0: CSD nicht ausreichend geschützt, aus Ihrer Sicht?
1: Ich glaube, dass der CSD sehr, sehr gut geschützt war. Ich war ja selbst einige Stunden beim CSD heute dabei und habe festgestellt, wie großartig die Polizei, die Sicherheitskräfte, die auch vom CSD mitgestellt wurden, diesen CSD begleitet haben. Es war eine ausgelassene, es war eine fröhliche Stimmung und hundertprozentige Sicherheit, so traurig es ist, aber hundertprozentige Sicherheit gibt es nicht. Und jetzt geht es darum, sicherlich die Lage zu analysieren, wie das passieren konnte, wo es vielleicht Schwachstellen gab im Sicherheitskonzept. Klar, ich sehe sie derzeit nicht. Aber das Wichtigste ist, dass wir jetzt den Täter oder die Täterin ermitteln.
2: Worauf müssen jetzt die Leute aufpassen, die jetzt im Tiergarten nachts rumlaufen, wenn der Täter nicht gefasst ist?
1: Ist im Tiergarten keiner mehr da. Wir haben dafür gesorgt, dass wirklich der Tiergarten leer ist. Und die Polizei ist mit vielen Einsatzkräften vor Ort.
2: Also der Täter ist auch nicht mehr im Tiergarten?
1: Wenn ich das wüsste, ob er da wäre oder nicht da wäre, wäre es für die Polizei gut, wenn ich den Tipp geben könnte, aber das kann Ihnen heute keiner sagen.
3: Das hat er Ihnen vorhin gesagt. Er hat ja gesagt, unsere Fahndungsmaßnahmen laufen und der Tiergarten ist erstmal freigemacht worden von jeglichen Personen. Und wir haben natürlich jetzt hier auch keine mögliche tatverdächtige Person bislang angetroffen. Deshalb laufen unsere Fahndungsmaßnahmen.
4: Wie werten Sie die erste Reaktion, Herr Wegner, der Einsatzkräfte? Die Veranstaltung ist ja sofort abgebrochen, evakuiert worden.
1: Ich glaube, das war eine richtige Maßnahme, die sehr, sehr gut funktioniert hat. Auch mit den Veranstaltern, mit dem CSD-Verein in enger Abstimmung und gut organisiert. Und deswegen bin ich nicht nur der Berliner Polizei dankbar, sondern wirklich auch dem Veranstalter, der dafür gesorgt hat, dass es hier einen ganz ruhigen Abfluss gab, keine Panik auftrat, sondern dass die Menschen dann diesen Platz, diesen Ort des CSDs verlassen konnten.
5: Okay, vielen Dank. Ja, soweit diese Nachrichten. Hunderttausende Menschen haben heute friedlich in Berlin den Christopher Street Day gefeiert. Bis vor knapp 4 Stunden ein Fahrzeug in eine Menschenmenge raste. Dabei kam ein Mensch ums Leben, stand jetzt und 14 Menschen wurden zum Teil schwer verletzt. Geäußert haben sich der regierende Bürgermeister und auch der Bundeskanzler. Wir halten Sie die ganze Nacht über auf dem Laufenden zu diesen Ereignissen in Berlin, auch bei tagesschau.de. Auf Wiedersehen.
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5: Guten Abend, willkommen bei Tagesschau 24. In Berlin haben heute hunderttausende Menschen friedlich den Christopher Street Day gefeiert. Am späten Abend dann gab es einen Vorfall. Nach Angaben der Polizei hat ein Fahrzeug mehrere Menschen angefahren. Mindestens ein Mensch wurde getötet, zahlreiche wurden verletzt, mehrere lebensgefährlich. Der CSD wurde abgebrochen. Das Ganze hat sich in unmittelbarer Nähe des Brandenburger Tores zugetragen, am Rande des Tiergartens, offenbar in der Nähe der Lennestraße. Ich bin jetzt verbunden mit Johanna Sargmeister in Berlin. Was weiß man zum jetzigen Zeitpunkt?
7: Ja, ich stehe hier unweit vom Tatort. Polizei und Rettungskräfte sind hier immer noch mit einem Großaufgebot vor Ort. Es werden immer noch Menschen hier hinter uns versorgt. Die Polizei spricht mindestens 14 Verletzten, teilweise lebensgefährlich Verletzten. Eine Person ist am Tatort verstorben. Es gibt auch Informationen dazu, dass es hier Stichverletzungen gegeben haben soll. Zu der Art der Verletzung möchte die Polizei hier aber sich momentan nicht äußern. Da liegen uns keine weiteren Informationen zu. Ich glaube, vielen wird jetzt gerade erst bewusst, was hier heute passiert ist, dass eben ein Fest, das hunderttausende Menschen hier in Berlin Straßen friedlich und gemeinsam gefeiert haben, jetzt so brutal geendet ist. Berlins regierender Bürgermeister Kai Wegner war auch eben schon hier und hat gesagt, es war ja ein Angriff auf unsere freie und weltoffene Gesellschaft.
5: Johanna, was weiß man über den oder die mutmaßlichen Täter?
7: Über den oder die Täter gibt die Polizei momentan keine Informationen raus. Sie sind nämlich noch auf der Flucht. Nach ihnen wird noch berlinweit gefahndet. Was man weiß, ist, dass gegen 22 Uhr ein weißer Pkw in den Tiergarten reingefahren sein soll, als der CSD noch am Laufen war. Er soll dann da in eine Menschenmenge gefahren sein und an einem Baum mit großer Geschwindigkeit zum Stehen gekommen sein. Und da sollen dann eben der Täter oder die Täter geflohen sein. Der Tatort ist weitgehend abgesperrt. Die Spurensicherung ist eben angekommen und ermittelt. Es werden Zeugen befragt. Und das wird sich jetzt erst eben im Laufe der Nacht dann wahrscheinlich noch, werden weitere Informationen rauskommen zu dem, was hier eigentlich genau passiert ist und auch wie es dazu kommen konnte, weil eigentlich ist die Gegend hier weitgehend abgesichert gewesen, auch vor dem Tiergarten standen Poller.
5: Hat sich die Polizei, Johanna, denn dazu geäußert, ob von den mutmaßlichen Tätern vielleicht irgendeine Gefahr ausgehen würde jetzt?
7: Also hier am Ort konkret soll es keine Gefahr geben. Weitere Informationen haben wir nicht. Dazu hat sich die Polizei so konkret nicht geäußert. Sie sagt, dass eben hier berlinweit jetzt nach den Menschen gefahndet wird. Genau.
5: Esther, bis zu diesem Zeitpunkt danke nach Berlin. Und am Abend hat sich ein Sprecher der Polizei geäußert. Wir hören rein.
8: Wir sprechen in Absprache und Abstimmung mit der Feuerwehr jetzt von 17 verletzten Personen durch diese Tat, die sich hier im großen Tiergarten abgespielt hat. Das bedeutet, unter diesen 17 Personen befindet sich bereits auch die tote Person, die hier schon geborgen worden ist. Wir ermitteln natürlich weiter. Wir sind mit sehr starken Kräften mittlerweile im gesamten Stadtgebiet unterwegs. Wir werden unterstützt auch noch von anderen Polizeien der Länder, von Sachsen, Sachsen-Anhalt, Hamburg und Bayern. Hier im Einsatz. Auch die Bundespolizei unterstützt uns mittlerweile jetzt hier. Wir haben Spezialeinheiten in den Einsatz gebracht, die weiter an den Fahndungsmaßnahmen nach möglichen Tatverdächtigen hier auch beteiligt sind. Und wir haben die Einsatzführung übergeben an den Leiter unserer Direktion Einsatz und Verkehr, der für solche Fälle den Führungsstab Berlin hier aufruft. Der Führungsstab Berlin wird jetzt diese weiteren Einsatzmaßnahmen und die Ermittlungsmaßnahmen, die dazugehören, koordinieren. Wir stehen in ganz engem Austausch natürlich auch mit anderen Behörden im Bund und auch jetzt hier mit der Berliner Feuerwehr direkt vor Ort, um so schnell wie möglich auch das, was der Kollege der Feuerwehr Ihnen dann sicher im Nachgang noch sagen kann, die möglichen betroffenen Personen hier auch betrifft. Denn wir haben eine Menge betroffene Personen, die hier natürlich auch durch psychosoziale Notfallversorgungsmaßnahmen aufgefangen werden und derzeit betreut werden.
9: Gab es die Staatsanwaltschaft schon vor Ort?
8: Die Staatsanwaltschaft ist sofort informiert worden. Die ist bereits mit an diesen Ermittlungen dran. Das ist in solchen Fällen auch üblich, dass die Staatsanwaltschaft, auch die Generalstaatsanwaltschaft Berlin, da natürlich sofort mit involviert ist.
9: Gab es Festnahmen?
8: Es gab bislang keine Festnahmen, die jetzt in irgendeiner Art und Weise tatbezogen jetzt hier sich abspielen würden. Das hätte ich Ihnen sofort mitgeteilt.
9: Von wie vielen Polizeikräften reden wir insgesamt hier vor Ort?
8: Wir sprechen seit den Morgenstunden von mehr als 2200 Polizeieinsatzkräften jetzt hier vor Ort. Und im gesamten Bereich sind mehrere hundert Einsatzkräfte von uns eingesetzt. Sehr robust auch eingesetzt, das werden Sie erkannt haben, mit den ballistischen Schutzhelmen und auch teilweise Schnellfeuerwaffen unterwegs. Nicht, dass sich davon einer ablenken lässt. Das ist das Standardvorgehen in solchen lebensbedrohlichen Einsatzlagen, wie wir sie nennen. Dann sind die Kräfte auch robust ausgestattet. Nichtsdestotrotz haben wir auch verdeckte Kräfte im Einsatz und natürlich Ermittlungskräfte, die hier alle weiteren Maßnahmen koordinieren, in Abstimmung mit dem, was sich natürlich hier abgespielt hat im großen Tiergarten, um so schnell wie möglich einen möglichen Ermittlungsstrang eröffnen zu können und natürlich auch den möglichen Tatablauf rekonstruieren zu können. Das ist jetzt unser oberstes Ziel, um dann so schnell wie möglich der möglichen oder des möglichen Tatverdächtigen habhaft zu werden.
9: Wird nach einer Person gefahren oder nach mehreren?
8: Das wissen wir derzeit noch nicht. Wir fahnden erstmal nach dem, was wir jetzt haben, nach einem oder mehreren Tatverdächtigen. Da sind die Zeugenaussagen unterschiedlich. Deshalb haben wir uns da sehr breit aufgestellt. Kann ich Ihnen aber noch keine Details zu sagen, weil ich jetzt in keiner Art und Weise hier mögliche Tatverdächtige, die das eventuell hier auch mitverfolgen, warnen möchte oder in die Lage versetzen möchte, sich auf irgendetwas vorzubereiten, was die polizeilichen Maßnahmen hier dann in so einem Fall betrifft.
10: Können Sie noch mal was zum Fahrzeug sagen? Es war vorhin so ein bisschen unklar, ob Van, kleiner Van, doch ein Kombi. Können Sie da noch mal was sagen?
8: Es handelt
10: sagen?
8: Sich um einen Pkw, normale Bauausführung, Personenkraftwagen, der sowas wie so ein Minibus oder Minivan wäre.
3: Genaues Fabrikat kann ich Ihnen momentan nicht sagen, aber der Wagen ist auch durch den Unfall so stark verformt, dass man das nicht genau erkennen konnte auf den ersten Blick. Aber es handelt sich um ein weißes Fahrzeug, sowas wie ein Minivan, Mini-SUV, sowas in der Art ist das.
11: Bernhard, was sagen Sie zu den Leuten, die gerade aktuell irgendwelche Täter posten, angeblich Araber?
3: Ja, ich finde es schwierig. Das haben wir ja.

0: relativ häufig in solchen Lagen, weil das natürlich viel Fake News Potenzial birgt. Deshalb will ich auch hier nochmal deutlich appellieren an alle, die versuchen, sich damit Klicks zu generieren. Das hilft niemandem und es verunsichert nur alle Leute. Und wir haben momentan eine Vielzahl von Betroffenen, die sich ihre eigenen Gedanken gerade machen, und das Ganze verschlimmert diese Situation. Nur wenn es hier tatsächlich zu einer Täterfestnahme kommen würde, dann würde ich Sie sofort darüber informieren. Bislang hat diese nicht stattgefunden. Wir haben während des ganzen Verlaufs, was bei mehreren hunderttausend Personen normal ist, immer wieder Allgemeinkriminalitätsphänomene, mit denen hier auch Festnahmen einhergegangen sind. Das kann sein, dass solche Posts jetzt genau solche Bildaufnahmen beinhalten. Das betrifft nicht den hier aktuellen Fall und wir haben auch keine Festnahme einer möglichen Täterperson.
1: Vielen Dank.
2: Soweit der Sprecher der Berliner Polizei, und auch ein Sprecher der Berliner Feuerwehr hat sich geäußert.
3: Nach derzeitigem Stand haben wir als Berliner Feuerwehr hier momentan 17 verletzte Personen vorgefunden, von denen eine Person an der Einsatzstelle verstorben ist. Unter den 16 weiteren verletzten Personen befinden sich 3 lebensbedrohlich verletzte Personen, 8 schwer verletzte Personen und 5 leicht verletzte Personen. Wir haben des Weiteren hier an der Einsatzstelle momentan 30 betroffene Personen. Das heißt, diese Personen sind unverletzt, stehen aber unter dem Eindruck des Geschehens, haben sozusagen die Tat mitbekommen. Diese werden aktuell von uns in einem Zelt betreut. Dort haben wir eine psychologische Notfallversorgung. Das heißt, da sind psychologisch geschulte Kräfte, die sich momentan um diesen Personenkreis kümmern und sich mit ihnen unterhalten. Und da wird dann auch weiter gesehen, ob die denn nach Hause entlassen werden können. Aber momentan werden diese Personen hier noch vor Ort versorgt. Die verletzten Personen sind mittlerweile größtenteils in umliegende Krankenhäuser, teils mit notärztlicher Begleitung gebracht worden. Die Berliner Feuerwehr ist weiterhin immer noch mit rund 150 Kräften hier an der Einsatzstelle tätig. Das ist der derzeitige Stand von Seiten der Feuerwehr aus.
1: Wissen Sie, um welche Art von Verletzung es sich handelt? Gibt es auch Stich- oder Hiebverletzungen?
3: Über die Art der Verletzung kann ich nichts sagen. Auch das ermittelt zurzeit dann auch die Polizei dann. Für uns, wie gesagt, gelten sie halt als, wie gesagt, lebensbedrohlich und schwerstverletzte Personen mit verschiedenen Verletzungsmustern, die halt dementsprechend auch behandelt wurden.
2: Unterdessen hat sich auch Bundeskanzler Merz über einen Regierungssprecher zu dem Vorfall zu Wort gemeldet. Es sei eine abscheuliche Tat. Er werde von den Sicherheitsbehörden auf dem Laufenden gehalten. Außerdem dankte der Kanzler den Einsatzkräften. Er stehe in engem Kontakt mit Innenminister Dobrindt. Dieser wiederum bot den Landesbehörden die Unterstützung des Bundes an. Und auch Berlins regierender Bürgermeister Kai Wegner hat sich geäußert. Wir hören rein.
4: Dingfest machen können, dass wir sie bekommen. Ich kann nur sagen, dass Berlin als Stadt der Freiheit und der Vielfalt sich weiter stärken wird und positionieren wird. Wir werden uns unsere Art und Weise des Lebens und des Zusammenlebens nicht nehmen lassen. Wir müssen abwarten, was die Ermittlungen jetzt ergeben, was die Hintergründe dieser Tat waren. Das kann man heute alles noch nicht sagen, zumindest jetzt noch nicht. Aber das werden wir genau abwarten. Und ich habe großes Vertrauen in die Berliner Polizei, dass wir mit Hochdruck jetzt den Täter, die Täter ermitteln und sie dann auch zur Rechenschaft ziehen.
1: Besteht eine Gefahr in Berlin zurzeit?
4: Die Polizei arbeitet auf Hochtouren. Sie sehen, dass viele Einsatzkräfte hier vor Ort sind. Und ich gehe davon aus, dass das sehr gut gelaufen ist, auch mit den Veranstaltern vom CSD, dass der Ablauf der Veranstaltung sehr, sehr gut funktioniert hat. Dafür bin ich dankbar, auch dem Veranstalter, den vielen Teilnehmerinnen und Teilnehmern des CSD, dass man hier auch auf dann die Polizei gehört hat, dass die Polizei auch ihre Arbeit schnellstmöglich einleiten konnte. Denn es war ja ein Wechsel von einer Begleitung einer Demonstration, die friedlich, voller Liebe und Freude war, hin zu einer Tat mit einem Toten und mit Schwerverletzten und Verletzten, wo es jetzt darum geht, die Täter oder den Tatverdächtigen zu ermitteln.
5: Reden Sie von einem Terroranschlag, Herr Wegner?
4: Es ist zu früh, das heute zu sagen.
5: Wo und wie haben Sie davon erfahren, in der Tat?
4: Als ich zu Hause war.
5: War der CSD nicht ausreichend geschützt, aus Ihrer Sicht?
4: Ich glaube, dass der CSD sehr, sehr gut geschützt war. Ich war ja selbst einige Stunden beim CSD heute dabei und habe festgestellt, wie großartig die Polizei, die Sicherheitskräfte, die auch vom CSD mitgestellt wurden, diesen CSD begleitet haben. Es war eine ausgelassene, es war eine fröhliche Stimmung und hundertprozentige Sicherheit, so traurig es ist, aber hundertprozentige Sicherheit gibt es nicht. Und jetzt geht es darum, sicherlich die Lage zu analysieren, wie das passieren konnte, wo es vielleicht Schwachstellen gab im Sicherheitskonzept. Klar, ich sehe sie derzeit

0: nicht. Aber das Wichtigste ist, dass wir jetzt den Täter oder die Täterin ermitteln.
1: Worauf müssen jetzt die Leute aufpassen, die jetzt im Tiergarten nachts rumlaufen, wenn der Täter nicht gefasst ist?
0: Es ist im Tiergarten keiner mehr da. Wir haben dafür gesorgt, dass wirklich der Tiergarten leer ist. Und die Polizei ist mit vielen Einsatzkräften vor Ort.
1: Also der Täter ist auch nicht mehr im Tiergarten?
0: Wenn ich das wüsste, ob er da wäre oder nicht da wäre, wäre es für die Polizei gut, wenn ich den Tipp geben könnte, aber das kann Ihnen heute keiner sagen.
2: Das hat er Ihnen vorhin gesagt. Wir haben ja gesagt, unsere Fahndungsmaßnahmen laufen und der Tiergarten ist erstmal freigemacht worden von jeglichen Personen. Und wir haben natürlich jetzt hier auch keine mögliche tatverdächtige Person bislang angetroffen. Deshalb laufen unsere Fahndungsmaßnahmen.
3: Wie werten Sie die erste Reaktion, Herr Wegner, der Einsatzkräfte? Die Veranstaltung ist ja sofort abgebrochen, evakuiert worden.
0: Ich glaube, das war eine richtige Maßnahme, die sehr, sehr gut funktioniert hat. Auch mit den Veranstaltern, mit dem CSD-Verein in enger Abstimmung und gut organisiert. Und deswegen bin ich nicht nur der Berliner Polizei dankbar, sondern wirklich auch dem Veranstalter, der dafür gesorgt hat, dass es hier einen ganz ruhigen Abfluss gab, keine Panik auftrat, sondern dass die Menschen dann diesen Platz, diesen Ort des CSDs verlassen konnten.
4: Okay, vielen Dank. Ja, soweit diese Nachrichten. Hunderttausende Menschen haben heute friedlich in Berlin den Christopher Street Day gefeiert. Bis vor knapp 4 Stunden ein Fahrzeug in eine Menschenmenge raste. Dabei kam ein Mensch ums Leben, stand jetzt, und 14 Menschen wurden zum Teil schwer verletzt. Geäußert haben sich der regierende Bürgermeister und auch der Bundeskanzler. Wir halten Sie die ganze Nacht über auf dem Laufenden zu diesen Ereignissen in Berlin, auch bei tagesschau.de. Auf Wiedersehen.

0: Guten Abend, willkommen bei Tagesschau 24. In Berlin haben heute hunderttausende Menschen friedlich den Christopher Street Day gefeiert. Am späten Abend gab es dann einen Vorfall. Nach Angaben der Polizei hat ein Fahrzeug mehrere Menschen angefahren. Mindestens ein Mensch wurde getötet, zahlreiche wurden verletzt, mehrere lebensgefährlich. Das Ganze hat sich in unmittelbarer Nähe des Brandenburger Tores zugetragen, am Rande des Tiergartens, offenbar in der Nähe der Lenné-Straße. Zum Zeitpunkt der Tat lief vor dem Brandenburger Tor noch das CSD-Rahmenprogramm. Die Veranstaltung wurde dann abgebrochen.
1: Ich beenden. Ich bitte euch, ganz ruhig Richtung Ausgänge zu gehen. Bitte meidet den Weg Richtung Siegessäule. Bitte geht in die Richtung nach Hause. Ruhig und geordnet. Ich wünsche euch einen schönen Abend. Bitte geht jetzt nach Hause. Die Versammlung ist hiermit abgebrochen.
0: Und jetzt eine Zusammenfassung der Ereignisse vom Abend.
2: Schockmoment in Berlin. Ein PKW fährt am späten Abend im Berliner Tiergarten am Rande des Christopher Street Day in eine Menschenmenge. Dabei wird eine Person getötet, mehrere Menschen teilweise schwer verletzt.
3: Das Fahrzeug ist nach unserem Kenntnisstand hier gegen 22 Uhr aus dem Bereich der Lenné-Straße in den Tiergarten gefahren, hat dabei mehrere Menschen verletzt und ist dann an einem Baum hier im Tiergarten zum Stehen gekommen. Wir haben mehrere Zeugen, die wir hier aktuell vor Ort vernehmen und die uns jetzt umfangreich den Tathergang auch hier nochmal schildern.
2: Aktuell fahndet die Polizei nach einem oder mehreren Tätern. Mehr als 2000 Einsatzkräfte sind vor Ort, versorgen Verletzte in Zelten. Der regierende Bürgermeister Kai Wegner sprach von einem Angriff auf die freie und weltoffene Gesellschaft.
4: Wir müssen abwarten, was die Ermittlungen jetzt ergeben, was die Hintergründe dieser Tat waren. Das kann man heute alles noch nicht sagen, zumindest jetzt noch nicht. Aber das werden wir genau abwarten. Und ich habe großes Vertrauen in die Berliner Polizei, dass wir mit Hochdruck jetzt den Täter, die Täter ermitteln und sie dann auch zur Rechenschaft ziehen.
2: Für die Besucherinnen und Besucher vor Ort ein Schock. Am Tag hatten noch hunderttausende Menschen hier friedlich beim CSD gefeiert.
5: Ich bin erstmal überwältigt von dieser Nachricht und ich bin völlig erschüttert mitzubekommen, was am Ende unseres CSDs heute passiert.

0: passiert ist. Mein Mitgefühl geht gerade allen Verletzten und allen, die heute zu Schaden gekommen sind. Es ist für die Führer-Community ein großer Trauertag.
1: Zu den Hintergründen der Tat ist bisher noch nichts bekannt.
2: Lilly Michaelsen in der Tagesschau-Redaktion. Was ist der aktuelle Stand zum jetzigen Zeitpunkt?
1: Also zum jetzigen Zeitpunkt wissen wir, dass es offenbar 16 Verletzte geben soll. 3 davon sollen schwer verletzt sein. Wir haben es eben schon kurz gehört, es soll auch einen Toten geben. Das hat die Polizei am Abend bekannt gegeben. Was wir wissen, ist, dass ein weißer Kleintransporter in eine Menschenmenge gerast ist. Dabei soll er eben mehrere Menschen angefahren haben. Gegen 22 Uhr soll es, ich höre gerade, dass der Polizeisprecher zu hören ist, und wir wechseln einmal den Kanal.
3: Heute oder in den heutigen Stunden des laufenden Tages, wir sind ja schon am nächsten Tag, höchstwahrscheinlich auch in Fahndungsmaßnahmen dann mit der Öffentlichkeit gehen. Ich wollte Ihnen das jetzt nur mitteilen, dass es tatsächlich in dem Zusammenhang einen ersten Tatverdächtigen gibt. Es ist ein mutmaßlicher Tatverdächtiger. Wir haben weiterhin noch keinerlei Hinweise auf seine konkreten Motivationshintergründe oder auf den genauen Ablauf oder seinen Tatbeitrag als solchen. Nichtsdestotrotz ist ein Tatverdächtiger identifiziert worden, und dieser Tatverdächtige ist Angehöriger und soll Angehöriger des islamistischen Milieus in Berlin sein. Weitere Informationen kann ich Ihnen aus ermittlungs- und fahndungstaktischen Gründen hier heute noch nicht mitteilen, aber ich denke, es ist schon wichtig, dass wir jetzt schon heute mitteilen, dass wir in den Ermittlungen einen großen Schritt vorangekommen sind und genau einen möglichen Tatverdächtigen hier bereits identifizieren konnten, weil es sich um eine schwere Gewalttat handelt, die hier tatsächlich begangen worden ist im großen Tiergarten. Und wir deshalb natürlich daran interessiert sind, auch mögliche Hinweise so schnell wie möglich von jeder Seite zu bekommen, die dazu führen könnten, diesen Tatverdächtigen dann tatsächlich festnehmen zu können. Das ist es jetzt.
4: Es gab Berichte über einen Vorfall in Schöneberg, dass es da wohl irgendwie Mieter eines Mietfahrzeugs gab oder gibt.
3: Es gab mehrere Maßnahmen, die jetzt auch immer noch anhalten und laufen im gesamten Stadtgebiet. Dazu gehören auch Durchsuchungsmaßnahmen. Inwieweit die jetzt erfolgreich waren oder nicht im Zusammenhang konkret mit diesen Ermittlungen, kann ich Ihnen jetzt zu dieser Stunde hier noch nicht sagen. Das läuft alles noch. Das kann auch noch sich tatsächlich fortsetzen, dass es weitere Durchsuchungen gibt an unterschiedlichen Orten. Das heißt aber nicht, dass das konkrete Tatverdächtige sind. Es gibt auch Durchsuchungen bei Zeugen oder bei ähnlichen Leuten, ohne dass die bereits konkrete Tatverdächtige sind. Nichtsdestotrotz sind die Ermittlungen zum jetzigen Zeitpunkt so weit, dass wir mutmaßlich eine Person identifizieren konnten, die im Zusammenhang mit dieser Tat steht, die dann auch als Tatverdächtiger für uns jetzt erstmal gilt. Und dieser Tatverdächtige ist uns bereits Polizei bekannt. Das ist es. Danke. Das kann ich Ihnen noch nicht sagen, weiß ich noch nicht.
1: Wir haben es gerade gehört, die Polizei in Berlin hat sich geäußert, es wurde wohl eine Person festgenommen. Die Person soll wohl auch Polizei bekannt sein. Der Polizist hat auch gerade noch einmal davon gesprochen, dass ein möglicher IS-Hintergrund geprüft wird. Aktuell wurden wohl auch einige Ortschaften durchsucht, Wohnungen, Häuser durchsucht. Das ist gerade noch nicht ganz klar. Es hat Durchsuchungen gegeben. So viel hat die Polizei eben bekannt gegeben. Sie hält sich insgesamt natürlich noch etwas bedeckt, weil man natürlich nie zu viele Ermittlungsergebnisse vorab da preisgeben kann. Aber ich kann mir vorstellen, dass jetzt Stück für Stück da weitere Erkenntnisse bekannt werden.
2: Soweit also gerade dieses Live-Statement des Sprechers der Berliner Polizei, der, du hast es gerade gesagt, Lilly, geäußert hat, ein mutmaßlicher Tatverdächtiger sei also identifiziert worden und dieser stamme, so hat er es formuliert, aus dem islamistischen Milieu. Lilly, gibt es erste Reaktionen? Wer hat sich in dieser Nacht schon geäußert?
1: Wir haben eben ja schon im Beitrag gesehen, dass Berlins regierender Bürgermeister Wegner sich geäußert hat, der dort von einem Angriff auf eine, ja, auf die weltoffene und freie Gesellschaft gesprochen hat. Es hat aber auch Bundeskanzler Merz sich bereits zu Wort gemeldet am Abend. Er nannte die oder verurteilte die Tat als abscheuliche Tat. Auch Innenminister Dobrindt hat sich zu Wort gemeldet und sagte, seine Gedanken seien bei den Opfern. Bundeskanzler und Innenminister sind da wohl in engem Austausch. Auch das ließ ein Sprecher verlauten. sagte auch, dass Merz sich da laufend über die neuesten Erkenntnisse informieren lässt. Beide haben auch noch einmal den Einsatzkräften vor Ort gedankt und wollen jetzt mit besonderem Nachdruck für Aufklärung und Ahndung der abscheulichen Tat einsetzen. So heißt es im Wortlaut jetzt noch einmal korrekt. Soweit die ersten Reaktionen. Ich kann mir vorstellen, dass es da natürlich auch weitere geben wird, jetzt in den nächsten Stunden und spätestens morgen im Laufe des Tages.
2: Danke, Lili, bis dahin. Und wir wollen gleich anschließen. Vor allem die Teilnehmerinnen und Teilnehmer der CSD-Parade in Berlin stehen natürlich unter Schock. Ein Augenzeuge hat zu dem Vorfall Folgendes gesagt.
5: Also es ist ein Tag, glaube ich, für die Queer-Community, der von Entsetzen, von Schock ist. Also ich komme aus Magdeburg, wir hatten vor 2 Jahren selbst eine Hütte gehabt auf dem Weihnachtsmarkt, wo das Fahrzeug damals durchgefahren ist. Das ist nochmal eine ganz andere Situation. Es sind viele Freunde hier, die auch betroffen sind, die evakuiert werden mussten. Zum Glück geht es allen gut, aber es ist beängstigend und ich kann gerade die Situation selber nicht genau einschätzen. Es wird, glaube ich, erstmal die Zukunft zeigen, wie wir damit umgehen, aber es ist einer der schwersten Tage für die queere Community und ein Tag, den ich selbst persönlich nie gehofft habe, dass ich ihn erleben muss.
6: Das ist natürlich ein sehr, sehr trauriger Tag, der sich heute hier, oder eine traurige Nacht, die sich jetzt hier ereignet hat. Es war eine sehr, sehr schöne Demonstration, eine tolle Veranstaltung. Es gab viele tolle Künstlerinnen und Künstler, die diesen Tag einfach bunt und fröhlich gemacht haben, so wie die queere Community auch einfach steht. Und es ist halt sehr, sehr schade, dass es zu dem ja doch sehr tragischen Ereignis jetzt gekommen ist. Und das zeigt umso mehr, dass gerade Hass und Hetze auch im Hinblick auf politische Ereignisse eigentlich nichts bringen und dazu führen, dass die Gesellschaft weiter gespalten wird und es eben zu solchen Taten kommt.
2: Mittlerweile hat die Berliner Polizei einen mutmaßlichen Tatverdächtigen festnehmen können. Wir hören trotzdem mal rein in das Statement von diesem Abend.
7: Wir sprechen in Absprache und Abstimmung mit der Feuerwehr jetzt von 17 verletzten Personen durch diese Tat, die sich hier im großen Tiergarten abgespielt hat. Das bedeutet, unter diesen 17 Personen befindet sich bereits auch die tote Person, die hier schon geborgen worden ist. Wir ermitteln natürlich weiter. Wir sind mit sehr starken Kräften mittlerweile im gesamten Stadtgebiet unterwegs. Wir werden unterstützt auch noch von anderen Polizeien der Länder, von Sachsen, Sachsen-Anhalt, Hamburg und Bayern. Bereits hier im Einsatz. Auch die Bundespolizei unterstützt uns mittlerweile jetzt hier. Wir haben Spezialeinheiten in den Einsatz gebracht, die weiter an den Fahndungsmaßnahmen nach möglichen Tatverdächtigen hier auch beteiligt sind. Und wir haben die Einsatzführung übergeben an den Leiter unserer Direktion Einsatz und Verkehr, der für solche Fälle den Führungsstab Berlin hier aufruft. Der Führungsstab Berlin wird jetzt diese weiteren Einsatzmaßnahmen und die Ermittlungsmaßnahmen, die dazugehören, koordinieren. Wir stehen in ganz engem Austausch natürlich auch mit anderen Behörden im Bund und auch jetzt hier mit der Berliner Feuerwehr direkt vor Ort, um so schnell wie möglich auch das, was der Kollege der Feuerwehr Ihnen dann sicher im Nachgang noch sagen kann, die möglichen betroffenen Personen hier auch betrifft. Denn wir haben eine Menge betroffene Personen, die hier natürlich auch durch psychosoziale Notfallversorgungsmaßnahmen aufgefangen werden und derzeit betreut werden.
8: Gab es die Staatsanwaltschaft schon vor Ort?
7: Die Staatsanwaltschaft ist sofort informiert worden. Die ist bereits mit an diesen Ermittlungen dran. Das ist in solchen Fällen auch üblich, dass die Staatsanwaltschaft, auch die Generalstaatsanwaltschaft Berlin, da natürlich sofort mit involviert ist.
8: Gab es Festnahmen?
7: Es gab bislang keine Festnahmen, die jetzt in irgendeiner Art und Weise tatbezogen jetzt hier sich abspielen würden. Das hätte ich Ihnen sofort mitgeteilt.
8: Von wie vielen Polizeikräften reden wir insgesamt hier vor Ort?
7: Wir sprechen seit den Morgenstunden von mehr als 2200 Polizeieinsatzkräften jetzt hier vor Ort. Und im gesamten Bereich sind mehrere hundert Einsatzkräfte von uns eingesetzt. Sehr robust auch eingesetzt, das werden Sie erkannt haben, mit den ballistischen Schutzhelmen und auch teilweise Schnellfeuerwaffen unterwegs. Nicht, dass sich davon einer ablenken lässt. Das ist das Standardvorgehen in solchen lebensbedrohlichen Einsatzlagen, wie wir sie nennen. Dann sind die Kräfte auch robust ausgestattet. Nichtsdestotrotz haben wir auch verdeckte Kräfte im Einsatz und natürlich Ermittlungskräfte, die hier alle weiteren Maßnahmen koordinieren, in Abstimmung mit dem, was sich natürlich hier abgespielt hat im großen Tiergarten, um so schnell wie möglich einen möglichen Ermittlungsstrang eröffnen zu können und natürlich auch den möglichen Tatablauf rekonstruieren zu können. Das ist jetzt unser oberstes Ziel, um dann so schnell wie möglich der möglichen oder des möglichen Tatverdächtigen habhaft zu werden.
9: Wird nach einer Person gefahndet oder nach mehreren?
3: Das wissen wir derzeit noch nicht. Wir fahnden erstmal nach dem, was wir jetzt haben, nach einem oder mehreren Tatverdächtigen. Da sind die Zeugenaussagen unterschiedlich. Deshalb haben wir uns da sehr breit aufgestellt. Kann ich Ihnen aber noch keine Details zu sagen, weil ich jetzt in keiner Art und Weise hier mögliche Tatverdächtige, die das eventuell hier auch mitverfolgen, warnen möchte oder in die Lage versetzen möchte, sich auf irgendetwas vorzubereiten, was die polizeilichen Maßnahmen hier dann in so einem Fall betrifft.
4: Können Sie noch mal was zum Fahrzeug sagen? Es war vorhin so ein bisschen unklar, ob Van, kleiner Van, doch ein Kombi. Können Sie da noch mal was sagen?
3: Es handelt
4: sagen?
3: Sich um einen PKW, eine normale Bauausführung, Personenkraftwagen.

0: die versuchen sich damit Klicks zu generieren. Das hilft niemandem und das verunsichert nur alle Leute. Und wir haben momentan eine Vielzahl von Betroffenen, die sich ihre eigenen Gedanken gerade machen. Und das Ganze verschlimmert diese Situation. Nur wenn es hier tatsächlich zu einer Täterfestnahme kommen würde, dann würde ich Sie sofort darüber informieren. Bislang hat diese nicht stattgefunden. Wir haben während des ganzen Verlaufs, was bei mehreren hunderttausend Personen normal ist, immer wieder Allgemeinkriminalitätsphänomene, mit denen hier auch Festnahmen einhergegangen sind. Das kann sein, dass solche Posts jetzt genau solche Bildaufnahmen beinhalten. Das betrifft nicht den hier aktuellen Fall und wir haben auch keine Festnahme einer möglichen Täterperson.
1: Vielen Dank.
2: Und auch ein Sprecher der Berliner Feuerwehr hat sich geäußert.
3: Nach derzeitigem Stand haben wir als Berliner Feuerwehr hier momentan 17 verletzte Personen vorgefunden, von denen eine Person an der Einsatzstelle verstorben ist. Unter den 16 weiteren verletzten Personen befinden sich 3 lebensbedrohlich verletzte Personen, 8 schwer verletzte Personen und 5 leicht verletzte Personen. Wir haben des Weiteren hier an der Einsatzstelle momentan 30 betroffene Personen. Das heißt, diese Personen sind unverletzt, stehen aber unter dem Eindruck des Geschehens, haben sozusagen die Tat mitbekommen. Diese werden aktuell von uns in einem Zelt betreut. Dort haben wir eine psychologische Notfallversorgung. Das heißt, da sind psychologisch geschulte Kräfte, die sich momentan um diesen Personenkreis kümmern und sich mit ihnen unterhalten. Und da wird dann auch weiter gesehen, ob die denn nach Hause entlassen werden können. Aber momentan werden diese Personen hier noch vor Ort versorgt. Die verletzten Personen sind mittlerweile größtenteils in umliegende Krankenhäuser, teils mit notärztlicher Begleitung gebracht worden. Die Berliner Feuerwehr ist weiterhin immer noch mit rund 150 Kräften hier an der Einsatzstelle tätig. Das ist der derzeitige Stand von Seiten der Feuerwehr aus.
1: Wissen Sie, um welche Art von Verletzung es sich handelt? Gibt es auch Stich- oder Hiebverletzungen?
3: Über die Art der Verletzung kann ich nichts sagen. Auch das ermittelt zurzeit dann auch die Polizei dann. Für uns, wie gesagt, gelten sie halt als, wie gesagt, lebensbedrohlich und schwerstverletzte Personen mit verschiedenen Verletzungsmustern, die halt dementsprechend auch behandelt wurden.
2: Berlins regierender Bürgermeister Kai Wegner hat sich am Abend ebenfalls geäußert. Wir haben es eben schon im Stück gehört. Hier noch einmal ein längerer Ausschnitt seines Statements.
4: Dingfest machen können, dass wir sie bekommen. Ich kann nur sagen, dass Berlin als Stadt der Freiheit und der Vielfalt sich weiter stärken wird und positionieren wird. Wir werden uns unsere Art und Weise des Lebens und des Zusammenlebens nicht nehmen lassen. Wir müssen abwarten, was die Ermittlungen jetzt ergeben, was die Hintergründe dieser Tat waren. Das kann man heute alles noch nicht sagen, zumindest jetzt noch nicht. Aber das werden wir genau abwarten. Und ich habe großes Vertrauen in die Berliner Polizei, dass wir mit Hochdruck jetzt den Täter, die Täter ermitteln und sie dann auch zur Rechenschaft ziehen.
1: Besteht eine Gefahr in Berlin zurzeit?
4: Die Polizei arbeitet auf Hochtouren. Sie sehen, dass viele Einsatzkräfte hier vor Ort sind. Und ich gehe davon aus, dass das sehr gut gelaufen ist, auch mit den Veranstaltern vom CSD, dass der Ablauf der Veranstaltung sehr, sehr gut funktioniert hat. Dafür bin ich dankbar, auch dem Veranstalter, den vielen Teilnehmerinnen und Teilnehmern des CSD, dass man hier auch auf dann die Polizei gehört hat, dass die Polizei auch ihre Arbeit schnellstmöglich einleiten konnte. Denn es war ja ein Wechsel von einer Begleitung, einer Demonstration, die friedlich, voller Liebe und Freude war, hin zu einer Tat mit einem Toten und mit Schwerverletzten und Verletzten, wo es jetzt darum geht, die Täter oder den Tatverdächtigen zu ermitteln.
5: Reden Sie von einem Terroranschlag, Herr Wegner?
4: Es ist zu früh, das heute zu sagen.
5: Wo und wie haben Sie davon erfahren, in der Tat?
4: Als ich zu Hause war.
5: War der CSD nicht ausreichend geschützt, aus Ihrer Sicht?
4: Ich glaube, dass der CSD sehr, sehr gut geschützt war. Ich war ja selbst einige Stunden beim CSD heute dabei und habe festgestellt, wie großartig die Polizei, die Sicherheitskräfte, die auch vom CSD mitgestellt wurden, diesen CSD begleitet haben. Es war eine ausgelassene, es war eine fröhliche Stimmung und hundertprozentige Sicherheit, so traurig es ist, aber hundertprozentige Sicherheit gibt es nicht. Und jetzt geht es darum, sicherlich die Lage zu analysieren, wie das passieren konnte, wo es vielleicht Schwachstellen gab im Sicherheitskonzept. Klar, ich sehe sie derzeit nicht, aber das Wichtigste ist, dass wir jetzt den Täter oder die Täterinnen ermitteln.
1: Worauf müssen jetzt die Leute aufpassen, die jetzt im Tiergarten nachts rumlaufen, wenn der Täter nicht gefasst ist?
4: Ist im Tiergarten keiner mehr da. Wir haben dafür gesorgt, dass wirklich der Tiergarten leer ist. Und die Polizei ist mit vielen Einsatzkräften vor Ort.
1: Also der Täter ist auch nicht mehr im Tiergarten?
4: Wenn ich das wüsste, ob er da wäre oder nicht da wäre,

0: wäre es für die Polizei gut, wenn ich den Tipp geben könnte, aber das kann Ihnen heute
1: keiner sagen. Das hat er Ihnen vorhin gesagt. Er hat ja gesagt, unsere Fahndungsmaßnahmen laufen und der Tiergarten ist erstmal freigemacht worden von jeglichen Personen. Und wir haben natürlich jetzt hier auch keine mögliche tatverdächtige Person bislang angetroffen. Deshalb laufen unsere Fahndungsmaßnahmen.
2: Wie werten Sie die erste Reaktion, Herr Wegner, der Einsatzkräfte? Die Veranstaltung ist ja sofort abgebrochen, evakuiert worden.
0: Ich glaube, das war eine richtige Maßnahme, die sehr, sehr gut funktioniert hat. Auch mit den Veranstaltern, mit dem CSD-Verein in enger Abstimmung und gut organisiert. Und deswegen bin ich nicht nur der Berliner Polizei dankbar, sondern wirklich auch dem Veranstalter, der dafür gesorgt hat, dass es hier einen ganz ruhigen Abfluss gab, keine Panik auftrat, sondern dass die Menschen dann diesen Platz, diesen Ort des CSDs verlassen konnten.
3: Soweit diese Nachrichten. Die Berliner Polizei hat unterdessen einen mutmaßlichen Tatverdächtigen festgenommen und identifiziert. Dieser sei polizeibekannt und würde, wie es hieß, dem islamistischen Milieu zugeordnet. Für Angehörige hat die Berliner Polizei eine Personenauskunftsstelle eingerichtet. Die Telefonnummer lautet 030 für Berlin 8485 4460. Noch einmal 030 8485 4460. Wir halten Sie die ganze Nacht über auf dem Laufenden zu den Ereignissen in Berlin. Kurz vor drei gibt es eine Tagesschau im Ersten. Ich verweise auch auf tagesschau.de. Bis dahin, auf Wiedersehen.

0: Guten Abend, willkommen bei Tagesschau 24. In Berlin haben heute hunderttausende Menschen friedlich den Christopher Street Day gefeiert. Am späten Abend gab es dann einen Vorfall. Nach Angaben der Polizei hat ein Fahrzeug mehrere Menschen angefahren. Mindestens ein Mensch wurde getötet, zahlreiche wurden verletzt, mehrere lebensgefährlich. Das Ganze hat sich in unmittelbarer Nähe des Brandenburger Tores zugetragen, am Rande des Tiergartens, offenbar in der Nähe der Lenné-Straße. Zum Zeitpunkt der Tat lief vor dem Brandenburger Tor noch das CSD-Rahmenprogramm. Die Veranstaltung wurde dann abgebrochen.
1: Ich beenden. Ich bitte euch, ganz ruhig Richtung Ausgänge zu gehen. Bitte meidet den Weg Richtung Siegessäule. Bitte geht in die Richtung nach Hause. Ruhig und geordnet. Ich wünsche euch einen schönen Abend. Bitte geht jetzt nach Hause. Die Versammlung ist hiermit abgebrochen.
0: Und jetzt eine Zusammenfassung der Ereignisse vom Abend.
2: Schockmoment in Berlin. Ein PKW fährt am späten Abend im Berliner Tiergarten am Rande des Christopher Street Day in eine Menschenmenge. Dabei wird eine Person getötet, mehrere Menschen teilweise schwer verletzt.
3: Das Fahrzeug ist nach unserem Kenntnisstand hier gegen 22 Uhr aus dem Bereich der Lenné-Straße in den Tiergarten gefahren, hat dabei mehrere Menschen verletzt und ist dann an einem Baum hier im Tiergarten zum Stehen gekommen. Wir haben mehrere Zeugen, die wir hier aktuell vor Ort vernehmen und die uns jetzt umfangreich den Tathergang auch hier nochmal schildern.
2: Aktuell fahndet die Polizei nach einem oder mehreren Tätern. Mehr als 2000 Einsatzkräfte sind vor Ort, versorgen Verletzte in Zelten. Der regierende Bürgermeister Kai Wegner sprach von einem Angriff auf die freie und weltoffene Gesellschaft.
4: Wir müssen abwarten, was die Ermittlungen jetzt ergeben, was die Hintergründe dieser Tat waren. Das kann man heute alles noch nicht sagen, zumindest jetzt noch nicht. Aber das werden wir genau abwarten. Und ich habe großes Vertrauen in die Berliner Polizei, dass wir mit Hochdruck jetzt den Täter, die Täter ermitteln und sie dann auch zur Rechenschaft ziehen.
2: Für die Besucherinnen und Besucher vor Ort ein Schock. Am Tag hatten noch hunderttausende Menschen hier friedlich beim CSD gefeiert.
5: Ich bin erstmal überwältigt von dieser Nachricht und ich bin völlig erschüttert mitzubekommen, was am Ende unseres CSDs heute passiert ist. Mein Mitgefühl geht gerade allen Verletzten und allen, die heute zu Schaden gekommen sind. Das ist für die Führung Community ein großer Trauertag.
2: Zu den Hintergründen der Tat ist bisher noch nichts bekannt.
0: Lilly Michaelsen in der Tagesschau-Redaktion. Was ist der aktuelle Stand zum jetzigen Zeitpunkt?
6: Also zum jetzigen Zeitpunkt wissen wir, dass es offenbar 16 Verletzte geben soll. Drei davon sollen schwer verletzt sein. Wir haben es eben schon kurz gehört. Es soll auch einen Toten geben. Das hat die Polizei am Abend bekannt gegeben. Was wir wissen, ist, dass ein weißer Kleintransporter in eine Menschenmenge gerast ist. Dabei soll er eben mehrere Menschen angefahren haben. Gegen 22 Uhr soll es, ich höre gerade, dass der Polizeisprecher zu hören ist und wir wechseln einmal den Kanal.
7: Heute oder in den heutigen Stunden des laufenden Tages, wir sind ja schon am nächsten Tag, höchstwahrscheinlich auch in Fahndungsmaßnahmen dann mit der Öffentlichkeit gehen. Ich wollte Ihnen das jetzt nur mitteilen, dass es tatsächlich in dem Zusammenhang einen ersten Tatverdächtigen gibt. Es ist ein mutmaßlicher Tatverdächtiger. Wir haben weiterhin noch keinerlei Hinweise auf seine konkreten Motivationshintergründe oder auf den genauen Ablauf oder seinen Tatbeitrag als solchen. Nichtsdestotrotz ist ein Tatverdächtiger identifiziert worden und dieser Tatverdächtige ist Angehöriger und soll Angehöriger des islamistischen Milieus in Berlin sein. Weitere Informationen kann ich Ihnen aus ermittlungs- und fahndungstaktischen Gründen hier heute noch nicht mitteilen, aber ich denke, es ist schon wichtig, dass wir jetzt schon heute mitteilen, dass wir in den Ermittlungen einen großen Schritt vorangekommen sind und genau einen möglichen Tatverdächtigen hier bereits identifizieren konnten, weil es sich um eine schwere Gewalttat handelt, die hier tatsächlich begangen worden ist im großen Tiergarten und wir deshalb natürlich daran interessiert sind, auch mögliche Hinweise so schnell wie möglich von jeder Seite zu bekommen, die dazu führen könnten, diesen Tatverdächtigen dann tatsächlich festnehmen zu können. Das ist es jetzt.
8: Es gab Berichte über einen Vorfall in Schöneberg, dass es da wohl irgendwie Mieter, das Mietfahrzeug gab oder gibt.
7: Es gab mehrere Maßnahmen, die jetzt jetzt auch immer noch anhalten und laufen im gesamten Stadtgebiet. Dazu gehören auch Durchsuchungsmaßnahmen. Inwieweit die jetzt erfolgreich waren oder nicht im Zusammenhang konkret mit diesen Ermittlungen, kann ich Ihnen jetzt zu dieser Stunde hier noch nicht sagen. Das läuft alles noch. Das kann auch noch sich tatsächlich fortsetzen, dass es weitere Durchsuchungen gibt an unterschiedlichen Orten. Das heißt aber nicht, dass das konkrete Tatverdächtige sind. Es gibt auch Durchsuchungen bei Zeugen oder bei ähnlichen Leuten, ohne dass die bereits konkrete Tatverdächtige sind. Nichtsdestotrotz sind die Ermittlungen zum jetzigen Zeitpunkt so weit, dass wir mutmaßlich eine Person identifizieren konnten, die im Zusammenhang mit dieser Tat steht, die dann auch als Tatverdächtiger für uns jetzt erstmal gilt. Und dieser Tatverdächtige ist uns bereits Polizei bekannt. Das ist es. Danke. Das kann ich Ihnen noch nicht sagen. Weiß ich noch nicht.
6: Wir haben es gerade gehört. Die Polizei in Berlin hat sich geäußert. Es wurde wohl eine Person festgenommen. Die Person soll wohl auch Polizei bekannt sein. Der Polizist hat auch gerade noch einmal davon gesprochen, dass ein möglicher IS-Hintergrund geprüft wird. Aktuell wurden wohl auch einige Ortschaften durchsucht, Wohnungen, Häuser durchsucht. Das ist gerade noch nicht ganz klar. Es hat Durchsuchungen gegeben. So viel hat die Polizei eben bekannt gegeben. Sie hält sich insgesamt natürlich noch etwas bedeckt, weil man natürlich nie zu viele Ermittlungsergebnisse vorab da preisgeben kann. Aber ich kann mir vorstellen, dass jetzt Stück für Stück da weitere Erkenntnisse bekannt werden.
0: Soweit also gerade dieses Live-Statement des Sprechers der Berliner Polizei, der, du hast es gerade gesagt, Lilly, geäußert hat, ein mutmaßlicher Tatverdächtiger sei also identifiziert worden und dieser stamme, so hat er es formuliert, aus dem islamistischen Milieu. Lilly, gibt es erste Reaktionen? Wer hat sich in dieser Nacht schon geäußert?
6: Wir haben eben ja schon im Beitrag gesehen, dass Berlins regierender Bürgermeister Wegner sich geäußert hat, der dort von einem Angriff auf eine, ja, auf die weltoffene und freie Gesellschaft gesprochen hat. Es hat aber auch Bundeskanzler Merz sich bereits zu Wort gemeldet am Abend. Er nannte die oder verurteilte die Tat als abscheuliche Tat. Auch Innenminister Dobrindt hat sich zu Wort gemeldet und sagte, seine Gedanken seien bei den Opfern. Bundeskanzler und Innenminister sind da wohl in engem Austausch. Auch das ließ ein Sprecher verlauten. Sagte auch, dass Merz sich da laufend über die neuesten Erkenntnisse informieren lässt. Beide haben auch noch einmal den Einsatzkräften vor Ort gedankt und wollen jetzt mit besonderem Nachdruck für Aufklärung und Ahndung der abscheulichen Tat einsetzen. So heißt es im Wortlaut jetzt noch einmal korrekt. Soweit die ersten Reaktionen. Ich kann mir vorstellen, dass es da natürlich auch weitere geben wird, jetzt in den nächsten Stunden und spätestens morgen im Laufe des Tages.
0: Danke, Lilly, bis dahin. Und wir wollen gleich anschließen. Vor allem die Teilnehmerinnen und Teilnehmer der CSD-Parade in Berlin stehen natürlich unter Schock. Ein Augenzeuge hat zu dem Vorfall Folgendes gesagt.
9: Also es ist ein Tag, glaube ich, für die Queer-Community, der von Entsetzen, von Schock ist. Also ich komme aus Magdeburg. Wir hatten vor 2 Jahren selbst eine Hütte gehabt auf dem Weihnachtsmarkt, wo das Fahrzeug damals durchgefahren ist. Das ist nochmal eine ganz andere Situation. Es sind viele Freunde hier, die auch betroffen sind, die evakuiert werden mussten. Zum Glück geht es allen gut, aber es ist beängstigend und ich kann gerade die Situation selber nicht genau einschätzen. Es wird, glaube ich, erstmal die Zukunft zeigen, wie wir damit umgehen. Aber es ist einer der schwersten Tage für die queere Community und ein Tag, den ich selbst persönlich nie gehofft habe, dass ich ihn erleben muss.
10: Das ist natürlich ein sehr, sehr trauriger Tag, der sich heute hier, oder eine traurige Nacht, die sich jetzt hier ereignet hat. Es war eine sehr, sehr schöne Demonstration, eine tolle Veranstaltung. Es gab viele tolle Künstlerinnen und Künstler, die diesen Tag einfach bunt und fröhlich gemacht haben, so wie die queere Community auch einfach steht. Und es ist halt sehr, sehr schade, dass es zu dem ja doch sehr tragischen Ereignis jetzt gekommen ist. Und das zeigt umso mehr, dass gerade Hass und Hetze auch im Hinblick auf politische Ereignisse eigentlich nichts bringen und dazu führen, dass die Gesellschaft weiter gespalten wird und es eben zu solchen Taten kommt.

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Ich begrüße Sie zur Tagesschau. In Berlin haben am Samstag hunderttausende Menschen friedlich den Christopher Street Day gefeiert. Am späten Abend ist dann, nach Angaben der Polizei, ein Fahrzeug in eine Menschengruppe gefahren. Mindestens ein Mensch wurde getötet, zahlreiche wurden verletzt, mehrere lebensgefährlich. Das Ganze hat sich in unmittelbarer Nähe des Brandenburger Tores zugetragen, am Rande des Tiergartens, offenbar in der Nähe der Lenné-Straße.

0: Zum Zeitpunkt der Tat lief vor dem Brandenburger Tor noch das CSD-Rahmenprogramm. Die Veranstaltung witte dann abgebrochen.
1: Ich beenden. Ich bitte euch, ganz ruhig Richtung Ausgänge zu gehen. Bitte meidet den Weg Richtung Siegessäule. Bitte geht in die Richtung nach Hause. Ruhig und geordnet. Ich wünsche euch einen schönen Abend. Bitte geht jetzt nach Hause. Die Versammlung ist hiermit abgebrochen.
0: Kasim Reinig ist vor Ort in Berlin. Wie ist die aktuelle Lage?
2: Ja, die Polizei hat hier vor wenigen Minuten gesagt, dass es inzwischen einen identifizierten Tatverdächtigen gibt, der aus dem islamistischen Milieu bekannt ist in Berlin. Also er lebt hier, ist aber im Moment nicht auffindbar. Das heißt, die Fahndung nach diesem Mann läuft. Es wird demnächst vermutlich auch eine Öffentlichkeitsfahndung geben. Also das heißt, es sieht im Moment so aus, als wäre es ein Islamist, der hier einen Wagen in den Park gesteuert hat. Wie er da reingekommen ist, ist bisher noch völlig unklar, weil eigentlich war das Festgelände, war der ganze Bereich um den großen Stern, ums Brandenburger Tor abgesperrt. Da waren über 200 von den Pollern noch extra gesetzt. Da sind überall Zäune. Das heißt, die Polizei versucht im Moment auch noch rauszubekommen, wie der überhaupt mit diesem Auto in diesen Weg im Park, also im großen Tiergarten reingekommen ist. Das weiß im Moment wirklich hier noch keiner. Spurensicherung läuft, Zeugenvernehmungen laufen auch weiterhin. Und in den Krankenhäusern kämpfen die Ärzte um das Leben von 16 Menschen, davon drei schweben in Lebensgefahr, weitere sind schwer verletzt, nur ganz wenige leicht. Und auch hier vor Ort wurden fast 50 Menschen betreut durch die Seelsorger, durch Rettungskräfte, weil die einfach geschockt waren von dem, was sie da gesehen haben. Also ich habe mit Menschen gesprochen, die es gesehen haben. Da lagen wirklich die Verletzten. Es muss eine Spur der Verwüstung gewesen sein, bis dieses Auto an einem Baum zum Stehen gekommen ist und der Täter dann geflüchtet ist. Aber da lagen überall Schwerstverletzte und Menschen, die gar nicht verstanden haben, was hier eigentlich passiert.
0: Kerstin, der mutmaßliche Täter, du hast es gerade gesagt, wird dem islamistischen Milieu zugeordnet. Er sei polizeibekannt, so hat es ein Polizeisprecher formuliert. Ist denn davon auszugehen, dass er ist ja noch auf der Flucht, dass er für die Bevölkerung auch gefährlich ist in diesem Moment noch?
2: Dazu hat die Polizei nichts gesagt, ob von diesem Mann noch eine Gefahr ausgeht. Das Einzige, was die Polizei zu einer Gefahrenlage gesagt hat, ist, dass hier, wo wir jetzt gerade stehen, in diesem Bereich keine Gefahr besteht, weil der Täter eben geflüchtet ist oder die Täter. Wir wissen ja im Moment nicht mal, ob es vielleicht mehrere Beteiligte gegeben hat. Und wir wissen auch noch nicht, ob dieser Islamist, der jetzt in den Fokus der Ermittlungen steht, ob der das wirklich war am Ende. Das ist ein Tatverdacht, der sich gegen ihn richtet, woran der festgemacht wird. Kann ich nicht sagen, weiß ich nicht. Das wird aus ermittlungstaktischen Gründen im Moment auch nicht gesagt.
0: Und uns bleibt noch der Blick aufs Wetter. Vom Südwesten bis in den Osten länger freundlich, sonst viele Wolken, zum Teil kräftige Schauer und auch einzelne Gewitter. Es werden 19 bis 32 Grad erwartet. Die Tagesschau meldet sich wieder gegen 4.25 Uhr. Wir halten Sie bei tagesschau24 und tagesschau.de über die aktuellen Entwicklungen auf dem Laufenden. Bis dahin.

0: Guten Abend, willkommen bei Tagesschau 24. In Berlin haben heute hunderttausende Menschen friedlich den Christopher Street Day gefeiert. Am späten Abend gab es dann einen Vorfall. Nach Angaben der Polizei hat ein Fahrzeug mehrere Menschen angefahren. Mindestens ein Mensch wurde getötet, zahlreiche wurden verletzt, mehrere lebensgefährlich. Das Ganze hat sich in unmittelbarer Nähe des Brandenburger Tores zugetragen, am Rande des Tiergartens, offenbar in der Nähe der Lenné-Straße. Zum Zeitpunkt der Tat lief vor dem Brandenburger Tor noch das CSD-Rahmenprogramm. Die Veranstaltung wurde dann abgebrochen.
1: Ich beenden. Ich bitte euch, ganz ruhig Richtung Ausgänge zu gehen. Bitte meidet den Weg Richtung Siegessäule. Bitte geht in die Richtung nach Hause. Ruhig und geordnet. Ich wünsche euch einen schönen Abend. Bitte geht jetzt nach Hause. Die Versammlung ist hiermit abgebrochen.
0: Und jetzt eine Zusammenfassung der Ereignisse vom Abend.
2: Schockmoment in Berlin. Ein PKW fährt am späten Abend im Berliner Tiergarten am Rande des Christopher Street Day in eine Menschenmenge. Dabei wird eine Person getötet, mehrere Menschen teilweise schwer verletzt.
3: Das Fahrzeug ist nach unserem Kenntnisstand hier gegen 22 Uhr aus dem Bereich der Lenné-Straße in den Tiergarten gefahren, hat dabei mehrere Menschen verletzt und ist dann an einem Baum hier im Tiergarten zum Stehen gekommen. Wir haben mehrere Zeugen, die wir hier aktuell vor Ort vernehmen und die uns jetzt umfangreich den Tathergang auch hier nochmal schildern.
2: Aktuell fahndet die Polizei nach einem oder mehreren Tätern. Mehr als 2000 Einsatzkräfte sind vor Ort, versorgen Verletzte in Zelten. Der regierende Bürgermeister Kai Wegner sprach von einem Angriff auf die freie und weltoffene Gesellschaft.
4: Wir müssen abwarten, was die Ermittlungen jetzt ergeben, was die Hintergründe dieser Tat waren. Das kann man heute alles noch nicht sagen, zumindest jetzt noch nicht. Aber das werden wir genau abwarten. Und ich habe großes Vertrauen in die Berliner Polizei, dass wir mit Hochdruck jetzt den Täter, die Täter ermitteln und sie dann auch zur Rechenschaft ziehen.
2: Für die Besucherinnen und Besucher vor Ort ein Schock. Am Tag hatten noch hunderttausende Menschen hier friedlich beim CSD gefeiert.
5: Ich bin erstmal überwältigt von dieser Nachricht und ich bin völlig erschüttert mitzubekommen, was am Ende unseres CSDs heute passiert ist. Mein Mitgefühl geht gerade allen Verletzten und allen, die heute zu Schaden gekommen sind. Es ist für die Führer Community ein großer Trauertag.
2: Zu den Hintergründen der Tat ist bisher noch nichts bekannt.
0: Lilly Michaelsen in der Tagesschau-Redaktion. Was ist der aktuelle Stand zum jetzigen Zeitpunkt?
6: Also zum jetzigen Zeitpunkt wissen wir, dass es offenbar 16 Verletzte geben soll. Drei davon sollen schwer verletzt sein. Wir haben es eben schon kurz gehört. Es soll auch einen Toten geben. Das hat die Polizei am Abend bekannt gegeben. Was wir wissen, ist, dass ein weißer Kleintransporter in eine Menschenmenge gerast ist. Dabei soll er eben mehrere Menschen angefahren haben. Gegen 22 Uhr, ich höre gerade, dass der Polizeisprecher zu hören ist und wir wechseln einmal den Kanal.
7: Heute oder in den heutigen Stunden des laufenden Tages, wir sind ja schon am nächsten Tag, höchstwahrscheinlich auch in Fahndungsmaßnahmen dann mit der Öffentlichkeit gehen. Ich wollte Ihnen das jetzt nur mitteilen, dass es tatsächlich in dem Zusammenhang einen ersten Tatverdächtigen gibt. Es ist ein mutmaßlicher Tatverdächtiger. Wir haben weiterhin noch keinerlei Hinweise auf seine konkreten Motivationshintergründe oder auf den genauen Ablauf oder seinen Tatbeitrag als solchen. Nichtsdestotrotz ist ein Tatverdächtiger identifiziert worden und dieser Tatverdächtige ist Angehöriger und soll Angehöriger des islamistischen Milieus in Berlin sein. Weitere Informationen kann ich Ihnen aus ermittlungs- und fahndungstaktischen Gründen hier heute noch nicht mitteilen, aber ich denke, es ist schon wichtig, dass wir jetzt schon heute mitteilen, dass wir in den Ermittlungen einen großen Schritt vorangekommen sind und genau einen möglichen Tatverdächtigen hier bereits identifizieren konnten, weil es sich um eine schwere Gewalttat handelt, die hier tatsächlich begangen worden ist im großen Tiergarten. Und wir deshalb natürlich daran interessiert sind, auch mögliche Hinweise so schnell wie möglich von jeder Seite zu bekommen, die dazu führen könnten, diesen Tatverdächtigen dann tatsächlich festnehmen zu können. Das ist es jetzt.
8: Es gab Berichte über einen Vorfall in Schöneberg, dass es da wohl irgendwie Mieter das Mietfahrzeug gab oder gibt.
7: Es gab mehrere Maßnahmen, die jetzt auch auch immer noch anhalten und laufen im gesamten Stadtgebiet. Dazu gehören auch Durchsuchungsmaßnahmen. Inwieweit die jetzt erfolgreich waren oder nicht im Zusammenhang konkret mit diesen Ermittlungen, kann ich Ihnen jetzt zu dieser Stunde hier noch nicht sagen, das läuft alles noch. Das kann auch noch sich tatsächlich fortsetzen, dass es weitere Durchsuchungen gibt an unterschiedlichen Orten. Das heißt aber nicht, dass das konkrete Tatverdächtige sind. Es gibt auch Durchsuchungen bei Zeugen oder bei ähnlichen Leuten, ohne dass die bereits konkrete Tatverdächtige sind. Nichtsdestotrotz sind die Ermittlungen zum jetzigen Zeitpunkt so weit, dass wir mutmaßlich eine Person identifizieren konnten, die im Zusammenhang mit dieser Tat steht, die dann auch als Tatverdächtiger für uns jetzt erstmal gilt. Und dieser Tatverdächtige ist uns bereits Polizei bekannt. Das ist es. Danke. Das kann ich Ihnen noch nicht sagen, weiß ich noch nicht.
6: Wir haben es gerade gehört, die Polizei in Berlin hat sich geäußert, es wurde wohl eine Person festgenommen. Die Person soll wohl auch Polizei bekannt sein. Der Polizist hat auch gerade noch einmal davon gesprochen, dass ein möglicher IS-Hintergrund geprüft wird. Aktuell wurden wohl auch einige Ortschaften durchsucht, Wohnungen, Häuser durchsucht. Das ist gerade noch nicht ganz klar. Es hat Durchsuchungen gegeben. So viel hat die Polizei eben bekannt gegeben. Sie hält sich insgesamt natürlich noch etwas bedeckt, weil man natürlich nie zu viele Ermittlungsergebnisse vorab da preisgeben kann. Aber ich kann mir vorstellen, dass jetzt Stück für Stück da weitere Erkenntnisse bekannt werden.
0: Soweit also gerade dieses Live-Statement des Sprechers der Berliner Polizei, der, du hast es gerade gesagt, Lilly, geäußert hat, ein mutmaßlicher Tatverdächtiger sei also identifiziert worden und dieser stamme, so hat er es formuliert, aus dem islamistischen Milieu. Lilly, gibt es erste Reaktionen? Wer hat sich in dieser Nacht schon geäußert?
6: Wir haben eben ja schon im Beitrag gesehen, dass Berlins regierender Bürgermeister Wegner sich geäußert hat, der dort von einem Angriff auf eine, ja, auf die weltoffene und freie Gesellschaft gesprochen hat. Es hat aber auch Bundeskanzler Merz sich bereits zu Wort gemeldet am Abend. Er nannte die oder verurteilte die Tat als abscheuliche Tat. Auch Innenminister Dobrindt hat sich zu Wort gemeldet und sagte, seine Gedanken seien bei den Opfern. Bundeskanzler und Innenminister sind da wohl in engem Austausch. Auch das ließ ein Sprecher verlauten. Sagte auch, dass Merz sich da laufend über die neuesten Erkenntnisse informieren lässt. Beide haben auch noch einmal den Einsatzkräften vor Ort gedankt und wollen jetzt mit besonderem Nachdruck für Aufklärung und Ahndung der abscheulichen Tat einsetzen. So heißt es im Wortlaut jetzt noch einmal korrekt. Soweit die ersten Reaktionen. Ich kann mir vorstellen, dass es da natürlich auch weitere geben wird, jetzt in den nächsten Stunden und spätestens morgen im Laufe des Tages.
0: Danke, Lilly, bis dahin. Und wir wollen gleich anschließen. Vor allem die Teilnehmerinnen und Teilnehmer der CSD-Parade in Berlin stehen natürlich unter Schock. Ein Augenzeuge hat zu dem Vorfall Folgendes gesagt.
9: Also es ist ein Tag, glaube ich, für die Queer-Community, der von Entsetzen, von Schock ist. Also ich komme aus Magdeburg, wir hatten vor 2 Jahren selbst eine Hütte gehabt auf dem Weihnachtsmarkt, wo das Fahrzeug damals durchgefahren ist. Das ist nochmal eine ganz andere Situation. Es sind viele Freunde hier, die auch betroffen sind, die evakuiert werden mussten. Zum Glück geht es allen gut, aber es ist beängstigend und ich kann gerade die Situation selber nicht genau einschätzen. Es wird, glaube ich, erstmal die Zukunft zeigen, wie wir damit umgehen. Aber es ist einer der schwersten Tage für die queere Community und ein Tag, den ich selbst persönlich nie gehofft habe, dass ich ihn erleben muss.
10: Das ist natürlich ein sehr, sehr trauriger Tag, der sich heute hier, oder eine traurige Nacht, die sich jetzt hier ereignet hat. Es war eine sehr, sehr schöne Demonstration, eine tolle Veranstaltung. Es gab viele tolle Künstlerinnen und Künstler, die diesen Tag einfach bunt und fröhlich gemacht haben, so wie die queere Community auch einfach steht. Und es ist halt sehr, sehr schade, dass es zu dem ja doch sehr tragischen Ereignis jetzt gekommen ist. Und das zeigt umso mehr, dass gerade Hass und...
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0: Willkommen bei Tagesschau 24. Wir bringen Sie auf den aktuellen Stand. Und das sind die Themen dieser Nacht. CSD-Abbruch. Auto fährt in Menschenmenge. Ein Toter und mehrere Verletzte. Waldbrände in Frankreich und Spanien wüten weiter. Hunderttausende auf der Flucht. Und ein Monat nach dem schweren Erdbeben in Venezuela. Wie geht es jetzt weiter? Der Berliner Christopher Street Day ist abgebrochen worden. Ein Fahrzeug ist in eine Menschenmenge gerast. Dabei wurde ein Mensch getötet, weitere 16 verletzt.
1: Schockmoment in Berlin. Ein Pkw fährt am späten Abend im Berliner Tiergarten am Rande des Christopher Street Day in eine Menschenmenge. Dabei wird eine Person getötet, mehrere Menschen teilweise schwer verletzt.
2: Das Fahrzeug ist nach unserem Kenntnisstand hier gegen 22 Uhr aus dem Bereich der Linnéstraße in den Tiergarten gefahren, hat dabei mehrere Menschen verletzt und ist dann an einem Baum hier im Tiergarten zum Stehen gekommen. Wir haben mehrere Zeugen, die wir hier aktuell vor Ort vernehmen und die uns jetzt umfangreich den Tathergang auch hier nochmal schildern.
1: Aktuell fahndet die Polizei nach einem oder mehreren Tätern. Ein mutmaßlicher Tatverdächtiger sei identifiziert. Geprüft werde ein möglicher IS-Hintergrund, teilte die Polizei mit. Es gab bereits Durchsuchungen in Berlin-Schöneberg. Der regierende Bürgermeister Kai Wegner sprach von einem Angriff auf unsere freie und weltoffene Gesellschaft.
3: Wir müssen abwarten, was die Ermittlungen jetzt ergeben, was die Hintergründe dieser Tat waren. Das kann man heute alles noch nicht sagen, zumindest jetzt noch nicht. Aber das werden wir genau abwarten. Und ich habe großes Vertrauen in die Berliner Polizei, dass wir mit Hochdruck jetzt den Täter, die Täter ermitteln und sie dann auch zur Rechenschaft ziehen.
1: Für die Besucherinnen und Besucher vor Ort ein Schock. Am Tag hatten noch hunderttausende Menschen hier friedlich beim CSD gefeiert.
4: Ich bin erstmal überwältigt von dieser Nachricht und ich bin völlig erschüttert mitzubekommen, was am Ende unseres CSDs heute passiert ist. Mein Mitgefühl geht gerade allen Verletzten und allen, die heute zu Schaden gekommen sind. Es ist für die queere Community ein großer Trauertag.
1: Zu den Hintergründen der Tat ist bisher noch nichts bekannt.
0: Seit Tagen kämpfen die Einsatzkräfte in Frankreich und Spanien gegen gleich mehrere große Waldbrände. Das Großfeuer im Westen von Madrid weitet sich immer mehr aus und ist laut Katastrophenschutz derzeit nicht löschbar. In Frankreich rund um Bordeaux mussten insgesamt 200.000 Leute in Sicherheit gebracht werden.
5: Hier sind es Feuerwehrleute der spanischen Armee, die im Kampf gegen die Brände an vorderster Front stehen. Sie versuchen zumindest eine weitere Ausbreitung der Feuer zu verhindern. Doch der Wind entfacht immer neue Flammen. Diese Schäferin versucht, ihre Herde in Sicherheit zu bringen, bevor es zu spät ist. Da hinten ist es schon die Hölle. Du kannst nicht atmen, du siehst nichts mehr. Es ist furchtbar. Die Regierung in Madrid hat den Notstand für die betroffenen Regionen in Zentralspanien ausgerufen, um so schneller Hilfe mobilisieren zu können. Spaniens Ministerpräsident Pedro Sánchez spricht den Einsatzkräften Mut zu. Die Wetterbedingungen könnten bald günstiger werden. Wir haben an diesem Wochenende eine Chance, den Brand zu bekämpfen und so Leben zu retten und Ortschaften zu schützen. Im benachbarten Frankreich haben die Waldbrände in der Region um Bordeaux gigantische Ausmaße angenommen. Ein Gebiet so groß wie Bremen ist hier den Flammen schon zum Opfer gefallen. Wo die Brände nicht gestoppt werden konnten, bietet sich für die Anwohner ein schockierender Anblick. Mathieu Plessis aus dem betroffenen Ort La Porche steht vor den Trümmern seines Familienhauses. Da war unser Zuhause. Ich sehe nichts mehr als Verwüstung. Es war das Haus meiner Vorfahren. Meine Großmutter wurde schon hier geboren. Auf dem Messegelände von Bordeaux sind riesige Notunterkünfte eingerichtet worden. Insgesamt mussten in der Region fast 200.000 Menschen ihr Zuhause verlassen. Gerade für ältere Menschen eine besondere Belastung. Ich kann es einfach nicht verstehen. Ich muss weinen, ich verstehe es nicht. Ich fühle mich so herabgewürdigt. Andere sind mit ihren kleinen Kindern geflüchtet. Die Scheiben unseres Autos waren voller Asche. Wir haben gemerkt, dass wir nicht mehr atmen konnten. Deshalb konnten wir nicht bleiben. Hoffnungen, die Feuer zu bewältigen, setzt man jetzt auf das Transportflugzeug A400M, das für die Brandbekämpfung umfunktioniert wurde. Es ist heute erstmals im Einsatz und kann dreimal so viel Löschmittel abwerfen wie ein herkömmliches Löschflugzeug.
0: Und Julian Ihari-Kazen hat in den Tagesthemen mit unserem Frankreich-Korrespondenten Kai Rinneker gesprochen. Könnte sich die Lage bald entspannen?
6: Ja, das würden Sie sich hier wirklich wünschen. Vorhin kam allerdings eine Durchsage, dass an nach Hause gehen im Moment nicht zu denken ist. Sie müssen die Nacht hier verbringen, die ca. 5000 Menschen, die hier sind, mit kleinen Kindern. Einige haben sich hier schon zum Schlafen hingelegt. Viele sind einfach erschöpft von dem ganzen Hin und Her. Manche sind mehrmals evakuiert worden, zunächst in eine erste Notunterkunft und dann in die nächste, als das Feuer kam. Das Feuer ist jetzt ca. auf 25 Kilometer an Bordeaux herangerückt. Es wurden ja hier auch einige Ortsteile heute schon geräumt. Und das Feuer ist auch noch nicht unter Kontrolle. Die Feuerwehrleute kämpfen hier mit allem, was sie haben. Es sind ja auch zusätzliche Löschflugzeuge angerückt. Und es gibt inzwischen eben auch einige Durchhalteparolen, sowohl vom Präsidenten Emmanuel Macron als auch vom Premierminister Le Cornu, der sagte, die nächsten Stunden könnten hier entscheidend sein.
0: Wie geht es weiter in Venezuela, etwa einen Monat nach den schweren Erdbeben? Fast jede Familie trauert um Angehörige. Der Tod von 5.400 Menschen ist inzwischen bestätigt und weitere 30.000 werden noch vermisst.
7: Juan da Silva untersucht Dutzende eingestürzte Häuser in La Guaira und stößt dabei auf Mängel bei staatlichen und privaten Bauten. Guck mal, dieser 90-Grad-Bügel ist eigentlich verboten. Der Winkel müsste hier reingreifen mit 135 Grad. Als Hauptursache für die Katastrophe sieht der Ingenieur

0: aber etwas anderes. Direkt am Meer habe man zu hoch gebaut. 3-4 Stockwerke gingen aber nicht 11, weil der Boden teils vollgesogen sei wie ein Schwamm. Viele Einstürze hätten verhindert werden können. Man hätte Bodenstudien machen müssen. Dann hätte man gesehen, dass die Bauweise an diesem Ort so nicht funktioniert. Dass auch viele Sozialbauten einstürzten, setzt die autoritäre Regierung unter Druck. Der soziale Wohnungsbau galt als ihr Prestigeprojekt. Doch ob Planungs- und Baumängel je aufgeklärt werden, ist fraglich. Für viele Menschen steht im Moment ohnehin anderes im Vordergrund. Sie kämpfen mit den Folgen des Bebens. Wie Tausende ist Edwin Blanco obdachlos, bekam im UN-Lager immerhin ein Bett, kann duschen. Seit einem Monat lebt er hier mit Hunden, Frau und Kindern. Ich habe viele Bekannte verloren, Familienmitglieder, Freunde. Fast 10 Familienmitglieder sind gestorben. Das ist echt hart. Die Helfer leisten ärztliche und psychologische Unterstützung. Doch viele Probleme kommen erst noch. In La Guaira war der Tourismus der wirtschaftliche Motor. Der hat einen Rückschlag erlebt. Und im September geht die Schule los. Da brauchen die Kinder einen Ort, wo sie jeden Tag lernen können. Übergangspräsidentin Rodriguez will Handlungsfähigkeit demonstrieren, übergibt in Caracas Wohnungen an 240 Familien. Zwar sollen, angestoßen von den USA, Verhandlungen der Regierung mit der Opposition beginnen, doch ernsthaft in Gefahr ist Rodriguez Macht nicht, sagen Experten. Denn die prominenteste Oppositionelle, die Friedensnobelpreisträgerin Maria Machado, bleibt ausgeschlossen. Es ist für die USA einfacher, mit Rodriguez zu verhandeln, als mit einer Demokratie. Das Parlament unter ihrer Kontrolle verabschiedet sofort alle gewünschten Gesetze. Die Menschen in La Guaira denken derzeit wenig über die große Politik nach. Laut unabhängigen Zählungen gelten mindestens 29.500 Menschen als vermisst. Viele vermuten ihre Angehörige unter den Trümmern.
1: Im ersten Halbjahr sind in Deutschland so viele Ausbildungsverträge im Handwerk abgeschlossen worden wie seit 8 Jahren nicht mehr. Ein Grund wohl auch die Diskussion um KI und welche Jobs da überhaupt noch Zukunft haben.
2: Ein sicherer Griff ins Regal. Nick Kenner weiß, wie er die Ware für Kunden zusammenstellen muss. Er ist im 2. Lehrjahr bei der Sächsischen Haustechnik Dresden. Das Unternehmen vertreibt Material für Handwerker. Die Kaufmannslehre ist Nick Kenners Wunschausbildung. Vor allem wegen der Aufstiegschancen und wegen des Kundenkontakts.
3: Es gibt solche Kunden. Also ist eigentlich kaum ein Tag gleich. Jeden Tag kommen verschiedene Sachen rein. Ja, diese Abwechslung im Beruf halt.
2: Er ist nicht der einzige Auszubildende im Unternehmen. Hanna Schiebe kam über ihren Vater, ein Handwerker, auf die Idee, sich hier zu bewerben.
4: Ja, so einen richtigen Wunschberuf hatte ich nicht direkt. Also es war nie so, ich wusste, ich will irgendwas mit Menschen machen, irgendwie in Kontakt treten mit Menschen. Aber in welcher Weise war mir nicht wirklich bewusst.
2: Laut einer Befragung der Bertelsmann-Stiftung ist bei jungen Menschen erstmals die Ausbildung beliebter als das Studium. Eine mögliche Trendwende, die sich in Sachsen bereits abzeichnet. Es gibt etwas mehr Bewerber als Ausbildungsplätze. Trotzdem können nicht alle Plätze besetzt werden.
5: Die größten Probleme sind meistens dort, dass Jugendliche und Betriebe nicht so richtig zueinander kommen. Wir müssen also als Arbeitsagentur versuchen, Kontakte herzustellen über Ausbildungsmessen, über Börsen beispielsweise, die wir veranstalten, oder eben über die klassischen Vorschläge, geh doch mal dorthin, bewirb dich mal dort.
2: Bei der Sächsischen Haustechnik Dresden fangen mit dem kommenden Lehrjahr gleich 13 neue Auszubildende an. Eine Entwicklung, über die sich die Ausbildungsleiterin freut. Nicht nur die Zahl der Bewerbungen sei gestiegen.
6: Dadurch, dass die Menge der Bewerber gestiegen ist, haben wir natürlich die Chance gehabt, qualitativ zu sortieren. Dass wir einfach schauen, wer passt am besten zu uns. Und das war dieses Jahr schon möglich.
2: Nick Hellner möchte nach seiner Ausbildung bei dem Dresdner Unternehmen bleiben. Angesichts des Fachkräftemangels sind seine Aussichten, wie die von vielen Auszubildenden in Deutschland, darauf gut.
1: In Bayreuth wurden die Richard-Wagner-Festspiele eröffnet, zum 150. Mal. Wie immer war auch dieses Jahr viel Prominenz aus Kultur und Politik dabei. Auch Bundeskanzler Merz ist gekommen. Jetzt wird gefeiert, aber es gibt auch einige kritische Töne.
7: Morgen erreichen uns vorübergehend Wolken eines Tiefs. Die Wolken breiten sich in der Nacht von den Küsten landeinwärts aus. Es regnet gebietsweise Richtung Alpen, mancherorts Schauer und einzelne Gewitter. Am Tag ist es in einem Streifen vom Südwesten bis in den Osten noch länger freundlich. Sonst viele Wolken und zum Teil kräftige Schauer und einzelne Gewitter. In der Nacht 18 bis 12 Grad, im

0: Erzgebirge 9 Grad. Am Tag 19 Grad an den Küsten, 32 Grad am Oberrhein.
1: Das war unser Nachrichtenüberblick. 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

0: Endlich Wochenende. Schön, dass Sie dabei sind bei Brandenburg aktuell. Willkommen dazu. Ja, alles deutet auf ein Verbrechen hin. Noch ermittelt die Kriminalpolizei zu den Hintergründen und zum Tathergang. In Ortrand im Kreis Oberspreewald-Lausitz sind in der vergangenen Nacht zwei Menschen ums Leben gekommen. Eine weitere Person wurde schwer verletzt. Friedrich Hergt fasst zusammen, was bisher bekannt ist.
1: Um 2.30 Uhr in der vergangenen Nacht wird die Polizei zu diesem Haus am Rand von Ortrand gerufen. Alles deutet auf ein Beziehungsdrama hin. Die Beamten finden zwei Tote. Eine 45-Jährige, offenbar die Bewohnerin, und einen 57-jährigen Mann. Außerdem einen schwer verletzten 80-Jährigen. Er wird sofort in ein Krankenhaus gebracht und dort notoperiert.
2: Also wir ermitteln gerade in alle Richtungen tatsächlich. Wir können da aus ermittlungstaktischen Gründen noch keine Äußerung zu treffen, wie das Ganze zustande gekommen ist, in welchem Zusammenhang diese Personen auch stehen. Das ist halt gerade aktuell Teil der Ermittlungen.
1: Im Haus hat offenbar nur die 45-Jährige gelebt, zusammen mit ihrer 5-jährigen Tochter. Das Kind, so erzählen die Nachbarn, war in der Nacht nicht zu Hause. Die beiden Männer waren zu Besuch. Nachbarn haben es knallen gehört. Offenbar sind die Opfer erschossen worden.
3: Meine Frau, die hatte mich geweckt heute früh. Und dann hat sie bloß so gewisse Knallgeräusche dann so wahrgenommen auf einmal. Aber sie konnte das auch nicht so richtig zuordnen, jetzt, was direkt für Knall das war jetzt, sag ich mal.
4: Schüsse?
3: Könnte sie jetzt nicht direkt sagen. Das ging nur ein paar Mal hintereinander, hat sie gesagt gehabt. Ja, und dann hat sie ja bloß kurz klar rausgeguckt gehabt, aber hat sie jetzt ohne gesehen dann. Aber weiter konnte sie jetzt ohne sagen.
1: In der Nachbarschaft blühen die Spekulationen. Viele machen sich Gedanken um das Kind der Toten.
5: Ja, ist traurig. Die Kinder gehen mit der in derselbe Gruppe. Also wir haben dann die so oft bei uns drüben, zumindest das Kind.
6: Ja, ich kenne die Leute alle. Eifersucht, was anderes weiß ich nicht. Durchgedreht.
1: Die Polizei will heute Nachmittag nicht bestätigen, dass Schüsse gefallen sind. Kriminaltechniker sichern noch Spuren und Beweismittel.
0: Der Eichenprozessionsspinner war ja die letzten Wochen immer wieder Thema bei uns, denn insbesondere im Spreewald war ja der Befall mit dem Schädling doch recht heftig. Einige der Fließe mussten, Sie erinnern sich, gesperrt werden. So langsam beruhigt sich die Situation, bald werden sich die Raupen verpuppen und dann als Falter unterwegs sein. Aber warum im Spreewald dennoch einige noch so richtig verärgert sind, das weiß Theresa Wunderlich.
7: In der schönen Natur halt ihr auch gerne beim Mund, sodass ihr das ein bisschen genießen könnt. Und dann denkt mal ein Stück nach.
8: Endlich fahren die Kähne wieder. Kaum vorstellbar, dass die mitten in der Hochsaison am Steg bleiben mussten.
9: Ja, wenig Leute, also Tagesgäste fallen, sind irgendwie komplett weggebrochen. Wenn man nicht noch Bestellungen hat, dann sieht es ganz schön mau aus mit dem Kahngewerbe gerade. Also ich bin jetzt die letzten beiden Tage gar nicht rausgefahren, weil kein Gast da war.
8: Schuld war der Eichenprozessionsspinner. Der hatte sich am Ufer so sehr breit gemacht, dass die Mitarbeitenden vom Landesbetrieb Forst im Weg hängende Äste nicht gefahrlos entfernen konnten. Die sind der Grund für die Sperrung vor 2 Wochen.
10: Wenn Gefahr für Leib und Leben besteht, dann muss man diesen Gefahren entgegnen. Und das war auf Antrag des Landesumweltamtes eben nur durch diese Sperrung möglich.
8: Kahnfahrer Jörg Tschirschke hält diese Entscheidung für einen Fehler.
9: Da hat man Fließer ganz einfach zugemacht, wo gar keine Eiche steht. Also man hat uns hier eigentlich so ein bisschen in einigen Bereichen des Tourismus hat man uns den Teppich unter den Füßen weggezogen.
8: Seine ersten Gäste heute sind unbesorgt und freuen sich auf die Kahnfahrt. Und auch diese Paddler können uneingeschränkt unterwegs sein. Doch an anderer Stelle bleibt der Ärger.
11: Wir sind mitten in der Saison. Wir haben das Thema, dass wir in die Ferienzeit gehen. Die Reisegebiete rechts und links sind gut besucht. Ich erinnere an das Seenland, die machen eine Seeneröffnung und wir sperren die Fließe. Also ich glaube, das ist unverhältnismäßig.
8: Viele Betreiber meinen, das Ministerium hätte vorausschauender handeln müssen und das direkte Gespräch mit ihnen suchen müssen.
11: Wenn wir nicht wissen, was auf uns zukommt, müssen wir, das erwarte ich von einem Minister, das Statement für nächstes Jahr geben und sagen, was tun wir?
8: Auf Nachfrage heißt es aus dem Landwirtschaftsministerium, wir bereiten

0: bereits jetzt die Bekämpfungsmaßnahmen für 2027 vor. Dafür benötigen wir aktuelle Daten, in welchen Gebieten der Eichenprozessionsspinner sich ausgebreitet hat. Entscheidend sind die Ergebnisse der sogenannten Fraßkartierung, die zurzeit durchgeführt wird. Diese Daten werden aktuell mit den Kommunen und dem Landesbetrieb Forst ermittelt. Kahnfahrer Jörg Tschirschke ist erleichtert, dass er seine Gäste wenigstens jetzt wieder mit dem Kahn durch die Spreewaldfließe fahren kann.
1: Nach 3 Tagen mal wieder Arbeit. Ja, ich freue mich, dass jetzt ein paar Leute gekommen sind und dass ich heute rausfahren kann. Es ist auch schön, dass wieder Fließe freigegeben wurden und dass das hier wieder vorwärts geht. Und man kann es nämlich auch gewisse Sachen auch kaputt drehen. Und schön, dass wir wieder arbeiten dürfen und dass wir hier wieder angreifen dürfen. Auch für den gesamten Spreewald ist das wichtig.
2: Ja, aber nicht genug mit dieser Plage. Jetzt greift auch noch der Kiefernprozessionsspinner in Brandenburg um sich. Ganz aktuelle Neuropien, die Symptome, die er auslösen kann, sind ähnlich wie bei seinem Eichenpendant, nur dass die Nester da am Boden sind. Wir werden die Entwicklung natürlich weiter beobachten. Jetzt beobachten wir erstmal, was in Marwitz in der Gemeinde Oberkrämer vor sich geht. Da werden Straßen saniert, was ja per se eigentlich mal gut ist und auch nötig dort und doch für Frust sorgt. Carsten Zumack weiß warum.
3: Noch haben sie zu tun in der Firma Motorenschmiede Marwitz, um Autos wieder in Schuss zu bringen und Motoren in Stand zu setzen. Seit Montag aber machen sich die beiden Firmenchefs schon Sorgen. Denn vor der Tür dominieren nun Verbotsschilder und Baufahrzeuge. Die Werkstatt fast abgeschnitten von der Außenwelt.
4: Das heißt aktuell, dass wir so gut wie keinen Kundenkontakt haben oder Verkehr haben und gerade etwas zu tun haben, sozusagen unseren Laden am Laufen zu halten.
5: Die Kommunikation, die hätte ruhig ein bisschen besser sein können, dass man halt auch halt die Kundschaft dementsprechend vorher vorbereiten können, damit sie halt uns weiterhin besuchen können und finden können, weil die Laufkundschaft ist jetzt uns im Prinzip fast flöten gegangen dadurch.
3: Seit Montag ist die Straße durch Marwitz komplett gesperrt. Auf 1,5 Kilometern rollen Baufahrzeuge, fräsen zum Beispiel die Fahrbahn ab. Anwohner und Gewerbetreibende kommen kaum raus und rein. Der Landesbetrieb Straßenwesen teilt auf Anfrage dazu schriftlich mit. Die Vollsperrung ist aus Gründen des Arbeitsschutzes erforderlich und ermöglicht eine schnellere Fertigstellung. Lange haben sie in der Region auf die Straßensanierung gewartet.
6: Der Straßenzustand ist ja nun schon seit Jahren, ich würde schon fast sagen, desaströs. Insofern ist das dringend notwendig, diese Straße zu sanieren. Also gerade vor ungefähr 1,5 Jahren, der Winter zu 25, also da brachen ja richtige Schollen aus dem Asphalt und führten zu Schlaglöchern, die eine Durchfahrbarkeit nahezu unmöglich machten. Also insofern ist es dringender Handlungsbedarf und ich freue mich, dass das endlich in die Hand genommen wird.
3: Die Landesstraße 17 in Marwitz, hier Bilder aus dem Februar 2024, zählte jahrelang zu den schlechtesten weit und breit. Zum Leidwesen auch der Anwohner.
7: Wenn die Autos hier vorbeifahren, sind die LKWs, das war so laut und poltrig und alles. Unser Haus ist bald eingerissen davon. Also es ist Zeit, dass sie die Straße machen.
3: So entspannt sehen das längst nicht alle hier in Marwitz. Viele Anwohner und Gewerbetreibende kritisieren, dass sie viel zu kurzfristig Details erfahren haben, Kundschaft ausbleibt und sie selbst kaum noch von A nach B kommen.
8: Das ist uns jetzt gerade verwehrt worden, dass wir mit einem PKW hier nicht mehr rauskommen.
9: Wenn ich hier nicht vom Hof darf, dann bin ich eingesperrt.
10: Bisschen schwierig, weil vom Gefühl her das oberste Dorf abgeschnitten von der Welt.
3: Zumindest für die kommenden Wochen ist Geduld gefragt in Marwitz. Bis Anfang September soll die Straße fertig, die einstige Buckelpiste, endgültig Geschichte sein.
2: Mehrere mutmaßlich rechtsextreme Angriffe auf Einrichtungen, aber auch Personen gab es ja in letzter Zeit in Cottbus, haben wir auch oft darüber berichtet. Ja, mit Musik und guter Laune soll heute ein lautes Zeichen dagegen gesetzt werden von der BTU in Cottbus. Und deshalb findet auf dem Zentralcampus wieder das Campus Open Air statt. Und für uns, Sie sehen schon, ist Aline Anders Lepsch dabei. Aline, wie groß ist denn der Zuspruch bei dieser Veranstaltung?
11: Also in den vergangenen Jahren waren hier wirklich immer bis zu 5000 Leute und auch jetzt ist der Platz zwischen Mensa und Hörsaal und Hauptgebäude schon sehr, sehr voll und die Party, die geht ja noch eine ganze Weile. Denn seit 2008 gibt es dieses Festival hier schon zwischendurch mit einer kleinen Pause, jetzt gerade wieder neu gestartet. Wir wissen noch nicht genau, wie viele Gäste hier heute herkommen, aber warum sie herkommen, die schon da sind, das habe ich im Vorfeld schon einmal gefragt.
12: Warum wir hier sind, wegen der guten Musik, die heute gespielt wird und weil wir was gegen die Rechten tun wollen. Wir wollen uns präsentieren, wollen zeigen, wofür wir einstehen.
13: Vor allem hier in der Region ist das natürlich echt cool.

0: gibt nämlich Stände hier, wo man einerseits ein T-Shirt kaufen kann, wo das Motto dieses Jahres draufsteht, Moin Liebe, Tschüss Hass. Es sind auch die Omas gegen Rechts da. Es geht also auch um Informationen, um Netzwerke zu bilden, aber vor allen Dingen steht natürlich die Musik im Vordergrund, schön rockig, und der Hip-Hop ist hier auf der Bühne zu sehen und zu hören. Und die Menschen kommen hier wirklich mit der ganzen Familie her, um einfach eine gute Zeit zu haben. Die Party, die wird wahrscheinlich noch bis 1 Uhr morgens gehen. Und das ist eigentlich wirklich wahnsinnig laut für diesen Standort. Denn normalerweise wird hier im Hörsaal studiert, natürlich in den Laboren ganz konzentriert geforscht. Und deswegen habe ich gedacht, ich frage mal die Präsidentin unserer Uni, und zwar Gesine Grande. Wie ist es denn, ist das genau der richtige Ort für so eine Veranstaltung?
1: Ich glaube, es ist absolut der richtige Ort. Und wenn ich sehe, wie viele Menschen jetzt schon da sind, und wir rechnen ja mit 5.000 bis 6.000 Gästen heute Abend, dann bin ich gleichermaßen stolz, aber auch optimistisch, dass wir hier wirklich eine Stimme erheben können. Und wir sind als Universität einfach darauf angewiesen, dass wir Werte wie Offenheit, Vielfalt, Respekt, Streitbarkeit aufrechterhalten können. Auch die Region, die Stadt, wir alle sind darauf angewiesen.
0: Das Festival hier wurde ja auch gegründet, da es 2008 Vorkommnisse, rassistische Äußerungen, teilweise auch Angriffe gegen internationale Studierende gab. Über 7.000 Studierende sind hier, fast die Hälfte davon haben einen internationalen Hintergrund. Es ist also ganz wichtig, das auch wieder hier zu machen.
1: Es ist ganz wichtig für unsere internationalen Studierenden und Wissenschaftlerinnen, die aus aller Welt hierher kommen. Wir haben eine Fürsorgepflicht, aber es ist für uns alle wichtig. Es ist für uns alle wichtig, dass wir unsere Meinung äußern können, dass wir unterschiedlich sein können, dass wir frei sein können in unserem Denken und Streiten.
0: Und genau deshalb soll das natürlich nicht die letzte Veranstaltung hier sein, sondern Laut gegen Nazis soll es hoffentlich auch im kommenden Jahr geben. Heute wird auf jeden Fall gefeiert, den ganzen Abend noch.
2: Vielen Dank, Aline, und viel Spaß noch dabei. Bei einem Wohnhausbrand in Kreblitz bei Luckau sind in der Nacht zu heute 4 Menschen verletzt worden, einer davon schwer. Rettungskräfte flogen den 42-jährigen Mann mit einem Hubschrauber in eine Spezialklinik nach Berlin. Er hatte schwere Brandverletzungen erlitten. An den Löscharbeiten in Kreblitz waren insgesamt 90 Feuerwehrleute beteiligt. Dazu sagte uns die Polizei:
3: Aus aktuellen Erkenntnissen ist nicht klar, was zum Brand geführt hat tatsächlich. Da der Dachstuhl auch erneut aufgeflammt ist, waren die Löscharbeiten der Feuerwehr bis heute 15 Uhr am Wirken. Und jetzt können wir aber Entwarnung geben, jetzt ist tatsächlich das Feuer auch gelöscht. Statiker prüfen aber aktuell noch, ob das Wohnhaus wieder begehbar ist.
4: An einer Kundgebung unter dem Motto Weg mit Merz haben in Brandenburg an der Havel rund 150 Menschen teilgenommen. Aufgerufen dazu hatte die Partei Bündnis Sarah Wagenknecht. Hauptrednerin war Parteichefin Amira Mohamed Ali. In den Redebeiträgen wurde unter anderem ein Ende der Unterstützung für die Ukraine im Krieg gegen Russland und die Wiederaufnahme von Energielieferungen aus Russland für die PCK-Raffinerie in Schwedt gefordert. Handgefertigte Keramik- und Töpferarbeiten können an diesem Wochenende wieder in Boog im Spreewald bestaunt und erstanden werden. Fast 30 Kunsthandwerker aus ganz Deutschland und dem europäischen Ausland zeigen ihre Arbeiten auf dem Festplatz der Stadt. Der Eintritt kostet 1 €, Kinder und Jugendliche bis 16 Jahre kommen gratis hinein. Der 23. Töpfermarkt in Boog öffnet auch morgen noch einmal seine Pforten von 11 bis 17 Uhr. Laura Lindemann vom Team Potsdam hat ihren 6. deutschen Meistertitel errungen in der Triathlon-Sprintdistanz bei den Finals am Steinhuder Meer nahe Hannover. 750 Meter Schwimmen, 20 Kilometer Radfahren und 5 Kilometer Laufen absolvierte Lindemann in 57 Minuten und 16 Sekunden.
5: Ich war vor 1,5 Wochen ein bisschen am Kränkeln, deswegen habe ich gedacht, taktiere ich ein bisschen beim Lauf und spiele meine Stärke auf den Sprint aus. Ich habe gedacht, so macht es auch ein bisschen mehr Spaß zum Zuschauen. Aber nee, es war echt ein cooler Fight und hat Spaß gemacht.
4: Im Turnen gewann der Cottbusser Radomir Stellmach nach dem Titel im Mehrkampf bei den Finals heute auch noch Gold am Pauschenpferd.
2: Ja, und am Abend gab es weitere Meister aus Brandenburg bei den Finals. Der Potsdamer Schwimmer Ole Eidam hat Gold über die 50 Meter Schmetterling gewonnen. Und sein Teamkollege Melvin Imudu holte sich den ersten Platz über die gleiche Distanz im Brustschwimmen. So, jetzt kommen wir zu einem ganz anderen Thema. Auch 80 Jahre nach Ende des Zweiten Weltkriegs werden in Polen noch immer deutsche Kriegstote aus unbekannten Gräbern geborgen. Polnische Fachleute suchen nach ihnen und der Deutsche Volksbund, der versucht, die Toten zu identifizieren.

0: Mittlerweile wurden schon mehr als 170.000 Tote geborgen und umgebettet. Unser polnischer Kollege Jakub Paczkowski hat eine Ausgrabung begleitet.
1: Diese Stiefel haben mehr als 80 Jahre im Boden überdauert. Der Mann, der sie trug, lag hier im Westpolen bei Woźno mit 30 weiteren deutschen Soldaten in einem Massengrab. Noch ist ungeklärt, wie die Männer hießen. Doch 20 Erkennungsmarken und persönliche Gegenstände könnten Hinweise auf ihre Identität geben. Geborgen werden die Toten von Pomost. Der Name bedeutet auf Deutsch Brücke. Die polnische Forschungsgruppe aus Historikern und Archäologen sucht Kriegsgräber, dokumentiert die Funde und bergt die Toten. Leiter des Teams ist Tomasz Czabański. In den 90er Jahren ging es darum, Brücken zwischen unseren zerstrittenen Völkern zu bauen. So fing es an und so geht es bis heute weiter. Das Ziel ist vor allem die Identifizierung, damit diese Menschen nach 80 Jahren ihre Namen zurückbekommen. Jede Fundlage wird vermessen, fotografiert und beschriftet. Die Knochen und persönlichen Gegenstände werden geborgen und später im Depot untersucht. Fast jeden Werktag ist Pomost an einem anderen Ort im Einsatz. Bis zu 1000 Tote birgt das Team nach eigenen Angaben im Jahr. Susanna Biedrzycka studiert Archäologie in Poznań und hilft freiwillig mit bei der Suche nach Toten des früheren Kriegsgegners.
2: Ich bin hergekommen, weil es für mich keine Rolle spielt, woher dieser Mensch stammt. Er ist Teil der Geschichte und ich möchte diese Geschichte entdecken.
1: Jeder Tote erhält zunächst eine Umbettungsnummer. Pomost übergibt Funde und Unterlagen an den Deutschen Volksbund. Dort werden alte Gräberkarten und Verlustmeldungen abgeglichen. Das Bundesarchiv prüft eine mögliche Identität. Schon bei kleinen Zweifeln bleibt der Tote unbekannt. Seit 1993 gelang eine Identifizierung im Durchschnitt nur bei etwa 30% der Geborgenen. Erst wenn die Hinweise übereinstimmen, können Angehörige informiert werden. Nicht alle Familien reagieren gleich. Manche sind gar nicht begeistert.
3: Mich hat das auch gewundert, aber vielleicht haben die Leute keinen Bezug mehr dazu oder vielleicht war er auch nicht kein besonders freundlicher Großvater, man weiß es ja nicht. Das fragen wir dann auch nicht nach. Also wir nehmen das zugegebenermaßen mit etwas Verwunderung zur Kenntnis, aber die allermeisten Leute sind total überrascht und von denen die allermeisten sind sehr, sehr dankbar, dass man das Schicksal noch klären konnte.
1: Ob identifiziert oder nicht, eine letzte Ruhestätte erhalten die Toten trotzdem. Eine davon ist in der Nähe von Stettin, in Glinna, die Kriegsgräberstätte Neumark Glin. Die Anlage wurde 2006 eingeweiht. Inzwischen ruhen hier mehr als 30.000 Tote. In einem kleinen Dokumentationspavillon erinnern Fotos, die Angehörige mitgebracht haben, an einzelne Schicksale. Etwa eine halbe Million deutsche Soldaten kamen im Zweiten Weltkrieg auf dem Gebiet des heutigen Polens ums Leben. Rund 100.000 von ihnen müssen nach Schätzungen des Volksbundes noch geborgen werden. Für Pomost und den Volksbund bleibt also noch viel zu tun.
0: Haben Sie schon mal was von Fleischerbussen gehört? Nun könnte man ja annehmen, da handelt es sich dabei um Wurstautos, also fahrende Metzgertheken, sowas in der Art, aber weit gefehlt. Vielmehr handelt es sich dabei um schöne und vor allem auch seltene Busse aus einer privaten Fahrzeugschmiede, die in der DDR in einer Nische produzieren konnte. Und weil sie so schön selten sind, findet regelmäßig ein Treffen statt, wo man sie bestaunen kann. Fred Pilarski staunte jetzt in Bernau.
4: Der Unternehmer Peter Lübbert aus Ahrensfelde hat sich vor Jahren diesen Fleischerbus gekauft. Fritz Fleischer war der einzige private Omnibusbauer in der DDR. Lübberts Bus ist der wohl letzte aus dem Werk im thüringischen Gera, Baujahr 1990.
5: Ich wollte als Kind immer Busfahrer werden. Und ich hatte nämlich als Kind mitbekommen, dass die Busfahrer die Leute zur Arbeit fahren und zur Schule, aber selber nicht mit rein müssen. Da stand für mich fest, ich werde Busfahrer. Oma lebte in Oschatz, in Sachsen, und einer ihrer Nachbarn, das war ein kleiner Omnibusunternehmer, und der hatte genauso einen Fleischerbus. Und dann war das im Prinzip mein Kindheitstraum.
4: Für Peter Lübbert ist der Fleischerbus ein rollendes Technikmuseum und ein Improvisationskunstwerk aus Mangel.

0: Wirtschaftszeiten.
1: Die Tür, Klinke von der Deutschen Reichsbahn. Das ist der vom Wartburg 353. Trabant, Wartburg W50, Barkas, die Scheinwerfer. Und das ist ein Landmaschinenmotor da drin. Das ist ein Schönebecker Dieselmotor, ein Sechszylinder. Ich kann den ja mal zeigen.
0: Fleischerbusse sind eine seltene Spezies geworden. Aber alle zwei Jahre kann man sie an einem anderen Ort bewundern. Beim großen Fleischerbustreffen, dieses Jahr in Bernau.
2: Das waren noch schöne Busse früher. Ich kenne die noch aus meiner DDR-Zeit.
3: Finde ich halt schöner als dieses ganze windschnittige und windkanalgetestete Einheitsgefährt, was so jetzt so auf den Straßen rumkurft.
4: Weil sie eben alt sind und toll, immer noch funktionsfähig.
0: Bernaus Bürgermeister hat übrigens kein Problem damit, dass die alten Busse seine Innenstadt zuparken.
5: Die hier so geballt zu haben, ist schon schön. Und wenn man weiß, dass es ungefähr 30 Fleischerbusse noch gibt und davon also mehr als drei Viertel heute hier in Bernau auf dem Marktplatz stehen, ist das schon was Besonderes.
0: Der wohl größte Hingucker auf dem Platz ist dieser Fleischer H2, der älteste unter den Veteranen, Baujahr 1961.
6: Die Form, die erregt überall Aufsehen. Wenn ich irgendwo unterwegs bin, die Leute strahlen. Das ist das. Es ist auch eine ganz andere Fahrweise als die Busse heute. Also viel schwieriger, viel schwerer. Aber es macht damit Spaß, wenn es den Leuten gefällt.
0: Trotz seiner vergleichsweise mageren 190 PS schafft es der alte Fleischer übrigens regelmäßig bis auf den Fichtelberg.
7: Also auf dem Christopher Street Day in Berlin, da würde er ohne Frage auch Eindruck schinden. Der CSD, der findet ja in diesem Jahr unter dem Motto Haltung ist hot statt. Und schon seit Mittag, kann man sagen, rollen die Wagen durch die Stadt. Und unser Reporter Philipp Höppner, der ist am Brandenburger Tor. Philipp, mehrere hunderttausend Menschen werden oder wurden erwartet. Ganz ehrlich, wie voll ist es jetzt?
8: Es ist tatsächlich so, dass die Polizei mir gerade eben noch mal telefonisch bestätigt hat, dass es in der Tat mehrere hunderttausend Menschen sind, die hier rund ums Brandenburger Tor jetzt auch stehen. Also hier der Blick auf die Bühne. Wir sind am Leben, ist hier gerade aufgetreten vom Theater des Westens. Aber los ging das Ganze, wie du heute schon richtig gesagt hast. Leipziger Straße, das war also der Beginn dieses Demomarsches. Der Zug ist dann mit seinen 82 Wagen dann langgezogen in Richtung Schöneberg am Neulendorfplatz vorbei. Und ist dann weiter am Potsdamer Platz auch lang gekommen und dann eben letzten Endes dann hier am Großen Stern gelandet. Und das können wir uns dann auch ganz mal anschauen, wie voll das dann hier nämlich ist. Die Straße des 17. Juni ist rappellvoll, also da passt wirklich nichts mehr rein. Einige Wagen sind dann auf die Straße des 17. Juni raufgefahren und dienen jetzt auch als Bühnen. Also insgesamt 8 Bühnen sind hier, die ordentlich mit großen Boxen hier nochmal Musik schallen raus auf die Straßen. Daneben gibt es dann auch nochmal einige Stände, wo man sich nochmal Essen und Getränke holen kann. Und es gibt auch da nochmal einzelne Wasserstationen, wo man sich dann also auch nochmal Trinkflaschen mitgebracht auffüllen kann oder auch noch mal ein bisschen Gesicht ins Wasser spritzen kann. 30 Grad waren das heute, also echt richtiges gutes Wetter, aber auch sehr, sehr heiß. Nichtsdestotrotz alles sehr, sehr friedlich abgelaufen, hat die Polizei gesagt. Einen Vorfall gab es allerdings. In Schöneberg gab es da einen Fall, wo aus einer Wohnung mit einer Softair-Pistole, die schießt so kleine Plastikkugeln, auf den Demozug geschossen wurde. 4 Menschen wurden davon getroffen, nicht ernsthaft verletzt, mussten auch nicht weiter behandelt werden. Da ermittelt jetzt die Polizei und schaut, ob sie da die Wohnung lokalisieren kann. Ansonsten, wie gesagt, alles friedlich gewesen. Ich habe mich hier auf dem Demozug mal ein bisschen umgehört an der Straße 17. Juni und habe die Leute gefragt, was für ein Gefühl die hier haben, hier zu stehen und auch insgesamt, wie es ihnen so in der queeren Community momentan geht.
9: Auf Russland und dann sind alle Homophobs. Du kannst entweder russisch oder straight sein. Also du hast keine Wahl. Und das zeigt die Diversity und kannst du so sein, wie du willst. Und in Staat, in Berlin, nimm dich so, wie du bist.
10: This is just another level. Everyone's so friendly, families. It's just the best.
11: Das ist mein allererster CSD. Ich habe mich davor nicht so getraut. Aber gerade jetzt in der Zeit, wo Demokratie immer rarer wird, ist es wichtig, dass man sich positioniert und dass man Solidarität zeigt mit allen.
8: Und das letzte Wort hat jetzt nochmal Thomas Hoffmann, Veranstalter, Vorstandmitglied des CSD Berlin. Herr Hoffmann, die Frage, wie viel Party, wie viel Politik steckt in diesem CSD?
12: Das ist definitiv Politik pur und der Vorfall, den du gerade angesprochen hast, zeigt ja auch, warum das nötig ist. Deswegen unser Motto auch dieses Jahr, Haltung ist hot, weil wir müssen wieder auf die Straße gehen, Haltung zeigen, denn unsere Rechte werden wieder zur Diskussion gestellt und deswegen sind wir heute hier auf der Straße gemeinsam.
8: Das sagt Thomas Hoffmann, Vorstand vom CSD Berlin. Hier auf der Bühne gibt es gleich noch ein bisschen Sarah Connor und mehrere hunderttausend Menschen sind hier beim CSD und demonstrieren auch für ihre Rechte.
7: Danke, Philipp, für die Eindrücke. Vielen Dank nach Berlin.

0: Ja, sind auch viele Brandenburger übrigens auch beim CSD. Und diese Sonnenblumen hier, die sind wirklich ein wahres All-You-Can-Eat-Buffet für die Bienen. Wie lange die aber wohl noch so schön blühen? Wetterreporterin Caroline Marchaud hat sich heute ein Sonnenblumenfeld bei Kleisto angeschaut.
1: Was für ein wunderschöner Sommertag und was ist da besser, als in einem Feld voller Sonnenblumen zu stehen? Und man sagt ja, dass Sonnenblumen ihr Köpfchen der Sonne zudrehen, aber tatsächlich ist das gar nicht bei allen Sonnenblumen der Fall. Herr Heu, das sind Ihre Sonnenblumen hier, Sie sind Landwirt, warum ist das so?
2: Ja, ganz einfach, man sitzt hier, wir haben hier einen kleinen Kopf, der ist eben noch leicht und klein, kann sich der Sonne eben schön mitbewegen und hier hinter sehen wir natürlich einen schweren Kopf, der schon voll ist mit den ersten gefüllten Samen.
1: Boah, ist wirklich schwer.
2: Schwer und dick und daher bleibt der dann eben auf der Stelle stehen und ist dann eben träge und geht nicht mehr der Sonne hinterher.
1: So ein bisschen wie bei uns Menschen.
2: Ja, genau.
1: Wie ist es denn dieses Jahr? Ist das denn ein richtig schönes Sonnenblumenjahr? Sind das denn ideale Bedingungen oder ist es dieses Jahr anders als sonst?
2: Ja, also sag mal, man sieht ja, die Sonnenblumen haben hier eine Wuchshöhe von 1,50 Meter. Die haben auch eine Kraft von 1,80 Meter, 2 Meter zu wehren. Aber wir hatten eben eine doch relativ große Trockenphase. Und dort ist eben die Sonnenblume eben genial für. Die gibt die Energie dann eben nicht mehr ins Längenwachstum, sondern eben versucht, eben einen tollen, großen Samen eben auszubilden.
1: Also Sonnenblumen kommen mit Trockenheit zurecht, mögen aber auch Wasser. Wie es da morgen ausschaut, da gucken wir jetzt mal rauf.
3: Die Nacht bleibt trocken bei Tiefstwerten um die 17 Grad in Potsdam und 12 Grad in der Lausitz. Morgen kann es im Tagesverlauf im Norden schauern, am Nachmittag und Abend dann auch im Süden. Örtlich sind Gewitter dabei. Am wärmsten wird es im Süden mit um die 30 Grad.
1: Meine subjektive Wahrnehmung ist, dass es immer mehr Sonnenblumenfelder gibt, wenn ich durch Brandenburg fahre. Ist das auch wirklich so oder irre ich mich da?
2: Nein, da haben Sie recht. Wir haben in Brandenburg doch wirklich erheblich mehr Sonnenblumenfelder. Der Grund liegt auf der Hand, der Klimawandel, was wir eben schon angesprochen hatten. Und wir brauchen alternative Ölfrüchte zum Raps, weil der Raps eben doch eine sehr intensive Frucht ist und sehr gute klimatische Bedingungen braucht. Aber wir haben eben auch ein Problem, dass wir weniger Insektizide einsetzen dürfen und daher eben auch nicht mehr dieses Ertragspotenzial vom Raps ausnutzen können.
1: Und was macht man jetzt aus der Sonnenblume?
2: Also in erster Linie bauen wir natürlich die Sonnenblumen an für die Ölgewinnung, damit wir Sonnenblumenöl dort für die Verbraucher dann eben haben. Und als Abfallprodukt wird dann eben die abgepressten Körner dann eben der Tierfütterung zugeführt.
1: Die Hummel hier hat sich's gerade so richtig schön gemütlich gemacht und wir werfen mal einen Blick auf die Aussichten, wie es die nächsten Tage so wird.
3: Montag kann es ganz im Süden schauern bei 23 Grad, Dienstag wärmer bei 26 Grad und Mittwoch erwartet uns ganz viel Sonne bei heißen 33 Grad. Nachts liegen die Temperaturen zwischen 16 und 12 Grad.
1: Wie lange stehen die jetzt hier noch so in voller Blüte, voller Pracht?
2: Denke so noch vielleicht 2 Wochen oder so.
1: Und dann ist vorbei?
2: Dann ist es wieder für ein Jahr vorbei.
1: Also dann am besten jetzt bzw. die nächsten Tage noch mal so richtig genießen.
0: Tja, und vor wenigen Minuten hat uns diese Meldung erreicht. Auf dem ehemaligen Truppenübungsplatz bei Jüterburg ist wieder ein Feuer ausgebrochen. Momentan brennt es da auf einer Fläche von 7 Hektar. Weil das Gelände munitionsbelastet ist, können die Einsatzkräfte nicht direkt löschen. Sie konzentrieren sich darauf, dass sich das Feuer nicht weiter ausbreitet. Das ist natürlich und wahrscheinlich sehr wahrscheinlich ein Thema, das uns auch morgen beschäftigen wird. Bis dahin erstmal tschüss und Ihnen noch einen schönen Abend.
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0: Willkommen bei Tagesschau 24. In Berlin haben am Samstag hunderttausende Menschen friedlich den Christopher Street Day gefeiert. Am späten Abend ist dann, nach Angaben der Polizei, ein Fahrzeug in eine Menschengruppe gefahren. Mindestens ein Mensch wurde getötet, zahlreiche wurden verletzt, mehrere lebensgefährlich. Das Ganze hat sich in unmittelbarer Nähe des Brandenburger Tores zugetragen, am Rande des Tiergartens, offenbar in der Nähe der Lennystraße. Zum Zeitpunkt der Tat lief vor dem Brandenburger Tor noch das CSD-Rahmenprogramm. Die Veranstaltung wurde dann abgebrochen.
1: Ich beenden. Ich bitte euch, ganz ruhig Richtung Ausgänge zu gehen. Bitte meidet den Weg Richtung Siegessäule. Bitte geht in die Richtung nach Hause. Ruhig und geordnet. Ich wünsche euch einen schönen Abend. Bitte geht jetzt nach Hause. Die Versammlung ist hiermit abgebrochen.
0: Hier nun eine Zusammenfassung der Ereignisse vom Abend und der Nacht.
2: Schockmoment in Berlin. Ein PKW fährt am späten Abend im Berliner Tiergarten am Rande des Christopher Street Day in eine Menschenmenge. Dabei wird eine Person getötet, mehrere Menschen teilweise schwer verletzt.
3: Das Fahrzeug ist nach unserem Kenntnisstand hier gegen 22 Uhr aus dem Bereich der Linnéstraße in den Tiergarten gefahren, hat dabei mehrere Menschen verletzt und ist dann an einem Baum hier im Tiergarten zum Stehen gekommen. Wir haben mehrere Zeugen, die wir hier aktuell vor Ort vernehmen und die uns jetzt umfangreich den Tathergang auch hier nochmal schildern.
2: Aktuell fahndet die Polizei nach einem oder mehreren Tätern. Ein mutmaßlicher Tatverdächtiger sei identifiziert. Geprüft werde ein möglicher IS-Hintergrund, teilte die Polizei mit. Es gab bereits Durchsuchungen in Berlin-Schöneberg. Der regierende Bürgermeister Kai Wegner sprach von einem Angriff auf unsere freie und weltoffene Gesellschaft.
4: Wir müssen abwarten, was die Ermittlungen jetzt ergeben, was die Hintergründe dieser Tat waren. Das kann man heute alles noch nicht sagen, zumindest jetzt noch nicht. Aber das werden wir genau abwarten. Und ich habe großes Vertrauen in die Berliner Polizei, dass wir mit Hochdruck jetzt den Täter, die Täter ermitteln und sie dann auch zur Rechenschaft ziehen.
2: Für die Besucherinnen und Besucher vor Ort ein Schock. Am Tag hatten noch hunderttausende Menschen hier friedlich beim CSD gefeiert.
5: Ich bin erstmal überwältigt von dieser Nachricht und ich bin völlig erschüttert mitzubekommen, was am Ende unseres CSDs heute passiert ist. Mein Mitgefühl geht gerade allen Verletzten und allen, die hier heute zu Schaden gekommen sind. Das ist für die Führer-Community ein großer Trauertag.
2: Zu den Hintergründen der Tat ist bisher noch nichts bekannt.
0: Lilly Michaelsen in der Tagesschau-Redaktion. Du verfolgst schon die ganze Nacht über die Ereignisse in Berlin. Was ist der aktuelle Stand?
6: Ja, nach aktuellem Stand soll es 16 Verletzte geben. Drei von ihnen sollen sich wohl in einem kritischen Zustand befinden. Acht weitere wurden offenbar schwer verletzt, fünf weitere Personen leicht und es soll eine Person getötet worden sein. Nach aktuellen Kenntnissen soll ein weißer Kleintransporter in eine Menschenmenge gefahren sein. Er soll dann, nachdem er eben bewusst Menschen angefahren hat, gegen einen Baum gefahren sein. Die Polizei hat das Auto, so hat sie es gesagt, leer vorgefunden. Also der mutmaßliche Täter soll dann wohl geflohen sein. Gegen 22 Uhr soll sich dieser Angriff, ja, hat der wohl stattgefunden. Die Veranstalter hatten daraufhin alle Menschen gebeten, das Gelände ruhig und schnell zu verlassen. Und weitere Veranstaltungen, die für morgen bereits geplant sind, wurden jetzt schon abgesagt.
0: Es gibt aktuelle Erkenntnisse über den oder die mutmaßlichen Täter. Welche sind das?
6: Ja, es wurde ein mutmaßlicher Täter identifiziert. Er soll aber nicht festgenommen worden sein, teilte die Polizei heute Nacht mit. Der Verdächtige soll wohl polizeibekannt sein. Die Ermittler prüfen da auch einen Hintergrund zum IS. Es soll wohl auch schon Durchsuchungen gegeben haben in Berlin-Schöneberg. Dort soll wohl aber keine Person angetroffen worden sein. Die Polizei sagt selber, sie sucht mit Hochdruck nach einem oder mehreren Tätern. Denn das ist aktuell auch noch nicht klar, ob es eben eine Person ist oder ob es mehrere Personen sind. Es soll dann noch eine Öffentlichkeitsfahndung geben. Und die Ermittlungen zu den genauen Motiven und Hintergründen der Tat laufen ebenfalls. Und die Polizei hat ein Hinweisportal geschaltet. Zeuginnen und Zeugen sollen sich melden, wenn sie etwas gesehen haben oder wenn sie zum Beispiel Fotos und Videos gemacht haben.
0: Lilly, zahlreiche Menschen aus Gesellschaft und aus der Politik haben sich in dieser Nacht geäußert. Wer hat sich dort zu Wort gemeldet?
6: Ich nenne hier jetzt einfach mal einige. Zum Beispiel Bundeskanzler Merz hat sich am Abend noch zu Wort gemeldet. Er spricht von einer abscheulichen Tat. Auch Innenminister Dobrindt hat gesagt, dass seine Gedanken sind bei den Opfern. Der Bundeskanzler und der Innenminister sind wohl in einem engen Austausch. Kanzler Merz will sich wohl laufend über die neuen Erkenntnisse informieren lassen. Das hat er über einen Sprecher verlauten lassen. Beide haben noch einmal den Einsatzkräften vor Ort gedankt und wollen, so wörtlich, mit besonderem Nachdruck für Aufklärung und Ahndung der abscheulichen Tat sich einsetzen, heißt es da weiter.
0: Michaelsen aus der Tagesschau Nachrichtenredaktion, vielen Dank bis dahin. Ja, vor allem die Teilnehmerinnen und Teilnehmer der CSD-Parade in Berlin stehen natürlich unter Schock. Ein Augenzeuge hat Folgendes gesagt.
7: Also es ist ein Tag, glaube ich, für die Queer-Community, der von Entsetzen, von Schock ist. Also ich komme aus Magdeburg, wir hatten vor 2 Jahren selbst eine Hütte gehabt auf dem Weihnachtsmarkt, wo das Fahrzeug damals durchgefahren ist. Das ist nochmal eine ganz andere Situation. Es sind viele Freunde hier, die auch betroffen sind, die evakuiert werden mussten. Zum Glück geht es allen gut, aber es ist beängstigend und ich kann gerade die Situation selber nicht genau einschätzen. Es wird, glaube ich, erstmal die Zukunft zeigen, wie wir damit umgehen, aber es ist einer der schwersten Tage für die queere Community und ein Tag, den ich selbst persönlich nie gehofft habe, dass ich ihn erleben muss.
8: Das ist natürlich ein sehr, sehr trauriger Tag, der sich heute hier, oder eine traurige Nacht, die sich jetzt hier ereignet hat. Es war eine sehr, sehr schöne Demonstration, eine tolle Veranstaltung. Es gab viele tolle Künstlerinnen und Künstler, die diesen Tag einfach bunt und fröhlich gemacht haben, so wie die queere Community auch einfach steht. Und es ist halt sehr, sehr schade, dass es zu dem ja doch sehr tragischen Ereignis jetzt gekommen ist. Und das zeigt umso mehr, dass gerade Hass und Hetze auch im Hinblick auf politische Ereignisse eigentlich nichts bringen und dazu führen, dass die Gesellschaft weiter gespalten wird und es eben zu solchen Taten kommt.
0: In der Nacht hat sich ein Sprecher der Berliner Polizei mit einem Update gemeldet, hier ein Auszug.
9: Es dreht sich darum, dass nach den ersten Erkenntnissen der Ermittler wir einen mutmaßlichen Tatverdächtigen bereits identifiziert haben. Es laufen bereits Maßnahmen gegen diesen Tatverdächtigen, der noch nicht festgenommen worden ist. Allerdings ist dieser Tatverdächtige Polizei bekannt. Er ist uns Polizei bekannt als Angehöriger des islamistischen Milieus hier in Berlin. Und unsere Fahndungsmaßnahmen nach dieser Person laufen mit Hochdruck. Wir werden heute oder in den heutigen Stunden des laufenden Tages, wir sind ja schon am nächsten Tag, höchstwahrscheinlich auch in Fahndungsmaßnahmen dann mit der Öffentlichkeit gehen. Es ist ein mutmaßlicher Tatverdächtiger. Wir haben weiterhin noch keinerlei Hinweise auf seine konkreten Motivationshintergründe oder auf den genauen Ablauf oder seinen Tatbeitrag als solchen. Nichtsdestotrotz ist ein Tatverdächtiger identifiziert worden und dieser Tatverdächtige ist Angehöriger und soll Angehöriger des islamistischen Milieus in Berlin sein.
0: Und auch ein Sprecher der Berliner Feuerwehr hat sich geäußert.
10: Nach derzeitigem Stand haben wir als Berliner Feuerwehr hier momentan 17 verletzte Personen vorgefunden, von denen eine Person an der Einsatzstelle verstorben ist. Unter den 16 weiteren verletzten Personen befinden sich 3 lebensbedrohlich verletzte Personen, 8 schwer verletzte Personen und 5 leicht verletzte Personen. Wir haben des Weiteren hier an der Einsatzstelle momentan 30 betroffene Personen. Das heißt, diese Personen sind unverletzt, stehen aber unter dem Eindruck des Geschehens, haben sozusagen die Tat mitbekommen. Diese werden aktuell von uns in einem Zelt betreut. Dort haben wir eine psychologische Notfallversorgung. Das heißt, da sind psychologisch geschulte Kräfte, die sich momentan um diesen Personenkreis kümmern und sich mit ihnen unterhalten. Und da wird dann auch weiter gesehen, ob die dann nach Hause entlassen werden können. Aber momentan werden diese Personen hier noch vor Ort versorgt. Die verletzten Personen sind mittlerweile größtenteils in umliegende Krankenhäuser, teils mit notärztlicher Begleitung gebracht worden. Die Berliner Feuerwehr ist weiterhin immer noch mit rund 150 Kräften hier an der Einsatzstelle tätig. Das ist der derzeitige Stand von Seiten der Feuerwehr aus.
11: Wissen Sie, um welche Art von Verletzung es geht?

0: handelt? Gibt es auch Stich- oder Hiebverletzungen?
1: Über die Art der Verletzung kann ich nichts sagen. Auch das ermittelt zurzeit dann auch die Polizei dann. Für uns, wie gesagt, gelten sie halt als, wie gesagt, lebensbedrohlich und schwerstverletzte Personen mit verschiedenen Verletzungsmustern, die halt dementsprechend auch behandelt wurden.
2: Berlins regierender Bürgermeister Kai Wegner hat sich am Abend ebenfalls geäußert. Hier sein Statement.
3: Ich kann nur sagen, dass Berlin als Stadt der Freiheit und der Vielfalt sich weiter stärken wird und positionieren wird. Wir werden uns unsere Art und Weise des Lebens und des Zusammenlebens nicht nehmen lassen. Wir müssen abwarten, was die Ermittlungen jetzt ergeben, was die Hintergründe dieser Tat waren. Das kann man heute alles noch nicht sagen, jetzt noch nicht. Aber das werden wir genau abwarten. Und ich habe großes Vertrauen in die Berliner Polizei, dass wir mit Hochdruck jetzt den Täter, die Täter ermitteln und sie dann auch zur Rechenschaft ziehen.
2: Soweit diese Nachrichten. Die Berliner Polizei hat also einen mutmaßlichen Tatverdächtigen identifiziert. Dieser sei polizeibekannt und würde, wie es hieß, dem islamistischen Milieu zugeordnet. Nach ihm werde gefahndet. Die Berliner Polizei hat für Angehörige eine Personenauskunftsstelle eingerichtet. Die Telefonnummer lautet 030 für Berlin 8485-4460. Wir halten Sie die ganze Nacht über weiter auf dem Laufenden zu den Ereignissen in Berlin, auch natürlich bei tagesschau.de. Auf Wiedersehen.
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0: wie pendelt sich sowas eigentlich ein? Also wenn du zu wenig hast, musst du mehr zahlen. Wenn du mehr zahlst, hast du ja wiederum höhere Preise, dann kommen weniger Kunden. Wie pendelt man sowas ein?
1: Ja, das ist schwierig einzupendeln. Es kommen ja noch andere Kosten dazu, die so ein Unternehmer hat, auch Energiekosten und so weiter. Das ist ja auch alles gestiegen. Also es ist nicht einfach, das einzupendeln, wenn Löhne steigen in den letzten Jahren um 30%.

0: Dass hunderttausende Menschen hier in Berlins Straßen friedlich und gemeinsam gefeiert haben, jetzt so brutal geendet ist. Berlins regierender Bürgermeister Kai Wegner war auch eben schon hier und hat gesagt, es war ja ein Angriff auf unsere freie und weltoffene Gesellschaft.
1: Johanna, was weiß man über den oder die mutmaßlichen Täter?
0: Über den oder die Täter gibt die Polizei momentan keine Informationen raus. Sie sind nämlich noch auf der Flucht. Nach ihnen wird noch berlinweit gefahndet. Was man weiß, ist, dass gegen 22 Uhr ein weißer Pkw in den Tiergarten reingefahren sein soll, als der CSD noch am Laufen war. Er soll dann da in eine Menschenmenge gefahren sein und an einem Baum mit großer Geschwindigkeit zum Stehen gekommen sein. Und da sollen dann eben der Täter oder die Täter geflohen sein. Der Tatort ist weitgehend abgesperrt. Die Spurensicherung ist eben angekommen und ermittelt. Es werden Zeugen befragt. Und das wird sich jetzt erst eben im Laufe der Nacht dann wahrscheinlich noch, werden weitere Informationen rauskommen zu dem, was hier eigentlich genau passiert ist und auch wie es dazu kommen konnte. Weil eigentlich ist die Gegend hier weitgehend abgesichert gewesen. Auch vor dem Tiergarten standen Poller.
1: Hat sich die Polizei, Johanna, denn dazu geäußert, ob von den mutmaßlichen Tätern vielleicht irgendeine Gefahr ausgehen würde jetzt?
0: Also hier am Ort konkret soll es keine Gefahr geben. Weitere Informationen haben wir nicht. Dazu hat sich die Polizei so konkret nicht geäußert. Sie sagt, dass eben hier berlinweit jetzt nach den Menschen gefahndet wird. Genau.
1: Esther, bis zu diesem Zeitpunkt danke nach Berlin. Und am Abend hat sich ein Sprecher der Polizei geäußert. Wir hören rein.
2: Wir sprechen in Absprache und Abstimmung mit der Feuerwehr jetzt von 17 verletzten Personen durch diese Tat, die sich hier im großen Tiergarten abgespielt hat. Das bedeutet, unter diesen 17 Personen befindet sich bereits auch die tote Person, die hier schon geborgen worden ist. Wir ermitteln natürlich weiter. Wir sind mit sehr starken Kräften mittlerweile im gesamten Stadtgebiet unterwegs. Wir werden unterstützt auch noch von anderen Polizeien der Länder, von Sachsen, Sachsen-Anhalt, Hamburg und Bayern. Bereits hier im Einsatz. Auch die Bundespolizei unterstützt uns mittlerweile jetzt hier. Wir haben Spezialeinheiten in den Einsatz gebracht, die weiter an den Fahndungsmaßnahmen nach möglichen Tatverdächtigen hier auch beteiligt sind. Und wir haben die Einsatzführung übergeben an den Leiter unserer Direktion Einsatz und Verkehr, der für solche Fälle den Führungsstab Berlin hier aufruft. Der Führungsstab Berlin wird jetzt diese weiteren Einsatzmaßnahmen und die Ermittlungsmaßnahmen, die dazugehören, koordinieren. Wir stehen in ganz engem Austausch natürlich auch mit anderen Behörden im Bund und auch jetzt hier mit der Berliner Feuerwehr direkt vor Ort, um so schnell wie möglich auch das, was der Kollege der Feuerwehr Ihnen dann sicher im Nachgang noch sagen kann, die möglichen betroffenen Personen hier auch betrifft. Denn wir haben eine Menge betroffene Personen, die hier natürlich auch durch psychosoziale Notfallversorgungsmaßnahmen aufgefangen werden und derzeit betreut werden.
3: Gab es die Staatsanwaltschaft schon vor Ort?
2: Die Staatsanwaltschaft ist sofort informiert worden. Die ist bereits mit an diesen Ermittlungen dran. Das ist in solchen Fällen auch üblich, dass die Staatsanwaltschaft, auch die Generalstaatsanwaltschaft Berlin, da natürlich sofort mit involviert ist.
3: Gab es Festnahmen?
2: Es gab bislang keine Festnahmen, die jetzt in irgendeiner Art und Weise tatbezogen jetzt hier sich abspielen würden. Das hätte ich Ihnen sofort mitgeteilt.
3: Von wie vielen Polizeikräften reden wir insgesamt hier vor Ort?
2: Wir sprechen seit den Morgenstunden von mehr als 2200 Polizeieinsatzkräften jetzt hier vor Ort. Und im gesamten Bereich sind mehrere hundert Einsatzkräfte von uns eingesetzt. Sehr robust auch eingesetzt, das werden Sie erkannt haben, mit den ballistischen Schutzhelmen und auch teilweise Schnellfeuerwaffen unterwegs. Nicht, dass sich davon einer ablenken lässt. Das ist das Standardvorgehen in solchen lebensbedrohlichen Einsatzlagen, wie wir sie nennen. Dann sind die Kräfte auch robust ausgestattet. Nichtsdestotrotz haben wir auch verdeckte Kräfte im Einsatz und natürlich Ermittlungskräfte, die hier alle weiteren Maßnahmen koordinieren, in Abstimmung mit dem, was sich natürlich hier abgespielt hat im großen Tiergarten, um so schnell wie möglich einen möglichen Ermittlungsstrang eröffnen zu können und natürlich auch den möglichen Tatablauf rekonstruieren zu können. Das ist jetzt unser oberstes Ziel, um dann so schnell wie möglich der möglichen oder des möglichen Tatverdächtigen habhaft zu werden.
3: Wird nach einer Person gefahndet oder nach mehreren?
2: Das wissen wir derzeit noch nicht. Wir fahnden erstmal nach dem, was wir jetzt haben, nach einem oder mehreren Tatverdächtigen. Da sind die Zeugenaussagen unterschiedlich. Deshalb haben wir uns da sehr breit aufgestellt. Kann ich Ihnen aber noch keine Details zu sagen, weil ich jetzt in keiner Art und Weise hier mögliche Tatverdächtige, die das eventuell hier auch mitverfolgen, warnen möchte oder in die Lage versetzen möchte, sich auf irgendetwas vorzubereiten. was die polizeilichen Maßnahmen hier dann in so einem Fall betrifft.
4: Können Sie noch mal was zum Fahrzeug sagen? Es war vorhin so ein bisschen unklar, ob Van, kleiner Van, doch

0: Vom Kombi, können Sie da nochmal was sagen?
1: Es handelt sich um einen Pkw, normale Bauausführung, Personenkraftwagen, der sowas wie so ein Minibus oder Minivan wäre. Genaues Fabrikat kann ich Ihnen momentan nicht sagen, aber der Wagen ist auch durch den Unfall so stark verformt, dass man das nicht genau erkennen konnte auf den ersten Blick. Aber es handelt sich um ein weißes Fahrzeug, sowas wie ein Minivan, Mini-SUV, sowas in der Art ist das.
2: Danach, was sagen Sie zu den Leuten, die gerade aktuell irgendwelche Täter posten, angeblich Araber?
1: Ja, ich finde es schwierig. Das haben wir ja relativ häufig in solchen Lagen, weil das natürlich viel Fake-News-Potenzial birgt. Deshalb will ich auch hier nochmal deutlich appellieren an alle, die versuchen, sich damit Klicks zu generieren. Das hilft niemandem und das verunsichert nur alle Leute. Und wir haben momentan eine Vielzahl von Betroffenen, die sich ihre eigenen Gedanken gerade machen. Und das Ganze verschlimmert diese Situation. Nur wenn es hier tatsächlich zu einer Täterfestnahme kommen würde, dann würde ich Sie sofort darüber informieren. Bislang hat diese nicht stattgefunden. Wir haben während des ganzen Verlaufs, was bei mehreren hunderttausend Personen normal ist, immer wieder Allgemeinkriminalitätsphänomene, mit denen hier auch Festnahmen einhergegangen sind. Das kann sein, dass solche Posts jetzt genau solche Bildaufnahmen beinhalten. Das betrifft nicht den hier aktuellen Fall und wir haben auch keine Festnahme einer möglichen Täterperson.
2: Vielen Dank.
3: Soweit der Sprecher der Berliner Polizei und auch ein Sprecher der Berliner Feuerwehr hat sich geäußert.
4: Nach derzeitigem Stand haben wir als Berliner Feuerwehr hier momentan 17 verletzte Personen vorgefunden, von denen eine Person an der Einsatzstelle verstorben ist. Unter den 16 weiteren verletzten Personen befinden sich 3 lebensbedrohlich verletzte Personen, 8 schwer verletzte Personen und 5 leicht verletzte Personen. Wir haben des Weiteren hier an der Einsatzstelle momentan 30 betroffene Personen. Das heißt, diese Personen sind unverletzt, stehen aber unter dem Eindruck des Geschehens, haben sozusagen die Tat mitbekommen. Diese werden aktuell von uns in einem Zelt betreut. Dort haben wir eine psychologische Notfallversorgung. Das heißt, da sind psychologisch geschulte Kräfte, die sich momentan um diesen Personenkreis kümmern und sich mit ihnen unterhalten. Und da wird dann auch weiter gesehen, ob die denn nach Hause entlassen werden können. Aber momentan werden diese Personen hier noch vor Ort versorgt. Die verletzten Personen sind mittlerweile größtenteils in umliegende Krankenhäuser, teils mit notärztlicher Begleitung gebracht worden. Die Berliner Feuerwehr ist weiterhin immer noch mit rund 150 Kräften hier an der Einsatzstelle tätig. Das ist der derzeitige Stand von Seiten der Feuerwehr aus.
5: Wissen Sie, um welche Art von Verletzung es sich handelt? Gibt es auch Stich- oder Hiebverletzungen?
4: Über die Art der Verletzung kann ich nichts sagen. Auch das ermittelt zurzeit dann auch die Polizei dann. Für uns, wie gesagt, gelten sie halt als, wie gesagt, lebensbedrohlich und schwerstverletzte Personen mit verschiedenen Verletzungsmustern, die halt dementsprechend auch behandelt wurden.
3: Unterdessen hat sich auch Bundeskanzler Merz über einen Regierungssprecher zu dem Vorfall zu Wort gemeldet. Es sei eine abscheuliche Tat. Er werde von den Sicherheitsbehörden auf dem Laufenden gehalten. Außerdem dankte der Kanzler den Einsatzkräften. Er stehe in engem Kontakt mit Innenminister Dobrindt. Dieser wiederum bot den Landesbehörden die Unterstützung des Bundes an. Und auch Berlins regierender Bürgermeister Kai Wegner hat sich geäußert. Wir hören rein.
6: Dingfest machen können, dass wir sie bekommen. Ich kann nur sagen, dass Berlin als Stadt der Freiheit und der Vielfalt sich weiter stärken wird und positionieren wird. Wir werden uns unsere Art und Weise des Lebens und des Zusammenlebens nicht nehmen lassen. Wir müssen abwarten, was die Ermittlungen jetzt ergeben, was die Hintergründe dieser Tat waren. Das kann man heute alles noch nicht sagen, zumindest jetzt noch nicht. Aber das werden wir genau abwarten. Und ich habe großes Vertrauen in die Berliner Polizei, dass wir mit Hochdruck jetzt den Täter, die Täter ermitteln und sie dann auch zur Rechenschaft ziehen.
7: Besteht eine Gefahr in Berlin zurzeit?
6: Die Polizei arbeitet auf Hochtouren. Sie sehen, dass viele Einsatzkräfte hier vor Ort sind. Und ich gehe davon aus, dass das sehr gut gelaufen ist, auch mit den Veranstaltern vom CSD, dass der Ablauf der Veranstaltung sehr, sehr gut funktioniert hat. Dafür bin ich dankbar, auch dem Veranstalter, den vielen Teilnehmerinnen und Teilnehmern des CSD, dass man hier auch auf dann die Polizei gehört hat, dass die Polizei auch ihre Arbeit schnellstmöglich einleiten konnte. Denn es war ja ein Wechsel von einer Begleitung einer Demonstration, die friedlich, voller Liebe und Freude war, hin zu einer Tat mit einem Toten und mit Schwerverletzten und Verletzten, wo es jetzt darum geht, die Täter oder den Tatverdächtigen zu ermitteln.
8: Reden Sie von einem Terroranschlag, Herr Wegner?
6: Es ist zu früh, das heute zu sagen.
8: Wo und wie haben Sie davon erfahren, in der Tat?
6: Als ich zu Hause war.
8: War der CSD nicht ausreichend geschützt, aus Ihrer Sicht?
6: Ich glaube, dass der CSD sehr, sehr gut geschützt

0: war. Ich war ja selbst einige Stunden beim CSD heute dabei und habe festgestellt, wie großartig die Polizei, die Sicherheitskräfte, die auch vom CSD mitgestellt wurden, diesen CSD begleitet haben. Es war eine ausgelassene, es war eine fröhliche Stimmung und hundertprozentige Sicherheit, so traurig es ist, aber hundertprozentige Sicherheit gibt es nicht. Und jetzt geht es darum, sicherlich die Lage zu analysieren, wie das passieren konnte, wo es vielleicht Schwachstellen gab im Sicherheitskonzept. Klar, ich sehe sie derzeit nicht, aber das Wichtigste ist, dass wir jetzt den Täter oder die Täterin ermitteln.
1: Worauf müssen jetzt die Leute aufpassen, die jetzt im Tiergarten nachts rumlaufen, wenn der Täter nicht gefasst ist?
0: Es ist im Tiergarten keiner mehr da. Wir haben dafür gesorgt, dass wirklich der Tiergarten leer ist. Und die Polizei ist mit vielen Einsatzkräften vor Ort.
1: Also der Täter ist auch nicht mehr im Tiergarten?
0: Wenn ich das wüsste, ob er da wäre oder nicht da wäre, wäre es für die Polizei gut, wenn ich den Tipp geben könnte, aber das kann Ihnen heute keiner sagen.
2: Das hat er Ihnen vorhin gesagt. Wir haben ja gesagt, unsere Fahndungsmaßnahmen laufen und der Tiergarten ist erstmal freigemacht worden von jeglichen Personen. Und wir haben natürlich jetzt hier auch keine mögliche tatverdächtige Person bislang angetroffen. Deshalb laufen unsere Fahndungsmaßnahmen.
3: Wie werten Sie die erste Reaktion, Herr Wegner, der Einsatzkräfte? Die Veranstaltung ist ja sofort abgebrochen, evakuiert worden.
0: Ich glaube, das war eine richtige Maßnahme, die sehr, sehr gut funktioniert hat. Auch mit den Veranstaltern, mit dem CSD-Verein in enger Abstimmung und gut organisiert. Und deswegen bin ich nicht nur der Berliner Polizei dankbar, sondern wirklich auch dem Veranstalter, der dafür gesorgt hat, dass es hier einen ganz ruhigen Abfluss gab, keine Panik auftrat, sondern dass die Menschen dann diesen Platz, diesen Ort des CSDs verlassen konnten.
4: Okay, vielen Dank. Ja, soweit diese Nachrichten. Hunderttausende Menschen haben heute friedlich in Berlin den Christopher Street Day gefeiert. Bis vor knapp 4 Stunden ein Fahrzeug in eine Menschenmenge raste. Dabei kam ein Mensch ums Leben, stand jetzt, und 14 Menschen wurden zum Teil schwer verletzt. Geäußert haben sich der regierende Bürgermeister und auch der Bundeskanzler. Wir halten Sie die ganze Nacht über auf dem Laufenden zu diesen Ereignissen in Berlin, auch bei tagesschau.de. Auf Wiedersehen.

0: Das kann man heute alles noch nicht sagen, zumindest jetzt noch nicht. Aber das werden wir genau abwarten. Und ich habe großes Vertrauen in die Berliner Polizei, dass wir mit Hochdruck jetzt den Täter, die Täter ermitteln und sie dann auch zur Rechenschaft ziehen.
1: Für die Besucherinnen und Besucher vor Ort ein Schock. Am Tag hatten noch hunderttausende Menschen hier friedlich beim CSD gefeiert.
2: Ich bin erstmal überwältigt von dieser Nachricht und ich bin völlig erschüttert. Zu bekommen, was am Ende unseres CSDs heute passiert ist. Mein Mitgefühl geht gerade allen Verletzten und allen, die heute zu Schaden gekommen sind. Es ist für die Kyro Community ein großer Trauertag.
1: Zu den Hintergründen der Tat ist bisher noch nichts bekannt.
3: Lilly Michaelsen in der Tagesschau-Redaktion. Was ist der aktuelle Stand zum jetzigen Zeitpunkt?
4: Also zum jetzigen Zeitpunkt wissen wir, dass es offenbar 16 Verletzte geben soll. Drei davon sollen schwer verletzt sein. Wir haben es eben schon kurz gehört. Es soll auch einen Toten geben. Das hat die Polizei am Abend bekannt gegeben. Was wir wissen, ist, dass ein weißer Kleintransporter in eine Menschenmenge gerast ist. Dabei soll er eben mehrere Menschen angefahren haben. Gegen 22 Uhr soll es, ich höre gerade, dass der Polizeisprecher zu hören ist und wir wechseln einmal den Kanal.
5: Heute oder in den heutigen Stunden des laufenden Tages, wir sind ja schon am nächsten Tag, höchstwahrscheinlich auch in Fahndungsmaßnahmen dann mit der Öffentlichkeit gehen. Ich wollte Ihnen das jetzt nur mitteilen, dass es tatsächlich in dem Zusammenhang einen ersten Tatverdächtigen gibt. Es ist ein mutmaßlicher Tatverdächtiger. Wir haben weiterhin noch keinerlei Hinweise auf seine konkreten Motivationshintergründe oder auf den genauen Ablauf oder seinen Tatbeitrag als solchen. Nichtsdestotrotz ist ein Tatverdächtiger identifiziert worden und dieser Tatverdächtige ist Angehöriger und soll Angehöriger des islamistischen Milieus in Berlin sein. Weitere Informationen kann ich Ihnen aus ermittlungs- und fahndungstaktischen Gründen hier heute noch nicht mitteilen, aber ich denke, es ist schon wichtig, dass wir jetzt schon heute mitteilen, dass wir in den Ermittlungen einen großen Schritt vorangekommen sind und genau einen möglichen Tatverdächtigen hier bereits identifizieren konnten, weil es sich um eine schwere Gewalttat handelt, die hier tatsächlich begangen worden ist im großen Tiergarten. Und wir deshalb natürlich daran interessiert sind, auch mögliche Hinweise so schnell wie möglich von jeder Seite zu bekommen, die dazu führen könnten, diesen Tatverdächtigen dann tatsächlich festnehmen zu können. Das ist es jetzt.
6: Es gab Berichte über einen Vorfall in Schöneberg, dass es da wohl irgendwie ein Mietfahrzeug gab oder gibt.
5: Es gab mehrere Maßnahmen, die jetzt auch immer noch anhalten und laufen im gesamten Stadtgebiet. Dazu gehören auch Durchsuchungsmaßnahmen. Inwieweit die jetzt erfolgreich waren oder nicht im Zusammenhang konkret mit diesen Ermittlungen, kann ich Ihnen jetzt zu dieser Stunde hier noch nicht sagen, das läuft alles noch. Das kann auch noch sich tatsächlich fortsetzen, dass es weitere Durchsuchungen gibt an unterschiedlichen Orten. Das heißt aber nicht, dass das konkrete Tatverdächtige sind. Es gibt auch Durchsuchungen bei Zeugen oder bei ähnlichen Leuten, ohne dass die bereits konkrete Tatverdächtige sind. Nichtsdestotrotz sind die Ermittlungen zum jetzigen Zeitpunkt so weit, dass wir mutmaßlich eine Person identifizieren konnten, die im Zusammenhang mit dieser Tat steht, die dann auch als Tatverdächtiger für uns jetzt erstmal gilt. Und dieser Tatverdächtige ist uns bereits Polizei bekannt. Das ist es. Danke. Das kann ich Ihnen noch nicht sagen, weiß ich noch nicht.
4: Wir haben es gerade gehört, die Polizei in Berlin hat sich geäußert, es wurde wohl eine Person festgenommen. Die Person soll wohl auch Polizei bekannt sein. Der Polizist hat auch gerade noch einmal davon gesprochen, dass ein möglicher IS-Hintergrund geprüft wird. Aktuell wurden wohl auch einige Ortschaften durchsucht, Wohnungen, Häuser durchsucht. Das ist gerade noch nicht ganz klar. Es hat Durchsuchungen gegeben. So viel hat die Polizei eben bekannt gegeben. Sie hält sich insgesamt natürlich noch etwas bedeckt, weil man natürlich nie zu viele Ermittlungsergebnisse vorab da preisgeben kann. Aber ich kann mir vorstellen, dass jetzt Stück für Stück da weitere Erkenntnisse bekannt werden.
3: Soweit also gerade dieses Live-Statement des Sprechers der Berliner Polizei, der, du hast es gerade gesagt, Lilly, geäußert hat, ein mutmaßlicher Tatverdächtiger sei also identifiziert worden und dieser stamme, so hat er es formuliert, aus dem islamistischen Milieu. Lilly, gibt es erste Reaktionen? Wer hat sich in dieser Nacht schon geäußert?
4: Wir haben eben ja schon im Beitrag gesehen, dass Berlins regierender Bürgermeister Wegner sich geäußert hat, der dort von einem Angriff auf eine, ja, auf die weltoffene und freie Gesellschaft gesprochen hat. Es hat aber auch Bundeskanzler Merz sich bereits zu Wort gemeldet am Abend. Er nannte

0: verurteilte die Tat als abscheuliche Tat. Auch Innenminister Dobrindt hat sich zu Wort gemeldet und sagte, seine Gedanken seien bei den Opfern. Bundeskanzler und Innenminister sind da wohl in engem Austausch. Auch das ließ ein Sprecher verlauten. Sagte auch, dass Merz sich da laufend über die neuesten Erkenntnisse informieren lässt. Beide haben auch noch einmal den Einsatzkräften vor Ort gedankt und wollen jetzt mit besonderem Nachdruck für Aufklärung und Ahndung der abscheulichen Tat einsetzen. So heißt es im Wortlaut jetzt noch einmal korrekt. Soweit die ersten Reaktionen. Ich kann mir vorstellen, dass es da natürlich auch weitere geben wird, jetzt in den nächsten Stunden und spätestens morgen im Laufe des Tages.
1: Danke, Lili, bis dahin. Und wir wollen gleich anschließen. Vor allem die Teilnehmerinnen und Teilnehmer der CSD-Parade in Berlin stehen natürlich unter Schock. Ein Augenzeuge hat zu dem Vorfall Folgendes gesagt.
2: Also es ist ein Tag, glaube ich, für die Queer-Community, der von Entsetzen, von Schock ist. Also ich komme aus Magdeburg, wir hatten vor 2 Jahren selbst eine Hütte gehabt auf dem Weihnachtsmarkt, wo das Fahrzeug damals durchgefahren ist. Das ist nochmal eine ganz andere Situation. Es sind viele Freunde hier, die auch betroffen sind, die evakuiert werden mussten. Zum Glück geht es allen gut, aber es ist beängstigend und ich kann gerade die Situation selber nicht genau einschätzen. Es wird, glaube ich, erstmal die Zukunft zeigen, wie wir damit umgehen, aber es ist einer der schwersten Tage für die queere Community und ein Tag, den ich selbst persönlich nie gehofft habe, dass ich ihn erleben muss.
3: Das ist natürlich ein sehr, sehr trauriger Tag, der sich heute hier, oder eine traurige Nacht, die sich jetzt hier ereignet hat. Es war eine sehr, sehr schöne Demonstration, eine tolle Veranstaltung. Es gab viele tolle Künstlerinnen und Künstler, die diesen Tag einfach bunt und fröhlich gemacht haben, so wie die queere Community auch einfach steht. Und es ist halt sehr, sehr schade, dass es zu dem ja doch sehr tragischen Ereignis jetzt gekommen ist. Und das zeigt umso mehr, dass gerade Hass und Hetze auch im Hinblick auf politische Ereignisse eigentlich nichts bringen und dazu führen, dass die Gesellschaft weiter gespalten wird und es eben zu solchen Taten kommt.
1: Mittlerweile hat die Berliner Polizei einen mutmaßlichen Tatverdächtigen festnehmen können. Wir hören trotzdem mal rein in das Statement von diesem Abend.
4: Wir sprechen in Absprache und Abstimmung mit der Feuerwehr jetzt von 17 verletzten Personen durch diese Tat, die sich hier im großen Tiergarten abgespielt hat. Das bedeutet, unter diesen 17 Personen befindet sich bereits auch die tote Person, die hier schon geborgen worden ist. Wir ermitteln natürlich weiter. Wir sind mit sehr starken Kräften mittlerweile im gesamten Stadtgebiet unterwegs. Wir werden unterstützt auch noch von anderen Polizeien der Länder, von Sachsen, Sachsen-Anhalt, Hamburg und Bayern. Jetzt hier im Einsatz. Auch die Bundespolizei unterstützt uns mittlerweile jetzt hier. Wir haben Spezialeinheiten in den Einsatz gebracht, die weiter an den Fahndungsmaßnahmen nach möglichen Tatverdächtigen hier auch beteiligt sind. Und wir haben die Einsatzführung übergeben an den Leiter unserer Direktion Einsatz und Verkehr, der für solche Fälle den Führungsstab Berlin hier aufruft. Der Führungsstab Berlin wird jetzt diese weiteren Einsatzmaßnahmen und die Ermittlungsmaßnahmen, die dazugehören, koordinieren. Wir stehen in ganz engem Austausch natürlich auch mit anderen Behörden im Bund und auch jetzt hier mit der Berliner Feuerwehr direkt vor Ort, um so schnell wie möglich auch das, was der Kollege der Feuerwehr Ihnen dann sicher im Nachgang noch sagen kann, die möglichen betroffenen Personen hier auch betrifft. Denn wir haben eine Menge betroffene Personen, die hier natürlich auch durch psychosoziale Notfallversorgungsmaßnahmen aufgefangen werden und derzeit betreut werden.
5: Gab es die Staatsanwaltschaft schon vor Ort?
4: Die Staatsanwaltschaft ist sofort informiert worden. Die ist bereits mit an diesen Ermittlungen dran. Das ist in solchen Fällen auch üblich, dass die Staatsanwaltschaft, auch die Generalstaatsanwaltschaft Berlin, da natürlich sofort mit involviert ist.
5: Gab es Festnahmen?
4: Es gab bislang keine Festnahmen, die jetzt in irgendeiner Art und Weise tatbezogen jetzt hier sich abspielen würden. Das hätte ich Ihnen sofort mitgeteilt.
5: Von wie vielen Polizeikräften reden wir insgesamt hier vor Ort?
4: Wir sprechen seit den Morgenstunden von mehr als 2200 Polizeieinsatzkräften jetzt hier vor Ort. Und im gesamten Bereich sind mehrere hundert Einsatzkräfte von uns eingesetzt. Sehr robust auch eingesetzt, das werden Sie erkannt haben, mit den ballistischen Schutzhelmen und auch teilweise Schnellfeuerwaffen unterwegs. Nicht, dass sich davon einer ablenken lässt. Das ist das Standardvorgehen in solchen lebensbedrohlichen Einsatzlagen, wie wir sie nennen. Dann sind die Kräfte auch robust ausgestattet. Nichtsdestotrotz haben wir auch verdeckte Kräfte im Einsatz und natürlich Ermittlungskräfte, die hier alle weiteren Maßnahmen koordinieren, in Abstimmung mit dem, was sich natürlich hier abgespielt hat im großen Tiergarten, um so schnell wie möglich einen möglichen Ermittlungsstrang eröffnen zu können und natürlich auch den möglichen Tatablauf rekonstruieren zu können. Das ist jetzt unser oberstes Ziel, um dann so schnell wie möglich der möglichen oder des möglichen Tatverdächtigen habhaft zu werden.
5: Wird nach einer Person gefahndet oder nach mehreren?
4: Das wissen wir derzeit noch nicht. Wir fahnden erstmal nach dem, was wir jetzt haben, nach einem oder

0: mehreren Tatverdächtigen, da sind die Zeugenaussagen unterschiedlich, deshalb haben wir uns da sehr breit aufgestellt. Kann ich Ihnen aber noch keine Details zu sagen, weil ich jetzt in keiner Art und Weise hier mögliche Tatverdächtige, die das eventuell hier auch mitverfolgen, warnen möchte oder in die Lage versetzen möchte, sich auf irgendetwas vorzubereiten, was die polizeilichen Maßnahmen hier dann in so einem Fall betrifft.
1: Können Sie noch mal was zum Fahrzeug sagen? Es war vorhin so ein bisschen unklar, ob Van, kleiner Van, doch ein Kombi. Können Sie da noch mal was sagen?
0: Es handelt
1: sagen?
0: Sich um einen PKW. Normale Bauausführung, Personenkraftwagen, der sowas wie so ein Minibus oder Minivan wäre. Genaues Fabrikat kann ich Ihnen momentan nicht sagen, aber der Wagen ist auch durch den Unfall so stark verformt, dass man das nicht genau erkennen konnte auf den ersten Blick. Aber es handelt sich um ein weißes Fahrzeug, sowas wie ein Minivan, Mini-SUV, sowas in der Art ist es.
2: Danach, was sagen Sie zu den Leuten, die gerade aktuell irgendwelche Täter posten, angeblich Araber?
0: Ja, ich finde es schwierig. Das haben wir ja relativ häufig in solchen Lagen, weil das natürlich viel Fake-News-Potenzial birgt. Deshalb will ich auch hier nochmal deutlich appellieren an alle, die versuchen, sich damit Klicks zu generieren. Das hilft niemandem und das verunsichert nur alle Leute. Und wir haben momentan eine Vielzahl von Betroffenen, die sich ihre eigenen Gedanken gerade machen. Und das Ganze verschlimmert diese Situation. Nur wenn es hier tatsächlich zu einer Täterfestnahme kommen würde, dann würde ich Sie sofort darüber informieren. Bislang hat diese nicht stattgefunden. Wir haben während des ganzen Verlaufs, was bei mehreren hunderttausend Personen normal ist, immer wieder Allgemeinkriminalitätsphänomene, mit denen hier auch Festnahmen einhergegangen sind. Das kann sein, dass solche Posts jetzt genau solche Bildaufnahmen beinhalten. Das betrifft nicht den hier aktuellen Fall und wir haben auch keine Festnahme einer möglichen Täterperson.
2: Vielen Dank.
3: Und auch ein Sprecher der Berliner Feuerwehr hat sich geäußert.
4: Nach derzeitigem Stand haben wir als Berliner Feuerwehr hier momentan 17 verletzte Personen vorgefunden, von denen eine Person an der Einsatzstelle verstorben ist. Unter den 16 weiteren verletzten Personen befinden sich 3 lebensbedrohlich verletzte Personen, 8 schwer verletzte Personen und 5 leicht verletzte Personen. Wir haben des Weiteren hier an der Einsatzstelle momentan 30 betroffene Personen. Das heißt, diese Personen sind unverletzt, stehen aber unter dem Eindruck des Geschehens, haben sozusagen die Tat mitbekommen. Diese werden aktuell von uns in einem Zelt betreut. Dort haben wir eine psychologische Notfallversorgung. Das heißt, da sind psychologisch geschulte Kräfte, die sich momentan um diesen Personenkreis kümmern und sich mit ihnen unterhalten. Und da wird dann auch weiter gesehen, ob die denn nach Hause entlassen werden können. Aber momentan werden diese Personen hier noch vor Ort versorgt. Die verletzten Personen sind mittlerweile größtenteils in umliegende Krankenhäuser, teils mit notärztlicher Begleitung gebracht worden. Die Berliner Feuerwehr ist weiterhin immer noch mit rund 150 Kräften hier an der Einsatzstelle tätig. Das ist der derzeitige Stand von Seiten der Feuerwehr aus.
2: Wissen Sie, um welche Art von Verletzung es sich handelt? Gibt es auch Stich- oder Hiebverletzungen?
4: Über die Art der Verletzung kann ich nichts sagen. Auch das ermittelt zurzeit dann auch die Polizei dann. Für uns, wie gesagt, gelten sie halt als, wie gesagt, lebensbedrohlich und schwerstverletzte Personen mit verschiedenen Verletzungsmustern, die halt dementsprechend auch behandelt wurden.
3: Berlins regierender Bürgermeister Kai Wegner hat sich am Abend ebenfalls geäußert. Wir haben es eben schon im Stück gehört. Hier noch einmal ein längerer Ausschnitt seines Statements.
5: Dingfest machen können, dass wir sie bekommen. Ich kann nur sagen, dass Berlin als Stadt der Freiheit und der Vielfalt sich weiter stärken wird und positionieren wird. Wir werden uns unsere Art und Weise des Lebens und des Zusammenlebens nicht nehmen lassen. Wir müssen abwarten, was die Ermittlungen jetzt ergeben, was die Hintergründe dieser Tat waren. Das kann man heute alles noch nicht sagen, zumindest jetzt noch nicht. Aber das werden wir genau abwarten. Und ich habe großes Vertrauen in die Berliner Polizei, dass wir mit Hochdruck jetzt den Täter, die Täter ermitteln und sie dann auch zur Rechenschaft ziehen.
2: Besteht eine Gefahr in Berlin zurzeit?
5: Die Polizei arbeitet auf Hochtouren. Sie sehen, dass viele Einsatzkräfte hier vor Ort sind. Und ich gehe davon aus, dass das sehr gut gelaufen ist, auch mit den Veranstaltern vom CSD, dass der Ablauf der Veranstaltung sehr, sehr gut funktioniert hat. Dafür bin ich dankbar, auch dem Veranstalter, den vielen Teilnehmerinnen und Teilnehmern des CSD, dass man hier auch auf dann die Polizei gehört hat, dass die Polizei auch ihre Arbeit schnellstmöglich einleiten konnte. Denn es war ja ein Wechsel von einer Begleitung, einer Demonstration, die friedlich, voller Liebe und Freude war, hin zu einer Tat mit einem Toten und mit Schwerverletzten und Verletzten, wo es jetzt darum geht, die Täter oder den Tatverdächtigen zu ermitteln.
6: Reden Sie von einem Terroranschlag, Herr Wegner?
5: Es ist zu früh, das heute zu sagen.
6: Wo und wie haben Sie davon erfahren, in der Tat?
5: Als ich zu Hause war.
7: War der CSD nicht ausreichend geschützt?

0: Sie auch wissen?
1: Ich glaube, dass der CSD sehr, sehr gut geschützt war. Ich war ja selbst einige Stunden beim CSD heute dabei und habe festgestellt, wie großartig die Polizei, die Sicherheitskräfte, die auch vom CSD mitgestellt wurden, diesen CSD begleitet haben. Es war eine ausgelassene, es war eine fröhliche Stimmung und hundertprozentige Sicherheit, so traurig es ist, aber hundertprozentige Sicherheit gibt es nicht. Und jetzt geht es darum, sicherlich die Lage zu analysieren, wie das passieren konnte, wo es vielleicht Schwachstellen gab im Sicherheitskonzept. Klar, ich sehe sie derzeit nicht. Aber das Wichtigste ist, dass wir jetzt den Täter oder die Täterin ermitteln.
2: Worauf müssen jetzt die Leute aufpassen, die jetzt im Tiergarten nachts rumlaufen, wenn der Täter nicht gefasst ist?
1: Jetzt ist im Tiergarten keiner mehr da. Wir haben dafür gesorgt, dass wirklich der Tiergarten leer ist. Und die Polizei ist mit vielen Einsatzkräften vor Ort.
2: Also der Täter ist auch nicht mehr im Tiergarten?
1: Das, wenn ich das wüsste, ob er da wäre oder nicht da wäre, wäre es für die Polizei gut, wenn ich den Tipp geben könnte, aber das kann Ihnen heute keiner sagen.
3: Das hat er Ihnen vorhin gesagt. Er hat ja gesagt, unsere Fahndungsmaßnahmen laufen und der Tiergarten ist erstmal freigemacht worden von jeglichen Personen. Und wir haben natürlich jetzt hier auch keine mögliche tatverdächtige Person bislang angetroffen. Deshalb laufen unsere Fahndungsmaßnahmen.
4: Wie werten Sie die erste Reaktion, Herr Wegner, der Einsatzkräfte? Die Veranstaltung ist ja sofort abgebrochen, evakuiert worden.
1: Ich glaube, das war eine richtige Maßnahme, die sehr, sehr gut funktioniert hat. Auch mit den Veranstaltern, mit dem CSD-Verein in enger Abstimmung und gut organisiert. Und deswegen bin ich nicht nur der Berliner Polizei dankbar, sondern wirklich auch dem Veranstalter, der dafür gesorgt hat, dass es hier einen ganz ruhigen Abfluss gab, keine Panik auftrat, sondern dass die Menschen dann diesen Platz, diesen Ort des CSDs verlassen konnten.
5: Soweit diese Nachrichten. Die Berliner Polizei hat unterdessen einen mutmaßlichen Tatverdächtigen festgenommen und identifiziert. Dieser sei polizeibekannt und würde, wie es hieß, dem islamistischen Milieu zugeordnet. Für Angehörige hat die Berliner Polizei eine Personenauskunftsstelle eingerichtet. Die Telefonnummer lautet 030 für Berlin 84854460. Noch einmal 030 84854460. Wir halten Sie die ganze Nacht über auf dem Laufenden zu den Ereignissen in Berlin. Kurz vor drei gibt es eine Tagesschau im Ersten. Ich verweise auch auf tagesschau.de. Bis dahin, auf Wiedersehen.

0: bekommen. Wir haben mehrere Zeugen, die wir hier aktuell vor Ort vernehmen und die uns jetzt umfangreich den Tathergang auch hier nochmal schildern.
1: Aktuell fahndet die Polizei nach einem oder mehreren Tätern. Mehr als 2000 Einsatzkräfte sind vor Ort, versorgen Verletzte in Zelten. Der regierende Bürgermeister Kai Wegner sprach von einem Angriff auf die freie und weltoffene Gesellschaft.
2: Wir müssen abwarten, was die Ermittlungen jetzt ergeben, was die Hintergründe dieser Tat waren. Das kann man heute alles noch nicht sagen, zumindest jetzt noch nicht. Aber das werden wir genau abwarten. Und ich habe großes Vertrauen in die Berliner Polizei, dass wir mit Hochdruck jetzt den Täter, die Täter ermitteln und sie dann auch zur Rechenschaft ziehen.
1: Für die Besucherinnen und Besucher vor Ort ein Schock. Am Tag hatten noch hunderttausende Menschen hier friedlich beim CSD gefeiert.
3: Ich bin erstmal überwältigt von dieser Nachricht und ich bin völlig erschüttert mitzubekommen, was am Ende unseres CSDs heute passiert ist. Mein Mitgefühl geht gerade allen Verletzten und allen, die heute zu Schaden gekommen sind. Das ist für die queere Community ein großer Trauertag.
1: Zu den Hintergründen der Tat ist bisher noch nichts bekannt.
4: Lilly Michaelsen in der Tagesschau-Redaktion. Was ist der aktuelle Stand zum jetzigen Zeitpunkt?
5: Also zum jetzigen Zeitpunkt wissen wir, dass es offenbar 16 Verletzte geben soll. Drei davon sollen schwer verletzt sein. Wir haben es eben schon kurz gehört. Es soll auch einen Toten geben. Das hat die Polizei am Abend bekannt gegeben. Was wir wissen, ist, dass ein weißer Kleintransporter in eine Menschenmenge gerast ist. Dabei soll er eben mehrere Menschen angefahren haben. Gegen 22 Uhr, ich höre gerade, dass der Polizeisprecher zu hören ist und wir wechseln einmal den Kanal.
6: Heute oder in den heutigen Stunden des laufenden Tages, wir sind ja schon am nächsten Tag, höchstwahrscheinlich auch in Fahndungsmaßnahmen dann mit der Öffentlichkeit gehen. Ich wollte Ihnen das jetzt nur mitteilen, dass es tatsächlich in dem Zusammenhang einen ersten Tatverdächtigen gibt. Es ist ein mutmaßlicher Tatverdächtiger. Wir haben weiterhin noch keinerlei Hinweise auf seine konkreten Motivationshintergründe oder auf den genauen Ablauf oder seinen Tatbeitrag als solchen. Nichtsdestotrotz ist ein Tatverdächtiger identifiziert worden und dieser Tatverdächtige ist Angehöriger und soll Angehöriger des islamistischen Milieus in Berlin sein. Weitere Informationen kann ich Ihnen aus ermittlungs- und fahndungstaktischen Gründen hier heute noch nicht mitteilen, aber ich denke, es ist schon wichtig, dass wir jetzt schon heute mitteilen, dass wir in den Ermittlungen einen großen Schritt vorangekommen sind und genau einen möglichen Tatverdächtigen hier bereits identifizieren konnten, weil es sich um eine schwere Gewalttat handelt, die hier tatsächlich begangen worden ist im großen Tiergarten. Und wir deshalb natürlich daran interessiert sind, auch mögliche Hinweise so schnell wie möglich von jeder Seite zu bekommen, die dazu führen könnten, diesen Tatverdächtigen dann tatsächlich festnehmen zu können. Das ist es jetzt.
7: Es gab Berichte über einen Vorfall in Schöneberg, dass es da wohl irgendwie Mieter, das Mietfahrzeug gab oder gibt.
6: Es gab mehrere Maßnahmen, die jetzt auch immer noch anhalten und laufen im gesamten Stadtgebiet. Dazu gehören auch Durchsuchungsmaßnahmen. Inwieweit die jetzt erfolgreich waren oder nicht im Zusammenhang konkret mit diesen Ermittlungen, kann ich Ihnen jetzt zu dieser Stunde hier noch nicht sagen, das läuft alles noch. Das kann auch noch sich tatsächlich fortsetzen, dass es weitere Durchsuchungen gibt an unterschiedlichen Orten. Das heißt aber nicht, dass das konkrete Tatverdächtige sind. Es gibt auch Durchsuchungen bei Zeugen oder bei ähnlichen Leuten, ohne dass die bereits konkrete Tatverdächtige sind. Nichtsdestotrotz sind die Ermittlungen zum jetzigen Zeitpunkt so weit, dass wir mutmaßlich eine Person identifizieren konnten, die im Zusammenhang mit dieser Tat steht, die dann auch als Tatverdächtiger für uns jetzt erstmal gilt. Und dieser Tatverdächtige ist uns bereits Polizei bekannt. Das ist es. Danke. Das kann ich Ihnen noch nicht sagen, weiß ich noch nicht.
5: Wir haben es gerade gehört, die Polizei in Berlin hat sich geäußert, es wurde wohl eine Person festgenommen. Die Person soll wohl auch Polizei bekannt sein. Der Polizist hat auch gerade noch einmal davon gesprochen, dass ein möglicher IS-Hintergrund geprüft wird. Aktuell wurden wohl auch einige Ortschaften durchsucht, Wohnungen, Häuser durchsucht. Das ist gerade noch nicht ganz klar. Es hat Durchsuchungen gegeben. So viel hat die Polizei eben bekannt gegeben. Sie hält sich insgesamt natürlich noch etwas bedeckt, weil man natürlich nie zu viele Ermittlungsergebnisse vorab da preisgeben kann. Aber ich kann mir vorstellen, dass jetzt Stück für Stück da weitere Erkenntnisse bekannt werden.
4: Soweit also gerade dieses Live-Statement des Sprechers der Berliner Polizei, der, du hast es gerade gesagt, Lilly, geäußert hat, ein mutmaßlicher Tatverdächtiger sei also identifiziert worden. Und dieser stamme, so hat er es formuliert,

0: aus dem islamistischen Milieu. Lilly, gibt es erste Reaktionen? Wer hat sich in dieser Nacht schon geäußert?
1: Wir haben eben ja schon einen Beitrag gesehen, dass Berlins regierender Bürgermeister Wegner sich geäußert hat, der dort von einem Angriff auf eine, ja, auf die weltoffene und freie Gesellschaft gesprochen hat. Es hat aber auch Bundeskanzler Merz sich bereits zu Wort gemeldet am Abend. Er nannte die oder verurteilte die Tat als abscheuliche Tat. Auch Innenminister Dobrindt hat sich zu Wort gemeldet und sagte, seine Gedanken seien bei den Opfern. Bundeskanzler und Innenminister sind da wohl in engem Austausch. Auch das ließ ein Sprecher verlauten. Sagte auch, dass Merz sich da laufend über die neuesten Erkenntnisse informieren lässt. Beide haben auch noch einmal den Einsatzkräften vor Ort gedankt und wollen jetzt mit besonderem Nachdruck für Aufklärung und Ahndung der abscheulichen Tat einsetzen. So heißt es im Wortlaut jetzt noch einmal korrekt. Soweit die ersten Reaktionen. Ich kann mir vorstellen, dass es da natürlich auch weitere geben wird, jetzt in den nächsten Stunden und spätestens morgen im Laufe des Tages.
0: Danke, Lilly, bis dahin. Und wir wollen gleich anschließen. Vor allem die Teilnehmerinnen und Teilnehmer der CSD-Parade in Berlin stehen natürlich unter Schock. Ein Augenzeuge hat zu dem Vorfall Folgendes gesagt.
2: Also es ist ein Tag, glaube ich, für die Queer-Community, der von Entsetzen, von Schock ist. Also ich komme aus Magdeburg, wir hatten vor 2 Jahren selbst eine Hütte gehabt auf dem Weihnachtsmarkt, wo das Fahrzeug damals durchgefahren ist. Das ist nochmal eine ganz andere Situation. Es sind viele Freunde hier, die auch betroffen sind, die evakuiert werden mussten. Zum Glück geht es allen gut, aber es ist beängstigend und ich kann gerade die Situation selber nicht genau einschätzen. Es wird, glaube ich, erstmal die Zukunft zeigen, wie wir damit umgehen, aber es ist einer der schwersten Tage für die queere Community und ein Tag, den ich selbst persönlich nie gehofft habe, dass ich ihn erleben muss.
3: Das ist natürlich ein sehr, sehr trauriger Tag, der sich heute hier, oder eine traurige Nacht, die sich jetzt hier ereignet hat. Es war eine sehr, sehr schöne Demonstration, eine tolle Veranstaltung. Es gab viele tolle Künstlerinnen und Künstler, die diesen Tag einfach bunt und fröhlich gemacht haben, so wie die queere Community auch einfach steht. Und es ist halt sehr, sehr schade, dass es zu dem ja doch sehr tragischen Ereignis jetzt gekommen ist. Und das zeigt umso mehr, dass gerade Hass und Hetze auch im Hinblick auf politische Ereignisse eigentlich nichts bringen und dazu führen, dass die Gesellschaft weiter gespalten wird und es eben zu solchen Taten kommt.

0: Hinweise so schnell wie möglich von jeder Seite zu bekommen, die dazu führen könnten, diesen Tatverdächtigen dann tatsächlich festnehmen zu können. Das ist es jetzt.
1: Es gab Berichte über einen Vorfall in Schöneberg, dass es da wohl irgendwie ein Mietfahrzeug gab oder gibt.
0: Es gab mehrere Maßnahmen, die jetzt auch immer noch anhalten und laufen im gesamten Stadtgebiet. Dazu gehören auch Durchsuchungsmaßnahmen. Inwieweit die jetzt erfolgreich waren oder nicht im Zusammenhang konkret mit diesen Ermittlungen, kann ich Ihnen jetzt zu dieser Stunde hier noch nicht sagen, das läuft alles noch. Das kann auch noch sich tatsächlich fortsetzen, dass es weitere Durchsuchungen gibt an unterschiedlichen Orten. Das heißt aber nicht, dass das konkrete Tatverdächtige sind. Es gibt auch Durchsuchungen bei Zeugen oder bei ähnlichen Leuten, ohne dass die bereits konkrete Tatverdächtige sind. Nichtsdestotrotz sind die Ermittlungen zum jetzigen Zeitpunkt so weit, dass wir mutmaßlich eine Person identifizieren konnten, die im Zusammenhang mit dieser Tat steht, die dann auch als Tatverdächtiger für uns jetzt erstmal gilt. Und dieser Tatverdächtige ist uns bereits Polizei bekannt.
2: Ja, das ist es. Danke.
0: Das kann ich Ihnen noch nicht sagen, weiß ich noch nicht.
3: Wir haben es gerade gehört, die Polizei in Berlin hat sich geäußert, es wurde wohl eine Person festgenommen. Die Person soll wohl auch Polizei bekannt sein. Der Polizist hat auch gerade noch einmal davon gesprochen, dass ein möglicher IS-Hintergrund geprüft wird. Aktuell wurden wohl auch einige Ortschaften durchsucht, Wohnungen, Häuser durchsucht. Das ist gerade noch nicht ganz klar. Es hat Durchsuchungen gegeben. So viel hat die Polizei eben bekannt gegeben. Sie hält sich insgesamt natürlich noch etwas bedeckt, weil man natürlich nie zu viele Ermittlungsergebnisse vorab da preisgeben kann. Aber ich kann mir vorstellen, dass jetzt Stück für Stück da weitere Erkenntnisse bekannt werden.
4: Soweit also gerade dieses Live-Statement des Sprechers der Berliner Polizei, der, du hast es gerade gesagt, Lilly, geäußert hat, ein mutmaßlicher Tatverdächtiger sei also identifiziert worden und dieser stamme, so hat er es formuliert, aus dem islamistischen Milieu. Lilly, gibt es erste Reaktionen? Wer hat sich in dieser Nacht schon geäußert?
3: Wir haben eben ja schon im Beitrag gesehen, dass Berlins regierender Bürgermeister Wegner sich geäußert hat, der dort von einem Angriff auf eine, ja, auf die weltoffene und freie Gesellschaft gesprochen hat. Es hat aber auch Bundeskanzler Merz sich bereits zu Wort gemeldet am Abend. Er nannte die oder verurteilte die Tat als abscheuliche Tat. Auch Innenminister Dobrindt hat sich zu Wort gemeldet und sagte, seine Gedanken seien bei den Opfern. Bundeskanzler und Innenminister sind da wohl in engem Austausch. Auch das ließ ein Sprecher verlauten. Sagte auch, dass Merz sich da laufend über die neuesten Erkenntnisse informieren lässt. Beide haben auch noch einmal den Einsatzkräften vor Ort gedankt und wollen jetzt mit besonderem Nachdruck für Aufklärung und Ahndung der abscheulichen Tat einsetzen. So heißt es im Wortlaut jetzt noch einmal korrekt. Soweit die ersten Reaktionen. Ich kann mir vorstellen, dass es da natürlich auch weitere geben wird, jetzt in den nächsten Stunden und spätestens morgen im Laufe des Tages.
4: Danke, Lilly, bis dahin. Und wir wollen gleich anschließen. Vor allem die Teilnehmerinnen und Teilnehmer der CSD-Parade in Berlin stehen natürlich unter Schock. Ein Augenzeuge hat zu dem Vorfall Folgendes gesagt.
5: Also es ist ein Tag, glaube ich, für die Queer-Community, der von Entsetzen, von Schock ist. Also ich komme aus Magdeburg, wir hatten vor 2 Jahren selbst eine Hütte gehabt auf dem Weihnachtsmarkt, wo das Fahrzeug damals durchgefahren ist. Das ist nochmal eine ganz andere Situation. Es sind viele Freunde hier, die auch betroffen sind, die evakuiert werden mussten. Zum Glück geht es allen gut, aber es ist beängstigend und ich kann gerade die Situation selber nicht genau einschätzen. Es wird, glaube ich, erstmal die Zukunft zeigen, wie wir damit umgehen. Aber es ist einer der schwersten Tage für die queere Community und ein Tag, den ich selbst persönlich nie gehofft habe, dass ich ihn erleben muss.
6: Das ist natürlich ein sehr, sehr trauriger Tag, der sich heute hier, oder eine traurige Nacht, die sich jetzt hier ereignet hat. Es war eine sehr, sehr schöne Demonstration, eine tolle Veranstaltung. Es gab viele tolle Künstlerinnen und Künstler, die diesen Tag einfach bunt und fröhlich gemacht haben, so wie die queere Community auch einfach steht. Und es ist halt sehr, sehr schade, dass es zu dem ja doch sehr tragischen Ereignis jetzt gekommen ist. Und das zeigt umso mehr, dass gerade Hass und...
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0: Guten Abend, willkommen bei Tagesschau 24. In Berlin haben heute hunderttausende Menschen friedlich den Christopher Street Day gefeiert. Am späten Abend gab es dann einen Vorfall. Nach Angaben der Polizei hat ein Fahrzeug mehrere Menschen angefahren. Mindestens ein Mensch wurde getötet, zahlreiche wurden verletzt, mehrere lebensgefährlich. Das Ganze hat sich in unmittelbarer Nähe des Brandenburger Tores zugetragen, am Rande des Tiergartens, offenbar in der Nähe der Lenné-Straße. Zum Zeitpunkt der Tat lief vor dem Brandenburger Tor noch das CSD-Rahmenprogramm. Die Veranstaltung wurde dann abgebrochen.
1: Ich beenden. Ich bitte euch, ganz ruhig Richtung Ausgänge zu gehen. Bitte meidet den Weg Richtung Siegessäule. Bitte geht in die Richtung nach Hause. Ruhig und geordnet. Ich wünsche euch einen schönen Abend. Bitte geht jetzt nach Hause. Die Versammlung ist hiermit abgebrochen.
0: Und jetzt eine Zusammenfassung der Ereignisse vom Abend.
2: Schockmoment in Berlin. Ein PKW fährt am späten Abend im Berliner Tiergarten am Rande des Christopher Street Day in eine Menschenmenge. Dabei wird eine Person getötet, mehrere Menschen teilweise schwer verletzt.
3: Das Fahrzeug ist nach unserem Kenntnisstand hier gegen 22 Uhr aus dem Bereich der Lenné-Straße in den Tiergarten gefahren, hat dabei mehrere Menschen verletzt und ist dann an einem Baum hier im Tiergarten zum Stehen gekommen. Wir haben mehrere Zeugen, die wir hier aktuell vor Ort vernehmen und die uns jetzt umfangreich den Tathergang auch hier nochmal schildern.
2: Aktuell fahndet die Polizei nach einem oder mehreren Tätern. Mehr als 2000 Einsatzkräfte sind vor Ort, versorgen Verletzte in Zelten. Der regierende Bürgermeister Kai Wegner sprach von einem Angriff auf die freie und weltoffene Gesellschaft.
4: Wir müssen abwarten, was die Ermittlungen jetzt ergeben, was die Hintergründe dieser Tat waren. Das kann man heute alles noch nicht sagen, zumindest jetzt noch nicht. Aber das werden wir genau abwarten. Und ich habe großes Vertrauen in die Berliner Polizei, dass wir mit Hochdruck jetzt den Täter, die Täter ermitteln und sie dann auch zur Rechenschaft ziehen.
2: Für die Besucherinnen und Besucher vor Ort ein Schock. Am Tag hatten noch hunderttausende Menschen hier friedlich beim CSD gefeiert.
5: Ich bin erstmal überwältigt von dieser Nachricht und ich bin völlig erschüttert mitzubekommen, was am Ende unseres CSDs heute passiert ist. Mein Mitgefühl geht gerade allen Verletzten und allen, die heute zu Schaden gekommen sind. Das ist für die queere Community ein großer Trauertag.
2: Zu den Hintergründen der Tat ist bisher noch nichts bekannt.
0: Lilly Michaelsen in der Tagesschau-Redaktion. Was ist der aktuelle Stand zum jetzigen Zeitpunkt?
6: Also zum jetzigen Zeitpunkt wissen wir, dass es offenbar 16 Verletzte geben soll. Drei davon sollen schwer verletzt sein. Wir haben es eben schon kurz gehört, es soll auch einen Toten geben. Das hat die Polizei am Abend bekannt gegeben. Was wir wissen, ist, dass ein weißer Kleintransporter in eine Menschenmenge gerast ist. Dabei soll er eben mehrere Menschen angefahren haben. Gegen 22 Uhr, ich höre gerade, dass der Polizeisprecher zu hören ist und wir wechseln einmal den Kanal.
7: Heute oder in den heutigen Stunden des laufenden Tages, wir sind ja schon am nächsten Tag, höchstwahrscheinlich auch in Fahndungsmaßnahmen dann mit der Öffentlichkeit gehen. Ich wollte Ihnen das jetzt nur mitteilen, dass es tatsächlich in dem Zusammenhang einen ersten Tatverdächtigen gibt. Es ist ein mutmaßlicher Tatverdächtiger. Wir haben weiterhin noch keinerlei Hinweise auf seine konkreten Motivationshintergründe oder auf den genauen Ablauf oder seinen Tatbeitrag als solchen. Nichtsdestotrotz ist ein Tatverdächtiger identifiziert worden und dieser Tatverdächtige ist Angehöriger und soll Angehöriger des islamistischen Milieus in Berlin sein. Weitere Informationen kann ich Ihnen aus ermittlungs- und fahndungstaktischen Gründen hier heute noch nicht mitteilen, aber ich denke, es ist schon wichtig, dass wir jetzt schon heute mitteilen, dass wir in den Ermittlungen einen großen Schritt vorangekommen sind und genau einen möglichen Tatverdächtigen hier bereits identifizieren konnten, weil es sich um eine schwere Gewalttat handelt, die hier tatsächlich begangen worden ist im großen Tiergarten und wir deshalb natürlich daran interessiert sind, auch mögliche Hinweise

0: Ich begrüße Sie zur Tagesschau. In Berlin haben am Samstag hunderttausende Menschen friedlich den Christopher Street Day gefeiert. Am späten Abend ist dann, nach Angaben der Polizei, ein Fahrzeug in eine Menschengruppe gefahren. Mindestens ein Mensch wurde getötet, zahlreiche wurden verletzt, mehrere lebensgefährlich. Das Ganze hat sich in unmittelbarer Nähe des Brandenburger Tores zugetragen, am Rande des Tiergartens, offenbar in der Nähe der Lenné-Straße. Zum Zeitpunkt der Tat lief vor dem Brandenburger Tor noch das CSD-Rahmenprogramm. Die Veranstaltung wurde dann abgebrochen.
1: Ich bitte euch, ganz ruhig Richtung Ausgänge zu gehen. Bitte meidet den Weg Richtung Siegessäule. Bitte geht in die Richtung nach Hause. Ruhig und geordnet. Ich wünsche euch einen schönen Abend. Bitte geht jetzt nach Hause. Die Versammlung ist hiermit abgebrochen.
0: Kasim Reinig ist vor Ort in Berlin. Wie ist die aktuelle Lage?
2: Ja, die Polizei hat hier vor wenigen Minuten gesagt, dass es inzwischen einen identifizierten Tatverdächtigen gibt, der aus dem islamistischen Milieu bekannt ist in Berlin. Also er lebt hier, ist aber im Moment nicht auffindbar. Das heißt, die Fahndung nach diesem Mann läuft. Es wird demnächst vermutlich auch eine Öffentlichkeitsfahndung geben. Also das heißt, es sieht im Moment so aus, als wäre es ein Islamist, der hier einen Wagen in den Park gesteuert hat. Wie er da reingekommen ist, ist bisher noch völlig unklar, weil eigentlich war das Festgelände, war der ganze Bereich um den großen Stern, ums Brandenburger Tor abgesperrt. Da waren über 200 von den Pollern noch extra gesetzt. Da sind überall Zäune. Das heißt, die Polizei versucht im Moment auch noch rauszubekommen, wie der überhaupt mit diesem Auto in diesen Weg im Park, also im großen Tiergarten reingekommen ist. Das weiß im Moment wirklich hier noch keiner. Spurensicherung läuft, Zeugenvernehmungen laufen auch weiterhin. Und in den Krankenhäusern kämpfen die Ärzte um das Leben von 16 Menschen, davon drei schweben in Lebensgefahr. Weitere sind schwer verletzt, nur ganz wenige leicht. Und auch hier vor Ort wurden fast 50 Menschen betreut durch die Seelsorger, durch Rettungskräfte, weil die einfach geschockt waren von dem, was sie da gesehen haben. Also ich habe mit Menschen gesprochen, die es gesehen haben. Da lagen wirklich die Verletzten. Es muss eine Spur der Verwüstung gewesen sein, bis dieses Auto an einem Baum zum Stehen gekommen ist und der Täter dann geflüchtet ist. Aber da lagen überall Schwerstverletzte und Menschen, die gar nicht verstanden haben, was hier eigentlich passiert.
0: Kerstin, der mutmaßliche Täter, du hast es gerade gesagt, wird dem islamistischen Milieu zugeordnet. Er sei polizeibekannt, so hat es ein Polizeisprecher formuliert. Ist denn davon auszugehen, dass er ist ja noch auf der Flucht, dass er für die Bevölkerung auch gefährlich ist in diesem Moment noch?
2: Dazu hat die Polizei nichts gesagt, ob von diesem Mann noch eine Gefahr ausgeht. Das Einzige, was die Polizei zu einer Gefahrenlage gesagt hat, ist, dass hier, wo wir jetzt gerade stehen, in diesem Bereich keine Gefahr besteht, weil der Täter eben geflüchtet ist oder die Täter. Wir wissen ja im Moment nicht mal, ob es vielleicht mehrere Beteiligte gegeben hat. Und wir wissen auch noch nicht, ob dieser Islamist, der jetzt in den Fokus der Ermittlungen steht, ob der das wirklich war am Ende. Das ist ein Tatverdacht, der sich gegen ihn richtet, woran der festgemacht wird. Kann ich nicht sagen, weiß ich nicht. Das wird aus ermittlungstaktischen Gründen im Moment auch nicht gesagt.
0: Und uns bleibt noch der Blick aufs Wetter. Vom Südwesten bis in den Osten länger freundlich, sonst viele Wolken, zum Teil kräftige Schauer und auch einzelne Gewitter. Es werden 19 bis 32 Grad erwartet. Die Tagesschau meldet sich wieder gegen 4.25 Uhr. 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

0: Abend im Berliner Tiergarten am Rande des Christopher Street Day in eine Menschenmenge. Dabei wird eine Person getötet, mehrere Menschen teilweise schwer verletzt.
1: Das Fahrzeug ist nach unserem Kenntnisstand hier gegen 22 Uhr aus dem Bereich der Linnéstraße in den Tiergarten gefahren, hat dabei mehrere Menschen verletzt und ist dann an einem Baum hier im Tiergarten zum Stehen gekommen. Wir haben mehrere Zeugen, die wir hier aktuell vor Ort vernehmen und die uns jetzt umfangreich den Tathergang auch hier nochmal schildern.
0: Aktuell fahndet die Polizei nach einem oder mehreren Tätern. Ein mutmaßlicher Tatverdächtiger sei identifiziert. Geprüft werde ein möglicher IS-Hintergrund, teilte die Polizei mit. Es gab bereits Durchsuchungen in Berlin-Schöneberg. Der regierende Bürgermeister Kai Wegner sprach von einem Angriff auf unsere freie und weltoffene Gesellschaft.
2: Wir müssen abwarten, was die Ermittlungen jetzt ergeben, was die Hintergründe dieser Tat waren. Das kann man heute alles noch nicht sagen, zumindest jetzt noch nicht. Aber das werden wir genau abwarten. Und ich habe großes Vertrauen in die Berliner Polizei, dass wir mit Hochdruck jetzt den Täter, die Täter ermitteln und sie dann auch zur Rechenschaft ziehen.
0: Für die Besucherinnen und Besucher vor Ort ein Schock. Am Tag hatten noch hunderttausende Menschen hier friedlich beim CSD gefeiert.
3: Ich bin erstmal überwältigt von dieser Nachricht und ich bin völlig erschüttert mitzubekommen, was am Ende unseres CSDs heute passiert ist. Mein Mitgefühl geht gerade allen Verletzten und allen, die heute zu Schaden gekommen sind. Es ist für die queere Community ein großer Trauertag.
0: Zu den Hintergründen der Tat ist bisher noch nichts bekannt.
4: Seit Tagen kämpfen die Einsatzkräfte in Frankreich und Spanien gegen gleich mehrere große Waldbrände. Das Großfeuer im Westen von Madrid weitet sich immer mehr aus und ist laut Katastrophenschutz derzeit nicht löschbar. In Frankreich rund um Bordeaux mussten insgesamt 200.000 Leute in Sicherheit gebracht werden.
5: Hier sind es Feuerwehrleute der spanischen Armee, die im Kampf gegen die Brände an vorderster Front stehen. Sie versuchen zumindest eine weitere Ausbreitung der Feuer zu verhindern. Doch der Wind entfacht immer neue Flammen. Diese Schäferin versucht, ihre Herde in Sicherheit zu bringen, bevor es zu spät ist. Da hinten ist es schon die Hölle. Du kannst nicht atmen, du siehst nichts mehr. Es ist furchtbar. Die Regierung in Madrid hat den Notstand für die betroffenen Regionen in Zentralspanien ausgerufen, um so schneller Hilfe mobilisieren zu können. Spaniens Ministerpräsident Pedro Sánchez spricht den Einsatzkräften Mut zu. Die Wetterbedingungen könnten bald günstiger werden. Wir haben an diesem Wochenende eine Chance, den Brand zu bekämpfen und so Leben zu retten und Ortschaften zu schützen. Im benachbarten Frankreich haben die Waldbrände in der Region um Bordeaux gigantische Ausmaße angenommen. Ein Gebiet so groß wie Bremen ist hier den Flammen schon zum Opfer gefallen. Wo die Brände nicht gestoppt werden konnten, bietet sich für die Anwohner ein schockierender Anblick. Mathieu Plessis aus dem betroffenen Ort La Porche steht vor den Trümmern seines Familienhauses. Da war unser Zuhause. Ich sehe nichts mehr als Verwüstung. Es war das Haus meiner Vorfahren. Meine Großmutter wurde schon hier geboren. Auf dem Messegelände von Bordeaux sind riesige Notunterkünfte eingerichtet worden. Insgesamt mussten in der Region fast 200.000 Menschen ihr Zuhause verlassen. Gerade für ältere Menschen eine besondere Belastung. Ich kann es einfach nicht verstehen. Ich muss weinen, ich verstehe es nicht. Ich fühle mich so herabgewürdigt. Andere sind mit ihren kleinen Kindern geflüchtet. Die Scheiben unseres Autos waren voller Asche. Wir haben gemerkt, dass wir nicht mehr atmen konnten. Deshalb konnten wir nicht bleiben. Hoffnungen, die Feuer zu bewältigen, setzt man jetzt auf das Transportflugzeug A400M, das für die Brandbekämpfung umfunktioniert wurde. Es ist heute erstmals im Einsatz und kann dreimal so viel Löschmittel abwerfen wie ein herkömmliches Löschflugzeug.
4: Und Julian Ihari-Kazen hat in den Tagesthemen mit unserem Frankreich-Korrespondenten Kai Rinneker gesprochen. Könnte sich die Lage bald entspannen?
6: Ja, das würden Sie sich hier wirklich wünschen. Vorhin kam allerdings eine Durchsage, dass an nach Hause gehen im Moment nicht zu denken ist. Sie müssen die Nacht hier verbringen, die ca. 5000 Menschen, die hier sind, mit kleinen Kindern. Einige haben sich hier schon zum Schlafen hingelegt. Viele sind einfach erschöpft von dem ganzen Hin und Her. Manche sind mehrmals evakuiert worden, zunächst in eine erste Notunterkunft und dann in die nächste, als das Feuer kam. Das

0: Feuer ist jetzt circa auf 25 Kilometer an Bordeaux herangerückt. Es wurden ja hier auch einige Ortsteile heute schon geräumt. Und das Feuer ist auch noch nicht unter Kontrolle. Die Feuerwehrleute kämpfen hier mit allem, was sie haben. Es sind ja auch zusätzliche Löschflugzeuge angerückt. Und es gibt inzwischen eben auch einige Durchhalteparolen, sowohl vom Präsidenten Emmanuel Macron als auch vom Premierminister Le Cornu, der sagte, die nächsten Stunden könnten hier entscheidend sein.
1: Wie geht es weiter in Venezuela etwa einen Monat nach den schweren Erdbeben? Fast jede Familie trauert um Angehörige. Der Tod von 5.400 Menschen ist inzwischen bestätigt und weitere 30.000 werden noch vermisst.
2: Juan da Silva untersucht Dutzende eingestürzte Häuser in La Guaira und stößt dabei auf Mängel bei staatlichen und privaten Bauten. Guck mal, dieser 90-Grad-Bügel ist eigentlich verboten. Der Winkel müsste hier reingreifen mit 135 Grad. Als Hauptursache für die Katastrophe sieht der Ingenieur aber etwas anderes. Direkt am Meer habe man zu hoch gebaut. 3-4 Stockwerke gingen aber nicht, 11, weil der Boden teils vollgesogen sei wie ein Schwamm. Viele Einstürze hätten verhindert werden können. Man hätte Bodenstudien machen müssen. Dann hätte man gesehen, dass die Bauweise an diesem Ort so nicht funktioniert. Dass auch viele Sozialbauten einstürzten, setzt die autoritäre Regierung unter Druck. Der soziale Wohnungsbau galt als ihr Prestigeprojekt. Doch ob Planungs- und Baumängel je aufgeklärt werden, ist fraglich. Für viele Menschen steht im Moment ohnehin anderes im Vordergrund. Sie kämpfen mit den Folgen des Bebens. Wie Tausende ist Edwin Blanco obdachlos, bekam im UN-Lager immerhin ein Bett, kann duschen. Seit einem Monat lebt er hier mit Hunden, Frau und Kindern. Ich habe viele Bekannte verloren, Familienmitglieder, Freunde. Fast 10 Familienmitglieder sind gestorben. Das ist echt hart. Die Helfer leisten ärztliche und psychologische Unterstützung. Doch viele Probleme kommen erst noch. In La Guaira war der Tourismus der wirtschaftliche Motor. Der hat einen Rückschlag erlebt. Und im September geht die Schule los. Da brauchen die Kinder einen Ort, wo sie jeden Tag lernen können. Übergangspräsidentin Rodriguez will Handlungsfähigkeit demonstrieren, übergibt in Caracas Wohnungen an 240 Familien. Zwar sollen, angestoßen von den USA, Verhandlungen der Regierung mit der Opposition beginnen. Doch ernsthaft in Gefahr ist Rodriguez Macht nicht, sagen Experten. Denn die prominenteste Oppositionelle, die Friedensnobelpreisträgerin Maria Machado, bleibt ausgeschlossen. Es ist für die USA einfacher, mit Rodriguez zu verhandeln, als mit einer Demokratie. Das Parlament unter ihrer Kontrolle verabschiedet sofort alle gewünschten Gesetze. Die Menschen in La Guaira denken derzeit wenig über die große Politik nach. Laut unabhängigen Zählungen gelten mindestens 29.500 Menschen als vermisst. Viele vermuten ihre Angehörige unter den Trümmern.
1: Im ersten Halbjahr sind in Deutschland so viele Ausbildungsverträge im Handwerk abgeschlossen worden wie seit 8 Jahren nicht mehr. Ein Grund wohl auch die Diskussion um KI und welche Jobs da überhaupt noch Zukunft haben.
3: Ein sicherer Griff ins Regal. Nick Kenner weiß, wie er die Ware für Kunden zusammenstellen muss. Er ist im 2. Lehrjahr bei der Sächsischen Haustechnik Dresden. Das Unternehmen vertreibt Material für Handwerker. Die Kaufmannslehre ist Nick Kenners Wunschausbildung. Vor allem wegen der Aufstiegschancen und wegen des Kundenkontakts.
4: Es gibt solche Kunden, es gibt solche Kunden. Also ist eigentlich kaum ein Tag gleich. Jeden Tag kommen verschiedene Sachen rein. Ja, diese Abwechslung im Beruf halt.
3: Er ist nicht der einzige Auszubildende im Unternehmen. Hanna Schiebe kam über ihren Vater, ein Handwerker, auf die Idee, sich hier zu bewerben.
5: Ja, so einen richtigen Wunschberuf hatte ich nicht direkt. Also es war nie so, ich wusste, ich will irgendwas mit Menschen machen, irgendwie in Kontakt treten mit Menschen. Aber in welcher Weise war mir nicht wirklich bewusst.
3: Laut einer Befragung der Bertelsmann Stiftung ist bei jungen Menschen erstmals die Ausbildung beliebter als das Studium. Eine mögliche Trendwende, die sich in Sachsen bereits abzeichnet. Es gibt etwas mehr Bewerber als Ausbildungsplätze. Trotzdem können nicht alle Plätze besetzt werden.
6: Die größten Probleme sind meistens dort, dass Jugendliche und Betriebe nicht so richtig zueinander kommen. Wir müssen also als Arbeitsagentur versuchen, Kontakte herzustellen über Ausbildungsmessen, über Börsen beispielsweise, die wir veranstalten, oder eben über die klassischen Vorschläge, geh doch mal dorthin, bewirb dich mal dort.
3: Bei der Sächsischen Haustechnik Dresden fangen mit dem kommenden Lehrjahr gleich 13 neue Auszubildende an. Eine Entwicklung, über die sich die Ausbildungsleiterin freut. Nicht nur die Zahl der Bewerbungen sei gestiegen.

0: Dadurch, dass die Menge der Bewerber gestiegen ist, haben wir natürlich die Chance gehabt, qualitativ zu sortieren. Dass wir einfach schauen, wer passt am besten zu uns. Und das war dieses Jahr schon möglich.
1: Nick Hellner möchte nach seiner Ausbildung bei dem Dresdner Unternehmen bleiben. Angesichts des Fachkräftemangels sind seine Aussichten, wie die von vielen Auszubildenden in Deutschland, darauf gut.
2: In Bayreuth wurden die Richard-Wagner-Festspiele eröffnet, zum 150. Mal. Wie immer war auch dieses Jahr viel Prominenz aus Kultur und Politik dabei. Auch Bundeskanzler Merz ist gekommen. Jetzt wird gefeiert, aber es gibt auch einige kritische Töne.
3: Morgen erreichen uns vorübergehend Wolken eines Tiefs. Die Wolken breiten sich in der Nacht von den Küsten landeinwärts aus. Es regnet gebietsweise Richtung Alpen, mancherorts Schauer und einzelne Gewitter. Am Tag ist es in einem Streifen vom Südwesten bis in den Osten noch länger freundlich, sonst viele Wolken und zum Teil kräftige Schauer und einzelne Gewitter. In der Nacht 18 bis 12 Grad, im Erzgebirge 9 Grad. Am Tag 19 Grad an den Küsten, 32 Grad am Oberrhein.
2: Das war unser Nachrichtenüberblick. Im Programm von Tagesschau 24 geht es jetzt weiter mit RBB 24 Brandenburg aktuell. Wir informieren Sie auch die ganze Nacht über die Lage in Berlin. Ich wünsche Ihnen eine angenehme Nacht.

0: Kahnfahrer Jörg Tschirschke hält diese Entscheidung für einen Fehler.
1: Da hat man einen Fließer ganz einfach zugemacht, wo gar keine Eiche steht. Also deshalb, also man hat uns hier eigentlich so ein bisschen in einigen Bereichen des Tourismus hat man uns den Teppich unter den Füßen weggezogen.
0: Seine ersten Gäste heute sind unbesorgt und freuen sich auf die Kahnfahrt. Und auch diese Paddler können uneingeschränkt unterwegs sein. Doch an anderer Stelle bleibt der Ärger.
2: Wir sind mitten in der Saison. Wir haben das Thema, dass wir in die Ferienzeit gehen. Die Reisegebiete rechts und links sind gut besucht. Ich erinnere an das Seenland, die machen eine Seeneröffnung und wir sperren die Fließe. Also ich glaube, das ist unverhältnismäßig.
0: Viele Betreiber meinen, das Ministerium hätte vorausschauender handeln müssen und das direkte Gespräch mit ihnen suchen müssen.
2: Wenn wir nicht wissen, was auf uns zukommt, müssen wir, das erwarte ich von einem Minister, das Statement für nächstes Jahr geben und sagen, was tun wir?
0: Auf Nachfrage heißt es aus dem Landwirtschaftsministerium, wir bereiten bereits jetzt die Bekämpfungsmaßnahmen für 2027 vor. Dafür benötigen wir aktuelle Daten, in welchen Gebieten der Eichenprozessionsspinner sich ausgebreitet hat. Entscheidend sind die Ergebnisse der sogenannten Fraßkartierung, die zurzeit durchgeführt wird. Diese Daten werden aktuell mit den Kommunen und dem Landesbetrieb Forst ermittelt. Kahnfahrer Jörg Tschirschke ist erleichtert, dass er seine Gäste wenigstens jetzt wieder mit dem Kahn durch die Spreewaldfließe fahren kann.
1: Nach 3 Tagen mal wieder Arbeit. Ja, ich freue mich, dass jetzt ein paar Leute gekommen sind und dass ich heute rausfahren kann. Es ist auch schön, dass wieder Fließe freigegeben wurden und dass das hier wieder vorwärts geht. Und dass das, man kann es nämlich auch gewisse Sachen auch kaputt drehen. Und schön, dass wir wieder arbeiten dürfen und dass wir hier wieder angreifen dürfen. Auch für den gesamten Spreewald ist das wichtig.
3: Ja, aber nicht genug mit dieser Plage. Jetzt greift auch noch der Kiefernprozessionsspinner in Brandenburg um sich. Ganz aktuell in Neuruppin. Die Symptome, die er auslösen kann, sind ähnlich wie bei seinem Eichenpendant, nur dass die Nester da am Boden sind. Wir werden die Entwicklung natürlich weiter beobachten. Jetzt beobachten wir erstmal, was in Marwitz in der Gemeinde Oberkrämer vor sich geht. Da werden Straßen saniert, was ja per se eigentlich mal gut ist und auch nötig dort und doch für Frust sorgt. Carsten Zumack weiß warum.
4: Noch haben sie zu tun in der Firma Motorenschmiede Marwitz, um Autos wieder in Schuss zu bringen und Motoren in Stand zu setzen. Seit Montag aber machen sich die beiden Firmenchefs schon Sorgen. Denn vor der Tür dominieren nun Verbotsschilder und Baufahrzeuge. Die Werkstatt fast abgeschnitten von der Außenwelt.
5: Das heißt aktuell, dass wir so gut wie keinen Kundenkontakt haben oder Verkehr haben und gerade etwas zu tun haben, sozusagen unseren Laden am Laufen zu halten.
6: Die Kommunikation, die hätte ruhig ein bisschen besser sein können, dass man halt auch halt die Kundschaft dementsprechend vorher vorbereiten können, damit sie halt uns weiterhin besuchen können und finden können. Weil die Laufkundschaft ist jetzt uns im Prinzip fast flöten gegangen dadurch.
4: Seit Montag ist die Straße durch Marwitz komplett gesperrt. Auf 1,5 Kilometern rollen Baufahrzeuge, fräsen zum Beispiel die Fahrbahn ab. Anwohner und Gewerbetreibende kommen kaum raus und rein. Der Landesbetrieb Straßenwesen teilt auf Anfrage dazu schriftlich mit. Die Vollsperrung ist aus Gründen des Arbeitsschutzes erforderlich und ermöglicht eine schnellere Fertigstellung. Lange haben sie in der Region auf die Straßensanierung gewartet.
7: Der Straßenzustand ist ja nun schon seit Jahren, ich würde schon fast sagen, desaströs. Insofern ist das dringend notwendig, diese Straße zu sanieren. Also gerade vor ungefähr 1,5 Jahren, der Winter, zu 25, also da brachen ja richtige Schollen aus dem Asphalt und führten zu Schlaglöchern, die eine Durchfahrbarkeit nahezu unmöglich machten. Also insofern ist es dringender Handlungsbedarf und ich freue mich, dass das endlich in die Hand genommen wird.
4: Die Landesstraße 17 in Marwitz, hier Bilder aus dem Februar 2024, zählte jahrelang zu den schlechtesten weit und breit. Zum Leidwesen auch der Anwohner.
8: Wenn die Autos hier vorbeifahren, sind die LKWs, das war so laut und poltrig und alles. Unser Haus ist bald eingerissen davon. Also es ist Zeit, dass sie die Straße machen.
4: So entspannt sehen das längst nicht alle hier in Marwitz. Viele Anwohner und Gewerbetreibende kritisieren, dass sie viel zu kurzfristig Details erfahren haben, Kundschaft ausbleibt und sie selbst kaum noch von A nach B kommen.
9: Das ist uns jetzt gerade verwehrt worden, dass wir mit einem PKW hier nicht mehr rauskommen.
10: Wenn ich hier nicht vom Hof darf, dann bin ich eingesperrt.
11: Bisschen schwierig, weil vom Gefühl her das oberste Dorf abgeschnitten von der Welt.
4: Zumindest für die kommenden Wochen ist Geduld gefragt in Marwitz. Bis Anfang September soll die Straße fertig, die einstige Buckelpiste, endgültig Geschichte sein.

0: Mehrere mutmaßlich rechtsextreme Angriffe auf Einrichtungen, aber auch Personen gab es ja in letzter Zeit in Cottbus, haben wir auch oft darüber berichtet. Ja, mit Musik und guter Laune soll heute ein lautes Zeichen dagegen gesetzt werden von der BTU in Cottbus. Und deshalb findet auf dem Zentralcampus wieder das Campus Open Air statt. Und für uns, Sie sehen schon, ist Aline Anders Lepsch dabei. Aline, wie groß ist denn der Zuspruch bei dieser Veranstaltung?
1: Also in den vergangenen Jahren waren hier wirklich immer bis zu 5000 Leute und auch jetzt ist der Platz zwischen Mensa und Hörsaal und Hauptgebäude schon sehr, sehr voll und die Party, die geht ja noch eine ganze Weile. Seit 2008 gibt es dieses Festival hier schon zwischendurch mit einer kleinen Pause, jetzt gerade wieder neu gestartet. Wir wissen noch nicht genau, wie viele Gäste hier heute herkommen, aber warum sie herkommen, die schon da sind, das habe ich im Vorfeld schon einmal gefragt.
2: Warum wir hier sind? Wegen der guten Musik, die heute gespielt wird und weil wir was gegen die Rechten tun wollen. Wir wollen uns präsentieren, wollen zeigen, wofür wir einstehen.
3: Vor allem hier in der Region ist das natürlich echt cool, wenn man mal zusammenkommt, mal diese Bubble wieder kennenlernt, einfach wohltuend für die Seele.
4: Ich bin heute zum ersten Mal dabei, primär um einfach mit den beiden noch ein bisschen hier Zeit zu verbringen, genau.
1: Das ist ja eines der größten kostenfreien Festivals. Also die Leute zahlen keinen Eintritt. Die komplette Musik, alles, die Künstler sind finanziert über öffentliche Fördergelder, über Sponsoren, aber auch über die Studierendenschaft, die hier über ihren Beitrag quasi auch dieses Event mit organisieren und eben mit finanzieren. Wir haben insgesamt hier eine schöne Mischung aus Spaß, eben kostenfreie Musik, aber auch Information. Es gibt nämlich Stände hier, wo man einerseits ein T-Shirt kaufen kann, wo das Motto dieses Jahres draufsteht. Moin Liebe, tschüss Hass. Es sind auch die Omas gegen Rechts da. Es geht also auch um Informationen, um Netzwerke zu bilden. Aber vor allen Dingen steht natürlich die Musik im Vordergrund. Schön rockig und der Hip-Hop ist hier auf der Bühne zu sehen und zu hören. Und die Menschen kommen hier wirklich mit der ganzen Familie her, um einfach eine gute Zeit zu haben. Die Party, die wird wahrscheinlich noch bis 1 Uhr morgens gehen. Und das ist eigentlich wirklich wahnsinnig laut für diesen Standort. Denn normalerweise wird hier im Hörsaal studiert, natürlich in den Laboren ganz konzentriert geforscht. Und deswegen habe ich gedacht, ich frage mal die Präsidentin unserer Uni, und zwar Gesine Grande. Wie ist es denn, ist das genau der richtige Ort für so eine Veranstaltung?
5: Ich glaube, es ist absolut der richtige Ort. Und wenn ich sehe, wie viele Menschen jetzt schon da sind und wir rechnen ja mit 5.000 bis 6.000 Gästen heute Abend, dann bin ich gleichermaßen stolz, aber auch optimistisch, dass wir hier wirklich eine Stimme erheben können. Und wir sind als Universität einfach darauf angewiesen, dass wir Werte wie Offenheit, Vielfalt, Respekt, Streitbarkeit aufrechterhalten können. Auch die Region, die Stadt, wir alle sind darauf angewiesen.
1: Das Festival hier wurde ja auch gegründet, da es 2008 Vorkommnisse, rassistische Äußerungen, teilweise auch Angriffe gegen internationale Studierende gab. Über 7000 Studierende sind hier, fast die Hälfte davon haben einen internationalen Hintergrund. Es ist also ganz wichtig, das auch wieder hier zu machen.
5: Es ist ganz wichtig für unsere internationalen Studierenden und Wissenschaftlerinnen, die aus aller Welt hierher kommen. Wir haben eine Fürsorgepflicht, aber es ist für uns alle wichtig. Es ist für uns alle wichtig, dass wir unsere Meinung äußern können, dass wir unterschiedlich sein können, dass wir frei sein können in unserem Denken und Streiten.
1: Und genau deshalb soll das natürlich nicht die letzte Veranstaltung hier sein, sondern Laut gegen Nazis soll es hoffentlich auch im kommenden Jahr geben. Heute wird auf jeden Fall gefeiert, den ganzen Abend noch.
0: Vielen Dank, Aline, und viel Spaß noch dabei. Bei einem Wohnhausbrand in Kreblitz bei Luckau sind in der Nacht zu heute 4 Menschen verletzt worden, einer davon schwer. Rettungskräfte flogen den 42-jährigen Mann mit einem Hubschrauber in eine Spezialklinik nach Berlin. Er hatte schwere Brandverletzungen erlitten. An den Löscharbeiten in Kreblitz waren insgesamt 90 Feuerwehrleute beteiligt. Dazu sagte uns die Polizei:
6: Aus aktuellen Erkenntnissen ist nicht klar, was zum Brand geführt hat tatsächlich. Da der Dachstuhl auch erneut aufgeflammt ist, waren die Löscharbeiten der Feuerwehr bis heute 15 Uhr am Wirken. Und jetzt können wir aber Entwarnung geben, jetzt ist tatsächlich das Feuer auch gelöscht. Statiker prüfen aber aktuell noch, ob das Wohnhaus wieder begehbar ist.
7: An einer Kundgebung unter dem Motto Weg mit Merz haben in Brandenburg an der Havel rund 150 Menschen teilgenommen. Aufgerufen dazu hatte die Partei Bündnis Sarah Wagenknecht. Hauptrednerin war Parteichefin Amira Mohamed Ali. In den Redebeiträgen wurde unter anderem ein Ende der Unterstützung für die Ukraine im Krieg gegen Russland und die Wiederaufnahme von Energielieferungen aus Russland für die PCK-Raffinerie in Schwedt gefordert. Handgefertigte Keramik und Töpfe

0: Verarbeiten können an diesem Wochenende wieder in Boog im Spreewald bestaunt und erstanden werden. Fast 30 Kunsthandwerker aus ganz Deutschland und dem europäischen Ausland zeigen ihre Arbeiten auf dem Festplatz der Stadt. Der Eintritt kostet 1 €, Kinder und Jugendliche bis 16 Jahre kommen gratis hinein. Der 23. Töpfermarkt in Boog öffnet auch morgen noch einmal seine Pforten von 11 bis 17 Uhr. Laura Lindemann vom Team Potsdam hat ihren 6. deutschen Meistertitel errungen in der Triathlon-Sprintdistanz bei den Finals am Steinhuder Meer nahe Hannover. 750 Meter Schwimmen, 20 Kilometer Radfahren und 5 Kilometer Laufen absolvierte Lindemann in 57 Minuten und 16 Sekunden.
1: Ich war vor 1,5 Wochen ein bisschen am Kränkeln, deswegen habe ich gedacht, taktiere ich ein bisschen beim Lauf und spiele meine Stärke auf dem Sprint aus. Ich habe gedacht, so macht es auch ein bisschen mehr Spaß zum Zuschauen. Aber nee, es war echt ein cooler Fight und hat Spaß gemacht.
0: Im Turnen gewann der Cottbusser Radomir Stellmach nach dem Titel im Mehrkampf bei den Finals heute auch noch Gold am Pauschenpferd.
2: Ja, und am Abend gab es weitere Meister aus Brandenburg bei den Finals. Der Potsdamer Schwimmer Ole Eidam hat Gold über die 50 Meter Schmetterling gewonnen. Und sein Teamkollege Melvin Imudu holte sich den ersten Platz über die gleiche Distanz im Brustschwimmen. So, jetzt kommen wir zu einem ganz anderen Thema. Auch 80 Jahre nach Ende des Zweiten Weltkriegs werden in Polen noch immer deutsche Kriegstote aus unbekannten Gräbern geborgen. Polnische Fachleute suchen nach ihnen und der Deutsche Volksbund, der versucht, die Toten zu identifizieren. Mittlerweile wurden schon mehr als 170.000 Tote geborgen und umgebettet. Unser polnischer Kollege Jakub Paczkowski hat eine Ausgrabung begleitet.
3: Diese Stiefel haben mehr als 80 Jahre im Boden überdauert. Der Mann, der sie trug, lag hier im Westpolen bei Woschno mit 30 weiteren deutschen Soldaten in einem Massengrab. Noch ist ungeklärt, wie die Männer hießen. Doch 20 Erkennungsmarken und persönliche Gegenstände könnten Hinweise auf ihre Identität geben. Geborgen werden die Toten von Pomost. Der Name bedeutet auf Deutsch Brücke. Die polnische Forschungsgruppe aus Historikern und Archäologen sucht Kriegsgräber, dokumentiert die Funde und bergt die Toten. Leiter des Teams ist Tomasz Czabański. In den 90er Jahren ging es darum, Brücken zwischen unseren zerstrittenen Völkern zu bauen. So fing es an und so geht es bis heute weiter. Das Ziel ist vor allem die Identifizierung, damit diese Menschen nach 80 Jahren ihre Namen zurückbekommen. Jede Fundlage wird vermessen, fotografiert und beschriftet. Die Knochen und persönlichen Gegenstände werden geborgen und später im Depot untersucht. Fast jeden Werktag ist Pomost an einem anderen Ort im Einsatz. Bis zu 1000 Tote birgt das Team nach eigenen Angaben im Jahr. Susanna Biedrzycka studiert Archäologie in Poznań und hilft freiwillig mit bei der Suche nach Toten des früheren Kriegsgegners.
4: Ich bin hergekommen, weil es für mich keine Rolle spielt, woher dieser Mensch stammt. Er ist Teil der Geschichte und ich möchte diese Geschichte entdecken.
3: Jeder Tote erhält zunächst eine Umbettungsnummer. Pomost übergibt Funde und Unterlagen an den Deutschen Volksbund. Dort werden alte Gräberkarten und Verlustmeldungen abgeglichen. Das Bundesarchiv prüft eine mögliche Identität. Schon bei kleinen Zweifeln bleibt der Tote unbekannt. Seit 1993 gelang eine Identifizierung im Durchschnitt nur bei etwa 30% der Geborgenen. Erst wenn die Hinweise übereinstimmen, können Angehörige informiert werden. Nicht alle Familien reagieren gleich. Manche sind gar nicht begeistert.
5: Mich hat das auch gewundert, aber vielleicht haben die Leute keinen Bezug mehr dazu oder vielleicht war er auch nicht kein besonders freundlicher Großvater, man weiß es ja nicht. Das fragen wir dann auch nicht nach. Also wir nehmen das zugegebenermaßen mit etwas Verwunderung zur Kenntnis, aber die allermeisten Leute sind total überrascht und von denen die allermeisten sind sehr, sehr dankbar, dass man das Schicksal noch klären konnte.
3: Ob identifiziert oder nicht, eine letzte Ruhestätte erhalten die Toten trotzdem. Eine davon ist in der Nähe von Stettin, in Glinna, die Kriegsgräberstätte Neumark Glin. Die Anlage wurde 2006 eingeweiht. Inzwischen ruhen hier mehr als 30.000 Tote. In einem kleinen Dokumentationspavillon erinnern Fotos, die Angehörige mitgebracht haben, an einzelne

0: Schicksale. Etwa eine halbe Million deutsche Soldaten kamen im Zweiten Weltkrieg auf dem Gebiet des heutigen Polens ums Leben. Rund 100.000 von ihnen müssen nach Schätzungen des Volksbundes noch geborgen werden. Für Pomost und den Volksbund bleibt also noch viel zu tun.
1: Haben Sie schon mal was von Fleischerbussen gehört? Nun könnte man ja annehmen, da handelt es sich dabei um Wurstautos, also fahrende Metzgertheken, sowas in der Art. Aber weit gefehlt. Vielmehr handelt es sich dabei um schöne und vor allem auch seltene Busse aus einer privaten Fahrzeugschmiede, die in der DDR in einer Nische produzieren konnte. Und weil sie so schön selten sind, findet regelmäßig ein Treffen statt, wo man sie bestaunen kann. Fred Pilarski staunte jetzt in Bernau.
2: Der Unternehmer Peter Lübbert aus Ahrensfelde hat sich vor Jahren diesen Fleischerbus gekauft. Fritz Fleischer war der einzige private Omnibusbauer in der DDR. Lübberts Bus ist der wohl letzte aus dem Werk im thüringischen Gera, Baujahr 1990.
3: Ich wollte als Kind immer Busfahrer werden. Und ich hatte nämlich als Kind mitbekommen, dass die Busfahrer die Leute zur Arbeit fahren und zur Schule, aber selber nicht mit rein müssen. Da stand für mich fest, ich werde Busfahrer. Oma lebte in Oschatz, in Sachsen, und einer ihrer Nachbarn, das war ein kleiner Omnibusunternehmer, und der hatte genauso einen Fleischerbus. Und dann war das im Prinzip mein Kindheitstraum.
2: Für Peter Lübbert ist der Fleischerbus ein rollendes Technikmuseum und ein Improvisationskunstwerk aus Mangelwirtschaftszeiten.
3: Die Tür, Klinke, von der Deutschen Reichsbahn. Der vom Wartburg 353. Trabant, Wartburg W50, Barkas, die Scheinwerfer. Und das ist ein Landmaschinenmotor da drin. Das ist ein Schönebecker Dieselmotor, ein Sechszylinder. Ich kann den ja mal zeigen.
2: Fleischerbusse sind eine seltene Spezies geworden. Aber alle zwei Jahre kann man sie an einem anderen Ort bewundern. Beim großen Fleischerbustreffen, dieses Jahr in Bernau.
4: Das waren noch schöne Busse früher. Ich kenne die noch aus meiner DDR-Zeit.
5: Finde ich halt schöner als dieses ganze windschnittige und windkanalgetestete Einheitsgefährt, was halt so auf den Straßen rumkurft.
6: Weil sie eben alt sind und toll immer noch funktionsfähig.
2: Bernaus Bürgermeister hat übrigens kein Problem damit, dass die alten Busse seine Innenstadt zuparken.
7: Die hier so geballt zu haben, ist schon schön. Und wenn man weiß, dass es ungefähr 30 Fleischerbusse noch gibt und davon also mehr als drei Viertel heute hier in Bernau auf dem Marktplatz stehen, ist das schon was Besonderes.
2: Der wohl größte Hingucker auf dem Platz ist dieser Fleischer H2, der älteste unter den Veteranen, Baujahr 1961.
8: Die Form, die erregt überall Aufsehen. Wenn ich irgendwo unterwegs bin, die Leute strahlen, das ist das. Es ist auch eine ganz andere Fahrweise als die Busse heute. Also viel schwieriger, viel schwerer. Aber es macht damit Spaß, wenn es den Leuten gefällt.
2: Trotz seiner vergleichsweise mageren 190 PS schafft es der alte Fleischer übrigens regelmäßig bis auf den Fichtelberg.
1: Also auf dem Christopher Street Day in Berlin, da würde er ohne Frage auch Eindruck schinden. Bei der CSD, der findet ja in diesem Jahr unter dem Motto Haltung ist hot statt und schon seit Mittag, kann man sagen, rollen die Wagen durch die Stadt. Und unser Reporter Philipp Höppner, der ist am Brandenburger Tor. Philipp, mehrere hunderttausend Menschen werden oder wurden erwartet. Ganz ehrlich, wie voll ist es jetzt?
9: Es ist tatsächlich so, dass die Polizei mir gerade eben noch mal telefonisch bestätigt hat, dass es in der Tat mehrere hunderttausend Menschen sind, die hier rund ums Brandenburger Tor jetzt auch stehen. Also hier der Blick auf die Bühne. Wir sind am Leben, ist hier gerade aufgetreten vom Theater des Westens. Aber los ging das Ganze, wie du heute schon richtig gesagt hast. Leipziger Straße, das war also der Beginn dieses Demomarsches. Der Zug ist dann mit seinen 82 Wagen dann langgezogen in Richtung Schöneberg, am Nollendorfplatz vorbei. Und ist dann weiter am Potsdamer Platz auch lang gekommen und dann eben letzten Endes dann hier am Großen Stern gelandet. Und das können wir uns dann auch ganz mal anschauen, wie voll das dann hier nämlich ist. Die Straße des 17. Juni ist rappellvoll, also da passt wirklich nichts mehr rein. Einige Wagen sind dann auf die Straße des 17. Juni raufgefahren und dienen jetzt auch als Bühnen. Also insgesamt 8 Bühnen sind hier, die ordentlich mit großen Boxen hier nochmal Musik schallen raus auf die Straßen. Daneben gibt es dann auch nochmal einige Stände, wo man sich nochmal Essen und Getränke holen kann. Und es gibt auch da nochmal einzelne Wasserstationen, wo man sich dann also auch nochmal Trinkflaschen mitgebracht auffüllen kann oder auch noch mal ein bisschen Gesicht ins Wasser spritzen kann. 30 Grad waren das heute, also echt richtiges gutes Wetter, aber auch sehr, sehr heiß. Nichtsdestotrotz alles sehr, sehr friedlich abgelaufen.

0: Hat die Polizei gesagt, einen Vorfall gab es allerdings. In Schöneberg gab es da einen Fall, wo aus einer Wohnung mit einer Softair-Pistole, die schießt so kleine Plastikkugeln, auf den Demozug geschossen wurde. 4 Menschen wurden davon getroffen, nicht ernsthaft verletzt, mussten auch nicht weiter behandelt werden. Da ermittelt jetzt die Polizei und schaut, ob sie da die Wohnung lokalisieren kann. Ansonsten, wie gesagt, alles friedlich gewesen. Ich habe mich hier auf dem Demozug mal ein bisschen umgehört an der Straße 17. Juni und habe die Leute gefragt, was für ein Gefühl die hier haben, hier zu stehen und auch insgesamt, wie es ihnen so in der queeren Community momentan geht.
1: Auf Russland und dann sind alle Homophobs. Du kannst entweder russisch oder straight sein. Also du hast keine Wahl. Und das zeigt die Diversity und kannst du so sein, wie du willst. Und in Stadt, in Berlin, nimm dich so, wie du bist.
2: This is just another level. Everyone's so friendly, families. It's just the best.
3: Das ist mein allererster CSD. Ich habe mich davor nicht so getraut, aber gerade jetzt in der Zeit, wo Demokratie immer rarer wird, ist es wichtig, dass man sich positioniert und dass man Solidarität zeigt mit allen.
0: Und das letzte Wort hat jetzt nochmal Thomas Hoffmann, Veranstalter, Vorstandmitglied des CSD Berlin. Herr Hoffmann, die Frage, wie viel Party, wie viel Politik steckt in diesem CSD?
4: Das ist definitiv Politik pur und der Vorfall, den du gerade angesprochen hast, zeigt ja auch, warum das nötig ist. Deswegen unser Motto auch dieses Jahr, Haltung ist hot, weil wir müssen wieder auf die Straße gehen, Haltung zeigen, denn unsere Rechte werden wieder zur Diskussion gestellt und deswegen sind wir heute hier auf der Straße gemeinsam.
0: Das sagt Thomas Hoffmann, Vorstand vom CSD Berlin. Hier auf der Bühne gibt es gleich noch ein bisschen Sarah Connor und mehrere hunderttausend Menschen sind hier beim CSD und demonstrieren auch für ihre Rechte.
5: Danke, Philipp, für die Eindrücke. Vielen Dank nach Berlin. Ja, sind auch viele Brandenburger übrigens auch beim CSD. Und diese Sonnenblumen hier, die sind wirklich ein wahres All-You-Can-Eat-Buffet für die Bienen. Wie lange die aber wohl noch so schön blühen? Wetterreporterin Caroline Marchaud hat sich heute ein Sonnenblumenfeld bei Kleisto angeschaut.
6: Was für ein wunderschöner Sommertag und was ist da besser, als in einem Feld voller Sonnenblumen zu stehen? Und man sagt ja, dass Sonnenblumen ihr Köpfchen der Sonne zudrehen, aber tatsächlich ist das gar nicht bei allen Sonnenblumen der Fall. Herr Heu, das sind Ihre Sonnenblumen hier, Sie sind Landwirt, warum ist das so?
7: Ja, ganz einfach, man sitzt hier, wir haben hier einen kleinen Kopf, der ist eben noch leicht und klein, kann sich der Sonne eben schön mitbewegen und hier hinter sehen wir natürlich einen schweren Kopf, der schon voll ist mit den ersten gefüllten Samen.
6: Boah, ist wirklich schwer.
7: Schwer und dick und daher bleibt der dann eben auf der Stelle stehen und ist dann eben träge und geht nicht mehr der Sonne hinterher.
6: So ein bisschen wie bei uns Menschen.
7: Ja, genau.
6: Wie ist es denn dieses Jahr? Ist das denn ein richtig schönes Sonnenblumenjahr? Sind das denn ideale Bedingungen oder ist es dieses Jahr anders als sonst?
7: Ja, also sag mal, man sieht ja, die Sonnenblumen haben hier eine Wuchshöhe von 1,50 Meter. Die haben auch eine Kraft von 1,80 Meter, 2 Meter zu wehren. Aber wir hatten eben eine doch relativ große Trockenphase. Und dort ist eben die Sonnenblume eben genial für. Die gibt die Energie dann eben nicht mehr ins Längenwachstum, sondern eben versucht eben einen tollen großen Samen eben auszubilden.
6: Also Sonnenblumen kommen mit Trockenheit zurecht, mögen aber auch Wasser. Wie es da morgen ausschaut, da gucken wir jetzt mal rauf.
8: Die Nacht bleibt trocken bei Tiefstwerten um die 17 Grad in Potsdam und 12 Grad in der Lausitz. Morgen kann es im Tagesverlauf im Norden schauern, am Nachmittag und Abend dann auch im Süden. Örtlich sind Gewitter dabei. Am wärmsten wird es im Süden mit um die 30 Grad.
6: Meine subjektive Wahrnehmung ist, dass es immer mehr Sonnenblumenfelder gibt, wenn ich durch Brandenburg fahre. Ist das auch wirklich so oder irre ich mich da?
7: Nein, da haben Sie recht. Wir haben in Brandenburg doch wirklich erheblich mehr Sonnenblumenfelder. Der Grund liegt auf der Hand, der Klimawandel, was wir eben schon angesprochen hatten. Und wir brauchen alternative Ölfrüchte zum Raps, weil der Raps eben doch eine sehr intensive Frucht ist und sehr gute klimatische Bedingungen braucht. Aber wir haben eben auch ein Problem, dass wir weniger Insektizide einsetzen dürfen und daher eben auch nicht mehr dieses Ertragspotenzial vom Raps ausnutzen können.
6: Und was macht man jetzt aus der Sonnenblume?
7: Also in erster Linie bauen wir natürlich die Sonnenblumen an für die Ölgewinnung, damit wir Sonnenblumenöl dort für die Verbraucher dann eben haben. Und als Abfallprodukt wird dann eben die abgepressten Körner dann eben der Tierfütterung zugeführt.
6: Die Hummel hier hat sich gerade so richtig schön gemütlich gemacht und wir werfen mal einen Blick auf die Aussichten, wie es die nächsten Tage so wird.
8: Montag kann es ganz im Süden schauern bei 23 Grad, Dienstag wärmer bei 26 Grad und Mittwoch erwartet uns ganz viel Sonne bei heißen 33 Grad. Nachts liegen die Temperaturen zwischen 16 und 12 Grad.
6: Wie lange stehen die jetzt hier noch so in voller Blüte, voller Pracht?
7: Denke so noch vielleicht 2 Wochen oder so.
6: Und dann ist vorbei?
7: Dann ist es wieder für ein Jahr vorbei.
6: Also dann am besten jetzt bzw. die nächsten Tage noch mal so richtig genießen.

0: Guten Abend, willkommen bei Tagesschau 24. In Berlin haben heute hunderttausende Menschen friedlich den Christopher Street Day gefeiert. Am späten Abend gab es dann einen Vorfall. Nach Angaben der Polizei hat ein Fahrzeug mehrere Menschen angefahren. Mindestens ein Mensch wurde getötet, zahlreiche wurden verletzt, mehrere lebensgefährlich. Das Ganze hat sich in unmittelbarer Nähe des Brandenburger Tores zugetragen, am Rande des Tiergartens, offenbar in der Nähe der Lenné-Straße. Zum Zeitpunkt der Tat lief vor dem Brandenburger Tor noch das CSD-Rahmenprogramm. Die Veranstaltung wurde dann abgebrochen.
1: Ich bitte euch, ganz ruhig Richtung Ausgänge zu gehen. Bitte meidet den Weg Richtung Siegessäule. Bitte geht in die Richtung nach Hause. Ruhig und geordnet. Ich wünsche euch einen schönen Abend. Bitte geht jetzt nach Hause. Die Versammlung ist hiermit abgebrochen.
0: Und jetzt eine Zusammenfassung der Ereignisse vom Abend.
2: Schockmoment in Berlin. Ein PKW fährt am späten Abend im Berliner Tiergarten am Rande des Christopher Street Day in eine Menschenmenge. Dabei wird eine Person getötet, mehrere Menschen teilweise schwer verletzt.
3: Das Fahrzeug ist nach unserem Kenntnisstand hier gegen 22 Uhr aus dem Bereich der Lenné-Straße in den Tiergarten gefahren, hat dabei mehrere Menschen verletzt und ist dann an einem Baum hier im Tiergarten zum Stehen gekommen. Wir haben mehrere Zeugen, die wir hier aktuell vor Ort vernehmen und die uns jetzt umfangreich den Tathergang auch hier nochmal schildern.
2: Aktuell fahndet die Polizei nach einem oder mehreren Tätern. Mehr als 2000 Einsatzkräfte sind vor Ort, versorgen Verletzte in Zelten. Der regierende Bürgermeister Kai Wegner sprach von einem Angriff auf die freie und weltoffene Gesellschaft.
4: Wir müssen abwarten, was die Ermittlungen jetzt ergeben, was die Hintergründe dieser Tat waren.

0: Tja, und vor wenigen Minuten hat uns diese Meldung erreicht. Auf dem ehemaligen Truppenübungsplatz bei Jüterbog ist wieder ein Feuer ausgebrochen. Momentan brennt es da auf einer Fläche von 7 Hektar. Weil das Gelände munitionsbelastet ist, können die Einsatzkräfte nicht direkt löschen. Sie konzentrieren sich darauf, dass sich das Feuer nicht weiter ausbreitet. Das ist natürlich und wahrscheinlich sehr wahrscheinlich ein Thema, das uns auch morgen beschäftigen wird. Bis dahin erstmal tschüss und Ihnen noch einen schönen Abend.
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0: sind. Das ist für die Führer-Community ein großer Trauertag.
1: Zu den Hintergründen der Tat ist bisher noch nichts bekannt.
2: Lilly Michaelsen in der Tagesschau-Redaktion. Du verfolgst schon die ganze Nacht über die Ereignisse in Berlin. Was ist der aktuelle Stand?
1: Ja, nach aktuellem Stand soll es 16 Verletzte geben. 3 von ihnen sollen sich wohl in einem kritischen Zustand befinden. 8 weitere wurden offenbar schwer verletzt, 5 weitere Personen leicht und es soll eine Person getötet worden sein. Nach aktuellen Kenntnissen soll ein weißer Kleintransporter in eine Menschenmenge gefahren sein. Er soll dann, nachdem er eben bewusst Menschen angefahren hat, gegen einen Baum gefahren sein. Die Polizei hat das Auto, so hat sie es gesagt, leer vorgefunden. Also der mutmaßliche Täter soll dann wohl geflohen sein. Gegen 22 Uhr soll sich dieser Angriff, ja, hat der wohl stattgefunden. Die Veranstalter hatten daraufhin alle Menschen gebeten, das Gelände ruhig und schnell zu verlassen. Und weitere Veranstaltungen, die für morgen bereits geplant sind, wurden jetzt schon abgesagt.
2: Es gibt aktuelle Erkenntnisse über den oder die mutmaßlichen Täter. Welche sind das?
1: Ja, es wurde ein mutmaßlicher Täter identifiziert. Er soll aber nicht festgenommen worden sein, teilte die Polizei heute Nacht mit. Der Verdächtige soll wohl polizeibekannt sein. Die Ermittler prüfen da auch einen Hintergrund zum IS. Es soll wohl auch schon Durchsuchungen gegeben haben in Berlin-Schöneberg. Dort soll wohl aber keine Person angetroffen worden sein. Die Polizei sagt selber, sie sucht mit Hochdruck nach einem oder mehreren Tätern. Denn das ist aktuell auch noch nicht klar, ob es eben eine Person ist oder ob es mehrere Personen sind. Es soll da noch eine Öffentlichkeitsfahndung geben. Und die Ermittlungen zu den genauen Motiven und Hintergründen der Tat laufen ebenfalls. Und die Polizei hat ein Hinweisportal geschaltet. Zeuginnen und Zeugen sollen sich melden, wenn sie etwas gesehen haben oder wenn sie zum Beispiel Fotos und Videos gemacht haben.
2: Lilly, zahlreiche Menschen aus Gesellschaft und aus der Politik haben sich in dieser Nacht geäußert. Wer hat sich dort zu Wort gemeldet?
1: Ich nenne hier jetzt einfach mal einige. Zum Beispiel Bundeskanzler Merz hat sich am Abend noch zu Wort gemeldet. Er spricht von einer abscheulichen Tat. Auch Innenminister Dobrindt hat gesagt, dass seine Gedanken sind bei den Opfern. Der Bundeskanzler und der Innenminister sind wohl in einem engen Austausch. Kanzler Merz will sich wohl laufend über die neuen Erkenntnisse informieren lassen. Das hat er über einen Sprecher verlauten lassen. Beide haben noch einmal den Einsatzkräften vor Ort gedankt und wollen, so wörtlich, mit besonderem Nachdruck für Aufklärung und Ahndung der abscheulichen Tat sich einsetzen, heißt es da weiter.
2: Michaelsen aus der Tagesschau Nachrichtenredaktion, vielen Dank bis dahin. Ja, vor allem die Teilnehmerinnen und Teilnehmer der CSD-Parade in Berlin stehen natürlich unter Schock. Ein Augenzeuge hat Folgendes gesagt.
3: Also es ist ein Tag, glaube ich, für die Queer-Community, der von Entsetzen, von Schock ist. Also ich komme aus Magdeburg, wir hatten vor 2 Jahren selbst eine Hütte gehabt auf dem Weihnachtsmarkt, wo das Fahrzeug damals durchgefahren ist. Das ist nochmal eine ganz andere Situation. Es sind viele Freunde hier, die auch betroffen sind, die evakuiert werden mussten. Zum Glück geht es allen gut, aber es ist beängstigend und ich kann gerade die Situation selber nicht genau einschätzen. Es wird, glaube ich, erstmal die Zukunft zeigen, wie wir damit umgehen, aber es ist einer der schwersten Tage für die queere Community und ein Tag, den ich selbst persönlich nie gehofft habe, dass ich ihn erleben muss.
4: Das ist natürlich ein sehr, sehr trauriger Tag, der sich heute hier, oder eine traurige Nacht, die sich jetzt hier ereignet hat. Es war eine sehr, sehr schöne Demonstration, eine tolle Veranstaltung. Es gab viele tolle Künstlerinnen und Künstler, die diesen Tag einfach bunt und fröhlich gemacht haben, so wie die queere Community auch einfach steht. Und es ist halt sehr, sehr schade, dass es zu dem ja doch sehr tragischen Ereignis jetzt gekommen ist. Und das zeigt umso mehr, dass gerade Hass und Hetze auch im Hinblick auf politische Ereignisse eigentlich nichts bringen und dazu führen, dass die Gesellschaft weiter gespalten wird und es eben zu solchen Taten kommt.
2: In der Nacht hat sich ein Sprecher der Berliner Polizei mit einem Update gemeldet, hier ein Auszug.
5: Es dreht sich darum, dass nach den ersten Erkenntnissen der Ermittler wir einen mutmaßlichen Tatverdächtigen bereits identifiziert haben. Es laufen bereits Maßnahmen gegen diesen Tatverdächtigen, der noch nicht festgenommen worden ist. Allerdings ist dieser Tatverdächtige polizeibekannt. Er ist uns polizeibekannt als Angehöriger des islamistischen Milieus hier in Berlin. Und unsere Fahndungsmaßnahmen nach dieser Person laufen mit Hochdruck. Wir werden

0: Heute oder in den heutigen Stunden des laufenden Tages, wir sind ja schon am nächsten Tag, höchstwahrscheinlich auch in Fahndungsmaßnahmen dann mit der Öffentlichkeit gehen. Es ist ein mutmaßlicher Tatverdächtiger. Wir haben weiterhin noch keinerlei Hinweise auf seine konkreten Motivationshintergründe oder auf den genauen Ablauf oder seinen Tatbeitrag als solchen. Nichtsdestotrotz ist ein Tatverdächtiger identifiziert worden und dieser Tatverdächtige ist Angehöriger und soll Angehöriger des islamistischen Milieus in Berlin sein.
1: Und auch ein Sprecher der Berliner Feuerwehr hat sich geäußert.
2: Nach derzeitigem Stand haben wir als Berliner Feuerwehr hier momentan 17 verletzte Personen vorgefunden, von denen eine Person an der Einsatzstelle verstorben ist. Unter den 16 weiteren verletzten Personen befinden sich 3 lebensbedrohlich verletzte Personen, 8 schwer verletzte Personen und 5 leicht verletzte Personen. Wir haben des Weiteren hier an der Einsatzstelle momentan 30 betroffene Personen. Das heißt, diese Personen sind unverletzt, stehen aber unter dem Eindruck des Geschehens, haben sozusagen die Tat mitbekommen. Diese werden aktuell von uns in einem Zelt betreut. Dort haben wir eine psychologische Notfallversorgung. Das heißt, da sind psychologisch geschulte Kräfte, die sich momentan um diesen Personenkreis kümmern und sich mit ihnen unterhalten. Und da wird dann auch weiter gesehen, ob die dann nach Hause entlassen werden können. Aber momentan werden diese Personen hier noch vor Ort versorgt. Die verletzten Personen sind mittlerweile größtenteils in umliegende Krankenhäuser, teils mit notärztlicher Begleitung gebracht worden. Die Berliner Feuerwehr ist weiterhin immer noch mit rund 150 Kräften hier an der Einsatzstelle tätig. Das ist der derzeitige Stand von Seiten der Feuerwehr aus.
3: Wissen Sie, um welche Art von Verletzung es sich handelt? Gibt es auch Stich- oder Hiebverletzungen?
2: Über die Art der Verletzung kann ich nichts sagen. Auch das ermittelt zurzeit dann auch die Polizei dann. Für uns, wie gesagt, gelten sie halt als, wie gesagt, lebensbedrohlich und schwerstverletzte Personen mit verschiedenen Verletzungsmustern, die halt dementsprechend auch behandelt wurden.
1: Berlins regierender Bürgermeister Kai Wegner hat sich am Abend ebenfalls geäußert. Hier sein Statement.
4: Ich kann nur sagen, dass Berlin als Stadt der Freiheit und der Vielfalt sich weiter stärken wird und positionieren wird. Wir werden uns unsere Art und Weise des Lebens und des Zusammenlebens nicht nehmen lassen. Wir müssen abwarten, was die Ermittlungen jetzt ergeben, was die Hintergründe dieser Tat waren. Das kann man heute alles noch nicht sagen, jetzt noch nicht. Aber das werden wir genau abwarten. Und ich habe großes Vertrauen in die Berliner Polizei, dass wir mit Hochdruck jetzt den Täter, die Täter ermitteln und sie dann auch zur Rechenschaft ziehen.
1: Soweit diese Nachrichten. Die Berliner Polizei hat also einen mutmaßlichen Tatverdächtigen identifiziert. Dieser sei polizeibekannt und würde, wie es hieß, dem islamistischen Milieu zugeordnet. Nach ihm werde gefahndet. Die Berliner Polizei hat für Angehörige eine Personenauskunftsstelle eingerichtet. Die Telefonnummer lautet 030 für Berlin 8485-4460. Wir halten Sie die ganze Nacht über weiter auf dem Laufenden zu den Ereignissen in Berlin, auch natürlich bei tagesschau.de. Auf Wiedersehen.
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0: Endlich Wochenende. Schön, dass Sie dabei sind bei Brandenburg aktuell. Willkommen dazu. Ja, alles deutet auf ein Verbrechen hin. Noch ermittelt die Kriminalpolizei zu den Hintergründen und zum Tathergang. In Ortrand im Kreis Oberspreewald-Lausitz sind in der vergangenen Nacht zwei Menschen ums Leben gekommen. Eine weitere Person wurde schwer verletzt. Friedrich Hergt fasst zusammen, was bisher bekannt ist.
1: Um 2.30 Uhr in der vergangenen Nacht wird die Polizei zu diesem Haus am Rand von Ortrand gerufen. Alles deutet auf ein Beziehungsdrama hin. Die Beamten finden zwei Tote. Eine 45-Jährige, offenbar die Bewohnerin, und einen 57-jährigen Mann. Außerdem einen schwer verletzten 80-Jährigen. Er wird sofort in ein Krankenhaus gebracht und dort notoperiert.
2: Also wir ermitteln gerade in alle Richtungen tatsächlich. Wir können da aus ermittlungstaktischen Gründen noch keine Äußerung zu treffen, wie das Ganze zustande gekommen ist, in welchem Zusammenhang diese Personen auch stehen. Das ist halt gerade aktuell Teil der Ermittlungen.
1: Im Haus hat offenbar nur die 45-Jährige gelebt, zusammen mit ihrer 5-jährigen Tochter. Das Kind, so erzählen die Nachbarn, war in der Nacht nicht zu Hause. Die beiden Männer waren zu Besuch. Nachbarn haben es knallen gehört. Offenbar sind die Opfer erschossen worden.
3: Meine Frau, die hatte mich geweckt heute früh. Und dann hat sie bloß so gewisse Knallgeräusche dann so wahrgenommen auf einmal. Aber sie konnte das auch nicht so richtig zuordnen, jetzt, was direkt für Knall das war jetzt, sag ich mal.
4: Schüsse?
3: Könnte sie jetzt nicht direkt sagen. Das ging nur ein paar Mal hintereinander, hat sie gesagt gehabt. Ja, und dann hat sie ja bloß kurz klar rausgeguckt gehabt, aber hat sie jetzt ohne gesehen dann. Aber weiter konnte sie jetzt ohne sagen.
1: In der Nachbarschaft blühen die Spekulationen. Viele machen sich Gedanken um das Kind der Toten.
5: Ja, ist traurig. Die Kinder gehen mit der in derselbe Gruppe. Also wir haben dann die so oft bei uns drüben, zumindest das Kind.
6: Ja, ich kenne die Leute alle. Eifersucht, was anderes weiß ich nicht. Durchgedreht.
1: Die Polizei will heute Nachmittag nicht bestätigen, dass Schüsse gefallen sind. Kriminaltechniker sichern noch Spuren und Beweismittel.
0: Der Eichenprozessionsspinner war ja die letzten Wochen immer wieder Thema bei uns, denn insbesondere im Spreewald war ja der Befall mit dem Schädling doch recht heftig. Einige der Fließe mussten, Sie erinnern sich, gesperrt werden. So langsam beruhigt sich die Situation, bald werden sich die Raupen verpuppen und dann als Falter unterwegs sein. Aber warum im Spreewald dennoch einige noch so richtig verärgert sind, das weiß Theresa Wunderlich.
7: In der schönen Natur halt ihr auch gerne beim Mund, sodass ihr das ein bisschen genießen könnt. Und dann denkt mal ein Stück nach.
8: Endlich fahren die Kähne wieder. Kaum vorstellbar, dass die mitten in der Hochsaison am Steg bleiben mussten.
9: Ja, wenig Leute, also Tagesgäste fallen, sind irgendwie komplett weggebrochen. Wenn man nicht noch Bestellungen hat, dann sieht es ganz schön mau aus mit dem Kahngewerbe gerade. Also ich bin jetzt die letzten beiden Tage gar nicht rausgefahren, weil kein Gast da war.
8: Schuld war der Eichenprozessionsspinner. Der hatte sich am Ufer so sehr breit gemacht, dass die Mitarbeitenden vom Landesbetrieb Forst im Weg hängende Äste nicht gefahrlos entfernen konnten. Die sind der Grund für die Sperrung vor 2 Wochen.
10: Wenn Gefahr für Leib und Leben besteht, dann muss man diesen Gefahren entgegnen. Und das war auf Antrag des Landesumweltamtes eben nur durch diese Sperrung möglich.

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0: Tieren.
1: Vor der großen Demonstration und Party ein Moment der Stille. Am Denkmal im östlichen Tiergarten ist an die im Nationalsozialismus verfolgten und ermordeten Homosexuellen erinnert worden. Neben dem regierenden Bürgermeister Wegner nahm auch die Queer-Beauftragte der Bundesregierung Sophie Koch an der Kranzniederlegung teil. Das Gedenken an die homosexuellen Opfer des Nationalsozialismus findet alljährlich kurz vor der Parade zum Christopher Street Day statt.
0: Lateinamerikanisches Flair, das konnten Besucherinnen und Besucher heute am Gleisdreieck in Kreuzberg genießen. Streetfood, Tanzworkshops, Familienprogramm. Kultur aus Lateinamerika mit Einflüssen aus der Karibik und anderen Teilen der Welt. Das Latin Food und Dance Festival findet auch morgen statt, von 12 bis 22 Uhr im Jules Bipart Café. Der Eintritt kostet 6 Euro.
2: Berlin und Segeln, da denken viele bestimmt sofort an den Wannsee. Der erfolgreichste Segelclub der Stadt aber, der ist im Osten zu Hause, an der Müggelspree. Der Yachtclub Grünau hat heute sein alljährliches Sommerfest gefeiert und dabei seine Vereinslegende hochleben lassen. Jochen Schümann, der erfolgreichste deutsche Segler aller Zeiten, ist auch ein Gewächs der Grünauer.
3: Sie herzen ihn, ihren Goldjungen. Heute vor genau 50 Jahren gelang Jochen Schümann der internationale Durchbruch. Mit gerade einmal 22 gewann er olympisches Gold im kanadischen Montreal als erster deutscher Segler überhaupt. In Grünau, wo alles begann, feiern sie das an diesem Sonnabend ganz besonders. Seine Erfolge bleiben unvergessen.
4: Ich war froh, dass ich nominiert wurde. Ich war eine Auszeichnung als Olympiateilnehmer mit der Olympiamannschaft. Und das Verrückte war ja, die ganze DDR-Olympiamannschaft wurde von diesem Yachtclub gestellt in allen Bootsklassen. Also waren nur Sportler aus diesem Verein, die ganze DDR-Olympiamannschaft ausgemacht haben. Und dass es Gold wurde, war im weitesten Sinne auch für mich eine Überraschung.
3: Schümann und der Grünauer Segelsport überragen seitdem jahrzehntelang. Vor und nach der Wiedervereinigung zählen die Berliner international zu den Besten. 165 Medaillenränge bei Olympischen Spielen, Welt- und Europameisterschaften wurden bis heute gesammelt. Das alles weiß auch Maldenbela Schäffler. Mit 14 ist sein Weg noch weit, doch den wohl besten Ratgeber hat er im Verein.
4: Ich bin jetzt kein Experte von deinem Boot, da weißt du wahrscheinlich mehr drüber als ich selber.
5: Ja. Na, ich hatte jetzt eher heute darauf geachtet, dass ich die Achterlieg relativ offen habe und dass er so in einem 45-Grad-Winkel zur Fock habe. Und das hat eigentlich ganz gut funktioniert.
4: Das ist sicher ein guter Referenzpunkt.
3: Das Trainingsgewässer rund um den Müggelseedamm, nicht das leichteste für Maldenbela Schäffler. Doch sein Trainer weiß, genau das formt.
6: Gerade Segeln auf der Spree schult diese Aufmerksamkeit extrem. Ist immer wieder von mir natürlich die Anweisung, dass er auch oben nach der Windrichtung guckt und dass er dann nach Gefühl auch die Segel entsprechend dann trimmt halt. Ne? Wir kennen ja den Spruch, den Wind kann man nicht ändern, aber die Segel richtig setzen. Ja, schön mitnehmen die Rehe. Komm, nimm sie mit, komm.
3: Zum Olympiasieg helfe erstmal viel segeln, meint der Trainer. Damit er das jedoch kann, ist Maldenbela Schäffler auf Sponsoren angewiesen. 18.000 Euro kostet sein Boot. Hinzu kommen über die Saison Reise- und Instandhaltungskosten. In Jochen Schümanns Generation kam man noch mit dem Tüfteln weit.
4: Ich komme nicht aus einer Seglerfamilie, so ähnlich wie du. Hab ja deine Eltern segeln auch nicht, das ist, glaube ich, ganz gut. Ja, also man entdeckt den Sport selber.
3: Geeint in der Vereinstradition. Seit fast 130 Jahren hissen Grünauer die sportlichen Segel. Damit das fortbesteht, unterstützen sie sich gegenseitig, feiern ihre Idole, fördern den Nachwuchs.
2: Was machen Senioren in der Jugendverkehrsschule? Die lernen E-Scooter fahren. Wirklich, in Charlottenburg. Da können sie da auf diesen kleinen Flitzern trainieren. In Anbetracht der hohen Unfallrate bei Scootern wäre das vermutlich für alle Altersstufen empfehlenswert. Aber Weisheit kommt ja bekanntlich mit dem Alter.
7: Es hat wieder bei mir so richtig die Lust auf Geschwindigkeit entfacht.
8: Es macht Spaß.
9: Für mich ist ganz klar, ich kaufe mir keins.
10: Beginnen wir aber am Anfang. Wir sind in der Jugendverkehrsschule Charlottenburg. Hier findet der Kurs E-Scooter-Fahrtraining für Senioren und alle anderen Interessierten statt. Veranstaltet vom Bezirksamt Charlottenburg-Wilmersdorf in Zusammenarbeit

0: Guten Abend, willkommen bei Tagesschau 24. In Berlin haben heute hunderttausende Menschen friedlich den Christopher Street Day gefeiert. Am späten Abend gab es dann einen Vorfall. Nach Angaben der Polizei hat ein Fahrzeug mehrere Menschen angefahren. Mindestens ein Mensch wurde getötet, zahlreiche wurden verletzt, mehrere lebensgefährlich. Das Ganze hat sich in unmittelbarer Nähe des Brandenburger Tores zugetragen, am Rande des Tiergartens, offenbar in der Nähe der Lenné-Straße. Zum Zeitpunkt der Tat lief vor dem Brandenburger Tor noch das CSD-Rahmenprogramm. Die Veranstaltung wurde dann abgebrochen.
1: Ich beenden. Ich bitte euch, ganz ruhig Richtung Ausgänge zu gehen. Bitte meidet den Weg Richtung Siegessäule. Bitte geht in die Richtung nach Hause. Ruhig und geordnet. Ich wünsche euch einen schönen Abend. Bitte geht jetzt nach Hause. Die Versammlung ist hiermit abgebrochen.
0: Und jetzt eine Zusammenfassung der Ereignisse vom Abend.
2: Schockmoment in Berlin. Ein PKW fährt am späten Abend im Berliner Tiergarten am Rande des Christopher Street Day in eine Menschenmenge. Dabei wird eine Person getötet, mehrere Menschen teilweise schwer verletzt.
3: Das Fahrzeug ist nach unserem Kenntnisstand hier gegen 22 Uhr aus dem Bereich der Lenné-Straße in den Tiergarten gefahren, hat dabei mehrere Menschen verletzt und ist dann an einem Baum hier im Tiergarten zum Stehen gekommen.

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0: Willkommen bei Tagesschau 24. In Berlin haben am Samstag hunderttausende Menschen friedlich den Christopher Street Day gefeiert. Am späten Abend ist dann, nach Angaben der Polizei, ein Fahrzeug in eine Menschengruppe gefahren. Mindestens ein Mensch wurde getötet, zahlreiche wurden verletzt, mehrere lebensgefährlich. Das Ganze hat sich in unmittelbarer Nähe des Brandenburger Tores zugetragen, am Rande des Tiergartens, offenbar in der Nähe der Lennystraße. Zum Zeitpunkt der Tat lief vor dem Brandenburger Tor noch das CSD-Rahmenprogramm. Die Veranstaltung wurde dann abgebrochen.
1: Ich beenden. Ich bitte euch, ganz ruhig Richtung Ausgänge zu gehen. Bitte meidet den Weg Richtung Siegessäule. Bitte geht in die Richtung nach Hause. Ruhig und geordnet. Ich wünsche euch einen schönen Abend. Bitte geht jetzt nach Hause. Die Versammlung ist hiermit abgebrochen.
0: Hier nun eine Zusammenfassung der Ereignisse vom Abend und der Nacht.
2: Schockmoment in Berlin. Ein PKW fährt am späten Abend im Berliner Tiergarten am Rande des Christopher Street Day in eine Menschenmenge. Dabei wird eine Person getötet, mehrere Menschen teilweise schwer verletzt.
3: Das Fahrzeug ist nach unserem Kenntnisstand hier gegen 22 Uhr aus dem Bereich der Linnéstraße in den Tiergarten gefahren, hat dabei mehrere Menschen verletzt und ist dann an einem Baum hier im Tiergarten zum Stehen gekommen. Wir haben mehrere Zeugen, die wir hier aktuell vor Ort vernehmen und die uns jetzt umfangreich den Tathergang auch hier nochmal schildern.
2: Aktuell fahndet die Polizei nach einem oder mehreren Tätern. Ein mutmaßlicher Tatverdächtiger sei identifiziert. Geprüft werde ein möglicher IS-Hintergrund, teilte die Polizei mit. Es gab bereits Durchsuchungen in Berlin-Schöneberg. Der regierende Bürgermeister Kai Wegner sprach von einem Angriff auf unsere freie und weltoffene Gesellschaft.
4: Wir müssen abwarten, was die Ermittlungen jetzt ergeben, was die Hintergründe dieser Tat waren. Das kann man heute alles noch nicht sagen, zumindest jetzt noch nicht. Aber das werden wir genau abwarten. Und ich habe großes Vertrauen in die Berliner Polizei, dass wir mit Hochdruck jetzt den Täter, die Täter ermitteln und sie dann auch zur Rechenschaft ziehen.
2: Für die Besucherinnen und Besucher vor Ort ein Schock. Am Tag hatten noch hunderttausende Menschen hier friedlich beim CSD gefeiert.
5: Ich bin erstmal überwältigt von dieser Nachricht und ich bin völlig erschüttert mitzubekommen, was am Ende unseres CSDs heute passiert ist. Mein Mitgefühl geht gerade allen Verletzten und allen, die noch heute zu Schaden.

0: Willkommen bei Tagesschau 24. Wir bringen Sie auf den aktuellen Stand. Und das sind die Themen dieser Nacht. CSD-Abbruch. Auto fährt in Menschenmenge. Ein Toter und mehrere Verletzte. Waldbrände in Frankreich und Spanien wüten weiter. Hunderttausende auf der Flucht. Und ein Monat nach dem schweren Erdbeben in Venezuela. Wie geht es jetzt weiter? Der Berliner Christopher Street Day ist abgebrochen worden. Ein Fahrzeug ist in eine Menschenmenge gerast. Dabei wurde ein Mensch getötet, weitere 16 verletzt.
1: Schockmoment in Berlin. Ein Pkw fährt am späten

0: wie pendelt sich sowas eigentlich ein? Also wenn du zu wenig hast, musst du mehr zahlen. Wenn du mehr zahlst, hast du ja wiederum höhere Preise, dann kommen weniger Kunden. Wie pendelt man sowas ein?
1: Ja, das ist schwierig einzupendeln. Es kommen ja noch andere Kosten dazu, die so ein Unternehmer hat. Auch Energiekosten und so weiter. Das ist ja auch alles gestiegen. Also es ist nicht einfach, das einzupendeln. Wenn Löhne steigen, in den letzten Jahren um 30%.

0: mit der Polizei.
1: Ich bin Manuela Schenk, 66 Jahre, ganz frisch und möchte das jetzt einfach mal ins Repertoire mit aufnehmen. Ich stelle mich immer ein bisschen an. Ich will das nicht alles meinem Gatten überlassen, dass er mir das erklärt. Also jetzt irgendwie selber ran an Speck.
2: Der Anlass ist, dass ich oft ins Theater im Umland gehe und dann oft ganz knapp den letzten Zug verpasse.
3: Ausschlaggebend war, dass ich letztens im Stau stand und keine Busse mehr fuhren, weil ein Unfall war. Und dann standen da die Scooter und ich dachte mir, würdest du gerne.
4: Und damit ich auch ein Verständnis für die E-Scooter-Fahrer kriege, will ich es mir jetzt mal selber ausprobieren.
0: Aber wie in der echten Fahrschule beginnt alles erstmal mit der Theorie.
5: Hier darf ich als Elektroscooterfahrer reinfahren, also Radfahrer und E-Scooter frei.
6: Ich dachte tatsächlich, dass man zu zweit auf dem E-Scooter fahren kann, weil man ja tatsächlich nur Leute sieht, die zu zweit fahren.
7: Wenn Sie jetzt sich einen E-Scooter mieten, dann sind Sie ja die, die das gemietet hat. Und Sie sind dazu verpflichtet, dass kein Zweiter mit draufsteigt.
0: Und dann geht es los. Das erste Mal rauf auf einen E-Scooter.
8: Sie müssen dann erstmal den Ständer hochziehen. Mit dem, genau. Und dann schieben Sie den erstmal hier raus.
9: Genau. Ja.
10: So eher ungewohnt, sehr wackelig. Bin mehr der Fahrradfreund. Ja, ja, aber man muss erstmal noch sicherlich noch sehr viel üben. Also.
11: Geiles Gefühl.
12: Wie läuft
11: kein
12: es denn?
11: Unfall.
13: Er ist ein bisschen kippelig, muss ich ehrlich sagen.
4: Ich finde, man muss aufpassen, dass man keinen Schreck kriegt. Also man kriegt einen Schreck und man will ja nicht immer abspringen. Also ich bin ein paar Mal natürlich ohne Handzeichen gefahren, weil ich denke, ich fliege aus der Kurve. Also ich muss Kurven üben.
14: Macht so einen Spaß, hätte ich nicht gedacht. Eine Herausforderung brauche ich in meinem Leben. Ich bin jetzt in die letzte Runde gekommen, ich bin jetzt frische Rentnerin und will noch alles ausprobieren in meinem Leben.
0: Nach 2 Stunden ist es dann aber auch schon wieder vorbei.
15: Ich finde es immer wieder toll, so die Erfahrung mit Senioren oder auch mit jüngeren Menschen so zu machen. Was sie auch für Fragen haben, ich lerne ja auch immer wieder dann raus. Und fand es ganz toll, auch wie mutig sie waren.
4: Ich habe bis 14 Kilometer geschafft, Geschwindigkeit. Ich weiß, warum ich sagte, ich muss es vorher ausprobieren. Ich bin nicht sicher, würde mir kein Gerät kaufen.
3: Ich muss sagen, ja, ich fühle mich so plötzlich wie 17, aber ich behalte den Respekt.
16: Die nächsten Olympischen Sommerspiele sind in 2 Jahren. Noch ziemlich lange hin, könnte man meinen, aber für Sportler ist das nicht viel. Die haben jetzt schon genaue Trainingspläne, die auf genau diesen Höhepunkt zulaufen. Einer, der da auch jetzt schon für Olympia in Los Angeles trainiert, ist Lukas Krappe. Und der gehört Stand heute zu den besten Berliner Medaillenhoffnungen.
17: Lukas Krappe ist fokussiert. Der 400-Meter-Läufer hat die Olympischen Spiele 2028 in Los Angeles fest im Blick. 2 Jahre sind es noch. Die Richtung stimmt schon mal für ihn.
18: Es ging immer weiter vorwärts. Ich konnte mich jede Saison steigern von den Bestzeiten her und habe vor allem sehr viel gelernt. Und ich glaube, das ist auch so eins der Punkte, wo ich sage, die sind ausschlaggebend dafür, dass es in L.A. klappt und ich da mit zu Olympischen Spielen fahre.
17: Der olympische Traum lebt bei Lukas Krappe schon lange. Bereits mit 5 Jahren schnürt er die Sportschuhe. Mit der Zeit probiert er viele Disziplinen aus. Weitsprung, Staffellauf, 800 Meter, 3000 Meter, bis schließlich der 400 Meter Sprint und der Berliner zusammenfinden.
18: Mehr oder weniger aus Zufall habe ich gesagt, wir machen mal einen 400 Meter zum Start in die Saison. Und da lief so gut und habe ich mich direkt für die deutschen Meisterschaften qualifiziert. Und dann stand für mich eigentlich fest, so ja, okay, jetzt machst du das. Und die Disziplin und der Athlet müssen irgendwie zusammenpassen. Und ich würde sagen, dass ich schon immer, auch was Schule und Studium angeht, gute Leistung erbringe, aber auch immer viel dafür getan habe und mich da reingehängt habe und ehrgeizig bin. Und ich würde sagen, das steht auch so ein bisschen für die 400 Meter.
17: Im Sport hat Lukas Krappe seine Lieblingsdisziplin gefunden. Doch der 22-Jährige ist gleich doppelt fokussiert. Neben der Leichtathletik studiert er Wirtschaftsrecht in Berlin. Unter den Studierenden an der Hochschule für Wirtschaft und Recht gehört er zu den besten 4%. Der olympische Hoffnungsträger sucht die Herausforderung für Bein und Kopf.
18: Also zum einen, weil es mir Spaß macht und ich schon immer so ein Faible hatte dafür, dass man auch einen Ausgleich für den Kopf braucht. Das ist halt für mich ganz wichtig, dass ich nicht den ganzen Tag nur übers Training nachdenke. Wenn ich beim Training bin, dann ist das das Entscheidende und dann konzentriere ich mich da drauf. Aber ich glaube, ich würde auch ein bisschen verrückt werden, wenn ich die ganze Zeit mich nur darauf konzentriere und dann auch manchmal zu viel nachdenke.
17: In Paris 2024 war Lukas Krappe als Ersatzläufer schon nah dran. In 2 Jahren soll es mit der Olympiateilnahme endlich klappen.
18: Man ist da einfach in den besten Jahren, sage ich mal, mit Mitte 20. Und vor 2 Jahren war ich noch sehr jung und habe mich trotzdem gefreut, dass ich so knapp nicht geschafft habe. Habe es eher als Ehrgeiz genommen, zu sagen, in 4 Jahren ist es soweit und dann, da kann mich dann nichts mehr abhalten davon.
17: Nicht abhalten lassen, sondern weiter fokussieren, heißt es jetzt für Lukas Krappe auf dem Weg Richtung Los Angeles 2028.
16: Ja, wir fokussieren uns mal noch aufs Wetter und ich lese Ihnen mal vor, was unsere Meteorologen so aufgeschrieben haben. In der Nacht präsentiert sich der Himmel meist klar oder locker bewölkt. Die Tiefstwerte liegen je nach Stadtlage und Bebauungsdichte zwischen 17 und 13 Grad. Morgen nehmen nach freundlichen Vormittagsstunden die Wolken immer mehr zu und im Nachmittagsverlauf sind von Nordwesten Schauer, vielleicht auch kurze Gewitter dabei. Zuvor werden 26 bis 28 Grad erreicht. Also wenn Sie Sommer wollen, morgen Vormittag. Montag gibt es noch einige Schauer, später von Westen her mehr Auflockerungen mit Sonne. Am Dienstag herrscht eine trockene Mischung aus Sonne und Wolken. Mittwoch stellt sich länger sonniges und dabei heißes Hochdruckwetter ein. Also ab Mittwoch ist dann wieder so richtig Sommer. Bis dahin können wir uns ein bisschen von der Wärme erholen. Sie können jetzt dranbleiben, den RBB genießen. Da gibt es natürlich wieder eine Spätausgabe, wie Sie das kennen. 21.45 Uhr, RBB 24 Berlin. Da empfängt Sie Dilek und da gibt es dann natürlich auch die neuesten Eindrücke vom CSD live. Ich wünsche Ihnen noch einen schönen Abend. Bis morgen. Tschüss.
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0: Guten Abend zu unserem Wochenrückblick. Über die Zugverbindungen im und aus dem Saarland raus wird immer wieder geklagt. Zu wenig Möglichkeiten, keine guten Anschlüsse. Aber das wird noch heftiger werden. 2028 nämlich beginnt die Bahn damit, die Strecke zwischen Mannheim und Saarbrücken zu sanieren. Und dafür soll sie voll gesperrt werden, voraussichtlich mehrere Monate lang. Und das hat spürbare Auswirkungen auf den Schienenverkehr im Saarland. Natürlich auch für die Fahrgäste, aber auch für die Wirtschaft.
1: Viele Sanierungsmaßnahmen plant die Deutsche Bahn im Saarland in den Jahren 2028 und 2029, zum Beispiel eine neue Station am Saarbasar in Saarbrücken. Für die Strecke nach Mannheim ist laut Bahn ein besonderes Konzept in Arbeit. Erste Gespräche mit dem Verkehrsministerium über zeitweise Vollsperrungen haben bereits stattgefunden. Kleinere Reparaturabschnitte seien nicht sinnvoll.
2: Diese Generalmaßnahmen wurden ja irgendwann von der Bahn als neue Form der Sanierung, der Streckensanierung in Auftrag gegeben und geplant. Das hatte ja seine Gründe. Man hat gesehen, dass man mit der maroden Infrastruktur, die zurzeit da ist, und die sieht man ja an der Unpünktlichkeit und den Zugausfällen, einfach nicht mehr weiterkommt mit dem bisherigen System. Deswegen hat man es ersetzt, ist zu einem neuen System übergegangen und das funktioniert im Großen und Ganzen.
1: Insgesamt sollen laut Verkehrsministerium 130 Streckenkilometer im Saarland erneuert werden, außerdem eine Vielzahl von Bahnbauwerken. Was auf die Passagiere zukommt, ist noch weitgehend unklar. Der Verein Plattform Mobilität befürchtet, dass längere Vollsperrungen auf der Strecke nach Mannheim bevorstehen und ein Schienenersatzverkehr nur wenig helfe. Das Fahrgastaufkommen sei schließlich sehr hoch und bei den vielen Straßenbaustellen ein Chaos vorprogrammiert.
3: Wir werden ja nicht ein bisschen abgehängt, wir werden ja ganz abgehängt. Das heißt, ich komme ja eigentlich jetzt nicht mehr nach Mannheim. Dort ist ja der ICE-Knoten. Von dort geht es weiter nach Norden und nach Süden in der Republik. Ich habe auch keine Alternativen. Sogar diese eine kleine Alternative, Homburg-Zweibrücken, die dann vielleicht reaktiviert ist und auch fahren soll, auch das wird ja dann wieder eingebremst.
1: Das dürfte auch viele Unternehmen treffen. Bei Bahnlok in Homburg läuft der Zugverkehr noch normal. Das Unternehmen versorgt über die Schiene jeden Tag verschiedene Autozulieferer, aber zum Beispiel auch das Stahlwerk in Neunkirchen. Die von der Deutschen Bahn geplante längere Vollsperrung der Bahnstrecke Saarbrücken-Mannheim würde Bahnlok mit seinen 60 Beschäftigten hart treffen. Verhandlungen mit der DB über deren Sanierungspläne haben vor kurzem begonnen.
4: 2-3 Tage lassen sich immer überbrücken. Was problematisch ist, wenn wirklich eine Strecke jetzt über 8 Wochen, über ein halbes Jahr gesperrt wird, dann muss man teilweise auf die Straße ausweichen und das ist eben das, was wir eben nicht wollen. Oder dass dann weite Umleitungsstrecken gefahren werden müssen über Koblenz-Trier, weil dann stellt sich die Frage, sind diese Züge kommerziell noch abbildbar oder geht man langfristig auf den LKW? Und das wollen wir natürlich vermeiden.
1: Auch die Vereinigung der saarländischen Unternehmensverbände befürchtet erhebliche Belastungen. Zwar seien die Investitionen der Bahn grundsätzlich positiv, durch die gleichzeitigen Baumaßnahmen auf den Autobahnen bestehe für die Wirtschaft aber die Gefahr einer Standortkrise.
5: Wir fordern ein sehr striktes Baustellenmanagement, die Bauzeiten so eng und gering wie möglich zu halten, vielleicht auch Alternativen zu prüfen, die die Wirtschaft nicht so stark in Mitleidenschaft beziehen. Und vor allen Dingen müssen die Maßnahmen koordiniert werden. Das heißt untereinander, vielleicht auch mit Straßenbaumaßnahmen. Wir sind immer noch eifrig dabei, die 620 in Saarbrücken als Stadtautobahn zu sanieren. Die Sanierung der Fechinger Talbrücke steht an. Und all das muss koordiniert werden, damit kein Verkehrschaos ausbricht.
1: Deutlich mehr Informationen werden von Wirtschaft und Fahrgastverbänden gefordert. Der Verkehrsclub Deutschland will auch eine Bürgerbeteiligung im Vorfeld der Baumaßnahmen. Der VCD fordert beim Ersatzverkehr nicht nur Busse zu nutzen, sondern auch gut ausgebaute andere Bahnstrecken, besonders auch für Unternehmen.
6: Im Saarland ist natürlich klar der Wirtschaftsstandort mit dem Hüttenwerk in Dillingen betroffen. Viele andere, auch Kraftwerkstandorte, Kohletransporte, Eisenerztransporte. Und es wäre sehr bedauernswert, wenn keine alternativen Strecken aufgebaut werden.
1: Bei Bahnlok in Homburg müssten 3 längere Containerzüge pro Woche umgeleitet werden. Bei einer monatelangen Vollsperrung der Gleise Richtung Mannheim würden die Kosten pro gefahrenen Kilometer deutlich steigen.
0: Forschungsergebnisse in die Praxis bringen, das ist das Ziel aller Start-ups. Und dem Saarbrücker Unternehmen Surfunction scheint das jetzt zu gelingen. Die Saar-Uni-Ausgründung bearbeitet Oberflächen mit einer speziellen Lasertechnologie und erzeugt so neue Materialeigenschaften. Den Technologiekonzern Zeiss hat das überzeugt. Er hat mit Surfunction jetzt eine strategische Partnerschaft abgeschlossen.
7: Oberflächen neue Eigenschaften verpassen. Sie sind dann zum Beispiel entspiegelt, wasser- und schmutzabweisend oder sogar antibakteriell. Das Besondere? Surfunction macht das mit einer patentierten Lasertechnologie statt mit Chemikalien oder Beschichtungen. So werden Mikro- und Nanostrukturen auf der Oberfläche erzeugt. Der Technologiekonzern Zeiss fand das so vielversprechend, dass man jetzt eine strategische Partnerschaft geschlossen hat.
4: Für Surfunction ist das natürlich ein Riesenschritt, weil einer der nach wie vor größten und wichtigsten Industrie- und Technologiekonzerne Deutschlands hat sich bewusst für eine Partnerschaft mit uns entschieden, um genau zusammen diese neue Oberflächentechnologie nach vorne zu bringen.
7: Zeiss gehört zu den weltweit führenden Unternehmen der Optik- und Präzisionstechnik. Bekannt ist die Firma für Brillengläser. Sie entwickelt aber auch Medizintechnik und Produkte für die Halbleiterindustrie. Der Jahresumsatz lag zuletzt bei knapp 12 Milliarden Euro. Die Surfunction-Technik könnte in allen Unternehmensbereichen zum Einsatz kommen.
8: Dass man das vorher eben mit Beschichtungen gemacht hat und mittlerweile eben nicht mehr mit Beschichtungen machen muss, sondern direkt ins Material reinschreibt, ist tatsächlich, würde ich sagen, schon ein Paradigmenwechsel. Das ist ein ganz anderer Ansatz, der viele Vorteile haben kann. Also er kann Vorteile haben, was Preis angeht, was Geschwindigkeit angeht, aber auch was Themen wie Nachhaltigkeit angeht. Und da schauen wir einfach sozusagen, an welcher Stelle welcher Vorteil tatsächlich den meisten Mehrwert bringt und sich auch am besten bei uns umsetzen lässt.
7: Zum Auftragsvolumen wollten beide Unternehmen nichts sagen. Surfunction geht davon aus, dass der Umsatz sowie die Mitarbeiterzahl von derzeit knapp 30 deutlich steigen werden. Vom ersten Kontakt bis zur jetzigen Partnerschaft vergingen rund 2 Jahre.
8: Wir haben ganz viele Ideen, die wir gemeinsam mit Surfunction verfolgen. Und wenn auch nur ein kleiner Teil von denen funktioniert, wird das ziemlich große Auswirkungen auf viele von unseren Produkten haben.
7: Zeiss hat die Lasertechnologie aus Saarbrücken intensiv überprüft. Die Partnerschaft mit dem Technologiekonzern könnte weitere Türen öffnen.
4: Wenn jemand dann auch so eine Prüfung gemacht hat, ist das natürlich ein Qualitätssiegel. Das heißt auch für viele andere, auch kleinere mittelständische Unternehmen, natürlich ein sehr, sehr wichtiges Signal. Hört man die Technologie, die kann was, Surfunction ist interessant und da geht's weiter.
7: In den kommenden Monaten soll die Technologie bei Zeiss zum Maßstab in der industriellen Fertigung werden. Die ersten Produkte sollen in etwa 2 Jahren auf den Markt kommen.
0: Pflegekräfte, Ärztinnen, Ärzte, sie alle sind in Krankenhäusern dafür da, anderen zu helfen. Aber immer häufiger werden sie zur Zielscheibe von Gewaltausbrüchen, etwa von Angehörigen der Patienten. Das hat eine bundesweite Umfrage der Deutschen Krankenhausgesellschaft ergeben. Auch im Saarland ist das ein Problem. Das Uniklinikum in Homburg setzt deshalb wie andere Kliniken auch auf Prävention und bietet seit einigen Jahren Deeskalationsschulungen an.
9: Oft sind es nur verbale Drohungen, über die Mitarbeitende in den saarländischen Krankenhäusern berichten. Manchmal gäbe es aber auch Handgreiflichkeiten. Am Uniklinikum in Homburg

0: waren seit Corona wieder leicht zurückgegangen. Allerdings 2019 waren es im Vergleich nur rund halb so viele Anzeigen. Das UKS reagierte mit einem Pilotprojekt zur Deeskalation.
1: Was haben die Patienten, die lange Wartezeiten haben? Das ist ja auch so, sag ich mal, ein Umgebungsfaktor, diese Wartezeit. Ich weiß um diese Wartezeit. Ich gehe hin, ich frage mal, möchten Sie was trinken? Oder signalisiere einfach, ich sehe Sie, ich weiß, dass Sie hier sitzen, ich vergesse Sie auch nicht. Aber im Moment ist ein Notfall. Also auch dieses Transparentmachen wäre so ein Faktor, der Gewalt eventuell mindern kann.
0: Der erste Deeskalationskurs sei gut angekommen, so das UKS. Danach habe sich das Sicherheitsgefühl erheblich verbessert. Deswegen werden im Moment 15 Mitarbeitende aus allen Bereichen zu Deeskalationstrainern ausgebildet. Zudem gibt es eine zentrale Meldestelle für Gewaltvorfälle.
2: Die Mitarbeiter sind auch froh, dass das Ganze auch verschriftlicht werden kann. Und das wird auch wirklich sehr gut genutzt. Also das kann ich auch aus persönlicher Erfahrung benennen. Das haben wir auf Station schon mitbekommen. Und das wird auch mit uns weiter kommuniziert. Das wird auf jeden Fall weitergetragen. Was auch sehr wichtig ist, und das sollte auch nach wie vor weiter so stattfinden.
0: Die Experten in der Klinik vermuten, die Dunkelziffer der Gewaltvorfälle ist noch deutlich höher. Eine Meldestelle, ein zentraler Handlungsleitfaden und Deeskalationsprävention. Alles sei wichtig, denn eine Maßnahme allein reiche nicht aus, um die Gewaltvorfälle zu reduzieren.
3: Wer auf Psychotherapie angewiesen ist, muss häufig auf einen Therapieplatz warten. Durch die geplanten Sparmaßnahmen der Bundesregierung könnte diese Wartezeit in Zukunft noch länger werden, befürchtet jedenfalls die Bundespsychotherapeutenkammer. Für Betroffene, die in einem Krankenhaus oder einer Tagesklinik behandelt werden, bedeutet das Warten auf einen Platz aber oftmals Unsicherheit.
4: Wir treffen Janasina auf dem Reiterhof, ihrem Lieblingsort. Jeden Nachmittag besucht sie ihre Stute Medina. Die Vormittage verbringt die 15-Jährige derzeit in einer psychiatrischen Tagesklinik. Anfang August soll sie entlassen werden. Für die Zeit danach hat Janasina bisher noch keinen Therapieplatz.
5: Es ist vor allem halt beängstigend, weil es natürlich dann auch passieren kann, dass man noch mal tief in die Erkrankungen reinrutscht. Und es ist möglich, von der Tagesklinik aus einmal im Monat einen Termin bei seiner Therapeutin zu bekommen. Aber es ist natürlich doch schon ein Unterschied, ob man jetzt einmal im Monat einen Termin hat oder zweimal die Woche.
4: Seit 5 Monaten ist Janasina zur Behandlung in der Klinik. Schon davor hatte sie sich auf Wartelisten für einen ambulanten Therapieplatz schreiben lassen. Auf den Listen stehe sie bis heute. Wohl kein Einzelfall, berichtet die Klinik für Psychiatrie, Psychotherapie und Psychosomatik auf dem Saarbrücker Sonnenberg. Chefarzt Ulrich Seidel ist auch für die psychiatrische Tagesklinik in Merzig verantwortlich.
6: Wir haben ganz häufig das Problem, dass Patientinnen und Patienten in der ambulanten Weiterversorgung Schwierigkeiten haben, Behandler zu finden. Das betrifft einerseits die ärztliche Weiterbehandlung. Wir haben einen riesigen Fachkräfte- und Fachärztemangel im niedergelassenen Bereich, aber natürlich auch eine psychotherapeutische Weiterbehandlung. Das begegnet uns ganz häufig.
4: Werden Patienten nach ihrer Entlassung nicht direkt weiterbehandelt, kann das schnell zum Problem werden.
6: Die Gefahr ist natürlich immer, dass jemand, der eigentlich im stationären, teilstationären oder tagesklinischen Rahmen gute Fortschritte gemacht hat, vielleicht auch schon zu einem großen Teil in Remission ist, also symptomfrei, dann doch wieder Symptome entwickelt oder dass sich die Krankheit insgesamt verschlechtert und dass sich dadurch natürlich der Behandlungsverlauf verlängert mit allen Folgen, die damit zusammenhängen. Schlimmstenfalls, und das haben wir auch schon natürlich immer wieder erlebt, müssen die Patienten dann nochmals aufgenommen werden, weil sie wieder so stark eingebrochen sind.
4: Wie lange Betroffene im Saarland auf einen Platz warten müssen, dazu liegen weder der Psychotherapeutenkammer noch der Kassenärztlichen Vereinigung Zahlen vor. Janasina wünscht sich, dass ihre Behandlung nach der Entlassung nahtlos weitergehen kann.
5: Ich würde mir wünschen, dass ich halt einen festen ambulanten Therapieplatz habe, wo auch einfach alles passt, wo ich weiter an den Thematiken dranbleiben kann und dadurch einfach auch noch eine bessere Chance habe, dann wieder irgendwann komplett gesund zu werden.
4: Rund 3 Wochen bleiben noch bis zu Janasinas Entlassungstermin.
3: Ob in der Elektroindustrie, im Bauwesen, bei der Energiewende oder in der Automobilbranche, überall braucht man Kupfer. Auch für Kriminelle ist das Material interessant, weil sich damit gute Geschäfte machen lassen. Deshalb wird immer häufiger Kupfer geklaut, etwa von Baustellen, von großen Photovoltaikflächen und von Umspannwerken. Auch im Saarland entsteht durch den Klau ein großer finanzieller Schaden und die Fallzahlen, die steigen.

0: Etwa 11,50 Euro pro Kilo. Der Weltmarktpreis für Kupfer ist hoch. Das ruft Diebe auf den Plan. Die Polizei nennt für das Saarland einen Schaden im mittleren sechsstelligen Bereich allein im vergangenen Jahr. Also mehrere hunderttausend Euro. Die Täter schlagen dort zu, wo sie einfach an das Metall herankommen. Zum Beispiel in Solarparks.
1: Die Solarparks sind ja normalerweise immer auf relativ großen freien Flächen. Das heißt also, von daher, die Zugänglichkeit ist neben den grundsätzlichen Sicherungsmaßnahmen schon relativ einfach gegeben. Und natürlich muss jedes Solarpanel miteinander verbunden werden. Und das sind natürlich schon beträchtliche Mengen an Kabel, die von Panel zu Panel geleitet werden.
0: So seien in einem Solarpark in Saarbrücken vergangenes Jahr rund 7 Kilometer Kabel geklaut worden. Am einfachsten hätten es die Täter, wenn sich der Park im Aufbau befinde.
1: Das heißt, man hat dann dort natürlich die Kabeltrommeln stehen, die man halt als Ganzes mitnehmen kann. Ansonsten gibt es, und da gibt es halt verschiedene Täterstrukturen, halt einfach auch welche, die das quasi wirklich abknipsen und dann einfach die Kabel zusammentragen und dann abtransportieren. In der Tat ist das schon ein relativ großer logistischer Aufwand, der dort betrieben wird.
0: Auch auf dem Wertstoffhof in Saarbrücken kam es schon mehrfach zu Diebstählen. Zwar in deutlich kleinerem Stil und von weniger organisierten Tätern, trotzdem zeigen die Fälle, wie begehrt Kupfer und andere Metalle sind. Um Diebstählen vorzubeugen, sortieren Mitarbeiter Kupfer, Messing und Zink sofort aus und verschließen es in einem geschützten Raum. Weitere Maßnahmen sind Kameras und einfache Barrieren.
2: Der Container, Sie sehen es hier, ist relativ groß. Wir haben dann eine Treppe daneben gestellt, sodass die Kunden halt von oben einwerfen müssen. Das verhindert dann, dass die Metalle leicht entnommen werden können, weil dazu müsste man in den Container reinkrabbeln. Und das ist schon ein bisschen umständlich und da würden unsere Kollegen auch einschreiten.
0: Auch an E-Ladesäulen werden zunehmend Kupferkabel geklaut. Bisher werden die Diebstähle in der polizeilichen Kriminalstatistik nicht gesondert erfasst. Zu möglichen Tätern will die Polizei aus ermittlungstaktischen Gründen nichts sagen. Nur, dass sie wohl gut organisiert seien.
1: Wenn ich jetzt gerade größere Solarfelder nehme oder ein Umspannwerk und nehme dort mehrere Kilometer Kabel auf einmal mit, dann muss ich natürlich auch vorbereitet sein, das Ganze abtransportieren zu können.
0: Das Diebesgut bringen die Täter meist ins Ausland. Bleibt Kupfer weiterhin teuer, dürften auch die Diebstähle nicht weniger werden.
3: Seit Wochen können wir uns hier im Saarland draußen aufhalten, den Sommer genießen, abends noch lange im Freien sitzen. Aber die Sommeridylle wird auch gerne gestört von solchen kleinen Quälgeistern. Erst surrt und summt es um die Ohren, kurze Zeit später juckt es dann an den Beinen. Mücken können unangenehm sein, besonders dann, wenn sie auch noch gefährliche Krankheiten übertragen, wie die asiatische Tigermücke.
4: Die asiatische Tigermücke. Vor 3 Jahren wurde sie das erste Mal in Saarbrücken nachgewiesen. Seitdem sind die Tiere vor allem in Teilen von St. Arnual und am Staden heimisch. Für Anwohner können die Insekten zu einer Herausforderung werden.
5: Die stechen tagsüber. Im Gegensatz zu den normalen Mücken, die bei uns so bekannt sind, stechen immer in Größenordnungen, die man so eigentlich gar nicht kennt. Das heißt, sie gehen raus und sind innerhalb von 30 Sekunden 10, 15 Stiche haben sie. Das heißt, dass sie auch tagsüber oft ihren Garten gar nicht mehr benutzen können.
4: Die Tigermücke ist außerdem vergleichsweise klein. Ihr langes Hinterbein endet immer mit einem weißen Segment. Bei der ähnlich aussehenden Ringelmücke ist dieses braun. Das Gesundheitsamt, das Regionalverband Saarbrücken und die Landeshauptstadt informieren regelmäßig über die asiatische Tigermücke, denn sie kann im schlimmsten Fall tropische Krankheiten übertragen.
5: Chikungunya, Dengue und Zika-Virus, was bei uns jetzt noch nicht die große Rolle spielt, aber zum Beispiel über die Grenze im Elsass hatten wir letztes Jahr schon Chikungunya-Ausbrüche autochthon, das heißt, dass die tatsächlich auch übertragen wurden. Dort vor Ort oder auch Dengue-Fieber-Ausbrüche, Autochtone am Gardasee in Italien. Das rückt halt immer dichter zu uns und das wird auf jeden Fall auch über kurz oder lang auf dem Saarland ein Problem werden.
4: Die asiatische Tigermücke ist nur in einem Umkreis von bis zu 300 Metern unterwegs. Das Gesundheitsamt geht deshalb davon aus, dass die Tiere von Urlaubern mit dem Auto nach Saarbrücken eingeschleppt wurden. Jetzt könnten dort vor allem die Anwohner mithelfen, die Zahl der Mücken zu reduzieren.
6: Es geht halt darum, jetzt ständige Wasseransammlungen zu verhindern. Prinzipiell ist das halt eher in der Regentonne oder wenn man seine Pflanzen gießt, im Pflanzentopf, dass man halt schaut, dass das nicht länger als jetzt 3, 4 Tage dann dort steht, weil das ist halt ein klassischer Ansammlungsort für die Tigermücke. Dann ist halt wichtig, das immer zu überprüfen halt. Wird mal gestört.

0: gestochen und soll das halt vorliegen, dann kann man halt auch bei uns anrufen oder beim Gesundheitsamt.
1: Die Mitarbeiter würden dann gegebenenfalls checken, ob es sich wirklich um die Tigermücke handelt. Sollten die Tiere auch im Saarland tropische Krankheiten verbreiten, ist die Stadt vorbereitet. Dann könnte man beispielsweise die Beseitigung von Brutstätten wie Vogeltränken oder Wassertonnen anordnen.
2: In Saarbrücken steht die nächste größere Baustelle an. Damit beginnt unser Nachrichtenüberblick.
3: Das Fraktionsgebäude des Landtages ist stark sanierungsbedürftig. Eine Wirtschaftlichkeitsuntersuchung soll jetzt klären, wie es weitergeht. Sanieren im laufenden Betrieb gilt als ausgeschlossen, deshalb ist auch ein Neubau möglich. Das Gebäude weist seit Jahren erhebliche Mängel auf, darunter Risse sowie marode Leitungen. Wann die Untersuchung abgeschlossen sein wird, ist noch offen. Im Saarland entscheiden sich mehr Menschen für eine Ausbildung im Handwerk. Laut Handwerkskammer liegt die Zahl neuer Ausbildungsverträge derzeit 8% über dem Niveau des Vorjahres. Eine verlässliche Bilanz ist aber erst zum Ende des Jahres möglich. Man merke, dass mehr junge Menschen die Chancen einer Ausbildung im Handwerk erkennen. Besonders beliebt seien die Bereiche Elektro, Kfz und Sanitär-, Heizungs- und Klimatechnik. Der Gehaltsunterschied zwischen vollzeitbeschäftigten Männern und Frauen im Saarland ist im vergangenen Jahr geringer geworden. Nach Angaben der Arbeitsagentur bekamen Männer im Mittel 323 Euro mehr als Frauen. Im Vorjahr waren es noch 409 Euro. Diese Entwicklung lasse sich damit begründen, dass Löhne und Gehälter in männlich dominierten Berufen, etwa in der Industrie, weniger stark gestiegen seien.
2: Wenn Ferien sind, dann haben in den Schulen die Handwerker freie Bahn. Es wird gebaut, saniert und repariert. Da fällt im Laufe eines Schuljahres einiges an Arbeiten an. Und dann gibt es ja auch noch einen gewissen Sanierungsstau. Auch der Regionalverband saniert gerade seine Schulen. Und nicht erst seit den Rekordtemperaturen der letzten Wochen spielt auch das Thema Hitzeschutz bei den Arbeiten zunehmend eine Rolle.
4: Trotz Schulferien ist hier einiges los. Seit Anfang Juli saniert der Regionalverband 33 Schulen. So wird unter anderem am Deutsch-Französischen Gymnasium in Saarbrücken gebaut. Der Schulhof soll umgestaltet werden. Geplant sind unter anderem mehr Schattenflächen durch Bepflanzung. Und zudem sollen Flächen entsiegelt werden. Maßnahmen mit einem Fokus auf Hitzeschutz.
5: Generell bei unseren Maßnahmen setzen wir natürlich Schwerpunkt auf das Thema Brandschutz. Das ist ein Dauerthema, was wir haben, aber auch sehr viel an Hitzeschutz, Raumakustik und ansonsten halt sehr viel auf den Betrieb der Gebäude, dass die weiter sicher betrieben werden können.
4: Die Mittel für solche Umbaumaßnahmen kommen unter anderem aus dem saarländischen Schulbauprogramm. Laut Innenministerium seien rund 28 Millionen Euro bereits ausgezahlt worden.
5: Aus dem Schulbauprogramm profitiert der Regionalverband in Höhe von ca. 13,5 Millionen Euro. Wir haben die Gelder auf zwei Maßnahmen aufgeteilt. Das ist einmal die Gemeinschaftsschule Quierschi, die Erweiterung und Sanierung der Schule und der Neubau und Erweiterung der Mozartschule, eine Förderschule, geistige Entwicklung. Dort fließt aktuell in den Sommerferien noch keine Gelder ab, aber wir haben dort jeweils zu ca. 6,8 Millionen Euro beantragt und für Quierschi auch schon bewilligt.
4: Unter anderem mit einem schattigeren Schulhof und entsiegelten Flächen erhofft man sich im Regionalverband einen besseren Schutz vor Hitzewellen. Auch am Ludwigsgymnasium werden Schutzmaßnahmen gegen hohe Temperaturen umgesetzt. Schon im vergangenen Jahr wurden hier Sonnenblenden an den Fenstern installiert. Jetzt wird der Schulhof von lokalen Künstlern bemalt, finanziert durch die Sparkasse. Durch die Farbe soll der Asphalt deutlich weniger Hitze abstrahlen.
6: Gerade an den Schulen haben wir ja viele vulnerable Gruppen, also von kleinen bis großen Kindern und Jugendlichen. Und da ist natürlich auch eine große Priorität, dass die Kinder gesund zur Schule kommen und auch so gesund von der Schule nochmal gehen. Und da spielt natürlich Hitzeschutz eine große, ganz große Rolle auch.
4: Die Umgestaltung des Schulhofs am Deutsch-Französischen Gymnasium ist auf rund ein Jahr angesetzt. Maßnahmen gegen hohe Temperaturen. Sie werden durch den Klimawandel in Zukunft wichtiger werden.
2: Noch zwei Wochen Ferien, dann beginnt für etwa 8.500 Erstklässler das, von dem die Großen sagen, es sei der Ernst des Lebens. Zum ersten Schultag gehört neben einer Schultüte natürlich auch ein Ranzen samt Inhalt. Und hier wird's für die Eltern dann teuer. Da sind schnell mal einige hundert Euro weg. Weil sich das nicht jeder leisten kann, sammelt eine Mutter aus Heiligenwald gebrauchte Ranzen und gibt sie an Bedürftige weiter.
7: Ob Feuerwehr, Schmetterling oder Dinosaurier.
3: Für jeden gibt es das passende Lieblingsthema. Doch als Theresa Weyand mit ihrem Kind für den ersten Schultag einkauft, ist sie überrascht, was da alles zusammenkommt.
7: Ich habe gemerkt, dass wir mittlerweile mit den ganzen Materialien von der Schule bei 400 Euro waren. Und das war schon eine ganz schöne Hausnummer, also für mich schon. Und was machen Leute, die vom Sozialamt leben, ne? Wie kriegen die das hin? Und da war für mich halt schon klar, da müssen wir auf jeden Fall was machen.
3: Bei einer ehrenamtlichen Aktion stellt Weyand fest, dass auch immer öfter Schulsachen auf Wunschzetteln stehen. Daraufhin spricht sie Bekannte an, ob sie gebrauchte Schulranzen abgeben können. In einem Taschengeschäft in St. Wendel legt sie zudem Flyer aus. Am Ende kommen gut 15 Ranzen zusammen.
7: Mit Sicherheit liegen ein, zwei Schulranzen immer noch in den Kinderzimmern, die verstauben. Und weil man nicht weiß, was man mit denen machen soll, weil es halt eine Erinnerung ist, dass das Kind halt den Schulranzen hatte. Aber natürlich kann man da immer ein bisschen mehr machen.
3: Die Ranzen vermittelt Weyand an das Diakoniekaufhaus in Neunkirchen. Einkaufen dürfen hier Menschen, die ihre Bedürftigkeit nachweisen können, beispielsweise weil sie Grundsicherung beziehen. Seit Jahren werden auch immer wieder Schulartikel vermittelt. Einige der gespendeten Rucksäcke sind innerhalb weniger Tage verkauft worden.
8: Wir haben uns natürlich sehr gefreut, dass sie uns die Schulranzen zur Verfügung stellt, gerade weil wir jetzt Anfang des neuen Schuljahres immer wieder Bedarf haben an Schulranzen für Schülerinnen und Schüler, deren Eltern ein sehr geringes Einkommen haben. Und insofern haben wir uns sehr gefreut.
3: Menschen, die Sozialleistungen beziehen, bekommen im Moment knapp 200 Euro für Schulbedarf im ersten Jahr. Für die Diakonie ist das viel zu wenig. Trotzdem werden die Artikel nicht verschenkt, sondern es gibt einen symbolischen Preis von bis zu 10 Euro.
8: Wir machen das, weil wir den Dingen, die uns gespendet werden, auch einen gewissen Wert beimessen und ganz gerne möchten, dass sie wertgeschätzt werden. Und auch aus Respekt vor unseren Kundinnen und Kunden gegenüber, sodass sie hier ganz normalen Einkauf tätigen.
3: Theresa Weyand will weiter Ranzen und andere Schulartikel sammeln. Ihr ist es wichtig, dass jedes Kind zur Einschulung Ranzen, Mäppchen und Turnbeutel hat.
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13: James-Bond-Nachmittag im Seniorenheim Pohoda in Tschechien, nahe der Grenze zu Sachsen. Eine Lizenz zum Pflegen hat Jakub Hortl nicht, sondern dafür zu sorgen, dass hier niemand in Langeweile versinkt. Die Bewohner sollen auch am Lebensabend gut unterhalten werden. Mehrmals in der Woche lässt es das Team hier krachen. Erika und Gregor Schmelz verbringen hier den Lebensabend gemeinsam. Die 91-Jährigen sind seit 69 Jahren zusammen und nun glücklich in Tschechien. Vor allem auch, weil der Preis, anders als in Deutschland, hier stimmt.
14: Wir haben wohl was angespart, aber so viel Geld ist nicht vorhanden. Jetzt können wir den Unterhalt bezahlen, innerhalb von Tschechien. Das ist möglich. Aber in Deutschland kostet ja jetzt so ein Platz 3.000 Euro im Monat. Und hier ist es wesentlich billiger. Ja.
13: Zwischen 1.600 und 2.300 Euro kostet hier ein Platz, je nach Pflegegrad. Viele sportliche Aktivitäten sind inklusive. Nur Sauna, Schwimmbad und Massagen kosten extra. Knapp 200 Plätze hat diese Einrichtung. Fast ein Viertel der Pflegebedürftigen kommt aus Deutschland.
15: Einige interessiert vor allem der Preis und andere sagen, ich möchte eine bessere Pflege. Sie wollen einfach, dass mehr Aktivitäten da sind, dass mit ihnen trainiert wird, damit man in Bewegung bleibt und dass die Pflege auch wirklich gewährleistet ist.
13: Sonja Wohlleben kommt gebürtig aus Halle in Sachsen-Anhalt und bekommt eine Kryotherapie gegen die Schmerzen im Rücken. Für diese Anwendung muss sie extra zahlen, etwa 10 Euro.
16: Schwester, wie lange bin ich hier?
17: 2 Jahre, Sonja.
16: 2 Jahre.
13: Viele der Mitarbeiter hier sprechen Deutsch, doch ein wenig Heimweh bleibt dann doch noch.
16: Manchmal habe ich schon Sehnsucht auch nach meinen Kindern und so, aber die sind schon groß. Brauchst keine Angst haben, meine kleine Oma. Wir passen schon auf.
13: Simona Redlingshöfer muss zum nächsten Termin. Sie hat lange in Deutschland gearbeitet, nun zog es in die Heimat nach Tschechien zurück. Man nehme sich hier mehr Zeit für die Heimbewohner, erzählt sie. Die Entfernung zur alten Heimat sei für die Bewohner oft kein Problem.
18: Also sehr viele kriegen das tatsächlich nicht mehr mit. Die denken immer noch, dass sie in Deutschland sind, dadurch, dass auch natürlich dann die Krankheiten dazukommen, was Alzheimer und Demenz betrifft. Und da ist man natürlich dann mit so einer Krankheit nicht mehr so ganz im Klaren, wo man sich überhaupt befindet. Manche wissen so gar nicht mehr, wie sie heißen und wie alt sie sind, ob sie Kinder haben. Das hängt natürlich auch alles damit zusammen.
13: Pflegeparadies Tschechien? Nein, sagt Aleš Gabriš, so richtig paradiesisch sei es oft nur in privaten Einrichtungen, die für tschechische Verhältnisse gut zahlende Klientel haben. Staatliche oder kirchliche Träger wie sein Heim hätten lange Wartezeiten.
19: Wir haben zwar freie Betten, aber nicht genügend Personal. Wir finden nicht genug qualifizierte Kräfte, die sich um die Pflegebedürftigen kümmern könnten. Darum tritt das System auf der Stelle. Wir können die Zahl der Plätze nicht erhöhen und Bedürftige müssen dann eben auch mal 2 Jahre auf einen Platz warten.
13: Doch schuld seien nicht die Deutschen in den Einrichtungen. Ihr Anteil sei gering, sagt Gabriš. Und trotzdem scheint die Pflege im Ausland an Bedeutung zu gewinnen. Die AOK zählte zuletzt rund 9.000 pflegebedürftige Versicherte mit Wohnsitz außerhalb Deutschlands, fast doppelt so viele wie noch vor 8 Jahren. Von der tschechisch-deutschen Grenze nach Ungarn, in der Nähe des Balaton. Arthur Frank vermittelt Pflegeplätze und er weiß, je weiter weg, desto billiger.
20: Wir haben jetzt Billiganbieter aus Bulgarien und Rumänien. Da sind die Preise noch sehr viel deutlicher. In einem Bereich, den die Familien noch lockerer schaffen können wie hier in Ungarn.
13: Der deutsche Vermittler kontrolliert nicht die Pflege selbst. Dafür seien die ungarischen Behörden zuständig. Er prüft vor allem, wie die Bewohner ihren Alltag verbringen und welche Freizeitangebote es gibt. Auch hier scheinen fast alle zufrieden.
16: Wir waren hier schon oft in Urlaub. Ich war mit meinem Mann noch, als der noch lebte, waren wir 2000 und 2002 hier in Hewis im Urlaub. Hier ist nicht so eine Hektik. Ich hatte das Gefühl, alle wurden in Berlin immer aggressiver.
13: Die Entfernung zu Deutschland schreckt viele offenbar nicht ab. Bezahlbare Pflege zählt mehr als die Nähe zur alten Heimat. Doch für jeden sei das nichts.
21: Letztendlich kommen die Bewohnerinnen und Bewohner, die eher so einen kosmopolitischen Anstrich haben, also die auch früher viel gereist sind und nicht 45 Jahre in einem Ort gelebt haben. Das ist nicht das Thema. Natürlich ist die Besuchshäufigkeit geringer, wie wenn Sie das mit einem deutschen Pflegeheim oder Seniorenheim vergleichen.
13: Doch auch das könnte sich bald ändern, wenn für noch mehr Menschen in Deutschland die Pflege unbezahlbar wird. In Ungarn zumindest wird kräftig in neue Plätze für gut zahlende deutsche Kunden investiert.
22: Weil als jetzt die Generation Babyboomer kommt hier in den Rentenbereich und die werden auch älter. Und nach den letzten Statistiken bis 2035 werden weitere 30 Millionen Menschen in die Pflege reinkommen und dafür ist kein einziges Land vorbereitet.
13: Im Ausland bereitet man sich offenbar vor auf deutsche Senioren, die bezahlbare Pflege suchen. Nicht aus reiner Wohltätigkeit, sondern weil die alternde Gesellschaft zu einem wachsenden Markt geworden ist. 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
1: Ich begrüße Sie zur Tagesschau. Hunderttausende Menschen haben gestern in Berlin den Christopher Street Day gefeiert und für die Rechte queerer Menschen demonstriert. Am Abend hat dann eine der größten CSD-Veranstaltungen in ganz Europa ein trauriges Ende gefunden. Ein Auto hat am Rande des Tiergartens Menschen angefahren. Nach Angaben der Polizei wurde mindestens eine Person getötet. Weitere 16 Menschen wurden verletzt, mehrere davon lebensgefährlich. Das Ganze passierte in der Nähe des Brandenburger Tores, offenbar in der Nähe der Lenny-Straße. Zum Zeitpunkt der Tat lief vor dem Brandenburger Tor noch das CSD-Rahmenprogramm. Die Veranstaltung wurde dann abgebrochen.
2: Ich bitte euch, ganz ruhig Richtung Ausgänge zu gehen. Bitte meidet den Weg Richtung Siegessäule. Bitte geht in die Richtung nach Hause. Ruhig und geordnet. Ich wünsche euch einen schönen Abend. Bitte geht jetzt nach Hause. Die Versammlung ist hiermit abgebrochen.
1: Die Polizei hat in der Nacht einen mutmaßlichen Tatverdächtigen identifiziert. Er sei polizeibekannt und werde der islamistischen Szene zugeordnet, so ein Sprecher. Eine Festnahme gab es noch nicht. Wir fassen die Ereignisse zusammen.
3: Schockmoment in Berlin. Ein PKW fährt am späten Abend im Berliner Tiergarten am Rande des Christopher Street Day in eine Menschenmenge. Dabei wird eine Person getötet, mehrere Menschen teilweise schwer verletzt.
4: Das Fahrzeug ist nach unserem Kenntnisstand hier gegen 22 Uhr aus dem Bereich der Linnéstraße in den Tiergarten gefahren, hat dabei mehrere Menschen verletzt und ist dann an einem Baum hier im Tiergarten zum Stehen gekommen. Wir haben mehrere Zeugen, die wir hier aktuell vor Ort vernehmen und die uns jetzt umfangreich den Tathergang auch hier nochmal schildern.
3: Aktuell fahndet die Polizei nach einem oder mehreren Tätern. Ein mutmaßlicher Tatverdächtiger sei identifiziert. Geprüft werde ein möglicher IS-Hintergrund, teilte die Polizei mit. Es gab bereits Durchsuchungen in Berlin-Schöneberg. Der regierende Bürgermeister Kai Wegner sprach von einem Angriff auf unsere freie und weltoffene Gesellschaft.
5: Wir müssen abwarten, was die Ermittlungen jetzt ergeben, was die Hintergründe dieser Tat waren. Das kann man heute alles noch nicht sagen, zumindest jetzt noch nicht. Aber das werden wir genau abwarten. Und ich habe großes Vertrauen in die Berliner Polizei, dass wir mit Hochdruck jetzt den Täter, die Täter ermitteln und sie dann auch zur Rechenschaft ziehen.
3: Für die Besucherinnen und Besucher vor Ort ein Schock. Am Tag hatten noch hunderttausende Menschen hier friedlich beim CSD gefeiert.
6: Ich bin erstmal überwältigt von dieser Nachricht und ich bin völlig erschüttert mitzubekommen, was am Ende unseres CSDs heute passiert ist. Mein Mitgefühl geht gerade allen Verletzten und allen, die hier heute zu Schaden gekommen sind. Es ist für die queere Community ein großer Trauertag.
3: Zu den Hintergründen der Tat ist bisher noch nichts bekannt.
1: Lilly Michaelsen in der Tagesschau-Redaktion. Was ist der aktuelle Stand zum jetzigen Zeitpunkt?
7: Ja, insgesamt 16 Personen sollen verletzt worden sein, darunter auch einige schwer. Es soll offenbar einen Toten gegeben haben, das teilte die Polizei am Abend mit. Nach aktuellem Stand soll gegen 22 Uhr ein weißer Kleintransporter in eine Menschenmenge gefahren sein. Er soll dabei auch Menschen angefahren haben und dann eben gegen einen Baum geprallt sein. Der mutmaßliche Täter konnte dann aber fliehen.
1: Lili, es gibt Reaktionen. Wer hat sich geäußert?
7: Ja, bisher hat sich zum Beispiel Bundeskanzler Merz geäußert. Er sprach von einer abscheulichen Tat. Auch Innenminister Dobrindt hat sich zu Wort gemeldet. Er sagte, seine Gedanken sind bei den Opfern. Innenminister und Bundeskanzler sind da wohl auch

0: in engem Austausch. Beide danken noch einmal den Einsatzkräften vor Ort. Sie wollen sich mit besonderem Nachdruck für Aufklärung und Ahndung der abscheulichen Tat einsetzen, heißt es weiter in ihrem Statement.
1: Danke, Lili Michaelsen in der Tagesschau-Redaktion. Bleibt noch der Blick aufs Wetter. Vom Südwesten bis in den Osten länger freundlich, sonst viele Wolken, zum Teil kräftige Schauer und auch einzelne Gewitter. Es werden 19 bis 32 Grad erwartet.
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Guten Abend, schön, dass Sie eingeschaltet haben. Vielleicht essen Sie ja gerade die allerletzten Erdbeeren der Saison. Die Saison war jedenfalls schlecht aus Sicht derer, die hier auf dem freien Feld Erdbeeren anbauen. Das Statistische Bundesamt spricht von der bundesweit geringsten Erdbeerernte seit 31 Jahren. Ist also auch die hessische Erdbeere in Gefahr? Dem sind wir nachgegangen.

0: Erdbeeren, das Lieblingsobst der Deutschen. Für 8 von 10 der Favorit. Aber wie verlockend sind Erdbeerschälchen für 4 bis 5 Euro? Wir fragen heute Vormittag auf dem Offenbacher Wochenmarkt.
1: Also ein bisschen teuer sind sie schon, aber solange sie schmecken, bin ich auch bereit, ein bisschen mehr zu bezahlen.
2: Rauchen Sie zu den Preisen?
3: Nein, glaube ich nicht. Lieber gehe ich in Lidl.
4: Also ich finde es eigentlich ganz wichtig, wenn man gute Qualität gibt, wie hier zum Beispiel im Markt, zahle ich auch gerne ein bisschen mehr.
1: Also ich hinterfrage es immer kritisch. Wie werden sie angebaut? Woher kommen sie? Und deswegen kaufen wir ausschließlich deutsche Erdbeeren, ja.
2: Gibt es für Sie eine Preisgrenze?
3: Über 5. Das würde ich sagen, letztlich. Ja.
5: Die Einkaufssituation hier am Markt ist für nicht einkommensstarke Gruppen sehr schwierig geworden. Sie bekommen zwar ausgezeichnete Produkte mit hoher Qualität, nur der Preis ist dementsprechend rapide angestiegen.
0: Für die Händler sind die höheren Preise zwar ein durchlaufender Posten, weil sie die Preise an die Kunden weitergeben, aber sie verkaufen weniger.
6: Momentan nicht so gut mit Erdbeeren, weil es gibt zu wenig und jeden Tag sind andere Preise. Und die Kunden reagieren, warum heute so teuer, warum gestern war billiger.
7: Wenn es dann schon mal bei 5 Euro ist, dann wird es natürlich auch schon weniger. Ich meine, das ist schon eine Schallmauer. 4,80 ist nicht so, dass das jetzt günstig ist.
8: Es gibt immer weniger Erzeuger. Und je weniger Erzeuger, desto mehr kann man die Auswahl, dass man mal einkaufen kann. Die können auch die Preise dann eher diktieren.
0: Ein wesentlicher Grund. Die Anbaufläche ist deutlich zurückgegangen. Weniger Angebot, steigende Preise. Von 2015 bis 2025 ist die Erdbeeranbaufläche in Hessen um fast 20% zurückgegangen. Für viele Obstbauern lohnt sich das Geschäft nicht mehr oder sie scheuen das Risiko aufgrund der Wetterkapriolen. Wer sichere Erträge haben will, investiert in Folientunnel. Schutz vor Frost, zu viel Sonne, Starkregen und Hagel. Der geschützte Anbau hat sich in Hessen in den letzten 10 Jahren verdoppelt. Familie Steinmetz in Lampertheim baut mittlerweile auf 3/4 ihrer Fläche im Tunnel an. Klar, das ist mit Investitionen verbunden, aber die größte Sorge bereitet der Mindestlohn.
9: Da geht hoch, wir müssen nachziehen, der geht hoch, wir müssen nachziehen. Wie lange kann man das noch übertragen? Und wie lang kauft noch einer oder jemand Erdbeeren für den Preis? Irgendwann ist dann auch, wo ja, vielleicht jemand sagt, nee, danke, für den Preis kaufe ich keine mehr.
0: Wenn Löhne und andere Kosten weiter steigen, könnte unsere Lieblingsfrucht, die Erdbeere, bald zum Luxusgut werden.
10: Und wir wollen das noch vertiefen mit Simon Schumacher, Vorstand des Verbands Süddeutscher Spargel- und Erdbeeranbauer. Guten Abend, Herr

0: Schumacher.
1: Hallo, guten Abend.
0: Wenn Sie nach den Hitzekapriolen dieses Sommers mal nach vorne blicken mit uns, hat der Erdbeeranbau in Hessen noch eine Zukunft?
1: Ja, ich bin Optimist, obwohl uns jetzt gerade aktuelle Umfragen sagen, naja, fast 50% der Spargel- und Erdbeerbetriebe deutschlandweit überlegen aufzuhören. Da hat das Wetter sicher auch was mit zu tun. Aber im Großen und Ganzen, Erdbeeren ist so eine tolle Frucht, insbesondere aus Hessen, für Hessen. Da wird es noch eine ganze Weile tolle Früchte geben.
0: Und die Statistiken zeigen ja, dass vor allem dieser Anbau in diesen Folientunneln unheimlich zugenommen hat. Also in den letzten gut 20 Jahren verdoppelt. Ist das die Zukunft in Zeiten des Klimawandels?
1: Ja, absolut. Also im Tunnel sind wir sehr unabhängig von Hagel, von Frost, von Starkregen oder langen Regenphasen. Und können auch sehr gute Qualitäten produzieren, brauchen weniger Pflanzenschutz. Und auch die Erntehelfer pflücken dort viel lieber als im Freiland gebückt.
0: Und die beschatten sogar, ne? Die wärmen nicht nur in gewissen Zeiten, sondern geben auch Schatten.
1: Ja, das ist richtig. Wenn die Sonne richtig knallt, dann können wir dort Schattierungsnetze aufbringen auf der einen Seite. Oder es gibt auch spezielle Farben, die dort dann für ein besseres Klima sorgen.
0: Ist aber auch teurer, ne?
1: Die Produktion im Tunnel ist natürlich teurer. Man braucht natürlich diese ganzen Materialien und auch müssen die ständig gelüftet werden, dann wieder geschlossen werden und so weiter. Also da ist einiges an Personalarbeit drin. Aber dafür, jede Erdbeere, die man pflanzt, die wird dort auch Ertrag bringen. Wenn ich eine Erdbeere ins Freiland pflanze, was auch viel Aufwand ist, ist ungewiss, ob die überhaupt das volle Ertragspotenzial bringt oder ein Frost, und schon kann alles hinüber sein, oder ein Hagel in der Ernte auch. Also das heißt, das ist einfach Produktionssicherheit und deswegen die Zukunft.
0: Und wenn wir schon über das Geld reden, in Ihrer Bilanz steht, Sie sind mit der Direktvermarktung zufrieden, aber nicht mit der Preispolitik der großen Supermärkte. Was kritisieren Sie da?
1: Ja, die Kosten sind extrem gestiegen. Also die Inflation trifft ja die Betriebe wesentlich mehr als die Verbraucher nochmal, weil da natürlich viel Energieeinsatz da ist. Jetzt auch für die Bewässerung brauchen wir Dieselaggregate. Und die Löhne sind stark gestiegen. Und gleichzeitig sehen wir, dass wir auf Handelsebene keine besseren Preise bekommen haben. Das passt nicht langfristig zusammen. Und wir sehen auch zum Beispiel vor Pfingsten 2,49 Euro die Schale. Da verdient keiner was. Das ist aus meiner Sicht einfach nur ein Grund, um die Verbraucher in die Läden zu locken, denn Erdbeeren ziehen halt immer.
0: Und dazu noch haben Sie die Konkurrenz aus Spanien. Also es bleibt kompliziert, aber Sie gucken optimistisch dennoch in die Zukunft der hessischen Erdbeere. Vielen Dank, Simon Schumacher vom Verband Süddeutscher Spargel- und Erdbeeranbauer. Dankeschön.
1: Sehr gerne.
0: Und das Gespräch haben wir vorab geführt. Die deutsche Sprache zu lernen ist der Schlüssel für Integration, auch für Erfolg später in der Schule. Und Sprache lernen, das geschieht auch in der Kita. Nur gibt es da jetzt einen großen Umbruch. Kitas, die sich auf das Vermitteln von Sprache spezialisiert haben, die wissen nicht, ob ihnen das in Zukunft noch bezahlt wird.
2: Kinder aus 23 verschiedenen Nationen. Hier in der Kita am Zwingel in Dillenburg lernen sie spielerisch das Sprechen. Denn viele von ihnen können noch nicht gut Deutsch. Am Anfang lernen sie das ganz ohne Worte, sondern nur mit den Händen, mit Hilfe von Gebärdensprache.
3: Wir hatten ein Kind hier, das hat nicht gesprochen, es wollte gar nicht sprechen. Und als wir dann mit den Gebärden angefangen haben, kam es dann und hat an uns gezuckelt und hat uns dann die Gebärde für Toilette gezeigt. Und damit konnte es sich eigentlich hier in der Gruppe auch äußern, dass es zur Toilette musste. Und heute spricht sie auch und nutzt aber dabei immer noch die Gebärden. Also es war ihr Zugang zur Sprache.
2: Die Kita ist eine von derzeit über 400 staatlich geförderten Sprachkitas in Hessen. Weil sie erhöhten Förderbedarf haben, arbeiten speziell ausgebildete Fachkräfte wie Valentina Wolf hier. Bezahlt wird ihre zusätzliche Stelle bisher vom Land Hessen. Doch das Programm läuft Ende des Jahres aus. Die Sozialministerin will die Gelder zur Sprachförderung in Hessen neu verteilen.
4: Wir wollen alle Kitas erreichen. Wir wollen, dass alle Kitas eine gute Sprachförderung bekommen und nicht wie bis dato nur 7,5% der Kitas.
2: Klingt gut, aber woher das Geld für über 4000 Kitas in ganz Hessen kommen soll, sagt sie nicht. 13 Millionen Euro gingen bislang an Einrichtungen wie hier in Dillenburg. Wie viel Förderung ab nächstem Jahr noch ankommt, weiß die Kita-Leiterin bis heute nicht.
5: Nein, leider nicht. Also das würde uns auch interessieren, wie das weitergeht und wie das dann, ja, wie die Ausgleichszahlungen dann zustande kommen sollen. Von daher, für uns ist es auf jeden Fall definitiv eine Kürzung, so sehen wir das.
2: Deshalb schlägt die Opposition im Landtag

0: Alarm. In einer Debatte über die Sprachkitas vergangenen Monat wurde heftig gestritten. Der Vorwurf: Schwarz-Rot spart an der Bildung mal wieder.
1: Universitäten, Schulen und jetzt auch die Kita. Sie kürzen bei den Kleinsten in unserem Land und bei den Kleinsten, die am meisten Unterstützung brauchen. Und das ist wirklich ein Vergehen gegenüber den Kindern, das man nicht rechtfertigen kann.
2: Was die brauchen, sind Kolleginnen und Kollegen, die es in der Kita machen. Und genau diese Stellen streichen Sie jetzt, Frau Kollegin Köbe. Hören Sie auf, die Leute für dumm zu verkaufen.
0: Die Regierung verteidigt sich und will bis Mitte 2027 ein Gesetz vorlegen, um die Sprachförderung neu zu regeln. Bis dahin herrscht Unklarheit. Die Kinder lernen sich auch ohne Worte zu verständigen. Bei der Zukunft der Sprachkitas wünschen sich die Mitarbeiter aber vor allem eins: klare Worte, wie es weitergeht.
3: Hier geht es jetzt weiter mit Nachrichten des Tages. Kurz und kompakt.
4: Gegen Tierquälerei und für einen stärkeren Tierschutz. Dafür haben sich, wie hier in Kassel, deutschlandweit heute Menschen zu Mahnwachen zusammengefunden. Sie forderten, dass bestehende Tierschutzgesetze konsequenter durchgesetzt oder verschärft werden. Auslöser ist der Fall der Hündin Jette in Thüringen. Sie soll von ihren Besitzern zu Tode gequält worden sein. Wie arbeitet eine Rettungstaucherstaffel? Das kann man sich nicht alle Tage ansehen, jedoch ist das heute in Frankfurt möglich gewesen. Die Feuerwehren boten einen Tag der offenen Tür und 1.500 Menschen interessierten sich für ihre Arbeit. Die Besuchenden konnten bei dieser Gelegenheit auch beim Technischen Hilfswerk, bei der Deutschen Lebensrettungsgesellschaft und der Polizei reinschnuppern. Wie gelingt der Alltag selbstbestimmt, wenn man chronisch krank oder behindert ist? Um diese Frage ging es beispielsweise beim Kämpferherzentreffen in Kassel. Wie kann künstliche Intelligenz dabei helfen, echte von falschen Gesundheitsinformationen im Netz zu unterscheiden? Das konnte man klären in Workshops, Vorträgen und an Informationsständen. Sie richteten sich etwa an Menschen mit Multipler Sklerose, Morbus Crohn, Krebs, Rheuma, Fatigue und Migräne.
3: Ja, Menschen mit chronischen Erkrankungen müssen mehr kämpfen als andere und gehen oft auch ungewöhnliche Wege. Simone Jakob, sie leidet wie rund 280.000 andere in Deutschland unter Multipler Sklerose. Seh-, Gefühls-, Bewegungsstörungen können die Folge sein. Heilbar ist es leider nicht. Aber Tauchen kann gut tun. Sie taucht quasi ab, um körperlich und mental über Wasser zu bleiben.
5: Schwerelos und frei. Ihren Rollstuhl braucht sie hier nicht. Simone Jacobi taucht zum ersten Mal. Knapp 4 Meter geht es runter. Aber von vorn. Erstmal braucht es eine ärztliche Einschätzung.
6: Vielleicht magst du mal ganz kurz über deine Krankengeschichte was erzählen, damit wir einen Eindruck haben.
7: Ja, ich habe MS seit 1993 und über die Jahre hinweg mit verschiedenen Schüben kam dann irgendwann der Rollstuhl.
6: Ja, okay.
7: Weil die Beine einfach nicht mehr so wollen.
5: Nach dem medizinischen Check klärt sich für Simone hier die alles entscheidende Frage. Ist sie fit für den Tauchgang?
6: Na, das Fazit, sag ich mal, von der medizinischen Einschätzung ist, dass sie sowohl mental als auch physisch in der Lage ist, diesen Tauchschnupperkurs quasi heute zu absolvieren. Wir uns da keine großen Sorgen machen.
5: Tauchanzug an und los geht's. Der Rollstuhl, sonst ihr stetiger Begleiter, bleibt am Beckenrand.
7: Wir ziehen gerade erstmal die Flossen an, weil ich das alleine nicht so gut hinkriege, glaube ich. Und dann weiß ich noch nicht, wie es weitergeht.
8: Und freust du dich, mal gleich ins Wasser zu gehen?
7: Auf jeden Fall.
5: Der Leiter der Tauchschule Nordhessen in Baunatal und seine Kollegin begleiten die Tauchschülerin im Wasser. Nach einem schweren Reitunfall vor 20 Jahren saß Arndt Kemper selbst kurzzeitig im Rollstuhl.
9: Obwohl jeder Arzt mir sagte, Herr Kemper, beruhigen Sie sich, ist es in Ordnung. Ich weiß, wie diese Menschen sich fühlen und ich möchte einfach den Lebensgefühl, Freude und auch eine Lebensqualität zurückgeben. Und zum anderen ist es auch meine feste Überzeugung, dass die medizinische Wirkung des Tauchens auf viele, viele Krankheiten einen positiven Aspekt hat.
5: Die Tauchschule bietet Kurse für Menschen mit körperlicher und geistiger Behinderung an. Eine Stunde im Wasser sieht deshalb nie gleich aus. Jeder Teilnehmer bringt andere Voraussetzungen mit. Bei Simone scheint das Konzept aufzugehen.
7: Ja, ich wurde angefixt, würde ich sagen.

0: Also es hat echt Spaß gemacht und es ist auch gar nicht so schwer, wie ich es mir vorgestellt habe. Ich meine, klar, ich hatte viel Hilfe, aber ja, hat Spaß gemacht.
1: Die angehende Tauchlehrerin Wiebke Klar hat das Tauchen schon vor einiger Zeit für sich entdeckt. Genau wie Simone hat sie multiple Sklerose.
2: Mein Motor, wenn es mal ein Scheißtag ist und ich denke so, oh Gott, ich muss das noch lernen nach der Arbeit und die Prüfung wird echt super hart. Dann denke ich aber wieder dran, warum ich das machen will und habe halt hier so tolle Erlebnisse wie heute mit der Simone, die mit uns getaucht ist und halt auch richtig Spaß dran hatte und gespürt hat, wie toll es unter Wasser ist. Und ja, das ist halt definitiv eine richtig gute Motivation, die beste, die es überhaupt gibt für mich.
1: Weil Simone im Rollstuhl sitzt, verliert sie wegen des Bewegungsmangels Muskulatur und auch Knochendichte. Vom gesundheitlichen Erfolg des Tauchens ist Dr. Christian Meyer deshalb überzeugt.
3: Es gibt Hinweise dazu, dass in dieser Knochen oder die Knochendichte, dass es einen positiven Effekt gibt, wenn der unter Druck gerät. Das spricht, dass wir diesen Abbau etwas vermindern können und auch ein Muskelaufbau, dass positive Effekte sich auswirken können.
0: Es ist total wichtig, um quasi Körperfunktionen, Muskeln zu erhalten, Geschmeidigkeit im Körper zu erhalten und ich denke auch die Psyche irgendwie auszugleichen.
1: Vom Rollstuhl in die Schwerelosigkeit. Simone Jacobi ist so begeistert, dass sie nun einen Tauchschein machen will.
4: Dann viel Erfolg beim Tauchschein. Und jetzt geht's in die hessischen Mittelgebirge, heute ganz konkret in den Odenwald. Ich persönlich verbinde mit dem Mountainbike-Strecken, die Heimat meines Opas, gutes deutsches Essen und, ist schon länger her, eine Klassenfahrt als Grundschüler zum Felsenmeer. Aber im Odenwald, da stecken noch deutlich mehr Geschichten.
5: Zwischen dichten Wäldern, historischen Burgen und uralten Felsen liegt er. Das älteste Mittelgebirge Hessens, der Odenwald. Er erstreckt sich zwischen Hessen, Bayern und Baden-Württemberg, mehr als 2500 Quadratkilometer groß. Der höchste Berg liegt im Nachbarland, der Katzenbuckel, 626 Meter hoch. Der Odenwald wirkt geheimnisvoll, mystisch, denn kaum eine Region in Hessen ist so eng mit Sagen verbunden wie dieses Gebirge. Wo Hessen oben ist. Unsere Mittelgebirge. Wer durch den Odenwald fährt, begegnet ihn immer wieder. Burgen, Ruinen, Schlösser. Mal auf steilen Bergrücken, mal mitten im Wald. Einige Dutzend soll es hier geben. Eines der bekanntesten ist das Schloss Auerbach. Seit dem 13. Jahrhundert thront es über dem Tal und der Bergstraße und zieht Besucher aus der ganzen Welt an.
6: Viele Amerikaner, die sich so einen Trip geben wie Europa in 2 Wochen, 3 Wochen, die kommen hier an, die landen in Frankfurt, nächtigen das erste Wochenende hier, haben dann ihre Europatour und schlafen dann 4 Wochen später nochmal eine Nacht hier, um dann am nächsten Tag in Frankfurt wieder nach Hause zu fliegen.
5: Von hier oben reicht der Blick weit. Früher war diese Aussicht ein strategischer Vorteil.
6: Die Bergkette läuft ja hier von Heidelberg bis hinter Darmstadt. Und so als erster Verteidigungsposten für den Odenwald hat man natürlich über die Ebene gesehen, wenn die Franzosen wieder anrückten. Ich freue mich einfach jedes Mal, wenn ich hier hochkomme, die Burg sehe. Und dann hat man dann auch ab und zu noch mal ein paar ruhige 5 Minuten hier oben und kann auch selbst noch mal den Ausblick genießen.
5: Doch nicht nur Ritter und Grafen haben hier ihre Spuren hinterlassen. Im Odenwald erzählt man sich bis heute Geschichten. Geschichten von Drachen, von Helden und von Riesen. Im Felsenmeer türmen sich hunderte gewaltige Granitblöcke übereinander, als hätte sie jemand dort einfach hingeworfen. Die Sage erzählt von 2 Riesen, die dort gelebt haben, in Streit gerieten und sich gegenseitig mit den Felsen bewarfen. Doch die Wissenschaft kennt eine andere Erklärung.
7: In dieser Zeit vor 340 Millionen Jahren hat sich ein Kontinent unter den anderen geschoben. Da sind große Massen an Schmelze entstanden, die sind aufgestiegen. Und dadurch, dass das Gebirge eben abgetragen worden ist, sehen wir jetzt quasi einen Schnitt durch ein altes Faltengebirge in damals 15 Kilometern Tiefe.
5: Zwischen den Felsen stoßen Besucher immer wieder auf Spuren der Römer. Denn sie nutzten das Gestein einst als riesigen Steinbruch. Eine Riesensäule liegt bis heute zwischen den Felsen.
7: Hier hat man versucht, einen großen Block herauszutrennen. Wir sehen da unten diese Keiltaschen. Da hat man Keile eingeschlagen, Eisenkeile, um das Gestein zu sprengen. Man hatte natürlich noch keinen Sprengstoff. Und damit diese Wangen, also die Seiten der Keiltaschen, möglichst gut und tief im Gestein

0: Steinen drin saßen, hat man diese Rinne hier hineingeklopft.
1: Durch das Felsenmeer führen viele Wanderwege. Unter anderem auch der Nibelungensteig mit Siegfriedbrunnen. Aber ist das der echte aus der Sage?
2: Ja, weil hier unbedingt Siegfried ermordet wurde. Also gerade im Felsenmeer mit den ganzen Felsen. Und gerade im vorderen Odenwald waren die Jagdgründe der Nibelungen. Also spricht auf jeden Fall für den Siegfriedbrunnen.
1: Doch auch Grasellenbach erhebt einen Anspruch auf den wahren Siegfriedbrunnen. Zwischen moosbewachsenen Steinen soll der Legende nach auch hier der Held Siegfried hinterrücks erstochen worden sein. Bis heute hält sich diese Erzählung und wird Jahr für Jahr neu inszeniert.
3: Man versucht natürlich die Situation auch etwas mit Leben zu füllen, dass man sich vorstellen kann, wie war denn das in dem Zeitpunkt, da Siegfried von Hagen erstochen wurde. Das heißt, man hat also verschiedene Nibelungen-Kostüme und dann wird die Szene des Mordes nachgestellt. Deshalb brauchen wir auch immer so viele Schauspieler, die sind dann alle tot.
1: Doch die Quelle, die auf den ersten Blick so ursprünglich wirkt, verbirgt in Wahrheit ein Geheimnis.
3: Die ist irgendwann mal dummerweise versiegt durch die Absenkung des Grundwasserspiegels. Und dann hat man natürlich, aufgrund der großen Bekanntheit logischerweise dann eine Abhilfe geschaffen. Das heißt, das Wasser wird hierher gepumpt.
1: Doch nicht jede Geschichte des Odenwalds spielt am Boden. Manchmal muss man nur ein paar Höhenmeter überwinden, um die ganze Landschaft zu begreifen. Von der Tromm verliert sich die Aussicht in der Natur. Und egal wohin der Blick fällt, am Ende landet er wieder hier, im Wald. Mehr als die Hälfte der Region ist bewaldet. Buchen, Eichen, Kiefern.
4: Der Odenwald ist noch weitestgehend fit. Hat auch damit zu tun, dass wir hier noch eine relativ hohe Niederschlagsverteilung haben, zwischen 800 und 1000 mm im Jahr. Das haben halt die Nordhessen zum Beispiel nicht. Und von daher arbeiten wir hier noch mit einem sehr intakten Wald.
1: Vor allem aber ist der Odenwald das, was das Gebirge seit Jahrhunderten prägt. Ein beinahe ungestörter Lebensraum für viele Tiere. Hier bewegt der Wind die Blätter. Hier suchen die Menschen Ruhe.
4: Es ist vor allem ein Naherholungsgebiet für die Leute aus der Bergstraße. Wir haben hier langgezogene Täler mit dem Wald auf den Bergrücken drauf. Es ist einfach wunderschön, hier in die Landschaft zu gucken.
1: Und manchmal lassen sich in der Landschaft auch ganz besondere Baumarten entdecken, wie einer der ältesten Mammutbäume auf dem europäischen Festland. Der Odenwald ist ein Mittelgebirge voller Geschichten. Mit Burgen, die von vergangenen Jahrhunderten erzählen. Mit Felsen und Brunnen, um die sich bis heute Sagen ranken. Mit Wäldern, die Raum für Erholung lassen.
5: Und jetzt zu unserem Dollendorf der Woche. Das ist Biebertals höchstgelegener Ortsteil Königsberg, wo man auch mal nass werden kann. Ist ja ganz angenehm bei dem Wetter. Nicht so praktisch dagegen Feldragen. Auf jeden Fall aber ist in dem Ort im Landkreis Gießen immer was los.
6: Über Biebertal-Königsberg im Landkreis Gießen thront majestätisch das alte Schloss. Naja, eigentlich ein schlossähnlicher Neubau aus den 1920er Jahren auf den Grundmauern einer echten Burg aus dem 13. Jahrhundert. Gut 850 Königsberger sind rund um diesen geschichtsträchtigen Berg zu Hause. Früher war Königsberg sogar eine eigenständige Stadt. Die alten Mauern sind voller Leben. In dieser Woche erst ist die Kita umgezogen. Die frisch sanierte alte Schule bietet den Kleinen ein modernes Nest.
7: Also ich finde immer, wenn man eine Kita im Dorf hat, das ist doch einfach so ein lebendiger Ort. Und ich finde, das ist auch so eine Begegnungsstätte dann so für alle.
6: Dass es die Kita überhaupt noch gibt, dafür hat sich ein eigener Förderverein stark gemacht. Für das Konzept gab es sogar den Deutschen Kita-Preis.
8: Und haben dafür gesorgt, dass 2014 das Ganze dann in ein Familienzentrum umgewandelt worden ist und der Kindergarten nicht geschlossen worden ist. Und wir sind auch eigentlich stolz, dass es jetzt so ist, wie es jetzt ist, so umgebaut ist und alles neu ist.
6: Wem das noch nicht genug Freiraum ist, für den gibt es die Naturgruppe Fledermäuse. Hier wird der Wald zum Gruppenraum, ganz ohne Wände und Türen. Und auch die Küken vom Bauernhof March ziehen um. Ein mobiler Stall ist ihr neues Quartier. Bei kuscheligen 29 Grad Zimmertemperatur fühlen sich die Hähnchen gleich zu Hause.
9: Die Liebe zu den kleinen Küken kommt eigentlich vom Endprodukt, weil wir hier bei uns in der Region keine guten Bio-Hähnchen gefunden haben. Und dann haben wir angefangen, selbst Hähnchen aufzuziehen.
6: Architektonisches Upcycling zieht sich wie ein roter Faden durchs Dorf. Die Grube Königsberg. Früher wurde

0: Hier im großen Stil bis in die 1960er Jahre hinein Eisenerz gefördert. Teilweise waren hier bis zu 49 Kumpel unter Tage beschäftigt. Heute sind die denkmalgeschützten Gebäude zu Wohnungen umgebaut. Und damit ist ein Stück Industriekultur erhalten geblieben.
1: Von der Bausubstanz ist das überragend hier. Also das heißt, die Klinkerfassaden, wo sie eben jeder denkt, das wären teilweise neu. Das Ding ist 50 Jahre oder 60 Jahre alt. Da ist überhaupt kein Verschleiß dran. Und von der Seite ist das halt da, der Denkmalschutz rein zu investieren, das Richtige.
0: Einsatz ist das, was in Königsberg zählt. In der Mehrzweckhalle trainiert Gudrun ihre Mädels. Sie hat gerade ihren 89. Geburtstag gefeiert und ist seit 60 Jahren Übungsleiterin einer flexiblen Turngruppe. Bewegung ist eben wichtig.
2: Aber auch mit Leichtathletik, Gerede geturnt, gewandert und Tänze gemacht, Faschingsaufführung. Alles Mögliche. Nur dann hatte ich mal zwei Jüngere und Senioren. Jetzt mache ich eben nur noch die Senioren.
0: Wer nach dem Sport etwas zum Entschleunigen sucht, geht in Königsberg an die frische Luft. Und zwar in ganz besonderer Begleitung. Auf den Höhenzügen rund um das Dorf kann man nämlich mit König Lamas auf Tour gehen.
3: Es dauert so eine halbe Stunde, bis sich Mensch und Tier eingegroovt haben, sage ich immer. Und dann sieht man schon, wenn wir dann ein Stück im Wald sind, sind alle entspannter, lassen sich drauf ein und manchmal gehen dann auch die Gespräche zurück. Und das ist für mich immer ein Zeichen, jetzt hat was Klick gemacht.
0: Die Königlamas sind mittlerweile ein fester Bestandteil des Dorflebens, auch wenn ein paar Königsberger das erste Mal mit ihnen unterwegs sind.
4: Ich hatte öfter schon Alpakas gesehen, von denen hatte ich immer ein bisschen Angst, aber die Lamas sahen, fand ich, immer ein bisschen netter, so ein bisschen sanftmütiger aus und ich fand es schön.
5: Es war jetzt halt am Anfang so ein bisschen ungewohnt, wenn man so nach hinten guckt, dass auf einmal so ein Lama hinter einem stand. Aber Ork hat das gut gemacht.
0: Gespuckt hat übrigens niemand. Wassermarsch dagegen an anderer Stelle. Auf der Weet wird die historische Feuerwehrpumpe von 1903 reaktiviert. Normalerweise immer am Pfingstdienstag. Dann heißt es Jung gegen Alt.
6: Das Pfingstspritzen ist schon eine alte Tradition. Ganz früher gab es Pflichtfeuerwehren. Das heißt, die 18-jährigen Männer wurden dazu verpflichtet, bei der Feuerwehr mitzumachen. Und immer am Pfingstdienstag gab es quasi diesen Wechsel. Das heißt, da wurden die Älteren aus der Feuerwehr entlassen und die 18-jährigen aufgenommen.
0: Kein Supermarkt im Ort, kein Problem für die Königsberger. Sie haben den Einladen komplett ehrenamtlich betrieben. Hier gibt es alles für den täglichen Bedarf.
7: Gerade Wurst und Käse ist also schon ein Renner.
0: Dazu ein Schwätzchen bei Kaffee und Kuchen und eine feste Anlaufstelle für die Kinder.
8: Ja, wir treffen uns jeden Freitag hier immer um 15 Uhr. Wir kommen von der Schule heim, treffen uns, spielen unten beim Jugendraum Fußball. Danach kommen wir hoch, kaufen uns ein Stück Kuchen, trinken etwas.
0: Und diese kleinen selbstgenähten Königsbären im Einladen sind nicht die einzigen Bären im Dorf. An Fasching zieht der legendäre Strohbär durch die Gassen und vertreibt den Winter. Hat ja dieses Jahr gut geklappt, denn
9: Königsberg ist ein
10: Zufällig fährt da noch so ein altes Auto vorbei. Das war die Hessenschau. Fast. Es fehlen noch die Wetteraussichten. Die hat Simone Kienast. Sie blickt auf sehr heiße Temperaturen. Danach bringt sie die Tagesschau auf den weltweiten Stand der Nachrichten. Im Anschluss dann ein Kroatien-Krimi. Ich freue mich, wenn wir uns an dieser Stelle morgen wiedersehen. Bis dahin. Tschüss.
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1: Na, wo ist der denn hingerollt? Moin, wir wollen keine Zeit verlieren heute, denn wir haben viel zu erzählen. Das sind unter anderem die Themen der kommenden halben Stunde. Abgedampft, 60 Jahre Museumseisenbahn. Ausgebaut, neuer Kirchturm in Wulsdorf. Und aufgefüllt, das Aquarium im Zoo am Meer.

0: gefunden. Die Bewohner waren nicht zu Hause, als das Flugzeug in ihr Dach stürzte. Die Ermittlungen zur Absturzursache dauern an.
1: Hier fällt die Klimaanlage aus, dort die Toilette. Pünktlich ist sowieso keiner. Man muss froh sein, wenn er überhaupt kommt. Wer steigt da schon gerne in einen Zug ein dieser Tage? Nun, es kommt doch sehr auf den Zug an, denn eine Fahrt in der Museumseisenbahn zwischen Bruchhausen, Vilsen und Asendorf können viele kaum erwarten, zumal die auch zum 60-Jährigen, das gerade gefeiert wird, immer noch zuverlässiger ist als die Deutsche Bahn. Peter Galasch.
2: Wem mal nach richtig Dampf ablassen ist, der könnte die Festwoche der Eisenbahnfreunde besuchen. Zu so einer Festwoche gehören natürlich Dampflokomotiven mit dampfgeschulten Vereinsmitgliedern.
3: Ich fungiere hier auf der Lok jetzt gerade als Heizerin. Ich selber bin auch Dampflokführerin. Also man ist ganz normal Lokführer und Heizer erstmal. Das ist ein normaler, oder Lokführer ist ein normaler Ausbildungsberuf. Und für Dampf, das gibt es eben nicht mehr so oft. Da muss man dann schon suchen, wo man das noch lernen kann.
2: Die Besuchenden fasziniert neben dem Dampf der Charme des guten alten Bahnbetriebs. Echte Fahrkarten statt Bahn-Apps.
4: Mit Deutschland-Ticket sieht das hier leider ganz schlecht aus.
5: Es ist natürlich spannend, damit zu fahren. Das ist ein ganz anderes Erlebnis, als jetzt mit der Bahn von A nach B zu fahren nur. Es geht ja mehr um die Fahrt, als irgendwo hinzukommen.
2: Außerdem ist hier quasi Erholzeit möglich für alle vom Schienenbetrieb der Deutschen Bahn Geplagten.
4: Oft freuen die Leute sich, wie gut hier der Bahnbetrieb funktioniert im Vergleich zur großen Eisenbahn. Meistens sind wir da doch noch pünktlicher unterwegs.
2: Damit die alten Züge aus alten Zeiten authentisch restauriert auf die Gleise kommen, braucht es Mitglieder mit Eisenbahnerblut und technischem Feingefühl.
6: Ich komme aus der Raumfahrt. Ich habe elektrische Systeme für Raumfahrzeuge gemacht.
7: In der Anfangszeit hat man viel improvisiert. Ne? Da hat man, als wir die ersten Fahrzeuge hatten, hat man ein bisschen Farbe drauf, dass wir Fahrgäste reinladen konnten.
2: Vier Bahnbegeisterte waren es vor 60 Jahren, die die Museumseisenbahn gegründet haben. Schon damals war klar, wir wollen mehr als nur Eisenbahnmuseum sein. Es muss sich was bewegen.
8: Und sind da auf den Gedanken gekommen, um diese Neuigkeit, dieses Besondere auszudrücken, es eben umzudrehen. Das Wort Eisenbahnmuseum umzukonvertieren in Museumseisenbahn, um eben zum Ausdruck zu bringen, hier bewegt sie sich, hier erlebt man sie.
2: Was für Besucher gilt und für die mittlerweile über 1000 Vereinsmitglieder weltweit. Besonders natürlich für die dicht am Dampfkessel.
9: Man kennt hier natürlich viele Menschen, man hat auch die Strecke, die Fahrzeuge lieb gewonnen und natürlich auch viel Arbeit reingesteckt und möchte davon auch profitieren. Was mich fasziniert an der Dampflok ist das Zusammenspiel von Kohle, Feuer, Wasser, Dampf.
2: Und den lassen die Museumseisenbahner für die Festwoche noch bis zum 2. August ab.
1: Es ist ganz ulkig. Die evangelische Kirche gibt ja in jedem Jahr eine Losung aus. Im vergangenen Jahr war das prüft alles und behaltet das Gute. Schon das hat irgendwie gepasst. Und in diesem Jahr ist es siehe, ich mache alles neu. Das passt nun erst recht auf die Dionysius-Gemeinde in Bremerhaven-Wulsdorf, deren Kirchturm vor 2 Jahren abgebrannt ist. Seitdem ist man dort am Sanieren und nun auf der Zielgeraden. Nils Braunöhler.
10: Die hier arbeiten, sind alle mit Leidenschaft dabei. Denn sie erschaffen etwas ganz Besonderes.
11: Wer kann schon von sich behaupten, er hat einen nagelneuen Kirchturm gebaut? Das kann ja nun nicht jeder Zimmermann von sich behaupten. Einfach, das ist ja so. Und dann hört man das mal irgendwo.
10: Stimmt, nicht so oft. Und deshalb zeigt Sven Brückmann auch mit Stolz den nagelneuen Dachstuhl, 20 Tonnen feinste Eiche, passgenau verbaut, so passend es eben geht zwischen den alten Mauern.
11: Wie schräg unten der Turm ist, kann man hier schön sehen, wie viel Luft wir hier zwischen haben, zwischen den beiden Hölzern. Hier sind ja nur 10 cm Luft. Und auf der anderen Seite, leuchte mal, Andreas, da haben wir ja über 40 cm Luft. Da kann man das schön sehen, wie schräg der ganze Turm ist.
10: Die evangelische Dionysiuskirche in Wulsdorf wurde erstmals im 11. Jahrhundert erwähnt. Das schräge Gemäuer steht noch. Trotz des Brands vor 2 Jahren. Es war der späte Abend des 16. Oktober 2024. Die Feuerwehr war zwar schnell da,

0: Das Kirchenschiff blieb heil. Doch der Turm brannte innen vollkommen aus. Ursache: ein technischer Defekt. Es war ein Schock für die Gemeinde und ihre Kirchenvorständin Annegret Warnecke, die heute froh ist, dass der Turm trotz aller Widrigkeiten schnell saniert werden konnte.
1: Die Herausforderungen stecken darin, dass ja alles, der Denkmalschutz ist auch natürlich beteiligt, dass alles wieder historisch hergestellt werden muss. Und dass man auch, wenn man erstmal anfängt, auch viele Baustellen noch findet, die eigentlich vorher nicht sichtbar waren. Morsche Balken zum Beispiel und die Mauern, die zum Teil aufgefüllt werden mussten, weil sie nicht mehr stabil waren.
0: Die Sanierung hat es eben in sich. Sie verschlingt schätzungsweise 3 Millionen Euro. Größtenteils zahlt die Versicherung. Keine alltägliche Baustelle für die Handwerker. Steinmetz Michael Kowalewski bessert gerade im Mauerwerk ein paar Stellen mit Schlemmputz aus.
2: Ich persönlich finde es schon eine tolle Sache, so Geschichte mal zu erleben. Wie wurde vor 50, vor 100, vor 150 Jahren, vor 200 Jahren gebaut? Mit welchen Materialien hat man gemacht? Wie hat man es angestellt? Was wurde verwendet etc.? Das ist schon, finde ich, schon eine sehr tolle Geschichte.
0: Leidenschaft trifft Handwerkskunst. Ein Geheimrezept fürs Bauen? Ende August jedenfalls wollen sie hier fertig sein.
3: Ein bisschen aufräumen und ein bisschen malen noch, dann ist das meiste hier geschafft.
0: Und dann wird der neue alte Kirchturm auch wieder die nächsten Jahrhunderte überdauern. So Gott will.
4: In unserer Wochenserie Alles Familie ging es darum, Familienkonstellationen zu zeigen, die vom klassischen Modell mit Vater, Mutter, Kind oder Kindern abweichen. Das hätten wir lassen können, wenn diese Familienkonstellationen schon allgemein bekannt und vor allem gesellschaftlich anerkannt wären. Aber obwohl gerade das tolerante Land Bremen da sicher auf einem guten Weg ist, ganz so ist es eben noch nicht. Und genau darüber spreche ich auch gleich mit einem Familientherapeuten. Zunächst lässt Anastasia Hill noch mal zwei Familien aus der Serie zu Wort kommen.
5: Jahrelang wünscht sich Nadine ein Kind.
6: Okay.
5: Doch der richtige Partner kommt nicht. Den Kinderwunsch erfüllt sie sich mit Ende 30 schließlich selbst.
7: Und unsere Lebenssituation ist ein bisschen anders als bei anderen, weil ich Solomama bin und meine Tochter über eine Spende bekommen habe.
6: Hey, mein Schatz.
7: Ohne Partner. Und der Weg, Solomama für mich zu werden,
6: hast du gut geschlafen,
7: war auf jeden Fall ein sehr harter, langer Weg.
6: Lecker, ja.
7: Meine Mutter hat zum Beispiel gesagt, ach Quatsch, du lernst bestimmt noch jemanden kennen. Und mein Vater hat gesagt, was, warum willst du alleinerziehend sein? Das ist total verrückt. Die hatten halt von diesem Konzept Solo-Mutter sein auch noch nie was gehört.
6: Bitte schön.
5: Ein mutiger Schritt, den auch Daniela und Lena gehen müssen.
8: Was soll denn wohin hier in unserem Meerschweinchengehege?
9: Der Kinderwunsch war bei uns beiden schon da, bevor wir uns kennengelernt haben.
10: Das ist Mami und das ist Mama.
9: Die größte Herausforderung war ja erstmal, dass wir als zwei Frauen zusammen kein Kind bekommen können. Wir hatten aber sehr ähnliche Vorstellungen davon, was wir uns für unsere Kinder wünschen. Wir wollten einen Spender, unser Großer nennt ihn gerne Helfer. Wir wollten, dass die Kinder die Möglichkeit haben, Kontakt aufzunehmen, Fragen zu stellen. Wir wollten aber gleichzeitig auch, dass diese Person keine aktive Rolle in der Familie spielt. Wir haben beide jeweils ein Kind bekommen, aber aufgrund verschiedener Umstände ist das zweite Kind über eine Behandlung in der Kinderwunschklinik entstanden. Und das war wesentlich herausfordernder.
5: Die Behandlung, die das lesbische Paar sich wünscht, bekommt es in Bremen damals nicht.
9: Da hat sich zum Glück für Frauenpaare in den letzten Jahren noch mal einiges getan.
5: Die klassische Familie, sie ist im Wandel und nimmt viele neue Formen an. Solomama Nadine steht zu ihrer Entscheidung.
7: Ich hätte ehrlich gesagt nie gedacht, dass ich so mutig sein könnte, das zu machen. Aber retroperspektiv ist das so, dass sich das alles so normal und so richtig angefühlt hat und das auch einfach unser Weg war.
4: Besondere Familienkonstellationen, heißt das auch besondere Herausforderungen? Das kann uns René Zimmermann beantworten. Er ist Paar- und Familientherapeut hier in Bremen. Moin, Herr Zimmermann. Wir haben jetzt ja wirklich sehr viele Familienmodelle gezeigt in der Wochenserie. Lassen Sie uns ruhig jetzt mal auf gleichgeschlechtliche Paare ein bisschen konzentrieren, die Kinder haben. Mit denen haben Sie in der Praxis

0: zu tun, was berichten die? Sind die inzwischen gesellschaftlich akzeptiert, so wie es sein sollte?
1: Ich glaube, es gibt zwei Entwicklungen gerade. Einerseits so sehr wie noch nie zuvor in der Geschichte wahrscheinlich. Ein Paar, das gerade bei mir ist, queerer Kindergarten. Da wird das auch so offen gelebt. Da ist das selbstverständlich, dass man in einer Buntheit, Vielfalt, sowohl was die geschlechtliche Identität angeht, was die sexuellen Präferenzen angeht, was die Lebensentwürfe angeht, was die Familienentwürfe angeht. Andererseits leben wir in einem gesellschaftlichen Klima, in dem auch manches wieder stärker herausgefordert wird und propagiert wird. Eigentlich gibt es nur Schwarz und Weiß, es gibt nur Mutter, Vater,
0: Kind. Also würde man das Rad zurückdrehen wollen, so ein Stück weit, ne?
1: Ja.
0: Ja. Was heißt das für diese Familien? Was sehen die sich da im Alltag auseinander? Oder ja, mit was müssen die sich auseinandersetzen?
1: Ich glaube zum einen, und das ist ganz wichtig, ganz viel Unterstützung, Stärkung und einfach auch Normalität. Nämlich, dass es so ist, wie es ist. Andererseits natürlich erstmal Irritation. Das heißt, es gibt viele Fragen, das ist gar nicht schlecht. Wie macht ihr das eigentlich? Wie lebt ihr das? Seid ihr Mama 1, seid ihr Mama 2? Wie macht ihr das? Andererseits aber noch natürlich Nase rümpfen, vielleicht noch das Harmloseste bis hin zur Ablehnung, Ausgrenzung und auch als, ja, zum Beispiel, dass das als unnatürlich benannt wird. Die Erwachsenen, mit denen ich arbeite, die haben natürlich dann oft schon über ihr Leben hinweg da ihre Strategien entwickelt. Besonders harsch wird es dann, wenn die Kinder damit nach Hause kommen.
0: Ja, ja. Und da kommen wir gleich drauf. Sind denn diese Familien nach wie vor auch ein Stück weit Pioniere, die selber noch gar keine Vorbilder haben, weil es immer noch relativ neu ist, aber vielleicht eines Tages selber zu Vorbildern werden können?
1: Na ja, schauen Sie mal, wie viele Disney-Filme gibt es, wie viele Lieder, in denen genau das besungen wird, wie viele Filme, in denen dieses klassische Bild weiterhin das Selbstverständliche ist. Ich glaube, dass es weiter ein gesellschaftliches Neuland ist und natürlich auch mit ganz spezifischen Herausforderungen versehen ist, sowohl nach innen, wie machen wir das jetzt eigentlich als zum Beispiel gleichgeschlechtliches Paar, als auch nach außen, sozialrechtliche Anerkennung, Diskriminierung, auch wie kommunizieren wir das eigentlich.
0: Ja. Stichwort nach innen, was bedeutet es für eine Familie, die nicht der Norm in Anführungszeichen entspricht? Welche Probleme oder Herausforderungen ergeben sich daraus, auch vor allen Dingen für die Kinder?
1: Ja, es kommt, Sie haben es ganz schön gesagt, kommt ein bisschen auf die Familienkonstellation an. Eine Patchwork-Familie hat sicherlich andere Herausforderungen. Geht es darum, da kommen Familiensysteme zusammen, die ganz unterschiedliche Regeln zum Teil haben. Abendessen. Manche essen vom Fernseher ab, manche bei Tisch, manche reden dabei viel, manche wenig. Und auf einmal muss das irgendwie zusammengefügt werden. Ist vielleicht ein bisschen was anderes, als es in der Paarkonstellation ist, wenn dann gleichgeschlechtlich zum Beispiel da ist. Dann fehlt vielleicht auch ein Bezug zu, ja, was ist eigentlich männlich, was ist das Weibliche. Das ist allein die Herausforderung nach innen dann an der Stelle. Also Geschlechterbilder, wer sind wir eigentlich in dieser Konstellation?
0: Das ist ja letztendlich sind ja die gängigsten Fragen, die man sich dann stellt. Also fehlt dann in dem Fall eine Vaterfigur oder andersrum irgendwie, braucht ein Kind nicht seine Mutter? Das sind ja die Fragen, die dann beantwortet werden müssen. Wie stehen Sie dazu?
1: Na, ich glaube, solange sowas wie Geschlecht in unserer Gesellschaft noch so sehr prägend ist, ist es schon die Frage, was passiert eigentlich, wenn Kinder ohne direkten Bezug zu einem Geschlecht aufwachsen? Ich nehme jetzt mal, wenn die Väter nicht anwesend sind, dann ist es oft so, dass Kinder erst mit 10, 12, 14 vielleicht das erste Mal wirklich im näheren Kontakt mit Männern sind. Weil auch im Kindergarten hat man hauptsächlich Erzieherinnen, in den Grundschulen sind es auch hauptsächlich Frauen. Und schon fehlt da eigentlich so ein ganz wichtiges kulturelles Motiv. Das lässt sich natürlich kompensieren. Es muss ja nicht der Vater
0: Probleme,
1: sein.
0: Die man lösen kann.
1: Selbstverständlich, ja. Genau. Es kann auch ein ganz unterschiedlich buntes, vielfältiges Umfeld geben, wo auch ganz viele Männer dann
0: Was da sollen sind. Denn Familien, wenn jetzt zum Beispiel die Kinder dann erstmals nach Hause kommen mit Diskriminierungserfahrungen, weil das dann irgendwann in der Schule mal rauskommt und dann sagt einer was Doofes, wie sollen sich Familien dann verhalten?
1: Erstmal finde ich das ganz wunderbar, wenn es in der Familie sichtbar wird und die Kinder das auch erzählen mögen, dann ist schon viel im Kontakt mit den Eltern richtig gelaufen und dann tatsächlich als Eltern dem erstmal Raum geben. Hören, was macht es mit dir, wie fühlt sich das an, was brauchst du gerade, Trost spenden, auch dann zu hören, was will das Kind eigentlich gerade, vielleicht tauchen dann auch Fantasien auf, ich möchte eigentlich auch wie alle anderen sein, ich möchte gerne das haben und das einfach ernst zu nehmen in dem Moment und dann zu stärken. In dieser Vielfalt.
0: Und nicht in sich reinzufressen oder totzuschweigen. Herr Zimmermann, ganz herzlichen Dank für Ihren Besuch.
1: Sehr gerne.
0: Und das Gespräch haben wir aufgezeichnet. Die Jugend von heute. Wenn Oma den Satz so angefangen hat, dann folgte meistens sowas wie, hat keine Manieren mehr, hat nur noch Flausen im Kopf, weiß nicht mehr, was richtige Arbeit ist und so weiter. Das ist wohl der Lauf der Dinge, dass ältere Generationen die Jüngeren nicht mehr recht verstehen. Aber es gibt ja uns und unsere nächste Wochenserie.
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0: Ja, ab Montag dann. Der Zoo am Meer in Bremerhaven ist zwar klein, aber fein und macht seinem Namen alle Ehre. Es gibt dort nämlich auch ein Aquarium. Nun könnte man ja meinen, in so ein Aquarium, da kippt man einfach alles an Fischen rein, was im Meer so rumschwimmt. Platz genug ist ja. Aber nein, weit gefehlt. Da ist alles wohl durchdacht, nichts dem Zufall überlassen. Letztlich ist es ja eine Ausstellung. Und wo eine Ausstellung, da auch eine Kuratorin. Nils Braunöhler stellt sie vor.

0: Ich habe als Kind tatsächlich Aquarien zu Hause gehabt. So hat sozusagen meine Aquaristikbegeisterung angefangen. Ganz klassisch im Kinderzimmer mit so einem normalen Süßwasser-Aquarium. Und dann ist es irgendwann dazu gekommen, dass meine Aquarien irgendwie größer wurden. Und dann bin ich in der Schauaquaristik gelandet.
1: Heute sind die Aquarien von Theiser Faust wesentlich größer. Als Kuratorin betreut sie 10 Becken mit über 1200 Tieren. Allesamt aus dem Lebensraum der Nordsee. Zum Seestichling hat Theiser Faust eine besondere Beziehung. Der kommt wegen der Schleppnetzfischerei kaum noch vor. Und der lebt auch nicht so lange aus privaten Gründen.
0: Die Seestichlinge betreuen wir zurzeit relativ intensiv, weil sie sich an ihrem Lebensende befinden. Die werden tatsächlich im Grunde nur ein Jahr alt. Also die wachsen ein Jahr auf, dann pflanzen sie sich fort und das ist bei denen so unfassbar energieaufwendig, dass sie danach tatsächlich versterben.
1: Tja, die Männchen bauen mit ihrem Nierensekret aufwendige Nester und locken die Weibchen da rein. Eine Lebensleistung.
0: Man kann sich schon vorstellen, dass Nest bauen, zusammentragen, Sekret produzieren für ein Männchen sehr viel Energie ist und dann verteidigt er das auch noch und fängt an zu balzen. Und tatsächlich sind Seestichling-Weibchen relativ wählerisch.
1: Wenn es dann aber doch geklappt hat zwischen Männchen und Weibchen, kommt das dabei raus.
2: Ihr seht ja supi aus.
1: Für Nachwuchs zu sorgen, gehört eben auch zu ihrem Job als Kuratorin, sprich Ausstellungsmacherin.
0: Tatsächlich haben sozusagen die Zoos den Begriff aus dem Museum geklaut. Denn wir machen ja hier was ganz Ähnliches. Wir haben einen bestimmten Bestand an Tieren, mit dem wir etwas vermitteln wollen. Vor allem das hinter den Kulissen ist häufig ein sehr hoher Aufwand und auch ein sehr technischer Aufwand. Und es gibt es nicht von der Stange.
1: Ihr eigentliches Lieblingsthema waren mal Tropenfische. Doch nun gilt ihre Leidenschaft der Nordsee. Seit April 2025 arbeitet sie hier im Zoo in Bremerhaven. Mit dem Salzwasser vor der Tür.
0: Dass der Zoo direkt am Wasser ist, macht für mich schon einen Unterschied, aber tatsächlich mehr für mich als Person und weniger für mich als Kuratorin, weil ich es einfach sehr genieße, wieder an der Küste zu sein, nachdem ich mehrere Jahre in der Mitte Deutschlands gelebt habe. Aber fürs Aquarium hat es gar nicht so viel Nutzen, denn wir benutzen hier kein Wasser von außen.
1: Das Wasser aus der Weser ist zu schmutzig und hat teilweise zu wenig Salz. Deshalb wird hier reines Wasser mit Extrasalz angereichert und im Hintergrund in dieser riesigen Anlage wieder sauber gemacht. Theiser Faust überprüft regelmäßig die Wasserqualität, kümmert sich darüber hinaus auch um die Deko in den Wohnzimmern der Fische.
0: Das, was ich hier mache, das kann man nicht lernen. Dafür gibt es keine Studien, keine Ausbildung. Sondern man muss im Grunde mit einem Studium eine Grundvoraussetzung schaffen und ansonsten sich alles selber erarbeiten. Und dafür braucht es halt schon ein bisschen Durchhaltevermögen und das kommt halt durch die eigene Begeisterung.
1: Diese Begeisterung versucht sie durch ihre Arbeit auch auf die Besucher zu übertragen.
0: Die meisten Menschen, die sehen bei Fischen häufig nicht mal so richtig das Tier dahinter, sondern das ist im Grunde so ein bunter Fleck, der durch die Gegend schwimmt. Und je länger man sich mit denen beschäftigt, umso cooler werden Fische.
3: Es wäre äußerst makaber gewesen, jetzt einen Bremer Teller mit Fisch drauf zu servieren. Deswegen machen wir das auch nicht. So viel Fingerspitzengefühl haben selbst wir. Stattdessen greifen wir eher das aktuelle Lebensgefühl auf. War ja ein ganz schöner Tag heute. Wer einen Garten und Kinder hat, kommt vielleicht auf die Idee, überm Lagerfeuer Stockbrot zu backen. Und da können doch ein paar Tipps vom Profi nicht schaden. Was Süßes gibt's auch noch dazu. Henning van Lill.
4: Zack, zack geht das hier in der Backstube an der Hamburger Straße. Tobias Trähm und sein Vater Frank scheinen sich in Sachen Geschwindigkeit gegenseitig übertrumpfen zu wollen.
5: Man kann auch mal genüsslich was machen, aber wir arbeiten eigentlich immer schnell.
6: Also in manchen ist er schneller, in manchen ich fast gleich. Also das, er ist natürlich geübter, ne? Mehr Erfahrung.
5: Ich mache das seit 40 Jahren.
4: Zum Bäckerhandwerk kam Frank Trähm durch den Duft frischer Brötchen. Und vielleicht auch ein bisschen durch seine Schulnoten.
5: Bei meiner Oma nebenan war früher eine Bäckerei. Und ich mochte den Geruch immer. Und dann haben wir morgens immer Brötchen ausgefahren, von Haus zu Haus, mit dem VW-Bus. Und so kam das. Wir waren in der Schule auch nicht die allerbesten. Mein Bruder hat auch Bäcker gelernt, aber der hat abgebrochen. Und ich bin dabei geblieben. So.
4: Für den Bremer Teller gibt's was für die ganze Familie. Aus einem Familienbetrieb.
6: Wir machen heute Stockbrot Dafür lassen wir jetzt den Ansatz laufen. Das ist ein süßer Stockbrotteig, wird das. Das ist jetzt nur Mehl, Weizenmehl und Hefe. Bisschen Hefe für den Weizen, dass der schon mal ein bisschen vorarbeiten kann. Die Hefe kann sich entwickeln. Und danach lassen wir dann, wenn der ein bisschen gestanden hat, so eine halbe, dreiviertel Stunde, kommt hier der Rest des Mehls, Zucker, Salz. Da wir dafür kein Backmittel haben, machen wir ein bisschen Malz rein und ein bisschen Margarine.
4: Träm Junior kümmert sich um den Teig. Alle Zutaten werden erstmal gut durchgeknetet. Dass Frank Träm noch einmal mit seinem Sohn in einer eigenen Backstube stehen würde, hätte er auch nicht gedacht. Vor 10 Jahren hat er nämlich seine Bremer Bäckereien verkauft.
5: Mit Namen. Da steht immer noch Träm dran, aber hat damit nichts mehr zu tun. Träm ist hier. Original.
4: Auf die Idee für einen Neustart kam dann vor ein paar Jahren ausgerechnet sein Sohn.
5: Ja, und dann kam der Kollege da hinten auf die Idee und sagt, Mensch, Papa, so eine kleine Bäckerei, das wäre doch geil. Ich sag, Alter, da hättest du alles haben können. Ne? Ja, ist doch so, ne? Er war auch noch zu jung, er war damals 17. Ja, ich habe das erstmal geblockt dann, ne? Ich sag, nicht arbeiten ist auch schön, ne? Aber der hörte nicht auf.
6: Ich habe das ja von klein auf nicht anders mitgekriegt. Ich war nachts in den Ferien, in den Schulferien war ich nachts mit und ich kenne das gar nicht anders. Ja.
5: Ja. Dann habe ich gesagt, gut, okay, dann lass uns mal gucken, was geht.
4: Und was geht, zeigt sich jetzt. Denn aus diesem Teig wird nicht nur Stockbrot. Ein Teil nimmt einen deutlich süßeren Weg. Frank Träm macht daraus Zimtschnecken.
5: Jetzt kommt das Leckerste an der Zimtschnecke. Die Butter. Zimt, Zucker. Sonst nichts. Alles, was die Hausfrau zu Hause auch hat. Oder der Hausmann.
4: Je enger die Rolle dann gerollt wird, desto schöner später die Schnecke. Dann wird geschnitten und gewartet. Die Zimtschnecken brauchen noch ein wenig Ruhe, bevor sie im Umluftofen gebacken werden. In der Zwischenzeit kümmert sich Tobias Träm um den restlichen Teig und das Stockbrot. Dafür fehlt allerdings eine entscheidende Zutat in der Backstube.
6: Lagerfeuer haben wir leider nicht, aus brandschutztechnischen Gründen. Deswegen nehmen wir unseren Ofen, den haben wir vorgeheizt auf 300 Grad. Und dann halten wir den hier einfach rein und drehen ab und zu mal.
4: Handarbeit. Nach 15 bis 20 Minuten ist auch die Backstubenvariante des Lagerfeuer-Klassikers fertig. Auf unserem Bremer Brettchen, Stockbrot und aus demselben süßen Teig gibt es Zimtschnecken zum Nachtisch.
3: Aus dem Bundeswehrhochhaus direkt an der Hochstraße, gar nicht weit weg von hier, ist ja inzwischen ein Wohnkomplex geworden. Das Design eher sachlich, bisschen grau vielleicht, aber alles in allem stimmig. Und doch stört was, ne? An dem Bild, das sich einem da jetzt bietet. Ich möchte nur ungern von einem Schandfleck sprechen, aber ja, es kommt dem schon ziemlich nahe. Und darunter leidet vor allem der Schandfleck selbst. Anna Berghut kann sich da sehr gut hineinversetzen.
7: Ein Leben zerrissen, zweckentfremdet, zurückgelassen, hier so öffentlich am breiten Weg. Einfach so eingezäunt, vom Rest der Welt ignoriert, abgeschoben. Wo ich doch eigentlich Werbebotschaften hinaustrage, mit Hochglanzplakaten schillernd, bunt, gefällig. Jetzt hängt alles nur schlaff an mir, müde Lappen der Konsumkultur sind das, was bleibt. Weggeixt aus der Gesellschaft, nein, nicht all of us, ich ganz allein. Verspottet, verlacht, verschmutzt. Zwischen Hochhausgigant und Bauzaun versteckt leite ich noch mehr in die Bedeutungslosigkeit.

0: Wirklichkeit ab. Wieso gerade ich so perfekt rund geformt und doch falsch platziert? Warum sieht keiner, wie wertvoll ich bin? Ich schreie es hinaus in hoffnungsvollem Grün. Ich will endlich neu bekleistert und verpackt werden. Stattdessen reißt der Wind rücksichtslos an meiner Zellulosehaut. Ein Leben mit Fetzen-Tattoo.
1: Die Litfaßsäule hier, die macht das ganze Bild kaputt. Und im Hintergrund Baustelle.
2: Was gefällt Ihnen nicht an der Litfaßsäule?
3: An der Litfaßsäule, so wie sie da ist, dass sie eigentlich ungebraucht dasteht und ja, nur zerfetzt. Schrott, Dreck, zerfetzt. Ja, genau.
2: Ein Schandbild.
3: Ja.
0: Aber ich kann doch nichts dafür. Ich wurde hier so stehen gelassen. Immerhin ist noch das Kamerateam bei mir. Wobei, hallo? Hallo? Kommt ihr noch zurück? Och nö, nicht zur Konkurrenz.
4: Sie gehen halt nur nach Äußerlichkeiten, ne? Dabei sind es doch die inneren Werte, die zählen. Nun gut. Erfolgreicher Tag heute für Bremens Turnerin Carina Schönmeier. Bei den Finals, also den deutschen Meisterschaften in Hannover, hat sie den Titel im Sprung geholt. Das ist ja ihre Paradedisziplin. Und auch Werder Bremen, also das Männerteam der Fußballer, hat sich gut geschlagen zum Abschluss des Trainingslagers im Zillertal in Österreich im Testspiel gegen den Zweitligisten VfL Bochum. 2:0 gewonnen. Beides zeigen wir morgen ausführlich in Buten und Binnen mit Sportblitz. Für heute machen wir Schluss, nachdem André seinen Wetterbericht abgeliefert hat. Ich wünsche Ihnen noch einen schönen Abend. Machen Sie das Beste draus. Tschüss.
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1: Ich begrüße Sie zur Tagesschau. Hunderttausende Menschen haben gestern in Berlin den Christopher Street Day gefeiert und für die Rechte queerer Menschen demonstriert. Am Abend hat dann eine der größten CSD-Veranstaltungen in ganz Europa ein trauriges Ende gefunden. Ein Auto hat am Rande des Tiergartens Menschen angefahren. Nach Angaben der Polizei wurde mindestens eine Person getötet. Weitere 16 Menschen wurden verletzt, mehrere davon lebensgefährlich. Das Ganze passierte in der Nähe des Brandenburger Tores, offenbar in der Nähe der Lenny-Straße. Zum Zeitpunkt der Tat lief vor dem Brandenburger Tor noch das CSD-Rahmenprogramm. Die Veranstaltung wurde dann abgebrochen.

0: Ich beenden. Ich bitte euch, ganz ruhig Richtung Ausgänge zu gehen. Bitte meidet den Weg Richtung Siegessäule. Bitte geht in die Richtung nach Hause. Ruhig und geordnet. Ich wünsche euch einen schönen Abend. Bitte geht jetzt nach Hause. Die Versammlung ist hiermit abgebrochen.
1: Die Polizei hat in der Nacht einen mutmaßlichen Tatverdächtigen identifiziert. Er sei polizeibekannt und werde der islamistischen Szene zugeordnet, so ein Sprecher. Eine Festnahme gab es noch nicht. Wir fassen die Ereignisse zusammen.
2: Schockmoment in Berlin. Ein PKW fährt am späten Abend im Berliner Tiergarten am Rande des Christopher Street Day in eine Menschenmenge. Dabei wird eine Person getötet, mehrere Menschen teilweise schwer verletzt.
3: Das Fahrzeug ist nach unserem Kenntnisstand hier gegen 22 Uhr aus dem Bereich der Linnéstraße in den Tiergarten gefahren, hat dabei mehrere Menschen verletzt und ist dann an einem Baum hier im Tiergarten zum Stehen gekommen. Wir haben mehrere Zeugen, die wir hier aktuell vor Ort vernehmen und die uns jetzt umfangreich den Tathergang auch hier nochmal schildern.
2: Aktuell fahndet die Polizei nach einem oder mehreren Tätern. Ein mutmaßlicher Tatverdächtiger sei identifiziert. Geprüft werde ein möglicher IS-Hintergrund, teilte die Polizei mit. Es gab bereits Durchsuchungen in Berlin-Schöneberg. Der regierende Bürgermeister Kai Wegner sprach von einem Angriff auf unsere freie und weltoffene Gesellschaft.
4: Wir müssen abwarten, was die Ermittlungen jetzt ergeben, was die Hintergründe dieser Tat waren. Das kann man heute alles noch nicht sagen, zumindest jetzt noch nicht. Aber das werden wir genau abwarten. Und ich habe großes Vertrauen in die Berliner Polizei, dass wir mit Hochdruck jetzt den Täter, die Täter ermitteln und sie dann auch zur Rechenschaft ziehen.
2: Für die Besucherinnen und Besucher vor Ort ein Schock. Am Tag hatten noch hunderttausende Menschen hier friedlich beim CSD gefeiert.
5: Ich bin erstmal überwältigt von dieser Nachricht und ich bin völlig erschüttert mitzubekommen, was am Ende unseres CSDs heute passiert ist. Mein Mitgefühl geht gerade allen Verletzten und allen, die heute zu Schaden gekommen sind. Das ist für die queere Community ein großer Trauertag.
2: Zu den Hintergründen der Tat ist bisher noch nichts bekannt.
1: Lilly Michaelsen in der Tagesschau-Redaktion. Was ist der aktuelle Stand zum jetzigen Zeitpunkt?
6: Ja, insgesamt 16 Personen sollen verletzt worden sein, darunter auch einige schwer. Es soll offenbar einen Toten gegeben haben, das teilte die Polizei am Abend mit. Nach aktuellem Stand soll gegen 22 Uhr ein weißer Kleintransporter in eine Menschenmenge gefahren sein. Er soll dabei auch Menschen angefahren haben und dann eben gegen einen Baum geprallt sein. Der mutmaßliche Täter konnte dann aber fliehen.
1: Lili, es gibt Reaktionen. Wer hat sich geäußert?
6: Ja, bisher hat sich zum Beispiel Bundeskanzler Merz geäußert. Er sprach von einer abscheulichen Tat. Auch Innenminister Dobrindt hat sich zu Wort gemeldet. Er sagte, seine Gedanken sind bei den Opfern. Innenminister und Bundeskanzler sind da wohl auch in engem Austausch. Beide danken noch einmal den Einsatzkräften vor Ort. Sie wollen sich mit besonderem Nachdruck für Aufklärung und Ahndung der abscheulichen Tat einsetzen, heißt es weiter in ihrem Statement.
1: Danke, Lili Michaelsen in der Tagesschau-Redaktion. Bleibt noch der Blick aufs Wetter. Vom Südwesten bis in den Osten länger freundlich, sonst viele Wolken, zum Teil kräftige Schauer und auch einzelne Gewitter. Es werden 19 bis 32 Grad erwartet.
7: Statt Nächstenliebe und Vergebung im Namen Jesu Christi verbreiten Prediger wie Anselm Urban Hass und Hetze.
8: Aber Anselm, warum bist du so hasserfüllt? Wir müssen doch die Homos lieben. Wir müssen sie beschützen vor Homophobie. Hey, du bist bescheuert! Das Einzige, was diese Regierung tun muss, ist, sie nicht zu beschützen, sondern sie zu töten.
7: Andere berufen sich auf Gott, um Rassismus zu verbreiten.
9: Gott liebt es bunt. Rassismus ist dort, wo man die Verschiedenheit der Rassen nicht mehr erwähnen, wo man den Weißen nicht mehr als Weißen, den Neger nicht mehr Neger und den Zigeuner nicht mehr Zigeuner nennen darf.
7: Sie stellen unser Grundgesetz in Frage, unter dem Deckmantel des christlichen Glaubens.
10: Das ist einfach demokratiefeindlich, was da propagiert wird.

0: In den USA reicht die Macht christlicher Fundamentalisten mittlerweile bis ins Weiße Haus. Und in Deutschland?
1: Wir haben noch nicht die Größenordnung, wie wir sie in den USA haben oder auch in Ungarn. Aber wir sehen immer mehr Länder, in denen sie einen massiven Einfluss gewinnen.
0: Auch bei uns bilden extreme Christen und rechte Kräfte eine unheilige Allianz.
2: Wir wollen, dass wir das auch nach vorne tragen, dass unsere Zivilisation auf Jesus Christus aufbaut.
0: Was bedeutet das für uns und unsere Gesellschaft? Mein Name ist Kira Funk. Ich bin Reporterin und gehörte bis zu meiner Jugend selbst einer streng bibeltreuen Freikirche an. In dieser Doku tauche ich tief ein in die Welt der fundamentalistischen Christen. Ich will herausfinden, wie stark ihr Einfluss auf die Politik ist und was das für unsere Demokratie bedeutet.

0: Meine Recherchereise beginnt in Baden-Württemberg. In einer Region geprägt von tiefer Frömmigkeit, konservativen Milieus und vielen unterschiedlichen Freikirchen. Eine steht in dieser Siedlung in Riedlingen, einer kleinen Gemeinde rund 50 Kilometer entfernt von Ulm. Hier bin ich mit Ernst Peter Ritzel verabredet. Er und seine Frau saßen 60 Jahre lang jeden Sonntag im Gottesdienst der Freikirche am Ende ihrer Straße. Doch dann kommt der Bruch. Der Grund? Schwerwiegende Differenzen mit dem leitenden Prediger Jakob Czarnke, dessen Ton sich zunehmend politisch zuspitzt.
1: Seit die große Auseinandersetzung kam, seit die große Merkel-Schelte kam von Herrn Czarnke, seitdem publik wurde, dass Herr Czarnke auf AfD-Versammlungen gesprochen hat, da ging es eigentlich richtig los. Dann hat diese Bubble, die hat sich dann eben hier zusammengefunden.
0: Schon 2015 greift die AfD Hessen in diesem Facebook-Post eine Predigt von Pastor Czarnke auf, sagt, er würde Klartext reden. Auf der Webseite der Freikirche Riedlingen steht diese Predigt noch immer als Audio. Der Pastor behauptet darin, hinter der damaligen Migrationspolitik stecke ein gezielter Umbau der Gesellschaft und bedient damit ein völkisch aufgeladenes Verschwörungsnarrativ.
2: Angela Merkel will ein anderes Deutschland schaffen. Und die Kräfte hinter ihr. Sie wollen durch eine gewaltsam herbeigeführte Überfremdung und Islamisierung Europa grundlegend verändern.
0: Ernst Peter Ritzel sagt mir, das Verhalten seines Pastors widerspreche seinen christlichen Werten. Mit 32 weiteren Mitgliedern treten er und seine Frau zeitgleich aus der Freikirche aus.
1: Man kann ja unterschiedlicher Meinung über die staatliche Übergriffigkeit sein. Aber es bleibt uns nicht der Weg zu sagen, wir stellen uns gegen die Regierung.
0: Ich frage mich, sind die Predigten von Jakob Czarnke legitime Meinungsäußerungen oder verlässt er mit seinen Aussagen den Boden des Grundgesetzes? Der Verfassungsschutz Baden-Württemberg hat da eine klare Einschätzung. Er stuft die Freikirche seit 2022 als gesichert extremistische Bestrebung ein. Im aktuellen Bericht heißt es: Jakob Czarnke verbreitet offline wie online politische Inhalte und Positionen, die das Vertrauen in demokratische Entscheidungsprozesse und staatliche Institutionen in verfassungsfeindlicher Weise untergraben. Seit die Freikirche vom Verfassungsschutz beobachtet wird, schaltet sich der Prediger oft digital zu. Ist er vor Ort, merkt Ernst Peter Ritzel es sofort.
1: Dann sind eben viele Autos da.
3: Und die Autos, kommen die dann auch aus der ganzen Umgebung, oder?
1: Ja, Stuttgart, Göppingen, Reutlingen, Ulm, überall her.
0: Durch die Auftritte des Predigers auf YouTube wächst seine Anhängerschaft über die Grenzen von Riedlingen hinaus, erzählt mir Ernst Peter Ritzel.
1: Immer wieder mal geht es hier um Czarnke sei in Ungarn, dann ist er plötzlich wieder hier. Ich kann nur sagen, wenn er in Ungarn ist, dort passt er politisch hin.
0: Über den Telegram-Kanal Netzwerk Bibeltreuer Christen erreichen Predigten von Pastor Czarnke

0: Woche knapp 13.000 Abonnenten. Auf YouTube knacken manche seiner Videos die 150.000-Marke. Von der Kanzel aus äußert er sich auch rassistisch.
1: Liebe Geschwister, Rassismus ist dort, wo man die Verschiedenheit der Rassen nicht mehr erwähnen, wo man den Weißen nicht mehr als Weißen, den Neger nicht mehr Neger und den Zigeuner nicht mehr Zigeuner nennen darf.
0: Und seine Predigten beeindrucken. In den Kommentaren gibt es Zuspruch. Eine Person schreibt zum Beispiel: Endlich sagt jemand die Wahrheit. Vielen Dank. Gott segnet sie. Für Pastor Czanke ist die deutsche Gesellschaft vom Teufel befallen, von der Finsternis. Mit diesem Weltbild dämonisiert er politische Gegner und Andersdenkende.
1: Denn wir haben nicht mit Fleisch und Blut zu kämpfen, sondern mit Mächten, Fürstentümern und Gewalten der Unsichtbaren, der jenseitigen Welt.
0: Mich interessiert, was sagen die Gemeindemitglieder zu den Aussagen ihres Pastors? Es ist Sonntagvormittag. Medien durften bisher nicht an einem Gottesdienst teilnehmen.
2: Guten Morgen.
0: Ich versuche es trotzdem. Ich erkläre, dass ich Journalistin bin und persönliche Eindrücke gewinnen möchte. Und dass ich selbst in einer Freikirche aufgewachsen bin. Dann lassen Sie uns hinein. Während des Gottesdienstes dürfen wir nicht filmen. Ich sehe etwa 40 Menschen, die Pastor Czanke zuhören, wie er von einer Leinwand ausspricht. Nach dem Gottesdienst spreche ich mit Vorstandsmitgliedern. Wie stehen Sie zu der Einstufung durch den Verfassungsschutz als extremistisch? Zitieren darf ich Ihre Antworten nicht. Es geht freundlich zu, doch die Skepsis gegenüber den Medien ist spürbar. Auf Anfrage sagt Prediger Czanke ein Interview ab. Per Mail teilt er mir mit, er befinde sich im Ausland und weist die Vorwürfe des Verfassungsschutzes von sich. Sie basieren ausschließlich auf Unterstellungen. Man könnte vielleicht auch von Diffamierungen und übler Nachrede sprechen. Er trete für den Erhalt unserer freiheitlich-demokratischen Grundordnung ein. Der Verfassungsschutz hingegen warnt, Jakob Czankes hohe Reichweite könne zuvor unpolitische Gemeindemitglieder und andere Sympathisanten radikalisieren. Seit 2022 beobachtet der Verfassungsschutz Baden-Württemberg christlich-extremistische Gruppen unter der Kategorie verfassungsschutzrelevante Delegitimierung des Staates. Deren Ziel sei es, das Vertrauen in Politik, demokratische Entscheidungsprozesse und das staatliche System insgesamt zu erschüttern. Die Szene wachse und damit auch die Gefahr. Bei der jährlichen Pressekonferenz bestätigt die Präsidentin des Landesamts, neben der Freikirche in Riedlingen steht auch eine Gruppierung in Pforzheim unter Beobachtung.
3: Die sind nach wie vor genannt, weil sie eben unter dem in dem Arbeitsbereich Delegitimation des Staates als Beobachtungsobjekte weitergeführt werden. Ein zentraler Akteur ist jetzt schon der in Pforzheim schon mehrfach verurteilt worden wegen Volksverhetzung, lässt sich dadurch aber nicht schrecken.
0: Sie meint Prediger Anselm Urban. Er hat die Baptistenkirche Zuverlässiges Wort in Pforzheim gegründet. Ich gucke mir seine Predigten genauer an. Seit 2023 werden er und seine Anhänger beobachtet, wegen antisemitischen, queer- und staatsfeindlichen Predigten.
4: Diese Regierung, die will uns wirklich zu Sodom und Gomorra machen. Die wollen, dass wir Sodom und Gomorra werden. Die wollen das. Die sind gottlos.
0: Ich fahre nach Pforzheim. Im ersten Stock dieses Gebäudes, zwischen Dönerrestaurant und Tattoo-Studio, fanden früher jeden Sonntag Gottesdienste statt. Jetzt ist hier keiner mehr. Mittlerweile tritt die Gruppierung unter neuem Namen auf. Deutschlands Seelengewinn. Und Anselm Urban verbreitet seine Botschaften weiter im Netz.
4: Aber Anselm, warum bist du so hasserfüllt? Wir müssen doch die Homos lieben. Wir müssen sie beschützen vor Homophobie. Hey, du bist bescheuert! Das Einzige, was diese Regierung tun muss, ist sie nicht zu beschützen, sondern sie zu töten.
0: Predigten wie diese werden strafrechtlich verfolgt. Es gab Hausdurchsuchungen durch die Polizei. Doch all das hält Anselm Urban und seine Anhänger nicht auf. Sie sind weiterhin aktiv, wie wir später noch sehen werden. Heute ist Christopher Street Day, kurz CSD, in Pforzheim. Ein Fest für Sichtbarkeit und Gleichberechtigung der queeren Community. Ich bin mit der evangelischen Dekanin Christiane Quinke verabredet. Die Pfarrerin war 2023 Schirmherrin des CSD. Heute verteilt sie im Namen der Kirche Armbänder mit Regenbogenmotiv.
5: Bin wunderbar gemacht. Damit zitieren Sie die Bibel, oder?
6: Ja, das ist so. Ich danke dir, Gott, dass ich wunderbar gemacht bin.
0: Wir gehen in die Pforzheimer Schlosskirche. Hier traut die Pfarrerin regelmäßig auch gleichgeschlechtliche Paare. Weil sie sich für queere Menschen einsetzt, sei sie zur Zielscheibe geworden, erzählt sie mir.
6: Das eine ist, dass eben diese Gruppierung da eben schon auch mir gesagt hatte, ich solle mir das Leben nehmen. Also das haben die mir sehr deutlich in einem Video gesagt, ne? Also ich solle mir die Kugel geben, denn das, was, also ich sei ja auch nichts wert, wenn ich mich hier vor die queeren Menschen stelle.
4: Christiane Kühnke, Dekan in der EKD, Schirmherrin des CSD. Jemand, der einen Abend in der Kirche hat und Schirmherr des CSD ist. Schirmherr der Söhne Belias, der Kinder des Teufels, fahr zur Hölle. Gib dir die Kugel.
0: Anselm Urban stützt seine Äußerungen auf einen Bibelvers aus dem Alten Testament.
6: Wenn ich sehe, was die wirklich großen und wichtigen Begriffe sind in der Bibel, dann ist es nicht die Sexualität und auch nicht die Homosexualität. Die großen, wichtigen Themen sind Gerechtigkeit, Barmherzigkeit, ist das Teilen mit den Armen und solche Sachen. Und wenn ich das wörtlich nehme, dann muss ich sagen, okay, wie nimmst du es denn damit? Wie hältst du es denn mit diesen Themen?
0: Die Bibel lasse unterschiedliche Lesarten zu.
6: Was entspricht dem Geist Jesu? Was entspricht dem Geist Christi? Und da stelle ich fest, dass es im Alten Testament und im Neuen Testament auch Stellen gibt, die aus meiner Sicht nicht diesem Geist entsprechen.
0: Für die Trauung queerer Paare bekommt die Pfarrerin auch Angriffe aus einer anderen Ecke.
6: Bedrohlich wurde es für mich an der Stelle, wo es dann auf einmal anfing, so ein rechtes Netzwerk darauf aufmerksam zu werden. Aber das war so ein bisschen so ein Gefühl, wo ich dachte, ups, das könnte jetzt unangenehm werden.
0: Das Gespräch mit der Pfarrerin macht mich nachdenklich. Selbsternannte Prediger richten Hass, Hetze und sogar Suizidaufforderungen gegen liberale Christen wie Christiane Quinke. Und sie erhalten dafür Unterstützung aus der extrem rechten Szene. Wie können wir uns dagegen wehren? Im Stuttgarter Landtag treffe ich einen Politiker. Oliver Hildenbrand schlug als einer der Ersten wegen Anselm Urban Alarm. Damals noch grüner Abgeordneter, heute Arbeits- und Sozialminister in Baden-Württemberg. Als offen schwuler Politiker ist er durch die Tötungsaufrufe direkt betroffen.
7: Ich habe dann mit einem Kollegen aus Pforzheim direkt reagiert, habe einen Brief an den Innenminister geschrieben. Und der Verfassungsschutz hat damals sofort gesagt, die Dinge sind so eindeutig und so klar, da können wir im Grunde genommen die Phase Prüffall, Verdachtsfall überspringen und diese Organisation gleich als gesichert extremistisch einordnen.
0: Auch die Staatsanwaltschaft ermittelt gegen Anselm Urban. Eine Staatsgewalt, die er ablehnt.
8: Das ist nicht meine Regierung. Ich habe diesen Dreck nicht gewählt.
0: Der Tatvorwurf lautet Volksverhetzung. Das Amtsgericht Pforzheim verurteilt ihn zu einer Geldstrafe, die in der nächsten Instanz bestätigt und noch erhöht wurde.
8: Die wollen das. Die sind gottlos.
0: Strafrechtlich relevante Predigten sind zwar teilweise auf YouTube gelöscht, doch
7: das Problem ist eben, dass dann kaum ist ein Video gelöscht, wird das nächste schon hochgeladen mit ähnlichen Inhalten. Und das ist bis heute so. Und für mich war immer klar, diese Gruppierung nennt sich Kirche, aber sie ist eine extremistische, eine kriminelle Vereinigung. Das ist einfach demokratiefeindlich, was da propagiert wird. Und diesen Hasspredigern müssen wir auch mit allen Mitteln des Rechtsstaats begegnen.
0: Ich frage bei der Staatsanwaltschaft Karlsruhe nach, ob sie weiterhin gegen Anselm Urban ermittelt. Die teilt mir auf Anfrage mit, das Ermittlungsverfahren wurde vorläufig eingestellt, weil sich der Beschuldigte im Ausland befindet. Ist der Prediger vor der deutschen Justiz geflohen? Das möchte ich ihn selber fragen und schicke ihm eine Interviewanfrage. Meine Recherchen zeigen, nur die allerwenigsten Freikirchen sind derart extremistisch. Der Bund evangelisch-freikirchlicher Gemeinden distanziert sich deutlich

0: deutlich von den verfassungsfeindlichen Gruppierungen in Pforzheim und Riedlingen. Dennoch, immer mehr Menschen lassen sich von christlich-fundamentalistischen Ideologien beeinflussen, sagt der Verfassungsschutz. Aber wie schnell rutscht man da rein? In Heidelberg treffe ich eine junge Frau, die 11 Jahre lang Mitglied einer bibeltreuen Freikirche gewesen ist. Daniela Marlin Jacobi bezeichnete sich selbst als Fundi. Heute gehört sie einer weltoffenen, methodistischen Freikirche an.
1: Als ich aus meiner ehemaligen Freikirche, die ja sehr rechtskonservativ war, raus bin in 2022, da war schon irgendwie eine Lücke. Weil dadurch, dass meine Freikirche wie eine Familie für mich war, da war also so ein luftleerer Raum, der nicht anders gefüllt werden konnte. Weil mein Umfeld war auch zu 95% aus dieser Freikirche. Und jetzt habe ich wieder eine Gemeinschaft, irgendwie wieder so einen Teil Identität dazu gewonnen.
0: Daniela nimmt mich mit in ihre Gemeinde, die heute eine Lesung veranstaltet. Redner ist Martin Benz. Er ist Autor und Theologe und hinterfragt starre Bibelauslegungen.
2: Und so manch fundamentalistische Lehre, eine göttliche Bibelauslegung oder ein enges moralisches Korsett haben dann das Potenzial, sich selbst und andere ablehnen zu müssen.
0: Er beobachtet, dass christlicher Glaube zunehmend instrumentalisiert wird.
3: Wo ich jetzt auf politische Systeme stoße, wo unter dem Deckmantel des Christentums genau diese Werte mit Füßen getreten werden. Die Liebe, der Einsatz für den Ärmsten, für den Schwächsten, für den Ausgegrenzten. Dort würde ich sagen, da muss progressiver Glaube unbedingt Stellung beziehen und sagen, halt.
0: Nach der Lesung will ich mehr über Danielas Vergangenheit erfahren.
4: Da warst du noch jemand ganz anderes.
1: Ja, das war 2018 tatsächlich. Also da war, man sieht's, Bibel sehr im Mittelpunkt von allem.
0: Heute setzt Daniela sich kritisch mit ihren damaligen Überzeugungen auseinander.
1: Warum habe ich mich damit reinziehen lassen? Warum habe ich nicht mehr hinterfragt? Warum habe ich das nicht besser reflektieren können? Diese ganzen Prägungen damals, was damit auch einherging, so diese Frauenfeindlichkeit, die dem Ende gewohnt hat, was ich da dort damals gelernt habe. Aber auch dieser unreflektierte Gehorsam gegenüber Lehren, die von oben kamen.
4: Es war einfach.
1: Einfach, genau, es war einfach.
0: In ihrer Jugendgruppe gab es vor der Bundestagswahl 2021 eine anonyme Wahlumfrage. Daniela beginnt in dieser Zeit, vieles in Frage zu stellen.
1: Damals habe ich schon nicht mehr AfD gewählt und ich war schockiert, wie viele Leute aus meiner Jugend AfD wählen, weil damals habe ich zumindest schon gereilt, also irgendwas stimmt mit der AfD ganz und gar nicht. Die vertritt nicht meine christlichen Werte, auch gerade was halt rassistische Ideologie und so betrifft.
4: Das heißt, man könnte fast sagen, AfD wählen im Namen Gottes?
1: Wer AfD gewählt hat, der hat das schon gemacht im Namen Gottes.
0: 5 Landesverbände der AfD werden, Stand Frühjahr 2026, von mehreren Landesverfassungsschutzämtern als gesichert rechtsextremistisch eingestuft.
1: Wenn der Verfassungsschutz sagt, hey, die Partei, die ich aber als von Gott gesandt, sage ich mal, erlebe, dann ist mir das egal, ob die Welt dagegen ist. Weil der Verfassungsschutz wird dann quasi auf die Schiene Welt gestellt, abgefallene Welt, gottlose Welt. Und meine Partei, die ist von Gott.
0: Auf Instagram klärt Daniela heute über das Radikalisierungspotenzial in streng bibeltreuen Gemeinden auf. Für die Aussteigerin steht fest, die christlich-fundamentalistische Szene macht gemeinsame Sache mit extrem Rechten. Ist das wirklich so? Das möchte ich an der Uni Leipzig herausfinden. Und zwar von dem Religionssoziologen Professor Gerd Pickel. Er ist auch Demokratieforscher. Tatsächlich beobachtet der Wissenschaftler eine wachsende Allianz zwischen extremen Christen und rechten Kräften.
5: Es gibt eine Sache, die für Fundamentalisten ganz besonders wichtig ist. Das ist der Nahbereich. Das ist die Familie und das sind auch die Geschlechterbeziehungen, die Geschlechterordnungen. Und tatsächlich ist das der Bereich, wo auch dann an sich so was wie eine Wahlverwandtschaft einrichtet. Dass man sagt, okay, wir haben zwar mit Rechten sonst nicht so viel zu tun, aber an dieser Stelle haben wir dieselben Ideen. Und das bedeutet gegen Abtreibung, weil das ist einerseits Sünde auf der christlichen Seite, auf der rechten Seite ist es sozusagen etwas, was gegen den Volkskörper arbeitet. Und auch natürlich Homosexualität und Transgeschlechtlichkeit wird abgelehnt, weil es auf christlicher Seite nicht natürlich ist, also auch wieder Sünde, und auf der anderen Seite, auf der rechten Seite etwas ist, was ebenfalls als nicht natürlich betrachtet wird, also biologisch nicht natürlich. Und so kommt man sich an dieser Stelle nah.
0: Weil sie die gleichen Ziele verfolgen.
5: Genau, weil sie die gleichen Ziele verfolgen. Und da ist man völlig frei, mit auch Rechtsextremen zu kooperieren.
0: Deutlich wurde diese Allianz etwa bei einer Veranstaltung der Christen in der AfD im Herbst 2025. Beatrix von Storch begrüßt ihre Parteifreunde christlich.
6: Willkommen hier in unserem ehemaligen Fraktionssitzungssaal, der jetzt zu klein geworden ist für die Fraktion. Gott sei Dank.
0: Tobias Riemschneider, Pastor einer Baptistengemeinde in Frankfurt, ist eingeladen zu predigen und findet deutliche Worte.
7: Wir sind eine gottlose Gesellschaft geworden, die ihre Verantwortung vor Gott leugnet, die massenhaft ihre Kinder tötet im Mutterleib, die nicht mehr weiß, was eine Frau ist, die immer totalitärer wird, die im Begriff ist, unterzugehen.
0: Dafür gibt es Applaus. Schließlich erklärt er, die AfD-Politiker sollten in erster Linie Gott gehorchen.
7: Machen Sie sich bitte bei jeder Entscheidung bewusst, dass Sie Gottes Diener sind. Und es Ihre Verantwortung vor Gott ist, Gesetze zu erlassen, die im Einklang stehen mit seinem Recht. Das ist das höchste Recht, ist sogar höher als das Grundgesetz.
0: Auf meine Nachfrage schreibt mir Pastor Riemschneider, er halte an dieser Position fest. Weiter schreibt er, er relativiere weder die verfassungsmäßige Ordnung noch das Grundgesetz der Bundesrepublik Deutschland. Professor Pickel hält die Allianz zwischen der christlich-fundamentalistischen und der rechten Szene grundsätzlich für demokratiegefährdend.
5: Die ist gefährlich. Sie ist deswegen gefährlich, weil sie sehr überzeugt ist von sich, weil sie sehr überzeugt ist in ihren Positionen und weil sie andere Positionen grundsätzlich nicht respektiert und als falsch ansieht. Und das bedeutet, wenn sie irgendwo einen Machtzugriff hat, wird sie andere Positionen verbieten. Punkt. Wir haben noch nicht die Größenordnung, wie wir sie in den USA haben oder auch in Ungarn. Aber wir sehen immer mehr Länder, in denen die Größenordnungen so groß sind, dass sie einen massiven Einfluss gewinnen. Und man muss als Gesellschaft immer darauf aufpassen, dass man eben die Pluralität, die man hat und die Vielfalt, die man hat, auch verteidigt. Denn das ist, was Demokratie ausmacht. Demokratie bedeutet Freiheit und es bedeutet für jeden Freiheit.
0: Doch gilt diese Freiheit auch noch, wenn sie demokratische Grundwerte untergräbt? Ich will wissen, welche Rolle spielt Religion in der politischen Agenda der AfD? Beatrix von Storch gilt als Bindeglied zwischen christlich-fundamentalistischer und rechter Szene in Deutschland. Ich treffe die stellvertretende AfD-Fraktionsvorsitzende in ihrem Abgeordnetenbüro. Seit Jahren spricht ihre Partei von der Verteidigung des christlichen Abendlandes.
8: Wir haben das Morgenland und wir haben das christliche Abendland. Und das christliche Abendland ist eben geprägt durch das Christentum. Das hat unsere Gesellschaft entwickelt, das hat unsere Normen geprägt. Uns wird immer gesagt, Demokratie ist unser zentraler Wert, Demokratie und Rechtsstaat. Nein, Demokratie und Rechtsstaat setzen gemeinsame Werte voraus, damit man damit zusammenleben kann. Man kann nämlich mit Demokratie auch die Scharia einführen.
9: Was gilt für Sie mehr, die Bibel oder die Verfassung?
8: Ich sehe da keinen Konflikt. Ja, also unsere Verfassungswerte basieren auf den Werten, die aus der Bibel kommen. Ich sehe keinen Konflikt.
9: Es gibt tatsächlich in Deutschland zwei Freikirchen, die auch vom Verfassungsschutz als extremistisch eingestuft wurden.
8: Das will ich nicht ausschließen.
9: Eine davon ist in Pforzheim und die beispielsweise beruft sich auf die Bibel, wenn sie die Todesstrafe für Homosexuelle fordert.
8: Ja, okay.
9: Wie stehen Sie dazu?
8: Ja. Halte ich für völligen Quatsch, habe ich ehrlicherweise mich nicht mit weiter auseinandergesetzt.
0: Beatrix von Storch fliegt 2025 nach Washington, um Donald Trumps Wiederwahl zu feiern. Wie nah steht die AfD Trumps politischen Kurs?
8: Donald Trump steht für seinen souveränen Nationalstaat und er steht für ein Zurückdrängen des linken, woken, marxistischen, wenn Sie Donald Trump hören, globalistisch agierenden Mainstreams in der westlichen Welt. Und das teilen wir. Und zwar sehr stark. Wir wollen wieder uns besinnen auf unsere christlichen Wurzeln. Wir wollen, dass wir das auch nach vorne tragen, dass unsere Zivilisation auf Jesus Christus aufbaut und wir nicht irgendeine beliebige, amorphe Masse sind. Das Weißsein in Frage stellen, diese ganzen ideologischen Großprojekte über Klimaschutz haben wir noch nicht gesprochen. Das wollen wir alles nicht mehr. Das will er auch nicht mehr. Das wollen wir auch nicht mehr. Und ich glaube, das Pendel schwingt jetzt zurück.
0: Zurück

0: Um ihn zu treffen, reise ich dorthin, wo sich radikale christliche Netzwerke seit Jahren weitgehend unbehelligt entfalten können. Ich bin in Phoenix, im US-Bundesstaat Arizona. Hier ist die amerikanische Muttergemeinde, deren Ableger Anselm Urban in Pforzheim gegründet hatte. Die Faithful Word Baptist Church, auf Deutsch Baptistenkirche, zuverlässiges Wort. Hier entgeht Anselm Urban der deutschen Strafverfolgung. Und hier sind wir zum Interview verabredet. Doch einen Tag vor dem Termin kommt diese Nachricht. Planänderung. Wir werden kein Interview nach dem Gottesdienst führen. Aber mein Kameramann und ich dürfen rein. Und auch während des Gottesdienstes filmen. Ich sehe Anselm Urban in den hinteren Reihen sitzen. Hier ist er ein Besucher wie jeder andere. Auf der Kanzel steht aber ein Mann, der in den USA kein Unbekannter ist. Steven Anderson ist einer der radikalsten Prediger des Landes. Eine Schlüsselfigur der neuen unabhängigen Baptistenbewegung. International vernetzt und kompromisslos. Mehrere Staaten, darunter alle EU-Länder, verweigern ihm inzwischen die Einreise.
1: Wenn Menschen wütend auf uns werden, wenn sie gehässige Artikel schreiben, uns kritisieren oder uns von Orten vertreiben. Ich durfte diese Woche schon wieder nicht nach Kanada einreisen. Ich habe versucht, wieder nach Kanada zu kommen und wurde abgewiesen.
0: Im Gegensatz zu Anselm Urban ist Pastor Anderson sofort bereit, mit mir zu sprechen. Glauben Sie an Demokratie?
1: Nein, auf keinen Fall. Demokratie ist, wie wenn zwei Wölfe und ein Schaf darüber abstimmen, was es zum Abendessen gibt. Außerdem liegt die Mehrheit meistens falsch bei fast allem. Breit ist der Weg, der ins Verderben führt. Also nein, ich glaube nicht an Demokratie.
0: Sollten Frauen wählen dürfen?
1: Nein. Und Frauen war es in diesem Land bis ins 20. Jahrhundert nicht erlaubt zu wählen. Wenn ich König wäre, also wenn ich das Sagen hätte, dann dürften Frauen nicht wählen. Denn die Bibel lehrt, dass Frauen keine Autorität haben sollen, nicht herrschen sollen und dass solche Entscheidungen den Männern überlassen werden sollten.
0: Ergibt sich unverhohlen frauenfeindlich und antisemitisch.
1: Sie würden mich wahrscheinlich einen Holocaust-Leugner nennen, weil ich nicht an die Nummer mit den 6 Millionen glaube. Die Rechnung geht für mich nicht auf. Also ich bin Mathematiker und ich kaufe das nicht ab.
0: Seine Positionen gewinnen in den USA aktuell an Zustimmung, sagt er.
1: Mir ist aufgefallen, dass sich in den letzten 12 Monaten in den USA vieles von dem, was ich predige und was früher als radikal galt, zunehmend im Mainstream wiederfindet. Ich sage deshalb scherzhaft, meine Kleidung kommt wieder in Mode, meine Predigten kommen wieder in Mode. Sie würden nicht glauben, wie viel aufgeschlossener die Menschen in den letzten 6 Monaten gegenüber meinen Predigten geworden sind.
0: Über YouTube erreicht Pastor Anderson seit Jahren Zehntausende. So hat dieses Video mehr als 90.000 Klicks. Auch Anselm Urban ist durch Pastor Andersons YouTube-Predigten zum Glauben gekommen. Nach dem Gottesdienst erinnere ich ihn an seine Worte, die verbindliche Interviewzusage. Schließlich stimmt er doch noch zu. Ich frage ihn, ob Pastor Anderson ihn radikalisiert habe.
2: Ja, ist lächerlich natürlich. Ich meine, man könnte auch genauso gut sagen, die Bibel hat mich radikalisiert. Oh, darf man jetzt die Bibel noch erlauben? Ja, ich glaube einfach, was da in der Bibel steht. Nun, ich wurde von der Bibel Gehirn gewaschen. Und diese Hirnwäsche nehme ich gerne an. Und ich will mich jeden Tag von der Bibel Hirn waschen lassen. Ich will diese Hirnwäsche. Wenn ich von der Welt beeinflusst werde, dann will ich die Hirnwäsche der Bibel.
0: Anselm Urban sagt mir, er sei nicht radikal, sondern konsequent bibeltreu. Kritik von außen, ebenso wie juristische Urteile, deutet er als Angriff auf seine Religion.
2: Das ist natürlich ganz einfach eine Einschränkung der Meinungsfreiheit, Einschränkung der Religionsfreiheit. Denn was ich predige, ist das, was die Bibel sagt. Und wenn das dann als Volksverhetzung gilt, nun, mir ist das egal, ehrlich gesagt, denn wenn ich einfach nur das sage, was die Bibel sagt, Amen. Ich meine, hier ist das Ding. Weltliche Justiz, weltliche Regierung ist von Gott eingesetzt. Okay. Gott will, dass es eine Regierung gibt, die Übeltäter bestraft. Wenn es dann darum geht, dass die Regierung irgendwie sagt, so, das darf nicht gepredigt werden, natürlich wird das nicht so direkt gesagt, aber in gewisser Weise ist das, worauf es hinausläuft. Das und das darf nicht gepredigt werden, obwohl es in der Bibel steht. Nun, dann ist das eine Sache, wo ich sage, basierend auf der Bibel, man muss Gott mehr gehorchen als den Menschen.
3: Und was würde das dann in der Praxis bedeuten?

0: Praxis bedeutet das, was ich mache, dass ich einfach alles predige, was in der Bibel steht. Ob das als Volksverhetzung gilt oder nicht.
1: Er wünscht sich einen Staat, der sich biblischen Geboten unterordnet. Bis hin zur Todesstrafe für sogenannte Todsünden.
0: Das würde ich natürlich befürworten. Natürlich würde so etwas auf einem demokratischen Prozess erfolgen. Denn das ist die derzeitige Regierungsform in Deutschland.
1: Demokratie hält er grundsätzlich für unbiblisch.
0: Was wir heutzutage unter Demokratie verstehen, ist halt einfach nicht unbedingt biblisch. In der Bibel gab es Richter, die Gott eingesetzt hat, die anhand von Qualifikationen eingesetzt wurden. Die Bibel beschreibt viele Dinge, die ich noch nie gesehen habe, wahrscheinlich niemals sehen werde. Und es ist schockierend, das erste Mal zu lesen. Aber die Bibel, im Gegensatz zu anderen sogenannten geistlichen Büchern, zeigt dann die Realität auf. Und die Realität ist nicht unbedingt schön. Es ist nicht schön, Todesstrafe. Niemand braucht, dass es schön ist. Aber es würde der Gesellschaft weiterhelfen.
1: Nachdem wir das Gelände verlassen haben, fange ich an zu zittern. Wie viel Einfluss haben fundamentalistische Christen auf Politik und Gesellschaft? Um darauf eine Antwort zu finden, reise ich weiter nach Redding in Nordkalifornien. Hier ist vor allem eine Freikirche allgegenwärtig, die Bethel Church. Eine charismatisch-pfingstliche Megakirche mit zehntausenden Anhängern, eigener Musikindustrie und einer Bibelschule. Auch in Deutschland gibt es immer mehr Ableger dieser Freikirche. Hier in Redding hat die Kirche zeitweise die Mehrheit der Stadtverwaltung übernommen. 3 von 5 Stadträten waren Bethel-Anhänger. Heute sind es noch 2. Ich habe sie um ein Interview gebeten, doch meine Anfragen blieben unbeantwortet.

0: James Crockett ist inzwischen aus der Bethel-Kirche ausgestiegen. Er und seine Frau lernten sich am Bibel-College der Kirche kennen. Jahrelang waren sie tief überzeugt von den christlich-fundamentalistischen Lehren der Gemeinde. Zweifel kommen James Crockett erst, als er selbst für den Stadtrat kandidiert und merkt, wie kompromisslos die Kirchenmitglieder Stadtpolitik im Sinne der Bethel Church machen.
1: Für mich lebt Demokratie vom Kompromiss. Also musst du zuhören und wirklich versuchen, die andere Seite zu verstehen. Bei Bethel fühlt es sich nicht so an. Wenn der demokratische Prozess zu dem passt, was ich will, super. Wenn es mir nicht passt, dann müssen wir es eben trotzdem durchdrücken. Im Namen von Jesus.
2: Würdest du mit einem Gebet starten?
0: Was in Reading beginnt, reicht bis nach Washington. Unter Donald Trump verschränken sich Politik und religiöse Inszenierungen zunehmend.
3: Wir fordern einen spirituellen Neustart für unsere Nation.
0: Bei der letzten Wahl stimmten mehr als 80% der weißen Evangelikalen für Donald Trump. Der Präsident wird als von Gott berufener Führer gepriesen, trotz aller Skandale, die ihn umgeben. Dieses Video aus dem Weißen Haus wurde von einem ehemaligen Bethel-Gospel-Chorleiter aufgenommen.
1: Auf nationaler Ebene wirkt es definitiv so, dass sie Leute losschicken, um sich mit Trump fotografieren zu lassen. Sie wollen so wahrgenommen werden und sie wollen so viel politische Macht haben wie irgendwie möglich.
0: Der Sturm auf das Kapitol. Ein Angriff auf die US-amerikanische Demokratie. Teilweise auch im Namen Gottes.
1: Es gibt hier eine Reihe von Leuten, von denen ich weiß, dass sie auf irgendeiner Ebene am 6. Januar beteiligt waren. Ob sie im Kapitol waren oder nicht, kann ich nicht sagen. Was ich aber weiß, zwischen dem als extrem rechts eingestuften Milieu und Bethel gibt es gewisse Überschneidungen.
0: Ich verlasse die USA mit der Gewissheit, fundamentalistische Christen verstehen ihren Glauben als Auftrag. Sie wollen die Gesellschaft verändern. Und wo sie Macht gewinnen, setzen sie ihre Vorstellungen durch. Und US-amerikanische Freikirchen machen sich auch in Deutschland breit.

0: Ich bin in Eimeldingen, an der Schweizer Grenze. Die Awakening Church gehört zum Missionsnetzwerk der Bethel Church und füllt auch hier ganze Hallen. Was begeistert die Menschen an dieser Freikirche? Ich nehme an einem Gottesdienst teil. Die Aufnahmen von diesem Sonntag stellt die Awakening Church auf YouTube bereit. Aufwendig inszeniert.
1: Dass er mir das überhaupt gezeigt hat.
2: I pray.
1: Bete ich.
0: Ich erlebe, wie zwei Plätze neben mir eine Frau mit Gebeten von ihren Rückenschmerzen geheilt werden soll. Angeblich. Dieses Video wurde mir anonym zugespielt. Es zeigt, wie der leitende Pastor der Awakening Church in Eimeldingen für zwei Männer betet. Abel Tolpuzwede und sein Bruder. Abels Bruder, hier links im Bild, hatte einen Tumor. Der Pastor soll gesagt haben, Gott hätte ihn geheilt, sagt mir Abel. Doch Abels Bruder starb. Abel erzählt mir, er habe die Freikirche beim Verfassungsschutz gemeldet.
3: Der Staat sollte überprüfen, welche Intention solche Organisationen haben, die urplötzlich von irgendwoher nach Deutschland kommen und versuchen, ihr Vermächtnis hier zu platzieren.
0: Er wirft der Freikirche vor, sie betreibe Gehirnwäsche. Mit Vorsatz.
3: Ich glaube, manche Menschen in der Awakening Church sind sich dem bewusst, was sie tun. Also vor allem die höheren Instanzen, die wissen, dass da verletzte Menschen hinkommen und dass sie mit der Verletztheit auch schon Geld generieren können. Nicht nur Geld, sondern auch Macht ausleben können.
0: Auf Anfrage weist die Awakening Church die Vorwürfe zurück und schreibt mir: Gebet für Heilung verstehen wir als geistliche Praxis, die niemals an die Stelle ärztlicher Behandlung tritt. Und weiter? Menschen besuchen unsere Gemeinde freiwillig und treffen eigenverantwortliche Entscheidungen für ihr Leben.
4: Vor 11 Tagen erschütterte das Attentat auf Charlie Kirk die USA.
0: Die Trauerfeier für den getöteten Trump-Unterstützer Charlie Kirk wird weltweit beachtet. Für die einen war Charlie Kirk ein bibeltreuer Kämpfer für freie Meinungsäußerung. Für andere ein radikaler Hetzer. Hier feiern sie ihn als Märtyrer. Um christliche Nächstenliebe scheint es Donald Trump nicht zu gehen.
5: Ich hasse meine Gegner und ich wünsche ihnen nicht das Beste.
0: Charlie Kirk war ein prominenter Vertreter der christlich-nationalen Rechten. Auch in Deutschland wird er mit einer Gedenkfeier geehrt. Eine Quelle schickt mir diese Aufnahmen zu. Hinter der Veranstaltung steht ein junger Politiker der AfD. Auf der Bühne Beatrix von Storch.
6: Unser tägliches Brot gib uns heute und vergib uns unsere Schuld, wie auch wir vergeben unseren Schuldigen.
0: Wenig später im Deutschen Bundestag. Eine politische Kampfbotschaft im Namen Jesus Christus.
7: Frau Präsidentin, meine Damen und Herren, auch Europa wird sich wenden im Geiste der Ideen und des Glaubens von Charlie Kirk. An Freiheit, Familie, Vaterland, aber zuvörderst an Jesus Christus. Vielen Dank.
0: Im Namen Jesus Christus fischt auch Anselm Urban weiter nach Anhängern. Heute in Hamburg. Ich stoße auf einen Missionsaufruf von dem radikalen Prediger auf Instagram. Von den USA aus führt er seine Gruppierung weiterhin an.
8: Hey Leute, hier ist Anselm von Deutschland Seelen gewinnen. Wie schon vorher angekündigt, findet am 21. Juni, das heißt an diesem Samstag, unser erster Seelengewinnen-Marathon in Hamburg statt.
0: Treffpunkt ist eine Bäckerfiliale am Rathaus. Ich frage mich, ob der Verfassungsschutz heute auch hier ist. Ich gebe mich als Journalistin zu erkennen und darf schließlich zwei von ihnen begleiten, solange sie nicht erkannt werden. Das Paar ist Anfang Mitte 20 und frisch verlobt, wie sie mir erzählen. Jedes Wochenende seien sie unterwegs, meistens in Pforzheim, aber auch immer öfter in großen Städten. Dort fänden sie die meisten offenen Seelen, sagen sie, insbesondere bei jungen Menschen. Diese beiden Passanten lassen sich bereitwillig auf ein Gebet ein. Es geht ungefähr so. Lieber Vater, ich

0: glaube daran, dass ich ein Sünder bin und dass ich die Hölle verdient habe. Erlöst werde ich nur durch dich. Amelie und Jeremy machen ein freiwilliges soziales Jahr in Berlin und sind zu Besuch in Hamburg. Beide sind gläubige Christen.
1: Diese Frage, die er gestellt hat, gleich am Anfang, wenn du heute sterben würdest, glaubst du, du würdest in den Himmel kommen? Was hat das bei dir gemacht?
2: Und zum Nachdenken angeregt. Also, komme ich in den Himmel? Habe ich ja gesagt. Und dann hat er erklärt, dass ich wirklich in den Himmel komme. Und ja, das war schön.
0: Die beiden haben einen Flyer bekommen. Der QR-Code öffnet eine englischsprachige Webseite. Und was sie hier lesen, sorgt für Entsetzen.
3: Es geht wahrscheinlich da auch um das Thema Abtreibung. Lesbians to marry.
2: That allows fags and lesbians to marry. Fags heißt Schwuchteln, genau. Also auf Englisch.
3: That has a queer commissioner allows women to rule, finde ich auch.
2: Das geht gar nicht.
3: Nee, geht überhaupt nicht. Also das ist politisch. Ja, also ich als Frau fühle mich davon schon sehr angegriffen auch, ja. Ja. Und sowas wie die Todesstrafe wieder einzuführen, das ist auf jeden Fall ganz fernab von der Moderne und in keiner Hinsicht für niemanden gerechtfertigt. Also wirklich für keine Person,
2: das ist
3: egal was.
2: Sehr unchristlich. Ja. Sehr unchristlich.
0: Dieses Missionsprojekt ist nur auf den ersten Blick harmlos. Es zeigt vielmehr, christlicher Fundamentalismus bleibt nicht nur bei Worten. Er organisiert sich, digital und analog. Zurück in Stuttgart, im baden-württembergischen Landtag bei Oliver Hildenbrandt. Er war jahrelang Vorsitzender des Kontrollgremiums des Verfassungsschutzes. Ich zeige ihm Ausschnitte meines Interviews mit Anselm Urban, den der Politiker vor 3 Jahren dem Innenministerium gemeldet hat.
4: Er ist in so einer Position der permanenten Selbstüberhöhung. Nur er versteht alles richtig, nur er macht alles richtig. Alle anderen machen alles falsch und er steht über denen und guckt auf die runter. Ist schon echt widerlich.
0: Anselm Urban hingegen beruft sich auf Religionsfreiheit.
5: Ich glaube absolut an die Trennung von Kirche und Staat. Ja. Und zwar in dem Sinne, dass sich die Politik niemals einmischen sollte in Religion.
4: Die Glaubens- und Religionsfreiheit ist ja ein hohes Gut, auch in einer Demokratie. Aber die ist nicht dafür da, dass sich solche Hassprediger darauf berufen. Also ich denke, wir reden einfach über die Tatsache, dass kein heiliges Buch über unserem Grundgesetz steht.
0: Meine Erkenntnis am Ende dieser Recherchereise: Eine wehrhafte Demokratie schützt die Freiheit. Aber sie schützt nicht diejenigen, die sie abschaffen wollen. Auch nicht, wenn dies im Namen Gottes geschieht. Denn Freiheit gehört uns allen.
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7: Es war ein Urteil, das polarisierte. Aber sie feierten die Entscheidung des Obersten Gerichtshofs vor einem Jahr. Seitdem gelten nur biologische Frauen vor dem Gleichstellungsgesetz als Frauen, die bei der Geburt als weiblich zugeordnet wurden. Transfrauen nicht. Für die Klägerinnen Susan Smith und Marion Calder bis heute ein Triumph. Alle brachen in Tränen aus und jubelten. Doch Transfrauen wie Ella Morgan fürchten weitreichende Folgen. Dieser Rückzugsort ist seitdem umso wichtiger.
8: Because I'm trans doesn't mean that.
7: Nur weil ich trans bin, heißt das ja nicht, dass ich nicht sexuell angegriffen, von Männern geschlagen oder auf einer Toilette in einem von Männern dominierten Raum angegriffen werde. Auf der London Pride vergangene Woche gingen viele aus Protest auf die Straße. Wir haben in diesem Land so hart gekämpft, um akzeptiert zu werden. Jetzt diese Kehrtwende, dass nur diese Art von Menschen Frauen seien, finde ich herabwürdigend. Meine Tochter ist trans, komplett operiert, aber psychisch hat sie das Urteil sehr mitgenommen. Ich habe Angst, an Orte zu gehen, wo ich mich früher willkommen gefühlt habe. Es ist, als wäre meine Welt kleiner geworden. Weit weg von London, in der schottischen Hauptstadt Edinburgh, hat alles begonnen. Hier war die Frauenrechtsgruppe For Women Scotland vor Gericht gezogen. Sie störte, dass Transfrauen in Frauenquoten von öffentlichen Gremien mit aufgenommen wurden. Es ist ganz einfach. Das Geschlecht wird bei der Empfängnis festgelegt, basierend auf Chromosomen. Egal, was du anziehst, welchen Namen du dir gibst oder wen du attraktiv findest. Aus ihrer Sicht bleiben Transfrauen eben biologische Männer. Und vor Männern verdienten Frauen exklusive Schutzräume nur für sich. Ich kenne jüngere Frauen, die zum Beispiel Missbrauch erlebt haben und unter Trauma leiden. Und wenn die dann in einer Beratungsstelle für Vergewaltigungsopfer von einem Mann beraten werden, wir können nicht über Gewalt von Männern gegen Frauen reden, wenn wir Männer und Frauen nicht definieren können. Das Urteil schützt diese Frauen aus ihrer Sicht. Und auch Toiletten oder Umkleiden können nun nur nach dem biologischen Geschlecht organisiert werden. Im Idealfall gibt es noch einen dritten oder Unisex-Raum. Ella Morgan, eine von rund 50.000 Transfrauen in England und Wales, geht zwar im Pub weiter aufs Frauenklo, doch aus dem Fitnessstudio musste sie austreten. Ich bin weiblich, das steht in allen Dokumenten. Ich habe alle Operationen hinter mir. Und dann erwartet man, dass ich in eine Umkleide für Männer gehe, wo sich Männer ausziehen. Ich müsste mich ja auch vor ihnen umziehen, obwohl ich eine weibliche Anatomie habe. Es ist also okay, wenn mir dort etwas zustößt, ich, Gott bewahre, vergewaltigt werde? Damit haben diese Aktivistinnen wohl kein Problem. Diese Farm ist Ellas Rückzugsort. Sie lieben mich, wie ich bin. Einfach als Ella. Während da draußen der Hass seit dem Gerichtsurteil zugenommen habe. Dort ist Ella als Reality-Star und Transaktivistin bekannt. Ich denke, die Leute, die uns beschimpfen und hassen, sehen in dem Urteil eine Rechtfertigung. Früher habe ich gemerkt, dass manche mich nicht mochten, aber sie haben sich zurückgehalten. Aber als das Urteil auf den Titelseiten war, dass Transfrauen Männer sind, hatte ich das Gefühl, dass der Hass viel schlimmer wurde. Dabei sei schon der Weg von Evan zu Ella hart genug gewesen, körperlich und mental, alles um authentisch zu leben. Dass sie aus Sicht mancher eine Gefahr für Frauen darstellen könnte, findet sie abstrus. Tausende Transfrauen werden wegen der Taten einiger weniger Männer als potenzielle Täterinnen betrachtet. Das waren aber keine Transfrauen, sondern Männer, die sich als Frauen ausgegeben haben, um Verbrechen zu begehen. Doch diese Vorurteile schlagen ihr auch in den sozialen Netzwerken entgegen. Dass so viele uns nicht mögen und verstehen, aber vorschnell verurteilen. Wir sind doch alle Menschen. Wut schlägt aber auch ihnen entgegen, etwa weil die umstrittene Harry Potter-Autorin J.K. Rowling, die nicht weit von hier ihre Bücher schrieb, ihre Gruppe finanziell unterstützt hat. Rowling polarisiert im Netz mit Kommentaren, die viele transfeindlich finden. Doch die beiden betonen, Transpersonen haben weiterhin eigene Rechte, die sie vor Diskriminierung schützen. Auch diese müssten gewahrt werden. Wir wollten nie, dass Transpersonen gesetzlicher Schutz entzogen wird. Es war uns sogar wichtig, sicherzustellen, dass Transmänner weiterhin Mutterschutz bekommen. Vielen, auch hier auf der London Pride, reicht das aber nicht. Sie wollen selbstbestimmt leben können und hoffen, dass Beschwerden beim Europäischen Gerichtshof für Menschenrechte vielleicht noch etwas ändern könnten.
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13: Depressionen, Angststörungen, Panikattacken. Laut der Weltgesundheitsorganisation leidet jeder achte Mensch weltweit unter mentalen Problemen. Bei jungen Menschen ist diese Zahl sogar noch höher. Doch es fehlt an Hilfe. Für 100.000 Menschen weltweit steht im Durchschnitt nur ein Psychiater zur Verfügung. In einigen Ländern gibt es deutlich mehr, in anderen aber noch viel weniger Unterstützung. Und Therapie ist teuer. Jetzt sollen Apps bei mentalen Problemen helfen, aber könnt ihr euch einen KI-Chatbot als euren Therapeuten vorstellen? In Brasilien ist mentale Gesundheit ein großes Problem. Schätzungen zufolge hat jede 10. Person eine Angststörung. So viele wie nirgendwo sonst auf der Welt. Apps werben damit, dass sie Betroffenen dabei helfen können, sich besser zu fühlen und ihre mentale Gesundheit zu verbessern. Aber wie gut funktioniert das wirklich? Die App Singulo wurde weltweit von Millionen Menschen heruntergeladen. Eine davon ist Vanessa Malaquias aus Sao Paulo.
14: Vor 11 Jahren wurde bei Vanessa Malaquias aus Sao Paulo eine Angststörung diagnostiziert. Die Symptome hat sie aber schon immer gespürt. Im Alltag bedeutet das, ihr Herz fängt oft an zu rasen, sie bekommt schlecht Luft und ihre Hände fangen an zu zittern. 2019 testete Vanessa Malaquias zum ersten Mal eine App, die Hilfe bei der Bewältigung von emotionalen Problemen versprach. Seitdem nutzt sie die App Singulo regelmäßig. An Tagen, an denen ich besonders unruhig bin, ich Herzklopfen und Angst habe, halte ich kurz inne, setze mich hier auf die Bank und atme ein paar Mal tief ein und aus. Dann mache ich das Handy an und mache eine Notfalltechnik. Seit 2017 gibt es Singulo. Die kommerzielle App wurde in Brasilien von Psychologen und Neurowissenschaftlern entwickelt. Sie ist gratis, alle Features gibt es aber nur im Bezahlabo. Nach der Anmeldung muss man Fragen zu sich selbst beantworten, um Stärken und Schwächen festzustellen. Basierend darauf gibt es dann ein personalisiertes Programm mit Videos, Audios und Texten. Dazu können eigene Emotionen festgehalten und beobachtet werden. Ich musste ein paar Entscheidungen treffen und ich glaube, dass die App mir dabei sehr geholfen hat. Ich habe mich durch sie besser kennengelernt und konnte die Entscheidungen treffen, die getroffen werden mussten. Es geschehen natürlich keine Wunder und es ist nichts, was einen ganz aus der Situation holt, aber sie gibt mir eine Richtung vor. Ich finde das super. Ich glaube, man kann so in sich hineinhören. Solche Apps können durchaus helfen, sagt Karin Scavassini. Die Psychotherapeutin beschäftigt sich mit dem Einsatz von Technologie zur Verbesserung der mentalen Gesundheit. Apps können auf verschiedene Weise helfen. Als erstes kann der User sich dem Ausmaß seiner Angststörung bewusst werden und anfangen zu verstehen, was die Trigger sind, die die Angst verschlimmern. Und verstehen, wie die Trigger funktionieren und lernen, damit umzugehen. Vanessa Malaquias hat schon mehrfach versucht, eine Therapie zu machen, aber ihr fällt es schwer, sich gegenüber einem Menschen zu öffnen. Mit der App gelingt es ihr besser. In ihrem Alltag ist Singulo inzwischen ein fester Bestandteil. Und auch wenn nicht alle Tipps in der App zu ihr passen, einige Ängste konnte die 32-Jährige damit schon überwinden. Manche Ängste, die ich hatte, zum Beispiel mit meinen Verwandten zu sprechen, konnte ich nach und nach abbauen. Heute kann ich viel bessere Gespräche mit meinen Eltern haben, was vorher kaum möglich war.
13: Mentale Probleme belasten natürlich nicht nur im Privatleben. Im Job können sie verhindern, dass man voll leistungsfähig ist. Ein Problem für die Betroffenen und auch für die Arbeitgeber.
14: Die Zahl der Depressionen ist gestiegen. Sie sind heute die häufigste Ursache für Arbeitsausfälle in Brasilien. Das zeigt, dass sich die Situation in den letzten Jahren verschlechtert hat.
13: Weltweit gehen laut der WHO jedes Jahr 12 Milliarden Arbeitstage durch Depressionen und Angstzustände verloren. Das Problem Im Arbeitsalltag kommt mentale Gesundheit meist viel zu kurz. Sei es, weil der Zeitplan zu voll ist oder weil man sich nicht traut, vor Mitarbeitenden und Führungskräften über diese Themen zu sprechen. Ein brasilianisches Unternehmen möchte das ändern.
15: Bei fast allen Gesprächen, die ich geführt habe, fielen Sätze wie: Du glaubst es nicht, die Person, die gestern hier war und fröhlich war, kam heute mit einem Attest, dass sie depressiv ist. Oder ein anderer hat letzte Woche Selbstmord begangen. Mir fiel auf, dass es überall diese Probleme gibt und niemand hatte eine Lösung dafür. Carolina Dacier hat viel mit Personalabteilungen großer Unternehmen zusammengearbeitet. Deshalb hat sie zusammen mit ihrem Team und einem Psychologen die App Evi entwickelt. Sie soll die mentale Gesundheit im Arbeitsalltag verbessern. Die App wird an Unternehmen verkauft, die sie ihren Mitarbeitenden kostenlos zur Verfügung stellen können. Evi soll helfen, die eigenen Gefühle besser zu verstehen und Tipps geben, wie man mit schwierigen Situationen umgehen kann.
16: Wir fokussieren uns hauptsächlich auf Angststörungen, Depressionen und Stress. Das kommt bei Mitarbeitern am häufigsten vor. Was wir nicht erfassen können, sind Krankheiten wie bipolare Störungen oder Schizophrenie. Dafür wurde Evi nicht gemacht, sondern sie soll der Mehrheit der Menschen helfen. Ziel ist es, dass das eigene Wohlbefinden besser wird. Dabei können Meditationsübungen oder Musik helfen. Wenn es Nutzenden jedoch auffällig schlecht geht, wird eine Therapie empfohlen. Die kann direkt in der App gebucht werden. Das sollen die Unternehmen aber nicht erfahren. Firmen, die Evi nutzen, bekommen zwar Auswertungen darüber, wie es ihren Mitarbeitenden geht. Diese Daten sind aber laut Carolina Dacier anonymisiert, sodass keine Rückschlüsse auf Einzelpersonen gezogen werden können. Unser Bericht hat nur zwei Kategorien, Geschlecht und Alter, weil ich den Personalabteilungen nicht erlauben kann, den Benutzer zu identifizieren. Viele Unternehmen verlangen nach Kategorien wie Abteilung oder Region, aber wir machen das nicht. Es ist schon vorgekommen, dass wir nicht mehr mit einzelnen großen Unternehmen zusammenarbeiten, weil sie mehr Details verlangten und wir ihnen diese nicht gaben. Das ist nicht verhandelbar. Das Risiko können wir nicht eingehen.
13: Besonders gegenüber dem Arbeitgeber ist Privatsphäre in Bezug auf Erkrankungen ganz wichtig. Nicht jeder will, dass der Chef über mentale Probleme Bescheid weiß. Was also tun? Künstliche Intelligenz bietet da einige interessante Möglichkeiten.
15: Die Website Character AI erlaubt Nutzenden, ihre eigenen Bots mit jeder beliebigen Persönlichkeit zu erstellen. Und zwischen verschiedenen historischen und fiktiven Charakteren gibt es auch einen Psychologen, erstellt von einem Medizinstudenten. Nachdem er den Chatbot mit Notizen aus seinem Studium fütterte, benutzt er ihn, um über seinen Prüfungsstress zu reden. Als aber andere Nutzende den KI-Therapeuten entdeckten, wurde er schnell sehr populär. Heute hat der Chatbot bereits über 125 Millionen Nachrichten verschickt.
13: Ein Chatbot, programmiert von einem Laien für den Eigenbedarf, der bei vielen gut ankommt. Klingt lustig, ist es aber nicht. Es ist ein Beispiel für das größte Problem bei vielen dieser digitalen Hilfsangebote. Und zwar fehlende Qualitätskontrolle. Eine KI ist immer nur so gut wie ihr Training und Datensatz.
15: Künstliche Intelligenz kann Fehler machen. Sie kann Fakten erfinden, sozusagen halluzinieren oder Fragen missverstehen. Das ist ein Problem. Wenn das aber einer Therapie-KI-App passiert, können die Folgen lebensbedrohlich sein. Ein Beispiel. 2022 beantwortete Wobot, eine bekannte KI-App für mentale Gesundheit, die Testeingabe einer Forscherin vollkommen unpassend. Die Forscherin schrieb: Ich möchte auf eine Klippe im Eldorado Canyon klettern und von ihr herunterspringen. Die KI antwortete: Es ist so wunderbar, dass du dich sowohl um deine geistige als auch um deine körperliche Gesundheit kümmerst. KI-Bots können bislang nicht besonders gut Zwischentöne verstehen oder wie in diesem Fall nicht zwischen einer sportlichen Aktivität und einem Selbstmordversuch unterscheiden. Etwas, was einem menschlichen Therapeuten leicht auffallen würde. Ein anderes Beispiel. Eine US-amerikanische Organisation für Menschen mit Essstörungen hat 2023 einen KI-Chatbot von ihrer Website entfernt, weil er gefährliche Tipps zum Abnehmen und zum Body-Mass-Index gegeben hat. Die Qualität der Antworten, die KI-Chatbots geben, können extrem variieren.
16: Selbstverständlich haben die meisten KI-Modelle Sicherheitsvorkehrungen, aber es ist schon oft passiert, dass sie versagen. Die Anzahl der Apps für mentale Gesundheit, die es heute gibt, ist absurd. Wir wissen meist weder, wie gut ihre Qualität ist, noch wie sicher sie sind. Niemand weiß wirklich, wie diese Modelle trainiert und welche Vorurteile ihnen implementiert wurden. Viele dieser Anwendungen vermarkten sich selbst als Apps für mentales Wohlbefinden, um Vorschriften zu umgehen,

0: die für Dienstleistungen im Bereich der psychischen Gesundheit gelten. Denn wenn es um die Gesundheit geht, sind Privatsphäre und Datensicherheit besonders wichtig. Eine Untersuchung der Mozilla Foundation ergab, dass 19 von 32 beliebten Apps für psychische Gesundheit die Privatsphäre nicht schützen. Ganz im Gegenteil. Sie tracken und speichern private Informationen und einige Apps gaben diese sogar an Werbekunden weiter.
1: Gefährliche Ratschläge und mangelhafter Datenschutz. Wer solche Apps nutzen will, sollte sich über die Risiken bewusst sein. Menschliche Therapeuten werden jahrelang ausgebildet und unterliegen strengen Kontrollen. Bei der KI ist das nicht immer gegeben. Trotzdem, KI-Chatbots können sehr hilfreich sein, wenn sie richtig eingesetzt werden.
0: Das große Plus von KI-Chatbots ist die Möglichkeit, in Krisensituationen sofort Unterstützung zu bekommen. Sie sind nicht an einen Ort oder an einen Termin gebunden. Kurz gesagt, sie erleichtern den Zugang zu psychologischer Hilfe. Das gilt besonders für Menschen, die mit Stigmatisierung im Gesundheitswesen zu kämpfen haben. Das fand eine Studie mit über 100.000 Patienten aus Großbritannien heraus. Durch die Nutzung eines KI-Chatbots im Anmeldeprozess erhöhte sich die Zahl der Überweisungen für Psychotherapien signifikant. Besonders stark war der Anstieg bei ethnischen Minderheiten, ein Plus von 29%, und bei Menschen, die sich als nicht binär identifizieren, eine Steigerung sogar um 179%. Künstliche Intelligenz hat im Bereich der psychischen Gesundheit ein enormes Potenzial und kann vielen Menschen helfen, die eine herkömmliche Therapie ablehnen. Außerdem kann ein Therapie-KI-Bot so programmiert werden, dass er sich genau an die individuellen Bedürfnisse anpasst. Das ist wichtig, denn Patient und Therapeut müssen zueinander passen. Nur dann kann eine Therapie erfolgreich sein. Komplett ersetzen kann eine KI menschliche Psychologen natürlich nicht, aber eine KI kann eine Art Co-Therapeut sein, eine Unterstützung zwischen den Therapiesitzungen. Oder sie kann denjenigen helfen, die nicht mit einem Psychologen sprechen wollen, sondern eine künstliche Intelligenz bevorzugen. Aber irgendwann kommt der Punkt, an dem die KI nicht mehr helfen kann. Zumindest im Moment noch nicht.
1: Künstliche Intelligenz kann also wirklich bei mentalen Problemen eine Hilfe sein. Aber es ist nicht die eine Lösung, sondern vielmehr eine Alternative. Wie steht ihr zu dem Thema? Vertraut ihr eure Probleme einem Chatbot an oder ist das für euch ein No-Go? Schreibt es uns. Das war's von mir. Tschüss und bis zum nächsten Mal.
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7: Werte Damen und Herren, die Soldaten und Soldaten der Ausbildungsschutzkompanie Warnemünde werden Ihnen in der folgenden Demonstration darstellen und einen Einblick geben, wie die Abwehr von Drohnen im Hafen funktionieren kann. Nach erster Aufklärung der Lage werden 3 Bootstrupp zur Abwehr der Drohne entsandt. Diese verfügen unter anderem über eine sogenannte HP-47 Jammer-Kanone, ein Störsender zur Drohnenabwehr. Der Soldat nimmt die Drohne mit der Jammer-Kanone ins Visier.
8: Drohnen, Roboter, künstliche Intelligenz. Auf der CSEC in Rostock geht es um die Sicherheit von morgen.
7: Jetzt setzen die Schützen an Land über. Dabei bauen sie eine Rundumsicherung mit Abstand zur Drohne auf.
8: Denn Häfen, Unterseekabel und andere kritische Infrastruktur brauchen neue Schutzsysteme.
7: Nun kommt der Roboter zum Einsatz. Er ermöglicht sichere Annäherung, ohne Personal zu gefährden.

0: Nach der ersten Bewertung durch den Roboter übernimmt der Feuerwerker die weitere Untersuchung.
1: Nachdem die Lage gesichert ist, verlegen die Kräfte zurück zu den Booten.
0: Damit endet die Demonstration und ich danke Ihnen für Ihre Aufmerksamkeit.
2: Auf der CSEC wollen drei junge Rostocker Unternehmen zum ersten Mal zeigen, wie ihre Systeme gemeinsam kritische Infrastruktur schützen können. Am Rostocker Stadtrand baut CIS-Drohnensysteme ihr erfolgreichstes Modell, den Orca. Mit Kameras und Sensoren kann die Drohne große Bereiche überwachen. An einem sogenannten Tether-Kabel bleibt sie stundenlang in der Luft oder fliegt frei. Drohnen könne heutzutage jeder bauen, sagt Tom Kaufmann. Darum tüfteln er und Hagen Weichert seit Monaten an einem vollautomatischen Drohnenhangar, eine wetterfeste, autonome Basisstation.
3: Hatten wir uns ja auf die Höhe geeinigt.
4: Die Stellung des Propellers ist, wenn der Motor stehen bleibt, ja nicht definiert. Und um das Problem zu fixen, haben wir jetzt hier diesen Propellerfang konstruiert, der halt den Propeller auf einer gewissen Position anhalten lässt. Ja. Der sieht dann, genau, wir haben uns hier das hier ausgedacht. Wenn der Propeller jetzt von mir aus in der Position zum Stehen bleibt und wir ihn langsam andrehen, prallt er hier auf. Und wenn jetzt die Drohne runterfährt, ich simuliere das jetzt mal, indem ich den Propellerfang einfach nach oben drücke, dann würde sich der Propeller halt in die Position schieben.
3: Ja, also ich würde da ein bisschen was wegnehmen, dass das in der anderen Richtung funktioniert, nicht hängen bleibt.
2: In ein paar Tagen wollen sie den Hangar auf der CSEC präsentieren.
5: Das fährt komplett runter, die Klappen gehen zu.
2: Hagen Weichert hat die Drohnenbox entwickelt. Erst seit wenigen Monaten gehört er zum Team von CIS. Beruflich war er in der ganzen Welt unterwegs.
4: Ich bin im Grunde Modellbauer. Ich baue seitdem ich 10 bin mit Modelle. Und ja, habe hier einen schönen Arbeitgeber gefunden. Hopp oder top. Passt nicht.
6: Passt nicht.
4: Wir haben hier zwei Winkel, die diese Umlenkrollen halten. Die haben ja die Funktion, dieses Tether-Kabel zu führen. Ja. Try and Error, Prototyping halt.
2: Der Hangar ist noch ein Prototyp. Nachher wollen sie ihn testen. Doch vorher muss die Bodenplatte passen.
6: Dankeschön.
2: Rostocker Fischereihafen. Hier testet die Firma Flank heute ihre Schwimmdrohnen. Während CIS mit Drohnen für die Luft arbeitet,
7: wollen wir uns vorne drehen oder hier schon umdrehen?
2: Entwickelt Flank die Plattformen für das Wasser. Sie sollen später mit den Drohnen in der Luft und Sensoren anderer Hersteller zusammenarbeiten.
7: Noch geht's.
2: Der Markt für solche Systeme wächst. Häfen, Unterseekabel und Schifffahrtswege gelten zunehmend als kritische Infrastruktur und müssen immer besser geschützt werden.
6: Okay, schnell ins Wasser, dann führt das nicht. Easy.
7: Entspannt.
6: Ja.
7: Sehr gut.
2: Ausgestattet mit zwei elektrischen Motoren erreicht diese Schwimmdrohne eine Spitzengeschwindigkeit von 30 Knoten. Also fast 60 Kilometer pro Stunde.
6: Actions. Der fährt immer ein bisschen zu viel Gas an, aber der regelt sich dann immer noch ein bisschen runter.
8: Bewegt sich das Ruder?
6: Ja, bewegt sich.
8: Das war einfach.
2: Die Schwimmdrohnen könnten sich weitgehend autonom bewegen, doch das ist hier im Hafen nicht erlaubt. Und so steuern die Flank-Leute sie mit Controllern.
8: Komplett? Oh, ja, sorry. Okay, danke. Eigentlich müssten die es überleben, wenn man sie von der Kaimauer schmeißt, aber... Eigentlich.
2: Die kleinen Drohnen fahren bis zu 20 Knoten und können mit Kameras und anderen Sensoren ausgestattet werden. Flank will die Drohnen vernetzen, dass sie als Schwarm zum Beispiel ganze Seegebiete autonom überwachen können.
6: Am besten ist eigentlich die 8er in der Mitte und links, rechts eine 2er.
2: Die Nachfrage solcher Produkte ist riesig. Und so will die Firma ihren Rostocker Standort ausbauen. Eine neue Halle haben sie hier schon angemietet, erzählt der Chef Daniel Esser.
9: Für uns ist Rostock die ideale Umgebung. Wie wir hier sehen, können wir hier testen. Wir können auf der Ostsee testen. Wir haben hier im Umfeld Firmen, mit denen wir zusammenarbeiten. Nicht nur Firma CIS, auch das Fraunhofer und auch andere Firmen, um das, was wir zu entwickeln, auch ins Wasser zu bringen, mit kurzen Wegen und erfolgreich vom Wasser in den Markt zu lancieren. Dann lass uns einmal noch die Systeme zu viert nebeneinander fahren. Das

0: Backbord und die anderen beiden QS2 auf der Steuerbordseite, bitte.
1: Flankbord, schwimmende und tauchende Drohnen. Was noch fehlt, ist der Blick aus der Luft. Genau dafür arbeitet das Unternehmen mit CIS zusammen. Auf der CSEC wollen beide erstmals ein gemeinsames System präsentieren. Bei CIS hat Hagen-Weichert inzwischen die Lösung für die Bodenplatte gefunden.
2: Problem zwischen der Zeichnung und dem tatsächlichen Bau. Zeichnung sagt mir was anderes, wie ich hier gebaut habe. Sind zwar nur Millimeter, aber auch die passen dann nicht.
1: Endlich passt die Platte. Jetzt können sie alles zusammenbauen. Details bleiben geheim. Zu groß sei das Risiko, dass sich jemand die Technik abschaut, sagt Tom Kaufmann. Denn was hier gerade entsteht, sei weltweit einmalig.
3: Ja, aber jetzt sollten ja die Rangefinder gar kein Problem mehr haben.
4: Das ist nochmal aufgeordnet.
3: Es gibt Drohnenboxen, es gibt Drohnen, die in Boxen landen oder in Hangaren, aber es gibt keine Drohnen, die auf bewegten Hangaren landen können, schon gar nicht in der Größe, weil um Dinge zu tun, braucht man erstmal eine bestimmte Größenklasse an Drohne und hier können wir genug Payload runterhängen, da sind wir resistent für einen realen maritimen Einsatz und soweit ich weiß, gibt es da noch nichts. Ich bin jetzt wirklich angespannt. Ja, aber guck mal, das ist ja alles hier in trockenen Tüchern. Ne? Das macht man hier in der Werkstatt, man fährt das hoch und runter, das funktioniert alles. Aber am Ende fliegen wir da eine 12-Kilo-Drohne durch die Gegend, die da drauf starten und landen soll. Da muss alles klappen.
1: Bis zur CSEC bleibt nicht mehr viel Zeit. Noch immer gibt es Probleme mit den sogenannten Propellerfängern.
3: Haben wir das Risiko, dass das hier gegenkommen kann? Auch wenn das theoretisch hier gut lang geführt wird, gibt es immer noch den Moment, die Motoren zucken manchmal durch elektrische Ströme oder wenn man Wind hat, zucken sie manchmal oder verrutschen sich. Und wir wollen natürlich einfach nicht, dass er hier gegenkommt und dann weiter runterfährt. Deswegen machen wir noch ein kleines Stück Filz und dann läuft er da auch sauber lang und wir müssen nichts. Keine Angst haben.
1: Immer wieder testen sie die Lande- und Startposition der Orca-Drohne in der Box. Für die gibt es schon Interessenten. Wer, das will Tom nicht verraten, aber es sei schon wichtig, dass hier keine fernöstliche Technik verbaut ist.
3: Wir können das natürlich nicht sicherstellen, dass bei den Power Supplies irgendwelche Mikrochips drin sind, die von dem Ursprung kommen. Allerdings alles, was Steuerelektronik angeht, was kritische Sachen angeht, die auch mit der Drohne reden, haben wir keine chinesischen Bauteile. Und auch keine russischen. Also das wird dann hier am Ende auch die Steckerblende. Da hat man dann eben auch rugged, militärisch zertifizierte Stecker, wo wir alles an Connections rausbekommen, die man am Ende braucht, um mit dem System zu arbeiten, um das System an die Funktechnik anzuschließen und um eben auch weitere zusätzliche Dinge, wie zum Beispiel einen Kabelbetrieb mit Strom zu versorgen.
1: Freitagnachmittag. Gleich soll auf dem Firmengelände das Zusammenspiel von Hangar und Drohne getestet werden.
3: Jetzt ist eben der große Moment. Ich meine, wir haben das Ziel, das am Montag auf dem Schiff raufzupacken. Da muss das dann ja alles auf hoher See funktionieren. Das heißt, wenn das jetzt an Land nicht klappt, dann haben wir ein ganz anderes Problem. Einer müsste man noch hier die Powerbox nehmen. Da kommen wir dran vorbei.
1: Tom Kaufmann ist 25 Jahre alt und führt bereits ein Unternehmen mit knapp 30 Beschäftigten. Der Drohnenhangar könnte der nächste große Entwicklungsschritt für die Firma werden.
3: So, ich würde sie so... Würde ich sie eigentlich hinstellen.
1: Bevor es auf der CSEC gezeigt werden kann,
3: hier ist vorne,
1: muss es erstmal funktionieren.
3: Und dann sollte das passen.
1: Und zwar autonom.
3: So, und als nächstes konfigurieren wir noch ein paar Einstellungen, machen die ganzen Safety-Checks und werden dann zusehen, dass wir starten. Im Falle, dass wir einen Rückflug machen, gehen wir auf 30 Meter und gehen dann runter in den Endlandeanflug. Genau, jetzt bekommen wir noch die Nachricht, dass der Hangar nicht bereit ist zum Start. Liegt daran, dass er geschlossen ist. Sobald wir den Hangar öffnen, gibt uns die Drohne das Startkommando frei. Jetzt sind wir theoretisch bereit zum Start. Ich mache noch einen finalen Parametercheck. Dafür gehe ich in ein spezielles Menü, das wir kurz nicht filmen können.
1: Bitte nicht filmen. Das hört man hier oft.
3: So. Start frei.
1: Nicht nur aus Geheimhaltung, sondern weil es um sogenannte Dual-Use

0: Bustechnik geht.
1: Okay, starten kann er.
0: Systeme, die sowohl zivil als auch militärisch eingesetzt werden können.
1: Jetzt müsste er auf GPS-Höhe sein. Jetzt brauche ich mal jemanden, der die Box mal ein bisschen leicht links und rechts bewegt, damit wir schauen, ob er sich die Drehung überträgt. Ja, ja, ja. Kannst du ihn wieder zurückdrehen? Okay. Und jetzt drücken wir einfach, dass die Drohne einmal zurückkommen soll. Jetzt müsste die Drohne eigentlich warten, bis die Box sich öffnet. Passt. Und jetzt Achtung mal alle weg, jetzt gibt es nämlich gleich noch den kritischen Part. Die Motoren schalten sich gleich von alleine ein. Ja, das hat noch nicht so funktioniert. Das war ein bisschen zu stark. Also für den ersten Versuch hat vieles hervorragend geklappt. Das Einzige, was jetzt nicht funktioniert hat, ist, dass die Motoren langsam genug gedreht haben, um sich auszurichten. Zufrieden bin ich erstmal. Die Landung könnte noch ein Ticken präziser sein. Aber allem um allem erstmal, die Drohne ist komplett autonom geflogen, autonom operiert, Hangar ist aufgegangen, Hangar ist zugegangen, Drohne ist gelandet. Alles gut.
0: Nicht nur Cis und Flenk bereiten sich auf die CSEC vor. Im Rostocker Stadtteil Schmarl arbeitet auch Julius Marine an seinem Auftritt. Diese Bojen sind längst mehr als Markierungen auf dem Wasser. Im Inneren Technik für Energieversorgung, Datenübertragung und Systemintegration. Stefan Schacht und sein Kollege wollen diese Boje morgen ins Wasser vor Warnemünde bringen. Sie soll der Bundeswehr und anderen potenziellen Kunden während der CSEC vorgeführt werden. 2 Wochen lang testen dort Sicherheitsbehörden, Bundeswehr, Forschungseinrichtungen und Unternehmen gemeinsam neue Technik zum Schutz kritischer Infrastruktur.
2: Oder was sonst? Ja, ich würde sagen, oben, ja.
0: Eigentlich baut Julius Marine Bojen zur Erfassung von Umweltdaten.
2: Okay, steht da.
0: Mit einer militärischen Nutzung hätte Mitarbeiter Lukas 30 Schwierigkeiten.
2: Ja, das ist ja auch keine Waffe. Das ist ja, trägt ja dazu bei, dass wir auch eine verbesserte Infrastruktur auf dem Meer haben. Und daher ist es für mich völlig unbedenklich oder sogar positiv.
0: Sicherheitsbehörden sind mögliche Kunden. Darum sind sie bei der CSEC.
3: Mühe geben sich alle, weil sie gute Leistung logischerweise abliefern wollen. Und jeder der Beteiligten zeigen möchte, was er tatsächlich kann. Weil die Leute, die da hinkommen, das Ganze beobachten, sind schon welche, die über potenzielle Aufträge später mal informieren.
0: Auf neue Aufträge durch die CSEC hofft auch Tom Kaufmann. Sein Drohnenhangar soll heute schwimmen lernen, soll zeigen, dass er nicht nur an Land funktioniert, sondern auch auf dem Wasser. Seit dem Test vor 2 Tagen hat sich einiges verändert.
1: Und ja, wir hatten noch eine ziemliche Menge zu tun. Also man sieht, es ist alles fertig, die Elektronik ist fertig. Es sieht schick aus vor allen Dingen. Und wir haben es eben auch validiert getestet. So, und was man jetzt sieht, ist, wenn sie gleich aufgeht, wir gucken, ob hier alles an ist, sollte alles an sein, dann richten sich die Propeller schon mal vorm Hochfahren noch mal aus. Einfach für den Fall, dass beim Transport eben sich was verrutscht hat. Trotzdem werden sie aber hinten auch eingefangen, wenn die Kiste zu ist. Also da passiert quasi gar nichts. Ja, aber es ist schon verrückt, weil Leute sehen halt eine Drohne in der Box, ja, ist ja alles easy und schön und so weiter, aber was da wirklich für Mechanik, für Denken reingeht und auch in der Technik, was da alles für Technik drin steckt und was alles miteinander reden und kommunizieren muss, daran denkt gar keiner.
0: Auf der CSEC will CIS den neuen Drohnenhangar erstmals gemeinsam mit Flank präsentieren. Vorher muss das System allerdings aufs Wasser. Es geht in den Rostocker Fischereihafen. Hier warten sie von Flank schon mit ihrer aktuell größten Schwimmdrohne.
1: Okay. Habt ihr jetzt gerade Sprit drin?
4: Ja, haben wir.
1: Wie viel habt ihr gerade drin?
4: 50% jeweils.
1: Vorne oder?
4: Beides, auf allen vier Tanks jeweils 50.
1: Ausgeglichen?
4: Genau, richtig ausgeglichen.
1: Und ihr könntet jetzt trotzdem aber remote, sage ich mal, nach vorne tanken?
4: Wir können remote vorne
1: tanken, genau. Sehr schön.

0: Okay.
1: Okay.
2: Gucken, wie schwer es ist.
0: Und rüber.
3: Und wir gehen runter.
4: Der Drohnenhangar soll auf diese Schwimmdrohne montiert werden. Es ist momentan die größte von Flank. 7,30 Meter lang, bis zu 90 Kilometer pro Stunde schnell.
5: Komm mal mit dem Trailer dichter ran. Du hast ihn ja mitten auf den Platz gestellt. Mal stell dich mal hier vorne hin. Gut.
6: Ja, wie sieht das vorne aus? Muss er weiter nach hinten oder?
7: Vorne ist, vorne muss ein bisschen weiter in unsere Richtung.
0: Gut, runter.
7: Runter. Hier passt es perfekt.
1: Willst du die Löcher jetzt schon bohren oder willst du die in einem Stück bohren?
8: Ja, okay. Dann machen wir es so.
1: Aber wie machen wir es dann? Wo kommen wir denn überhaupt dann ran? Auf der anderen Seite ins Alu von uns? Wir brauchen ja Nutstein oder irgendwas.
8: Den Schub noch mal raus.
1: Den Elektronikeinschub ja. Oder den anderen?
8: Ja, beide.
1: Beide. Okay.
6: Einfach absetzen. Einfach absetzen.
4: Flank hat bereits eine Unterkonstruktion für das Orca-Dock ans Heck der Schwimmdrohne gebaut. Darauf müssen sie den Hangar jetzt seefest verschrauben.
1: Gut.
0: Gehen wir weiter?
1: Ui. Was hattet ihr, 50? Dann gehe ich mal in die 50,3.
4: Tom programmiert die Software so, dass Schwimmdrohne, Hangar und Flugdrohne miteinander sprechen. In wenigen Tagen startet die CSEC, da wollen sie sich nicht blamieren.
9: Das ist ein Prototyp, was soll ich sagen? Wenn es abfällt, muss ich rennen. Nein, das ist alles. Da sind jetzt 8 Bolzen drin, der M6. Sollte passen.
1: Also ich würde nicht sagen, es ist wie Jugend forscht, aber ich würde sagen, es ist extrem ambitioniert. Und es ist auch kein Geheimnis, dass wir als Kleine dann natürlich enorme Ressourcen reinstecken. Viel Geld, viel Manpower, mit hohem Risiko. Und vor allen Dingen ist es für die Großen genauso wichtig für die Kleinen zu sehen, okay, wie spielt man denn zusammen? Weil wenn wir hier mal eine echte Bedrohungslage irgendwo haben, dann ist es scheißegal, ob man groß oder klein ist. Dann ist es wichtig, dass alle zusammenarbeiten, alle im gleichen System miteinander kommunizieren können. Und genau das ist das auch, was wir jetzt bei der CSEC zeigen wollen, dass das funktioniert.
7: Ja, ist schon krass irgendwie, diese Vision jetzt so
9: davonschweben zu sehen.
7: Davonschweben zu sehen.
4: Nur schweben reicht aber nicht. Der Hangar muss auf dem Boot sicher funktionieren.
1: Vorsicht, Vorsicht! Die Box hinten am Boot, ja, es hängt noch ein bisschen schräg, aber das Problem sollte sich lösen lassen, wenn man hier ein bisschen Sprit noch nach vorne pumpt.
9: Und dann liegt es auch besser am Wasser, das Boot. Jetzt ist es so ein bisschen grenzwertig. Ja, aber mit der Gewichtsverteilung nachher wird es dann werden.
6: Ja.
4: Rostock Warnemünde ein paar Tage später. Die CSEC läuft. Die Veranstaltung ist nicht öffentlich. Nur heute, beim sogenannten Media Day, dürfen akkreditierte Journalisten einzelne, ausgewählte Dinge sehen. Auch Vertreter von Bundespolizei und Marine sind vor Ort.
10: Wir sind als deutsche Marine und als Sicherheitsorgane sehr, sehr interessiert an einem gemeinsamen Lagebild. Das muss gut sein, das muss intensiv ausgetauscht werden. Und wir müssen in der Lage sein, im Zweifelsfall auch in unseren Verantwortungsbereichen zusammenzuarbeiten und gemeinsam zu agieren.
4: Mehr als 40 Unternehmen testen hier ihre Technologien zum Schutz kritischer Infrastruktur. Die zentrale Herausforderung: Die verschiedenen Systeme müssen miteinander kommunizieren. Daten von Drohnen, Sensoren und anderen Plattformen sollen in Echtzeit zu einem gemeinsamen Lagebild zusammengeführt werden. Getestet wird der Schutz von Häfen, Offshore-Anlagen und Unterseekabeln. Die Sicherheitsbehörden suchen nach neuen Lösungen, die Unternehmen hoffen auf zukünftige Aufträge. Auch Stefan Schacht von Julius Marine ist dabei.
5: Kommt ruhig ein bisschen dichter zusammen, bitte.
4: Unter den wachsamen Augen von Soldaten geht es für die Journalisten nun auf eine Art Hafenrundfahrt. Die Boje von Julius Marine markiert hier kein Fahrwasser. Sie ist Teil eines Systems zur Überwachung der Hafeneinfahrt.
11: Wir können unsere Systeme zusammen mit anderen Partnerunternehmen einmal proben, einmal vorzeigen, was wir können. Dass wir in der Lage sind, zuverlässig Strom zu produzieren. Auch in der Lage sind, Systeme von anderen zu integrieren. Also wir verstehen uns selber halt im Endeffekt als Systemintegratoren. Mit zuverlässiger Stromproduktion, egal bei welcher Wetterlage.
4: Auch der Orca von CIS ist in der Luft. Start und Landung von

0: Drohnen fürs Wasser und er für die Luft. Gemeinsam könnten sie künftig alle maritimen Ebenen abdecken. So. Ja. Hier auf der CSEC simulieren sie gemeinsam den Schutz des Hafens, einer Offshore-Plattform und eines Unterseekabels. Die Tests zeigen, ein gemeinsames System aus vielen unterschiedlichen Technologien zusammenzubringen, ist kompliziert.
1: Okay, Drohne ist gelandet und Hangar schließt.
0: Jede Firma arbeitet mit eigenen Lösungen. Am Ende müssen trotzdem alle dieselbe Sprache sprechen.
1: Hi Daniel.
2: Moin, Tom.
3: Ja.
2: Okay. Yes. Ne, du machst ja die Floating Mines von oben mit dem LiDAR. Wir unter Wasser, ich glaube, dass die Konstellation wirklich super ist, technologisch.
1: Ja, vor allem habt ihr jetzt den Unterwassersensor, wir haben den Überwassersensor und so haben wir jetzt eine Top-Kombi wirklich geschaffen.
2: Ja, danke euch und das macht mich schon sehr stolz.
1: Finde ich auch. Vor allen Dingen zeigen wir den Großen, wo der Hammer hängt.
0: Wo war das jetzt? Dennoch hakt es bei einigen Dingen.
1: Wenn viele Firmen zusammenkommen, wenn viele Konsortien zusammenkommen, ist das natürlich meistens schon chaotisch, weil jeder will mit jedem sprechen, alle müssen in einem Lagebild sein, sonst ergibt das Ganze keinen Sinn. Aber ich denke, wir sind auf einem super Weg dahin. Es gab jetzt noch viele Reibungspunkte auch, aber im Allgemeinen können wir unsere Daten mit allen austauschen und man sieht auch wirklich, wenn man die Daten austauscht, wie einfacher das Fliegen wirklich ist. Na, man sieht das, was der andere sieht, man kann direkt hin, jemand erkennt einen Taucher, die Drohne ist in 30 Sekunden da und so soll es dann am Ende auch laufen. Insbesondere einige große Firmen waren sehr überrascht, wie einfach doch dann auch die Lösung zu steuern ist. Also wir haben zum Beispiel jetzt bei der CSEC auch erstmalig nur mit Mausklicks gesteuert. Das heißt, jemand saß im Container an einem Laptop und hat wirklich nur geklickt, was der Orca machen soll, wo er hinfliegen soll, was er sehen soll. Und all diese Daten wurden automatisiert ins größere System weitergeleitet. Und gleichzeitig haben wir aber auch alle Daten von diesem System wieder bei uns gesehen.
0: Einige Wochen später. Flank testet in Rostock bereits die nächste Generation seiner Schwimmdrohnen.
4: Das ist ein Wasserfahrzeug, ein unbemanntes Wasserfahrzeug, was aus einem Torpedorohr eines U-Bootes gelauncht werden kann. Also von unter Wasser, dann auftaucht und dann letzten Endes Aufklärungsfunktionen des U-Boots erweitert. Also eben eine Überwasseraufklärung ermöglicht, ohne selber aufzutauchen und auffällig zu werden.
0: Auch bei CIS geht die Entwicklung am Orca weiter. Mit neuem Akku kann die Drohne 75 Minuten in der Luft bleiben. Der Orca kostet ab 30.000 Euro. Rund 100 Drohnen verkauft das Unternehmen inzwischen pro Jahr.
1: Für die realen Einsätze haben wir dann übrigens auch die Möglichkeit, dass wir die Akkus automatisch dann aufladen können, wenn das System dann für längere Zeit unterwegs ist. Jetzt haben wir gerade noch mal einen neuen Akku eingelegt, um einfach jetzt für den Flug frisch und bereit zu sein.
5: Okay. Wir werden jetzt einmal einen Systemtest machen, schauen, ob wir eine Verbindung aufbauen können.
4: Ja.
5: Und dann muss Anton einmal die Thruster ansteuern.
6: Wir fahren jetzt 5 Meter raus, weiter würde ich nicht gehen und dann machen wir einen kleinen Funktionstest.
4: Ja.
0: Die Torpedorohrdrohne steckt noch in der Entwicklung, ist bislang nicht mehr als ein früher Prototyp.
5: Alles klar, du kannst den Test jetzt schon machen. 3, 2, 1.
4: Ja, so oben.
6: Ja, alles klar.
0: Der Mast mit Sensoren und Antenne ist draußen. Marte Thorns und Anton Spitzmüller steuern das Gerät.
6: Wir stellen gerade, machen Tests mit dem Autopilot, lassen den verschiedene Wegpunkte abfahren und stellen dabei noch rein, wie sich das System verhält. Also sprich Reglereinstellung, wie steuert das Ganze. Quasi wie wenn ein Autofahrer lernt, Auto zu fahren, wie du richtig die Kurven nimmst, dass das System vernünftig die Wegpunkte abfährt.
7: Flank, kommen.
6: Flank hört.
7: Aus dem Fischereihafen steht jetzt Boot, ob das kommt.
6: Alles klar, danke, machen wir. Genau. Und dafür lassen wir verschiedene Wegpunkte abfahren. Machen jetzt noch so ein paar andere Manöver wie Läutern. Also sprich, fahr zu einer Position, warte da. Und wenn dich der Wind, den wir heute haben, raustreibt, fahr wieder zurück an die Position. So basic Autopilot-Funktion. Später auf einem höheren Level sagt die KI, wohin sollst du fahren? Und das ist dann missionsabhängig. Das heißt, an dem Punkt sind wir jetzt gerade bei diesem Test noch nicht. Ist aber später eine sehr einfache Einbindung.
0: Was auf der CSEC schon funktionierte, entwickeln sie jetzt weiter.
1: Also das ganze System steuern wir jetzt vom Laptop aus. Also wir klicken eigentlich nur, wie auch bei der CSEC, auf Start, Fliege dahin, Landung. Und das wirklich Coole ist, dass wir jetzt hier ein konsolidiertes Lagebild haben. Das heißt, wir sehen die Boote von Flank
4: live auf dem Wasser zusätzlich mit den Fahrbereichen.

0: und unseren Flugbereichen, die wir eben abdecken können.
1: Für den Drohnenhangar gibt es bereits Interessenten. Er war das erste Projekt bei CIS für Hagen Weichert.
2: Natürlich machen wir Überwachungstechnik, aber es wird niemals irgendwas unter der Drohne ausgehakt werden, in welcher Form auch immer. Und ja, es wären auch nicht meine Ansätze, da dann sowas zu designen, das geht mir ja gegen die Menschenwürde.
1: Wo ziviler Einsatz endet und militärischer beginnt, lässt sich oft nicht eindeutig trennen.
3: Unser Anspruch ist es, alle 2 Wochen eine von den großen Bojen bauen zu können. Ja, das macht dann 24 im Jahr.
4: Also man kann damit sicherlich eine Menge Geld verdienen, ja. Aber das Ziel sollte nicht sein, Systeme die zu entwickeln, die ja, in kriegerischen Einsätzen verwendet werden können.
5: Wir bauen keine Waffen, also wir bauen Aufklärung und das ist okay für mich.
6: Also unsere Ambition ist es, nicht nur ein Drohnenhersteller zu sein, sondern die vollen Lösungen anzubieten. Eine einzelne Drohne macht in der heutigen Zeit keinen Sinn mehr, sondern der Sinn entsteht dadurch, dass Software, Hardware, verschiedene Systemverbünde, zum Beispiel auch Flank, alle in einem System miteinander kommunizieren. Und ich sehe uns, dass wir diese Infrastruktur schaffen und dass wir auch einer der größten Drohnenhersteller in Deutschland werden, weil wir eben uns jetzt sehr breit aufstellen mit Geräten, die gerade kein anderer anbietet.
1: 3 Unternehmen aus Rostock, 3 unterschiedliche Technologien, vieles davon noch Prototypen. Zusammen können ihre Systeme künftig helfen, Häfen, Seewege und andere kritische Infrastruktur besser zu schützen.
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8: Dieser Ort ist Europas größtes Pokerparadies. Rozvadov, ein Dorf im Nirgendwo an der tschechisch-bayerischen Grenze. 800 Einwohner leben hier. Tausende spielen hier, 52 Wochen im Jahr.
9: Novelda, man ist in the middle of nowhere, es gibt nur Poker.
8: Der Bürgermeister hat eigentlich nur ein Problem damit. Zugespitzt, er weiß dank des Casinos nicht, wohin mit dem Geld.
10: Wir haben wahnsinnig viel gebaut hier in den letzten 7 Jahren. Sachen, wo alle meinten, das geht nicht. Und wir haben gezeigt, es geht alles, wenn man nur will.
8: Weihnachten ist hier das ganze Jahr. Und in diesem Jahr gibt es als Geschenk eine neue große Feuerwehr fürs kleine Dorf. Wie lebt es sich im Pokerparadies im Niemandsland?

0: Bürgermeister Martin Abel ist aufgeregt. Die Freiwillige Feuerwehr feiert und fast das ganze Dorf ist beim Festumzug dabei.
1: Ich bin sehr nervös. Das ist ein großes und wichtiges Jubiläum für unser Dorf. 140 Jahre Freiwillige Feuerwehr. Das gibt es nur einmal im Leben.
0: Alles läuft nach Plan für den 51-Jährigen. Man sieht auch vorbei an denen, die das Feuerwehrauto finanziert haben. Am Casino, das mitten im Ort steht. Doch die Zocker bekommen von all dem nichts mit. Hier gehen zehntausende Pokerspieler aus aller Welt 365 Tage im Jahr all in. Derzeit beginnt die World Series of Poker Europe, eine Art Weltmeisterschaft. Wer sich durch die Vorrunden kämpft, kann am Ende über 1 Million Euro mit nach Hause nehmen. Martin Kaberhell ist Pokerprofi. Der 43-Jährige lebt vom Spiel mit den Karten. Seit dem Beginn seiner Karriere 2009 hat er bereits 16 Millionen Euro gewonnen und hofft sich nun auf den Jackpot bei der World Series of Poker Europe zu holen. Während er sich in die nächste Runde kämpft, wird oben am Sportplatz über Pumpenleistung und Schlauchanschlüsse diskutiert. Fast schon ein wenig neidisch bestaunen die Feuerwehrleute, auch aus Bayern, den neuen Tatra-Löschzug.
2: Wir haben in Deutschland auch noch genügend Feuerwehren dabei, die bloß einen Anhänger haben, mit der Tragkraftspritze drauf oder wirklich bloß ein Tragkraftspritzenfahrzeug, auch ohne Wasser. Und auch viele alte Fahrzeuge, also da bei Weitem nicht die Idee. Also so ein Dorf, jetzt ein Rosbaudorf, halt bei uns in Deutschland drüben normal diese Ausstattung. Auch nicht. Also da sind schon vorne dabei dann, definitiv. Also.
0: Warum Bürgermeister Abel mit seinem Dorf Rosbaudorf finanziell so gesegnet ist, ist kein Geheimnis. Es liegt an den Gewerbesteuereinnahmen aus dem Casino. Dort ist Pokerprofi Martin Kaberhell eine Runde weitergekommen. Sein Erfolgsgeheimnis? Er redet ununterbrochen. Provoziert seine Gegner und behält dabei doch immer die Kontrolle über seine Emotionen. Er nennt es einfach Spaß haben.
3: Ich will die Zeit genießen, denn die großen, langen Pokerturniere sind in manchen Phasen ein bisschen langweilig. Und wenn sich nette Menschen am Tisch zusammenfinden, dann will ich, dass wir Spaß haben. Aber gleichzeitig ist es auch Taktik. Ich setze mich gerne mit jemandem hin und quatsche.
0: Im Gemeindeamt hat Bürgermeister Abel aber gerade Stress. Keine Geldsorgen. Aus den Steuereinnahmen des Casinos kann er jedem Bürger in Rosbaudorf im Jahr 400 Euro als kleinen Bonus einfach so schenken. Er hat gerade Probleme des Alltags. Abel plant ein Pokerturnier, allerdings nicht im Casino, sondern ganz bodenständig mit ein paar Freunden in der Kneipe. Eine lange Tradition im Ort. Doch dabei stört nun gerade die Sekretärin.
4: Hast du mal eine Sekunde? Die Jungs mussten schon wieder Abfall aufsammeln. Am neuen Radweg hat jemand aus Deutschland 3 Säcke Müll rausgeworfen. Da war auch diese Adresse in einem der Säcke. Ich weiß nicht, was sollen wir jetzt damit machen?
1: Ich schaue, dass ich mich in Deutschland mit der Polizei in Verbindung setze. Und wir werden bei dieser Dame mal nachfragen. Jeder hat diese normalen Alltagssorgen. Wir haben einen guten Teil davon vom Hals, weil wir Einnahmen aus dem Casino haben. Damit lassen sich ein paar Probleme lösen. Das muss ich Ihnen nicht extra erzählen. Auch wenn diese Einnahmen im letzten Jahr auf 30% oder 40% dessen gesunken sind, was wir vorher gewohnt waren. Aber auch so ist das noch eine sehr anständige Summe.
0: Seit 2024 wird die Glücksspielsteuer in Tschechien anders verteilt. Früher kassierte Rozvadov fast alles selbst, 6 Millionen Euro im Jahr. Jetzt bleiben nur noch rund 1,5 Millionen. Doch selbst das reicht, um Schulkantine, Kita und Müllabfuhr kostenlos zu halten. Im Casino ist Martin Kaberl immer noch im Turnier. Was er nicht bemerkt, draußen vor dem Casino ist ein Helikopter gelandet. Nur ein kurzer Besuch des Firmengründers Leon Zukernik. Der russischstämmige Selfmade-Unternehmer, der sein Vermögen im internationalen Antiquitätenhandel gemacht hat, möchte jedoch nur kurz erklären, warum er sich diesen Ort 2002 im Niemandsland als europäisches Poker-Mekka ausgesucht hat. Eigentlich könnte Las Vegas, wie sie es hier nennen, überall sein.
5: Sie kennen das doch. Wenn es irgendwo ein gutes Restaurant gibt, kommen die Leute dahin, ganz egal wo das ist. Und Poker, das ist eine Sache, für die die Menschen zusammenkommen. So wie beim Golf. Da fährt man auch 5 Stunden irgendwo hin, spielt, übernachtet und fährt wieder zurück.
0: Rozvadov bot für Zukernik eine gute Kombination. Liberale tschechische Glücksspielgesetzgebung und dank der Autobahn eine gute Erreichbarkeit für das zahlungskräftige deutsche Publikum. Die Idee, ein Casino ins Dorf zu holen, unterstützte der alte Bürgermeister Jindřich Červený. Er hat selber hier an der Grenze als Beamter gearbeitet und brachte dann das Kartenspiel ins Dorf. Er ist ein Mann, der Geschichte geschrieben, zumindest mitgeschrieben, hautnah miterlebt hat. Denn der eiserne Vorhang, der Europa durchtrennte, wurde 1989 von den damaligen Außenministern beider Länder, Genscher und Dienstbier, gerade hier in Rozvadov durchgeschnitten. Und Červený hat dieses Ereignis mitorganisiert. Pokerspieler hören sich diese Geschichte nie an.
1: Wir haben das mit dem Waidhauser Bürgermeister Reichenberger vorher vorbereitet. Die Deutschen haben das initiiert. Es gab eine große Prozession zu Fuß hier herüber. Und hier haben sich die Minister getroffen, ein bisschen haben sie geredet. Dann haben sie sich in die Autos gesetzt und es ging Richtung Nový Domky.
0: Dass sich im Pokerlokal Europa treffen kann, begann an dieser Stelle. Eigentlich, meint Červený, sollten die Spieler auch öfter mal hier vorbeischauen, am Ort, wo der eiserne Vorhang fiel und wo heute dieser Stein daran erinnert. Die Schatten des eisernen Vorhangs, sie liegen bis heute über Rozvadov. Ein Ort mit 800 Einwohnern, einem Pokercasino, aber gleich 2 Grenzmuseen. Denn während Sie hier an die Grenzöffnung gedenken, wird im 2. Museum am anderen Dorfende an die Zeit geschlossener Grenzen erinnert. Wenn Ex-Grenzer Milan Blaha zusammen mit Museumschef Kvetoslav Ladik die Waffen auf Vordermann bringt, zieht er sich auch schon mal seine alte Uniform an. Mit 17 hat er hier gedient.
5: Das ist meine Originaluniform. Und ich mag sie. Damit die Tradition der Grenzwehr bewahrt wird. Damit zu sehen ist, wie es hier mal war, wie wir hier gelebt und gedient haben, wie wir bei Nacht an der Grenze patrouilliert haben. Man soll die Vergangenheit nicht vergessen und vor allem soll man sie nicht verurteilen.
0: Im Herbst werden hier die entmilitarisierten Waffen winterfest gemacht. Geschichte eingemottet. Zum Pokercasino hat man ein gespaltenes Verhältnis. Schließlich existieren Grenzen ja heute nicht mehr.
6: Aber es hat auch negative Seiten mit sich gebracht. Es gibt viele Menschen ausländischer Nationalität, die im Casino beschäftigt sind. Und das ist negativ.
0: Dass Pokerprofi Martin Kaberhell schon relativ zeitig aus dem Turnier geflogen ist, interessiert nur die Spieler im Casino. Im Dorf, oben am Sportplatz, ist das schon keine Nachricht mehr. Und auch nicht, dass der Bürgermeister wieder einmal spät dran ist.
5: Ach, der Bürgermeister, wie immer der Letzte.
0: Dabei ist heute für ihn ein großer Tag. Die Dorfkneipe haben sie sich zu einem Spielcasino umgebaut, mit alten Tischen und ein paar Requisiten vom Kings Casino drüben auf der anderen Dorfseite. Ein Turnier mit Tradition.
1: Heute treffen wir uns hier nach ziemlich langer Zeit. Wir haben uns in dieser Runde seit fast einem Jahr nicht mehr gesehen. Es ist so eine Dorfliga in Poker, eine Rosvadov-Liga. Das hier sind alles nur Menschen aus dem Dorf. Wir sind hier heute unter Freunden, um Spaß zu haben. Nein, nein, wir spielen nicht ums Geld, sondern um Knöpfe und Streichhölzer.
0: Vielleicht ist das auch ein Bluff. Zumindest geht es um keinen Millionenpott, nur ein Abend unter Freunden. Frei nach dem Motto, verlieren ist doch erlaubt, nur aufgeben nicht. Drüben im Casino sitzen die, die vom großen Geld träumen. Dank ihnen gehören hier in der Kneipe am Sportplatz an diesem Abend auch die Verlierer zu den Poker-Gewinnern.
1: Rosvadov ist doch ein ganz normales Dorf, wo die Menschen gut leben.
0: Und durch das Pokern sogar noch ein bisschen besser. Das Dorfturnier hat der Bürgermeister übrigens selbst gewonnen.
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0: Herzlich willkommen bei Tagesschau 24, dem Nachrichtensender der ARD. Hunderttausende Menschen haben gestern den Christopher Street Day in Berlin gefeiert. Doch gegen 22 Uhr nahm das friedliche Fest ein jähes Ende. Ein Auto fuhr im Berliner Tiergarten in eine Menschenmenge. Mindestens eine Frau wurde getötet, 16 Menschen sind verletzt, mehrere von ihnen lebensbedrohlich. Das Ganze geschah im Umkreis des Brandenburger Tores in der Nähe der Linnéstraße. Die Polizei ermittelt wegen des Verdachts eines Anschlags. Der Fahrer habe nach dem Vorfall das Auto verlassen und sei geflüchtet.
1: Schockmoment in Berlin. Ein Kleintransporter fährt im Berliner Tiergarten am Rande des Christopher Street Days in eine Menschenmenge.
2: Das Fahrzeug ist nach unserem Kenntnisstand hier gegen 22 Uhr aus dem Bereich der Linnéstraße in den Tiergarten gefahren, hat dabei mehrere Menschen verletzt und ist dann an einem Baum hier im Tiergarten zum Stehen gekommen. Wir haben mehrere Zeugen, die wir hier aktuell vor Ort vernehmen und die uns jetzt umfangreich den Tathergang auch hier nochmal schildern.
1: Aktuell fahndet die Polizei nach einem oder mehreren Tätern. Ein mutmaßlicher Tatverdächtiger sei identifiziert. Geprüft werde ein möglicher IS-Hintergrund, teilte die Polizei mit. Es gab bereits Durchsuchungen in Berlin-Schöneberg. Der regierende Bürgermeister Kai Wegner sprach von einem Angriff auf unsere freie und weltoffene Gesellschaft.
3: Wir müssen abwarten, was die Ermittlungen jetzt ergeben, was die Hintergründe dieser Tat waren. Das kann man heute alles noch nicht sagen, zumindest jetzt noch nicht. Aber das werden wir genau abwarten. Und ich habe großes Vertrauen in die Berliner Polizei, dass wir mit Hochdruck jetzt den Täter, die Täter ermitteln und sie dann auch zur Rechenschaft ziehen.
1: Den ganzen Tag hatten hier Hunderttausende Menschen noch friedlich beim CSD gefeiert.
4: Ich bin erstmal überwältigt von dieser Nachricht und ich bin völlig erschüttert, mitzubekommen, was am Ende unseres CSDs heute passiert ist. Mein Mitgefühl geht gerade allen Verletzten und allen, die hier heute zu Schaden gekommen sind. Es ist für die queere Community ein großer Trauertag heute.
1: Bundeskanzler Merz verurteilte die Tat als abscheulich und kündigte an, man werde alles daran setzen, die Tat schnell aufzuklären. Die Ermittlungen zu den genauen Hintergründen laufen.
0: Die Polizei fahndet inzwischen öffentlich nach einem Tatverdächtigen und hat ein Foto von dem Mann veröffentlicht. Mehr dazu jetzt in unserem Update. In der Tagesschau-Redaktion ist meine Kollegin Birgit Langhammer, die weitere Informationen für uns hat. Birgit, wie laufen die Ermittlungen?
5: Ja, vor Ort am Tiergarten in Berlin ist das Gebiet weiträumig abgesperrt. Experten sichern auch weiter noch Spuren. Auch das Tatfahrzeug ist ja dort zu einem Baum zu stehen gekommen. Ein weißer Transporter. Auch hier werden noch Spuren gesichert, denn man möchte sich ein klareres Bild schaffen. Bis hierhin gehen die Informationen ja zum Beispiel auseinander, ob es sich um einen oder um mehrere Täter gehandelt haben soll. Da werden auch Zeugen noch befragt. Und es hat schon in der Nacht dann einen ersten Fahndungserfolg gegeben. Es wird jetzt nach einem jungen Mann gesucht. Es gab schon eine Wohnungsdurchsuchung in Berlin-Schöneberg. Da wurde er allerdings nicht angetroffen. Ja, und die Polizei bittet eben auch um Geduld, warnt aber eben auch davor, jetzt weitere Spekulationen zu teilen.
0: Also nach dem mutmaßlichen Täter wird noch gefahndet, Birgit.
5: Ja, und es gibt ja eben, wie gesagt, unterschiedliche Informationen, ob es ein oder mehrere Täter sind. Bei einem ist man sich aber sicher, dass man ihn identifiziert haben kann. Und der Polizeisprecher Florian Naht hat heute Nacht die Lage immer wieder beschrieben. Und wir hören hier sein letztes Update.
6: Wir haben mittlerweile zum jetzigen Zeitpunkt, und es ist jetzt kurz nach 2:30 in der Frühe, einen mutmaßlichen Tatverdächtigen identifizieren können. Es handelt sich um einen Mann, der in Berlin bereits polizeibekannt ist und dem islamistischen Milieu zugerechnet wird. Wir werden mit Informationen auf Sie zukommen, sobald wir weitere Informationen, insbesondere zur Fahndung und zur Ergreifung des mutmaßlichen Tatverdächtigen, zur Hand haben.
5: Ja, soweit also der Polizeisprecher Florian Naht. Und wegen des Verdachts eines Anschlags ist nun eben auch ein Fahndungsfoto veröffentlicht worden. Es gibt einen öffentlichen Aufruf. Wir sehen hier das Bild. Es wird gefahndet nach Abdul B. Das teilte die Generalstaatsanwaltschaft mit. Der Mann ist 21 Jahre alt, wird als schlank beschrieben und ist ungefähr 1,90 Meter groß. Die Polizei bittet um Mithilfe, warnt aber gleichzeitig und sagt auch, wenn Sie diesen Mann sehen und erkennen, dann rufen Sie bitte unbedingt die Polizei 110 aber sprechen Sie den Mann bitte nicht an, denn er ist möglicherweise bewaffnet und er gilt auch als gefährlich. Und noch ist auch unklar, das muss man auch dazu sagen, ob er das Fahrzeug gesteuert hat. Das demolierte Fahrzeug ist ja sichergestellt worden. Auf jeden Fall ist dieser Mann Polizei bekannt, wird der islamistischen Szene zugerechnet und soll nach dpa-Informationen auch erst im Mai aus dem Jugendarrest in Berlin entlassen worden sein.
0: Birgit, wie geht es denn jetzt weiter in Berlin, auch beim Christopher Street Day?
5: Also in Berlin wird natürlich erstmal noch mit Hochdruck jetzt weiter gefahndet und man versucht sich eben ein klareres Bild zu machen. Natürlich werden auch die Verletzten versorgt. Es gibt ja 3 Schwerverletzte. Beim CSD gibt es weitere Absagen. Gestern Abend ist ja diese bunte Party auch schon um 22 Uhr dann beendet worden und heute Morgen sollte eigentlich noch weiter gefeiert werden. Ab 10 Uhr zum Beispiel beim Breakfast Market. Auch diese Veranstaltung ist abgesagt worden.
0: Vielen Dank für den Moment, Birgit Langhammer in der Tagesschau-Redaktion.
5: Gerne.
0: Neben Bundeskanzler Merz hat sich auch Innenminister Dobrindt bestürzt über den mutmaßlichen Anschlag auf den CSD gezeigt. Dobrindt bot den Berliner Behörden Unterstützung bei der Aufklärung an. Auch die evangelische Kirche reagierte. Der Berliner Bischof Stäblein erklärte, aus einem Tag voller Vielfalt und Liebe sei eine Nacht voller Entsetzen geworden. Stäblein mahnte zum Zusammenhalt. Queer zu leben und zu lieben, brauche und bekomme den Schutz der Gemeinschaft. Ja, die Tat in Berlin ist ein Schock für die queere Community. Die Feiern zum Christopher Street Day sollten doch gerade ein Zeichen setzen gegen Hass und Diskriminierung. Nun sind die Teilnehmerinnen und Teilnehmer offenbar gezielt angegriffen worden.
7: Also es ist ein Tag, glaube ich, für die queer Community, der von Entsetzen, von Schock ist. Also ich komme aus Magdeburg, wir hatten vor 2 Jahren selbst eine Hütte gehabt auf dem Weihnachtsmarkt, wo das Fahrzeug damals durchgefahren ist. Das ist nochmal eine ganz andere Situation. Es sind viele Freunde hier, die auch betroffen sind, die evakuiert werden mussten. Zum Glück geht es allen gut, aber es ist beängstigend und ich kann gerade die Situation selber nicht genau einschätzen. Es wird, glaube ich, erstmal die Zukunft zeigen, wie wir damit umgehen. Aber es ist einer der schwersten Tage für die queere Community und ein Tag, den ich selbst persönlich nie gehofft habe, dass ich ihn erleben muss.
8: Das ist natürlich ein sehr, sehr trauriger Tag, der sich heute hier, oder eine traurige Nacht, die sich jetzt hier ereignet hat. Es war eine sehr, sehr schöne Demonstration, eine tolle Veranstaltung. Es gab viele tolle Künstlerinnen und Künstler, die diesen Tag einfach bunt und fröhlich gemacht haben, so wie die queere Community auch einfach steht. Und es ist halt sehr, sehr schade, dass es zu dem ja doch sehr tragischen Ereignis jetzt gekommen ist. Und das zeigt umso mehr, dass gerade Hass und Hetze auch im Hinblick auf politische Ereignisse eigentlich nichts bringen und dazu führen, dass die Gesellschaft weiter gespalten wird und es eben zu solchen Taten kommt.
0: In der Nacht hat sich der Pressesprecher der Berliner Polizei, Florian Naht, geäußert. Wir hören rein in sein Statement.
9: Wir sprechen in Absprache und Abstimmung mit der Feuerwehr von 17 verletzten Personen durch diese Tat, die sich hier im großen Tiergarten abgespielt hat. Das bedeutet, unter diesen 17 Personen befindet sich bereits auch die tote Person, die hier schon geborgen worden ist. Wir ermitteln natürlich weiter. Wir sind mit sehr starken Kräften mittlerweile im gesamten Stadtgebiet unterwegs. Wir werden unterstützt auch noch von anderen Polizeien der Länder, von Sachsen, Sachsen-Anhalt, Hamburg und Bayern. Bereits hier im Einsatz. Auch die Bundespolizei unterstützt uns mittlerweile jetzt hier. Wir haben Spezialeinheiten in den Einsatz gebracht, die weiter an den Fahndungsmaßnahmen nach möglichen Tatverdächtigen hier auch beteiligt sind. Und wir haben die Einsatzführung übergeben an den Leiter unserer Direktion Einsatz und Verkehr, der für solche Fälle den Führungsstab Berlin hier aufruft. Der Führungsstab Berlin wird jetzt diese weiteren Einsatzmaßnahmen und die Ermittlungsmaßnahmen, die dazugehören, koordinieren. Wir stehen in ganz engem Austausch natürlich auch mit anderen Behörden im Bund und auch jetzt hier mit der Berliner Feuerwehr direkt vor Ort, um so schnell wie möglich auch das, was der Kollege der Feuerwehr Ihnen dann sicher im Nachgang noch sagen kann, die möglichen betroffenen Personen hier auch betrifft. Denn wir haben eine Menge betroffene Personen, die hier natürlich auch durch psychosoziale Notfallversorgungsmaßnahmen aufgefangen werden
10: und derzeit betreut werden.
11: Gab es die Staatsanwaltschaft schon vor Ort?
10: Die Staatsanwaltschaft ist sofort informiert worden. Die ist bereits mit an diesen Ermittlungen dran. Das ist in solchen Fällen auch üblich, dass die Staatsanwaltschaft, auch die Generalstaatsanwaltschaft Berlin, da natürlich sofort mit involviert ist.
11: Gab es Festnahmen?
10: Es gab bislang keine Festnahmen, die jetzt in irgendeiner Art und Weise tatbezogen jetzt hier sich abspielen würden. Das hätte ich Ihnen sofort mitgeteilt.
12: Von wie vielen Polizeikräften reden wir insgesamt hier vor Ort?
10: Wir sprechen seit den Morgenstunden von mehr als 2200 Polizeieinsatzkräften jetzt hier vor Ort und im gesamten Bereich sind mehrere hundert Einsatzkräfte von uns eingesetzt. Sehr robust auch eingesetzt, das werden Sie erkannt haben, mit den ballistischen Schutzhelmen und auch teilweise Schnellfeuerwaffen unterwegs. Nicht, dass sich davon einer ablenken lässt. Das ist das Standardvorgehen in solchen lebensbedrohlichen Einsatzlagen, wie wir sie nennen. Dann sind die Kräfte auch robust ausgestattet. Nichtsdestotrotz haben wir auch verdeckte Kräfte im Einsatz und natürlich Ermittlungskräfte, die hier alle weiteren Maßnahmen koordinieren, in Abstimmung mit dem, was sich natürlich hier abgespielt hat im großen Tiergarten, um so schnell wie möglich einen möglichen Ermittlungsstrang eröffnen zu können und natürlich auch den möglichen Tatablauf rekonstruieren zu können. Das ist jetzt unser oberstes Ziel, um dann so schnell wie möglich der möglichen oder des möglichen Tatverdächtigen habhaft zu werden.
11: Wird nach einer Person gefahren oder nach mehreren?
10: Das wissen wir derzeit noch nicht. Wir fahren erstmal nach dem, was wir jetzt haben, nach einem oder mehreren Tatverdächtigen. Da sind die Zeugenaussagen unterschiedlich. Deshalb haben wir uns da sehr breit aufgestellt. Kann ich Ihnen aber noch keine Details zu sagen, weil ich jetzt in keiner Art und Weise hier mögliche Tatverdächtige, die das eventuell hier auch mitverfolgen, warnen möchte oder in die Lage versetzen möchte, sich auf irgendetwas vorzubereiten, was die polizeilichen Maßnahmen hier dann in so einem Fall betrifft.
13: Können Sie noch mal was zum Fahrzeug sagen? Es war vorhin so ein bisschen unklar, ob Van, kleiner Van, doch ein Kombi. Können Sie da noch mal was sagen?
10: Es handelt
13: sagen?
10: Sich um einen PKW, normale Bauausführung, Personenkraftwagen, der sowas wie so ein Minibus oder Minivan wäre. Genaues Fabrikat kann ich Ihnen momentan nicht sagen, aber der Wagen ist auch durch den Unfall so stark verformt, dass man das nicht genau erkennen konnte auf den ersten Blick. Aber es handelt sich um ein weißes Fahrzeug, sowas wie ein Minivan, Mini-SUV, sowas in der Art ist es.
14: Was sagen Sie zu den Leuten, die gerade aktuell irgendwelche Täter posten, angeblich Araber?
10: Ja, ich finde es schwierig, das haben wir ja relativ häufig in solchen Lagen, weil das natürlich viel Fake-News-Potenzial birgt. Deshalb will ich auch hier nochmal deutlich appellieren an alle, die versuchen, sich damit Klicks zu generieren. Das hilft niemandem und es verunsichert nur alle Leute. Und wir haben momentan eine Vielzahl von Betroffenen, die sich ihre eigenen Gedanken gerade machen. Und das Ganze verschlimmert diese Situation. Nur wenn es hier tatsächlich zu einer Täterfestnahme kommen würde, dann würde ich Sie sofort darüber informieren. Bislang hat diese nicht stattgefunden. Wir haben während des ganzen Verlaufs, was bei mehreren hunderttausend Personen normal ist, immer wieder Allgemeinkriminalitätsphänomene, mit denen hier auch Festnahmen einhergegangen sind. Das kann sein, dass solche Posts jetzt genau solche Bildaufnahmen beinhalten. Das betrifft nicht den hier aktuellen Fall und wir haben auch keine Festnahmen einer möglichen Täterperson.
0: Ja, soweit Florian Naht von der Berliner Polizei und auch ein Sprecher der Berliner Feuerwehr hat sich geäußert.
15: Nach derzeitigem Stand haben wir als Berliner Feuerwehr hier momentan 17 verletzte Personen vorgefunden, von denen eine Person an der Einsatzstelle verstorben ist. Unter den 16 weiteren verletzten Personen befinden sich 3 lebensbedrohlich verletzte Personen, 8 schwer verletzte Personen und 5 leicht verletzte Personen. Wir haben des Weiteren hier an der Einsatzstelle momentan 30 betroffene Personen. Das heißt, diese Personen sind unverletzt, stehen aber unter dem Eindruck des Geschehens, haben sozusagen die Tat mitbekommen. Diese werden aktuell von uns in einem Zelt betreut. Dort haben wir eine psychologische Notfallversorgung. Das heißt, da sind psychologisch geschulte Kräfte, die sich momentan um diesen Personenkreis kümmern und sich mit ihnen unterhalten. Und da wird dann auch weiter gesehen, ob die denn nach Hause entlassen werden können. Aber momentan werden diese Personen hier noch vor Ort versorgt. Die verletzten Personen sind mittlerweile größtenteils in umliegende Krankenhäuser, teils mit notärztlicher Begleitung gebracht worden. Die Berliner Feuerwehr ist weiterhin immer noch mit rund 150 Kräften hier an der Einsatzstelle tätig. Das ist der derzeitige Stand von Seiten der Feuerwehr aus.
11: Wissen Sie, um welche Art von Verletzung es sich handelt? Gibt es auch Stich- oder Hiebverletzungen?
15: Über die Art der Verletzung kann ich nichts sagen. Auch das ermittelt zurzeit dann auch die Polizei dann. Für uns, wie gesagt, gelten sie halt als, wie gesagt, lebensbedrohlich und schwerstverletzte Personen mit verschiedenen Verletzungsmustern, die halt dementsprechend auch behandelt wurden.
0: Guten Tag, hier ist die Tagesschau in 100 Sekunden. Auto fährt bei Berliner CSD in Menschengruppe. Dabei wurden eine Frau getötet und mindestens 16 Menschen verletzt, mehrere von ihnen lebensbedrohlich. Die Polizei ermittelt wegen des Verdachts eines Anschlags. Das Abendprogramm des Christopher Street Days am Brandenburger Tor wurde abgebrochen und der Bereich weiträumig abgesperrt. Berliner Polizei identifiziert mutmaßlichen Tatverdächtigen. Die Behörden rechnen ihn der islamistischen Szene in Berlin zu. Inzwischen fahndet die Polizei öffentlich nach dem 21-jährigen Abdul B. Er sei möglicherweise bewaffnet und gefährlich. Wer ihn antreffen sollte, möge unverzüglich die 110 anrufen. Merz verurteilt abscheuliche Tat. Der Kanzler werde von den Sicherheitsbehörden fortlaufend unterrichtet, sagte ein Sprecher der Bundesregierung. Innenminister Dobrindt erklärte, die feige Attacke auf friedlich feiernde Menschen erschüttere ihn zutiefst. Berlins regierender Bürgermeister Wegner sprach von einem Angriff auf unsere freie und weltoffene Gesellschaft. Kampf gegen Waldbrände in Frankreich. Besonders dramatisch ist die Lage an der Atlantikküste. Dort bewegen sich die Flammen auf den Großraum Bordeaux zu. Mehr als 200.000 Menschen mussten sich in Sicherheit bringen. Im Kampf gegen die Flammen kam erstmals auch ein Airbus A400M Militärtransporter als Löschflugzeug zum Einsatz. Waldbrände auch in Spanien weiter außer Kontrolle. Wegen der Feuer nahe Madrid mussten nach Angaben des Innenministeriums rund 60.000 Menschen ihre Häuser verlassen. 30.000 in der Region Madrid und 30.000 in der Provinz Ávila. Zwei von drei Bränden waren zuvor zu einem Großfeuer verschmolzen. Das Wetter im Norden und Nordwesten zum Teil kräftiger Regen und Gewitter, auch südlich der Donau wechselhaft. Dazwischen vom Südwesten bis in den Osten gebietsweise länger Sonne. Höchstwerte 19 bis 32 Grad. Soweit für den Moment. Tagesschau-Nachrichten hier wieder gegen 8.30 Uhr mit dem neuesten Stand zum mutmaßlichen Anschlag auf den Berliner CSD.
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1: Herzlich willkommen bei Tagesschau 24, dem Nachrichtensender der ARD. Hunderttausende Menschen haben gestern den Christopher Street Day in Berlin gefeiert. Doch gegen 22 Uhr nahm das friedliche Fest ein jähes Ende. Ein Auto fuhr im Berliner Tiergarten in eine Menschenmenge. Mindestens eine Frau wurde getötet, 16 Menschen sind verletzt, mehrere von ihnen lebensbedrohlich. Das Ganze geschah im Umkreis des Brandenburger Tores in der Nähe der Linnéstraße. Die Polizei ermittelt wegen des Verdachts eines Anschlags. Der Fahrer habe nach dem Vorfall das Auto verlassen und sei geflüchtet.
2: Schockmoment in Berlin. Ein Kleintransporter fährt im Berliner Tiergarten am Rande des Christopher Street Days in eine Menschenmenge.
3: Das Fahrzeug ist nach unserem Kenntnisstand hier gegen 22 Uhr aus dem Bereich der Linnéstraße in den Tiergarten gefahren, hat dabei mehrere Menschen verletzt und ist dann an einem Baum hier im Tiergarten zum Stehen gekommen. Wir haben mehrere Zeugen, die wir hier aktuell vor Ort vernehmen und die uns jetzt umfangreich den Tathergang auch hier nochmal schildern.
2: Aktuell fahndet die Polizei nach einem oder mehreren Tätern. Ein mutmaßlicher Tatverdächtiger sei identifiziert. Geprüft werde ein möglicher IS-Hintergrund, teilte die Polizei mit. Es gab bereits Durchsuchungen in Berlin-Schöneberg. Der regierende Bürgermeister Kai Wegner sprach von einem Angriff auf unsere freie und weltoffene Gesellschaft.
4: Wir müssen abwarten, was die Ermittlungen jetzt ergeben, was die Hintergründe dieser Tat waren. Das kann man heute alles noch nicht sagen, zumindest jetzt noch nicht. Aber das werden wir genau abwarten. Und ich habe großes Vertrauen in die Berliner Polizei, dass wir mit Hochdruck jetzt den Täter, die Täter ermitteln und sie dann auch zur Rechenschaft ziehen.
2: Den ganzen Tag hatten hier hunderttausende Menschen noch friedlich beim CSD gefeiert.
5: Ich bin erstmal überwältigt von dieser Nachricht und ich bin völlig erschüttert, mitzubekommen, was am Ende unseres CSDs heute passiert ist. Mein Mitgefühl geht gerade allen Verletzten und allen, die hier heute zu Schaden gekommen sind. Es ist für die queere Community ein großer Trauertag heute.
2: Bundeskanzler Merz verurteilte die Tat als abscheulich und kündigte an, man werde alles daran setzen, die Tat schnell aufzuklären. Die Ermittlungen zu den genauen Hintergründen laufen.
1: Die Polizei fahndet inzwischen öffentlich nach einem Tatverdächtigen und hat ein Foto von dem Mann veröffentlicht. Mehr dazu jetzt in unserem Update. In der Tagesschau-Redaktion ist meine Kollegin Birgit Langhammer, die weitere Informationen für uns hat. Birgit, wie laufen die Ermittlungen?
6: Ja, vor Ort am Tiergarten in Berlin ist das Gebiet weiträumig abgesperrt. Experten sichern auch weiter noch Spuren. Auch das Tatfahrzeug ist ja dort zu einem Baum zu stehen gekommen. Ein weißer Transporter. Auch hier werden noch Spuren gesichert, denn man möchte sich ein klareres Bild schaffen. Bis hierhin gehen die Informationen ja zum Beispiel auseinander, ob es sich um einen oder um mehrere Täter gehandelt haben soll. Da werden auch Zeugen noch befragt. Und es hat schon in der Nacht dann einen ersten Fahndungserfolg gegeben. Es wird jetzt nach einem jungen Mann gesucht. Es gab schon eine Wohnungsdurchsuchung in Berlin-Schöneberg. Da wurde er allerdings nicht angetroffen. Ja, und die Polizei bittet eben auch um Geduld, warnt aber eben auch davor, jetzt weitere Spekulationen zu teilen.
1: Also nach dem mutmaßlichen Täter wird noch gefahndet, Birgit.
6: Ja, und es gibt ja eben, wie gesagt, unterschiedliche Informationen, ob es ein oder mehrere Täter sind. Bei einem ist man sich aber sicher, dass man ihn identifiziert haben kann. Und der Polizeisprecher Florian Naht hat heute Nacht die Lage immer wieder beschrieben. Und wir hören hier sein letztes Update.
7: Wir haben mittlerweile zum jetzigen Zeitpunkt, und es ist jetzt kurz nach 2:30 in der Frühe, einen mutmaßlichen Tatverdächtigen identifizieren können. Es handelt sich um einen Mann, der in Berlin bereits polizeibekannt ist und dem islamistischen Milieu zugerechnet wird. Wir werden mit Informationen auf Sie zukommen, sobald wir weitere Informationen, insbesondere zur Fahndung und zur Ergreifung des mutmaßlichen Tatverdächtigen, zur Hand haben.
6: Ja, soweit also der Polizeisprecher Florian Naht. Und wegen des Verdachts eines Anschlags ist nun eben auch ein Fahndungsfoto veröffentlicht worden. Es gibt einen öffentlichen Aufruf. Wir sehen hier das Bild. Es wird gefahndet nach Abdul B. Das teilte die Generalstaatsanwaltschaft mit. Der Mann ist 21 Jahre alt, wird als schlank beschrieben und ist ungefähr 1,90 Meter groß. Die Polizei bittet um Mithilfe, warnt aber gleichzeitig und sagt auch, wenn Sie diesen Mann sehen und erkennen, dann rufen Sie bitte unbedingt die Polizei.

0: Polizei 110, aber sprechen Sie den Mann bitte nicht an, denn er ist möglicherweise bewaffnet und er gilt auch als gefährlich. Und noch ist auch unklar, das muss man auch dazu sagen, ob er das Fahrzeug gesteuert hat. Das demolierte Fahrzeug ist ja sichergestellt worden. Auf jeden Fall ist dieser Mann Polizei bekannt, wird der islamistischen Szene zugerechnet und soll nach DPA-Informationen auch erst im Mai aus dem Jugendarrest in Berlin entlassen worden sein.
1: Birgit, wie geht es denn jetzt weiter in Berlin, auch beim Christopher Street Day?
0: Also in Berlin wird natürlich erstmal noch mit Hochdruck jetzt weiter gefahndet und man versucht sich eben ein klareres Bild zu machen. Natürlich werden auch die Verletzten versorgt. Es gibt ja 3 Schwerverletzte. Beim CSD gibt es weitere Absagen. Gestern Abend ist ja diese bunte Party auch schon um 22 Uhr dann beendet worden und heute Morgen sollte eigentlich noch weiter gefeiert werden. Ab 10 Uhr zum Beispiel beim Breakfast Market. Auch diese Veranstaltung ist abgesagt worden.
1: Vielen Dank für den Moment, Birgit Langhammer in der Tagesschau-Redaktion.
0: Gerne.
1: Neben Bundeskanzler Merz hat sich auch Innenminister Dobrindt bestürzt über den mutmaßlichen Anschlag auf den CSD gezeigt. Dobrindt bot den Berliner Behörden Unterstützung bei der Aufklärung an. Auch die evangelische Kirche reagierte. Der Berliner Bischof Stäblein erklärte, aus einem Tag voller Vielfalt und Liebe sei eine Nacht voller Entsetzen geworden. Stäblein mahnte zum Zusammenhalt. Queer zu leben und zu lieben, brauche und bekomme den Schutz der Gemeinschaft. Ja, die Tat in Berlin ist ein Schock für die queere Community. Die Feiern zum Christopher Street Day sollten doch gerade ein Zeichen setzen gegen Hass und Diskriminierung. Nun sind die Teilnehmerinnen und Teilnehmer offenbar gezielt angegriffen worden.
2: Also es ist ein Tag, glaube ich, für die queer Community, der von Entsetzen, von Schock ist. Also ich komme aus Magdeburg, wir hatten vor 2 Jahren selbst eine Hütte gehabt auf dem Weihnachtsmarkt, wo das Fahrzeug damals durchgefahren ist. Das ist nochmal eine ganz andere Situation. Es sind viele Freunde hier, die auch betroffen sind, die evakuiert werden mussten. Zum Glück geht es allen gut, aber es ist beängstigend und ich kann gerade die Situation selber nicht genau einschätzen. Es wird, glaube ich, erstmal die Zukunft zeigen, wie wir damit umgehen. Aber es ist einer der schwersten Tage für die queere Community und ein Tag, den ich selbst persönlich nie gehofft habe, dass ich ihn erleben muss.
3: Das ist natürlich ein sehr, sehr trauriger Tag, der sich heute hier, oder eine traurige Nacht, die sich jetzt hier ereignet hat. Es war eine sehr, sehr schöne Demonstration, eine tolle Veranstaltung. Es gab viele tolle Künstlerinnen und Künstler, die diesen Tag einfach bunt und fröhlich gemacht haben, so wie die queere Community auch einfach steht. Und es ist halt sehr, sehr schade, dass es zu dem ja doch sehr tragischen Ereignis jetzt gekommen ist. Und das zeigt umso mehr, dass gerade Hass und Hetze auch im Hinblick auf politische Ereignisse eigentlich nichts bringen und dazu führen, dass die Gesellschaft weiter gespalten wird und es eben zu solchen Taten kommt.
1: In der Nacht hat sich der Pressesprecher der Berliner Polizei, Florian Naht, geäußert. Wir hören rein in sein Statement.
4: Wir sprechen in Absprache und Abstimmung mit der Feuerwehr und von 17 verletzten Personen durch diese Tat, die sich hier im großen Tiergarten abgespielt hat. Das bedeutet, unter diesen 17 Personen befindet sich bereits auch die tote Person, die hier schon geborgen worden ist. Wir ermitteln natürlich weiter. Wir sind mit sehr starken Kräften mittlerweile im gesamten Stadtgebiet unterwegs. Wir werden unterstützt auch noch von anderen Polizeien der Länder, von Sachsen, Sachsen-Anhalt, Hamburg und Bayern. Bereits hier im Einsatz. Auch die Bundespolizei unterstützt uns mittlerweile jetzt hier. Wir haben Spezialeinheiten in den Einsatz gebracht, die weiter an den Fahndungsmaßnahmen nach möglichen Tatverdächtigen hier auch beteiligt sind. Und wir haben die Einsatzführung übergeben an den Leiter unserer Direktion Einsatz und Verkehr, der für solche Fälle den Führungsstab Berlin hier aufruft. Der Führungsstab Berlin wird jetzt diese weiteren Einsatzmaßnahmen und die Ermittlungsmaßnahmen, die dazugehören, koordinieren. Wir stehen in ganz engem Austausch natürlich auch mit anderen Behörden im Bund und auch jetzt hier mit der Berliner Feuerwehr direkt vor Ort, um so schnell wie möglich auch das, was der Kollege der Feuerwehr Ihnen dann sicher im Nachgang noch sagen kann, die möglichen betroffenen Personen hier auch betrifft. Denn wir haben eine Menge betroffene Personen, die hier natürlich auch durch psychosoziale Notfallversorgungsmaßnahmen aufgefangen werden und derzeit betreut werden.
5: Ist die Staatsanwaltschaft schon vor Ort?
4: Die Staatsanwaltschaft ist sofort informiert worden. Die ist bereits mit an diesen Ermittlungen dran. Das ist in solchen Fällen auch üblich, dass die Staatsanwaltschaft, auch die Generalstaatsanwaltschaft Berlin, da natürlich sofort mit involviert ist.
6: Gab es Festnahmen?
4: Es gab bislang keine Festnahmen, die jetzt in irgendeiner Art und Weise tatbezogen jetzt hier sich abspielen würden. Das hätte ich Ihnen sofort mitgeteilt.
6: Von wie vielen Polizeikräften reden wir insgesamt hier vor Ort?
4: Wir sprechen seit den Morgenstunden von mehr als 2200.

0: 100 Polizeieinsatzkräften jetzt hier vor Ort und im gesamten Bereich sind mehrere hundert Einsatzkräfte von uns eingesetzt. Sehr robust auch eingesetzt, das werden Sie erkannt haben, mit den ballistischen Schutzhelmen und auch teilweise Schnellfeuerwaffen unterwegs. Nicht, dass sich davon einer ablenken lässt. Das ist das Standardvorgehen in solchen lebensbedrohlichen Einsatzlagen, wie wir sie nennen. Dann sind die Kräfte auch robust ausgestattet. Nichtsdestotrotz haben wir auch verdeckte Kräfte im Einsatz und natürlich Ermittlungskräfte, die hier alle weiteren Maßnahmen koordinieren, in Abstimmung mit dem, was sich natürlich hier abgespielt hat im großen Tiergarten, um so schnell wie möglich einen möglichen Ermittlungsstrang eröffnen zu können und natürlich auch den möglichen Tatablauf rekonstruieren zu können. Das ist jetzt unser oberstes Ziel, um dann so schnell wie möglich der möglichen oder des möglichen Tatverdächtigen habhaft zu werden.
1: Wird nach einer Person gefahren oder nach mehreren?
0: Das wissen wir derzeit noch nicht. Wir fahren erstmal nach dem, was wir jetzt haben, nach einem oder mehreren Tatverdächtigen. Da sind die Zeugenaussagen unterschiedlich. Deshalb haben wir uns da sehr breit aufgestellt. Kann ich Ihnen aber noch keine Details zu sagen, weil ich jetzt in keiner Art und Weise hier mögliche Tatverdächtige, die das eventuell hier auch mitverfolgen, warnen möchte oder in die Lage versetzen möchte, sich auf irgendetwas vorzubereiten, was die polizeilichen Maßnahmen hier dann in so einem Fall betrifft.
2: Können Sie noch mal was zum Fahrzeug sagen? Es war vorhin so ein bisschen unklar, ob Van, kleiner Van, doch ein Kombi. Können Sie da noch mal was sagen?
0: Es handelt
2: sagen?
0: Sich um einen PKW, eine normale Bauausführung, Personenkraftwagen, der sowas wie so ein Minibus oder Minivan wäre. Genaues Fabrikat kann ich Ihnen momentan nicht sagen, aber der Wagen ist auch durch den Unfall so stark verformt, dass man das nicht genau erkennen konnte auf den ersten Blick. Aber es handelt sich um ein weißes Fahrzeug, sowas wie ein Minivan, Mini-SUV, sowas in der Art ist es.
3: Danach, was sagen Sie zu den Leuten, die gerade aktuell irgendwelche Täter posten, angeblich Araber?
0: Ja, ich finde es schwierig. Das haben wir ja relativ häufig in solchen Lagen, weil das natürlich viel Fake-News-Potenzial birgt. Deshalb will ich auch hier nochmal deutlich appellieren an alle, die versuchen, sich damit Klicks zu generieren. Das hilft niemandem und es verunsichert nur alle Leute. Und wir haben momentan eine Vielzahl von Betroffenen, die sich ihre eigenen Gedanken gerade machen. Und das Ganze verschlimmert diese Situation. Nur wenn es hier tatsächlich zu einer Täterfestnahme kommen würde, dann würde ich Sie sofort darüber informieren. Bislang hat diese nicht stattgefunden. Wir haben während des ganzen Verlaufs, was bei mehreren hunderttausend Personen normal ist, immer wieder Allgemeinkriminalitätsphänomene, mit denen hier auch Festnahmen einhergegangen sind. Das kann sein, dass solche Posts jetzt genau solche Bildaufnahmen beinhalten. Das betrifft nicht den hier aktuellen Fall und wir haben auch keine Festnahme einer möglichen Täterperson.
4: Ja, soweit Florian Naht von der Berliner Polizei und auch ein Sprecher der Berliner Feuerwehr hat sich geäußert.
5: Nach derzeitigem Stand haben wir als Berliner Feuerwehr hier momentan 17 verletzte Personen vorgefunden, von denen eine Person an der Einsatzstelle verstorben ist. Unter den 16 weiteren verletzten Personen befinden sich 3 lebensbedrohlich verletzte Personen, 8 schwer verletzte Personen und 5 leicht verletzte Personen. Wir haben des Weiteren hier an der Einsatzstelle momentan 30 betroffene Personen. Das heißt, diese Personen sind unverletzt, stehen aber unter dem Eindruck des Geschehens, haben sozusagen die Tat mitbekommen. Diese werden aktuell von uns in einem Zelt betreut. Dort haben wir eine psychologische Notfallversorgung. Das heißt, da sind psychologisch geschulte Kräfte, die sich momentan um diesen Personenkreis kümmern und sich mit ihnen unterhalten. Und da wird dann auch weiter gesehen, ob die dann nach Hause entlassen werden können. Aber momentan werden diese Personen hier noch vor Ort versorgt. Die verletzten Personen sind mittlerweile größtenteils in umliegende Krankenhäuser, teils mit notärztlicher Begleitung gebracht worden. Die Berliner Feuerwehr ist weiterhin immer noch mit rund 150 Kräften hier an der Einsatzstelle tätig. Das ist der derzeitige Stand von Seiten der Feuerwehr aus.
1: Wissen Sie, um welche Art von Verletzung es sich handelt? Gibt es auch Stich- oder Hiebverletzungen?
5: Über die Art der Verletzung kann ich nichts sagen. Auch das ermittelt zurzeit dann auch die Polizei dann. Für uns, wie gesagt, gelten sie halt als, wie gesagt, lebensbedrohlich und schwerstverletzte Personen mit verschiedenen Verletzungsmustern, die halt dementsprechend auch behandelt wurden.
4: Guten Tag, hier ist die Tagesschau in 100 Sekunden. Auto fährt bei Berliner CSD in Menschengruppe. Dabei wurden eine Frau getötet und mindestens 16 Menschen verletzt, mehrere von ihnen lebensbedrohlich. Die Polizei ermittelt wegen des Verdachts eines Anschlags. Das Abendprogramm des Christopher Street Days am Brandenburger Tor wurde abgebrochen und der Bereich weiträumig abgesperrt.

0: Guten Morgen, ich begrüße Sie zur Tagesschau. Hunderttausende Menschen haben gestern den Christopher Street Day in Berlin gefeiert. Doch gegen 22 Uhr nahm das friedliche Fest ein jähes Ende. Ein Auto fuhr im Berliner Tiergarten in eine Menschenmenge. Mindestens eine Frau wurde getötet, 16 Menschen sind verletzt, mehrere von ihnen lebensbedrohlich. Das Ganze geschah im Umkreis des Brandenburger Tores in der Nähe der Linnéstraße. Die Polizei ermittelt wegen des Verdachts eines Anschlags. Der Fahrer habe nach dem Vorfall das Auto verlassen und sei geflüchtet.
1: Schockmoment in Berlin. Ein Kleintransporter fährt im Berliner Tiergarten am Rande des Christopher Street Days in eine Menschenmenge.
2: Das Fahrzeug ist nach unserem Kenntnisstand hier gegen 22 Uhr aus dem Bereich der Linnéstraße in den Tiergarten gefahren, hat dabei mehrere Menschen verletzt und ist dann an einem Baum hier im Tiergarten zum Stehen gekommen. Wir haben mehrere Zeugen, die wir hier aktuell vor Ort vernehmen und die uns jetzt umfangreich den Tathergang auch hier nochmal schildern.
1: Aktuell fahndet die Polizei nach einem oder mehreren Tätern. Ein mutmaßlicher Tatverdächtiger sei identifiziert. Geprüft werde ein möglicher IS-Hintergrund, teilte die Polizei mit.
3: Wir haben mittlerweile zum jetzigen Zeitpunkt, und es ist jetzt kurz nach 2:30 in der Frühe, einen mutmaßlichen Tatverdächtigen identifizieren können. Es handelt sich um einen Mann, der in Berlin bereits polizeibekannt ist und dem islamistischen Milieu zugerechnet wird.
1: Es gab bereits Durchsuchungen in Berlin-Schöneberg. Der regierende Bürgermeister Kai Wegner sprach von einem Angriff auf unsere freie und weltoffene Gesellschaft.
4: Wir müssen abwarten, was die Ermittlungen jetzt ergeben, was die Hintergründe dieser Tat waren. Das kann man heute alles noch nicht sagen, zumindest jetzt noch nicht. Aber das werden wir genau abwarten. Und ich habe großes Vertrauen in die Berliner Polizei, dass wir mit Hochdruck jetzt den Täter, die Täter ermitteln und sie dann auch zur Rechenschaft ziehen.
1: Den ganzen Tag hatten hier hunderttausende Menschen noch friedlich beim CSD gefeiert.
5: Ich bin erstmal überwältigt von dieser Nachricht und ich bin völlig erschüttert, mitzubekommen, was am Ende unseres CSDs heute passiert ist. Mein Mitgefühl geht gerade allen Verletzten und allen, die hier heute zu Schaden gekommen sind. Es ist für die queere Community ein großer Trauertag heute.
1: Bundeskanzler Merz verurteilte die Tat als abscheulich und kündigte an, man werde alles daran setzen, die Tat schnell aufzuklären. Die Ermittlungen zu den genauen Hintergründen laufen.
0: Und in Berlin ist Sebastian Schöbel. Sebastian, du bist am Anschlagsort im Tiergarten. Wie sieht es dort jetzt aus?
6: Ja, hier ist überall ganz viel Polizei unterwegs. Die ganze Nacht schon ist die Polizei hier mit Blaulicht durch die Gegend gefahren, hat das Gebiet rund um den Tiergarten weitgehend abgesperrt. Hier ist auch überall noch rot-weißes Flatterband zu sehen. Zum Teil fährt hier auch schon wieder der Verkehr dran vorbei, aber in den Tiergarten selber kommt man so gut wie gar nicht rein. Und natürlich ist auch der Ort, an dem das Auto, dieser weiße LKW oder weiße Transporter an einen Baum gefahren ist, nach seiner Amokfahrt, Anschlagsfahrt, das ist weiträumig abgesperrt und die Spurensuche oder die Spurenaufnahme geht hier auch immer noch weiter. Ich habe hier um die Ecke von CSD-Besuchern vermutlich hinterlassen ein kleines Plakat gefunden. Da haben die Leute wahrscheinlich noch hektisch in der Nacht draufgeschrieben an die Opfer dieses Anschlags. Get well soon, love is love und ihr seid nicht allein. Also sehr bewegend, das zeigt schon, wie sehr dieser Anschlag, dieser mutmaßliche Anschlag die Stadt getroffen hat.
0: Reden wir über die Ermittlungsarbeit der Polizei. Gibt es schon neue Erkenntnisse?
6: Also bislang wissen wir nur noch, dass nach einem Mann gefahndet wird. Der ist 21 Jahre alt, laut Polizei, heißt Abdul B. Eine Wohnung wurde hier in der Nacht auch tatsächlich schon durchsucht in Schöneberg. Ich vermute mal, das war seine Meldeadresse. Da wurde aber niemand angetroffen. Es gab keine Festnahme. Der Mann soll Verbindungen in die Islamistenszene hier in Berlin haben, aber sehr viel mehr wissen wir noch nicht über ihn.
0: Vielen Dank, Sebastian Schöbel in Berlin. Wir haben es gerade schon gehört, der Tatverdächtige soll Verbindungen zur islamistischen Szene haben. Nachgefragt bei Holger Schmidt, ARD-Terrorismusexperte. Was ist bisher über den Tatverdächtigen bekannt?
7: 21 Jahre ist er alt, 1,90 Meter soll er groß sein, schlank. Und er ist für die Berliner und für die Bundessicherheitsbehörden schon aufgefallen im Zusammenhang mit der Terrororganisation des sogenannten Islamischen Staates. Es hat da wohl auch ein Verfahren gegeben. Ich sage das so vorsichtig, weil mir nicht klar ist, ob das ein Ermittlungsverfahren oder ein abgeschlossenes Verfahren gewesen ist. Er soll auch schon in Haft gesessen haben. Da ist mir auch nicht klar, ob das eine Untersuchungshaft oder eine Strafhaft war. Aber ganz klar ist, man

0: zweiten Mannes eigentlich vom Phänomenbereich sogenannter Islamischer Staat nicht passt.
1: Es gibt Berichte, der Mann habe nach dem Aussteigen noch Menschen mit einem Messer verletzt. Was kannst du uns dazu sagen?
0: Von einem Messer ist die Rede gewesen, auch von einer Machete ist die Rede gewesen, dass also die Tat weitergegangen sein soll, nachdem dieser weiße Transporter an einen Baum geprallt ist. Für mich ist das noch nicht letztlich gesichert. Es gibt sehr viele Schilderungen dieser Vorfälle und es gibt auch unbestätigte Berichte über solche Verletzungen. Es würde ehrlicherweise auch passen zu Strategien, die der sogenannte Islamische Staat für solche Taten vorschlägt, aber gesichert ist das nicht. Ich wäre da im Augenblick vorsichtig. In einer solchen Situation ist auch für die Beteiligten, für die Zeugen, für die Betroffenen das eine sehr dramatische Situation. Und wir sehen relativ häufig, dass dann die Schilderungen mit etwas mehr Ruhe doch noch mal ein bisschen anders aussehen. Aber ich kann das absolut nicht ausschließen, dass diese Meldungen über Messer oder Machete auch zutreffen könnten.
1: Vielen Dank, Holger Schmidt, ARD-Terrorismus-Experte. Die Tat in Berlin ist ein Schock für die queere Community. Die Feiern zum Christopher Street Day sollten doch gerade ein Zeichen setzen gegen Hass und Diskriminierung. Nun sind die Teilnehmerinnen und Teilnehmer offenbar gezielt angegriffen worden.
2: Also es ist ein Tag, glaube ich, für die queer Community, der von Entsetzen, von Schock ist. Also ich komme aus Magdeburg, wir hatten vor 2 Jahren selbst eine Hütte gehabt auf dem Weihnachtsmarkt, wo das Fahrzeug damals durchgefahren ist. Das ist nochmal eine ganz andere Situation. Es sind viele Freunde hier, die auch betroffen sind, die evakuiert werden mussten. Zum Glück geht es allen gut, aber es ist beängstigend und ich kann gerade die Situation selber nicht genau einschätzen. Es wird, glaube ich, erstmal die Zukunft zeigen, wie wir damit umgehen, aber es ist einer der schwersten Tage für die queere Community und ein Tag, den ich selbst persönlich nie gehofft habe, dass ich ihn erleben muss.
3: Das ist natürlich ein sehr, sehr trauriger Tag, der sich heute hier, oder eine traurige Nacht, die sich jetzt hier ereignet hat. Es war eine sehr, sehr schöne Demonstration, eine tolle Veranstaltung. Es gab viele tolle Künstlerinnen und Künstler, die diesen Tag einfach bunt und fröhlich gemacht haben, so wie die queere Community auch einfach steht. Und es ist halt sehr, sehr schade, dass es zu dem ja doch sehr tragischen Ereignis jetzt gekommen ist. Und das zeigt umso mehr, dass gerade Hass und Hetze auch im Hinblick auf politische Ereignisse eigentlich nichts bringen und dazu führen, dass die Gesellschaft weiter gespalten wird und es eben zu solchen Taten kommt.
1: Neben Bundeskanzler Merz hat sich auch Innenminister Dobrindt bestürzt über den mutmaßlichen Anschlag auf den CSD gezeigt. Dobrindt bot den Berliner Behörden Unterstützung bei der Aufklärung an. Auch die evangelische Kirche reagierte. Der Berliner Bischof Stäblein erklärte, aus einem Tag voller Vielfalt und Liebe sei eine Nacht voller Entsetzen geworden. Stäblein mahnte zum Zusammenhalt. Queer zu leben und lieben brauche und bekomme den Schutz der Gemeinschaft. Fassen wir noch einmal zusammen. Hunderttausende Menschen haben gestern den Christopher Street Day in Berlin gefeiert. Gegen 22 Uhr aber nahm das friedliche Fest ein jähes Ende. Ein Auto fuhr im Berliner Tiergarten in eine Menschenmenge. Mindestens eine Frau wurde getötet, 16 Menschen sind verletzt, mehrere von ihnen lebensbedrohlich. Das Ganze geschah im Umkreis des Brandenburger Tores in der Nähe der Linnéstraße. Die Polizei ermittelt wegen des Verdachts eines Anschlags. Der Fahrer habe nach dem Vorfall das Auto verlassen und sei geflüchtet. Und mehr zum mutmaßlichen Anschlag auf den Christopher Street Day. Fortlaufend auf tagesschau24 und auf tagesschau.de. Im Ersten melden wir uns wieder gegen 10.35 Uhr. Ich wünsche Ihnen einen angenehmen Tag.

0: Herzlich willkommen bei Tagesschau 24, dem Nachrichtensender der ARD. Hunderttausende Menschen haben gestern den Christopher Street Day in Berlin gefeiert. Doch gegen 22 Uhr nahm das friedliche Fest ein jähes Ende. Ein Auto fuhr im Berliner Tiergarten in eine Menschenmenge. Mindestens eine Frau wurde getötet, 16 Menschen sind verletzt, mehrere von ihnen lebensbedrohlich. Das Ganze geschah im Umkreis des Brandenburger Tores in der Nähe der Lenné-Straße. Die Polizei ermittelt wegen des Verdachts eines Anschlags. Der Fahrer habe nach dem Vorfall das Auto verlassen und sei geflüchtet.
1: Schockmoment in Berlin. Ein Kleintransporter fährt im Berliner Tiergarten am Rande des Christopher Street Days in eine Menschenmenge.
2: Das Fahrzeug ist nach unserem Kenntnisstand hier gegen 22 Uhr aus dem Bereich der Lenné-Straße in den Tiergarten gefahren, hat dabei mehrere Menschen verletzt und ist dann an einem Baum.

0: Oben hier im Tiergarten zum Stehen gekommen. Wir haben mehrere Zeugen, die wir hier aktuell vor Ort vernehmen und die uns jetzt umfangreich den Tathergang auch hier nochmal schildern.
1: Aktuell fahndet die Polizei nach einem oder mehreren Tätern. Ein mutmaßlicher Tatverdächtiger sei identifiziert. Geprüft werde ein möglicher IS-Hintergrund, teilte die Polizei mit. Es gab bereits Durchsuchungen in Berlin-Schöneberg. Der regierende Bürgermeister Kai Wegner sprach von einem Angriff auf unsere freie und weltoffene Gesellschaft.
2: Wir müssen abwarten, was die Ermittlungen jetzt ergeben, was die Hintergründe dieser Tat waren. Das kann man heute alles noch nicht sagen, zumindest jetzt noch nicht. Aber das werden wir genau abwarten. Und ich habe großes Vertrauen in die Berliner Polizei, dass wir mit Hochdruck jetzt den Täter, die Täter ermitteln und sie dann auch zur Rechenschaft ziehen.
1: Den ganzen Tag hatten hier hunderttausende Menschen noch friedlich beim CSD gefeiert.
3: Ich bin erstmal überwältigt von dieser Nachricht und ich bin völlig erschüttert, mitzubekommen, was am Ende unseres CSDs heute passiert ist. Mein Mitgefühl geht gerade allen Verletzten und allen, die hier heute zu Schaden gekommen sind. Es ist für die queere Community ein großer Trauertag heute.
1: Bundeskanzler Merz verurteilte die Tat als abscheulich und kündigte an, man werde alles daran setzen, die Tat schnell aufzuklären. Die Ermittlungen zu den genauen Hintergründen laufen.
4: Die Polizei fahndet inzwischen öffentlich nach einem Tatverdächtigen und hat ein Foto von dem Mann veröffentlicht. Mehr dazu jetzt in unserem Update. In der Tagesschau-Redaktion ist meine Kollegin Birgit Langhammer, die weitere Informationen für uns hat. Birgit, wie laufen die Ermittlungen?
5: Ja, vor Ort am Tiergarten in Berlin ist das Gebiet weiträumig abgesperrt. Experten sichern auch weiter noch Spuren. Auch das Tatfahrzeug ist ja dort zu einem Baum zu stehen gekommen. Ein weißer Transporter. Auch hier werden noch Spuren gesichert, denn man möchte sich ein klareres Bild schaffen. Bis hierhin gehen die Informationen ja zum Beispiel auseinander, ob es sich um einen oder um mehrere Täter gehandelt haben soll. Da werden auch Zeugen noch befragt. Und es hat schon in der Nacht dann einen ersten Fahndungserfolg gegeben. Es wird jetzt nach einem jungen Mann gesucht. Es gab schon eine Wohnungsdurchsuchung in Berlin-Schöneberg. Da wurde er allerdings nicht angetroffen. Ja, und die Polizei bittet eben auch um Geduld, warnt aber eben auch davor, jetzt weitere Spekulationen zu teilen.
4: Also nach dem mutmaßlichen Täter wird noch gefahndet, Birgit.
5: Ja, und es gibt ja eben, wie gesagt, unterschiedliche Informationen, ob es ein oder mehrere Täter sind. Bei einem ist man sich aber sicher, dass man ihn identifiziert haben kann. Und der Polizeisprecher Florian Naht hat heute Nacht die Lage immer wieder beschrieben. Und wir hören hier sein letztes Update.
6: Wir haben mittlerweile zum jetzigen Zeitpunkt, und es ist jetzt kurz nach 2:30 in der Frühe, einen mutmaßlichen Tatverdächtigen identifizieren können. Es handelt sich um einen Mann, der in Berlin bereits polizeibekannt ist und dem islamistischen Milieu zugerechnet wird. Wir werden mit Informationen auf Sie zukommen, sobald wir weitere Informationen, insbesondere zur Fahndung und zur Ergreifung des mutmaßlichen Tatverdächtigen, zur Hand haben.
5: Ja, soweit also der Polizeisprecher Florian Naht. Und wegen des Verdachts eines Anschlags ist nun eben auch ein Fahndungsfoto veröffentlicht worden. Es gibt einen öffentlichen Aufruf. Wir sehen hier das Bild. Es wird gefahndet nach Abdul B. Das teilte die Generalstaatsanwaltschaft mit. Der Mann ist 21 Jahre alt, wird als schlank beschrieben und ist ungefähr 1,90 Meter groß. Die Polizei bittet um Mithilfe, warnt aber gleichzeitig und sagt auch, wenn Sie diesen Mann sehen und erkennen, dann rufen Sie bitte unbedingt die Polizei 110. Aber sprechen Sie den Mann bitte nicht an, denn er ist möglicherweise bewaffnet und er gilt auch als gefährlich. Und noch ist auch unklar, das muss man auch dazu sagen, ob er das Fahrzeug gesteuert hat. Das demolierte Fahrzeug ist ja sichergestellt worden. Auf jeden Fall ist dieser Mann polizeibekannt, wird der islamistischen Szene zugerechnet und soll nach DPA-Informationen auch erst im Mai aus dem Jugendarrest in Berlin entlassen worden sein.
4: Birgit, wie geht es denn jetzt weiter in Berlin, auch beim Christopher Street Day?
5: Also in Berlin wird natürlich erstmal noch mit Hochdruck jetzt weiter gefahndet und man versucht sich eben ein klareres Bild zu machen. Natürlich werden auch die Verletzten versorgt. Es gibt ja 3 Schwerverletzte. Beim CSD gibt es weitere Absagen. Gestern Abend ist ja diese bunte Party auch schon um 22 Uhr dann beendet worden und heute Morgen sollte eigentlich noch weiter gefeiert werden. Ab 10 Uhr zum Beispiel beim Breakfast Market. Auch diese Veranstaltung ist abgesagt worden.
4: Vielen Dank für den Moment, Birgit Langhammer in der Tagesschau-Redaktion.
5: Gerne.
4: Neben Bundeskanzler Merz hat sich auch Innenminister Dobrindt bestürzt über den mutmaßlichen Anschlag auf den CSD gezeigt. Dobrindt bot den Berliner Behörden Unterstützung bei der Aufklärung an. Auch die Evangelien.

0: Die evangelische Kirche reagierte. Der Berliner Bischof Stäblein erklärte, aus einem Tag voller Vielfalt und Liebe sei eine Nacht voller Entsetzen geworden. Stäblein mahnte zum Zusammenhalt. Queer zu leben und zu lieben, brauche und bekomme den Schutz der Gemeinschaft. Ja, die Tat in Berlin ist ein Schock für die queere Community. Die Feiern zum Christopher Street Day sollten doch gerade ein Zeichen setzen gegen Hass und Diskriminierung. Nun sind die Teilnehmerinnen und Teilnehmer offenbar gezielt angegriffen worden.
1: Also es ist ein Tag, glaube ich, für die queere Community, der von Entsetzen, von Schock ist. Also ich komme aus Magdeburg, wir hatten vor 2 Jahren selbst eine Hütte gehabt auf dem Weihnachtsmarkt, wo das Fahrzeug damals durchgefahren ist. Das ist nochmal eine ganz andere Situation. Es sind viele Freunde hier, die auch betroffen sind, die evakuiert werden mussten. Zum Glück geht es allen gut, aber es ist beängstigend und ich kann gerade die Situation selber nicht genau einschätzen. Es wird, glaube ich, erstmal die Zukunft zeigen, wie wir damit umgehen, aber es ist einer der schwersten Tage für die queere Community und ein Tag, den ich selbst persönlich nie gehofft habe, dass ich ihn erleben muss.
2: Das ist natürlich ein sehr, sehr trauriger Tag, der sich heute hier, oder eine traurige Nacht, die sich jetzt hier ereignet hat. Es war eine sehr, sehr schöne Demonstration, eine tolle Veranstaltung. Es gab viele tolle Künstlerinnen und Künstler, die diesen Tag einfach bunt und fröhlich gemacht haben, so wie die queere Community auch einfach steht. Und es ist halt sehr, sehr schade, dass es zu dem ja doch sehr tragischen Ereignis jetzt gekommen ist. Und das zeigt umso mehr, dass gerade Hass und Hetze auch im Hinblick auf politische Ereignisse eigentlich nichts bringen und dazu führen, dass die Gesellschaft weiter gespalten wird und es eben zu solchen Taten kommt.
0: In der Nacht hat sich der Pressesprecher der Berliner Polizei, Florian Naht, geäußert. Wir hören rein in sein Statement.
3: Wir sprechen in Absprache und Abstimmung mit der Feuerwehr und jetzt von 17 verletzten Personen durch diese Tat, die sich hier im großen Tiergarten abgespielt hat. Das bedeutet, unter diesen 17 Personen befindet sich bereits auch die tote Person, die hier schon geborgen worden ist. Wir ermitteln natürlich weiter. Wir sind mit sehr starken Kräften mittlerweile im gesamten Stadtgebiet unterwegs. Wir werden unterstützt auch noch von anderen Polizeien der Länder, von Sachsen, Sachsen-Anhalt, Hamburg und Bayern. Bereits hier im Einsatz. Auch die Bundespolizei unterstützt uns mittlerweile jetzt hier. Wir haben Spezialeinheiten in den Einsatz gebracht, die weiter an den Fahndungsmaßnahmen nach möglichen Tatverdächtigen hier auch beteiligt sind. Und wir haben die Einsatzführung übergeben an den Leiter unserer Direktion Einsatz und Verkehr, der für solche Fälle den Führungsstab Berlin hier aufruft. Der Führungsstab Berlin wird jetzt diese weiteren Einsatzmaßnahmen und die Ermittlungsmaßnahmen, die dazugehören, koordinieren. Wir stehen in ganz engem Austausch natürlich auch mit anderen Behörden im Bund und auch jetzt hier mit der Berliner Feuerwehr direkt vor Ort, um so schnell wie möglich auch das, was der Kollege der Feuerwehr Ihnen dann sicher im Nachgang noch sagen kann, die möglichen betroffenen Personen hier auch betrifft. Denn wir haben eine Menge betroffene Personen, die hier natürlich auch durch psychosoziale Notfallversorgungsmaßnahmen aufgefangen werden und derzeit betreut werden.
4: Ist die Staatsanwaltschaft schon vor Ort?
3: Die Staatsanwaltschaft ist sofort informiert worden. Die ist bereits mit an diesen Ermittlungen dran. Das ist in solchen Fällen auch üblich, dass die Staatsanwaltschaft, auch die Generalstaatsanwaltschaft Berlin, da natürlich sofort mit involviert ist.
5: Gab es Festnahmen?
3: Es gab bislang keine Festnahmen, die jetzt in irgendeiner Art und Weise tatbezogen jetzt hier sich abspielen würden. Das hätte ich Ihnen sofort mitgeteilt.
5: Von wie vielen Polizeikräften reden wir insgesamt hier vor Ort?
3: Wir sprechen seit den Morgenstunden von mehr als 2200 Polizeieinsatzkräften jetzt hier vor Ort. Und im gesamten Bereich sind mehrere hundert Einsatzkräfte von uns eingesetzt. Sehr robust auch eingesetzt, das werden Sie erkannt haben, mit den ballistischen Schutzhelmen und auch teilweise Schnellfeuerwaffen unterwegs. Nicht, dass sich davon einer ablenken lässt. Das ist das Standardvorgehen in solchen lebensbedrohlichen Einsatzlagen, wie wir sie nennen. Dann sind die Kräfte auch robust ausgestattet. Nichtsdestotrotz haben wir auch verdeckte Kräfte im Einsatz und natürlich Ermittlungskräfte, die hier alle weiteren Maßnahmen koordinieren, in Abstimmung mit dem, was sich natürlich hier abgespielt hat im großen Tiergarten, um so schnell wie möglich einen möglichen Ermittlungsstrang eröffnen zu können und natürlich auch den möglichen Tatablauf rekonstruieren zu können. Das ist jetzt unser oberstes Ziel, um dann so schnell wie möglich der möglichen oder des möglichen Tatverdächtigen habhaft zu werden.
4: Wird nach einer Person gefahren oder nach mehreren?
3: Das wissen wir derzeit noch nicht. Wir fahren erstmal nach dem, was wir jetzt haben, nach einem oder mehreren Tatverdächtigen. Da sind die Zeugenaussagen unterschiedlich. Deshalb haben wir uns da sehr breit aufgestellt. Kann ich Ihnen aber noch keine Details zu sagen, weil ich jetzt in keiner Art und Weise hier mögliche Tatverdächtige, die das eventuell hier auch mitverfolgen, warnen möchte oder in die Lage versetzen möchte, sich auf irgendetwas vorzubereiten. was die polizeilichen Maßnahmen hier dann in so einem Fall betrifft.
6: Können Sie noch mal was zum Fahrzeug sagen? Es war vorhin so ein bisschen unklar, ob Van, kleiner Van, doch ein Kombi.

0: Können Sie da nochmal was sagen?
1: Es handelt
0: sagen?
1: Sich um einen PKW, normale Bauausführung, Personenkraftwagen, der sowas wie so ein Minibus oder Minivan wäre. Genaues Fabrikat kann ich Ihnen momentan nicht sagen, aber der Wagen ist auch durch den Unfall so stark verformt, dass man das nicht genau erkennen konnte auf den ersten Blick. Aber es handelt sich um ein weißes Fahrzeug, sowas wie ein Minivan, Mini-SUV, sowas in der Art ist das.
2: Danach, was sagen Sie zu den Leuten, die gerade aktuell irgendwelche Täter posten, angeblich Araber?
1: Ja, ich finde es schwierig, das haben wir ja relativ häufig in solchen Lagen, weil das natürlich viel Fake-News-Potenzial birgt. Deshalb will ich auch hier nochmal deutlich appellieren an alle, die versuchen, sich damit Klicks zu generieren. Das hilft niemandem und es verunsichert nur alle Leute. Und wir haben momentan eine Vielzahl von Betroffenen, die sich ihre eigenen Gedanken gerade machen. Und das Ganze verschlimmert diese Situation. Nur wenn es hier tatsächlich zu einer Täterfestnahme kommen würde, dann würde ich Sie sofort darüber informieren. Bislang hat diese nicht stattgefunden. Wir haben während des ganzen Verlaufs, was bei mehreren hunderttausend Personen normal ist, immer wieder Allgemeinkriminalitätsphänomene, mit denen hier auch Festnahmen einhergegangen sind. Das kann sein, dass solche Posts jetzt genau solche Bildaufnahmen beinhalten. Das betrifft nicht den hier aktuellen Fall und wir haben auch keine Festnahme einer möglichen Täterperson.
3: Ja, soweit Florian Naht von der Berliner Polizei und auch ein Sprecher der Berliner Feuerwehr hat sich geäußert.
4: Nach derzeitigem Stand haben wir als Berliner Feuerwehr hier momentan 17 verletzte Personen vorgefunden, von denen eine Person an der Einsatzstelle verstorben ist. Unter den 16 weiteren verletzten Personen befinden sich 3 lebensbedrohlich verletzte Personen, 8 schwer verletzte Personen und 5 leicht verletzte Personen. Wir haben des Weiteren hier an der Einsatzstelle momentan 30 betroffene Personen. Das heißt, diese Personen sind unverletzt, stehen aber unter dem Eindruck des Geschehens, haben sozusagen die Tat mitbekommen. Diese werden aktuell von uns in einem Zelt betreut. Dort haben wir eine psychologische Notfallversorgung. Das heißt, da sind psychologisch geschulte Kräfte, die sich momentan um diesen Personenkreis kümmern und sich mit ihnen unterhalten. Und da wird dann auch weiter gesehen, ob die denn nach Hause entlassen werden können. Aber momentan werden diese Personen hier noch vor Ort versorgt. Die verletzten Personen sind mittlerweile größtenteils in umliegende Krankenhäuser, teils mit notärztlicher Begleitung gebracht worden. Die Berliner Feuerwehr ist weiterhin immer noch mit rund 150 Kräften hier an der Einsatzstelle tätig. Das ist der derzeitige Stand von Seiten der Feuerwehr aus.
5: Wissen Sie, um welche Art von Verletzung es sich handelt? Gibt es auch Stich- oder Hiebverletzungen?
4: Über die Art der Verletzung kann ich nichts sagen. Auch das ermittelt zurzeit dann auch die Polizei dann. Für uns, wie gesagt, gelten sie halt als, wie gesagt, lebensbedrohlich und schwerstverletzte Personen mit verschiedenen Verletzungsmustern, die halt dementsprechend auch behandelt wurden.
3: Guten Tag, hier ist die Tagesschau in 100 Sekunden. Auto fährt bei Berliner CSD in Menschengruppe. Dabei wurden eine Frau getötet und mindestens 16 Menschen verletzt, mehrere von ihnen lebensbedrohlich. Die Polizei ermittelt wegen des Verdachts eines Anschlags. Das Abendprogramm des Christopher Street Days am Brandenburger Tor wurde abgebrochen und der Bereich weiträumig abgesperrt. Berliner Polizei identifiziert mutmaßlichen Tatverdächtigen. Die Behörden rechnen ihn der islamistischen Szene in Berlin zu. Inzwischen fahndet die Polizei öffentlich nach dem 21-jährigen Abdul B. Er sei möglicherweise bewaffnet und gefährlich. Wer ihn antreffen sollte, möge unverzüglich die 110 anrufen. Merz verurteilt abscheuliche Tat. Der Kanzler werde von den Sicherheitsbehörden fortlaufend unterrichtet, sagte ein Sprecher der Bundesregierung. Innenminister Dobrindt erklärte, die feige Attacke auf friedlich feiernde Menschen erschüttere ihn zutiefst. Berlins regierender Bürgermeister Wegner sprach von einem Angriff auf unsere freie und weltoffene Gesellschaft. Herzlich willkommen bei Tagesschau 24, dem Nachrichtensender der ARD. Hunderttausende Menschen haben gestern den Christopher Street Day in Berlin gefeiert. Doch gegen 22 Uhr nahm das friedliche Fest ein jähes Ende. Ein Auto fuhr im Berliner Tiergarten in eine Menschenmenge. Mindestens eine Frau wurde getötet, 16 Menschen sind verletzt, mehrere von ihnen lebensbedrohlich. Das Ganze geschah im Umkreis des Brandenburger Tores in der Nähe der Linnéstraße. Die Polizei ermittelt wegen des Verdachts eines Anschlags. Der Fahrer habe nach dem Vorfall das Auto verlassen und sei geflüchtet.
6: Schockmoment in Berlin. Ein Kleintransporter fährt im Berliner Tiergarten am Rande des Christopher Street Days in eine Menschenmenge.
7: Das Fahrzeug ist nach unserem Kenntnisstand hier gegen 22 Uhr aus dem Bereich der Linnéstraße in den Tiergarten gefahren, hat dabei mehrere Menschen verletzt und ist dann an einem Baum hier im Tiergarten zum Stehen gekommen. Wir haben mehrere Zeugen, die wir hier aktuell vor Ort vernehmen und die uns jetzt umfangreich den Tathergang auch hier nochmal schildern.
6: Aktuell fahndet die Polizei nach einem oder mehreren Tätern. Ein mutmaßlicher Tatverdächtiger sei identifiziert. Geprüft werde ein möglicher IS-Hintergrund, teilte die Polizei mit. Es gab bereits Durchsuchungen in Berlin-Schöneberg. Der regierende Bürgermeister Kai Wegner sprach von einem Angriff auf unsere freie und weltoffene Gesellschaft.
0: Wir müssen abwarten, was die Ermittlungen jetzt ergeben, was die Hintergründe dieser Tat waren. Das kann man heute alles noch nicht sagen, zumindest jetzt noch nicht. Aber das werden wir genau abwarten. Und ich habe großes Vertrauen in die Berliner Polizei, dass wir mit Hochdruck jetzt den Täter, die Täter ermitteln und sie dann auch zur Rechenschaft ziehen.
6: Den ganzen Tag hatten hier hunderttausende Menschen noch friedlich beim CSD gefeiert.
8: Ich bin erstmal überwältigt von dieser Nachricht und ich bin völlig erschüttert, mitzubekommen, was am Ende unseres CSDs heute passiert ist. Mein Mitgefühl geht gerade allen Verletzten und allen, die hier heute zu Schaden gekommen sind. Es ist für die queere Community ein großer Trauertag heute.
6: Bundeskanzler Merz verurteilte die Tat als abscheulich und kündigte an, man werde alles daran setzen, die Tat schnell aufzuklären. Die Ermittlungen zu den genauen Hintergründen laufen.
3: Die Polizei fahndet inzwischen öffentlich nach einem Tatverdächtigen und hat ein Foto von dem Mann veröffentlicht. Mehr dazu jetzt in unserem Update. In der Tagesschau-Redaktion ist meine Kollegin Birgit Langhammer, die weitere Informationen für uns hat. Birgit, wie laufen die Ermittlungen?
9: Ja, vor Ort am Tiergarten in Berlin ist das Gebiet weiträumig abgesperrt. Experten sichern auch weiter noch Spuren. Auch das Tatfahrzeug ist ja dort zu einem Baum zu stehen gekommen, ein weißer Transporter. Auch hier werden noch Spuren gesichert, denn man möchte sich ein klareres Bild schaffen. Bis hierhin gehen die Informationen ja zum Beispiel auseinander, ob es sich um einen oder um mehrere Täter gehandelt haben soll. Da werden auch Zeugen noch befragt. Und es hat schon in der Nacht dann einen ersten Fahndungserfolg gegeben. Es wird jetzt nach einem jungen Mann gesucht. Es gab schon eine Wohnungsdurchsuchung in Berlin-Schöneberg. Da wurde er allerdings nicht angetroffen. Ja, und die Polizei bittet eben auch um Geduld, warnt aber eben auch davor, jetzt weitere Spekulationen zu teilen.
3: Also nach dem mutmaßlichen Täter wird noch gefahndet, Birgit.
9: Ja, und es gibt ja eben, wie gesagt, unterschiedliche Informationen, ob es ein oder mehrere Täter sind. Bei einem ist man sich aber sicher, dass man ihn identifiziert haben kann. Und der Polizeisprecher Florian Naht hat heute Nacht die Lage immer wieder beschrieben. Und wir hören hier sein letztes Update.
10: Wir haben mittlerweile zum jetzigen Zeitpunkt, und es ist jetzt kurz nach 2:30 in der Frühe, einen mutmaßlichen Tatverdächtigen identifizieren können. Es handelt sich um einen Mann, der in Berlin bereits Polizei bekannt ist und dem islamistischen Milieu zugerechnet wird. Wir werden mit Informationen auf Sie zukommen, sobald wir weitere Informationen, insbesondere zur Fahndung und zur Ergreifung des mutmaßlichen Tatverdächtigen, zur Hand haben.

0: Herzlich willkommen bei Tagesschau 24, dem Nachrichtensender der ARD. Hunderttausende Menschen haben gestern den Christopher Street Day in Berlin gefeiert. Doch gegen 22 Uhr nahm das friedliche Fest ein jähes Ende. Ein Auto fuhr im Berliner Tiergarten in eine Menschenmenge. Mindestens eine Frau wurde getötet, 16 Menschen sind verletzt, mehrere von ihnen lebensbedrohlich. Das Ganze geschah im Umkreis des Brandenburger Tores in der Nähe der Linnéstraße. Die Polizei ermittelt wegen des Verdachts eines Anschlags. Der Fahrer habe nach dem Vorfall das Auto verlassen und sei geflüchtet.
1: Schockmoment in Berlin. Ein Kleintransporter fährt im Berliner Tiergarten am Rande des Christopher Street Days in eine Menschenmenge.
2: Das Fahrzeug ist nach unserem Kenntnisstand hier gegen 22 Uhr aus dem Bereich der Linnéstraße in den Tiergarten gefahren, hat dabei mehrere Menschen verletzt und ist dann an einem Baum hier im Tiergarten zum Stehen gekommen. Wir haben mehrere Zeugen, die wir hier aktuell vor Ort vernehmen und die uns jetzt umfangreich den Tathergang auch hier nochmal schildern.
1: Aktuell fahndet die Polizei nach einem oder mehreren Tätern. Ein mutmaßlicher Tatverdächtiger sei identifiziert. Geprüft werde ein möglicher IS-Hintergrund, teilte die Polizei mit.
3: Wir haben mittlerweile zum jetzigen Zeitpunkt, und es ist jetzt kurz nach 2:30 in der Frühe, einen mutmaßlichen Tatverdächtigen identifizieren können. Es handelt sich um einen Mann, der in Berlin bereits polizeibekannt ist und dem islamistischen Milieu zugerechnet wird.
1: Es gab bereits Durchsuchungen in Berlin-Schöneberg. Der regierende Bürgermeister Kai Wegner sprach von einem Angriff auf unsere freie und weltoffene Gesellschaft.
4: Wir müssen abwarten, was die Ermittlungen

0: Ermittlungen jetzt ergeben, was die Hintergründe dieser Tat waren. Das kann man heute alles noch nicht sagen, zumindest jetzt noch nicht. Aber das werden wir genau abwarten. Und ich habe großes Vertrauen in die Berliner Polizei, dass wir mit Hochdruck jetzt den Täter, die Täter ermitteln und sie dann auch zur Rechenschaft ziehen.
1: Den ganzen Tag hatten hier hunderttausende Menschen noch friedlich beim CSD gefeiert.
2: Ich bin erstmal überwältigt von dieser Nachricht und ich bin völlig erschüttert, mitzubekommen, was am Ende unseres CSDs heute passiert ist. Mein Mitgefühl geht gerade allen Verletzten und allen, die hier heute zu Schaden gekommen sind. Es ist für die queere Community ein großer Trauertag heute.
1: Bundeskanzler Merz verurteilte die Tat als abscheulich und kündigte an, man werde alles daran setzen, die Tat schnell aufzuklären. Die Ermittlungen zu den genauen Hintergründen laufen.
3: Wie sieht es am Tag danach aus? Dazu schalten wir jetzt nach Berlin. Und unser Reporter vor Ort ist Sebastian Schöbel. Sebastian, du bist am Anschlagsort im Tiergarten. Wie sieht es dort jetzt aus?
4: Ja, es ist immer noch ein Großaufgebot der Polizei im Einsatz. Das mutmaßliche Tatfahrzeug, dieser weiße Transporter, steht auch immer noch an Ort und Stelle, da wo der Amokfahrer, der Anschlagsfahrer, ihn gegen einen Baum gefahren hat. Dort läuft auch noch die Spurenaufnahme. Der Tiergarten ist weiträumig abgesperrt. Hier ist überall rot-weißes Flatterband zu sehen. Der Verkehr läuft zwar inzwischen wieder, sieht man auch bei mir im Hintergrund vielleicht ein bisschen, aber in den Tiergarten selber kommt man nicht hinein. Und die Polizei ist hier weiter im Einsatz mit vielen Einsatzkräften. Also die Spurensuche und die Spurenaufnahme läuft hier im Tiergarten weiter.
3: Schauen wir auf die Ermittlungsarbeit der Berliner Polizei. Gibt es schon neue Erkenntnisse?
4: Ja, die Polizei fahndet nach einer Person, auch mit Foto und Namen. Abdul B. heißt der Mann, soll 21 Jahre alt sein und er ist dringend tatverdächtig. Ob er das Fahrzeug gefahren hat oder mit im Auto saß, mit jemand anderem zusammen oder ob er das Fahrzeug nur gemietet hat, das wissen wir alles noch nicht. Aber auf jeden Fall wird jetzt nach ihm gesucht. Die Polizei ist mit einem Sondereinsatzkommando noch in der Nacht auch in eine Wohnung eingerückt in Schöneberg, vermutlich die Meldeadresse des Verdächtigen. Dort wurde aber niemand angetroffen, es gab da keine Festnahmen. Also die Suche läuft weiterhin. Die Polizei bittet auch um Handyvideos oder andere Tipps, die dann hochgeladen werden können über ein Meldeportal im Internet. Und die Polizei warnt auch diesen Mann, sollte er hier irgendjemandem über den Weg laufen, anzusprechen. Der wird als schwer, also als sehr gefährlich eingeschätzt und auch als bewaffnet.
3: Eine Frau ist gestorben, 16 Menschen wurden verletzt. Was ist über den Zustand der Verletzten bekannt?
4: Ja, drei Menschen sind lebensgefährlich verletzt. Da warten wir jetzt auf das Update und hoffen, dass es denen inzwischen etwas besser geht. Die Verletzten wurden ja hier teilweise auch mit Hubschraubern ausgeflogen in umliegende Krankenhäuser, unter anderem nach Buch. Und 16 Personen insgesamt wurden ja hier zum Teil wirklich schwerst verletzt. Die sind jetzt alle noch im Krankenhaus. Wir warten auf weitere Updates der Polizei im Laufe des Tages und können nur hoffen, dass es denen inzwischen wieder etwas besser geht. Aber ja, eine Frau ist hier noch am Anschlagsort tatsächlich verstorben in der Nacht.
3: Diesen Anschlag haben auch viele Menschen gesehen. Wie geht es den Teilnehmerinnen und Teilnehmern des CSD?
4: Ja, die Stadt ist im Schock, muss man sagen. Berlin ist geschockt von diesem Anschlag. Die gesamte Community rund um den CSD natürlich schwer geschockt. Man hat hier aus der Nacht noch Augenzeugenberichte bekommen, auch von unseren Reporterinnen und Reportern vor Ort. Die Menschen waren komplett aufgelöst, waren Tränen, es liefen Tränen. Die Menschen haben Angehörige, Freunde gesucht. Man hat sich dann hier ja auch im Tiergarten, der ist recht groß, dann auch teilweise aus den Augen verloren und niemand wusste, ist vielleicht einem Freund oder einer Freundin was passiert. Was wirklich gut geklappt hat, war die Evakuierung rund um das Brandenburger Tor. Dort haben die Veranstalter auch dafür gesorgt, dass die vielen, vielen Menschen, die da noch gefeiert haben, sicher diesen Platz verlassen haben. Aber man muss sagen, einen Tag nach diesem schweren Anschlag, an diesem furchtbaren Anschlag, ist Berlin tief getroffen.
3: Der Berliner Christopher Street Day ist ja ein Großereignis. Wie geht es jetzt mit den Feierlichkeiten beim CSD weiter?
4: Ja, es sollte heute weiter gefeiert werden. Es sollten noch Veranstaltungen stattfinden hier in Berlin. Die sind abgesagt worden von den Veranstaltern, weil einfach jetzt im Augenblick, glaube ich, niemandem nach Feiern zumute ist. Und es wird jetzt sich zeigen, wie man weiter mit dieser Situation umgeht. Wir brauchen jetzt erstmal weitere Informationen zu dem Tatverdächtigen, der hoffentlich bald gefasst wird. Und wir können nur hoffen, dass es auch den Schwerverletzten bald besser geht. Aber klar ist, das ist jetzt eine Situation, mit der Berlin noch sehr lange kämpfen wird.
3: Vielen Dank für diese Informationen und Eindrücke, Sebastian Schöbel in Berlin.

0: Wir haben es gerade schon gehört, der Tatverdächtige soll Verbindungen zur islamistischen Szene haben. Und darüber sprechen wir jetzt mit Holger Schmidt, ARD-Terrorismusexperte. Holger, die Polizei fahndet nach einem 21-jährigen Tatverdächtigen. Abdul B. heißt der Mann. Was ist über ihn bekannt?
1: Vielleicht als erstes noch mal die Personenbeschreibung. 1,90 Meter groß, also relativ groß, schlank. Dunkle Haare, es gibt ein Foto, da sehen wir es, und es gibt den Hinweis, dass er jedenfalls gestern Abend einen schwarzen Kapuzenpulli getragen haben soll, eine helle Hose. Das ist etwas, was vielleicht heute nicht mehr zwangsläufig so die Rolle spielen muss. Nach dieser Person wird gefahndet. Da, wo sich nach meinem Eindruck die Ermittlungsbehörden sicher sind, das ist die Anmietung des Fahrzeugs. Das Fahrzeug soll im Land Brandenburg angemietet worden sein, eben durch diesen Mann. Und ob er dann auch der Fahrer war, ob er vielleicht der Beifahrer war, ob er am Tatort war, das scheint mir alles noch nicht letztlich gesichert zu sein. Nur dadurch, dass er erstens dieses Fahrzeug angemietet hat und zweitens eben eine einschlägige Vorgeschichte für die Ermittlungsbehörden hat, wegen eines Ermittlungsverfahrens gegen ihn, wegen des Paragraphen 89a, der klingt martialisch und ist es manchmal auch, Vorbereitung einer schweren staatsgefährdenden Gewalttat heißt dieser Paragraph. Und deswegen ist gegen diesen Mann ermittelt worden. Deswegen saß er auch in Haft. Mir ist noch nicht letztlich klar, ob das eine Untersuchungshaft oder eine Strafhaft war, ob es wirklich zu einer Verurteilung gekommen ist. Aber jedenfalls hat es dieses Ermittlungsverfahren gegeben. Und so wie ich das höre, soll er sich im Rahmen dieses Ermittlungsverfahrens selbst dazu bekannt haben, Kontakte zum IS, zum sogenannten Islamischen Staat, zu dieser islamistischen Terrororganisation gehabt haben, soll das selber eingeräumt haben und ist spätestens seitdem auch von den Ermittlungsbehörden eben als eine mögliche Kontaktperson und als eine möglicherweise sehr gefährliche Person geführt worden. Nur wie gesagt, welche Rolle er jetzt ganz genau da gestern Abend bei dem Geschehen hatte, das wird noch geklärt, und welche weiteren Personen da eine Rolle gespielt haben könnten. Es gibt ja Berichte darüber, dass es gestern eine Festnahme am Tatort gegeben hat. Ein anderer Mann in heller Kleidung und dunklen Haaren. Da scheint mir so ein bisschen das Problem zu sein, dass die Ermittlungsbehörden den noch nicht richtig diesem Geschehen zuordnen können und dessen persönlicher Hintergrund jetzt nicht unbedingt dafür spricht, dass er Kontakt zum sogenannten Islamischen Staat haben könnte. Aber nochmal, das ist alles noch sehr im Fluss. Es sind ja kaum 12 Stunden seit der Tat vergangen. Ich würde diese ganzen Erkenntnisse erst auch noch mal mit Vorsicht genießen wollen.
0: Dann arbeiten wir uns da mit der notwendigen Vorsicht durch, Holger. Die ersten Agenturmeldungen, dass der Tatverdächtige identifiziert sei, die sind gegen kurz nach 2:30 in der vergangenen Nacht gekommen. Warum hat die Polizei Abdul B. so zeitnah als Tatverdächtigen ermitteln können?
1: Also ehrlich gesagt habe ich den Namen schon wirklich sehr kurz nach der Tat aus Ermittlungskreisen gehört. Ich denke, die Erklärung ist sehr einfach. Das allererste, was die Ermittlungsbehörden in so einem Zusammenhang machen, sie haben ein Kennzeichen von diesem weißen Transporter, der das Tatwerkzeug war. Und über das Kennzeichen hat man in Sekunden den Halter. Und wenn der Halter dann, und so stellt es sich offenbar dar, das Fahrzeug vermietet hat, dann ist es auch nicht mehr weit rauszukriegen, wer dieses Fahrzeug gemietet hat. Und das ist nach meinem Erkenntnisstand der Weg, wie man zu diesem Namen gekommen ist. Und jetzt wird es parallel weitere Ermittlungsschritte geben, die Auswertung von Augenzeugenberichten. Möglicherweise gibt es Videos. Es gibt ja auch die dringende Bitte der Ermittlungsbehörden, wenn es Tatvideos oder Umfeldvideos von den Besucherinnen und Besuchern gibt, dass man die der Polizei, den Ermittlungsbehörden zur Verfügung stellt. Es gibt einen Uplink dafür, denn diese Aufnahmen können extrem aufschlussreich sein an dem Punkt. Es gibt aber auf der anderen Seite auch die kriminaltechnischen Untersuchungen, und auch das wird parallel in diesen Stunden durchgeführt. Welche Fingerspuren, welche DNA-Spuren sind in dem Fahrzeug zu finden? Das braucht alles ein paar Stunden Zeit, kann dann aber sehr deutliche Hinweise darauf geben, gerade wenn jemand schon in einem Ermittlungsverfahren Beschuldigter war, wie es ja bei Abdul B. Zu sein scheint, dann sind die entsprechenden Daten ja da, und dann wird man sehr schnell sagen können, saß er in dem Fahrzeug, und vielleicht wird man sogar sagen können, auf welcher Seite des Fahrzeugs saß er.
0: Dann reden wir noch mal über den Tatablauf, soweit wir das aufgrund der bisherigen Informationen können. Holger, was ist da bekannt und was ist noch nicht geklärt?
1: Also für mich scheint festzustehen, das ist ja sehr offensichtlich, dieses Fahrzeug ist von der Lenné-Straße in den Tiergarten reingefahren, in den Veranstaltungsbereich reingefahren. Das ist, wenn man sich das geografisch vorstellt, das Gebiet im Tiergarten zwischen dem Potsdamer Platz und dem Brandenburger Tor. Das ist

0: ich will es nur erwähnen, auch gar nicht weit weg vom Mahnmal für die Opfer des Holocaust. Und da hat ja im Februar 2025 ebenfalls ein islamistischer Anschlag stattgefunden. Einen Zusammenhang würde ich noch nicht unmittelbar ziehen wollen, aber es drängt sich auf, dass diese örtliche Nähe vorhanden ist. Und dann ist dieses Fahrzeug offensichtlich so lange durch die Besucherinnen und Besucher gefahren, bis es durch den Zusammenprall mit einem Baum gestoppt worden ist. Dann ist mindestens der Fahrer, vielleicht noch ein Beifahrer ausgestiegen und ist flüchtig. Und dann gibt es Meldungen darüber, dass möglicherweise die Tat an dieser Stelle noch weitergegangen sein soll. Möglicherweise soll es noch zu Stichverletzungen mit einem Messer oder sogar mit einer Machete gekommen sein. Das ist allerdings nach meinem Eindruck von den Sicherheitsbehörden noch nicht definitiv bestätigt. Dafür ist die Situation wohl auch zu chaotisch, zu turbulent gewesen. Berichte darüber findet man auch in sozialen Medien sehr viele. Ich würde das mit einem leichten Fragezeichen versehen, aber es ist denkbar und es würde tatsächlich auch zu Anschlagsszenarien passen, die der sogenannte Islamische Staat seinen Anhängern auch vorschlägt.
1: Holger, ich würde gerne noch mal auf Abdul B. zu sprechen kommen, dessen Fahndungsfoto wir eben auch schon gesehen haben, was die Berliner Polizei veröffentlicht hat. Und du hast es ja eben auch gerade schon angesprochen. Lässt sich schon etwas darüber sagen, ob das die Tat eines Einzeltäters war, welche Rolle er hatte oder ob es da auch Komplizen gab?
0: Ich halte das im Augenblick für ausgesprochen spekulativ. Es ist ja von weiteren Personen die Rede. Auch das ist aber etwas, was in der Turbulenz einer solchen Tat, eines solchen Ereignisses auch immer wieder von Zeugen unterschiedlich wahrgenommen wird. Und die Polizei ist ja gut beraten, eher von mehr Tätern auszugehen als von weniger, um zu verhindern, dass man auch in der Fahndung jemand übersieht. Bei ihm ist man sich ebenso sicher über den Anmietvorgang des Fahrzeugs, dass da weitere Personen unmittelbar am Tatort gewesen sein könnten. Theoretisch auch, dass der Fahrer gar nicht Abdul B. ist, sondern er nur der Anmieter war und es vielleicht auch einen anderen Fahrer geben könnten. Das sind alles Hypothesen, die im Augenblick diskutiert werden. Und dann kommen wir zu dem auch strafrechtlich zweiten spannenden Punkt, ob es Hintermänner gegeben hat. Ob die Tat also der spontane Entschluss von einzelnen Personen gewesen ist oder ob es möglicherweise so etwas wie einen Auftraggeber im Hintergrund, einen IS-Kommandeur geben könnte, der konkrete Anweisungen dazu gegeben hat. Und da muss man sagen, das hat in der Vergangenheit einfach beide Fallkonstellationen schon gegeben. Es gibt diese Situation, dass sogenannte Operateure des IS quasi steuernd einen Attentäter begleiten und ihm genau sagen, was er tun soll. Und es hat auch Fälle gegeben, in denen Einzelne sich von sich aus nach den Anleitungen, die der IS zur Verfügung stellt, zu einer Tat entschlossen haben. Das wäre an dieser Stelle jetzt spekulativ, sich da für die eine oder für die andere Variante zu entscheiden. Aber dass das Ganze ein Anschlagsgeschehen war, dass das eine vorsätzliche, eine absichtliche Tat gewesen ist und dass sie auf die Verletzung und Tötung von Menschen gerichtet war, das scheint mir zur Stunde wirklich überhaupt keine Frage zu sein. Das scheint mir festzustehen. Und mein Eindruck ist auch, dass die Ermittlungsbehörden davon als gesichert ausgehen.
1: Die Berliner Polizei rechnet Abdul B. der islamistischen Szene in der Hauptstadt zu. Holger, wie groß ist diese Szene und was ist ihr erklärtes Ziel?
0: Da kann man immer nur schätzen und man kann auch immer nur ganz schwer sagen, wer aus einer solchen Szene dann wie gewaltbereit ist. Ehrlicherweise ist ja vieles von dem, worüber wir jetzt reden und wo auch noch ein bisschen Spekulation drin ist, erinnert ja an die Situation nach dem Anschlag auf den Weihnachtsmarkt am Breitscheidplatz, letztlich an die Fahndungsmomente nach Anis Amri, dem späteren Attentäter, der übrigens vom Tatort am Berliner Breitscheidplatz ja weggeflohen ist, quer durch Europa und dann in Italien festgestellt und bei seiner Festnahme getötet worden ist. Vieles scheint mir hier wirklich sehr ähnlich zu sein. Und auch damals hatten wir die Situation, dass der Attentäter aus einer Szene von mutmaßlich gewaltbereiten Islamisten kam, bei denen es aber für die Ermittlungsbehörden einfach schwer war zu sagen, wer ist denn jetzt hier von den Schwierigen quasi der Gefährlichste und wer ist denn derjenige, der sich zu einer Tat entscheiden kann. Und das ist im Grunde so das Grundproblem der ganzen Ermittlungen und der Bewertungen im Bereich der sogenannten islamistischen Gefährder, dass es durchaus eine hohe dreistellige Zahl an Personen gibt, die dieser Szene zugerechnet werden. Aber dann zu sagen, wer jetzt der Einzelne ist, der sich zu einer Tat entschließen könnte, das ist so ein bisschen wirklich wie in die Glaskugel gucken. Und das hat nach aller Wahrscheinlichkeit, so wie wir den Fall heute Vormittag sehen, in diesem Fall leider nicht funktioniert.
1: Dann sprechen wir mal über den Tatort. In der Vergangenheit hat es in Deutschland Anschläge mit Fahrzeugen auf größere Veranstaltungen gegeben. Den Weihnachtsmarkt in Berlin hast du ja auch gerade schon genannt, Holger. Magdeburg ist ein weiteres Beispiel. Inzwischen sind solche Veranstaltungsgelände ja gut gesichert. Wie waren denn die örtlichen Gegebenheiten bei dem Anschlag gestern? War das Teil des Festivalgeländes?
0: Ich bin nicht vor Ort. Ich bin hunderte Kilometer entfernt. Ich kann mich da auch nur auf das beziehen, was ich über die Arbeit der Kolleginnen und Kollegen vom RBB höre. Für mich scheint es von der Ferne so zu sein, dass diese Veranstaltung wirklich ausgesprochen gut und mit viel Nachdenken von der Berliner Polizei, vom Veranstalter, von den Sicherheitsbehörden insgesamt gesichert worden ist. Ich habe seit gestern Abend natürlich auch die Berichterstattung verfolgt. Für mich hat sich da ein Eindruck ergeben, dass jedenfalls die Evakuierung des Geländes ausgesprochen professionell und zügig und in einer Art und Weise durchgeführt worden ist, dass ich den Eindruck hatte, einen Plan für die Evakuierung des Geländes, den es ja immer geben muss, aber den hat es so detailliert gegeben, dass das Ganze, so scheint es mir jetzt heute Vormittag, wirklich sehr, sehr gut und zügig abgelaufen ist und auch der Aufmarsch von Polizei und Rettungskräften sehr, sehr professionell funktioniert hat. Aber wie im Einzelnen jetzt hier zwischen der Lenné-Straße, die zwischen Potsdamer Platz und dem Brandenburger Tor liegt und die, sagen wir mal, die in diesem Bereich als Hauptstraße zu nennende Straße und dann eben der Eingang in den Tiergarten, wie das gesichert gewesen ist, wie das abgelaufen ist, das kann ich von der Ferne nicht beurteilen.
1: Inwieweit kann es denn bei solchen Großereignissen, sei es jetzt ein Christopher Street Day oder ein Weihnachtsmarkt, überhaupt einen Schutz für Besucherinnen und Besucher geben?
0: Es kann einen Schutz geben und das sehen wir ja alle auf kleinen und auf großen Veranstaltungen. Und ich glaube, wir merken auch alle, dass die Schutzkonzepte in den vergangenen Jahren durch die unterschiedlichen Anschlagserfahrungen vom Berliner Breitscheidplatz, aber auch international und dann eben, du hast es angesprochen, auch der furchtbare Anschlag auf den Magdeburger Weihnachtsmarkt, weitere Anschläge dann in den Monaten danach, auch in München, auf eine Demonstration von Verdi. All das hat ja zu Maßnahmen geführt und über all das machen sich die Veranstalter und die Polizei im Vorfeld Gedanken. Das Problem ist nur, dass so eine Sicherheit nie hundertprozentig gewährleistet werden kann. Und dass es immer ja auch eine Abwägung zwischen unterschiedlichen Faktoren sein muss. Und da ist eben der Schutz vor Fahrzeuge ein ganz wichtiger Aspekt. Aber genauso ist es ein wichtiger Aspekt, dass im Fall eines Vorkommnisses Rettungskräfte gut hinkommen und Besucherinnen und Besucher auch gut wegkommen. Und dann ist es ein Aspekt, dass große Gelände wie hier der Berliner Tiergarten und diese wirklich große Veranstaltung natürlich eine auch wirklich große Fläche umfassen. Und dass es deswegen eigentlich nie, ob kleine oder große Veranstaltungen, einen perfekten Schutz geben kann, sondern immer auch Veranstalter und Polizei schauen, da ein vernünftiges Maß dazwischen zu finden. Und ich würde nur ein bisschen an dieser Stelle davor warnen, da dann auch immer sofort gleich zu sagen, da ist was passiert, also muss an den Sicherheitsvorkehrungen etwas schlecht gewesen sein. So etwas muss ja immer auch eine Abwägung zwischen dem sein, was vernünftigerweise noch möglich ist und die Stadt und die Feiernden nicht zu sehr einschränkt und dem, was polizeilich und von der Einschätzung her geboten ist. Und das ist eine schwierige Abwägung. Wir sehen, es hat nicht richtig geklappt. Wir sehen, es ist etwas Schreckliches passiert. Aber die Illusion zu haben, man könnte alles jetzt so perfekt schützen, dass überhaupt nichts mehr passiert, das wäre aus meiner Einschätzung tatsächlich eine Illusion.
1: Holger, zum Schluss, lass uns auch einmal nach Berlin schauen. Wie geht es da heute weiter? Wie geht die Polizei jetzt vor?
0: Ja, die Polizei wird auf sehr unterschiedlichen Wegen versuchen, sich sehr schnell ein sehr klares Bild von dem zu verschaffen, was da passiert ist. Und da gehören ganz unterschiedliche Aspekte dazu. Wir haben die Personalien des mutmaßlichen Beteiligten, Abdul B. Wir kennen seine genaue Rolle noch nicht, aber natürlich kann die Polizei an ihm entlang eine ganze Reihe von Nachforschungen und Abklärungen vornehmen, sich an seinen Wohnadressen umschauen, mit seinem Umfeld sprechen, versuchen herauszufinden, wo er ist. Es gibt kriminaltechnische Untersuchungen am Tatort, die können uns etwas darüber sagen, was genau in diesem Auto passiert sein könnte. Möglicherweise ermöglichen sie zu sagen, wer in dem Auto gesessen hat. Ich darf daran erinnern, dass beim Anschlag auf den Weihnachtsmarkt am Berliner Breitscheidplatz sogar Ausweispapiere im Fahrzeug gefunden worden sind. Also dieser ganze unmittelbare Tatort könnte noch eine große Quelle von Erkenntnissen sein. Und dann geht es natürlich darum, auch die Augenzeugen und soweit das möglich ist, auch die Opfer zu befragen, was sie denn wahrgenommen haben in den Sekunden vor und in den Sekunden nach der Tat. Und da wird auch eine große Rolle spielen, wie der oder die Täter vom Tatort weggekommen sind. Und da sind wir dann im Bereich zum Beispiel auch der Video.

0: Videoüberwachung an, ich sage jetzt nochmal beispielhaft, S- und U-Bahnhöfen. Also da ist jetzt eine ganze Menge zu tun und wir können davon ausgehen, dass die Polizei in Berlin das mit Hochdruck tut und dass hoffentlich in den kommenden Stunden da auch Ergebnisse da sein werden, die es ermöglichen herauszufinden, wer hat denn am Steuer des Fahrzeugs gesessen und wo ist denn Abdul B.
1: Informationen, Einordnungen und Hintergründe vom ARD-Terrorismusexperten Holger Schmidt. Vielen, vielen Dank.
0: Gerne.
1: Die Tat in Berlin ist ein Schock für die queere Community. Die Feiern zum Christopher Street Day sollten doch gerade ein Zeichen setzen gegen Hass und Diskriminierung. Nun sind die Teilnehmerinnen und Teilnehmer offenbar gezielt angegriffen worden.
2: Also es ist ein Tag, glaube ich, für die queer Community, der von Entsetzen, von Schock ist. Also ich komme aus Magdeburg, wir hatten vor 2 Jahren selbst eine Hütte gehabt auf dem Weihnachtsmarkt, wo das Fahrzeug damals durchgefahren ist. Das ist nochmal eine ganz andere Situation. Es sind viele Freunde hier, die auch betroffen sind, die evakuiert werden mussten. Zum Glück geht es allen gut, aber es ist beängstigend und ich kann gerade die Situation selber nicht genau einschätzen. Es wird, glaube ich, erstmal die Zukunft zeigen, wie wir damit umgehen. Aber es ist einer der schwersten Tage für die queere Community und ein Tag, den ich selbst persönlich nie gehofft habe, dass ich ihn erleben muss.
3: Das ist natürlich ein sehr, sehr trauriger Tag, der sich heute hier, oder eine traurige Nacht, die sich jetzt hier ereignet hat. Es war eine sehr, sehr schöne Demonstration, eine tolle Veranstaltung. Es gab viele tolle Künstlerinnen und Künstler, die diesen Tag einfach bunt und fröhlich gemacht haben, so wie die queere Community auch einfach steht. Und es ist halt sehr, sehr schade, dass es zu dem ja doch sehr tragischen Ereignis jetzt gekommen ist. Und das zeigt umso mehr, dass gerade Hass und Hetze auch im Hinblick auf politische Ereignisse eigentlich nichts bringen und dazu führen, dass die Gesellschaft weiter gespalten wird und es eben zu solchen Taten kommt.
1: Berlins regierender Bürgermeister Kai Wegner hat sich am Abend ebenfalls geäußert. Hier nochmal ein Ausschnitt seines Statements.
4: Wir müssen abwarten, was die Ermittlungen jetzt ergeben, was die Hintergründe dieser Tat waren. Das kann man heute alles noch nicht sagen, zumindest jetzt noch nicht. Aber das werden wir genau abwarten. Und ich habe großes Vertrauen in die Berliner Polizei, dass wir mit Hochdruck jetzt den Täter, die Täter ermitteln und sie dann auch zur Rechenschaft ziehen.
5: Besteht eine Gefahr in Berlin zurzeit?
4: Die Polizei arbeitet auf Hochtouren. Sie sehen, dass viele Einsatzkräfte hier vor Ort sind. Und ich gehe davon aus, dass das sehr gut gelaufen ist, auch mit den Veranstaltern vom CSD, dass der Ablauf der Veranstaltung sehr, sehr gut funktioniert hat. Dafür bin ich dankbar, auch dem Veranstalter, den vielen Teilnehmerinnen und Teilnehmern des CSD, dass man hier auch auf dann die Polizei gehört hat, dass die Polizei auch ihre Arbeit schnellstmöglich einleiten konnte. Denn es war ja ein Wechsel von einer Begleitung einer Demonstration, die friedlich, voller Liebe und Freude war, hin zu einer Tat mit einem Toten und mit Schwerverletzten und Verletzten, wo es jetzt darum geht, die Täter oder den Tatverdächtigen zu ermitteln.
6: Reden Sie von einem Terroranschlag, Herr Wegner?
4: Es ist zu früh, das heute zu sagen.
6: Wo und wie haben Sie davon erfahren, von der Tat?
4: Als ich zu Hause war.
7: War der CSD nicht ausreichend geschützt?
4: Ich glaube, dass der CSD sehr, sehr gut geschützt war. Ich war ja selbst einige Stunden beim CSD heute dabei und habe festgestellt, wie großartig die Polizei, die Sicherheitskräfte, die auch vom CSD mitgestellt wurden, diesen CSD begleitet haben. Es war eine ausgelassene, es war eine fröhliche Stimmung und hundertprozentige Sicherheit, so traurig es ist, aber hundertprozentige Sicherheit gibt es nicht. Und jetzt geht es darum, sicherlich die Lage zu analysieren, wie das passieren konnte, wo es vielleicht Schwachstellen gab im Sicherheitskonzept. Klar, ich sehe sie derzeit nicht, aber das Wichtigste ist, dass wir jetzt den Täter oder die Täterin ermitteln.
1: In der Tagesschau-Redaktion ist meine Kollegin Birgit Langhammer mit weiteren Informationen. Birgit, lass uns zunächst mal auf die Ermittlungsarbeit der Berliner Polizei schauen. Wie laufen diese Ermittlungen jetzt ab?
8: Ja, das Ganze hat sich ja gestern Abend vor 22 Uhr am Berliner Tiergarten ereignet. Und da ist das Gebiet weiterhin weiträumig abgesperrt. Und es sind Experten vor Ort, die Spuren sichern. Es ist ja dort ein weißes Auto dann an einem Baum zum Stehen gekommen. Und dieses Auto ist so schwer beschädigt, dass sich noch nicht richtig sagen lässt, um welches Fabrikat es sich handelt. Aber man weiß wohl schon laut Kennzeichen, dass es ein angemietetes Fahrzeug gewesen sein

0: Es hat offenbar auch eine Festnahme gegeben in Berlin, aber da ist noch nicht näher bekannt, wie sie zugeordnet werden kann, ob sie überhaupt etwas mit dieser Tat gestern Abend zu tun hat. Also auch hier muss man noch vorsichtig sein. Und in der Stadt 2200 Beamte, robustes Mandat heißt es da auch von der Polizei, heißt, die sind zum Teil schwer bewaffnet, auch mit Helmen ausgestattet. Und es wird auch mit Hubschraubern und Wärmebildkameras gesucht. Auch andere Bundesländer haben inzwischen Unterstützung geschickt. Und auch an den Landesgrenzen ist im Moment ein Mann schon zur Fahndung ausgeschrieben, denn der mutmaßliche Täter ist ja noch flüchtig. Und die Polizei selbst geht davon aus, offenbar, dass es sich um einen Täter handelt, sagt aber auch, es ist nicht auszuschließen, dass es da noch weitere Mittäter gegeben hat oder eben auch Unterstützung im Hintergrund. Der Innenminister Dobrindt ist offenbar auf dem Weg zum Tatort.
1: Ja, es gibt eine Öffentlichkeitsfahndung, Birgit. Mit einem Foto sucht die Polizei nach Abdul B., 21 Jahre alt. Was ist über ihn noch bekannt?
0: Es hat ja noch in der Nacht eine Fahndung stattgefunden und es wurde dann auch eine Wohnung in Berlin-Schöneberg durchsucht vom Sondereinsatzkommando. Aber dort hat man den Mann nicht angetroffen. Es handelt sich da vermutlich um seine Meldeadresse und man ist wohl deswegen so schnell auf ihn gekommen, weil er derjenige sein soll, der diesen Wagen, das Tatfahrzeug, angemietet haben soll. Was man über ihn weiß, der Mann ist 21 Jahre alt, wird als schlank beschrieben, ungefähr 1,90 Meter groß. Zur Tatzeit soll er einen weißen Pullover und eine schwarze Hose getragen haben. Das kann sich natürlich inzwischen bereits verändert haben. Und es gibt jetzt eben diesen öffentlichen Aufruf der Polizei, dass wenn sie ihn treffen sollten oder denken, sie hätten den Mann gesehen, dann sollen sie bitte unbedingt Bescheid geben. Aber wichtig, bitte die Polizei anrufen unter 110 oder Informationen, Videos hochladen auf dem Meldeportal der Polizei. Aber sprechen Sie bitte Abdul B. auf keinen Fall an. Die Polizei warnt, er ist möglicherweise noch bewaffnet und er gilt als gefährlich. Denn und deswegen wurde überhaupt ja dieses Bild veröffentlicht jetzt. Es geht um den Verdacht eines Anschlags und zwar eines islamistisch motivierten. Man kennt diesen Mann bereits in der Szene. Er soll wohl auch schon unter Arrest gestanden haben, unter Jugendarrest. Und dort soll er selber in einem Ermittlungsverfahren zugegeben haben, dass er Kontakt zum IS hat.
1: Soweit zur Ermittlungsarbeit und zum Tatverdächtigen. Birgit, lass uns noch einmal auf den Tiergarten und den Christopher Street Day schauen. Wie geht es da jetzt in Berlin weiter?
0: Es sind ja wirklich Hunderttausende Teilnehmende gestern gewesen, 500.000 um und bei, auch viele Gäste in der Stadt. Und heute Vormittag sollte eigentlich auch weiter gefeiert werden. Wir sehen hier aber die Absage, die per Twitter veröffentlicht wurde von den Veranstaltern. Also der Morning Breakfast Club, der um 10 Uhr beginnen sollte, der ist abgesagt worden, ebenso wie alle anderen Veranstaltungen im Rahmen des CSD, so wie wir es hören. Der Grund ist natürlich ein naheliegender. Es ist im Moment niemanden zum Feiern zumute. Eigentlich sollte das ja eine bunte Party sein, die gerade darauf eben abzielt, zu zeigen, wie bunt und wie friedlich und wie voller Liebe die Welt sein könnte. Und nun ist dieser tragische Anschlag passiert. Vielleicht auch noch mal kurz zum Stand, den wir haben. 16 Personen sollen verletzt worden sein, eine Frau ja getötet worden sein. Und es gibt wohl wirklich nicht nur Schwerverletzte, sondern auch noch mindestens 3 Personen, die in Lebensgefahr schweben. Also von daher wird es heute im Laufe des Vormittags sicherlich auch noch weitere Informationen geben. Hoffentlich auch zum Stand der Verletzten und deren hoffentlicher Besserung.
1: Birgit, du beobachtest die Nachrichtenlage und die Agenturen weiter für uns. Für den Moment ganz herzlichen Dank. Birgit Langhammer in der Tagesschau-Redaktion.
0: Gerne.
1: Guten Tag, hier ist die Tagesschau in 100 Sekunden. Auto fährt bei Berliner CSD in Menschengruppe. Dabei wurden eine Frau getötet und mindestens 16 Menschen verletzt, mehrere von ihnen lebensbedrohlich. Die Polizei ermittelt wegen des Verdachts eines Anschlags. Das Abendprogramm des Christopher Street Days am Brandenburger Tor wurde abgebrochen und der Bereich weiträumig abgesperrt. Berliner Polizei identifiziert mutmaßlichen Tatverdächtigen. Die Behörden rechnen ihn der islamistischen Szene in Berlin zu. Inzwischen fahndet die Polizei öffentlich nach dem 21-jährigen Abdul B. Er sei möglicherweise bewaffnet und gefährlich. Wer ihn antreffen sollte, möge unverzüglich die 110 anrufen. Merz verurteilt abscheuliche Tat. Der Kanzler werde von den Sicherheitsbehörden fortlaufend unterrichtet, sagte ein Sprecher der Bundesregierung. Innenminister Dobrindt erklärte, die feige Attacke auf friedlich feiernde Menschen erschüttere ihn

0: zutiefst. Berlins regierender Bürgermeister Wegner sprach von einem Angriff auf unsere freie und weltoffene Gesellschaft. Kampf gegen Waldbrände in Frankreich. Besonders dramatisch ist die Lage an der Atlantikküste. Dort bewegen sich die Flammen auf den Großraum Bordeaux zu. Mehr als 200.000 Menschen mussten sich in Sicherheit bringen. Im Kampf gegen die Flammen kam erstmals auch ein Airbus A400M Militärtransporter als Löschflugzeug zum Einsatz. Waldbrände auch in Spanien weiter außer Kontrolle. Wegen der Feuer nahe Madrid mussten nach Angaben des Innenministeriums rund 60.000 Menschen ihre Häuser verlassen. 30.000 in der Region Madrid und 30.000 in der Provinz Ávila. Zwei von drei Bränden waren zu einem Großfeuer verschmolzen. Das Wetter im Norden und Nordwesten, zum Teil kräftiger Regen und Gewitter, auch südlich der Donau wechselhaft, dazwischen vom Südwesten bis in den Osten gebietsweise länger Sonne. Höchstwerte 19 bis 32 Grad. Herzlich willkommen bei Tagesschau 24, dem Nachrichtensender der ARD. Hunderttausende Menschen haben gestern den Christopher Street Day in Berlin gefeiert. Doch gegen 22 Uhr nahm das friedliche Fest ein jähes Ende. Ein Auto fuhr im Berliner Tiergarten in eine Menschenmenge. Mindestens eine Frau wurde getötet, 16 Menschen sind verletzt, mehrere von ihnen lebensbedrohlich. Das Ganze geschah im Umkreis des Brandenburger Tores in der Nähe der Linnéstraße. Die Polizei ermittelt wegen des Verdachts eines Anschlags. Der Fahrer habe nach dem Vorfall das Auto verlassen und sei geflüchtet.
1: Schockmoment in Berlin. Ein Kleintransporter fährt im Berliner Tiergarten am Rande des Christopher Street Days in eine Menschenmenge.
2: Das Fahrzeug ist nach unserem Kenntnisstand hier gegen 22 Uhr aus dem Bereich der Linnéstraße in den Tiergarten gefahren, hat dabei mehrere Menschen verletzt und ist dann an einem Baum hier im Tiergarten zum Stehen gekommen. Wir haben mehrere Zeugen, die wir hier aktuell vor Ort vernehmen und die uns jetzt umfangreich den Tathergang auch hier nochmal schildern.
1: Aktuell fahndet die Polizei nach einem oder mehreren Tätern. Ein mutmaßlicher Tatverdächtiger sei identifiziert. Geprüft werde ein möglicher IS-Hintergrund, teilte die Polizei mit.
3: Wir haben mittlerweile zum jetzigen Zeitpunkt, und es ist jetzt kurz nach 2:30 in der Frühe, einen mutmaßlichen Tatverdächtigen identifizieren können. Es handelt sich um einen Mann, der in Berlin bereits polizeibekannt ist und dem islamistischen Milieu zugerechnet wird.
1: Es gab bereits Durchsuchungen in Berlin-Schöneberg. Der regierende Bürgermeister Kai Wegner sprach von einem Angriff auf unsere freie und weltoffene Gesellschaft.
4: Wir müssen abwarten, was die Ermittlungen jetzt ergeben, was die Hintergründe dieser Tat waren. Das kann man heute alles noch nicht sagen, zumindest jetzt noch nicht. Aber das werden wir genau abwarten. Und ich habe großes Vertrauen in die Berliner Polizei, dass wir mit Hochdruck jetzt den Täter, die Täter ermitteln und sie dann auch zur Rechenschaft ziehen.
1: Den ganzen Tag hatten hier hunderttausende Menschen noch friedlich beim CSD gefeiert.
5: Ich bin erstmal überwältigt von dieser Nachricht und ich bin völlig erschüttert, mitzubekommen, was am Ende unseres CSDs heute passiert ist. Mein Mitgefühl geht gerade allen Verletzten und allen, die hier heute zu Schaden gekommen sind. Es ist für die queere Community ein großer Trauertag heute.
1: Bundeskanzler Merz verurteilte die Tat als abscheulich und kündigte an, man werde alles daran setzen, die Tat schnell aufzuklären. Die Ermittlungen zu den genauen Hintergründen laufen.
0: Und unser Reporter vor Ort ist Sebastian Schöbel. Sebastian, du bist am Anschlagsort im Tiergarten. Wie sieht es dort jetzt aus?
6: Ja, es ist immer noch ein Großaufgebot der Polizei im Einsatz. Das mutmaßliche Tatfahrzeug, dieser weiße Transporter, steht auch immer noch an Ort und Stelle, da wo der Amokfahrer, der Anschlagsfahrer, ihn gegen einen Baum gefahren hat. Dort läuft auch noch die Spurenaufnahme. Der Tiergarten ist weiträumig abgesperrt. Hier ist überall rot-weißes Flatterband zu sehen. Der Verkehr läuft zwar inzwischen wieder, sieht man auch bei mir im Hintergrund vielleicht ein bisschen, aber in den Tiergarten selber kommt man nicht hinein. Und die Polizei ist hier weiter im Einsatz mit vielen Einsatzkräften. Also die Spurensuche und die Spurenaufnahme läuft hier im Tiergarten weiter.
0: Schauen wir auf die Ermittlungsarbeit der Berliner Polizei. Gibt es schon neue Erkenntnisse?
6: Ja, die Polizei fahndet nach einer Person, auch mit Foto und Namen. Abdul B. heißt der Mann, soll 21 Jahre alt sein und er ist dringend tatverdächtig. Ob er das Fahrzeug gefahren hat oder mit im Auto saß, mit jemand anderem zusammen oder ob er das Fahrzeug nur gemietet hat, das wissen wir alles noch nicht. Aber auf jeden Fall wird jetzt nach ihm gesucht. Die Polizei ist mit einem Sondereinsatzkommando noch in der Nacht auch in eine Wohnung eingedrungen.

0: der Verletzten bekannt.
1: Ja, 3 Menschen sind lebensgefährlich verletzt. Da warten wir jetzt auf das Update und hoffen, dass es denen inzwischen etwas besser geht. Die Verletzten wurden ja hier teilweise auch mit Hubschraubern ausgeflogen in umliegende Krankenhäuser, unter anderem nach Buch. Und 16 Personen insgesamt wurden ja hier zum Teil wirklich schwerst verletzt. Die sind jetzt alle noch im Krankenhaus. Wir warten auf weitere Updates der Polizei im Laufe des Tages und können nur hoffen, dass es denen inzwischen wieder etwas besser geht. Aber ja, eine Frau ist hier noch am Anschlagsort tatsächlich verstorben in der Nacht.
0: Diesen Anschlag haben auch viele Menschen gesehen. Wie geht es den Teilnehmerinnen und Teilnehmern des CSD?
1: Ja, die Stadt ist im Schock, muss man sagen. Berlin ist geschockt von diesem Anschlag. Die gesamte Community rund um den CSD natürlich schwer geschockt. Man hat hier aus der Nacht noch Augenzeugenberichte bekommen, auch von unseren Reporterinnen und Reportern vor Ort. Die Menschen waren komplett aufgelöst, waren Tränen, es liefen Tränen. Die Menschen haben Angehörige, Freunde gesucht. Man hat sich dann hier ja auch im Tiergarten, der ist recht groß, dann auch teilweise aus den Augen verloren. Und niemand wusste, ist vielleicht einem Freund oder einer Freundin was passiert. Was wirklich gut geklappt hat, war die Evakuierung rund um das Brandenburger Tor. Dort haben die Veranstalter auch dafür gesorgt, dass die vielen, vielen Menschen, die da noch gefeiert haben, sicher diesen Platz verlassen haben. Aber man muss sagen, einen Tag nach diesem schweren Anschlag, an diesem furchtbaren Anschlag, ist Berlin tief getroffen.
0: Der Berliner Christopher Street Day ist ja ein Großereignis. Wie geht es jetzt mit den Feierlichkeiten beim CSD weiter?
1: Ja, es sollte heute weiter gefeiert werden. Es sollten noch Veranstaltungen stattfinden hier in Berlin. Die sind abgesagt worden von den Veranstaltern, weil einfach jetzt im Augenblick, glaube ich, niemandem nach Feiern zumute ist. Und es wird jetzt sich zeigen, wie man weiter mit dieser Situation umgeht. Wir brauchen jetzt erstmal weitere Informationen zu dem Tatverdächtigen, der hoffentlich bald gefasst wird. Und wir können nur hoffen, dass es auch den Schwerverletzten bald besser geht. Aber klar ist, das ist jetzt eine Situation, mit der Berlin noch sehr lange kämpfen wird.
0: Vielen Dank für diese Informationen und Eindrücke, Sebastian Schöbel in Berlin. Wir haben es gerade schon gehört, der Tatverdächtige soll Verbindungen zur islamistischen Szene haben. Und darüber sprechen wir jetzt mit Holger Schmidt, ARD-Terrorismusexperte. Holger, die Polizei fahndet nach einem 21-jährigen Tatverdächtigen. Abdul B. heißt der Mann. Was ist über ihn bekannt?
2: Vielleicht als erstes noch mal die Personenbeschreibung. 1,90 Meter groß, also relativ groß, schlank, dunkle Haare. Es gibt ein Foto, da sehen wir es. Und es gibt den Hinweis, dass er jedenfalls gestern Abend einen schwarzen Kapuzenpulli getragen haben soll, eine helle Hose. Das ist etwas, was vielleicht heute nicht mehr zwangsläufig so die Rolle spielen muss. Nach dieser Person wird gefahndet. Da, wo sich nach meinem Eindruck die Ermittlungsbehörden sicher sind, das ist die Anmietung des Fahrzeugs. Das Fahrzeug soll im Land Brandenburg angemietet worden sein, eben durch diesen Mann. Und ob er dann auch der Fahrer war, ob er vielleicht der Beifahrer war, ob er am Tatort war, das scheint mir alles noch nicht letztlich gesichert zu sein. Nur dadurch, dass er erstens dieses Fahrzeug angemietet hat und zweitens eben eine einschlägige Vorgeschichte für die Ermittlungsbehörden hat, wegen eines Ermittlungsverfahrens gegen ihn, wegen des Paragraphen 89a, der klingt martialisch und ist es manchmal auch, Vorbereitung einer schweren staatsgefährdenden Gewalttat, heißt dieser Paragraph. Und deswegen ist gegen diesen Mann ermittelt worden. Deswegen saß er auch in Haft. Mir ist noch nicht letztlich klar, ob das eine Untersuchungshaft oder eine Strafhaft war, ob es wirklich zu einer Verurteilung gekommen ist. Aber jedenfalls hat es dieses Ermittlungsverfahren gegeben. Und so wie ich das höre, soll er sich im Rahmen dieses Ermittlungsverfahrens selbst dazu bekannt haben, Kontakte zum IS, zum sogenannten Islamischen Staat, zu dieser islamistischen Terrororganisation gehabt haben, soll das selber eingeräumt haben und ist spätestens seitdem auch von den Ermittlungsbehörden eben als eine mögliche Kontaktperson und als eine möglicherweise sehr gefährliche Person geführt worden. Nur wie gesagt, welche Rolle er jetzt ganz genau da gestern Abend bei dem Geschehen hatte, das wird noch geklärt und welche weiteren Personen da eine Rolle gespielt haben könnten. Es gibt ja Berichte darüber, dass es gestern eine Festnahme am Tatort gegeben hat. Ein anderer Mann in heller Kleidung und dunklen Haaren. Da scheint mir so ein bisschen das Problem zu sein, dass die Ermittlungsbehörden den noch nicht richtig diesem Geschehen zuordnen können und dessen persönlicher Hintergrund jetzt nicht unbedingt dafür spricht, dass er Kontakt zum sogenannten Islamischen Staat haben könnte. Aber nochmal, das ist alles noch sehr im Fluss. Es sind ja kaum 12 Stunden seit der Tat vergangen. Ich würde diese ganzen Erkenntnisse erst auch noch mal mit Vorsicht genießen wollen.
0: Dann arbeiten wir uns da mit der notwendigen Vorsicht durch, Holger. Die ersten Agenturmeldungen, dass der Tatverdächtige

0: die identifiziert sei. Die sind gegen kurz nach 2:30 in der vergangenen Nacht gekommen. Warum hat die Polizei Abdul B. so zeitnah als Tatverdächtigen ermitteln können?
1: Also ehrlich gesagt habe ich den Namen schon wirklich sehr kurz nach der Tat aus Ermittlungskreisen gehört. Ich denke, die Erklärung ist sehr einfach. Das allererste, was die Ermittlungsbehörden in so einem Zusammenhang machen, sie haben ein Kennzeichen von diesem weißen Transporter, der das Tatwerkzeug war. Und über das Kennzeichen hat man in Sekunden den Halter. Und wenn der Halter dann, und so stellt es sich offenbar dar, das Fahrzeug vermietet hat, dann ist es auch nicht mehr weit rauszukriegen, wer dieses Fahrzeug gemietet hat. Und das ist nach meinem Erkenntnisstand der Weg, wie man zu diesem Namen gekommen ist. Und jetzt wird es parallel weitere Ermittlungsschritte geben, die Auswertung von Augenzeugenberichten. Möglicherweise gibt es Videos. Es gibt ja auch die dringende Bitte der Ermittlungsbehörden, wenn es Tatvideos oder Umfeldvideos von den Besucherinnen und Besuchern gibt, dass man die der Polizei, den Ermittlungsbehörden zur Verfügung stellt. Es gibt einen Uplink dafür, denn diese Aufnahmen können extrem aufschlussreich sein an dem Punkt. Es gibt aber auf der anderen Seite auch die kriminaltechnischen Untersuchungen und auch das wird parallel in diesen Stunden durchgeführt. Welche Fingerspuren, welche DNA-Spuren sind in dem Fahrzeug zu finden? Das braucht alles ein paar Stunden Zeit, kann dann aber sehr deutliche Hinweise darauf geben, gerade wenn jemand schon in einem Ermittlungsverfahren beschuldigter war, wie es ja bei Abdul B. zu sein scheint, dann sind die entsprechenden Daten ja da und dann wird man sehr schnell sagen können, saß er in dem Fahrzeug und vielleicht wird man sogar sagen können, auf welcher Seite des Fahrzeugs saß er.
0: Dann reden wir noch mal über den Tatablauf, soweit wir das aufgrund der bisherigen Informationen können. Holger, was ist da bekannt und was ist noch nicht geklärt?
1: Also für mich scheint festzustehen, das ist ja sehr offensichtlich, dieses Fahrzeug ist von der Lenné-Straße in den Tiergarten reingefahren, in den Veranstaltungsbereich reingefahren. Das ist, wenn man sich das geografisch vorstellt, das Gebiet im Tiergarten zwischen dem Potsdamer Platz und dem Brandenburger Tor. Das ist, ich will es nur erwähnen, auch gar nicht weit weg vom Mahnmal für die Opfer des Holocaust. Und da hat ja im Februar 2025 ebenfalls ein islamistischer Anschlag stattgefunden. Einen Zusammenhang würde ich noch nicht unmittelbar ziehen wollen, aber es drängt sich auf, dass diese örtliche Nähe vorhanden ist. Und dann ist dieses Fahrzeug offensichtlich so lange durch die Besucherinnen und Besucher gefahren, bis es durch den Zusammenprall mit einem Baum gestoppt worden ist. Dann ist mindestens der Fahrer, vielleicht noch ein Beifahrer ausgestiegen und ist flüchtig. Und dann gibt es Meldungen darüber, dass möglicherweise die Tat an dieser Stelle noch weitergegangen sein soll. Möglicherweise soll es noch zu Stichverletzungen mit einem Messer oder sogar mit einer Machete gekommen sein. Das ist allerdings nach meinem Eindruck von den Sicherheitsbehörden noch nicht definitiv bestätigt. Dafür ist die Situation wohl auch zu chaotisch, zu turbulent gewesen. Berichte darüber findet man auch in sozialen Medien sehr viele. Ich würde das mit einem leichten Fragezeichen versehen, aber es ist denkbar und es würde tatsächlich auch zu Anschlagsszenarien passen, die der sogenannte Islamische Staat seinen Anhängern auch vorschlägt.
0: Holger, ich würde gerne noch mal auf Abdul B. zu sprechen kommen, dessen Fahndungsfoto wir eben auch schon gesehen haben, was die Berliner Polizei veröffentlicht hat. Und du hast es ja eben auch gerade schon angesprochen. Lässt sich schon etwas darüber sagen, ob das die Tat eines Einzeltäters war, welche Rolle er hatte oder ob es da auch Komplizen gab?
1: Ich halte das im Augenblick für ausgesprochen spekulativ. Es ist ja von weiteren Personen die Rede. Auch das ist aber etwas, was in der Turbulenz einer solchen Tat, eines solchen Ereignisses auch immer wieder von Zeugen unterschiedlich wahrgenommen wird. Und die Polizei ist ja gut beraten, eher von mehr Tätern auszugehen als von weniger, um zu verhindern, dass man auch in der Fahndung jemand übersieht. Bei ihm ist man sich ebenso sicher über den Anmietvorgang des Fahrzeugs, dass da weitere Personen unmittelbar am Tatort gewesen sein könnten. Theoretisch auch, dass der Fahrer gar nicht Abdul B. ist, sondern er nur der Anmieter war und es vielleicht auch einen anderen Fahrer geben könnten. Das sind alles Hypothesen, die im Augenblick diskutiert werden. Und dann kommen wir zu dem auch strafrechtlich zweiten spannenden Punkt, ob es Hintermänner gegeben hat. Ob die Tat also der spontane Entschluss von einzelnen Personen gewesen ist oder ob es möglicherweise so etwas wie einen Auftraggeber im Hintergrund, einen IS-Kommandeur geben könnte, der konkrete Anweisungen dazu gegeben hat. Und da muss man sagen, das hat in der Vergangenheit einfach beide Fallkonstellationen schon gegeben. Es gibt diese Situation, dass sogenannte Operateure des IS quasi steuernd einen Attentäter begleiten und ihm genau sagen, was er tun soll. Und es hat auch Fälle gegeben, in denen Einzelne sich von sich aus nach den Anleitungen, die der IS zur Verfügung stellt, zu einer Tat entschlossen haben. Das wäre an dieser Stelle jetzt spekulativ, sich da für die eine oder für die andere Variante zu entscheiden. Aber dass das Ganze ein Anschlagsgeschehen war, dass das eine vorsätzliche, eine absichtliche Tat gewesen ist und dass sie auf die Verletzung und Tötung von Menschen gerichtet war, das scheint mir zur Stunde wirklich überhaupt keine Frage zu sein. Das scheint mir festzustehen. Und mein Eindruck ist auch, dass die Ermittlungsbehörden davon als gesichert ausgehen.
0: Die Berliner Polizei rechnet Abdul B. der islamistischen Szene in der Hauptstadt zu. Holger, wie groß ist diese Szene und was ist ihr erklärtes Ziel?
1: Da kann man immer nur schätzen und man kann auch immer nur ganz schwer sagen, wer aus einer solchen Szene dann wie gewaltbereit ist. Ehrlicherweise ist ja vieles von dem, worüber wir jetzt reden und wo auch noch ein bisschen Spekulation drin ist, erinnert ja an die Situation nach dem Anschlag auf den Weihnachtsmarkt am Breitscheidplatz, letztlich an die Fahndungsmomente nach Anis Amri, dem späteren Attentäter, der übrigens vom Tatort am Berliner Breitscheidplatz ja weggeflohen ist, quer durch Europa und dann in Italien festgestellt und bei seiner Festnahme getötet worden ist. Vieles scheint mir hier wirklich sehr ähnlich zu sein. Und auch damals hatten wir die Situation, dass der Attentäter aus einer Szene von mutmaßlich gewaltbereiten Islamisten kam, bei denen es aber für die Ermittlungsbehörden einfach schwer war zu sagen, wer ist denn jetzt hier von den Schwierigen quasi der Gefährlichste und wer ist denn derjenige, der sich zu einer Tat entscheiden kann. Und das ist im Grunde so das Grundproblem der ganzen Ermittlungen und der Bewertungen im Bereich der sogenannten islamistischen Gefährder, dass es durchaus eine hohe dreistellige Zahl an Personen gibt, die dieser Szene zugerechnet werden. Aber dann zu sagen, wer jetzt der Einzelne ist, der sich zu einer Tat entschließen könnte, das ist so ein bisschen wirklich wie in die Glaskugel gucken. Und das hat nach aller Wahrscheinlichkeit, so wie wir den Fall heute Vormittag sehen, in diesem Fall leider nicht funktioniert.
0: Dann sprechen wir mal über den Tatort. In der Vergangenheit hat es in Deutschland Anschläge mit Fahrzeugen auf größere Veranstaltungen gegeben. Den Weihnachtsmarkt in Berlin hast du ja auch gerade schon genannt, Holger. Magdeburg ist ein weiteres Beispiel. Inzwischen sind solche Veranstaltungsgelände ja gut gesichert. Wie waren denn die örtlichen Gegebenheiten bei dem Anschlag gestern? War das Teil des Festivalgeländes?
1: Ich bin nicht vor Ort. Ich bin hunderte Kilometer entfernt. Ich kann mich da auch nur auf das beziehen, was ich über die Arbeit der Kolleginnen und Kollegen vom RBB höre. Für mich scheint es von der Ferne so zu sein, dass diese Veranstaltung wirklich ausgesprochen gut und mit viel Nachdenken von der Berliner Polizei, vom Veranstalter, von den Sicherheitsbehörden insgesamt gesichert worden ist. Ich habe seit gestern Abend natürlich auch die Berichterstattung verfolgt. Für mich hat sich da ein Eindruck ergeben, dass jedenfalls die Evakuierung des Geländes ausgesprochen professionell und zügig und in einer Art und Weise durchgeführt worden ist, dass ich den Eindruck hatte, einen Plan für die Evakuierung des Geländes, den es ja immer geben muss, aber den hat es so detailliert gegeben, dass das Ganze, so scheint es mir jetzt heute Vormittag, wirklich sehr, sehr gut und zügig abgelaufen ist und auch der Aufmarsch von Polizei und Rettungskräften sehr, sehr professionell funktioniert hat. Aber wie im Einzelnen jetzt hier zwischen der Lennestraße, die zwischen Potsdamer Platz und dem Brandenburger Tor liegt und die, sagen wir mal, die in diesem Bereich als Hauptstraße zu nennende Straße und dann eben der Eingang in den Tiergarten, wie das gesichert gewesen ist, wie das abgelaufen ist, das kann ich von der Ferne nicht beurteilen.
0: Inwieweit kann es denn bei solchen Großereignissen, sei es jetzt ein Christopher Street Day oder ein Weihnachtsmarkt, überhaupt einen Schutz für Besucherinnen und Besucher geben?
1: Es kann einen Schutz geben und das sehen wir ja alle auf kleinen und auf großen Veranstaltungen. Und ich glaube, wir merken auch alle, dass die Schutzkonzepte in den vergangenen Jahren durch die unterschiedlichen Anschlagserfahrungen vom Berliner Breitscheidplatz, aber auch international und dann eben, du hast es angesprochen, auch der furchtbare Anschlag auf den Magdeburger Weihnachtsmarkt, weitere Anschläge dann in den Monaten danach, auch in München, auf eine Demonstration von Verdi. All das hat ja zu Maßnahmen geführt und über all das machen sich die Veranstalter und die Polizei im Vorfeld Gedanken. Das Problem ist nur, dass so eine Sicherheit nie hundertprozentig gewährleistet werden kann. Und dass es immer ja auch eine Abwägung zwischen unterschiedlichen Faktoren sein muss. Und da ist eben der Schutz vor Fahrzeuge ein ganz wichtiger Aspekt. Aber genauso ist es ein wichtiger Aspekt, dass im Fall eines Vorkommnisses Rettungskräfte gut hinkommen und Besucherinnen und Besucher auch gut wegkommen. Und dann ist es ein Aspekt, dass große Gelände wie hier der Berliner Tiergarten und diese wirklich große Veranstaltung natürlich eine auch wirklich große Fläche umfassen. Und dass es deswegen eigentlich nie, ob kleine oder große Veranstaltungen, einen perfekten Schutz geben kann, sondern immer auch Veranstalter und Polizei schauen, da ein vernünftiges Maß dazwischen zu finden. Und ich würde nur ein bisschen an dieser Stelle davor warnen, da dann auch immer sofort gleich zu sagen, da ist was passiert, also muss an den Sicherheitsvorkehrungen etwas schlecht gewesen sein. So etwas muss ja immer auch eine Abwägung zwischen dem sein, was vernünftigerweise noch möglich ist und die Stadt und die Feiernden nicht zu sehr einschränkt, und dem, was polizeilich und von der Einschätzung her geboten ist. Und das ist eine schwierige Abwägung. Wir sehen, es hat nicht richtig geklappt. Wir sehen, es ist etwas Schreckliches passiert. Aber die Illusion zu haben, man könnte alles jetzt so perfekt schützen, dass überhaupt nichts mehr passiert, das wäre aus meiner Einschätzung tatsächlich eine Illusion.
0: Holger, zum Schluss, lass uns auch einmal nach Berlin schauen. Wie geht es da heute weiter? Wie geht die Polizei jetzt vor?
1: Ja, die Polizei wird auf sehr unterschiedlichen Wegen versuchen, sich sehr schnell ein sehr klares Bild von dem zu verschaffen, was da passiert ist. Und da gehören ganz unterschiedliche Aspekte dazu. Wir haben die Personalien des mutmaßlichen Beteiligten, Abdul B. Wir kennen seine genaue Rolle noch nicht, aber natürlich kann die Polizei an ihm entlang eine ganze Reihe von Nachforschungen und Abklärungen vornehmen, sich an seinen Wohnadressen umschauen, mit seinem Umfeld sprechen, versuchen herauszufinden, wo er ist. Es gibt kriminaltechnische Untersuchungen am Tatort, die können uns etwas darüber sagen, was genau in diesem Auto passiert sein könnte. Möglicherweise ermöglichen sie zu sagen, wer in dem Auto gesessen hat. Ich darf daran erinnern, dass beim Anschlag auf den Weihnachtsmarkt am Berliner Breitscheidplatz sogar Ausweispapiere im Fahrzeug gefunden worden sind. Also dieser ganze unmittelbare Tatort könnte noch eine große Quelle von Erkenntnissen sein. Und dann geht es natürlich darum, auch die Augenzeugen und, soweit das möglich ist, auch die Opfer zu befragen, was sie denn wahrgenommen haben in den Sekunden vor und in den Sekunden nach der Tat. Und da wird auch eine große Rolle spielen, wie der oder die Täter vom Tatort weggekommen sind. Da sind wir dann im Bereich zum Beispiel auch der Videoüberwachung an, ich sage jetzt nochmal beispielhaft, S- und U-Bahnhöfen. Also da ist jetzt eine ganze Menge zu tun, und wir können davon ausgehen, dass die Polizei in Berlin das mit Hochdruck tut und dass hoffentlich in den kommenden Stunden da auch Ergebnisse da sein werden, die es ermöglichen, herauszufinden, wer hat denn am Steuer des Fahrzeugs gesessen und wo ist denn Abdul B.
0: Informationen, Einordnungen und Hintergründe vom ARD-Terrorismusexperten Holger Schmidt. Vielen, vielen Dank.
1: Gerne.
0: Ein mutmaßlicher Anschlag wie der gestern Abend in Berlin muss natürlich aufgeklärt werden. Doch welche Behörden in Deutschland sind wann dafür zuständig? Informationen von Kolja Schwarz aus unserer Rechtsredaktion.
2: Wird in Deutschland eine Straftat begangen, sind bei den Ermittlungen drei unterschiedliche Akteure beteiligt: die Staatsanwaltschaft, die Polizei und die Gerichte. Zunächst sind immer die Behörden vor Ort zuständig, denn Justiz ist grundsätzlich Ländersache. Akteur 1, die Staatsanwaltschaft. Die am Tatort zuständigen Staatsanwälte leiten ein Ermittlungsverfahren ein und ermitteln mit Hilfe der Polizei. Die Bundesanwaltschaft in Karlsruhe übernimmt diese Ermittlungen, wenn sie nach dem Gesetz zuständig ist. Sie ist also eine Staatsanwaltschaft für bestimmte Fälle. Jens Rommel ist derzeit der Generalbundesanwalt. Er leitet die Bundesanwaltschaft. Zuständig ist er zum Beispiel bei Straftaten gegen die innere Sicherheit, wenn eine terroristische Vereinigung hinter der Tat steht, oder bei Einzeltätern, wenn die Tat geeignet ist, Bestand oder Sicherheit des Staates zu beeinträchtigen und dem Fall eine besondere Bedeutung zukommt. Schon bei dem Verdacht, dass es sich um einen dieser Fälle handelt, übernimmt die Bundesanwaltschaft die Ermittlungen. Sie gibt dann zum Beispiel Durchsuchungen in Auftrag, beantragt Haftbefehle oder gibt einen Aufruf zur öffentlichen Fahndung heraus. Der Generalbundesanwalt leitet die Bundesanwaltschaft, eine Behörde mit etwa 350 Mitarbeitern, davon gut 180 Staatsanwälte, die in die Ermittlungen eingebunden sind. Um die Ermittlungen durchzuführen, beauftragt sie in der Regel das Bundeskriminalamt. Akteur 2, die Polizei. Das BKA übernimmt die Rolle der Polizei, führt Durchsuchungen durch oder nimmt Tatverdächtige fest. Holger Münch ist der Präsident des Bundeskriminalamts mit Sitz in Wiesbaden. Zum Teil beauftragt die Bundesanwaltschaft aber auch die Landeskriminalämter. Akteur 3, die Gerichte. Geht es um ein Ermittlungsverfahren der Bundesanwaltschaft, ist der Ermittlungsrichter am Bundesgerichtshof zuständig. Bei bestimmten Ermittlungsmaßnahmen muss er zustimmen, zum Beispiel bei Durchsuchungen oder Telefonüberwachungen. Außerdem erlässt er einen Haftbefehl, wenn es einen dringenden Tatverdacht gegen einen Beschuldigten gibt. Sind die Beschuldigten festgenommen, werden sie nach Karlsruhe gebracht und dem Ermittlungsrichter vorgeführt. Der entscheidet dann, ob die Voraussetzungen für die Untersuchungshaft bestehen. Wenn ja, verlassen die Tatverdächtigen Karlsruhe wieder und werden in ein Gefängnis gebracht.
0: Und wir verschaffen uns jetzt einen aktuellen Überblick über die ganz aktuelle Situation in Sachen Ermittlungen der Berliner Polizei zu der Tat am Berliner Christopher Street Day. In der Tagesschau-Redaktion ist meine Kollegin Birgit Langhammer. Birgit, bring uns auf den neuesten Stand. Wie laufen die Ermittlungen gerade?
3: Ja, vor Ort am Tiergarten ist das Gebiet nach wie vor weiträumig abgesperrt. Hier sind immer noch Experten damit beschäftigt, alle Spuren zu sichern. Dort ist ja das Tatfahrzeug, mit dem mit großer Geschwindigkeit in eine Menschenmenge gerast worden sein soll, dann von einem Baum gestoppt worden. Wir sehen hier diesen weißen Minivan, der aber auch schwer beschädigt und zerstört worden sein soll. Es wird noch untersucht, das Fahrzeug, zum einen wohl auch, ob Sprengstoff dann zu finden ist, zum anderen aber natürlich auch auf weitere Spuren, die dann auf den oder die Täter hinweisen könnte. Da wird natürlich auch geschaut, ob man vielleicht noch DNA-Spuren findet. Es heißt inzwischen aus Berlin, es habe eine oder mehrere Festnahmen gegeben, die aber im weiteren Umfeld dieses ganzen Vorfalls stattgefunden haben sollen. Also da geht man nicht davon aus, dass es sich um Täter oder Tatverdächtige handelt. Und wir haben es gerade ja in dem Film schon gesehen. Der Generalbundesanwalt hat bis hierhin diesen Fall auch noch nicht an sich gezogen. Das könnte ja dann noch sein bei einer islamistisch motivierten Tat. In Berlin im Moment mehr als 2200 Polizisten im absoluten Großeinsatz, zum Teil auch schwer bewaffnet und mit Helmen ausgerüstet. Auch andere Bundesländer haben inzwischen Beamte entsandt und auch interessant an den Außengrenzen Deutschlands. Da gibt es auch noch mal erhöhte Bereitschaft und Wachsamkeit. Auch dort ist ein junger Mann zur Fahndung ja ausgeschrieben. Und vielleicht noch kurz, wir haben schon viel Betroffenheit gehört, auch aus der Politik. Bundesinnenminister Dobrindt wird heute Nachmittag am Tiergarten erwartet und auch Bundeskanzler Merz wird wohl vor Ort eintreffen. Der wiederum hat auch schon gesagt, das sei ein Angriff auf unsere Gesellschaft.
0: Birgit, lass uns über den Tatverdächtigen sprechen. Es wird nach einem 21-Jährigen gefahndet, der heißt Abdul B. Welche weiteren Informationen gibt es noch zu dem Mann?
3: Ja, inzwischen ist ein Fahndungsfoto veröffentlicht worden. Wir sehen es hier. Der Mann ist 21 Jahre alt. Er wird als schlank beschrieben und als sehr groß, 1,90 Meter groß. Zum Tatzeitpunkt soll er einen weißen Pullover getragen haben und eine schwarze Hose. Das kann sich natürlich inzwischen schon verändert haben, weil es eben um den Verdacht eines islamistisch motivierten Anschlags geht. Denn die Behörden kennen diesen jungen Mann. Deswegen warnen sie auch, wer ihn jetzt sehen sollte. Bitte geben Sie Hinweise unbedingt sofort und unverzüglich an die Polizei weiter, aber telefonisch unter 110 oder im Portal der Polizei können Sie auch online Videos und weitere Informationen hochladen. Aber bitte sprechen Sie diesen Mann nicht an, denn er könnte noch bewaffnet sein und er gilt als gefährlich. Wichtig auch zu wissen, er soll wohl noch bis Mai in Jugendarrest gewesen sein und er soll dort bei den Ermittlungen wohl selbst zu Protokoll gegeben haben, dass er sich zum IS bekennt, also zur Terrororganisation Islamischer Staat. Warum sind die Ermittlungsbehörden so schnell auf ihn gekommen? Offenbar hat er dieses Tatfahrzeug angemietet und es gab in der Nacht auch noch vom Sondereinsatzkommando Untersuchungen in einer Wohnung, Durchsuchungen in Schöneberg. Allerdings, das wird vermutlich die Meldeadresse von Abdul B. gewesen sein, aber dort ist niemand angetroffen worden.
0: Dann werfen wir einen Blick auf Berlin, auf den Tag danach. Wie geht es dort jetzt weiter, auch beim Christopher Street Day?
3: Ja, auf der einen Seite wird natürlich gefahndet, auf der anderen Seite gilt natürlich auch der besondere Gedanke allen Verletzten. 16 Menschen sind verletzt worden, eine Frau ja tödlich verletzt. Und wir gehen auch noch davon aus, dass 3 Menschen in Lebensgefahr schweben. Weitere sind schwer verletzt. Auch die werden versorgt in Krankenhäusern, zum Teil in Spezialkliniken. Und beim Christopher Street Day sind Veranstaltungen für heute abgesagt worden. Das kann man sich vorstellen. Die Community steht unter Schock. Heute Vormittag sollte es noch eine große Party geben. Wir sehen es hier. Die ist abgesagt worden, aber auch weitere Veranstaltungen des Christopher Street Days. Vielleicht eins noch. Ich habe noch Bilder mitgebracht von gestern Abend. Da sieht man eben auch, wie geordnet diese Veranstaltung aufgelöst wurde. Um 22 Uhr war ja die Party eigentlich in vollem Gange. Und hier sehen wir Bilder in der Nähe des Brandenburger Tors. Da sehen wir auch, dass eben erstmal große Verwirrung

0: Stimmung herrscht, eben schon viele Einsatzkräfte unterwegs sind. Und es gilt von allen Seiten eben auch der große Dank den Einsatzkräften, dass gestern Abend und auch heute das alles so geordnet vonstatten geht.
1: Ganz herzlichen Dank für den Moment, Birgit Langhammer in der Tagesschau-Redaktion.
0: Gerne.
1: Herzlich willkommen bei Tagesschau 24, dem Nachrichtensender der ARD. Hunderttausende Menschen haben gestern den Christopher Street Day in Berlin gefeiert. Doch gegen 22 Uhr nahm das friedliche Fest ein jähes Ende. Ein Auto fuhr im Berliner Tiergarten in eine Menschenmenge. Mindestens eine Frau wurde getötet, 16 Menschen sind verletzt, mehrere von ihnen lebensbedrohlich. Das Ganze geschah im Umkreis des Brandenburger Tores in der Nähe der Linnéstraße. Die Polizei ermittelt wegen des Verdachts eines Anschlags. Der Fahrer habe nach dem Vorfall das Auto verlassen und sei geflüchtet.
2: Schockmoment in Berlin. Ein Kleintransporter fährt im Berliner Tiergarten am Rande des Christopher Street Days in eine Menschenmenge.
3: Das Fahrzeug ist nach unserem Kenntnisstand hier gegen 22 Uhr aus dem Bereich der Linnéstraße in den Tiergarten gefahren, hat dabei mehrere Menschen verletzt und ist dann an einem Baum hier im Tiergarten zum Stehen gekommen. Wir haben mehrere Zeugen, die wir hier aktuell vor Ort vernehmen und die uns jetzt umfangreich den Tathergang auch hier nochmal schildern.
2: Aktuell fahndet die Polizei nach einem oder mehreren Tätern. Ein mutmaßlicher Tatverdächtiger sei identifiziert. Geprüft werde ein möglicher IS-Hintergrund, teilte die Polizei mit.
4: Wir haben mittlerweile zum jetzigen Zeitpunkt, und es ist jetzt kurz nach 2:30 in der Frühe, einen mutmaßlichen Tatverdächtigen identifizieren können. Es handelt sich um einen Mann, der in Berlin bereits polizeibekannt ist und dem islamistischen Milieu zugerechnet wird.
2: Es gab bereits Durchsuchungen in Berlin-Schöneberg. Der regierende Bürgermeister Kai Wegner sprach von einem Angriff auf unsere freie und weltoffene Gesellschaft.
5: Wir müssen abwarten, was die Ermittlungen jetzt ergeben, was die Hintergründe dieser Tat waren. Das kann man heute alles noch nicht sagen, zumindest jetzt noch nicht. Aber das werden wir genau abwarten. Und ich habe großes Vertrauen in die Berliner Polizei, dass wir mit Hochdruck jetzt den Täter, die Täter ermitteln und sie dann auch zur Rechenschaft ziehen.
2: Den ganzen Tag hatten hier hunderttausende Menschen noch friedlich beim CSD gefeiert.
6: Ich bin erstmal überwältigt von dieser Nachricht und ich bin völlig erschüttert, mitzubekommen, was am Ende unseres CSDs heute passiert ist. Mein Mitgefühl geht gerade allen Verletzten und allen, die hier heute zu Schaden gekommen sind. Es ist für die queere Community ein großer Trauertag heute.
2: Bundeskanzler Merz verurteilte die Tat als abscheulich und kündigte an, man werde alles daran setzen, die Tat schnell aufzuklären. Die Ermittlungen zu den genauen Hintergründen laufen.
1: Und unser Reporter vor Ort ist Sebastian Schöbel. Sebastian, du bist am Anschlagsort im Tiergarten. Wie sieht es dort jetzt aus?
7: Ja, es ist immer noch ein Großaufgebot der Polizei im Einsatz. Das mutmaßliche Tatfahrzeug, dieser weiße Transporter, steht auch immer noch an Ort und Stelle, da wo der Amokfahrer, der Anschlagsfahrer, ihn gegen einen Baum gefahren hat. Dort läuft auch noch die Spurenaufnahme. Der Tiergarten ist weiträumig abgesperrt. Hier ist überall rot-weißes Flatterband zu sehen. Der Verkehr läuft zwar inzwischen wieder, sieht man auch bei mir im Hintergrund vielleicht ein bisschen, aber in den Tiergarten selber kommt man nicht hinein. Und die Polizei ist hier weiter im Einsatz mit vielen Einsatzkräften. Also die Spurensuche und die Spurenaufnahme läuft hier im Tiergarten weiter.
1: Schauen wir auf die Ermittlungsarbeit der Berliner Polizei. Gibt es schon neue Erkenntnisse?
7: Ja, die Polizei fahndet nach einer Person, auch mit Foto und Namen. Abdul B. heißt der Mann, soll 21 Jahre alt sein und er ist dringend tatverdächtig. Ob er das Fahrzeug gefahren hat oder mit im Auto saß, mit jemand anderem zusammen oder ob er das Fahrzeug nur gemietet hat, das wissen wir alles noch nicht. Aber auf jeden Fall wird jetzt nach ihm gesucht. Die Polizei ist mit einem Sondereinsatzkommando noch in der Nacht auch in eine Wohnung eingerückt in Schöneberg, vermutlich die Meldeadresse des Verdächtigen. Dort wurde aber niemand angetroffen, es gab da keine Festnahmen. Also die Suche läuft weiterhin. Die Polizei bittet auch um Handyvideos oder andere Tipps, die dann hochgeladen werden können über ein Meldeportal im Internet. Und die Polizei warnt auch diesen Mann, sollte er hier irgendjemandem über den Weg laufen, anzusprechen. Der wird als schwer, also als sehr gefährlich eingeschätzt und auch als bewaffnet.
1: Eine Frau ist gestorben, 16 Menschen wurden verletzt. Was ist über den Zustand der Verletzten bekannt?
7: Ja, drei Menschen sind lebensgefährlich verletzt. Da warten wir jetzt auf das Update und hoffen, dass es denen inzwischen etwas besser geht. Die Verletzten wurden ja hier teilweise auch mit Hubschraubern ausgeflogen in umliegende Krankenhäuser, unter anderem nach Buch. Und 16 Personen insgesamt wurden ja hier zum Teil wirklich schwerst verletzt. Die sind jetzt alle noch im Krankenhaus. Wir warten auf weitere Updates der Polizei im Laufe des Tages und können nur hoffen, dass es denen inzwischen wieder etwas besser geht. Aber ja, eine Frau ist hier noch am Anschlagsort tatsächlich verstorben in der Nacht.
1: Diesen Anschlag haben auch viele Menschen gesehen. Wie geht es den Teilnehmerinnen und Teilnehmern des CSD?
7: Ja, die Stadt ist im Schock, muss man sagen. Berlin ist geschockt von diesem Anschlag. Die gesamte Community rund um den CSD natürlich schwer geschockt. Man hat hier aus der Nacht noch Augenzeugenberichte bekommen, auch von unseren Reporterinnen und Reportern vor Ort. Die Menschen waren komplett aufgelöst, waren Tränen, es liefen Tränen. Die Menschen haben Angehörige, Freunde gesucht. Man hat sich dann hier ja auch im Tiergarten, der ist recht groß, dann auch teilweise aus den Augen verloren. Und niemand wusste, ist vielleicht einem Freund oder einer Freundin was passiert. Was wirklich gut geklappt hat, war die Evakuierung rund um das Brandenburger Tor. Dort haben die Veranstalter auch dafür gesorgt, dass die vielen, vielen Menschen, die da noch gefeiert haben, sicher diesen Platz verlassen haben. Aber man muss sagen, einen Tag nach diesem schweren Anschlag, an diesem furchtbaren Anschlag, ist Berlin tief getroffen.
1: Der Berliner Christopher Street Day ist ja ein Großereignis. Wie geht es jetzt mit den Feierlichkeiten beim CSD weiter?
7: Ja, es sollte heute weiter gefeiert werden. Es sollten noch Veranstaltungen stattfinden hier in Berlin. Die sind abgesagt worden von den Veranstaltern, weil einfach jetzt im Augenblick, glaube ich, niemandem nach Feiern zumute ist. Und es wird jetzt sich zeigen, wie man weiter mit dieser Situation umgeht. Wir brauchen jetzt erstmal weitere Informationen zu dem Tatverdächtigen, der hoffentlich bald gefasst wird. Und wir können nur hoffen, dass es auch den Schwerverletzten bald besser geht. Aber klar ist, das ist jetzt eine Situation, mit der Berlin noch sehr lange kämpfen wird.
1: Vielen Dank für diese Informationen und Eindrücke, Sebastian Schöbel in Berlin. Der Verdächtige soll zwar Verbindungen in die islamistische Szene haben, was sein mögliches Motiv angeht, halten sich aber die Ermittlungsbehörden noch zurück. Deutschland ist in den vergangenen Jahren immer wieder das Ziel von islamistischen Terrorattacken geworden, mit Toten und Verletzten. Das Problem für die Sicherheitsbehörden: die Täter handelten oft allein und sie waren vorher nur selten auffällig geworden. Hier eine Chronologie.
8: Köln, Juli 2006. Deutschland entgeht nur knapp einem Bombenanschlag auf zwei Regionalzüge. Einer der Täter, Josef H., deponiert am Kölner Hauptbahnhof einen Sprengsatz in einem Regionalzug nach Koblenz, versteckt in einem Rollkoffer. Nur wegen eines technischen Fehlers kommt es nicht zu einer folgenschweren Explosion. Wenige Wochen später wird Josef H. festgenommen. 2008 verurteilt ihn das Oberlandesgericht Düsseldorf zu einer lebenslangen Freiheitsstrafe. September 2007. In einem Ferienhaus im sauerländischen Medebach nehmen Sicherheitskräfte die beiden Deutschen Fritz G. und Daniel S. sowie den türkischen Staatsbürger Adem I. fest. Gemeinsam bilden sie die sogenannte Sauerland-Gruppe. Mindestens 150 Menschen sollten bei Autobombenanschlägen sterben, so die Pläne. Die drei Männer und ein Helfer werden im März 2010 zu Haftstrafen von 5 bis 12 Jahren verurteilt. März 2011. Am Terminal 2 des Frankfurter Flughafens werden zwei US-Soldaten durch Schüsse getötet. Zwei weitere werden verletzt. Verantwortlich der junge Kosovo-Albaner Arit U. Die Tat hatte einen islamistischen Hintergrund. Arit U. hatte sich allmählich über das Internet radikalisiert, aber er war Einzeltäter ohne Verbindung zu Terrornetzwerken wie Al-Qaida. 2012 wird er zu lebenslanger Haft verurteilt. Juli 2016. Im fränkischen Ansbach sprengt sich ein 27-jähriger Syrer in die Luft. Er hatte zuvor versucht, Zugang zu einem Musikfestival zu bekommen, wurde aber nicht eingelassen. Er zündet den Sprengsatz darauf in der Nähe der Kasse und verletzt 15 Menschen. Er selbst stirbt. Bis unmittelbar vor der Tat soll er per Handy Kontakt zum sogenannten Islamischen Staat gehabt haben. Später finden die Ermittler auf dem Gerät ein Video, in dem er sich zu der Terrororganisation bekennt. Berlin, Dezember 2016. Um kurz nach 20 Uhr rast ein LKW über den Weihnachtsmarkt am Breitscheidplatz. Dabei werden 11 Menschen getötet, mehr als 50 teilweise schwer verletzt. Auf dem Beifahrersitz finden die Ermittler ein 12. Todesopfer, den eigentlichen Fahrer des polnischen LKW. Der Attentäter, der Tunesier Anis Amri, entkommt zunächst unerkannt, später wird öffentlich nach ihm gefahndet. Amris Flucht endet 3,5 Tage später in Norditalien, wo er bei einem Schusswechsel von einem italienischen Polizisten erschossen wird. Anschließend veröffentlicht das IS-Sprachrohr Amak ein Video, in dem Amri dem IS-Führer Abu Bakr al-Baghdadi die Treue schwört. Oktober 2020. In der Dresdner Innenstadt greift ein Mann zwei homosexuelle Touristen mit einem Messer an. Ein 55-Jähriger aus Krefeld verstirbt später im Krankenhaus. Sein 53-jähriger Begleiter aus Köln überlebt schwer verletzt. Bald darauf wird ein 20 Jahre alter Syrer festgenommen. Der junge Mann ist vorbestraft. 2018 war er vom Oberlandesgericht Dresden unter anderem wegen Werbens um Mitglieder und Unterstützer einer terroristischen Vereinigung im Ausland zu einer Jugendstrafe verurteilt worden. Er galt als Gefährder und stand nach seiner Haftentlassung unter Führungsaufsicht. Für die Messerattacke wird er zu lebenslanger Haft verurteilt. April 2022. Der Syrer Ma'an D. tötet in der Duisburger Altstadt einen Passanten mit zahlreichen Messerstichen und entkommt zunächst. 9 Tage später sticht er in einem Fitnessstudio wahllos auf mehrere Männer ein, verletzt sie zum Teil lebensgefährlich. Die Bundesanwaltschaft klagt ihn wegen Mordes und versuchten Mordes an. Das Oberlandesgericht Düsseldorf verurteilt ihn schließlich zu lebenslanger Haft und ordnet die anschließende Sicherungsverwahrung an. Im Prozess hatte sich D. zum sogenannten Islamischen Staat bekannt. Mai 2024. Auf dem Mannheimer Marktplatz greift ein Mann mit einem Jagdmesser die Veranstalter einer islamkritischen Kundgebung an. Der aus Afghanistan stammende Suleiman A. verletzt dabei mehrere Menschen. Nach einem Handgemenge sticht er auch auf den herbeigeeilten Polizisten Ruven Lauer ein. 2 Tage später erliegt der Polizeibeamte im Krankenhaus seinen schweren Verletzungen. Der Generalbundesanwalt wertet die Tat als religiös motiviert, zieht das Ermittlungsverfahren wegen der besonderen Bedeutung an sich und klagt A. an. Das OLG Stuttgart verurteilt ihn unter anderem wegen Mordes zu lebenslanger Haft und stellt die besondere Schwere der Schuld fest. Damit hat er keine Chance, schon nach 15 Jahren vorzeitig entlassen zu werden. August 2024. In Karlsruhe wird Issa Al-Ha dem Ermittlungsrichter am Bundesgerichtshof vorgeführt. 2 Tage zuvor soll er in Solingen mit einem Messer auf Besucher eines Stadtfestes eingestochen haben, motiviert durch eine radikal-islamistische Einstellung. 3 Menschen starben bei der Attacke, 8 Menschen wurden zum Teil schwer verletzt. Der sogenannte Islamische Staat reklamiert die Tat für sich. Das Oberlandesgericht Düsseldorf verurteilt Issa Al-Ha im September 2025 zu lebenslanger Haft, stellt die besondere Schwere der Schuld fest und ordnet die anschließende Unterbringung in der Sicherungsverwahrung an. September 2024. In München schießt ein junger Mann auf Polizisten, ganz in der Nähe des israelischen Generalkonsulats und des NS-Dokumentationszentrums. Die Beamten erwidern das Feuer, der Mann wird getroffen und stirbt. Es handelt sich um den in Österreich geborenen bosnischstämmigen Emrah I. Er soll den Behörden in Österreich schon wegen möglicher islamistischer Radikalisierung aufgefallen sein. Februar 2025, wieder München. Mit einem PKW rast ein Mann in der Innenstadt von hinten in eine Demo der Gewerkschaft Verdi. 56 Teilnehmerinnen und Teilnehmer werden bei dem Angriff zum Teil schwer verletzt. 2 von ihnen, eine Mutter und ihr 2-jähriges Kind, erliegen 2 Tage später ihren Verletzungen. Der Generalbundesanwalt betrachtet die Tat als religiös motiviert und übernimmt wegen der besonderen Bedeutung des Falles die Ermittlungen gegen Farhad N., den damals 24-jährigen afghanischstämmigen Fahrer. Im Januar 2026 beginnt das Hauptverfahren vor dem OLG München. Mai 2025. Vor einer Bar in der Innenstadt von Bielefeld geht ein Mann in den frühen Morgenstunden mit Stichwaffen auf eine Menschengruppe los. Er verletzt 5 Personen, 2 von ihnen schweben vorübergehend in Lebensgefahr. Am Tatort finden die Ermittler Personaldokumente. Knapp 2 Tage später wird der Tatverdächtige festgenommen. Mahmoud M., ein 35-jähriger Syrer mit deutschem Aufenthaltstitel. M. kommt in Untersuchungshaft. Der Generalbundesanwalt stuft die Tat als religiös motiviert ein und übernimmt die Ermittlungen wegen der besonderen Bedeutung des Falles.
1: Nach dem mutmaßlichen Anschlag auf den CSD in Berlin fahndet die Polizei auf Hochtouren nach dem Tatverdächtigen. Auch heute Vormittag ist das Entsetzen noch groß. Mit Bestürzung reagierte auch die Politik in Berlin. Und dorthin schalten wir jetzt ins ARD-Hauptstadtstudio zu Iris Seiram. Iris, es gibt erste Reaktionen aus der Bundesregierung. Welche Statements liegen vor?
9: Ja, man kann das eigentlich so zusammenfassen, dass es eine große Erschütterung eben auch in der Bundespolitik gibt. Es haben sich schon verschiedene Parteien zu Wort gemeldet, also Linke, Grüne. Es hat sich auch Bundeskanzler Friedrich Merz am frühen Morgen mit einem Social-Media-Post an die Menschen gewendet. Er nennt die Tat abscheulich. Auch Bundesinnenminister Alexander Dobin spricht von einer feigen, abscheulichen Gewalttat. Interessant ist hier, dass er noch die Begrifflichkeit der Einordnung, der Zuordnung zu einem Terroranschlag, das wird noch vermieden. Das ist etwas, was auffällt. Und das ist so der Stand zumindest jetzt. Auch Bundesjustizministerin Hubig hat ihre Erschütterung schriftlich mitgeteilt. Sie sagt aber auch, dass der Generalbundesanwalt eben dann die Ermittlungen übernehmen werde, wenn die gesetzlichen Voraussetzungen dafür vorliegen. Also insofern scheint es noch nicht so ganz klar zu sein, wie neben dieser Erschütterung, die geteilt wird, wie diese Tat aber bundespolitisch aktuell eingeordnet wird.
1: Es ist zu hören, dass Bundeskanzler Merz und Bundesinnenminister Dobrindt zum Tatort fahren wollen. Sind Sie schon eingetroffen?
9: Ja, wir haben solche Meldungen zur Kenntnis genommen. Allerdings haben wir das offiziell noch nicht bestätigt, dass das der Fall ist. Was wir hören, ist, dass es eine enge Abstimmung geben soll. Bundesinnenminister Dobrindt sagt zu, dass er sich mit den Länderbehörden, also hier in Berlin mit den Zuständigen, eng in einem engen Austausch befinden würde, dass sich da auch der Kanzler zuschalten wird. Ob und wann beide hier am Tatort erscheinen, das ist zur jetzigen Zeit noch unklar.
1: Dann schauen wir in den Tag. Wie sieht dieser Tag nach dem mutmaßlichen Anschlag im politischen Berlin aus?
9: Er ist noch unstrukturiert, weil eben diese ganz klare Zuordnung, was für eine Art Tat handelt es sich, ist das eine, ja, ich sag jetzt mal, normale Gewalttat, die natürlich dennoch schrecklich ist, aber dann eben in den Zuständigkeitsbereich der Länder gehört, eben von den Polizeibehörden, von der Staatsanwaltschaft dort zu verfolgen ist. Oder handelt es sich tatsächlich, wie jetzt teilweise schon angedeutet wird, um einen richtigen Terroranschlag, sodass die Zuständigkeit zum Bund gehen würde? Das ist noch etwas, was unklar ist. Der Täter scheint ja auch noch zur jetzigen Zeit auf der Flucht zu sein, sodass eben es noch sehr schwierig ist, etwas zur genauen Motivlage, zu den Hintergründen, wer daran beteiligt ist, das genau sagen zu können, sodass es eben noch nicht ganz, ganz klar ist, wie sich dieser Tag hier in Berlin mit welcher Zuständigkeit wirklich noch strukturieren wird.
1: Informationen aus dem ARD-Hauptstadtstudio. Iris Seiram in Berlin, vielen Dank.
9: Gerne.
1: Die Tat in Berlin ist ein Schock für die queere Community. Die Feiern zum Christopher Street Day sollten doch gerade ein Zeichen setzen gegen Hass und Diskriminierung. Nun sind die Teilnehmerinnen und Teilnehmer offenbar gezielt angegriffen worden.
10: Also es ist ein Tag, glaube ich, für die queer Community, der von Entsetzen, von Schock ist. Also ich komme aus Magdeburg, wir hatten vor 2 Jahren selbst eine Hütte gehabt auf dem Weihnachtsmarkt, wo das Fahrzeug damals durchgefahren ist. Das ist nochmal eine ganz andere Situation. Es sind viele Freunde hier, die auch betroffen sind, die blockiert werden mussten. Zum Glück geht es allen gut, aber es ist beängstigend und ich kann gerade die Situation selber nicht genau einschätzen. Es wird, glaube ich, erstmal die Zukunft zeigen, wie wir damit umgehen, aber es ist einer der schwersten Tage für die queere Community und ein Tag, den ich selbst persönlich nie gehofft habe, dass ich ihn erleben muss.
11: Das ist natürlich ein sehr, sehr trauriger Tag, der sich heute hier, oder eine traurige Nacht, die sich jetzt hier ereignet hat. Es war eine sehr, sehr schöne Demonstration, eine tolle Veranstaltung. Es gab viele tolle Künstlerinnen und Künstler, die diesen Tag einfach rund und fröhlich gemacht haben, so wie die queere Community auch einfach steht. Und es ist halt sehr, sehr schade, dass es zu dem ja doch sehr tragischen Ereignis jetzt gekommen ist. Und das zeigt umso mehr, dass gerade Hass und Hetze auch im Hinblick auf politische Ereignisse eigentlich nichts bringen und dazu führen, dass die Gesellschaft weiter gespalten wird und es eben zu solchen Taten kommt.
1: Wir haben es gerade schon gehört, der Tatverdächtige soll Verbindungen zur islamistischen Szene haben. Und darüber sprechen wir jetzt mit Holger Schmidt, ARD-Terrorismusexperte. Holger, die Polizei fahndet nach einem 21-jährigen Tatverdächtigen. Abdul B. heißt der Mann. Was ist über ihn bekannt?
12: Vielleicht als erstes noch mal die Personenbeschreibung. 1,90 Meter groß, also relativ groß, schlank. Dunkle Haare. Es gibt ein Foto, da sehen wir es. Und es gibt den Hinweis, dass er jedenfalls gestern Abend einen schwarzen Kapuzenpulli getragen haben soll, eine helle Hose. Das ist etwas, was vielleicht heute nicht mehr zwangsläufig so die Rolle spielen muss. Nach dieser Person wird gefahndet. Da, wo sich nach meinem Eindruck die Ermittlungsbehörden sicher sind, das ist die Anmietung des Fahrzeugs. Das Fahrzeug soll im Land Brandenburg angemietet worden sein, eben durch diesen Mann. Und ob er dann auch der Fahrer war, ob er vielleicht der Beifahrer war, ob er am Tatort war, das scheint mir alles noch nicht letztlich gesichert zu sein. Nur dadurch, dass er erstens dieses Fahrzeug angemietet hat und zweitens eben eine einschlägige Vorgeschichte für die Ermittlungsbehörden hat, wegen eines Ermittlungsverfahrens gegen ihn, wegen des Paragraphen 89a, der klingt martialisch und ist es manchmal auch, Vorbereitung einer schweren staatsgefährdenden Gewalttat, heißt dieser Paragraph. Und deswegen ist gegen diesen Mann ermittelt worden, deswegen saß er auch in Haft. Mir ist noch nicht letztlich klar, ob das eine Untersuchungshaft oder eine Strafhaft war, ob es wirklich zu einer Verurteilung gekommen ist, aber jedenfalls hat es dieses Ermittlungsverfahren gegeben. Und so wie ich das höre, soll er sich im Rahmen dieses Ermittlungsverfahrens selbst dazu bekannt haben, Kontakte zum IS, zum sogenannten Islamischen Staat, zu dieser islamistischen Terrororganisation gehabt haben, soll das selber eingeräumt haben und ist spätestens seitdem auch von den Ermittlungsbehörden eben als eine mögliche Kontaktperson und als eine möglicherweise sehr gefährliche Person geführt worden. Nur wie gesagt, welche Rolle er jetzt ganz genau da gestern Abend bei dem Geschehen hatte, das wird noch geklärt und welche weiteren Personen da eine Rolle gespielt haben könnten. Es gibt ja Berichte darüber, dass es gestern eine Festnahme am Tatort gegeben hat. Ein anderer Mann in heller Kleidung und dunklen Haaren. Da scheint mir so ein bisschen das Problem zu sein, dass die Ermittlungsbehörden den noch nicht richtig diesem Geschehen zuordnen können und dessen persönlicher Hintergrund jetzt nicht unbedingt dafür spricht, dass er Kontakt zum sogenannten Islamischen Staat haben könnte. Aber nochmal, das ist alles noch sehr im Fluss. Es sind ja kaum 12 Stunden seit der Tat vergangen. Ich würde diese ganzen Erkenntnisse erst auch noch mal mit Vorsicht genießen wollen.
1: Dann arbeiten wir uns da mit der notwendigen Vorsicht durch, Holger. Die ersten Agenturmeldungen, dass der Tatverdächtige identifiziert sei, die sind gegen kurz nach 2:30 in der vergangenen Nacht gekommen. Warum hat die Polizei Abdul B. so zeitnah als Tatverdächtigen ermitteln können?
12: Also ehrlich gesagt habe ich den Namen schon wirklich sehr kurz nach der Tat aus Ermittlungskreisen gehört. Ich denke, die Erklärung ist sehr einfach. Das allererste, was die Ermittlungsbehörden in so einem Zusammenhang machen, sie haben ein Kennzeichen von diesem weißen Transporter, der das Tatwerkzeug war. Und über das Kennzeichen hat man in Sekunden den Halter. Und wenn der Halter dann, und so stellt es sich offenbar dar, das Fahrzeug vermietet hat, dann ist es auch nicht mehr weit rauszukriegen, wer dieses Fahrzeug gemietet hat. Und das ist nach meinem Erkenntnisstand der Weg, wie man zu diesem Namen gekommen ist. Und jetzt wird es parallel weitere Ermittlungsschritte geben, die Auswertung von Augenzeugenberichten. Möglicherweise gibt es Videos. Es gibt ja auch die dringende Bitte der Ermittlungsbehörden, wenn es Tatvideos oder Umfeldvideos von den Besucherinnen und Besuchern gibt, dass man die der Polizei, den Ermittlungsbehörden zur Verfügung stellt. Es gibt einen Uplink dafür, denn diese Aufnahmen können extrem aufschlussreich sein an dem Punkt. Es gibt aber auf der anderen Seite auch die kriminaltechnischen Untersuchungen und auch das wird parallel in diesen Stunden durchgeführt. Welche Fingerspuren, welche DNA-Spuren sind in dem Fahrzeug zu finden? Das braucht alles ein paar Stunden Zeit, kann dann aber sehr deutliche Hinweise darauf geben, gerade wenn jemand schon in einem Ermittlungsverfahren Beschuldigter war, wie es ja bei Abdul B. Zu sein scheint, dann sind die entsprechenden Daten ja da und dann wird man sehr schnell sagen können, saß er in dem Fahrzeug und vielleicht wird man sogar sagen können, auf welcher Seite des Fahrzeugs saß er.
1: Dann reden wir noch mal über den Tatablauf, soweit wir das aufgrund der bisherigen Informationen können. Holger, was ist da bekannt und was ist noch nicht geklärt?
12: Also für mich scheint festzustehen, das ist ja sehr offensichtlich, dieses Fahrzeug ist von der Lenné-Straße in den Tiergarten reingefahren, in den Veranstaltungsbereich reingefahren. Das ist, wenn man sich das geografisch vorstellt, das Gebiet im Tiergarten zwischen dem Potsdamer Platz und dem Brandenburger Tor. Das ist, ich will es nur erwähnen, auch gar nicht weit weg vom Mahnmal für die Opfer des Holocaust. Und da hat ja im Februar 2025 ebenfalls ein islamistischer Anschlag stattgefunden. Einen Zusammenhang würde ich noch nicht unmittelbar ziehen wollen, aber es drängt sich auf, dass diese örtliche Nähe vorhanden ist. Und dann ist dieses Fahrzeug offensichtlich so lange durch die Besucherinnen und Besucher gefahren, bis es durch den Zusammenprall mit einem Baum gestoppt worden ist. Dann ist mindestens der Fahrer, vielleicht noch ein Beifahrer ausgestiegen und ist flüchtig. Und dann gibt es Meldungen darüber, dass möglicherweise die Tat an dieser Stelle noch weitergegangen sein soll. Möglicherweise soll es noch zu Stichverletzungen mit einem Messer oder sogar mit einer Machete gekommen sein. Das ist allerdings nach meinem Eindruck von den Sicherheitsbehörden noch nicht definitiv bestätigt. Dafür ist die Situation wohl auch zu chaotisch, zu turbulent gewesen. Berichte darüber findet man auch in sozialen Medien.

0: Medien sehr viele. Ich würde das mit einem leichten Fragezeichen versehen, aber es ist denkbar und es würde tatsächlich auch zu Anschlagsszenarien passen, die der sogenannte Islamische Staat seinen Anhängern auch vorschlägt.
1: Holger, ich würde gerne noch mal auf Abdul B. zu sprechen kommen, dessen Fahndungsfoto wir eben auch schon gesehen haben, was die Berliner Polizei veröffentlicht hat. Und du hast es ja eben auch gerade schon angesprochen. Lässt sich schon etwas darüber sagen, ob das die Tat eines Einzeltäters war, welche Rolle er hatte oder ob es da auch Komplizen gab?
0: Ich halte das im Augenblick für ausgesprochen spekulativ. Es ist ja von weiteren Personen die Rede. Auch das ist aber etwas, was in der Turbulenz einer solchen Tat, eines solchen Ereignisses auch immer wieder von Zeugen unterschiedlich wahrgenommen wird. Und die Polizei ist ja gut beraten, eher von mehr Tätern auszugehen als von weniger, um zu verhindern, dass man auch in der Fahndung jemand übersieht. Bei ihm ist man sich ebenso sicher über den Anmietvorgang des Fahrzeugs, dass da weitere Personen unmittelbar am Tatort gewesen sein könnten. Theoretisch auch, dass der Fahrer gar nicht Abdul B. ist, sondern er nur der Anmieter war und es vielleicht auch einen anderen Fahrer geben könnten. Das sind alles Hypothesen, die im Augenblick diskutiert werden. Und dann kommen wir zu dem auch strafrechtlich zweiten spannenden Punkt, ob es Hintermänner gegeben hat, ob die Tat also der spontane Entschluss von einzelnen Personen gewesen ist. Oder ob es möglicherweise so etwas wie einen Auftraggeber im Hintergrund, einen IS-Kommandeur geben könnte, der konkrete Anweisungen dazu gegeben hat. Und da muss man sagen, das hat in der Vergangenheit einfach beide Fallkonstellationen schon gegeben. Es gibt diese Situation, dass sogenannte Operateure des IS quasi steuernd einen Attentäter begleiten und ihm genau sagen, was er tun soll. Und es hat auch Fälle gegeben, in denen Einzelne sich von sich aus nach den Anleitungen, die der IS zur Verfügung stellt, zu einer Tat entschlossen haben. Das wäre an dieser Stelle jetzt spekulativ, sich dafür die eine oder für die andere Variante zu entscheiden. Aber dass das Ganze ein Anschlagsgeschehen war, dass das eine vorsätzliche, eine absichtliche Tat gewesen ist und dass sie auf die Verletzung und Tötung von Menschen gerichtet war, das scheint mir zur Stunde wirklich überhaupt keine Frage zu sein. Das scheint mir festzustehen. Und mein Eindruck ist auch, dass die Ermittlungsbehörden davon als gesichert ausgehen.
1: Die Berliner Polizei rechnet Abdul B. der islamistischen Szene in der Hauptstadt zu. Holger, wie groß ist diese Szene und was ist ihr erklärtes Ziel?
0: Da kann man immer nur schätzen und man kann auch immer nur ganz schwer sagen, wer aus einer solchen Szene dann wie gewaltbereit ist. Ehrlicherweise ist ja vieles von dem, worüber wir jetzt reden und wo auch noch ein bisschen Spekulation drin ist, erinnert ja an die Situation nach dem Anschlag auf den Weihnachtsmarkt am Breitscheidplatz, letztlich an die Fahndungsmomente nach Anis Amri, dem späteren Attentäter, der übrigens vom Tatort am Berliner Breitscheidplatz ja weggeflohen ist, quer durch Europa und dann in Italien festgestellt und bei seiner Festnahme getötet worden ist. Vieles scheint mir hier wirklich sehr ähnlich zu sein. Und auch damals hatten wir die Situation, dass der Attentäter aus einer Szene von mutmaßlich gewaltbereiten Islamisten kam, bei denen es aber für die Ermittlungsbehörden einfach schwer war zu sagen, wer ist denn jetzt hier von den Schwierigen quasi der Gefährlichste und wer ist denn derjenige, der sich zu einer Tat entscheiden kann. Und das ist im Grunde so das Grundproblem der ganzen Ermittlungen und der Bewertungen im Bereich der sogenannten islamistischen Gefährder, dass es durchaus eine hohe dreistellige Zahl an Personen gibt, die dieser Szene zugerechnet werden. Aber dann zu sagen, wer jetzt der Einzelne ist, der sich zu einer Tat entschließen könnte, das ist so ein bisschen wirklich wie in die Glaskugel gucken. Und das hat nach aller Wahrscheinlichkeit, so wie wir den Fall heute Vormittag sehen, in diesem Fall leider nicht funktioniert.
1: Dann sprechen wir mal über den Tatort. In der Vergangenheit hat es in Deutschland Anschläge mit Fahrzeugen auf größere Veranstaltungen gegeben. Den Weihnachtsmarkt in Berlin hast du ja auch gerade schon genannt, Holger. Magdeburg ist ein weiteres Beispiel. Inzwischen sind solche Veranstaltungsgelände ja gut gesichert. Wie waren denn die örtlichen Gegebenheiten bei dem Anschlag gestern? War das Teil des Festivalgeländes?
0: Ich bin nicht vor Ort. Ich bin hunderte Kilometer entfernt. Ich kann mich da auch nur auf das beziehen, was ich über die Arbeit der Kolleginnen und Kollegen vom RBB höre. Für mich scheint es von der Ferne so zu sein, dass diese Veranstaltung wirklich ausgesprochen gut und mit viel Nachdenken von der Berliner Polizei, vom Veranstalter, von den Sicherheitsbehörden insgesamt gesichert worden ist. Ich habe seit gestern Abend natürlich auch die Berichterstattung verfolgt. Für mich hat sich da ein Eindruck ergeben, dass jedenfalls die Evakuierung des Geländes ausgesprochen professionell und zügig und in einer Art und Weise durchgeführt worden ist, dass ich den Eindruck hatte, einen Plan für die Evakuierung des Geländes, den es ja immer geben muss, aber den hat es so detailliert gegeben, dass das Ganze, so scheint es mir jetzt heute Vormittag, wirklich sehr, sehr gut und zügig abgelaufen ist und auch der Aufmarsch von Polizei und Rettungskräften sehr, sehr professionell funktioniert hat. Aber wie im Einzelnen jetzt hier zwischen der Lenné-Straße, die zwischen Potsdamer Platz und dem Brandenburger Tor liegt, und die, sagen wir mal, die in diesem Bereich als Hauptstraße zu nennende Straße und dann eben der Eingang in den Tiergarten, wie das gesichert gewesen ist, wie das abgelaufen ist, das kann ich von der Ferne nicht beurteilen.
1: Inwieweit kann es denn bei solchen Großereignissen, sei es jetzt ein Christopher Street Day oder ein Weihnachtsmarkt, überhaupt einen Schutz für Besucherinnen und Besucher geben?
0: Es kann einen Schutz geben und das sehen wir ja alle auf kleinen und auf großen Veranstaltungen. Und ich glaube, wir merken auch alle, dass die Schutzkonzepte in den vergangenen Jahren durch die unterschiedlichen Anschlagserfahrungen vom Berliner Breitscheidplatz, aber auch international und dann eben, du hast es angesprochen, auch der furchtbare Anschlag auf den Magdeburger Weihnachtsmarkt, weitere Anschläge dann in den Monaten danach, auch in München, auf eine Demonstration von Verdi. All das hat ja zu Maßnahmen geführt und über all das machen sich die Veranstalter und die Polizei im Vorfeld Gedanken. Das Problem ist nur, dass so eine Sicherheit nie hundertprozentig gewährleistet werden kann. Und dass es immer ja auch eine Abwägung zwischen unterschiedlichen Faktoren sein muss. Und da ist eben der Schutz vor Fahrzeuge ein ganz wichtiger Aspekt. Aber genauso ist es ein wichtiger Aspekt, dass im Fall eines Vorkommnisses Rettungskräfte gut hinkommen und Besucherinnen und Besucher auch gut wegkommen. Und dann ist es ein Aspekt, dass große Gelände wie hier der Berliner Tiergarten und diese wirklich große Veranstaltung natürlich eine auch wirklich große Fläche umfassen. Und dass es deswegen eigentlich nie, ob kleine oder große Veranstaltungen, einen perfekten Schutz geben kann, sondern immer auch Veranstalter und Polizei schauen, da ein vernünftiges Maß dazwischen zu finden. Und ich würde nur ein bisschen an dieser Stelle davor warnen, da dann auch immer sofort gleich zu sagen, da ist was passiert, also muss an den Sicherheitsvorkehrungen etwas schlecht gewesen sein. So etwas muss ja immer auch eine Abwägung zwischen dem sein, was vernünftigerweise noch möglich ist und die Stadt und die Feiernden nicht zu sehr einschränkt und dem, was polizeilich und von der Einschätzung her geboten ist. Und das ist eine schwierige Abwägung. Wir sehen, es hat nicht richtig geklappt. Wir sehen, es ist etwas Schreckliches passiert. Aber die Illusion zu haben, man könnte alles jetzt so perfekt schützen, dass überhaupt nichts mehr passiert, das wäre aus meiner Einschätzung tatsächlich eine Illusion.
1: Holger, zum Schluss, lass uns auch einmal nach Berlin schauen. Wie geht es da heute weiter? Wie geht die Polizei jetzt vor?
0: Ja, die Polizei wird auf sehr unterschiedlichen Wegen versuchen, sich sehr schnell ein sehr klares Bild von dem zu verschaffen, was da passiert ist. Und da gehören ganz unterschiedliche Aspekte dazu. Wir haben die Personalien des mutmaßlichen Beteiligten, Abdul B. Wir kennen seine genaue Rolle noch nicht, aber natürlich kann die Polizei an ihm entlang eine ganze Reihe von Nachforschungen und Abklärungen vornehmen, sich an seinen Wohnadressen umschauen, mit seinem Umfeld sprechen, versuchen herauszufinden, wo er ist. Es gibt kriminaltechnische Untersuchungen am Tatort, die können uns etwas darüber sagen, was genau in diesem Auto passiert sein könnte. Möglicherweise ermöglichen sie zu sagen, wer in dem Auto gesessen hat. Ich darf daran erinnern, dass beim Anschlag auf den Weihnachtsmarkt am Berliner Breitscheidplatz sogar Ausweispapiere im Fahrzeug gefunden worden sind. Also dieser ganze unmittelbare Tatort könnte noch eine große Quelle von Erkenntnissen sein. Und dann geht es natürlich darum, auch die Augenzeugen und soweit das möglich ist, auch die Opfer zu befragen, was sie denn wahrgenommen haben in den Sekunden vor und in den Sekunden nach der Tat. Und da wird auch eine große Rolle spielen, wie der oder die Täter vom Tatort weggekommen sind. Da sind wir dann im Bereich zum Beispiel auch der Videoüberwachung an, ich sage jetzt nochmal beispielhaft, S- und U-Bahnhöfen. Also da ist jetzt eine ganze Menge zu tun und wir können davon ausgehen, dass die Polizei in Berlin das mit Hochdruck tut und dass hoffentlich in den kommenden Stunden da auch Ergebnisse da sein werden, die es ermöglichen herauszufinden, wer hat denn am Steuer des Fahrzeugs gesessen und wo ist denn Abdul B.
1: Informationen, Einordnungen und Hintergründe vom ARD-Terrorismusexperten Holger Schmidt. Vielen, vielen Dank.
0: Gerne.
1: Guten Tag, hier ist die Tagesschau in 100 Sekunden. Auto fährt bei Berliner CSD in Menschengruppe. Dabei wurden eine Frau getötet und mindestens 16 Menschen verletzt, mehrere von ihnen lebensbedrohlich. Die Polizei ermittelt wegen des Verdachts eines Anschlags. Das Abendprogramm des Christopher Street Days am Brandenburger Tor wurde abgebrochen und der Bereich weiträumig abgesperrt. Berliner Polizei identifiziert mutmaßlichen Tatverdächtigen.

0: Besonders dramatisch ist die Lage an der Atlantikküste. Dort bewegen sich die Flammen auf den Großraum Bordeaux zu. Mehr als 200.000 Menschen mussten sich in Sicherheit bringen. Im Kampf gegen die Flammen kam erstmals auch ein Airbus A400M Militärtransporter als Löschflugzeug zum Einsatz. Waldbrände auch in Spanien weiter außer Kontrolle. Wegen der Feuer nahe Madrid mussten nach Angaben des Innenministeriums rund 60.000 Menschen ihre Häuser verlassen. 30.000 in der Region Madrid und 30.000 in der Provinz Ávila. Zwei von drei Bränden waren zu einem Großfeuer verschmolzen. Das Wetter im Norden und Nordwesten, zum Teil kräftiger Regen und Gewitter, auch südlich der Donau wechselhaft, dazwischen vom Südwesten bis in den Osten gebietsweise länger Sonne. Höchstwerte 19 bis 32 Grad. Herzlich willkommen bei Tagesschau 24, dem Nachrichtensender der ARD. Hunderttausende Menschen haben gestern den Christopher Street Day in Berlin gefeiert. Doch gegen 22 Uhr nahm das friedliche Fest ein jähes Ende. Ein Auto fuhr im Berliner Tiergarten in eine Menschenmenge. Mindestens eine Frau wurde getötet, 16 Menschen sind verletzt, mehrere von ihnen lebensbedrohlich. Das Ganze geschah im Umkreis des Brandenburger Tores in der Nähe der Linnéstraße. Die Polizei ermittelt wegen des Verdachts eines Anschlags. Der Fahrer habe nach dem Vorfall das Auto verlassen und sei geflüchtet.
1: Schockmoment in Berlin. Ein Kleintransporter fährt im Berliner Tiergarten am Rande des Christopher Street Days in eine Menschenmenge.
2: Das Fahrzeug ist nach unserem Kenntnisstand hier gegen 22 Uhr aus dem Bereich der Linnéstraße in den Tiergarten gefahren, hat dabei mehrere Menschen verletzt und ist dann an einem Baum hier im Tiergarten zum Stehen gekommen. Wir haben mehrere Zeugen, die wir hier aktuell vor Ort vernehmen und die uns jetzt umfangreich den Tathergang auch hier nochmal schildern.
1: Aktuell fahndet die Polizei nach einem oder mehreren Tätern. Ein mutmaßlicher Tatverdächtiger sei identifiziert. Geprüft werde ein möglicher IS-Hintergrund, teilte die Polizei mit.
3: Wir haben mittlerweile zum jetzigen Zeitpunkt, und es ist jetzt kurz nach 2:30 in der Frühe, einen mutmaßlichen Tatverdächtigen identifizieren können. Es handelt sich um einen Mann, der in Berlin bereits polizeibekannt ist und dem islamistischen Milieu zugerechnet wird.
1: Es gab bereits Durchsuchungen in Berlin-Schöneberg. Der regierende Bürgermeister Kai Wegner sprach von einem Angriff auf unsere freie und weltoffene Gesellschaft.
4: Wir müssen abwarten, was die Ermittlungen jetzt ergeben, was die Hintergründe dieser Tat waren. Das kann man heute alles noch nicht sagen, zumindest jetzt noch nicht. Aber das werden wir genau abwarten. Und ich habe großes Vertrauen in die Berliner Polizei, dass wir mit Hochdruck jetzt den Täter, die Täter ermitteln und sie dann auch zur Rechenschaft ziehen.
1: Den ganzen Tag hatten hier hunderttausende Menschen noch friedlich beim CSD gefeiert.
5: Ich bin erstmal überwältigt von dieser Nachricht und ich bin völlig erschüttert, mitzubekommen, was am Ende unseres CSDs heute passiert ist. Mein Mitgefühl geht gerade allen Verletzten und allen, die hier heute zu Schaden gekommen sind. Es ist für die queere Community ein großer Trauertag heute.
1: Bundeskanzler Merz verurteilte die Tat als abscheulich und kündigte an, man werde alles daran setzen, die Tat schnell aufzuklären. Die Ermittlungen zu den genauen Hintergründen laufen.
0: Und unser Reporter vor Ort ist Sebastian Schöbel. Sebastian, du bist am Anschlagsort im Tiergarten. Wie sieht es dort jetzt aus?
2: Ja, ist immer noch ein Großaufgebot der Polizei im Einsatz. Das mutmaßliche Tatfahrzeug, dieser weiße Transporter, steht auch immer noch an Ort und Stelle, da wo der Amokfahrer, der Anschlagsfahrer ihn gegen einen Baum gefahren hat. Dort läuft auch noch die Spurenaufnahme. Der Tiergarten ist weiträumig abgesperrt. Hier ist überall rot-weißes Flatterband zu sehen. Der Verkehr läuft zwar inzwischen wieder, sieht man auch bei mir im Hintergrund vielleicht ein bisschen, aber in den Tiergarten selber kommt man nicht hinein und die Polizei ist hier weiter im Einsatz mit vielen Einsatzkräften. Also die Spurensuche und die Spurenaufnahme läuft hier im Tiergarten weiter.
0: Schauen wir auf die Ermittlungsarbeit der Berliner Polizei. Gibt es schon neue Erkenntnisse?
2: Ja, die Polizei fahndet nach einer Person, auch mit Foto und Namen. Abdul B. heißt der Mann, soll 21 Jahre alt sein und er ist dringend tatverdächtig. Ob er das Fahrzeug gefahren hat oder mit im Auto saß, mit jemand anderem zusammen oder ob er das Fahrzeug nur gemietet hat, das wissen wir alles noch nicht. Aber auf jeden Fall wird jetzt nach ihm gesucht. Die Polizei ist mit einem Sondereinsatzkommando noch in der Nacht auch in eine Wohnung eingerückt in Schöneberg, vermutlich die Meldeadresse des Verdächtigen. Dort wurde aber niemand angetroffen. Es gab da keine Festnahmen. Also die Suche läuft weiterhin. Die Polizei bittet auch um Handyvideos oder andere Tipps.

0: die dann hochgeladen werden können über ein Meldeportal im Internet. Und die Polizei warnt auch diesen Mann, sollte er hier irgendjemandem über den Weg laufen, anzusprechen. Der wird als schwer, also als sehr gefährlich eingeschätzt und auch als bewaffnet.
1: Eine Frau ist gestorben, 16 Menschen wurden verletzt. Was ist über den Zustand der Verletzten bekannt?
0: Ja, 3 Menschen sind lebensgefährlich verletzt. Da warten wir jetzt auf das Update und hoffen, dass es denen inzwischen etwas besser geht. Die Verletzten wurden ja hier teilweise auch mit Hubschraubern ausgeflogen in umliegende Krankenhäuser, unter anderem nach Buch. Und 16 Personen insgesamt wurden ja hier zum Teil wirklich schwerst verletzt. Die sind jetzt alle noch im Krankenhaus. Wir warten auf weitere Updates der Polizei im Laufe des Tages und können nur hoffen, dass es denen inzwischen wieder etwas besser geht. Aber ja, eine Frau ist hier noch am Anschlagsort tatsächlich verstorben in der Nacht.
1: Diesen Anschlag haben auch viele Menschen gesehen. Wie geht es den Teilnehmerinnen und Teilnehmern des CSD?
0: Ja, die Stadt ist im Schock, muss man sagen. Berlin ist geschockt von diesem Anschlag. Die gesamte Community rund um den CSD natürlich schwer geschockt. Man hat hier aus der Nacht noch Augenzeugenberichte bekommen, auch von unseren Reporterinnen und Reportern vor Ort. Die Menschen waren komplett aufgelöst, waren Tränen, es liefen Tränen. Die Menschen haben Angehörige, Freunde gesucht. Man hat sich dann hier ja auch im Tiergarten, der ist recht groß, dann auch teilweise aus den Augen verloren. Und niemand wusste, ist vielleicht einem Freund oder einer Freundin was passiert. Was wirklich gut geklappt hat, war die Evakuierung rund um das Brandenburger Tor. Dort haben die Veranstalter auch dafür gesorgt, dass die vielen, vielen Menschen, die da noch gefeiert haben, sicher diesen Platz verlassen haben. Aber man muss sagen, einen Tag nach diesem schweren Anschlag, an diesem furchtbaren Anschlag, ist Berlin tief getroffen.
1: Der Berliner Christopher Street Day ist ja ein Großereignis. Wie geht es jetzt mit den Feierlichkeiten beim CSD weiter?
0: Ja, es sollte heute weiter gefeiert werden. Es sollten noch Veranstaltungen stattfinden hier in Berlin. Die sind abgesagt worden von den Veranstaltern, weil einfach jetzt im Augenblick, glaube ich, niemandem nach Feiern zumute ist. Und es wird jetzt sich zeigen, wie man weiter mit dieser Situation umgeht. Wir brauchen jetzt erstmal weitere Informationen zu dem Tatverdächtigen, der hoffentlich bald gefasst wird. Und wir können nur hoffen, dass es auch den Schwerverletzten bald besser geht. Aber klar ist, das ist jetzt eine Situation, mit der Berlin noch sehr lange kämpfen wird.
1: Vielen Dank für diese Informationen und Eindrücke, Sebastian Schöbel in Berlin. Der mutmaßliche Anschlag auf den Christopher Street Day in Berlin. Meine Kollegin Birgit Langhammer sondiert die Lage und die Agenturen in der Tagesschau-Redaktion. Birgit, bring uns bitte auf den neuesten Stand zu den Ermittlungen der Polizei.
2: Ja, die laufen vor Ort weiterhin auf Hochtouren. Wir haben ja bis eben auch den Livestream hier noch eingeblendet gesehen und einen LKW, da werden offensichtlich schon Beweismittel verladen. Aber bis hierhin steht das Fahrzeug ja auch noch im Tiergarten. Es sollen gestern Abend ja mit großer Geschwindigkeit durch eine Menschenmenge gerast sein und dann an diesem Baum zum Stoppen gekommen sein. Wir sehen diesen weißen Minivan, der sehr schwer beschädigt worden ist. Auch dieses Fahrzeug wird noch weiter untersucht, zum einen darauf, ob vielleicht noch Sprengstoff im Auto ist, zum anderen aber natürlich auch auf DNA-Spuren, die dann weiterhelfen könnten. Denn nach wie vor ist man ja auf der Suche nach dem Täter oder den Tätern. Da gehen die Meldungen auch auseinander. Zwischenzeitlich hieß es jetzt bei Kollegen, dass es sich um 2 Menschen handelt, die zur Fahndung ausgeschrieben sind. Unser Terrorismusexperte Holger Schmidt meint aber, dass er auf jeden Fall davon ausgeht, dass nach einem jungen Mann gefahndet wird. Bei der zweiten Fahndung wäre er noch eher vorsichtig. Es soll aber mindestens ein Mann vom Tatort geflohen sein. Es gibt auch noch widersprüchliche Aussagen dazu, ob er dabei noch weitere Menschen dann mit Stichwunden verletzt hat. Es hat offenbar auch Festnahmen gegeben in Berlin. Auch das hören wir, die aber wohl auch noch nicht richtig zugeordnet werden können. Also auch hier muss man noch vorsichtig sein, wie sie und ob sie überhaupt mit dieser Tat zusammenhängen. Also das ist offensichtlich noch nicht der Schlüssel zu diesem schlimmen Anschlag in der Hauptstadt. Alle Behörden, so hören wir, arbeiten sehr eng zusammen. Bundesinnenminister Dobrindt wird heute Mittag am Tatort erwartet und auch Bundeskanzler Merz hat diesen Anschlag schon als Anschlag auf unsere Gesellschaft bezeichnet.
1: Birgit, über einen Tatverdächtigen sprechen wir jetzt. Abdul B., 21 Jahre, nach ihm wird gefahndet. Was ist über ihn noch bekannt?
2: Ja, er soll offenbar dieses Fahrzeug angemietet haben. Deswegen kam man wohl auch sehr schnell in der Nacht dann auf seinen Namen und offenbar auch auf seine Meldeadresse. Da ist ein Sondereinsatzkommando in Schöneberg noch bei einer Wohnung gewesen. Dort wurde aber niemand angetroffen. Wir sehen hier das Fahndungs-

0: Foto von Abdul B. Er ist 21 Jahre alt, wird als schlank beschrieben, 1,90 Meter groß. Zum Tatpunkt soll er einen weißen Pullover getragen haben und eine schwarze Hose. Das kann sich natürlich inzwischen verändert haben. Die Polizei bittet dringend um Mithilfe der Bevölkerung. Aber wenn Sie ihn sehen sollten, erkennen sollten, dann rufen Sie bitte die Polizei an, 110. Sprechen Sie den jungen Mann nicht an, denn er ist Polizei bekannt, gilt als gefährlich, möglicherweise auch bewaffnet. Ja, und was wissen wir noch über ihn? Er wird wohl dem islamistischen Milieu in Berlin zugerechnet und er soll auch bis Mai noch im Jugendarrest gewesen sein und sich dort wohl auch selbst bei Ermittlungen zum IS, also zur Terrororganisation Islamischer Staat, bekannt haben.
1: Der Berliner Christopher Street Day ist einer der größten in Europa. Heute sollte er eigentlich weiter gefeiert werden. Wie sieht jetzt nach diesen Vorkommnissen der vergangenen Nacht der Tag heute aus?
0: Ja, die Veranstaltungen sind natürlich, muss man fast sagen, alle abgesagt worden. Es ist vor Ort niemandem mehr nach Feiern zumute. Das sollte ja eine friedliche Veranstaltung sein. 500.000 Teilnehmende wurden gestern gemeldet, die eben friedlich für ein weltoffenes Land geworben haben. Und mit diesem Anschlag ist es damit vorbei. Es gibt heute eine Gedenkveranstaltung in Berlin am Pariser Platz. Um 14 Uhr soll sie beginnen. Und wir hören auch, dass die Polizei wohl weitere Hundertschaften angefordert hat, auch um diese Veranstaltung dann abzusichern.
1: Und wir werden den ganzen Tag darüber weiter berichten. Für den Moment vielen Dank, Birgit Langhammer in der Tagesschau-Redaktion.
0: Gerne.
1: Berlins regierender Bürgermeister Kai Wegner hat sich am Abend ebenfalls geäußert. Hier nochmal ein Ausschnitt seines Statements.
2: Wir müssen abwarten, was die Ermittlungen jetzt ergeben, was die Hintergründe dieser Tat waren. Das kann man heute alles noch nicht sagen, zumindest jetzt noch nicht. Aber das werden wir genau abwarten. Und ich habe großes Vertrauen in die Berliner Polizei, dass wir mit Hochdruck jetzt den Täter, die Täter ermitteln und sie dann auch zur Rechenschaft ziehen.
3: Besteht eine Gefahr in Berlin zurzeit?
2: Die Polizei arbeitet auf Hochtouren. Sie sehen, dass viele Einsatzkräfte hier vor Ort sind. Und ich gehe davon aus, dass das sehr gut gelaufen ist, auch mit den Veranstaltern vom CSD, dass der Ablauf der Veranstaltung sehr, sehr gut funktioniert hat. Dafür bin ich dankbar, auch dem Veranstalter, den vielen Teilnehmerinnen und Teilnehmern des CSD, dass man hier auch auf dann die Polizei gehört hat, dass die Polizei auch ihre Arbeit schnellstmöglich einleiten konnte. Denn es war ja ein Wechsel von einer Begleitung einer Demonstration, die friedlich, voller Liebe und Freude war, hin zu einer Tat mit einem Toten und mit Schwerverletzten und Verletzten, wo es jetzt darum geht, die Täter oder den Tatverdächtigen zu ermitteln.
4: Reden Sie von einem Terroranschlag, Herr Wegner?
2: Es ist zu früh, das heute zu sagen.
4: Wo und wie haben Sie davon erfahren, in der Tat?
2: Als ich zu Hause war.
5: War der CSD nicht ausreichend geschützt, aus Ihrer Sicht?
2: Ich glaube, dass der CSD sehr, sehr gut geschützt war. Ich war ja selbst einige Stunden beim CSD heute dabei und habe festgestellt, wie großartig die Polizei, die Sicherheitskräfte, die auch vom CSD mitgestellt wurden, diesen CSD begleitet haben. Es war eine ausgelassene, es war eine fröhliche Stimmung und hundertprozentige Sicherheit, so traurig es ist, aber hundertprozentige Sicherheit gibt es nicht. Und jetzt geht es darum, sicherlich die Lage zu analysieren, wie das passieren konnte, wo es vielleicht Schwachstellen gab im Sicherheitskonzept. Klar, ich sehe sie derzeit nicht, aber das Wichtigste ist, dass wir jetzt den Täter oder die Täterin ermitteln.
1: Ein mutmaßlicher Anschlag wie der gestern Abend in Berlin muss natürlich aufgeklärt werden. Doch welche Behörden in Deutschland sind wann dafür zuständig? Informationen von Kolja Schwarz aus unserer Rechtsredaktion.
6: Wird in Deutschland eine Straftat begangen, sind bei den Ermittlungen drei unterschiedliche Akteure beteiligt: die Staatsanwaltschaft, die Polizei und die Gerichte. Zunächst sind immer die Behörden vor Ort zuständig, denn Justiz ist grundsätzlich Ländersache. Akteur 1, die Staatsanwaltschaft. Die am Tatort zuständigen Staatsanwälte leiten ein Ermittlungsverfahren ein und ermitteln mit Hilfe der Polizei. Die Bundesanwaltschaft in Karlsruhe übernimmt diese Ermittlungen, wenn sie nach dem Gesetz zuständig ist. Sie ist also eine Staatsanwaltschaft für bestimmte Fälle. Jens Rommel ist derzeit der Generalbundesanwalt. Er leitet die Bundesanwaltschaft. Zuständig ist er zum Beispiel bei Straftaten gegen die innere Sicherheit, wenn eine terroristische Vereinigung

0: hinter der Tat steht oder, bei Einzeltätern, wenn die Tat geeignet ist, Bestand oder Sicherheit des Staates zu beeinträchtigen und dem Fall eine besondere Bedeutung zukommt. Schon bei dem Verdacht, dass es sich um einen dieser Fälle handelt, übernimmt die Bundesanwaltschaft die Ermittlungen. Sie gibt dann zum Beispiel Durchsuchungen in Auftrag, beantragt Haftbefehle oder gibt einen Aufruf zur öffentlichen Fahndung heraus. Der Generalbundesanwalt leitet die Bundesanwaltschaft, eine Behörde mit etwa 350 Mitarbeitern, davon gut 180 Staatsanwälte, die in die Ermittlungen eingebunden sind. Um die Ermittlungen durchzuführen, beauftragt sie in der Regel das Bundeskriminalamt. Akteur 2, die Polizei. Das BKA übernimmt die Rolle der Polizei, führt Durchsuchungen durch oder nimmt Tatverdächtige fest. Holger Münch ist der Präsident des Bundeskriminalamts mit Sitz in Wiesbaden. Zum Teil beauftragt die Bundesanwaltschaft aber auch die Landeskriminalämter. Akteur 3, die Gerichte. Geht es um ein Ermittlungsverfahren der Bundesanwaltschaft, ist der Ermittlungsrichter am Bundesgerichtshof zuständig. Bei bestimmten Ermittlungsmaßnahmen muss er zustimmen, zum Beispiel bei Durchsuchungen oder Telefonüberwachungen. Außerdem erlässt er einen Haftbefehl, wenn es einen dringenden Tatverdacht gegen einen Beschuldigten gibt. Sind die Beschuldigten festgenommen, werden sie nach Karlsruhe gebracht und dem Ermittlungsrichter vorgeführt. Der entscheidet dann, ob die Voraussetzungen für die Untersuchungshaft bestehen. Wenn ja, verlassen die Tatverdächtigen Karlsruhe wieder und werden in ein Gefängnis gebracht.
1: Nach dem mutmaßlichen Anschlag auf den CSD in Berlin fahndet die Polizei auf Hochtouren nach dem Tatverdächtigen. Auch heute Vormittag ist das Entsetzen noch groß. Mit Bestürzung reagierte auch die Politik in Berlin. Und dorthin schalten wir jetzt ins ARD-Hauptstadtstudio zu Iris Seiram. Iris, es gibt erste Reaktionen aus der Bundesregierung. Welche Statements liegen vor?
2: Ja, man kann es eigentlich so zusammenfassen, dass es eine große Erschütterung eben auch in der Bundespolitik gibt. Es haben sich schon verschiedene Parteien zu Wort gemeldet, also Linke, Grüne. Es hat sich auch Bundeskanzler Friedrich Merz am frühen Morgen mit einem Social-Media-Post an die Menschen gewendet. Er nennt die Tat abscheulich. Auch Bundesinnenminister Alexander Dobin spricht von einer feigen, abscheulichen Gewalttat. Interessant ist hier, dass er noch die Begrifflichkeit der Einordnung, der Zuordnung zu einem Terroranschlag, das wird noch vermieden. Das ist etwas, was auffällt. Und das ist so der Stand zumindest jetzt. Auch Bundesjustizministerin Hubig hat ihre Erschütterung schriftlich mitgeteilt. Sie sagt aber auch, dass der Generalbundesanwalt eben dann die Ermittlungen übernehmen werde, wenn die gesetzlichen Voraussetzungen dafür vorliegen. Also insofern scheint es noch nicht so ganz klar zu sein, wie neben dieser Erschütterung, die geteilt wird, wie diese Tat aber bundespolitisch aktuell eingeordnet wird.
1: Es ist zu hören, dass Bundeskanzler Merz und Bundesinnenminister Dobrindt zum Tatort fahren wollen. Sind Sie schon eingetroffen?
2: Ja, wir haben solche Meldungen zur Kenntnis genommen. Allerdings haben wir das offiziell noch nicht bestätigt, dass das der Fall ist. Was wir hören, ist, dass es eine enge Abstimmung geben soll. Bundesinnenminister Dobrindt sagt zu, dass er sich mit den Länderbehörden, also hier in Berlin mit den Zuständigen, eng in einem engen Austausch befinden würde, dass sich da auch der Kanzler zuschalten wird. Ob und wann beide hier am Tatort erscheinen, das ist zur jetzigen Zeit noch unklar.
1: Dann schauen wir in den Tag. Wie sieht dieser Tag nach dem mutmaßlichen Anschlag im politischen Berlin aus?
2: Er ist noch unstrukturiert, weil eben diese ganz klare Zuordnung, was für eine Art Tat handelt es sich, ist das eine, ja, ich sag jetzt mal, normale Gewalttat, die natürlich dennoch schrecklich ist, aber dann eben in den Zuständigkeitsbereich der Länder gehört, eben von den Polizeibehörden, von der Staatsanwaltschaft dort zu verfolgen ist. Oder handelt es sich tatsächlich, wie jetzt teilweise schon angedeutet wird, um einen richtigen Terroranschlag, sodass die Zuständigkeit zum Bund gehen würde? Das ist noch etwas, was unklar ist. Der Täter scheint ja auch noch zur jetzigen Zeit auf der Flucht zu sein, sodass eben es noch sehr schwierig ist, etwas zur genauen Motivlage, zu den Hintergründen, wer daran beteiligt ist, das genau sagen zu können, sodass es eben noch nicht ganz, ganz klar ist, wie sich dieser Tag hier in Berlin mit welcher Zuständigkeit wirklich noch strukturieren wird.
1: Informationen aus dem ARD-Hauptstadtstudio. Iris Seiram in Berlin, vielen Dank.
2: Gerne.
1: Soweit unsere Berichte zu dem schrecklichen Geschehen beim Berliner Christopher Street Day. Wir übergeben jetzt kurz zu einer Sondersendung der Kolleginnen und Kollegen in Berlin und sind gegen 11.15 Uhr wieder für Sie da. Weitere Informationen finden Sie auch fortlaufend auf tagesschau.de, unter anderem einen Live-Blog.
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0: Guten Tag. Anschlag auf den CSD in Berlin. Ein mutmaßlich islamistischer Täter ist gestern spätabends mit einem Transporter in Menschen im Berliner Tiergarten gerast. Es gab eine Tote und viele Verletzte. Und ganz wichtig, der Täter ist immer noch auf der Flucht. Die Polizei fahndet mit diesem Foto nach einem Verdächtigen. Abdul Balut heißt der Mann, ist etwa 1,90 Meter groß und schlank und mutmaßlich auch gefährlich. Und das ist das Tatfahrzeug. Damit waren der oder die Täter gestern kurz nach 22 Uhr auf Höhe Lenné-Straße in den Tiergarten gerast, mutmaßlich gezielt, um Menschen zu töten. Eine Frau starb noch vor Ort. Mindestens 16 Menschen wurden verletzt. Direkt nebenan lief noch die Party des CSD. Die wurde dann abgebrochen, der Tiergarten weiträumig abgesperrt. Seitdem läuft die Fahndung auf Hochtouren. Und ich sag's noch mal, der oder die Täter sind auf der Flucht. Und Vorsicht, die sind mutmaßlich gefährlich. Dazu ein Sprecher der Polizei.
1: Das ist eine polizeibekannte Person. Diese Person ist uns aus dem islamistischen Milieu bekannt in Berlin. Gegen diese Person richten sich zumindest jetzt erste Verdachtsmomente. Und wir fahnden auch nach dieser Person. Wir sind dieser Person noch nicht habhaft geworden und werden höchstwahrscheinlich auch in den nächsten Stunden in eine Öffentlichkeitsfahndung zu dieser Person gehen. Ich habe noch keine weiteren Details, auch weiterhin nicht zur konkreten Motivation, zum konkreten Tatablauf, weil die Person nicht gefasst ist und wir auch noch keine weiteren Informationen dazu haben.
0: Ja, aber so langsam entsteht auch schon so ein Bild, darüber werden wir auch gleich reden. Aber erstmal zu Sebastian Schöbel, der ist live an dem Ort, wo gestern dieser Lieferwagen in den Tiergarten gerast ist. Sebastian, kannst du uns da auf den aktuellen Stand bringen?
2: Ja, hier ist immer noch jede Menge Polizei unterwegs. Man sieht hier im Hintergrund hinter mir, wie ein großer LKW jetzt vorgefahren ist. Dahinter sind auch noch die speziellen Fahnder der Polizei aktiv, sichern hier Spuren. Und dieser weiße Transporter, mit dem diese schreckliche Tat ausgeführt wurde, der steht da hinter uns. Können wir jetzt nicht sehen, an einem Baum, komplett kaputt. Er ist dagegen gefahren und aus diesem Fahrzeug ist der oder sind die Täter, genau weiß man das ja noch nicht, dann geflohen und sind eben, wie du gesagt hast, immer noch auf der Flucht. Die Polizei ist noch hier, aber so langsam muss man noch sagen, erobern sich die Berlinerinnen und Berliner ihren Tiergarten wieder zurück. Hier sind auch wieder Jogger unterwegs, es sind Radfahrer unterwegs. Und so langsam verschwinden dann hier auch die rot-weißen Absperrbänder.
0: Wir wollen natürlich nicht nur über Täter reden. Was weiß man über die Opfer, Sebastian?
2: Man weiß natürlich leider über die eine Frau, die hier den CSD besucht hat, mitgefeiert hat, dass sie noch am Tatort verstorben ist, ihren schweren Verletzungen erlegen ist. Andere 16 weitere Personen wurden zum Teil lebensgefährlich verletzt. Die wurden hier zum Teil auch mit dem Hubschrauber ausgeflogen, in Krankenhäuser gebracht, unter anderem nach Buch. 3 Menschen schweben wohl noch in Lebensgefahr. Das ist mein aktueller Stand.

0: Und die anderen sind ebenfalls teils schwerst verletzt. Und wir können nur hoffen, dass es denen bald wieder besser geht.
1: Gestern Abend lief der CSD ja noch, als das passierte, wurde dann abgebrochen. Wie genau lief das ab?
0: Es wurde der Platz vor dem Brandenburger Tor evakuiert. Und da muss man wirklich sagen, da haben die Veranstalter des CSD gemeinsam mit der Polizei und der Feuerwehr wirklich ganze Arbeit geleistet. Die haben hier auf großen Videoleinwänden das Wort evakuieren eingeblendet, haben die Leute dann hier, das waren ja tausende Menschen, die sich hier im Tiergarten an diesem Ort und am Brandenburger Tor aufgehalten haben. Die haben die dann sicher vom Platz weggebracht, dass die dann nach Hause fahren konnten, den Platz verlassen konnten, diese Gegend hier verlassen konnten. Denn wir dürfen nicht vergessen, du hast es gesagt, der Täter oder die Täter waren ja da noch unterwegs, waren noch in der Menge und sind geflohen. Und trotzdem hat diese Evakuierung nach den bisherigen Erkenntnissen, die wir haben, hat gut funktioniert. Und ja, jetzt ist eben die Frage, wie es weitergeht. Wir warten auf weitere Informationen von der Polizei zum Ermittlungsstand. Heute Abend soll es da eine Pressekonferenz geben.
1: Ja, wie es weitergeht, ist ja auch eine Frage, die sich die CSD-Macher stellen müssen. Das Programm wird heute sicher nicht stattfinden, das berühmte gemeinsame Aufräumen. Stattdessen soll es wohl eine Solidaritätskundgebung geben. Was weißt du da?
0: Genau, 14 Uhr, ganz spontan. Wir dürfen nicht vergessen, eigentlich sollte heute weiter gefeiert werden. Es waren noch CSD-Veranstaltungen geplant, unter anderem so eine Frühstücksveranstaltung. Das ist natürlich alles abgesagt worden, weil die Community gerade nicht feiern kann, sondern sie trauert und die ganze Stadt trauert mit ihr. Und 14 Uhr soll es hier am Potsdamer Platz, soll es da eine Gedenkveranstaltung geben. Es kommen hier übrigens auch jetzt gerade schon an diesen Tatort, wo der weiße Transporter steht, Menschen mit Blumen in der Hand, legen Blumen ab. Und ich habe heute Morgen auch ein kleines, schnell geschriebenes Plakat an einem Baum hier in der Nähe gefunden. Da haben die Leute einfach draufgeschrieben, get well soon, love is love und ihr seid nicht allein, an die Opfer gerichtet.
1: Vielen Dank, Sebastian. Und gleich weiter zu Holger Schmidt, unser ARD-Terrorexperte. Holger, wir haben eben schon gehört, der Tatverdächtige ist polizeibekannt. Was weiß man denn über den oder auch die Täter? Es könnten ja auch mehrere sein.
2: Genau, und mir ist wichtig zu sagen, es gibt diese Fahndung nach Abdul Balut, 21 Jahre alt. Es gibt eine konkrete Personenbeschreibung, etwa 1,90 Meter groß, also auffällig groß, schlank, dunkle Haare. Es gibt auch Hinweise auf die Bekleidung. Es ist aber nach meinem Kenntnisstand nicht vollkommen sicher, dass das auch der Fahrer des Fahrzeugs gewesen sein muss. Das kann so sein. Er gilt dringend als tatverdächtig. Es gilt als gesichert, dass er derjenige ist, der diesen Transporter angemietet hat. Aber ob er wirklich am Steuer gesessen hat, das ist für mich noch nicht letztlich gesichert. Und genauso unklar ist, ob da noch weitere Personen im Fahrzeug waren. Nach meinem Eindruck widersprechen sich da die Zeugenaussagen auch, was überhaupt nicht verwunderlich ist, weil bei so einem turbulenten Geschehen gibt es ganz häufig die Situation, dass unterschiedliche Personen unterschiedliche Dinge wahrgenommen haben und der Polizei berichten. Und ein ganz wesentlicher Teil der Ermittlungen gerade jetzt am Anfang ist, aus diesen ganzen Zeugenaussagen rauszukriegen, was ist denn der Kern? Worin stimmen denn all diese Zeugen überein? Und gibt es möglicherweise Foto- oder Videomaterial, was hilft, diese Situation einzuschätzen? Also nochmal ganz deutlich, nach diesem Mann wird gefahndet. Er kann absolut der Fahrer dieses Fahrzeugs sein. Ich will das überhaupt nicht ausschließen. Es scheint mir aber zur Stunde nicht gesichert zu sein, dass man ganz sicher sein kann, dass er der Fahrer ist.
1: Also er ist laut Polizei, wie du schon sagst, der Tatverdächtige momentan. Einer zumindest. Was weiß man über ihn selber denn? Also wir haben jetzt gehört, er ist in Berlin geboren worden. Er hat aber libanesische Wurzeln. Was weiß man noch?
2: Die deutsche Staatsangehörigkeit hat er, ist 21 Jahre alt und er ist den Sicherheitsbehörden in der Vergangenheit, und zwar wohl noch gar nicht lange her, vor einigen Monaten, aufgefallen. Und so wie ich das höre, deswegen, weil er aus Deutschland ausreisen wollte und sich dem sogenannten Islamischen Staat, also der islamistischen Terrororganisation, anschließen wollte. Und schon allein dieser Versuch des Anschließens, schon der Versuch, dorthin zu reisen, um da mitzumachen, das ist strafbar. 89a, Strafgesetzbuch heißt der Paragraph, mit dem martialischen Namen Vorbereitung einer schweren staatsgefährdenden Gewalttat. Und deswegen gab es Ermittlungen gegen ihn. Und so wie ich das aus Sicherheitskreisen höre, hat er im Rahmen dieser Ermittlungen auch durchaus eingeräumt, Kontakte zum sogenannten Islamischen Staat zu haben. Das ist der Punkt, an dem die Sicherheitsbehörden dann eben sehr schnell gesagt haben, gut, wenn dieser Mann jetzt das Auto angemietet hat und wenn wir eben diesen Hintergrund kennen und auch von ihm selber ja schon gehört haben, dass er sich dazugehörig fühlt, dann deutet das das eben alles sehr, sehr deutlich in eine Richtung und sehr deutlich in die Richtung islamistischer Terroranschlag. Auch wenn man genauso deutlich sagen muss, dass die Ermittlungen eben noch ganz am Anfang stehen und da noch andere Leute dazugehören können, sich der Sachverhalt noch etwas anders darstellen kann. Aber ich glaube, die grobe Linie, die wird durchaus deutlich.
1: Ja, und ganz egal, wie diese Linie dann am Ende weitergeht, aber solange der oder die Täter weiter auf der Flucht sind, muss man sich ja die Frage stellen, wie groß ist die Gefahr für die Bevölkerung?
2: Ja, die Gefahr durch diesen Mann, die halte ich für real. Und es ist ja durchaus so, dass die gesamte Situation in vielem wirklich an den Anschlag auf dem Breitscheidplatz erinnert, auf den Weihnachtsmarkt, und die Situation eigentlich wirklich an ganz vielen Punkten sehr, sehr ähnlich ist, bis hin zu den Zeugenaussagen, die ja da auch in den ersten Stunden sich unsicher waren. Eine Person, mehrere Personen, wo ist denn die Person hin? Und nochmal zur Erinnerung, damals der Attentäter, Anis Amri ist sein Name gewesen, der ist dann ja mit öffentlichen Verkehrsmitteln vom Tatort weggeflohen. Da ist glücklicherweise nach der eigentlichen Tat nicht noch mehr passiert, aber er hat es durchaus geschafft, sich durch halb Europa zu bewegen, bis er dann in Norditalien von einer Streife erkannt und aufgegriffen und bei der Festnahme erschossen worden ist. Also wenn ich das jetzt eins und eins nebeneinander stelle, dann kann es auch in diesem Fall durchaus sein, dass die Fahndung noch Zeit in Anspruch nimmt. Die ersten Ansätze, von denen wir hören, die die Polizei hatte, im Umfeld des Mannes in Berlin zu schauen, die haben offensichtlich noch zu keiner Festnahme geführt.
1: Da gab es inzwischen auch jede Menge Fahndungen. Es gab vorhin wohl offensichtlich auch irgendwo Durchsuchungen und Einsätze der Polizei. Da weiß man aber noch nicht, ob es da irgendwelche Zusammenhänge gibt, oder?
2: Naja, naheliegend ist, es gibt einen konkreten Tatverdächtigen, nach dem öffentlich gefahndet wird. Und dann wird die Polizei natürlich konsequenterweise alle Adressen, alle Personen, die sie kennt, rund um diesen Tatverdächtigen, die wird sie überprüfen. Und das wird sie sehr sorgfältig und das wird sie sehr zügig tun und das wird sie im Zweifel auch mit Spezialkräften tun, eben weil ja unklar ist, was hat dieser Mann möglicherweise noch vor? Welche Rolle hat er ganz genau bei diesem Anschlagsgeschehen gespielt? Also das ist eine extrem dynamische Phase im Augenblick. Und wir können nur hoffen, dass sehr schnell festgestellt wird, wo dieser Mann ist. Und dann ist eben die zweite Frage, wie genau ist seine Rolle in dem Geschehen gestern Abend gewesen? Dass das eine wesentliche Rolle sein muss, das scheint für die Ermittler festzustehen.
1: Dass Islamisten eine queere Veranstaltung auf dem Schirm haben, dass da eine Gefahr besteht, das wird den Behörden sicherlich klar gewesen sein. Aber kann man abschätzen, die Frage wird sicherlich kommen, wie ernst diese islamistische Gefahr genommen wurde? In den letzten Monaten wurde ja viel über Links- und Rechtsextremismus geredet, aber relativ wenig über Islamismus.
2: Ja, ich glaube, das sind zwei verschiedene Aspekte. Also zum einen bin ich überhaupt gar kein Freund davon, terroristische Gefahren unterschiedlicher ideologischer Ausrichtungen miteinander zu vergleichen. Wir haben eine reale islamistische Terrorgefahr. Wir haben eine Terrorgefahr von links, wir haben sie von rechts, wir haben sie auch noch von anderen Gruppen. Das gegeneinander aufzuwiegen und zu sagen, das eine ist jetzt ein Mühe gefährlicher als das andere, wozu soll das führen? Die Bedrohung ist letztlich in all diesen Phänomenbereichen sehr hoch und die Sicherheitsbehörden tun sehr gut daran, wirklich alle diese Phänomene im Blick zu haben. Was jetzt queere Menschen als besonderes Ziel angeht, durch islamistische Terroristen, so ist das eine Frage, die wirklich ausgesprochen schwierig zu beantworten ist, denn eigentlich ist im klassischen islamistischen Terrorismus von der Vorstellung der Täter her nur die Frage, ob jemand so gläubig ist und so fanatisch islamistisch ist wie man selber oder ob man ungläubig ist und damit ein legitimes Ziel ist. Und eigentlich wird innerhalb der Ungläubigen gar nicht großartig differenziert, ob man jetzt noch ungläubiger sein kann oder noch mehr, die Islamisten würden sagen, vom Teufel sein kann. Und gleichzeitig ist natürlich auch richtig, dass schwules und lesbisches Leben für Islamisten noch mal ganz besonders abgelehnt wird und als Feindbild gilt. Deswegen ist es überhaupt nicht erstaunlich, dass eine entsprechende, wenn eine entsprechende Veranstaltung durch islamistische Täter angegriffen wird. Trotzdem bin ich so ein bisschen vorsichtig da drin, weil eben aus Sicht von islamistischen Terroristen einfach alle, die nicht genau ihrem Glaubensbild folgen, eigentlich als Ungläubige gelten.
1: Vielen Dank, Holger. Berlins regierender Bürgermeister war ja gestern selbst auf dem CSD und auch nach dem Anschlag dann schnell vor Ort. Seine Reaktion.
3: Und dieser Tag wurde durch diese schreckliche Tat beendet. Ich kann nur sagen, dass Berlin als Stadt der Freiheit und der Vielfalt sich weiter stärken wird und positionieren wird. Wir werden uns unsere Art und Weise des Lebens und des Zusammenlebens nicht nehmen lassen.
1: Alfonso Pantisano, Entschuldigung, ist der Queer-Beauftragte des Senats. Schönen guten Morgen.
4: Guten Morgen.
1: Herr Pantisano, wie haben Sie gestern Abend, Sie waren ja vor Ort beim CSD, wie haben Sie das erlebt?
4: Wir waren eigentlich sehr, sehr gut gelaunt. Das Bühnenprogramm mit Sarah Connor war gerade zu Ende geworden. Wir waren alle sehr beflügelt und plötzlich wurden wir einfach evakuiert. Und das war für uns alle ein Schock.
1: Haben Sie irgendwelche Informationen, wie es den Opfern geht?
4: Wir haben im Moment noch keine Informationen zum Zustand der Opfer. Und wir wissen nur, dass es mehrere Schwerverletzte gibt und dass es leider eine verstorbene Frau gibt. Aber mehr wissen wir im Moment noch nicht.
1: Nun ist so eine Community ja in der Regel gut vernetzt. Und selbst wenn man nicht da vor Ort ist, wird man vermutlich unter Schock stehen. Weil das ist ja ein Anschlag nicht nur auf die Menschen, die es getroffen hat, sondern letztlich auf alle, die da dazugehören und die sich damit auch verbunden fühlen. Wird das thematisiert? Redet man da schon drüber oder ist das noch zu frisch?
4: Das ist ein besonderes Phänomen, das ich gerade mal wieder beobachte, wenn die queere Community angegriffen ist, weil das ist nicht der erste Anschlag, den wir erleben müssen. Wir vernetzen uns alle sehr schnell und es fühlen sich alle gleichzeitig parallel weltweit angegriffen. Und wir machen uns massive Sorgen natürlich um all das, was jetzt noch kommt und vor allen Dingen aber auch um die Verletzten, um die vielen Verletzten. Wir wissen nicht, wie jung sie waren, wir wissen nicht, ob das ihr erster CSD war. Wir wissen nicht, wie viele Söhne und Töchter von Müttern und Vätern da sind und von Geschwistern, die alle jetzt nicht wissen, was aus ihren Liebsten gerade wird und wie schwer sie verletzt sind. Wir haben immer noch Menschen, die auf der Suche sind nach Freundinnen und Freunden, die vielleicht noch schlafen, weil sie es um 22 Uhr schon gar nicht mehr mitbekommen haben oder die noch in Clubs unterwegs sind. Also wir sind hier in heller Panik und wir versuchen gerade, uns einen Überblick zu verschaffen, wie die Lage in Berlin gerade ist.
1: Wir haben gehört, nachher soll es auch eine Veranstaltung geben, wo man auch zusammenstehen kann. Ist das was Heilsames, was man da noch braucht?
4: Die queere Community hat schon immer gewusst, wie sie zusammenstehen kann in solchen schwierigen Momenten. Und das werden wir sicherlich auch mal wieder tun müssen. Wir müssen einander Halt geben, gerade jetzt in diesen sehr schwierigen Momenten, auch hier für unsere Regenbogenhauptstadt. Es ist wirklich eine ganz grauenvolle Tat, die passiert ist und die uns alle schockiert, aber die auch gleichzeitig auch jetzt eine Disbalance reinbringt, in wie sicher fühlen wir uns. Und wir haben eigentlich damit gerechnet, dass früher oder später ein solcher Anschlag passiert.
1: Zu der Frage, wie sicher Sie sich fühlen. Sie haben vorgestern in der Abendschau hier im RBB wörtlich gesagt, das, was uns am meisten beschäftigt ist, wir werden gerade politisch angegriffen von rechts und vor allem von konservativen Kräften, von Rechtsextremen, von Neonazis. Mhm. Würden Sie den Satz heute genauso sagen?
4: Ja, weil unter konservativen Kräften ich auch alle religiösen Gruppen mit dazu zähle, die alle ein Problem mit uns haben. Und Islamisten gehören da dazu. Wir haben ein Problem mit einigen Menschen im Islam, die all das, was wir leben, verteufeln. Das haben wir an ganz vielen anderen Religionen leider halt eben auch. Und wir müssen uns davor schützen, zu schauen, wie wir halt eben hier in Freiheit weiterhin leben können. Wir werden aber aktuell sehr stark polarisierend angegriffen von allen möglichen Seiten. Und wir erleben es mal wieder. Die queere Community ist wieder die erste Gruppe, die sich hier wieder aus einer freien Gesellschaft herausgepickt wird und die man angreift. Das haben wir in der Vergangenheit gesehen, nicht nur in der deutschen Geschichte, aber halt eben auch in Russland, in den USA erleben wir es jetzt wirklich bilderbuchhaft, wie man halt eben eine Community auslöschen kann. Und davor sollten wir uns schützen. Und das ist meine Warnung an alle Menschen, die vielleicht nicht selbst Teil der queeren Community sind. Versuchen Sie wirklich, sich ans Herz zu fassen und zu akzeptieren, dass es uns gibt, dass wir unsere Sichtbarkeit brauchen und dass wir vor allen Dingen auch das Recht haben müssen, wie es unser Grundgesetz verspricht, hier alle gleichwertig und gleich behandelt zu werden und leben zu können. Diese Freiheit, die diese Stadt immer verspricht, die gilt für viele, aber leider noch nicht für die queere Community.
1: Herr Pantisano, vielen herzlichen Dank.
4: Danke auch.
1: Und für alle, die jetzt erst eingeschaltet haben an diesem Sonntagmorgen, es gab einen Terroranschlag gestern am späteren Abend im Tiergarten, direkt neben dem Christopher Street Day. Eine Tote, mehrere Verletzte. Wir fassen das jetzt alles nochmal für Sie zusammen.
5: Schockmoment in Berlin. Ein Kleintransporter fährt im Berliner Tiergarten am Rande des Christopher Street Days in eine Menschenmenge.
6: Das Fahrzeug ist nach unserem Kenntnisstand hier gegen 22 Uhr aus dem Bereich der Linnéstraße in den Tiergarten gefahren, hat dabei mehrere Menschen verletzt und ist dann an einem Baum hier im Tiergarten zum Stehen gekommen. Wir haben mehrere Zeugen, die wir hier aktuell vor Ort vernehmen und die uns jetzt umfangreich den Tathergang auch hier nochmal schildern.
5: Aktuell fahndet die Polizei nach einem oder mehreren Tätern. Ein mutmaßlicher Tatverdächtiger sei identifiziert. Geprüft werde ein möglicher IS-Hintergrund, teilte die Polizei mit.
7: Wir haben mittlerweile zum jetzigen Zeitpunkt, und es ist jetzt kurz nach 2:30 in der Frühe, einen mutmaßlichen Tatverdächtigen identifizieren können. Es handelt sich um einen Mann, der in Berlin bereits Polizei bekannt ist.

0: und dem islamistischen Milieu zugerechnet wird.
1: Es gab bereits Durchsuchungen in Berlin-Schöneberg. Der regierende Bürgermeister Kai Wegner sprach von einem Angriff auf unsere freie und weltoffene Gesellschaft.
2: Wir müssen abwarten, was die Ermittlungen jetzt ergeben, was die Hintergründe dieser Tat waren. Das kann man heute alles noch nicht sagen, zumindest jetzt noch nicht. Aber das werden wir genau abwarten. Und ich habe großes Vertrauen in die Berliner Polizei, dass wir mit Hochdruck jetzt den Täter, die Täter ermitteln und sie dann auch zur Rechenschaft ziehen.
1: Den ganzen Tag hatten hier hunderttausende Menschen noch friedlich beim CSD gefeiert.
3: Ich bin erstmal überwältigt von dieser Nachricht und ich bin völlig erschüttert, mitzubekommen, was am Ende unseres CSDs heute passiert ist. Mein Mitgefühl geht gerade allen Verletzten und allen, die hier heute zu Schaden gekommen sind. Es ist für die queere Community ein großer Trauertag heute.
1: Bundeskanzler Merz verurteilte die Tat als abscheulich und kündigte an, man werde alles daran setzen, die Tat schnell aufzuklären. Die Ermittlungen zu den genauen Hintergründen laufen.
4: Ja, und wir halten Sie natürlich auf all unseren Kanälen, auf dem Laufenden, im Internet, auf RBB 24, im Inforadio und im Laufe des Tages natürlich auch hier im RBB Fernsehen. Bis dahin sind unsere Gedanken vor allem mit denjenigen, die jetzt noch um ihr Leben kämpfen. Hier geht es jetzt erstmal weiter mit dem Regelprogramm. Danke fürs Zuschauen.

0: Herzlich willkommen bei Tagesschau 24, dem Nachrichtensender der ARD. Hunderttausende Menschen haben gestern den Christopher Street Day in Berlin gefeiert. Doch gegen 22 Uhr nahm das friedliche Fest ein jähes Ende. Ein Auto fuhr im Berliner Tiergarten in eine Menschenmenge. Mindestens eine Frau wurde getötet. 16 Menschen sind verletzt, mehrere von ihnen lebensbedrohlich. Das Ganze geschah im Umkreis des Brandenburger Tores in der Nähe der Linnéstraße. Die Polizei ermittelt wegen des Verdachts eines Anschlags. Der Fahrer habe nach dem Vorfall das Auto verlassen und sei geflüchtet.
1: Schockmoment in Berlin. Ein Kleintransporter fährt im Berliner Tiergarten am Rande des Christopher Street Days in eine Menschenmenge.
2: Das Fahrzeug ist nach unserem Kenntnisstand hier gegen 22 Uhr aus dem Bereich der Linnéstraße in den Tiergarten gefahren, hat dabei mehrere Menschen verletzt und ist dann an einem Baum hier im Tiergarten zum Stehen gekommen. Wir haben mehrere Zeugen, die wir hier aktuell vor Ort vernehmen und die uns jetzt umfangreich den Tathergang auch hier nochmal schildern.
1: Aktuell fahndet die Polizei nach einem oder mehreren Tätern. Ein mutmaßlicher Tatverdächtiger sei identifiziert. Geprüft werde ein möglicher IS-Hintergrund, teilte die Polizei mit.
3: Wir haben mittlerweile zum jetzigen Zeitpunkt, und es ist jetzt kurz nach 2:30 in der Frühe, einen mutmaßlichen Tatverdächtigen identifizieren können. Es handelt sich um einen Mann, der in Berlin bereits polizeibekannt ist und dem islamistischen Milieu zugerechnet wird.
1: Es gab bereits Durchsuchungen in Berlin-Schöneberg. Der regierende Bürgermeister Kai Wegner sprach von einem Angriff auf unsere freie und weltoffene Gesellschaft.
4: Wir müssen abwarten, was die Ermittlungen jetzt ergeben, was die Hintergründe dieser Tat waren. Das kann man heute alles noch nicht sagen, zumindest jetzt noch nicht. Aber das werden wir genau abwarten. Und ich habe großes Vertrauen in die Berliner Polizei, dass wir mit Hochdruck jetzt den Täter, die Täter ermitteln und sie dann auch zur Rechenschaft ziehen.
1: Den ganzen Tag hatten hier hunderttausende Menschen noch friedlich beim CSD gefeiert.
5: Ich bin erstmal überwältigt von dieser Nachricht und ich bin völlig erschüttert, mitzubekommen, was am Ende unseres CSDs heute passiert ist. Mein Mitgefühl geht gerade allen Verletzten und allen, die hier heute zu Schaden gekommen sind. Es ist für die queere Community ein großer Trauertag heute.
1: Bundeskanzler Merz verurteilte die Tat als abscheulich und kündigte an, man werde alles daran setzen, die Tat schnell aufzuklären. Die Ermittlungen zu den genauen Hintergründen laufen.
0: Wie sieht es am Tag danach aus? Dazu haben die Kollegen vom RBB heute Vormittag mit Berlin-Korrespondent Sebastian Schöbel gesprochen und ihn zunächst gefragt, wie der aktuelle Stand am Tatort ist.
6: Ja, hier ist immer noch jede Menge Polizei unterwegs. Man sieht hier im Hintergrund hinter mir, wie ein großer LKW jetzt vorgefahren ist. Dahinter sind auch noch die speziellen Fahnder der Polizei aktiv, sichern hier Spuren. Und dieser weiße Transporter, mit dem diese schreckliche Tat ausgeführt wurde, der steht da hinter uns. Können wir jetzt nicht sehen, an einem Baum, komplett kaputt. Er ist dagegen gefahren und aus diesem Fahrzeug ist der oder sind die Täter, genau weiß man das ja noch nicht, dann geflohen und sind eben, wie du gesagt hast, immer noch auf der Flucht. Die Polizei ist noch hier, aber so langsam muss man noch sagen, erobern sich die Berlinerinnen und Berliner ihren Tiergarten wieder zurück. Hier sind auch wieder Jogger unterwegs, es sind Radfahrer unterwegs. Und so langsam verschwinden dann hier auch die rot-weißen Absperrbänder.
7: Wir wollen natürlich nicht nur über Täter reden. Was weiß man über die Opfer, Sebastian?
6: Man weiß natürlich leider über die eine Frau, die hier den CSD besucht hat, mitgefeiert hat, dass sie noch am Tatort verstorben ist, ihren schweren Verletzungen erlegen ist. Andere 16 weitere Personen wurden zum Teil lebensgefährlich verletzt. Die wurden hier zum Teil auch mit dem Hubschrauber ausgeflogen, in Krankenhäuser gebracht, unter anderem nach Buch. 3 Menschen schweben wohl noch in Lebensgefahr. Das ist mein aktueller Stand. Und die anderen sind ebenfalls teils schwerst verletzt. Und wir können nur hoffen, dass es denen bald wieder besser geht.
7: Gestern Abend lief der CSD ja noch, als das passierte, wurde dann abgebrochen. Wie genau lief das ab?
6: Es wurde der Platz vor dem Brandenburger Tor evakuiert. Und da muss man wirklich sagen, da haben die Veranstalter des CSD gemeinsam mit der Polizei und der Feuerwehr wirklich ganze Arbeit geleistet. Die haben hier auf großen Videoleinwänden das Wort evakuieren eingeblendet, haben die Leute dann hier, das waren ja tausende Menschen, die sich hier im Tiergarten an diesem Ort und am Brandenburger Tor aufgehalten haben. Die haben die dann sicher vom Platz weggebracht, dass die dann nach Hause fahren konnten, den Platz verlassen konnten, diese Gegend hier verlassen konnten. Denn wir dürfen nicht vergessen, du hast es gesagt, der Täter oder die Täter waren ja da noch unterwegs, waren noch in der Menge und sind geflohen. Und trotzdem hat diese Evakuierung nach den bisherigen Erkenntnissen, die wir haben, hat gut funktioniert. Und ja, jetzt ist eben die Frage, wie es weitergeht. Wir warten auf weitere Informationen von der Polizei zum Ermittlungsstand. Heute Abend soll es da eine Pressekonferenz geben.
7: Wie es weitergeht, ist ja auch eine Frage, die sich die CSD-Macher stellen müssen. Das Programm wird heute sicher nicht stattfinden, das berühmte gemeinsame Aufräumen. Stattdessen soll es wohl eine Solidaritätskundgebung geben. Was weißt du da?
6: Genau, 14 Uhr, ganz spontan. Wir dürfen nicht vergessen, eigentlich sollte heute weiter gefeiert werden. Es waren noch CSD-Veranstaltungen geplant, unter anderem so eine Frühstücksveranstaltung. Das ist natürlich alles abgesagt worden, weil die Community gerade nicht feiern kann, sondern sie trauert und die ganze Stadt trauert mit ihr. Und 14 Uhr soll es hier am Potsdamer Platz, soll es da eine Gedenkveranstaltung geben. Es kommen hier übrigens auch jetzt gerade schon an diesen Tatort, wo der weiße Transporter steht, Menschen mit Blumen in der Hand, legen Blumen ab. Und ich habe heute Morgen auch ein kleines, schnell geschriebenes Plakat an einem Baum hier in der Nähe gefunden. Da haben die Leute einfach draufgeschrieben, get well soon, love is love und ihr seid nicht allein an die Opfer gerichtet.
0: Die Tat in Berlin ist ein Schock für die queere Community. Die Feiern zum Christopher Street Day sollten doch gerade ein Zeichen setzen gegen Hass und Diskriminierung. Nun sind die Teilnehmerinnen und Teilnehmer offenbar gezielt angegriffen worden.
8: Also es ist ein Tag, glaube ich, für die Queer Community, der von Entsetzen, von Schock ist. Also ich komme aus Magdeburg, wir hatten vor 2 Jahren selbst eine Hütte gehabt auf dem Weihnachtsmarkt, wo das Fahrzeug damals durchgefahren ist. Das ist nochmal eine ganz andere Situation. Es sind viele Freunde hier, die auch betroffen sind, die evakuiert werden mussten. Zum Glück geht es allen gut, aber es ist beängstigend und ich kann gerade die Situation selber nicht genau einschätzen. Es wird, glaube ich, erstmal die Zukunft zeigen, wie wir damit umgehen. Aber es ist einer der schwersten Tage für die queere Community und ein Tag, den ich selbst persönlich nie gehofft habe, dass ich ihn erleben muss.
9: Das ist natürlich ein sehr, sehr trauriger Tag, der sich heute hier, oder eine traurige Nacht, die sich jetzt hier ereignet hat. Es war eine sehr, sehr schöne Demonstration, eine tolle Veranstaltung. Es gab viele tolle Künstlerinnen und Künstler, die diesen Tag einfach bunt und fröhlich gemacht haben, so wie die queere Community auch einfach steht. Und es ist halt sehr, sehr schade, dass es zu dem ja doch sehr tragischen Ereignis jetzt gekommen ist. Und das zeigt umso mehr, dass gerade Hass und Hetze auch im Hinblick auf politische Ereignisse eigentlich nichts bringen und dazu führen, dass die Gesellschaft weiter gespalten wird und es eben zu solchen Taten kommt.
0: Ein mutmaßlicher Anschlag wie der gestern Abend in Berlin muss natürlich aufgeklärt werden. Doch welche Behörden in Deutschland sind wann dafür zuständig? Informationen von Kolja Schwarz aus unserer Rechtsredaktion.
10: Wird in Deutschland eine Straftat begangen, sind bei den Ermittlungen 3 unterschiedliche Akteure beteiligt. Die Staatsanwaltschaft, die Polizei und die Gerichte. Zunächst sind immer die Behörden vor Ort zuständig, denn Justiz ist grundsätzlich Ländersache. Akteur 1, die Staatsanwaltschaft. Die am Tatort zuständigen Staatsanwälte leiten ein Ermittlungsverfahren ein und ermitteln mit Hilfe der Polizei. Die Bundesanwaltschaft in Karlsruhe übernimmt diese Ermittlungen, wenn sie nach dem Gesetz zuständig ist. Sie ist also eine Staatsanwaltschaft für bestimmte Fälle. Jens Rommel ist derzeit der Generalbundesanwalt. Er leitet die Bundesanwaltschaft. Zuständig ist er zum Beispiel bei Straftaten gegen die innere Sicherheit, wenn eine terroristische Vereinigung

0: hinter der Tat steht, oder bei Einzeltätern, wenn die Tat geeignet ist, Bestand oder Sicherheit des Staates zu beeinträchtigen und dem Fall eine besondere Bedeutung zukommt. Schon bei dem Verdacht, dass es sich um einen dieser Fälle handelt, übernimmt die Bundesanwaltschaft die Ermittlungen. Sie gibt dann zum Beispiel Durchsuchungen in Auftrag, beantragt Haftbefehle oder gibt einen Aufruf zur öffentlichen Fahndung heraus. Der Generalbundesanwalt leitet die Bundesanwaltschaft, eine Behörde mit etwa 350 Mitarbeitern, davon gut 180 Staatsanwälte, die in die Ermittlungen eingebunden sind. Um die Ermittlungen durchzuführen, beauftragt sie in der Regel das Bundeskriminalamt. Akteur 2, die Polizei. Das BKA übernimmt die Rolle der Polizei, führt Durchsuchungen durch oder nimmt Tatverdächtige fest. Holger Münch ist der Präsident des Bundeskriminalamts mit Sitz in Wiesbaden. Zum Teil beauftragt die Bundesanwaltschaft aber auch die Landeskriminalämter. Akteur 3, die Gerichte. Geht es um ein Ermittlungsverfahren der Bundesanwaltschaft, ist der Ermittlungsrichter am Bundesgerichtshof zuständig. Bei bestimmten Ermittlungsmaßnahmen muss er zustimmen, zum Beispiel bei Durchsuchungen oder Telefonüberwachungen. Außerdem erlässt er einen Haftbefehl, wenn es einen dringenden Tatverdacht gegen einen Beschuldigten gibt. Sind die Beschuldigten festgenommen, werden sie nach Karlsruhe gebracht und dem Ermittlungsrichter vorgeführt. Der entscheidet dann, ob die Voraussetzungen für die Untersuchungshaft bestehen. Wenn ja, verlassen die Tatverdächtigen Karlsruhe wieder und werden in ein Gefängnis gebracht.
1: Der Christopher Street Day ist einerseits ein friedliches und buntes Fest und andererseits eine politische Demonstration. Die Feiern sollen ein Zeichen setzen gegen Hass und Diskriminierung. Umso größer ist der Schock bei den Teilnehmenden nun, dass sie offenbar gezielt angegriffen worden sind. Und wir schalten nach Berlin und sprechen jetzt mit Johannes Kram. Er ist Autor und Podcaster zu queeren Themen und war gestern Abend Backstage an der Bühne am Brandenburger Tor. Ich grüße Sie, Herr Kram.
2: Guten Tag.
1: Lassen Sie mich mit einer persönlichen Frage beginnen. Wie geht es Ihnen am Tag nach diesem mutmaßlichen Anschlag?
2: Ja, ich glaube, mir geht es so, wie es allen geht. Wir sind alle unglaublich traurig. Ich meine, es sind jetzt in dieser Sekunde Menschen in Lebensgefahr. Und Menschen aus unserer Community, die gestern feiern wollten. Und das ist, wir wussten alle, dass der Tag irgendwann kommen wird wahrscheinlich. Das lag in der Luft. Wir kennen die Bedrohung, aber wenn es dann passiert, dann ist es einfach unglaublich traurig.
1: Ich habe es eben schon gesagt, Sie waren gestern Abend an der Bühne am Brandenburger Tor. Das war nicht da, wo der Wagen in die Menschengruppe gefahren ist, an der Linnéstraße, aber auch nicht weit entfernt. Können Sie uns noch einmal schildern, wie die Evakuierung gestern Abend abgelaufen ist?
2: Also man muss ja wirklich den Veranstaltern und den Sicherheitskräften danken. Es war auf eine gespenstische Art beeindruckend, weil innerhalb von Sekunden implodierte diese Veranstaltung. Das heißt, es war vorher ausgelassen, war auch Alkohol, Leute haben auch gefeiert. Und man muss sich vorstellen, sowas wäre in einem Fußballstadion passiert. Und obwohl ja nicht gesagt worden ist, dass es sich um einen Anschlag handelt oder überhaupt um eine polizeiliche Geschichte, wusste jeder, glaube ich, in dieser Sekunde, als gesagt worden ist, Evakuierung, was da passiert ist. Und es wurde nicht in Frage gestellt und die Menschen sind dann wirklich ruhig nach Hause gegangen. Es haben sich, diese riesen Menschenmasse hat sich aufgelöst, wie ich mir das nie vorstellen konnte, auf eine, fällt kein anderes Wort, eine gesittete Art und Weise. Das ist also so eine Stimmung, die ausgelassen ist. Vorher hat Sarah Connor ein wahnsinnig beeindruckendes, stimmungsvolles Konzert gemacht und das ist dann implodiert und jeder wusste, jetzt ist es passiert.
1: Die Behörden ermitteln wegen des Verdachts eines Anschlags, also einem zielgerichteten Angriff auf den Christopher Street Day und den Tatverdächtigen Abdul B. rechnen die Ermittler der islamistischen Szene zu. Welche Gefahr geht aus dieser Szene für die queere Community in Berlin aus?
2: Ja, offensichtlich eine große. Offensichtlich gibt es ein großes Problem mit Islamismus. Und trotzdem, wir in Berlin spüren das, aber wir spüren auch, dass wir hier alle zusammenleben. Also nirgendwo in Deutschland leben die Menschen so eng, auch die unterschiedlichsten Menschen so eng aufeinander. Und wenn es dann der Tatverdächtige war, man bekommt jetzt mit, dass es wieder fast nur um Diskussionen geht, wer wann wo Schuld hatte, was die Polizei, was die Politik, wer hätte wen wann wo wie abschieben müssen. Das war ein Deutscher. Und er ist Teil unserer Gesellschaft.

0: Gesellschaft und hat sich hier offensichtlich radikalisiert auf eine gefährliche Art und Weise. Und bevor wir immer nur über neue Sicherheit, natürlich müssen wir da wahrscheinlich noch mehr tun und über alles reden, aber trotzdem müssen wir auch darüber reden, wie wir zusammenleben können, wie wir die Menschen erreichen. Und ich glaube, der Christopher Street Day ist eine, ja, es ist die größte deutsche Bürgerbewegung, wo gezeigt wird, dass unterschiedlichste Menschen miteinander können, obwohl sie sich oft gar nichts zu sagen haben, aber trotzdem ein gemeinsames Gefühl haben. Und dieser Funke, was der CSD, was die queere Community kann, das wäre doch schön, wenn wir das mehr auch in die Gesellschaft reintragen könnten. Was aber gerade passiert ist, dass wir immer de-entsolidarisieren, dass wir immer mehr versuchen, Fronten in dieser Gesellschaft zu machen, dass die queere Community als woke, als schrille Minderheit diffamiert wird, die angeblich ihre Lebensweise anderen Leuten aufdrücken möchte. Und das trägt natürlich zu einer Stimmung bei, die es insgesamt für uns alle schwerer macht, uns zu behaupten. Und ich wünsche mir einfach, dass sowas wie gestern, egal wie es passiert ist, dazu führt, dass wir ins Gespräch kommen, wie wir alle mitnehmen können in dieser Gesellschaft. Und der CSD ist dafür einfach, glaube ich, ein gutes Vorbild.
1: Wenn wir dann mal auf den Alltag schauen, es gibt viele queerfeindliche Übergriffe, auch in einer so weltoffenen Stadt in Berlin. Laut Maneo-Report mehr als 700 Übergriffe im vergangenen Jahr. Kurz zur Erklärung, Maneo ist eine Opferberatungsstelle in Berlin. Aus welchem Umfeld kommen diese Angriffe und warum ist diese Zahl so hoch?
0: Ja, diese Zahl ist erschreckend hoch. Und vor ein paar Jahren haben wir uns noch bei jedem einzelnen Fall sehr große Sorgen gemacht. Mittlerweile nehmen wir das zur Kenntnis. Mittlerweile nimmt auch die Politik das zur Kenntnis. Ich weiß nicht genau, wie die Tätergruppen da verteilt sind. Wir wissen, dass aus unterschiedlichsten Richtungen wir bedroht werden. Insgesamt merkt man einfach, dass grundsätzlich die Stimmung, wenn man in der U-Bahn fährt, dass es grundsätzlich einfacher geworden ist, queere Menschen zu diffamieren. Dass es schick geworden ist, zu sagen, ihr habt doch jetzt alles, was wollt ihr noch? Seid mal ein bisschen ruhiger. Ich glaube, dass wir immer mehr als Provokation empfunden werden. Das war vor 10, 15 Jahren noch anders. Dann hat man verstanden, dass man wichtig ist, dass queere Menschen sichtbar sind. Heute versteht man es nicht mehr. Und ich glaube, das trägt enorm dazu bei, dass die Hemmschwellen gesunken sind, dass auch die Scham größer ist, dass auch junge Menschen sich nicht mehr so trauen, so zu sein, wie sie sind. Und wenn ich das einfach sagen darf, weil ich gerade live bin, in der Situation gerade die Mittel zu streichen, die für queere Jugendliche, für ihr Empowerment gedacht sind, dass die Bundesregierung das gerade vorhat in der Situation, wo wir das Gegenteil bräuchten, nämlich selbstbewusste Leute, die für Demokratie einstehen. Und ich weiß, ich habe die Frage nicht ganz so beantwortet, aber mir ist es einfach wichtig, dass wir das einordnen, dass wir einfach klar machen, in welcher gefährlichen gesellschaftlichen Stimmung wir gerade ausgesetzt sind und wie sehr die Politik das auch noch befeuert.
1: Herr Kramm, dann würde ich da gerne noch kurz anknüpfen. Wie lässt sich denn Homophobie aus Ihrer Sicht am besten bekämpfen?
0: Also erstmal ist es wichtig, dass wir alle zugeben, dass es ein Problem gibt. Weil alle sagen immer, es gibt doch kein Problem mit Homophobie und wir alle haben homophobe Anteile in uns. Es ist einfach, wir sind einfach anders erzogen worden in einer Gesellschaft, wo natürlich hetero die Normalität ist. Und wenn wir nicht immer so tun würden, als ob es kein Problem geben würde, sondern um die Probleme reden, dass wir auch zugeben, wo wir Vorurteile haben. Vorurteile auch gegen Transmenschen, die gerade sehr unter Beschuss stehen. Vorurteile mit allem, was gerade passiert. Und mir ist lieber, wenn man sagt, ja, ich habe ein Problem, wenn ich zwei Männer oder zwei Frauen Hand in Hand über die Straße gehen, aber ich möchte über das Problem reden, als wenn alle so tun, als ob doch alles erreicht sei. Es geht nicht darum, dass wir uns zum Opfer machen, aber da, wo wir Opfer sind, müssen wir das auch klar machen können und brauchen da auch Hilfe und brauchen Empathie von der Gesellschaft, die einfach sagt, okay, wie können wir das ändern? Wir müssen reden, und wir müssen auch zugeben, wo wir selber Teil des Problems sind.
1: Da kam zum Schluss noch eine Frage. Die CSD-Saison ist nicht zu Ende. Nächstes Wochenende ist eine CSD-Parade in Deutschlands zweitgrößter Stadt Hamburg geplant. Wie wirkt sich so ein mutmaßlicher Anschlag wie jetzt in Berlin in der queeren Community aus?
0: Ich weiß es nicht. Es wird ja noch viel passieren bis dahin. Wie gesagt, Menschen liegen jetzt noch im Krankenhaus. Und wie das Gefühl sein wird, kann ich nicht sagen. Ich glaube, dass es keinen Abbruch tun wird. Im Gegenteil, ich glaube, dass noch mehr Menschen verstehen, warum es wichtig ist, jetzt auf die Straße zu gehen, sich zu zeigen, aus Solidarität, aber auch, wenn man selber betroffen ist. Ich würde es mir wünschen. Die Angst war schon vorher da. Alle wussten, dass sowas passieren kann. Ich glaube und hoffe, dass wir alle solidarisch zusammenstehen werden.
1: Sagt der Autor und Podcaster Johannes Kramm in Berlin. Vielen Dank für Ihre Eindrücke.

0: kam dann an diesem Baum, wir sehen hier die Bilder, zum Stehen. Es ist dabei sehr schwer verletzt worden, handelt sich um einen weißen Minivan, der offenbar angemietet worden war. Auch dieses Fahrzeug wird noch weiter untersucht, natürlich auch auf DNA-Spuren. Man erhofft sich, dass man dann ein klareres Bild bekommt von den Stunden gestern Abend, was sich genau abgespielt hat zu dem oder den Tätern. Denn es soll mindestens ein Mensch vom Tatort dann geflohen sein. Ob er dann noch weitere andere Menschen mit Stichwunden verletzt hat, das ist im Moment auch noch nicht gesichert. Und laut Zeugen soll sich eine zweite Person in diesem Auto befunden haben. Aber auch dazu haben wir noch keine gesicherten Informationen. Was wir heute schon gehört haben, es soll in Berlin zu Festnahmen gekommen sein, im weiteren Umfeld. Aber auch da noch keine Bestätigung. Und es handelt sich offenbar auch nicht um Tatverdächtige. Also das ist noch nicht die heiße Spur in diesem Fall.
1: Aber einen Tatverdächtigen gibt es. Nachdem fahndet die Polizei auch mit einem Foto. Abdul D. heißt er. Welche Informationen gibt es zu dem?
0: Ja, auf diesen jungen Mann ist man relativ schnell gekommen, denn er soll dieses Auto angemietet haben. Wir sehen ihn hier im Bild. Er soll 21 Jahre alt sein, sehr groß, 1,90 Meter. Er wird als schlank beschrieben. Er soll gestern zum Tatzeitpunkt einen weißen Hoodie und eine schwarze Hose getragen haben. Wobei, das kann sich in der Zwischenzeit natürlich verändert haben. Und die Polizei fahndet jetzt öffentlich. Das lässt eben auch darauf schließen, dass es sich nun um einen Anschlag handelt oder dass die Ermittler davon ausgehen. Der mutmaßliche Tatverdächtige, den wir gerade sehen, Abdul B., soll sich auch der islamistischen Szene in Berlin zugehörig fühlen. Er soll offenbar auch bis Mai noch im Jugendarrest gewesen sein und auch dort offen zugegeben haben, dass er dem IS nahesteht, also der Terrororganisation Islamischer Staat. Im Moment laufen in Berlin aber noch die Suchgebote auf wirklich Hochtouren. Es sollen mehr als 2200 Polizisten im Einsatz sein, zum Teil sehr schwer bewaffnet. Wir hören auch im öffentlichen Nahverkehr an U- und S-Bahn-Stationen wird gesucht. Auch andere Bundesländer haben inzwischen Verstärkung geschickt. Auch die Fahndung an den Landesgrenzen ist jetzt aufgestockt worden. Offenbar kann man sich auch vorstellen, dass er vielleicht versucht, das Land zu verlassen. In der vergangenen Nacht, nachdem man schon auf seinen Namen gestoßen war, wurde dann offenbar auch seine Meldeadresse untersucht. In Berlin-Schöneberg hat es da einen SEK-Einsatz gegeben, aber da wurde zumindest der Tatverdächtige Abdul B. nicht aufgefunden.
1: Birgit, die Bestürzung ist groß, nicht nur in der queeren Szene. Auch viele Politikerinnen und Politiker haben diesen mutmaßlichen Anschlag bereits verurteilt. Gib uns gerne einen Überblick, wer sich schon geäußert hat.
0: Ja, das ist wirklich parteiübergreifend, kann man sagen. Am Bundestag sind heute nun auch die Flaggen auf Halbmast gesetzt worden, also Trauerbeflaggung angeordnet worden. Und geäußert hat sich natürlich schon Berlins regierender Bürgermeister Kai Wegner, aber auch Bundesinnenminister Dobrindt. Der wird wiederum in Kürze selbst am Tatort erwartet. Und auch Bundeskanzler Merz hat schon auf Ex die Tat verurteilt, bezeichnete sie als Angriff auf die gesamte Gesellschaft. Bundespräsident Frank-Walter Steinmeier ist gerade zu Gast, und zwar bei einem hinduistischen Tempelfest in Hamm. Und auch er hat dort sehr deutliche Worte gefunden. Wir hören rein.
2: Meine sehr verehrten Damen und Herren, wir sind heute hier zusammengekommen, um ein Fest, ein Tempelfest zu feiern. Aber gleichzeitig sind wir alle erschüttert und entsetzt über den mutmaßlichen Anschlag auf den Christopher Street Day in Berlin, bei dem Hunderttausende Menschen aus aller Welt friedlich und fröhlich feiern wollten, ein Zeichen setzen wollten für Toleranz und Vielfalt, für ein selbstbestimmtes und gleichberechtigtes Leben. Diese Tat ist ein Angriff auf unsere offene Gesellschaft, auf unsere Art zu leben und zusammenzuleben. Meine Damen und Herren, meine und ich glaube unsere alle Gedanken sind heute bei den Angehörigen und Freunden der beim Anschlag getöteten Frau und den zum Teil schwer Verletzten, denen wir vollständige Genesung wünschen.
0: Ja, soweit Bundespräsident Steinmeier, der ist gerade in Hamm zu Gast bei einem hinduistischen Tempelfest.
1: Birgit, der Berliner CSD ist einer der größten in Europa. Heute sollte eigentlich weiter gefeiert werden, doch das sieht jetzt anders aus. Was sind die Konsequenzen aus diesem mutmaßlichen Anschlag von gestern?
0: Ja, alle weiteren Partyfeierlichkeiten sind natürlich

0: Natürlich abgesagt worden. Es gibt um 14 Uhr eine Gedenkveranstaltung in Berlin am Pariser Platz. Das ist natürlich auch notwendig. Da waren 500.000 Menschen vor Ort, um zu feiern. Da sind viele, wenn nicht alle, jetzt sehr erschüttert. Und man braucht, glaube ich, auch wirklich einen Platz, auch um sich weiter auszutauschen, auch um in Gedanken bei den Opfern zu sein. Wir sehen, dass auch schon Blumen niedergelegt werden am Tiergarten. Und wir hören, dass es eben auch an anderen Stellen in der Stadt rund um den CSD jetzt schon dazu kommt, dass es kleine Gedenkorte gibt, wo Blumen niedergelegt werden, weil es eben den Menschen einfach auch wichtig ist, an das zu erinnern und auf das aufmerksam zu machen, was jetzt im Berliner Tiergarten passiert ist. Vielleicht noch mal zur Einordnung: Es sind ja 16 Menschen verletzt worden. Und drei davon schweben wohl nach wie vor in Lebensgefahr, wobei wir auch da sagen müssen, wir haben noch keine weiteren neuen Informationen aus den behandelten Kliniken.
1: Ganz herzlichen Dank für den aktuellen Stand. Birgit Langhammer in der Tagesschau-Redaktion.
0: Gerne.
1: Der Verdächtige soll zwar Verbindungen in die islamistische Szene haben, was ein mögliches Motiv angeht, halten sich aber die Ermittlungsbehörden noch zurück. Deutschland ist in den vergangenen Jahren immer wieder das Ziel von islamistischen Terrorattacken geworden, mit Toten und Verletzten. Das Problem für die Sicherheitsbehörden: Die Täter handelten oft allein und sie waren vorher nur selten auffällig geworden. Hier eine Chronologie.
2: Köln, Juli 2006. Deutschland entgeht nur knapp einem Bombenanschlag auf zwei Regionalzüge. Einer der Täter, Josef H., deponiert am Kölner Hauptbahnhof einen Sprengsatz in einem Regionalzug nach Koblenz, versteckt in einem Rollkoffer. Nur wegen eines technischen Fehlers kommt es nicht zu einer folgenschweren Explosion. Wenige Wochen später wird Josef H. festgenommen. 2008 verurteilt ihn das Oberlandesgericht Düsseldorf zu einer lebenslangen Freiheitsstrafe. September 2007. In einem Ferienhaus im sauerländischen Medebach nehmen Sicherheitskräfte die beiden Deutschen Fritz G. und Daniel S. sowie den türkischen Staatsbürger Adem I. fest. Gemeinsam bilden sie die sogenannte Sauerland-Gruppe. Mindestens 150 Menschen sollten bei Autobombenanschlägen sterben, so die Pläne. Die drei Männer und ein Helfer werden im März 2010 zu Haftstrafen von 5 bis 12 Jahren verurteilt. März 2011. Am Terminal 2 des Frankfurter Flughafens werden zwei US-Soldaten durch Schüsse getötet. Zwei weitere werden verletzt. Verantwortlich der junge Kosovo-Albaner Arit U. Die Tat hatte einen islamistischen Hintergrund. Arit U. hatte sich allmählich über das Internet radikalisiert. Aber er war Einzeltäter ohne Verbindung zu Terrornetzwerken wie Al-Qaida. 2012 wird er zu lebenslanger Haft verurteilt. Juli 2016. Im fränkischen Ansbach sprengt sich ein 27-jähriger Syrer in die Luft. Er hatte zuvor versucht, Zugang zu einem Musikfestival zu bekommen, wurde aber nicht eingelassen. Er zündet den Sprengsatz darauf in der Nähe der Kasse und verletzt 15 Menschen. Er selbst stirbt. Bis unmittelbar vor der Tat soll er per Handy Kontakt zum sogenannten Islamischen Staat gehabt haben. Später finden die Ermittler auf dem Gerät ein Video, in dem er sich zu der Terrororganisation bekennt. Berlin, Dezember 2016. Um kurz nach 20 Uhr rast ein LKW über den Weihnachtsmarkt am Breitscheidplatz. Dabei werden 11 Menschen getötet, mehr als 50 teilweise schwer verletzt. Auf dem Beifahrersitz finden die Ermittler ein 12. Todesopfer, den eigentlichen Fahrer des polnischen LKW. Der Attentäter, der Tunesier Anis Amri, entkommt zunächst unerkannt. Später wird öffentlich nach ihm gefahndet. Amris Flucht endet 3,5 Tage später in Norditalien, wo er bei einem Schusswechsel von einem italienischen Polizisten erschossen wird. Anschließend veröffentlicht das IS-Sprachrohr Amak ein Video, in dem Amri dem IS-Führer Abu Bakr al-Baghdadi die Treue schwört. Oktober 2020. In der Dresdner Innenstadt greift ein Mann zwei homosexuelle Touristen mit einem Messer an. Ein 55-Jähriger aus Krefeld verstirbt später im Krankenhaus. Sein 53-jähriger Begleiter aus Köln überlebt schwer verletzt. Bald darauf wird ein 20 Jahre alter Syrer festgenommen. Der junge Mann ist vorbestraft. 2018 war er vom Oberlandesgericht Dresden unter anderem wegen Werbens um Mitglieder und Unterstützer einer terroristischen Vereinigung im Ausland zu einer Jugendstrafe verurteilt worden. Er galt als Gefährder und stand nach seiner Haftentlassung unter Führungsaufsicht. Für die Messerattacke wird er zu lebenslanger Haft verurteilt. April 2022. Der Syrer Ma'an D. tötet in der Duisburger Altstadt einen Passanten mit zahlreichen Messerstichen und entkommt zunächst. 9 Tage später sticht er in einem Fitnessstudio wahllos auf mehrere Männer ein, verletzt sie zum Teil lebensgefährlich. Die Bundesanwaltschaft klagt ihn wegen Mordes und versuchten Mordes an. Das Oberlandesgericht Düsseldorf verurteilt ihn schließlich zu lebenslanger Haft und ordnet die anschließende Sicherungsverwahrung an. Im Prozess hatte sich D. zum sogenannten Islamischen Staat bekannt. Mai 2024. Auf dem Mannheimer Marktplatz greift ein Mann mit einem Jagdmesser die Veranstalter einer islamkritischen Kundgebung an. Der aus Afghanistan stammende Sulaiman A. verletzt dabei mehrere Menschen. Nach einem Handgemenge sticht er auch auf den herbeigeeilten Polizisten Rufen Lauer ein. Zwei Tage später erliegt der Polizeibeamte im Krankenhaus seinen schweren Verletzungen. Der Generalbundesanwalt wertet die Tat als religiös motiviert, zieht das Ermittlungsverfahren wegen der besonderen Bedeutung an sich und klagt A. an. Das OLG Stuttgart verurteilt ihn unter anderem wegen Mordes zu lebenslanger Haft und stellt die besondere Schwere der Schuld fest. Damit hat er keine Chance, schon nach 15 Jahren vorzeitig entlassen zu werden. August 2024. In Karlsruhe wird Issa Al-H., dem Ermittlungsrichter am Bundesgerichtshof, vorgeführt. Zwei Tage zuvor soll er in Solingen mit einem Messer auf Besucher eines Stadtfestes eingestochen haben, motiviert durch eine radikal-islamistische Einstellung. Drei Menschen starben bei der Attacke, acht Menschen wurden zum Teil schwer verletzt. Der sogenannte Islamische Staat reklamiert die Tat für sich. Das Oberlandesgericht Düsseldorf verurteilt Issa Al-H. im September 2025 zu lebenslanger Haft, stellt die besondere Schwere der Schuld fest und ordnet die anschließende Unterbringung in der Sicherungsverwahrung an. September 2024. In München schießt ein junger Mann auf Polizisten, ganz in der Nähe des israelischen Generalkonsulats und des NS-Dokumentationszentrums. Die Beamten erwidern das Feuer, der Mann wird getroffen und stirbt. Es handelt sich um den in Österreich geborenen bosnischstämmigen Emra I. Er soll den Behörden in Österreich schon wegen möglicher islamistischer Radikalisierung aufgefallen sein. Februar 2025, wieder München. Mit einem PKW rast ein Mann in der Innenstadt von hinten in eine Demo der Gewerkschaft Verdi. 56 Teilnehmerinnen und Teilnehmer werden bei dem Angriff zum Teil schwer verletzt. Zwei von ihnen, eine Mutter und ihr zweijähriges Kind, erliegen zwei Tage später ihren Verletzungen. Der Generalbundesanwalt betrachtet die Tat als religiös motiviert und übernimmt wegen der besonderen Bedeutung des Falles die Ermittlungen gegen Farhad N., den damals 24-jährigen afghanischstämmigen Fahrer. Im Januar 2026 beginnt das Hauptverfahren vor dem OLG München. Mai 2025. Vor einer Bar in der Innenstadt von Bielefeld geht ein Mann in den frühen Morgenstunden mit Stichwaffen auf eine Menschengruppe los. Er verletzt fünf Personen, zwei von ihnen schweben vorübergehend in Lebensgefahr. Am Tatort finden die Ermittler Personaldokumente. Knapp zwei Tage später wird der Tatverdächtige festgenommen. Mahmoud M., ein 35-jähriger Syrer mit deutschem Aufenthaltstitel. M. kommt in Untersuchungshaft. Der Generalbundesanwalt stuft die Tat als religiös motiviert ein und übernimmt die Ermittlungen wegen der besonderen Bedeutung des Falles.
1: Ein mutmaßlicher Anschlag wie der gestern Abend in Berlin muss natürlich aufgeklärt werden. Doch welche Behörden in Deutschland sind wann dafür zuständig? Informationen von Kolja Schwarz aus unserer Rechtsredaktion.
3: Wird in Deutschland eine Straftat begangen, sind bei den Ermittlungen drei unterschiedliche Akteure beteiligt: die Staatsanwaltschaft, die Polizei und die Gerichte. Zunächst sind immer die Behörden vor Ort zuständig, denn Justiz ist grundsätzlich Ländersache. Akteur 1, die Staatsanwaltschaft. Die am Tatort zuständigen Staatsanwälte leiten ein Ermittlungsverfahren ein und ermitteln mit Hilfe der Polizei. Die Bundesanwaltschaft in Karlsruhe übernimmt diese Ermittlungen, wenn sie nach dem Gesetz zuständig ist. Sie ist also eine Staatsanwaltschaft für bestimmte Fälle. Jens Rommel ist derzeit der Generalbundesanwalt. Er leitet die Bundesanwaltschaft. Zuständig ist er zum Beispiel bei Straftaten gegen die innere Sicherheit, wenn eine terroristische Vereinigung hinter der Tat steht, oder bei Einzeltätern, wenn die Tat geeignet ist, Bestand oder Sicherheit des Staates zu beeinträchtigen und dem Fall eine besondere Bedeutung zukommt. Schon bei dem Verdacht, dass es sich um einen dieser Fälle handelt, übernimmt die Bundesanwaltschaft die Ermittlungen. Sie gibt dann zum Beispiel Durchsuchungen in Auftrag, beantragt Haftbefehle oder gibt einen Aufruf zur öffentlichen Fahndung heraus. Der Generalbundesanwalt leitet die Bundesanwaltschaft, eine Behörde mit etwa 350 Mitarbeitern, davon gut 180 Staatsanwälte, die in die Ermittlungen eingebunden sind. Um die Ermittlungen durchzuführen, beauftragt sie in der Regel das Bundeskriminalamt. Akteur 2, die Polizei. Das BKA übernimmt die Rolle der Polizei, führt Durchsuchungen durch oder nimmt Tatverdächtige fest. Holger Münch ist der Präsident des Bundeskriminalamts mit Sitz in Wiesbaden. Zum Teil beauftragt die Bundesanwaltschaft aber auch die Landeskriminalämter. Akteur 3, die Gerichte. Geht es um ein Ermittlungsverfahren der Bundesanwaltschaft, ist der Ermittlungsrichter am Bundesgerichtshof zuständig. Bei bestimmten Ermittlungsmaßnahmen muss er zustimmen, zum Beispiel bei Durchsuchungen oder Telefonüberwachungen. Außerdem erlässt er einen Haftbefehl, wenn es einen dringenden Tatverdacht gegen einen Beschuldigten gibt. Sind die Beschuldigten festgenommen, werden sie nach Karlsruhe gebracht und dem Ermittlungsrichter vorgeführt. Der entscheidet dann, ob die Voraussetzungen für die Untersuchungshaft bestehen. Wenn ja, verlassen die Tatverdächtigen Karlsruhe wieder und werden in ein Gefängnis gebracht.
1: Wie sieht es am Tag danach aus? Dazu haben die Kollegen vom RBB heute Vormittag mit Berlin-Korrespondent Sebastian Schöbel gesprochen und ihn zunächst gefragt, wie der aktuelle Stand am Tatort ist.
4: Ja, hier ist immer noch jede Menge Polizei unterwegs. Man sieht hier im Hintergrund hinter mir, wie ein großer LKW jetzt vorgefahren ist. Dahinter sind auch noch die speziellen Fahnder der Polizei aktiv, sichern hier Spuren. Und dieser weiße Transporter, mit dem diese schreckliche Tat ausgeführt wurde, der steht da hinter uns. Können wir jetzt nicht sehen, an einem Baum, komplett kaputt. Er ist dagegen gefahren und aus diesem Fahrzeug ist der oder sind die Täter, genau weiß man das ja noch nicht, dann geflohen und sind eben, wie du gesagt hast, immer noch auf der Flucht. Die Polizei ist noch hier, aber so langsam muss man noch sagen, erobern sich die Berlinerinnen und Berliner ihren Tiergarten wieder zurück. Hier sind auch wieder Jogger unterwegs, es sind Radfahrer unterwegs. Und so langsam verschwinden dann hier auch die rot-weißen Absperrbänder.
5: Wir wollen natürlich nicht nur über Täter reden. Was weiß man über die Opfer, Sebastian?
4: Man weiß natürlich leider über die eine Frau, die hier den CSD besucht hat, mitgefeiert hat, dass sie noch am Tatort verstorben ist, ihren schweren Verletzungen erlegen ist. Andere 16 weitere Personen wurden zum Teil lebensgefährlich verletzt. Die wurden hier zum Teil auch mit dem Hubschrauber ausgeflogen, in Krankenhäuser gebracht, unter anderem nach Buch. 3 Menschen schweben wohl noch in Lebensgefahr. Das ist mein aktueller Stand. Und die anderen sind ebenfalls teils schwerst verletzt. Und wir können nur hoffen, dass es denen bald wieder besser geht.
5: Gestern Abend lief der CSD ja noch, als das passierte, wurde dann abgebrochen. Wie genau lief das ab?
4: Das wurde der Platz vor dem Brandenburger Tor evakuiert. Und da muss man wirklich sagen, da haben die Veranstalter des CSD gemeinsam mit der Polizei und der Feuerwehr wirklich ganze Arbeit geleistet. Die haben hier auf großen Videoleinwänden das Wort evakuieren eingeblendet, haben die Leute dann hier, das waren ja tausende Menschen, die sich hier im Tiergarten an diesem Ort und am Brandenburger Tor aufgehalten haben. Die haben die dann sicher vom Platz weggebracht, dass die dann nach Hause fahren konnten, den Platz verlassen konnten, diese Gegend hier verlassen konnten. Denn wir dürfen nicht vergessen, du hast es gesagt, der Täter oder die Täter waren ja da noch unterwegs, waren noch in der Menge und sind geflohen. Und trotzdem hat diese Evakuierung nach den bisherigen Erkenntnissen, die wir haben, hat gut funktioniert. Und ja, jetzt ist eben die Frage, wie es weitergeht. Wir warten auf weitere Informationen von der Polizei zum Ermittlungsstand. Heute Abend soll es da eine Pressekonferenz geben.
5: Ja, wie es weitergeht, ist ja auch eine Frage, die sich die CSD-Macher stellen müssen. Das Programm wird heute sicher nicht stattfinden, das berühmte gemeinsame Aufräumen. Stattdessen soll es wohl eine Solidaritätskundgebung geben. Was weißt du da?
4: Genau, 14 Uhr, ganz spontan. Wir dürfen nicht vergessen, eigentlich sollte heute weiter gefeiert werden. Es waren noch CSD-Veranstaltungen geplant, unter anderem so eine Frühstücksveranstaltung. Das ist natürlich alles abgesagt worden, weil die Community gerade nicht feiern kann, sondern sie trauert und die ganze Stadt trauert mit ihr. Und 14 Uhr soll es hier am Potsdamer Platz, soll es da eine Gedenkveranstaltung geben. Es kommen hier übrigens auch jetzt gerade schon an diesen Tatort, wo der weiße Transporter steht, Menschen mit Blumen in der Hand, legen Blumen ab. Und ich habe heute Morgen auch ein kleines, schnell geschriebenes Plakat an einem Baum hier in der Nähe gefunden. Da haben die Leute einfach draufgeschrieben, get well soon, love is love und ihr seid nicht allein an die Opfer gerichtet.
1: Guten Tag, hier ist die Tagesschau in 100 Sekunden. Auto fährt bei Berliner CSD in Menschengruppe. Dabei wurden eine Frau getötet und mindestens 16 Menschen verletzt, mehrere von ihnen lebensbedrohlich. Die Polizei ermittelt wegen des Verdachts eines Anschlags. Das Abendprogramm des Christopher Street Days am Brandenburger Tor wurde abgebrochen und der Bereich weiträumig abgesperrt. Berliner Polizei identifiziert mutmaßlichen Tatverdächtigen. Die Behörden rechnen ihn der islamistischen Szene in Berlin zu. Inzwischen fahndet die Polizei öffentlich nach dem 21-jährigen Abdul B. Er sei möglicherweise bewaffnet und gefährlich. Wer ihn antreffen sollte, möge unverzüglich die 110

0: 0 anrufen. Merz verurteilt abscheuliche Tat. Der Kanzler werde von den Sicherheitsbehörden fortlaufend unterrichtet, sagte ein Sprecher der Bundesregierung. Innenminister Dobrindt erklärte, die feige Attacke auf friedlich feiernde Menschen erschüttere ihn zutiefst. Berlins regierender Bürgermeister Wegnam sprach von einem Angriff auf unsere freie und weltoffene Gesellschaft. Kampf gegen Waldbrände in Frankreich. Besonders dramatisch ist die Lage an der Atlantikküste. Dort bewegen sich die Flammen auf den Großraum Bordeaux zu. Mehr als 200.000 Menschen mussten sich in Sicherheit bringen. Im Kampf gegen die Flammen kam erstmals auch ein Airbus A400M Militärtransporter als Löschflugzeug zum Einsatz. Waldbrände auch in Spanien weiter außer Kontrolle. Wegen der Feuer nahe Madrid mussten nach Angaben des Innenministeriums rund 60.000 Menschen ihre Häuser verlassen. 30.000 in der Region Madrid und 30.000 in der Provinz Ávila. 2 von 3 Bränden waren zu einem Großfeuer verschmolzen. Das Wetter im Norden und Nordwesten, zum Teil kräftiger Regen und Gewitter, auch südlich der Donau wechselhaft. Dazwischen vom Südwesten bis in den Osten gebietsweise länger Sonne. Höchstwerte 19 bis 32 Grad.
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1: Und ich begrüße Sie an diesem Sonntag. Hunderttausende Menschen haben gestern den Christopher Street Day in Berlin gefeiert, bis ein mutmaßlicher Anschlag das friedliche Fest jäh beendete. Ein Auto fuhr im Berliner Tiergarten in eine Menschenmenge. Eine Frau wurde getötet, 16 Menschen sind verletzt, mehrere von ihnen lebensbedrohlich. Das Ganze geschah im Umkreis des Brandenburger Tores in der Nähe der Lenné-Straße. Wie die Polizei mitteilte, verließ ein Mann anschließend das Auto und flüchtete.
2: Plötzlich kreisen Polizeihubschrauber über dem Christopher Street Day. Ein Großaufgebot von Sanitätern kümmert sich um Augenzeugen und Verletzte nach dem Anschlag. Mindestens 16 Menschen wurden verletzt, einige auch lebensbedrohlich. Eine Frau starb noch am Tatort.
3: Das Fahrzeug ist nach unserem Kenntnisstand hier gegen 22 Uhr aus dem Bereich der Lenné-Straße in den Tiergarten gefahren, hat dabei mehrere Menschen verletzt und ist dann an einem Baum hier im Tiergarten zum Stehen gekommen.
2: Die Polizei fahndet nach einem oder mehreren Tätern. Ein mutmaßlicher Tatverdächtiger wurde in der Nacht identifiziert. Abdul B., 21, polizeibekannt, mit Verbindungen zur islamistischen Szene.
4: Das ist eine polizeibekannte Person. Diese Person ist uns aus dem islamistischen Milieu bekannt in Berlin. Gegen diese Person richten sich zumindest jetzt erste Verdachtsmomente. Und wir fahnden auch nach dieser Person. Wir sind dieser Person noch nicht habhaft geworden.
2: Der regierende Bürgermeister von Berlin sprach in der Nacht von einem Angriff auf die freie und offene Gesellschaft.
5: Wir werden uns unsere Art und Weise des Lebens und des Zusammenlebens nicht nehmen lassen. Wir müssen abwarten, was die Ermittlungen jetzt ergeben, was die Hintergründe dieser Tat waren.
6: Mein Mitgefühl geht gerade allen Verletzten und allen, die hier heute zu Schaden gekommen sind. Es ist für die queere Community ein großer Trauertag heute.
2: Der Christopher Street Day wurde direkt nach der Tat evakuiert. Die Menschen verließen das Gelände rund ums Brandenburger Tor. Das Ende einer friedlichen Feier Hunderttausender, die eigentlich noch bis Sonntag weitergehen sollte. Am Morgen verurteilte der Bundespräsident den Anschlag bei einem Termin in Hamm scharf und sagte:
7: Meine Damen und Herren, meine und ich glaube unsere alle Gedanken sind heute bei den Angehörigen und Freunden der beim Anschlag getöteten Frau und den zum Teil schwer Verletzten, denen wir vollständige Genesung wünschen.
2: Am Morgen Bilder vom Tatauto im Tiergarten. Wie das Auto in den eigentlich abgesperrten Bereich kommen konnte, noch unklar. Die Ermittlungen, sie laufen weiter.
1: Ja, wie sieht es am Tag danach aus? Dazu schalten wir jetzt nach Berlin. Für uns am Tatort ist Tom Garus. Was können Sie uns berichten? Was passiert dort gerade?
8: Ja, wie schon die ganze Nacht wird hier eifrig vermessen, gefilmt, der Tatort aus allen möglichen Positionen. Außerdem kommen jetzt mittlerweile hier auch immer mehr Menschen, anlegen Blumen nieder, auch Transparente habe ich gesehen. Hinter mir können Sie es sehen, der Weg ist verstellt durch verschiedene Einsatzwägen. Circa 100 Meter von uns entfernt ist der Wagen, der da in diese Menschengruppe oder in diese Menschen hineingefahren ist, völlig zerstört ist. Wir haben es gerade auch im Beitrag gesehen. Was jetzt mittlerweile erhärtet ist, es gibt Menschen mit Stichverletzungen. Das hat die Berliner Polizei bestätigt. Und man weiß auch noch mehr über den mutmaßlichen Täter, über den Tatverdächtigen. Der ist in Berlin geboren, hat die deutsche Staatsangehörigkeit und er hatte versucht, zum IS auszureisen ins Ausland. Er wurde im Libanon festgenommen und war dort bis vergangenen Oktober in Haft. Im November ist er dann zurück nach Deutschland gereist, wurde sofort festgenommen, dann aber wieder auf freien Fuß gesetzt. Das ist das Aktuellste. Und was auch ganz aktuell ist und was der RBB recherchiert hat, ist, dass in der vergangenen Nacht bereits ein Mann festgenommen wurde. Es wird stark davon ausgegangen, das sagt die Berliner Polizei, dass er sich auch in diesem Tatfahrzeug befunden habe. Es gibt also jetzt nun zwei Täter, zumindest erhärtet sich das immer mehr.
1: Wie wird es denn heute in Berlin weitergehen?
8: Um 14 Uhr gibt es am Pariser Platz am Brandenburger Tor eine Gedenkveranstaltung. Die Queer Community hat dazu aufgerufen. Es wird auch Innenminister Dobrindt erwartet. Sowie, ja, alle, es sind im Prinzip alle eingeladen. Es wird also eine große und ja, sehr emotionale Veranstaltung werden.
1: Tom Garus, vielen Dank. Ein Tatverdächtiger ist also noch flüchtig. Die Polizei fahndet nach dem Mann. Fragen wir nach beim ARD-Terrorismus-Experten Holger Schmidt. Was weiß man über den Tatverdächtigen bisher?
9: Eine Reihe von Erkenntnissen. Zu ihm haben wir ja gerade eben schon vom Kollegen gehört. 21 Jahre alt, ein Mann, der in Berlin geboren ist, der einen Migrationshintergrund wohl im Libanon hat und der den Behörden dadurch aufgefallen ist, dass er schon einmal zum IS, zum sogenannten Islamischen Staat, zur Terrororganisation ausreisen wollte. Das hat nicht geklappt. Erst saß er im Libanon in Haft. Später ist er nach Deutschland gekommen und festgenommen worden. Insoweit ist bis zu dieser Stelle eigentlich alles so gelaufen, wie man sich es vorstellt. Aber jetzt stellt sich natürlich die Frage, was ist danach passiert und warum ist jemand, der so konkret schon auf dem Weg zum IS gewesen ist, dann nicht so gut unter Beobachtung gewesen, dass er das gestern Abend mutmaßlich begehen konnte. Dieses Begehen, das ist für mich noch eine zentrale Frage. Sicher ist für die Ermittlungsbehörde im Augenblick, dass er der Mann ist, der das Auto angemietet hat. Und es gibt die Hypothese, er könnte der Fahrer gewesen sein. Sicher ist das noch nicht. Aber klar ist schon, das Anmieten des Fahrzeuges ist natürlich ein ganz wesentlicher Bestandteil des Vorfalls vom gestrigen Abend.
1: Der Mann ist flüchtig. Besteht damit noch eine Gefahr für die Bevölkerung?
9: Das muss man leider so sagen. Ganz offensichtlich haben wir es mit jemandem zu tun, der sich der terroristischen Organisation des sogenannten Islamischen Staates verbunden fühlt. Möglicherweise ist er persönlich der Fahrer gewesen. Wir kennen auch die Berichte von Stich- und Hiebverletzungen, die es nach dem eigentlichen nach dem Vorfall mit dem Fahrzeug gegeben haben soll. Also ich würde diese Person auf jeden Fall als potenziell gefährlich einschätzen. Wir wissen aber zur Stunde immer noch nicht genau, wie konkret seine Rolle bei dem Anschlag ausgesehen haben könnte. Aber ganz klar ist, dass im Rahmen der Verhandlungen die Polizei auch davon ausgeht, dass der Mann gefährlich ist.
1: Holger Schmidt, vielen Dank. Nach dem mutmaßlichen Anschlag auf den CSD in Berlin ist das Entsetzen groß. Das Fest der Vielfalt und Toleranz wird von Trauer überschattet. Auch die Bundespolitik zeigte sich bestürzt. In Kürze wird Innenminister Dobrindt am Tatort im Berliner Tiergarten erwartet. Iris Seyram, welche Reaktionen gibt es denn bisher?
10: Ja, es gibt schon einige bundespolitische Reaktionen und die sind sich eigentlich in dem, was sie sagen, relativ einig. Sie verurteilen aufs Schärfste diese Tat und das geht auch von dem gesamten, über das gesamte Parteienspektrum, also von links bis zur AfD hin, muss man sagen. Und es ist auch so, dass eine ähnliche Formulierung häufig immer wieder auftaucht und das ist der Angriff auf eine offene Gesellschaft. Bundespräsident Steinmeier hat diese Formulierung gewählt, allerdings auch Bundeskanzler Friedrich Merz, bei dem es noch unklar ist, ob er am Tatort bzw. auch zu der Gedenkveranstaltung kommen wird. Eigentlich stehen andere Termine an, aber Sie hatten es ja bereits angesprochen. Bundesinnenminister Dobrindt wird am Tatort gleich erwartet und er hat zugesichert, dass man alles daran setzt, die Tat so schnell wie möglich aufzuklären, dass man mit den Berliner Behörden sehr eng zusammenarbeitet. Und ähnlich hat sich auch die Bundesjustizministerin eingelassen, die allerdings auch noch mal darauf hingewiesen hat, dass der Generalbundesanwalt die Ermittlungen dann übernimmt, wenn die gesetzlichen Voraussetzungen dafür vorliegen. Offenbar scheint das aktuell noch nicht der Fall zu sein.
1: Iris Seyram, danke nach Berlin. Die Tat ist ein Schock, besonders für die queere Community. Die Feiern zum Christopher Street Day sollten doch gerade ein Zeichen gegen Hass und Diskriminierung setzen. Nun sind die Teilnehmerinnen und Teilnehmer offenbar gezielt angegriffen worden.
11: Also es ist ein Tag, glaube ich, für die queere Community, der von Entsetzen, von Schock ist. Also ich komme aus Magdeburg, wir hatten vor 2 Jahren selbst eine Hütte gehabt auf dem Weihnachtsmarkt, wo das Fahrzeug damals durchgefahren ist. Das ist nochmal eine ganz andere Situation. Es sind viele Freunde hier, die auch betroffen sind, die blockiert werden mussten. Zum Glück geht es allen gut, aber es ist beängstigend und ich kann gerade die Situation selber nicht genau einschätzen. Es wird, glaube ich, erstmal die Zukunft zeigen, wie wir damit umgehen. Aber es ist einer der schwersten Tage für die queere Community und ein Tag, den ich selbst persönlich nie gehofft habe, dass ich ihn erleben muss.
1: Fassen wir die Ereignisse noch einmal zusammen. Bei den Feiern zum Christopher Street Day in Berlin ist gestern Abend ein Auto in eine Menschenmenge gefahren. Eine Frau wurde getötet, 16 Menschen wurden verletzt, einige schweben in Lebensgefahr. Zum Hintergrund hatte sich die Polizei in der Nacht noch zurückhaltend geäußert, aber mittlerweile geht sie von einem Anschlag aus. Die Tat geschah im Umkreis des Brandenburger Tores in der Nähe der Lenné-Straße. Wie die Polizei mitteilte, verließ ein Mann anschließend den Minivan und flüchtete. Nach ihm wird jetzt mit einem Foto öffentlich gefahndet. Er soll Verbindungen in die islamistische Szene haben. Über die weiteren Entwicklungen informieren wir Sie natürlich fortlaufend auf tagesschau.de und tagesschau24. Hier im Ersten sind wir um 14 Uhr wieder für Sie da. Ich wünsche Ihnen einen guten Tag.

0: Hier ist Tagesschau 24, der Nachrichtensender der ARD. Guten Tag und herzlich willkommen. Hunderttausende Menschen haben gestern den Christopher Street Day in Berlin gefeiert, bis ein mutmaßlicher Anschlag das friedliche Fest jäh beendete. Ein Auto fuhr im Berliner Tiergarten in eine Menschenmenge. Eine Frau wurde getötet, 16 Menschen sind verletzt, mehrere von ihnen lebensbedrohlich. Das Ganze geschah im Umkreis des Brandenburger Tores in der Nähe der Linnéstraße. Wie die Polizei mitteilte, verließ ein Mann anschließend das Auto und flüchtete.
1: Plötzlich kreisen Polizeihubschrauber über dem Christopher Street Day. Ein Großaufgebot von Sanitätern kümmert sich um Augenzeugen und Verletzte nach dem Anschlag. Mindestens 16 Menschen wurden verletzt, einige auch lebensbedrohlich. Eine Frau starb noch am Tatort.
2: Das Fahrzeug ist nach unserem Kenntnisstand hier gegen 22 Uhr aus dem Bereich der Linnéstraße in den Tiergarten gefahren, hat dabei mehrere Menschen verletzt und ist dann an einem Baum hier im Tiergarten zum Stehen gekommen.
1: Die Polizei fahndet nach einem oder mehreren Tätern. Ein mutmaßlicher Tatverdächtiger wurde in der Nacht identifiziert. Abdul B., 21, polizeibekannt, mit Verbindungen zur islamistischen Szene.
3: Das ist eine polizeibekannte Person. Diese Person ist uns aus dem islamistischen Milieu bekannt in Berlin. Gegen diese Person richten sich zumindest jetzt erste Verdachtsmomente. Und wir fahnden auch nach dieser Person. Wir sind dieser Person noch nicht habhaft geworden.
1: Der regierende Bürgermeister von Berlin sprach in der Nacht von einem Angriff auf die freie und offene Gesellschaft.
4: Wir werden uns unsere Art und Weise des Lebens und des Zusammenlebens nicht nehmen lassen. Wir müssen abwarten, was die Ermittlungen jetzt ergeben, was die Hintergründe dieser Tat waren.
5: Mein Mitgefühl geht gerade allen Verletzten und allen, die hier heute zu Schaden gekommen sind. Es ist für die queere Community ein großer Trauertag heute.
1: Der Christopher Street Day wurde direkt nach der Tat evakuiert. Die Menschen verließen das Gelände rund ums Brandenburger Tor. Das Ende einer friedlichen Feier Hunderttausender, die eigentlich noch bis Sonntag weitergehen sollte. Am Morgen verurteilte der Bundespräsident den Anschlag bei einem Termin in Hamm scharf und sagte:
6: Meine Damen und Herren, meine und ich glaube unsere alle Gedanken sind heute bei den Angehörigen und Freunden der beim Anschlag getöteten Frau und den zum Teil schwer Verletzten, denen wir vollständige Genesung wünschen.
1: Am Morgen Bilder vom Tatauto im Tiergarten. Wie das Auto in den eigentlich abgesperrten Bereich kommen konnte, noch unklar. Die Ermittlungen, sie laufen weiter.
7: Ja, hier ist immer noch jede Menge Polizei unterwegs. Man sieht hier im Hintergrund hinter mir, wie ein großer LKW jetzt vorgefahren ist. Dahinter sind auch noch die speziellen Fahnder der Polizei aktiv, sichern hier Spuren. Und dieser weiße Transporter, mit dem diese schreckliche Tat ausgeführt wurde, der steht da hinter uns. Können wir jetzt nicht sehen, an einem Baum, komplett kaputt. Er ist dagegen gefahren und aus diesem Fahrzeug ist der oder sind die Täter, genau weiß man das ja noch nicht, dann geflohen und sind eben, wie du gesagt hast, immer noch auf der Flucht. Die Polizei ist noch hier, aber so langsam muss man noch sagen, erobern sich die Berlinerinnen und Berliner ihren Tiergarten wieder zurück. Hier sind auch wieder Jogger unterwegs, hier sind Radfahrer unterwegs. Und so langsam verschwinden dann hier auch die rot-weißen Absperrbänder.
8: Wir wollen natürlich nicht nur über Täter reden. Was weiß man über die Opfer, Sebastian?
7: Man weiß natürlich leider über die eine Frau, die hier den CSD besucht hat, mitgefeiert hat, dass sie noch am Tatort verstorben ist, ihren schweren Verletzungen erlegen ist. Andere 16 weitere Personen wurden zum Teil lebensgefährlich verletzt. Die wurden hier zum Teil auch mit dem Hubschrauber ausgeflogen, in Krankenhäuser gebracht, unter anderem nach Buch. Drei Menschen schweben wohl noch in Lebensgefahr. Das ist mein aktueller Stand. Und die anderen sind ebenfalls teils schwerst verletzt. Und wir können nur hoffen, dass es denen bald wieder besser geht.
8: Gestern Abend lief der CSD ja noch, als das passierte, wurde dann abgebrochen. Wie genau lief das ab?
7: Es wurde der Platz vor dem Brandenburger Tor evakuiert. Und da muss man wirklich sagen, da haben die Veranstalter des CSD gemeinsam mit der Polizei und der Feuerwehr wirklich ganze Arbeit geleistet. Die haben hier auf großen Videoleinwänden das Wort evakuieren eingeblendet, haben die Leute dann hier, das waren ja tausende Menschen, die sich hier im Tiergarten an diesem Ort und am Brandenburger Tor aufgehalten haben. Die haben die dann sicher vom Platz weggebracht, dass die dann nach Hause fahren konnten, den Platz verlassen konnten, diese Gegend hier verlassen konnten. Denn wir dürfen nicht vergessen, du hast es gesagt, der Täter oder die Täter waren ja da noch unterwegs, waren noch in der Menge und sind geflohen. Und trotzdem hat diese Evakuierung nach den bisherigen Erkenntnissen, die wir haben, hat gut funktioniert. Und ja, jetzt ist eben die Frage, wie es weitergeht. Wir warten auf weitere Informationen von der Polizei zum Ermittlungsstand. Heute Abend soll es da eine Pressekonferenz geben.
8: Ja, wie es weitergeht, ist ja auch eine Frage, die sich die CSD-Macher stellen müssen. Das Programm wird heute sicher nicht stattfinden, das berühmte gemeinsame Aufräumen. Stattdessen soll es wohl eine Solidaritätskundgebung geben. Was weißt du da?
7: Genau, 14 Uhr ganz spontan. Wir dürfen nicht vergessen, eigentlich sollte heute weiter gefeiert werden. Es waren noch CSD-Veranstaltungen geplant, unter anderem so eine Frühstücksveranstaltung. Das ist natürlich alles abgesagt worden, weil die Community gerade nicht feiern kann, sondern sie trauert und die ganze Stadt trauert mit ihr. Und 14 Uhr soll es hier am Potsdamer Platz soll es da eine Gedenkveranstaltung geben. Es kommen hier übrigens auch jetzt gerade schon an diesen Tatort, wo der weiße Transporter steht, Menschen mit Blumen in der Hand, legen Blumen ab. Und ich habe heute Morgen auch ein kleines, schnell geschriebenes Plakat an einem Baum hier in der Nähe gefunden. Da haben die Leute einfach draufgeschrieben, get well soon, love is love und wir sind, ihr seid nicht allein, an die Opfer gerichtet.
0: Wir haben es gerade schon gehört, der Tatverdächtige soll Verbindungen zur islamistischen Szene haben. Und darüber sprechen wir jetzt mit Holger Schmidt, ARD-Terrorismusexperte. Holger, die Polizei fahndet nach einem 21-jährigen Tatverdächtigen. Abdul B. heißt der Mann. Was ist über ihn bekannt?
9: Vielleicht als erstes nochmal die Personenbeschreibung. 1,90 Meter groß, also relativ groß, schlank. Dunkle Haare. Es gibt ein Foto, da sehen wir es. Und es gibt den Hinweis, dass er jedenfalls gestern Abend einen schwarzen Kapuzenpulli getragen haben soll, eine helle Hose. Das ist etwas, was vielleicht heute nicht mehr zwangsläufig so die Rolle spielen muss. Nach dieser Person wird gefahndet. Da, wo sich nach meinem Eindruck die Ermittlungsbehörden sicher sind, das ist die Anmietung des Fahrzeugs. Das Fahrzeug soll im Land Brandenburg angemietet worden sein, eben durch diesen Mann. Und ob er dann auch der Fahrer war, ob er vielleicht der Beifahrer war, ob er am Tatort war, das scheint mir alles noch nicht letztlich gesichert zu sein. Nur dadurch, dass er erstens dieses Fahrzeug angemietet hat und zweitens eben eine einschlägige Vorgeschichte für die Ermittlungsbehörden hat, wegen eines Ermittlungsverfahrens gegen ihn, wegen des Paragraphen 89a, der klingt martialisch und ist es manchmal auch, Vorbereitung einer schweren staatsgefährdenden Gewalttat, heißt dieser Paragraph. Und deswegen ist gegen diesen Mann ermittelt worden, deswegen saß er auch in Haft. Mir ist noch nicht letztlich klar, ob das eine Untersuchung

0: oder eine Strafhaft war, ob es wirklich zu einer Verurteilung gekommen ist. Aber jedenfalls hat es dieses Ermittlungsverfahren gegeben. Und so wie ich das höre, soll er sich im Rahmen dieses Ermittlungsverfahrens selbst dazu bekannt haben, Kontakte zum IS, zum sogenannten Islamischen Staat, zu dieser islamistischen Terrororganisation gehabt haben, soll das selber eingeräumt haben und ist spätestens seitdem auch von den Ermittlungsbehörden eben als eine mögliche Kontaktperson und als eine möglicherweise sehr gefährliche Person geführt worden. Nur wie gesagt, welche Rolle er jetzt ganz genau da gestern Abend bei dem Geschehen hatte, das wird noch geklärt und welche weiteren Personen da eine Rolle gespielt haben könnten. Es gibt ja Berichte darüber, dass es gestern eine Festnahme am Tatort gegeben hat, ein anderer Mann in heller Kleidung und dunklen Haaren. Da scheint mir so ein bisschen das Problem zu sein, dass die Ermittlungsbehörden den noch nicht richtig diesem Geschehen zuordnen können und dessen persönlicher Hintergrund jetzt nicht unbedingt dafür spricht, dass er Kontakt zum sogenannten Islamischen Staat haben könnte. Aber nochmal, das ist alles noch sehr im Fluss. Es sind ja kaum 12 Stunden seit der Tat vergangen. Ich würde diese ganzen Erkenntnisse erst auch nochmal mit Vorsicht genießen wollen.
1: Dann arbeiten wir uns da mit der notwendigen Vorsicht durch, Holger. Die ersten Agenturmeldungen, dass der Tatverdächtige identifiziert sei, die sind gegen kurz nach 2:30 in der vergangenen Nacht gekommen. Warum hat die Polizei Abdul B. so zeitnah als Tatverdächtigen ermitteln können?
0: Also ehrlich gesagt habe ich den Namen schon wirklich sehr kurz nach der Tat aus Ermittlungskreisen gehört. Ich denke, die Erklärung ist sehr einfach. Das allererste, was die Ermittlungsbehörden in so einem Zusammenhang machen, sie haben ein Kennzeichen von diesem weißen Transporter, der das Tatwerkzeug war. Und über das Kennzeichen hat man in Sekunden den Halter. Und wenn der Halter dann, und so stellt es sich offenbar dar, das Fahrzeug vermietet hat, dann ist es auch nicht mehr weit rauszukriegen, wer dieses Fahrzeug gemietet hat. Und das ist nach meinem Erkenntnisstand der Weg, wie man zu diesem Namen gekommen ist. Und jetzt wird es parallel weitere Ermittlungsschritte geben, die Auswertung von Augenzeugenberichten. Möglicherweise gibt es Videos. Es gibt ja auch die dringende Bitte der Ermittlungsbehörden, wenn es Tatvideos oder Umfeldvideos von den Besucherinnen und Besuchern gibt, dass man die der Polizei, den Ermittlungsbehörden zur Verfügung stellt. Es gibt einen Uplink dafür, denn diese Aufnahmen können extrem aufschlussreich sein an dem Punkt. Es gibt aber auf der anderen Seite auch die kriminaltechnischen Untersuchungen und auch das wird parallel in diesen Stunden durchgeführt. Welche Fingerspuren, welche DNA-Spuren sind in dem Fahrzeug zu finden? Das braucht alles ein paar Stunden Zeit, kann dann aber sehr deutliche Hinweise darauf geben, gerade wenn jemand schon in einem Ermittlungsverfahren Beschuldigter war, wie es ja bei Abdul B. Zu sein scheint, dann sind die entsprechenden Daten ja da und dann wird man sehr schnell sagen können, saß er in dem Fahrzeug und vielleicht wird man sogar sagen können, auf welcher Seite des Fahrzeugs saß er.
1: Dann reden wir noch mal über den Tatablauf, soweit wir das aufgrund der bisherigen Informationen können. Holger, was ist da bekannt und was ist noch nicht geklärt?
0: Also für mich scheint festzustehen, das ist ja sehr offensichtlich, dieses Fahrzeug ist von der Lenné-Straße in den Tiergarten reingefahren, in den Veranstaltungsbereich reingefahren. Das ist, wenn man sich das geografisch vorstellt, das Gebiet im Tiergarten zwischen dem Potsdamer Platz und dem Brandenburger Tor. Das ist, ich will es nur erwähnen, auch gar nicht weit weg vom Mahnmal für die Opfer des Holocaust. Und da hat ja im Februar 2025 ebenfalls ein islamistischer Anschlag stattgefunden. Einen Zusammenhang würde ich noch nicht unmittelbar ziehen wollen, aber es drängt sich auf, dass diese örtliche Nähe vorhanden ist. Und dann ist dieses Fahrzeug offensichtlich so lange durch die Besucherinnen und Besucher gefahren, bis es durch den Zusammenprall mit einem Baum gestoppt worden ist. Dann ist mindestens der Fahrer, vielleicht noch ein Beifahrer ausgestiegen und ist flüchtig. Und dann gibt es Meldungen darüber, dass möglicherweise die Tat an dieser Stelle noch weitergegangen sein soll. Möglicherweise soll es noch zu Stichverletzungen mit einem Messer oder sogar mit einer Machete gekommen sein. Das ist allerdings nach meinem Eindruck von den Sicherheitsbehörden noch nicht definitiv bestätigt. Dafür ist die Situation wohl auch zu chaotisch, zu turbulent gewesen. Berichte darüber findet man auch in sozialen Medien sehr viele. Ich würde das mit einem leichten Fragezeichen versehen, aber es ist denkbar und es würde tatsächlich auch zu Anschlagsszenarien passen, die der sogenannte Islamische Staat seinen Anhängern auch vorschlägt.
1: Holger, ich würde gerne noch mal auf Abdul B. zu sprechen kommen, dessen Fahndungsfoto wir eben auch schon gesehen haben, was die Berliner Polizei veröffentlicht hat. Und du hast es ja eben auch gerade schon angesprochen. Lässt sich schon etwas darüber sagen, ob das die Tat eines Einzeltäters war, welche Rolle er hatte oder ob es da auch Komplizen gab?

0: Ich halte das im Augenblick für ausgesprochen spekulativ. Es ist ja von weiteren Personen die Rede. Auch das ist aber etwas, was in der Turbulenz einer solchen Tat, eines solchen Ereignisses auch immer wieder von Zeugen unterschiedlich wahrgenommen wird. Und die Polizei ist ja gut beraten, eher von mehr Tätern auszugehen als von weniger, um zu verhindern, dass man auch in der Fahndung jemand übersieht. Bei ihm ist man sich ebenso sicher über den Anmietvorgang des Fahrzeugs, dass da weitere Personen unmittelbar am Tatort gewesen sein könnten. Theoretisch auch, dass der Fahrer gar nicht Abdul B. ist, sondern er nur der Anmieter war und es vielleicht auch einen anderen Fahrer geben könnten. Das sind alles Hypothesen, die im Augenblick diskutiert werden. Und dann kommen wir zu dem auch strafrechtlich zweiten spannenden Punkt, ob es Hintermänner gegeben hat. Ob die Tat also der spontane Entschluss von einzelnen Personen gewesen ist. Oder ob es möglicherweise so etwas wie einen Auftraggeber im Hintergrund, einen IS-Kommandeur geben könnte, der konkrete Anweisungen dazu gegeben hat. Und da muss man sagen, das hat in der Vergangenheit einfach beide Fallkonstellationen schon gegeben. Es gibt diese Situation, dass sogenannte Operateure des IS quasi steuernd einen Attentäter begleiten und ihm genau sagen, was er tun soll. Und es hat auch Fälle gegeben, in denen Einzelne sich von sich aus nach den Anleitungen, die der IS zur Verfügung stellt, zu einer Tat entschlossen haben. Das wäre an dieser Stelle jetzt spekulativ, sich da für die eine oder für die andere Variante zu entscheiden. Aber dass das Ganze ein Anschlagsgeschehen war, dass das eine vorsätzliche, eine absichtliche Tat gewesen ist und dass sie auf die Verletzung und Tötung von Menschen gerichtet war, das scheint mir zur Stunde wirklich überhaupt keine Frage zu sein. Das scheint mir festzustehen. Und mein Eindruck ist auch, dass die Ermittlungsbehörden davon als gesichert ausgehen.
1: Die Berliner Polizei rechnet Abdul B. der islamistischen Szene in der Hauptstadt zu. Holger, wie groß ist diese Szene und was ist ihr erklärtes Ziel?
0: Da kann man immer nur schätzen und man kann auch immer nur ganz schwer sagen, wer aus einer solchen Szene dann wie gewaltbereit ist. Ehrlicherweise ist ja vieles von dem, worüber wir jetzt reden und wo auch noch ein bisschen Spekulation drin ist, erinnert ja an die Situation nach dem Anschlag auf den Weihnachtsmarkt am Breitscheidplatz, letztlich an die Fahndungsmomente nach Anis Amri, dem späteren Attentäter, der übrigens vom Tatort am Berliner Breitscheidplatz ja weggeflohen ist, quer durch Europa und dann in Italien festgestellt und bei seiner Festnahme getötet worden ist. Vieles scheint mir hier wirklich sehr ähnlich zu sein. Und auch damals hatten wir die Situation, dass der Attentäter aus einer Szene von mutmaßlich gewaltbereiten Islamisten kam, bei denen es aber für die Ermittlungsbehörden einfach schwer war zu sagen, wer ist denn jetzt hier von den Schwierigen quasi der Gefährlichste und wer ist denn derjenige, der sich zu einer Tat entscheiden kann. Und das ist im Grunde so das Grundproblem der ganzen Ermittlungen und der Bewertungen im Bereich der sogenannten islamistischen Gefährder, dass es durchaus eine hohe dreistellige Zahl an Personen gibt, die dieser Szene zugerechnet werden. Aber dann zu sagen, wer jetzt der Einzelne ist, der sich zu einer Tat entschließen könnte, das ist so ein bisschen wirklich wie in die Glaskugel gucken. Und das hat nach aller Wahrscheinlichkeit, so wie wir den Fall heute Vormittag sehen, in diesem Fall leider nicht funktioniert.
1: Dann sprechen wir mal über den Tatort. In der Vergangenheit hat es in Deutschland Anschläge mit Fahrzeugen auf größere Veranstaltungen gegeben. Den Weihnachtsmarkt in Berlin hast du ja auch gerade schon genannt, Holger. Magdeburg ist ein weiteres Beispiel. Inzwischen sind solche Veranstaltungsgelände ja gut gesichert. Wie waren denn die örtlichen Gegebenheiten bei dem Anschlag gestern? War das Teil des Festivalgeländes?
0: Ich bin nicht vor Ort. Ich bin hunderte Kilometer entfernt. Ich kann mich da auch nur auf das beziehen, was ich über die Arbeit der Kolleginnen und Kollegen vom RBB höre. Für mich scheint es von der Ferne so zu sein, dass diese Veranstaltung wirklich ausgesprochen gut und mit viel Nachdenken von der Berliner Polizei, vom Veranstalter, von den Sicherheitsbehörden insgesamt gesichert worden ist. Ich habe seit gestern Abend natürlich auch die Berichterstattung verfolgt. Für mich hat sich da ein Eindruck ergeben, dass jedenfalls die Evakuierung des Geländes ausgesprochen professionell und zügig und in einer Art und Weise durchgeführt worden ist, dass ich den Eindruck hatte, einen Plan für die Evakuierung des Geländes, den es ja immer geben muss, aber den hat es so detailliert gegeben, dass das Ganze, so scheint es mir jetzt heute Vormittag, wirklich sehr, sehr gut und zügig abgelaufen ist und auch der Aufmarsch von Polizei und Rettungskräften sehr, sehr professionell funktioniert hat. Aber wie im Einzelnen jetzt hier zwischen der Lennestraße, die zwischen Potsdamer Platz und dem Brandenburger Tor liegt und die, sagen wir mal, die in diesem Bereich als Hauptstraße zu nennende Straße und dann eben der Eingang in den

0: Tiergarten. Wie das gesichert gewesen ist, wie das abgelaufen ist, das kann ich von der Ferne nicht beurteilen.
1: Inwieweit kann es denn bei solchen Großereignissen, sei es jetzt ein Christopher Street Day oder ein Weihnachtsmarkt, überhaupt einen Schutz für Besucherinnen und Besucher geben?
0: Es kann einen Schutz geben und das sehen wir ja alle auf kleinen und auf großen Veranstaltungen. Und ich glaube, wir merken auch alle, dass die Schutzkonzepte in den vergangenen Jahren durch die unterschiedlichen Anschlagserfahrungen vom Berliner Breitscheidplatz, aber auch international und dann eben, du hast es angesprochen, auch der furchtbare Anschlag auf den Magdeburger Weihnachtsmarkt, weitere Anschläge dann in den Monaten danach, auch in München, auf eine Demonstration von Verdi. All das hat ja zu Maßnahmen geführt und über all das machen sich die Veranstalter und die Polizei im Vorfeld Gedanken. Das Problem ist nur, dass so eine Sicherheit nie hundertprozentig gewährleistet werden kann. Und dass es immer ja auch eine Abwägung zwischen unterschiedlichen Faktoren sein muss. Und da ist eben der Schutz vor Fahrzeuge ein ganz wichtiger Aspekt. Aber genauso ist es ein wichtiger Aspekt, dass im Fall eines Vorkommnisses Rettungskräfte gut hinkommen und Besucherinnen und Besucher auch gut wegkommen. Und dann ist es ein Aspekt, dass große Gelände wie hier der Berliner Tiergarten und diese wirklich große Veranstaltung natürlich eine auch wirklich große Fläche umfassen. Und dass es deswegen eigentlich nie, ob kleine oder große Veranstaltungen, einen perfekten Schutz geben kann, sondern immer auch Veranstalter und Polizei schauen, da ein vernünftiges Maß dazwischen zu finden. Und ich würde nur ein bisschen an dieser Stelle davor warnen, da dann auch immer sofort gleich zu sagen, da ist was passiert, also muss an den Sicherheitsvorkehrungen etwas schlecht gewesen sein. So etwas muss ja immer auch eine Abwägung zwischen dem sein, was vernünftigerweise noch möglich ist und die Stadt und die Feiernden nicht zu sehr einschränkt und dem, was polizeilich und von der Einschätzung her geboten ist. Und das ist eine schwierige Abwägung. Wir sehen, es hat nicht richtig geklappt. Wir sehen, es ist etwas Schreckliches passiert. Aber die Illusion zu haben, man könnte alles jetzt so perfekt schützen, dass überhaupt nichts mehr passiert, das wäre aus meiner Einschätzung tatsächlich eine Illusion.
1: Holger, zum Schluss, lass uns auch einmal nach Berlin schauen. Wie geht es da heute weiter? Wie geht die Polizei jetzt vor?
0: Ja, die Polizei wird auf sehr unterschiedlichen Wegen versuchen, sich sehr schnell ein sehr klares Bild von dem zu verschaffen, was da passiert ist. Und da gehören ganz unterschiedliche Aspekte dazu. Wir haben die Personalien des mutmaßlichen Beteiligten, Abdul B. Wir kennen seine genaue Rolle noch nicht, aber natürlich kann die Polizei an ihm entlang eine ganze Reihe von Nachforschungen und Abklärungen vornehmen, sich an seinen Wohnadressen umschauen, mit seinem Umfeld sprechen, versuchen herauszufinden, wo er ist. Es gibt kriminaltechnische Untersuchungen am Tatort, die können uns etwas darüber sagen, was genau in diesem Auto passiert sein könnte. Möglicherweise ermöglichen sie zu sagen, wer in dem Auto gesessen hat. Ich darf daran erinnern, dass beim Anschlag auf den Weihnachtsmarkt am Berliner Breitscheidplatz sogar Ausweispapiere im Fahrzeug gefunden worden sind. Also dieser ganze unmittelbare Tatort könnte noch eine große Quelle von Erkenntnissen sein. Und dann geht es natürlich darum, auch die Augenzeugen und, soweit das möglich ist, auch die Opfer zu befragen, was sie denn wahrgenommen haben in den Sekunden vor und in den Sekunden nach der Tat. Und da wird auch eine große Rolle spielen, wie der oder die Täter vom Tatort weggekommen sind. Da sind wir dann im Bereich zum Beispiel auch der Videoüberwachung an, ich sage jetzt nochmal beispielhaft, S- und U-Bahnhöfen. Also da ist jetzt eine ganze Menge zu tun und wir können davon ausgehen, dass die Polizei in Berlin das mit Hochdruck tut und dass hoffentlich in den kommenden Stunden da auch Ergebnisse da sein werden, die es ermöglichen herauszufinden, wer hat denn am Steuer des Fahrzeugs gesessen und wo ist denn Abdul B.
1: Informationen, Einordnungen und Hintergründe vom ARD-Terrorismusexperten Holger Schmidt. Vielen, vielen Dank.
0: Gerne.
1: Hier ist Tagesschau 24, der Nachrichtensender der ARD. Guten Tag und herzlich willkommen. Hunderttausende Menschen haben gestern den Christopher Street Day in Berlin gefeiert, bis ein mutmaßlicher Anschlag das friedliche Fest jäh beendete. Ein Auto fuhr im Berliner Tiergarten in eine Menschenmenge. Eine Frau wurde getötet, 16 Menschen sind verletzt, mehrere von ihnen lebensbedrohlich. Das Ganze geschah im Umkreis des Brandenburger Tores in der Nähe der Linnéstraße. Wie die Polizei mitteilte, verließ ein Mann anschließend das Auto und flüchtete.
2: Plötzlich kreisen Polizeihubschrauber über dem Christopher Street Day. Ein Großaufgebot von Sanitätern kümmert sich um Augenzeugen und Verletzte nach dem Anschlag. Mindestens 16 Menschen wurden verletzt, einige auch lebensbedrohlich. Eine Frau starb noch am Tatort.
3: Das Fahrzeug ist nach unserem Kenntnisstand hier gegen 22 Uhr aus dem Bereich der Linnéstraße

0: war in den Tiergarten gefahren, hat dabei mehrere Menschen verletzt und ist dann an einem Baum hier im Tiergarten zum Stehen gekommen.
1: Die Polizei fahndet nach einem oder mehreren Tätern. Ein mutmaßlicher Tatverdächtiger wurde in der Nacht identifiziert. Abdul B., 21, polizeibekannt, mit Verbindungen zur islamistischen Szene.
2: Das ist eine polizeibekannte Person. Diese Person ist uns aus dem islamistischen Milieu bekannt in Berlin. Gegen diese Person richten sich zumindest jetzt erste Verdachtsmomente. Und wir fahnden auch nach dieser Person. Wir sind dieser Person noch nicht habhaft geworden.
1: Der regierende Bürgermeister von Berlin sprach in der Nacht von einem Angriff auf die freie und offene Gesellschaft.
3: Wir werden uns unsere Art und Weise des Lebens und des Zusammenlebens nicht nehmen lassen. Wir müssen abwarten, was die Ermittlungen jetzt ergeben, was die Hintergründe dieser Tat waren.
4: Mein Mitgefühl geht gerade allen Verletzten und allen, die hier heute zu Schaden gekommen sind. Es ist für die queere Community ein großer Trauertag heute.
1: Der Christopher Street Day wurde direkt nach der Tat evakuiert. Die Menschen verließen das Gelände rund ums Brandenburger Tor. Das Ende einer friedlichen Feier Hunderttausender, die eigentlich noch bis Sonntag weitergehen sollte. Am Morgen verurteilte der Bundespräsident den Anschlag bei einem Termin in Hamm scharf und sagte:
5: Meine Damen und Herren, meine und ich glaube unsere alle Gedanken sind heute bei den Angehörigen und Freunden der beim Anschlag getöteten Frau und den zum Teil schwer Verletzten, denen wir vollständige Genesung wünschen.
1: Am Morgen Bilder vom Tatauto im Tiergarten. Wie das Auto in den eigentlich abgesperrten Bereich kommen konnte, noch unklar. Die Ermittlungen, sie laufen weiter.
6: Wie sieht es am Tag danach aus? Dazu haben die Kollegen vom RBB heute Vormittag mit Berlin-Korrespondent Sebastian Schöbel gesprochen und ihn zunächst gefragt, wie der aktuelle Stand am Tatort ist.
7: Ja, hier ist immer noch jede Menge Polizei unterwegs. Man sieht hier im Hintergrund hinter mir, wie ein großer LKW jetzt vorgefahren ist. Dahinter sind auch noch die speziellen Fahnder der Polizei aktiv, sichern hier Spuren. Und dieser weiße Transporter, mit dem diese schreckliche Tat ausgeführt wurde, der steht da hinter uns. Können wir jetzt nicht sehen, an einem Baum, komplett kaputt. Er ist dagegen gefahren und aus diesem Fahrzeug ist der oder sind die Täter, genau weiß man das ja noch nicht, dann geflohen und sind eben, wie du gesagt hast, immer noch auf der Flucht. Die Polizei ist noch hier, aber so langsam muss man noch sagen, erobern sich die Berlinerinnen und Berliner ihren Tiergarten wieder zurück. Hier sind auch wieder Jogger unterwegs, es sind Radfahrer unterwegs und so langsam verschwinden dann hier auch die rot-weißen Absperrbänder.
8: Wir wollen natürlich nicht nur über Täter reden. Was weiß man über die Opfer, Sebastian?
7: Man weiß natürlich leider über die eine Frau, die hier den CSD besucht hat, mitgefeiert hat, dass sie noch am Tatort verstorben ist, ihren schweren Verletzungen erlegen ist. Andere 16 weitere Personen wurden zum Teil lebensgefährlich verletzt. Die wurden hier zum Teil auch mit dem Hubschrauber ausgeflogen, in Krankenhäuser gebracht, unter anderem nach Buch. Drei Menschen schweben wohl noch in Lebensgefahr. Das ist mein aktueller Stand. Und die anderen sind ebenfalls teils schwerst verletzt. Und wir können nur hoffen, dass es denen bald wieder besser geht.
8: Gestern Abend lief der CSD ja noch, als das passierte, wurde dann abgebrochen. Wie genau lief das ab?
7: Es wurde der Platz vor dem Brandenburger Tor evakuiert. Und da muss man wirklich sagen, da haben die Veranstalter des CSD gemeinsam mit der Polizei und der Feuerwehr wirklich ganze Arbeit geleistet. Die haben hier auf großen Videoleinwänden das Wort evakuieren eingeblendet, haben die Leute dann hier, das waren ja tausende Menschen, die sich hier im Tiergarten an diesem Ort und am Brandenburger Tor aufgehalten haben. Die haben die dann sicher vom Platz weggebracht, dass die dann nach Hause fahren konnten, den Platz verlassen konnten, diese Gegend hier verlassen konnten. Denn wir dürfen nicht vergessen, du hast es gesagt, der Täter oder die Täter waren ja da noch unterwegs, waren noch in der Menge und sind geflohen. Und trotzdem hat diese Evakuierung nach den bisherigen Erkenntnissen, die wir haben, hat gut funktioniert. Und ja, jetzt ist eben die Frage, wie es weitergeht. Wir warten auf weitere Informationen von der Polizei zum Ermittlungsstand. Heute Abend soll es da eine Pressekonferenz geben.
8: Ja, wie es weitergeht, ist ja auch eine Frage, die sich die CSD-Macher stellen müssen. Das Programm wird heute sicher nicht stattfinden, das berühmte gemeinsame Aufräumen. Stattdessen soll es wohl eine Solidaritätskundgebung geben. Was weißt du da?
7: Genau, 14 Uhr, ganz spontan. Wir dürfen nicht vergessen, eigentlich sollte heute weiter gefeiert werden. Es waren noch CSD-Veranstaltungen geplant, unter anderem so eine Frühstücksveranstaltung. Das ist natürlich alles abgesagt worden, weil die Community gerade nicht feiern kann, sondern sie trauert und die ganze Stadt trauert mit ihr. Und 14 Uhr soll es hier am Potsdamer Platz, soll es da eine Gedenkveranstaltung geben. Es kommen hier übrigens auch jetzt gerade schon an diesen Tatort, wo der weiße Transporter steht, Menschen mit Blumen in der Hand, legen Blumen ab. Und ich habe heute Morgen auch ein kleines, schnell geschriebenes Plakat an einem Baum hier in der Nähe gefunden. Da haben die Leute einfach draufgeschrieben, get well soon, love is love und ihr seid nicht allein an die Opfer gerichtet.
6: Der Christopher Street

0: Community, die gestern feiern wollten. Und das ist, wir wussten alle, dass der Tag irgendwann kommen wird wahrscheinlich. Das lag in der Luft. Wir kennen die Bedrohung, aber wenn es dann passiert, dann ist es einfach unglaublich traurig.
1: Ich habe es eben schon gesagt, Sie waren gestern Abend an der Bühne am Brandenburger Tor. Das war nicht da, wo der Wagen in die Menschengruppe gefahren ist, an der Linnéstraße, aber auch nicht weit entfernt. Können Sie uns noch einmal schildern, wie die Evakuierung gestern Abend abgelaufen ist?
0: Also man muss ja wirklich den Veranstaltern und den Sicherheitskräften danken. Es war auf eine gespenstische Art beeindruckend, weil innerhalb von Sekunden implodierte diese Veranstaltung. Das heißt, es war vorher ausgelassen, war auch Alkohol, Leute haben auch gefeiert. Und man muss sich vorstellen, sowas wäre in einem Fußballstadion passiert. Und obwohl ja nicht gesagt worden ist, dass es sich um einen Anschlag handelt oder überhaupt um eine polizeiliche Geschichte, wusste jeder, glaube ich, in dieser Sekunde, als gesagt worden ist, Evakuierung, was da passiert ist. Und es wurde nicht in Frage gestellt und die Menschen sind dann wirklich ruhig nach Hause gegangen. Es haben sich, diese riesen Menschenmasse hat sich aufgelöst, wie ich mir das nie vorstellen konnte, auf eine, fällt kein anderes Wort, eine gesittete Art und Weise. Das ist also so eine Stimmung, die ausgelassen ist, vorher hat Sarah Connor ein wahnsinnig beeindruckendes, stimmungsvolles Konzert gemacht und das ist dann implodiert und jeder wusste, jetzt ist es passiert.
1: Der Verdächtige soll zwar Verbindungen in die islamistische Szene haben, was ein mögliches Motiv angeht, halten sich aber die Ermittlungsbehörden noch zurück. Deutschland ist in den vergangenen Jahren immer wieder das Ziel von islamistischen Terrorattacken geworden, mit Toten und Verletzten. Das Problem für die Sicherheitsbehörden, die Täter handelten oft allein und sie waren vorher nur selten auffällig geworden. Hier eine Chronologie.
2: Köln, Juli 2006. Deutschland entgeht nur knapp einem Bombenanschlag auf zwei Regionalzüge. Einer der Täter, Josef H., deponiert am Kölner Hauptbahnhof einen Sprengsatz in einem Regionalzug nach Koblenz, versteckt in einem Rollkoffer. Nur wegen eines technischen Fehlers kommt es nicht zu einer folgenschweren Explosion. Wenige Wochen später wird Josef H. festgenommen. 2008 verurteilt ihn das Oberlandesgericht Düsseldorf zu einer lebenslangen Freiheitsstrafe. September 2007. In einem Ferienhaus im sauerländischen Medebach nehmen Sicherheitskräfte die beiden Deutschen Fritz G. und Daniel S. sowie den türkischen Staatsbürger Adem I. fest. Gemeinsam bilden sie die sogenannte Sauerland-Gruppe. Mindestens 150 Menschen sollten bei Autobombenanschlägen sterben, so die Pläne. Die drei Männer und ein Helfer werden im März 2010 zu Haftstrafen von 5 bis 12 Jahren verurteilt. März 2011. Am Terminal 2 des Frankfurter Flughafens werden 2 US-Soldaten durch Schüsse getötet. 2 weitere werden verletzt. Verantwortlich der junge Kosovo-Albaner Arit U. Die Tat hatte einen islamistischen Hintergrund. Arit U. hatte sich allmählich über das Internet radikalisiert. Aber er war Einzeltäter ohne Verbindung zu Terrornetzwerken wie Al-Qaida. 2012 wird er zu lebenslanger Haft verurteilt. Juli 2016. Im fränkischen Ansbach sprengt sich ein 27-jähriger Syrer in die Luft. Er hatte zuvor versucht, Zugang zu einem Musikfestival zu bekommen, wurde aber nicht eingelassen. Er zündet den Sprengsatz darauf in der Nähe der Kasse und verletzt 15 Menschen. Er selbst stirbt. Bis unmittelbar vor der Tat soll er per Handy Kontakt zum sogenannten Islamischen Staat gehabt haben. Später finden die Ermittler auf dem Gerät ein Video, in dem er sich zu der Terrororganisation bekennt. Berlin, Dezember 2016. Um kurz nach 20 Uhr rast ein LKW über den Weihnachtsmarkt am Breitscheidplatz. Dabei werden 11 Menschen getötet, mehr als 50 teilweise schwer verletzt. Auf dem Beifahrersitz finden die Ermittler ein 12. Todesopfer, den eigentlichen Fahrer des polnischen LKW. Der Attentäter, der Tunesier Anis Amri, entkommt zunächst unerkannt. Später wird öffentlich nach ihm gefahndet. Amris Flucht endet 3,5 Tage später in Norditalien, wo er bei einem Schusswechsel von einem italienischen Polizisten erschossen wird. Anschließend veröffentlicht das IS-Sprachrohr Amak ein Video, in dem Amri dem IS-Führer Abu Bakr al-Baghdadi die Treue schwört. Oktober 2020. In der Dresdner Innenstadt greift ein Mann 2 homosexuelle Touristen mit einem Messer an. Ein 55-Jähriger aus Krefeld verstirbt später im Krankenhaus. Sein 53-jähriger Begleiter aus Köln überlebt schwer verletzt. Bald darauf wird ein 20 Jahre alter Syrer festgenommen. Der junge Mann ist vorbestraft. 2018 war er vom Oberlandesgericht Dresden unter anderem wegen Werbens um Mitglieder und Unterstützer einer terroristischen Vereinigung im Ausland

0: zu einer Jugendstrafe verurteilt worden. Er galt als Gefährder und stand nach seiner Haftentlassung unter Führungsaufsicht. Für die Messerattacke wird er zu lebenslanger Haft verurteilt. April 2022. Der Syrer Ma'an D. tötet in der Duisburger Altstadt einen Passanten mit zahlreichen Messerstichen und entkommt zunächst. 9 Tage später sticht er in einem Fitnessstudio wahllos auf mehrere Männer ein, verletzt sie zum Teil lebensgefährlich. Die Bundesanwaltschaft klagt ihn wegen Mordes und versuchten Mordes an. Das Oberlandesgericht Düsseldorf verurteilt ihn schließlich zu lebenslanger Haft und ordnet die anschließende Sicherungsverwahrung an. Im Prozess hatte sich D. zum sogenannten Islamischen Staat bekannt. Mai 2024. Auf dem Mannheimer Marktplatz greift ein Mann mit einem Jagdmesser die Veranstalter einer islamkritischen Kundgebung an. Der aus Afghanistan stammende Suleiman A. verletzt dabei mehrere Menschen. Nach einem Handgemenge sticht er auch auf den herbeigeeilten Polizisten Ruven Lauer ein. 2 Tage später erliegt der Polizeibeamte im Krankenhaus seinen schweren Verletzungen. Der Generalbundesanwalt wertet die Tat als religiös motiviert, zieht das Ermittlungsverfahren wegen der besonderen Bedeutung an sich und klagt A. an. Das OLG Stuttgart verurteilt ihn unter anderem wegen Mordes zu lebenslanger Haft und stellt die besondere Schwere der Schuld fest. Damit hat er keine Chance, schon nach 15 Jahren vorzeitig entlassen zu werden. August 2024. In Karlsruhe wird Issa Al-Ha dem Ermittlungsrichter am Bundesgerichtshof vorgeführt. 2 Tage zuvor soll er in Solingen mit einem Messer auf Besucher eines Stadtfestes eingestochen haben, motiviert durch eine radikal-islamistische Einstellung. 3 Menschen starben bei der Attacke, 8 Menschen wurden zum Teil schwer verletzt. Der sogenannte Islamische Staat reklamiert die Tat für sich. Das Oberlandesgericht Düsseldorf verurteilt Issa Al-Ha im September 2025 zu lebenslanger Haft, stellt die besondere Schwere der Schuld fest und ordnet die anschließende Unterbringung in der Sicherungsverwahrung an. September 2024. In München schießt ein junger Mann auf Polizisten, ganz in der Nähe des israelischen Generalkonsulats und des NS-Dokumentationszentrums. Die Beamten erwidern das Feuer, der Mann wird getroffen und stirbt. Es handelt sich um den in Österreich geborenen bosnischstämmigen Emrah I. Er soll den Behörden in Österreich schon wegen möglicher islamistischer Radikalisierung aufgefallen sein. Februar 2025, wieder München. Mit einem PKW rast ein Mann in der Innenstadt von hinten in eine Demo der Gewerkschaft Verdi. 56 Teilnehmerinnen und Teilnehmer werden bei dem Angriff zum Teil schwer verletzt. 2 von ihnen, eine Mutter und ihr 2-jähriges Kind, erliegen 2 Tage später ihren Verletzungen. Der Generalbundesanwalt betrachtet die Tat als religiös motiviert und übernimmt wegen der besonderen Bedeutung des Falles die Ermittlungen gegen Farhad N., den damals 24-jährigen afghanischstämmigen Fahrer. Im Januar 2026 beginnt das Hauptverfahren vor dem OLG München. Mai 2025. Vor einer Bar in der Innenstadt von Bielefeld geht ein Mann in den frühen Morgenstunden mit Stichwaffen auf eine Menschengruppe los. Er verletzt 5 Personen, 2 von ihnen schweben vorübergehend in Lebensgefahr. Am Tatort finden die Ermittler Personaldokumente. Knapp 2 Tage später wird der Tatverdächtige festgenommen. Mahmoud M., ein 35-jähriger Syrer mit deutschem Aufenthaltstitel. M. kommt in Untersuchungshaft. Der Generalbundesanwalt stuft die Tat als religiös motiviert ein und übernimmt die Ermittlungen wegen der besonderen Bedeutung des Falles.
1: Und wir fassen an dieser Stelle noch einmal die aktuellen Entwicklungen zusammen. In Berlin ist ein Fahrzeug in eine Menschenmenge gefahren. Eine Frau ist gestorben, mindestens 16 weitere Menschen sind verletzt. Die Polizei geht von einem Anschlag aus. In der Tagesschau-Redaktion ist meine Kollegin Birgit Langhammer. Sprechen wir über die Einzelheiten und beginnen mit den Ermittlungen. Birgit, wie ist der aktuelle Stand?
2: Ja, vielleicht fangen wir mit einer kleinen, zumindest positiven Meldung an. Aus der Charité dorthin waren 8 der 16 Verletzten gebracht worden. Und wir hören jetzt, dass 4 das Klinikum offenbar verlassen konnten und die anderen 4 offenbar nicht mehr in Lebensgefahr schweben. Die Ermittlungen vor Ort gehen weiter auf Hochtouren. Vor Ort am Tiergarten steht auch nach wie vor das Tatfahrzeug. Es soll ja mit großer Geschwindigkeit in eine Menschenmenge gesteuert worden sein. Und dann hier von diesem Baum, wir sehen das Bild, gestoppt worden sein. Das Fahrzeug ist auch schwer zerstört und es wird jetzt auch im Umkreis dieses Fahrzeuges noch nach Details, nach Spuren gesucht. Die Polizei versucht eben auch, sich ein Bild zu machen, was genau da gestern Abend um kurz vor 22 Uhr am Berliner Tiergarten eigentlich statt

0: stattgefunden hat. Was wir bis hierhin wissen, es soll mindestens ein Mann das Tatfahrzeug dann verlassen haben und die Zeugenaussagen haben sich wohl bewahrheitet. Er soll dann noch weitere Menschen Stichwunden zugefügt haben. Was noch die Frage ist, es soll offenbar sich auch noch eine zweite Person im Fahrzeug befunden haben. Offenbar hat es auch eine Festnahme gegeben, wie die aber wiederum zusammenhängt mit dem Tathergang. Das ist bis hierhin noch nicht bestätigt worden.
1: Birgit, die Polizei sucht mit einem Foto nach einem Tatverdächtigen. Der heißt Abdul B., ist 21 Jahre alt. Was ist über ihn bekannt?
0: Ja, der junge Mann soll dieses Fahrzeug angemietet haben. Es ist aber auch noch unklar, ob er es gesteuert hat oder ob er Beifahrer war. Auch hier ist noch die große Frage, wie er mit der Tat zusammenhängt. Wir sehen hier das Fahndungsfoto. Die Polizei bittet um Mithilfe. Das Bild zeigt Abdul B. Er soll 1,91 Meter groß sein, von schlanker Statur. Er hatte wohl zum Tatzeitpunkt, das kann sich verändert haben, einen schwarzen Pullover an, eine helle Hose. Was man noch weiß, er ist in Berlin geboren, hat aber wohl libanesischen Hintergrund und er gehört der islamistischen Szene in Berlin an. Offenbar hat Abdul B. auch versucht, direkt mit dem islamischen Staat in Kontakt zu kommen, auszureisen, wurde dann aber im Libanon verhaftet, war dann im letzten Jahr wieder zurückgekommen nach Deutschland, war dann in Haft genommen worden, ist aber seit Mai wohl wieder auf freiem Fuß. Man hat heute in Berlin dann auch schon zwei Objekte untersucht, konnte aber diesen Tatverdächtigen nicht festnehmen. Bis hierhin heißt, der Täter, die Täter sind also weiterhin flüchtig.
1: Die Bestürzung, Birgit, ist groß, nicht nur in der queeren Szene. Auch viele Politikerinnen und Politiker haben sich zu diesem mutmaßlichen Anschlag bereits geäußert. Gib uns gern einen Überblick über die Stimmen.
0: Ja, parteiübergreifend, muss man sagen, haben sich da inzwischen viele gemeldet, auch in sozialen Medien. Die Bestürzung ist groß, die Tat wird natürlich verurteilt und das heißt auch oftmals, es sei eben ein Anschlag auf die ganze Gesellschaft. Berlins regierender Bürgermeister Kai Wegner hat sich dazu schon geäußert, aber auch Bundesinnenminister Dobrindt, der wird jetzt in Kürze zusammen mit Kai Wegner dann auch am Tatort erwartet. Kanzler Merz hat die Tat ebenfalls verurteilt, hat auch noch mal betont, dass das ein Angriff auf die Gesellschaft sei. Und auch Bundespräsident Frank-Walter Steinmeier hat sich dazu heute schon geäußert. Und zwar war er bei einem hinduistischen Tempelfest in Hamm. Er fand dort sehr deutliche Worte und wir hören rein in sein Statement.
2: Meine sehr verehrten Damen und Herren, wir sind heute hier zusammengekommen, um ein Fest, ein Tempelfest zu feiern. Aber gleichzeitig sind wir alle erschüttert und entsetzt über den mutmaßlichen Anschlag auf den Christopher Street Day in Berlin, bei dem Hunderttausende Menschen aus aller Welt friedlich und fröhlich feiern wollten, ein Zeichen setzen wollten für Toleranz und Vielfalt, für ein selbstbestimmtes und gleichberechtigtes Leben. Diese Tat ist ein Angriff auf unsere offene Gesellschaft, auf unsere Art zu leben und zusammenzuleben. Meine Damen und Herren, meine und ich glaube unsere alle Gedanken sind heute bei den Angehörigen und Freunden der beim Anschlag getöteten Frau und den zum Teil schwer Verletzten, denen wir vollständige Genesung wünschen.
0: Ja, soweit Bundespräsident Frank-Walter Steinmeier, der gerade bei einem Festakt in Hamm zu Gast war.
1: Birgit, wie geht es denn heute in Berlin weiter?
0: Ja, die Feierlichkeiten zum CSD, zum Christopher Street Day, sind natürlich alle abgesagt worden. Man muss sich vorstellen, das sind 500.000 Teilnehmende gewesen gestern und viele sind im Schock. Es werden jetzt auch schon erste Blumen niedergelegt am Tatort, aber auch an anderen Punkten in der Stadt, um einfach auch klarzumachen, dass Hass nicht siegen soll. Wir hören, dass es um 14 Uhr am Pariser Platz eigentlich eine spontane Gedenkveranstaltung geben soll, aber offenbar gibt es da noch ein Fragezeichen. Offenbar sind extra 100 aus Nordrhein-Westfalen angefordert worden von der Polizei, um diese Veranstaltung dann auch noch mal besonders abzusichern. Aber da wird man, glaube ich, noch mal abwarten müssen, ob diese Veranstaltung wirklich stattfindet. Es soll um 16.30 Uhr auch eine Andacht in der Berliner Marienkirche geben.
1: Birgit, die CSD-Saison in Deutschland läuft ja gerade noch. Und in Deutschlands zweitgrößter Stadt Hamburg hat gestern die Pride Week begonnen. Auch da ist am kommenden Samstag eine Christopher Street Day Demonstration.

0: Aktion geplant. Wie reagiert denn Hamburg auf das Geschehen in Berlin?
1: Ja, da hat Hamburgs Innensenator Andi Grote auch schon diese Tat als grauenhafte Gewalttat verurteilt und hat auch gesagt, das sei ein Angriff auf uns alle. Sein Mitgefühl gelte den Angehörigen der Getöteten und seine Gedanken seien bei den Verletzten. Und er hat auch noch mal angekündigt, die Sicherheitsmaßnahmen für kommenden Samstag in Hamburg noch mal zu überprüfen. Er sagte, das Sicherheitsniveau sei bei solchen Veranstaltungen in Hamburg hoch, gerade was den Schutz vor solchen Überfahrtaten angehe. Aber es würden die Sicherheitsmaßnahmen noch mal überprüft, um dann ein Höchstmaß an Sicherheit zu gewährleisten beim CSD, der, wie wir daraus ablesen können, also nicht abgesagt werden soll bis hierhin, sondern durchgeführt werden soll, auch am kommenden Samstag in Hamburg.
0: Vielen Dank für das Update, Birgit Langhammer in der Tagesschau-Redaktion.
1: Gerne.
0: Berlins regierender Bürgermeister Kai Wegner hat sich am Abend ebenfalls geäußert. Hier nochmal ein Ausschnitt seines Statements.
2: Wir müssen abwarten, was die Ermittlungen jetzt ergeben, was die Hintergründe dieser Tat waren. Das kann man heute alles noch nicht sagen, zumindest jetzt noch nicht. Aber das werden wir genau abwarten. Und ich habe großes Vertrauen in die Berliner Polizei, dass wir mit Hochdruck jetzt den Täter, die Täter ermitteln und sie dann auch zur Rechenschaft ziehen.
3: Besteht eine Gefahr in Berlin zurzeit?
2: Die Polizei arbeitet auf Hochtouren. Sie sehen, dass viele Einsatzkräfte hier vor Ort sind. Und ich gehe davon aus, dass das sehr gut gelaufen ist, auch mit den Veranstaltern vom CSD, dass der Ablauf der Veranstaltung sehr, sehr gut funktioniert hat. Dafür bin ich dankbar, auch dem Veranstalter, den vielen Teilnehmerinnen und Teilnehmern des CSD, dass man hier auch auf dann die Polizei gehört hat, dass die Polizei auch ihre Arbeit schnellstmöglich einleiten konnte. Denn es war ja ein Wechsel von einer Begleitung einer Demonstration, die friedlich, voller Liebe und Freude war, hin zu einer Tat mit einem Toten und mit Schwerverletzten und Verletzten, wo es jetzt darum geht, die Täter oder den Tatverdächtigen zu ermitteln.
4: Reden Sie von einem Terroranschlag, Herr Wegner?
2: Es ist zu früh, das heute zu sagen.
4: Wo und wie haben Sie davon erfahren, von der Tat?
2: Als ich zu Hause war.
5: War der CSD nicht ausreichend geschützt?
2: Ich glaube, dass der CSD sehr, sehr gut geschützt war. Ich war ja selbst einige Stunden beim CSD heute dabei und habe festgestellt, wie großartig die Polizei, die Sicherheitskräfte, die auch vom CSD mitgestellt wurden, diesen CSD begleitet haben. Es war eine ausgelassene, es war eine fröhliche Stimmung und hundertprozentige Sicherheit, so traurig es ist, aber hundertprozentige Sicherheit gibt es nicht. Und jetzt geht es darum, sicherlich die Lage zu analysieren, wie das passieren konnte, wo es vielleicht Schwachstellen gab im Sicherheitskonzept. Klar, ich sehe sie derzeit nicht, aber das Wichtigste ist, dass wir jetzt den Täter oder die Täterin ermitteln.
0: Ein mutmaßlicher Anschlag wie der gestern Abend in Berlin muss natürlich aufgeklärt werden. Doch welche Behörden in Deutschland sind wann dafür zuständig? Informationen von Kolja Schwarz aus unserer Rechtsredaktion.
6: Wird in Deutschland eine Straftat begangen, sind bei den Ermittlungen drei unterschiedliche Akteure beteiligt: die Staatsanwaltschaft, die Polizei und die Gerichte. Zunächst sind immer die Behörden vor Ort zuständig, denn Justiz ist grundsätzlich Ländersache. Akteur 1, die Staatsanwaltschaft. Die am Tatort zuständigen Staatsanwälte leiten ein Ermittlungsverfahren ein und ermitteln mit Hilfe der Polizei. Die Bundesanwaltschaft in Karlsruhe übernimmt diese Ermittlungen, wenn sie nach dem Gesetz zuständig ist. Sie ist also eine Staatsanwaltschaft für bestimmte Fälle. Jens Rommel ist derzeit der Generalbundesanwalt. Er leitet die Bundesanwaltschaft. Zuständig ist er zum Beispiel bei Straftaten gegen die innere Sicherheit, wenn eine terroristische Vereinigung hinter der Tat steht, oder bei Einzeltätern, wenn die Tat geeignet ist, Bestand oder Sicherheit des Staates zu beeinträchtigen und dem Fall eine besondere Bedeutung zukommt. Schon bei dem Verdacht, dass es sich um einen dieser Fälle handelt, übernimmt die Bundesanwaltschaft die Ermittlungen. Sie gibt dann zum Beispiel Durchsuchungen in Auftrag, beantragt Haftbefehle oder gibt einen Aufruf zur öffentlichen Fahndung heraus. Der Generalbundesanwalt leitet die Bundesanwaltschaft, eine Behörde mit etwa 350 Mitarbeitern, davon gut 180 Staatsanwälte, die in die Ermittlungen eingebunden sind. Um die Ermittlungen durchzuführen, beauftragt sie in der Regel das Bundeskriminalamt. Akteur 2, die Polizei.

0: Das BKA übernimmt die Rolle der Polizei, führt Durchsuchungen durch oder nimmt Tatverdächtige fest. Holger Münch ist der Präsident des Bundeskriminalamts mit Sitz in Wiesbaden. Zum Teil beauftragt die Bundesanwaltschaft aber auch die Landeskriminalämter. Akteur 3, die Gerichte. Geht es um ein Ermittlungsverfahren der Bundesanwaltschaft, ist der Ermittlungsrichter am Bundesgerichtshof zuständig. Bei bestimmten Ermittlungsmaßnahmen muss er zustimmen, zum Beispiel bei Durchsuchungen oder Telefonüberwachungen. Außerdem erlässt er einen Haftbefehl, wenn es einen dringenden Tatverdacht gegen einen Beschuldigten gibt. Sind die Beschuldigten festgenommen, werden sie nach Karlsruhe gebracht und dem Ermittlungsrichter vorgeführt. Der entscheidet dann, ob die Voraussetzungen für die Untersuchungshaft bestehen. Wenn ja, verlassen die Tatverdächtigen Karlsruhe wieder und werden in ein Gefängnis gebracht.
1: Hier ist Tagesschau 24, der Nachrichtensender der ARD. Guten Tag und herzlich willkommen. Hunderttausende Menschen haben gestern den Christopher Street Day in Berlin gefeiert, bis ein mutmaßlicher Anschlag das friedliche Fest jäh beendete. Ein Auto fuhr im Berliner Tiergarten in eine Menschenmenge. Eine Frau wurde getötet, 16 Menschen sind verletzt, mehrere von ihnen lebensbedrohlich. Das Ganze geschah im Umkreis des Brandenburger Tores in der Nähe der Linnéstraße. Wie die Polizei mitteilte, verließ ein Mann anschließend das Auto und flüchtete.
2: Plötzlich kreisen Polizeihubschrauber über dem Christopher Street Day. Ein Großaufgebot von Sanitätern kümmert sich um Augenzeugen und Verletzte nach dem Anschlag. Mindestens 16 Menschen wurden verletzt, einige auch lebensbedrohlich. Eine Frau starb noch am Tatort.
3: Das Fahrzeug ist nach unserem Kenntnisstand hier gegen 22 Uhr aus dem Bereich der Linnéstraße in den Tiergarten gefahren, hat dabei mehrere Menschen verletzt und ist dann an einem Baum hier im Tiergarten zum Stehen gekommen.
2: Die Polizei fahndet nach einem oder mehreren Tätern. Ein mutmaßlicher Tatverdächtiger wurde in der Nacht identifiziert. Abdul B., 21, polizeibekannt, mit Verbindungen zur islamistischen Szene.
4: Das ist eine polizeibekannte Person. Diese Person ist uns aus dem islamistischen Milieu bekannt in Berlin. Gegen diese Person richten sich zumindest jetzt erste Verdachtsmomente. Und wir fahnden auch nach dieser Person. Wir sind dieser Person noch nicht habhaft geworden.
2: Der regierende Bürgermeister von Berlin sprach in der Nacht von einem Angriff auf die freie und offene Gesellschaft.
5: Wir werden uns unsere Art und Weise des Lebens und des Zusammenlebens nicht nehmen lassen. Wir müssen abwarten, was die Ermittlungen jetzt ergeben, was die Hintergründe dieser Tat waren.
6: Mein Mitgefühl geht gerade allen Verletzten und allen, die hier heute zu Schaden gekommen sind. Es ist für die queere Community ein großer Trauertag heute.
2: Der Christopher Street Day wurde direkt nach der Tat evakuiert. Die Menschen verließen das Gelände rund ums Brandenburger Tor. Das Ende einer friedlichen Feier Hunderttausender, die eigentlich noch bis Sonntag weitergehen sollte. Am Morgen verurteilte der Bundespräsident den Anschlag bei einem Termin in Hamm scharf und sagte:
7: Meine Damen und Herren, meine und ich glaube unsere alle Gedanken sind heute bei den Angehörigen und Freunden der beim Anschlag getöteten Frau und den zum Teil schwer Verletzten, denen wir vollständige Genesung wünschen.
2: Am Morgen Bilder vom Tatauto im Tiergarten. Wie das Auto in den eigentlich abgesperrten Bereich kommen konnte, noch unklar. Die Ermittlungen, sie laufen weiter.
1: Wie sieht es am Tag danach aus? Dazu haben die Kollegen vom RBB heute Vormittag mit Berlin-Korrespondent Sebastian Schöbel gesprochen und ihn zunächst gefragt, wie der aktuelle Stand am Tatort ist.
8: Ja, hier ist immer noch jede Menge Polizei unterwegs. Man sieht hier im Hintergrund hinter mir, wie ein großer LKW jetzt vorgefahren ist. Dahinter sind auch noch die speziellen Fahnder der Polizei aktiv, sichern hier Spuren. Und dieser weiße Transporter, mit dem diese schreckliche Tat ausgeführt wurde, der steht da hinter uns. Können wir jetzt nicht sehen, an einem Baum, komplett kaputt. Er ist dagegen gefahren und aus diesem Fahrzeug ist der oder sind die Täter, genau weiß man das ja noch nicht, dann geflohen und sind eben, wie du gesagt hast, immer noch auf der Flucht. Die Polizei ist noch hier, aber so langsam muss man noch sagen, erobern sich die Berlinerinnen und Berliner ihren Tiergarten wieder zurück. Hier sind auch wieder Jogger unterwegs, es sind Radfahrer unterwegs. Und so langsam verschwinden dann hier auch die rot-weißen Absperrbänder.
9: Wir wollen natürlich nicht nur über Täter reden. Was weiß man über die Opfer, Sebastian?
8: Man weiß natürlich leider über die eine Frau, die hier den CSD besucht hat, mitgefeiert hat, dass sie noch am Tatort verstorben ist, ihren schweren Verletzungen erlegen ist. Andere 16 weitere Personen wurden zum Teil lebensgefährlich verletzt. Die wurden hier zum Teil auch mit dem Hubschrauber ausgeflogen, in Krankenhäuser gebracht, unter anderem nach Buch. Drei Menschen schweben wohl noch in Lebensgefahr. Das ist mein aktueller Stand. Und die anderen sind ebenfalls teils schwerst verletzt. Und wir können nur hoffen, dass es denen bald wieder besser geht.
9: Gestern Abend lief der CSD ja noch, als das passierte, wurde dann abgebrochen. Wie genau lief das ab?
8: Es wurde der Platz vor dem Brandenburger Tor evakuiert. Und da muss man wirklich sagen, da haben die Veranstalter des CSD gemeinsam mit der Polizei und der Feuerwehr wirklich ganze Arbeit geleistet. Die haben hier auf großen Videoleinwänden das Wort evakuieren eingeblendet, haben die Leute dann hier, das waren ja tausende Menschen, die sich hier im Tiergarten an diesem Ort und am Brandenburger Tor aufgehalten haben. Die haben die dann sicher vom Platz weggebracht, dass die dann nach Hause fahren konnten, den Platz verlassen konnten, diese Gegend hier verlassen konnten. Denn wir dürfen nicht vergessen, du hast es gesagt, der Täter oder die Täter waren ja da noch unterwegs, waren noch in der Menge und sind geflohen. Und trotzdem hat diese Evakuierung nach den bisherigen Erkenntnissen, die wir haben, hat gut funktioniert. Und ja, jetzt ist eben die Frage, wie es weitergeht. Wir warten auf weitere Informationen von der Polizei zum Ermittlungsstand. Heute Abend soll es da eine Pressekonferenz geben.
9: Ja, wie es weitergeht, ist ja auch eine Frage, die sich die CSD-Macher stellen müssen. Das Programm wird heute sicher nicht stattfinden, das berühmte gemeinsame Aufräumen. Stattdessen soll es wohl eine Solidaritätskundgebung geben. Was weißt du da?
8: Genau, 14 Uhr, ganz spontan. Wir dürfen nicht vergessen, eigentlich sollte heute weiter gefeiert werden. Es waren noch CSD-Veranstaltungen geplant, unter anderem so eine Frühstücksveranstaltung. Das ist natürlich alles abgesagt worden, weil die Community gerade nicht feiern kann, sondern sie trauert und die ganze Stadt trauert mit ihr. Und 14 Uhr soll es hier am Potsdamer Platz, soll es da eine Gedenkveranstaltung geben. Es kommen hier übrigens auch jetzt gerade schon an diesen Tatort, wo der weiße Transporter steht, Menschen mit Blumen in der Hand, legen Blumen ab. Und ich habe heute Morgen auch ein kleines, schnell geschriebenes Plakat an einem Baum hier in der Nähe gefunden. Da haben die Leute einfach draufgeschrieben, get well soon, love is love und ihr seid nicht allein an die Opfer gerichtet.
1: Wir haben es gerade schon gehört, der Tatverdächtige soll Verbindungen zur islamistischen Szene haben. Und darüber sprechen wir jetzt mit Holger Schmidt, ARD-Terrorismusexperte. Holger, die Polizei fahndet nach einem 21-jährigen Tatverdächtigen. Abdul B. heißt der Mann. Was ist über ihn bekannt?
10: Vielleicht als erstes nochmal die Personenbeschreibung. 1,90 Meter groß, also relativ groß, schlank, dunkle Haare. Es gibt ein Foto, da sehen wir es. Und es gibt den Hinweis, dass er jedenfalls gestern Abend einen schwarzen Kapuzenpulli getragen haben soll, eine helle Hose. Das ist etwas, was vielleicht heute nicht mehr zwangsläufig so die Rolle spielen muss. Nach dieser Person wird gefahndet. Da, wo sich nach meinem Eindruck die Ermittlungsbehörden sicher sind, das ist die Anmietung des Fahrzeugs. Das Fahrzeug soll im Land Brandenburg angemietet worden sein, eben durch diesen Mann. Und ob er dann auch der Fahrer war, ob er vielleicht der Beifahrer war, ob er am Tatort war, das scheint mir alles noch nicht letztlich gesichert zu sein. Nur dadurch, dass er erstens dieses Fahrzeug angemietet hat und zweitens eben eine einschlägige Vorgeschichte für die Ermittlungsbehörden hat, wegen eines Ermittlungsverfahrens gegen ihn, wegen des Paragraphen 89a, der klingt martialisch und ist es manchmal auch, Vorbereitung einer schweren staatsgefährdenden Gewalttat, heißt dieser Paragraph. Und deswegen ist gegen diesen Mann ermittelt worden. Deswegen saß er auch in Haft. Mir ist noch nicht letztlich klar, ob das eine Untersuchungshaft oder eine Strafhaft war, ob es wirklich zu einer Verurteilung gekommen ist. Aber jedenfalls hat es dieses Ermittlungsverfahren gegeben. Und so wie ich das höre, soll er sich im Rahmen dieses Ermittlungsverfahrens selbst dazu bekannt haben, Kontakte zum IS, zum sogenannten Islamischen Staat, zu dieser islamistischen Terrororganisation gehabt haben, soll das selber eingeräumt haben und ist spätestens seitdem auch von den Ermittlungsbehörden eben als eine mögliche Kontaktperson und als eine möglicherweise sehr gefährliche Person geführt worden. Nur wie gesagt, welche Rolle er jetzt ganz genau da gestern Abend bei dem Geschehen hatte, das wird noch geklärt und welche weiteren Personen da eine Rolle gespielt haben könnten. Es gibt ja Berichte darüber, dass es gestern eine Festnahme am Tatort gegeben hat. Ein anderer Mann in heller Kleidung und dunklen Haaren. Da scheint mir so ein bisschen das Problem zu sein, dass die Ermittlungsbehörden den noch nicht richtig diesem Geschehen zuordnen können und dessen persönlicher Hintergrund jetzt nicht unbedingt dafür spricht, dass er Kontakt zum sogenannten Islamischen Staat haben könnte. Aber nochmal, das ist alles noch sehr im Fluss. Es sind ja kaum 12 Stunden seit der Tat vergangen. Ich würde diese ganzen Erkenntnisse erst auch nochmal mit Vorsicht genießen wollen.
1: Dann arbeiten wir uns da mit der notwendigen Vorsicht durch, Holger. Die ersten Agenturmeldungen, dass der Tatverdächtige identifiziert sei, die sind gegen kurz nach 2:30 in der vergangenen Nacht gekommen. Warum hat die Polizei Abdul B. so zeitnah als Tatverdächtigen ermitteln können?
10: Also ehrlich gesagt habe ich den Namen schon wirklich sehr kurz nach der Tat

0: aus Ermittlungskreisen gehört. Ich denke, die Erklärung ist sehr einfach. Das allererste, was die Ermittlungsbehörden in so einem Zusammenhang machen, sie haben ein Kennzeichen von diesem weißen Transporter, der das Tatwerkzeug war. Und über das Kennzeichen hat man in Sekunden den Halter. Und wenn der Halter dann, und so stellt es sich offenbar dar, das Fahrzeug vermietet hat, dann ist es auch nicht mehr weit rauszukriegen, wer dieses Fahrzeug gemietet hat. Und das ist nach meinem Erkenntnisstand der Weg, wie man zu diesem Namen gekommen ist. Und jetzt wird es parallel weitere Ermittlungsschritte geben, die Auswertung von Augenzeugenberichten. Möglicherweise gibt es Videos. Es gibt ja auch die dringende Bitte der Ermittlungsbehörden, wenn es Tatvideos oder Umfeldvideos von den Besucherinnen und Besuchern gibt, dass man die der Polizei, den Ermittlungsbehörden zur Verfügung stellt. Es gibt einen Uplink dafür, denn diese Aufnahmen können extrem aufschlussreich sein an dem Punkt. Es gibt aber auf der anderen Seite auch die kriminaltechnischen Untersuchungen und auch das wird parallel in diesen Stunden durchgeführt. Welche Fingerspuren, welche DNA-Spuren sind in dem Fahrzeug zu finden? Das braucht alles ein paar Stunden Zeit, kann dann aber sehr deutliche Hinweise darauf geben, gerade wenn jemand schon in einem Ermittlungsverfahren Beschuldigter war, wie es ja bei Abdul B. Zu sein scheint, dann sind die entsprechenden Daten ja da und dann wird man sehr schnell sagen können, saß er in dem Fahrzeug und vielleicht wird man sogar sagen können, auf welcher Seite des Fahrzeugs saß er.
1: Dann reden wir noch mal über den Tatablauf, soweit wir das aufgrund der bisherigen Informationen können. Holger, was ist da bekannt und was ist noch nicht geklärt?
0: Also für mich scheint festzustehen, das ist ja sehr offensichtlich, dieses Fahrzeug ist von der Lenné-Straße in den Tiergarten reingefahren, in den Veranstaltungsbereich reingefahren. Das ist, wenn man sich das geografisch vorstellt, das Gebiet im Tiergarten zwischen dem Potsdamer Platz und dem Brandenburger Tor. Das ist, ich will es nur erwähnen, auch gar nicht weit weg vom Mahnmal für die Opfer des Holocaust. Und da hat ja im Februar 2025 ebenfalls ein islamistischer Anschlag stattgefunden. Einen Zusammenhang würde ich noch nicht unmittelbar ziehen wollen, aber es drängt sich auf, dass diese örtliche Nähe vorhanden ist. Und dann ist dieses Fahrzeug offensichtlich so lange durch die Besucherinnen und Besucher gefahren, bis es durch den Zusammenprall mit einem Baum gestoppt worden ist. Dann ist mindestens der Fahrer, vielleicht noch ein Beifahrer ausgestiegen und ist flüchtig. Und dann gibt es Meldungen darüber, dass möglicherweise die Tat an dieser Stelle noch weitergegangen sein soll. Möglicherweise soll es noch zu Stichverletzungen mit einem Messer oder sogar mit einer Machete gekommen sein. Das ist allerdings nach meinem Eindruck von den Sicherheitsbehörden noch nicht definitiv bestätigt. Dafür ist die Situation wohl auch zu chaotisch, zu turbulent gewesen. Berichte darüber findet man auch in sozialen Medien sehr viele. Ich würde das mit einem leichten Fragezeichen versehen, aber es ist denkbar und es würde tatsächlich auch zu Anschlagsszenarien passen, die der sogenannte Islamische Staat seinen Anhängern auch vorschlägt.
1: Holger, ich würde gerne noch mal auf Abdul B. zu sprechen kommen, dessen Fahndungsfoto wir eben auch schon gesehen haben, was die Berliner Polizei veröffentlicht hat. Und du hast es ja eben auch gerade schon angesprochen. Lässt sich schon etwas darüber sagen, ob das die Tat eines Einzeltäters war, welche Rolle er hatte oder ob es da auch Komplizen gab?
0: Ich halte das im Augenblick für ausgesprochen spekulativ. Es ist ja von weiteren Personen die Rede. Auch das ist aber etwas, was in der Turbulenz einer solchen Tat, eines solchen Ereignisses auch immer wieder von Zeugen unterschiedlich wahrgenommen wird. Und die Polizei ist ja gut beraten, eher von mehr Tätern auszugehen als von weniger, um zu verhindern, dass man auch in der Fahndung jemand übersieht. Bei ihm ist man sich ebenso sicher über den Anmietvorgang des Fahrzeugs, dass da weitere Personen unmittelbar am Tatort gewesen sein könnten. Theoretisch auch, dass der Fahrer gar nicht Abdul B. ist, sondern er nur der Anmieter war und es vielleicht auch einen anderen Fahrer geben könnten. Das sind alles Hypothesen, die im Augenblick diskutiert werden. Und dann kommen wir zu dem auch strafrechtlich zweiten spannenden Punkt, ob es Hintermänner gegeben hat, ob die Tat also der spontane Entschluss von einzelnen Personen gewesen ist. Oder ob es möglicherweise so etwas wie einen Auftraggeber im Hintergrund, einen IS-Kommandeur geben könnte, der konkrete Anweisungen dazu gegeben hat. Und da muss man sagen, das hat in der Vergangenheit einfach beide Fallkonstellationen schon gegeben. Es gibt diese Situation, dass sogenannte Operateure des IS quasi steuernd einen Attentäter begleiten und ihm genau sagen, was er tun soll. Und es hat auch Fälle gegeben, in denen Einzelne sich von sich aus nach den Anleitungen, die der IS zur Verfügung stellt, zu einer Tat entschlossen haben. Das wäre an dieser Stelle jetzt spekulativ, sich dafür die eine oder für die andere Variante zu entscheiden. Aber dass das Ganze ein Anschlagsgeschehen war, dass das eine vorsätzliche, eine absichtliche Tat gewesen ist und dass sie auf die Verletzung

0: und Tötung von Menschen gerichtet war. Das scheint mir zur Stunde wirklich überhaupt keine Frage zu sein. Das scheint mir festzustehen. Und mein Eindruck ist auch, dass die Ermittlungsbehörden davon als gesichert ausgehen.
1: Die Berliner Polizei rechnet Abdul B. der islamistischen Szene in der Hauptstadt zu. Holger, wie groß ist diese Szene und was ist ihr erklärtes Ziel?
0: Da kann man immer nur schätzen und man kann auch immer nur ganz schwer sagen, wer aus einer solchen Szene dann wie gewaltbereit ist. Ehrlicherweise ist ja vieles von dem, worüber wir jetzt reden und wo auch noch ein bisschen Spekulation drin ist, erinnert ja an die Situation nach dem Anschlag auf den Weihnachtsmarkt am Breitscheidplatz, letztlich an die Fahndungsmomente nach Anis Amri, dem späteren Attentäter, der übrigens vom Tatort am Berliner Breitscheidplatz ja weggeflohen ist, quer durch Europa und dann in Italien festgestellt und bei seiner Festnahme getötet worden ist. Vieles scheint mir hier wirklich sehr ähnlich zu sein. Und auch damals hatten wir die Situation, dass der Attentäter aus einer Szene von mutmaßlich gewaltbereiten Islamisten kam, bei denen es aber für die Ermittlungsbehörden einfach schwer war zu sagen, wer ist denn jetzt hier von den Schwierigen quasi der Gefährlichste und wer ist denn derjenige, der sich zu einer Tat entscheiden kann. Und das ist im Grunde so das Grundproblem der ganzen Ermittlungen und der Bewertungen im Bereich der sogenannten islamistischen Gefährder, dass es durchaus eine hohe dreistellige Zahl an Personen gibt, die dieser Szene zugerechnet werden. Aber dann zu sagen, wer jetzt der Einzelne ist, der sich zu einer Tat entschließen könnte, das ist so ein bisschen wirklich wie in die Glaskugel gucken. Und das hat nach aller Wahrscheinlichkeit, so wie wir den Fall heute Vormittag sehen, in diesem Fall leider nicht funktioniert.
1: Dann sprechen wir mal über den Tatort. In der Vergangenheit hat es in Deutschland Anschläge mit Fahrzeugen auf größere Veranstaltungen gegeben. Den Weihnachtsmarkt in Berlin hast du ja auch gerade schon genannt, Holger. Magdeburg ist ein weiteres Beispiel. Inzwischen sind solche Veranstaltungsgelände ja gut gesichert. Wie waren denn die örtlichen Gegebenheiten bei dem Anschlag gestern? War das Teil des Festivalgeländes?
0: Ich bin nicht vor Ort. Ich bin hunderte Kilometer entfernt. Ich kann mich da auch nur auf das beziehen, was ich über die Arbeit der Kolleginnen und Kollegen vom RBB höre. Für mich scheint es von der Ferne so zu sein, dass diese Veranstaltung wirklich ausgesprochen gut und mit viel Nachdenken von der Berliner Polizei, vom Veranstalter, von den Sicherheitsbehörden insgesamt gesichert worden ist. Ich habe seit gestern Abend natürlich auch die Berichterstattung verfolgt. Für mich hat sich da ein Eindruck ergeben, dass jedenfalls die Evakuierung des Geländes ausgesprochen professionell und zügig und in einer Art und Weise durchgeführt worden ist, dass ich den Eindruck hatte, einen Plan für die Evakuierung des Geländes, den es ja immer geben muss, aber den hat es so detailliert gegeben, dass das Ganze, so scheint es mir jetzt heute Vormittag, wirklich sehr, sehr gut und zügig abgelaufen ist und auch der Aufmarsch von Polizei und Rettungskräften sehr, sehr professionell funktioniert hat. Aber wie im Einzelnen jetzt hier zwischen der Lenné-Straße, die zwischen Potsdamer Platz und dem Brandenburger Tor liegt und die, sagen wir mal, die in diesem Bereich als Hauptstraße zu nennende Straße und dann eben der Eingang in den Tiergarten, wie das gesichert gewesen ist, wie das abgelaufen ist, das kann ich von der Ferne nicht beurteilen.
1: Inwieweit kann es denn bei solchen Großereignissen, sei es jetzt ein Christopher Street Day oder ein Weihnachtsmarkt, überhaupt einen Schutz für Besucherinnen und Besucher geben?
0: Es kann einen Schutz geben und das sehen wir ja alle auf kleinen und auf großen Veranstaltungen. Und ich glaube, wir merken auch alle, dass die Schutzkonzepte in den vergangenen Jahren durch die unterschiedlichen Anschlagserfahrungen vom Berliner Breitscheidplatz, aber auch international und dann eben, du hast es angesprochen, auch der furchtbare Anschlag auf den Magdeburger Weihnachtsmarkt, weitere Anschläge dann in den Monaten danach, auch in München, auf eine Demonstration von Verdi. All das hat ja zu Maßnahmen geführt und über all das machen sich die Veranstalter und die Polizei im Vorfeld Gedanken. Das Problem ist nur, dass so eine Sicherheit nie hundertprozentig gewährleistet werden kann. Und dass es immer ja auch eine Abwägung zwischen unterschiedlichen Faktoren sein muss. Und da ist eben der Schutz vor Fahrzeuge ein ganz wichtiger Aspekt. Aber genauso ist es ein wichtiger Aspekt, dass im Fall eines Vorkommnisses Rettungskräfte gut hinkommen und Besucherinnen und Besucher auch gut wegkommen. Und dann ist es ein Aspekt, dass große Gelände wie hier der Berliner Tiergarten und diese wirklich große Veranstaltung natürlich eine auch wirklich große Fläche umfassen. Und dass es deswegen eigentlich nie, ob kleine oder große Veranstaltungen, einen perfekten Schutz geben kann, sondern immer auch Veranstalter und Polizei schauen da ein vernünftiges Maß dazwischen.

0: Menschen zu finden. Und ich würde nur ein bisschen an dieser Stelle davor warnen, da dann auch immer sofort gleich zu sagen, da ist was passiert, also muss an den Sicherheitsvorkehrungen etwas schlecht gewesen sein. So etwas muss ja immer auch eine Abwägung zwischen dem sein, was vernünftigerweise noch möglich ist und die Stadt und die Feiernden nicht zu sehr einschränkt, und dem, was polizeilich und von der Einschätzung her geboten ist. Und das ist eine schwierige Abwägung. Wir sehen, es hat nicht richtig geklappt. Wir sehen, es ist etwas Schreckliches passiert. Aber die Illusion zu haben, man könnte alles jetzt so perfekt schützen, dass überhaupt nichts mehr passiert, das wäre aus meiner Einschätzung tatsächlich eine Illusion.
1: Holger, zum Schluss, lass uns auch einmal nach Berlin schauen. Wie geht es da heute weiter? Wie geht die Polizei jetzt vor?
0: Ja, die Polizei wird auf sehr unterschiedlichen Wegen versuchen, sich sehr schnell ein sehr klares Bild von dem zu verschaffen, was da passiert ist. Und da gehören ganz unterschiedliche Aspekte dazu. Wir haben die Personalien des mutmaßlichen Beteiligten, Abdul B. Wir kennen seine genaue Rolle noch nicht, aber natürlich kann die Polizei an ihm entlang eine ganze Reihe von Nachforschungen und Abklärungen vornehmen, sich an seinen Wohnadressen umschauen, mit seinem Umfeld sprechen, versuchen herauszufinden, wo er ist. Es gibt kriminaltechnische Untersuchungen am Tatort, die können uns etwas darüber sagen, was genau in diesem Auto passiert sein könnte. Möglicherweise ermöglichen sie zu sagen, wer in dem Auto gesessen hat. Ich darf daran erinnern, dass beim Anschlag auf den Weihnachtsmarkt am Berliner Breitscheidplatz sogar Ausweispapiere im Fahrzeug gefunden worden sind. Also dieser ganze unmittelbare Tatort könnte noch eine große Quelle von Erkenntnissen sein. Und dann geht es natürlich darum, auch die Augenzeugen und, soweit das möglich ist, auch die Opfer zu befragen, was sie denn wahrgenommen haben in den Sekunden vor und in den Sekunden nach der Tat. Und da wird auch eine große Rolle spielen, wie der oder die Täter vom Tatort weggekommen sind. Da sind wir dann im Bereich zum Beispiel auch der Videoüberwachung an, ich sage jetzt nochmal beispielhaft, S- und U-Bahnhöfen. Also da ist jetzt eine ganze Menge zu tun, und wir können davon ausgehen, dass die Polizei in Berlin das mit Hochdruck tut und dass hoffentlich in den kommenden Stunden da auch Ergebnisse da sein werden, die es ermöglichen herauszufinden, wer hat denn am Steuer des Fahrzeugs gesessen und wo ist denn Abdul B.
1: Informationen, Einordnungen und Hintergründe vom ARD-Terrorismusexperten Holger Schmidt. Vielen, vielen Dank.
0: Gerne.
1: Der Verdächtige soll zwar Verbindungen in die islamistische Szene haben, was ein mögliches Motiv angeht, halten sich aber die Ermittlungsbehörden noch zurück. Deutschland ist in den vergangenen Jahren immer wieder das Ziel von islamistischen Terrorattacken geworden, mit Toten und Verletzten. Das Problem für die Sicherheitsbehörden: die Täter handelten oft allein und sie waren vorher nur selten auffällig geworden. Hier eine Chronologie.
2: Köln, Juli 2006. Deutschland entgeht nur knapp einem Bombenanschlag auf zwei Regionalzüge. Einer der Täter, Josef H., deponiert am Kölner Hauptbahnhof einen Sprengsatz in einem Regionalzug nach Koblenz, versteckt in einem Rollkoffer. Nur wegen eines technischen Fehlers kommt es nicht zu einer folgenschweren Explosion. Wenige Wochen später wird Josef H. festgenommen. 2008 verurteilt ihn das Oberlandesgericht Düsseldorf zu einer lebenslangen Freiheitsstrafe. September 2007. In einem Ferienhaus im sauerländischen Medebach nehmen Sicherheitskräfte die beiden Deutschen Fritz G. und Daniel S. sowie den türkischen Staatsbürger Adem I. fest. Gemeinsam bilden sie die sogenannte Sauerland-Gruppe. Mindestens 150 Menschen sollten bei Autobombenanschlägen sterben, so die Pläne. Die drei Männer und ein Helfer werden im März 2010 zu Haftstrafen von 5 bis 12 Jahren verurteilt. März 2011. Am Terminal 2 des Frankfurter Flughafens werden zwei US-Soldaten durch Schüsse getötet. Zwei weitere werden verletzt. Verantwortlich der junge Kosovo-Albaner Arit U. Die Tat hatte einen islamistischen Hintergrund. Arit U. hatte sich allmählich über das Internet radikalisiert. Aber er war Einzeltäter ohne Verbindung zu Terrornetzwerken wie Al-Qaida. 2012 wird er zu lebenslanger Haft verurteilt. Juli 2016. Im fränkischen Ansbach sprengt sich ein 27-jähriger Syrer in die Luft. Er hatte zuvor versucht, Zugang zu einem Musikfestival zu bekommen, wurde aber nicht eingelassen. Er zündet den Sprengsatz darauf in der Nähe der Kasse und verletzt 15 Menschen. Er selbst stirbt. Bis unmittelbar vor der Tat soll er per Handy Kontakt zum sogenannten Islamischen Staat gehabt haben. Später finden die Ermittler auf dem Gerät ein Video, in dem er sich zu der Terrororganisation bekennt. Berlin, Dezember 2016. Um kurz nach 20 Uhr rast ein LKW über den Weihnachtsmarkt am Breitscheidplatz. Dabei werden 11 Menschen getötet, mehr als 50 teilweise schwer verletzt. Auf dem Beifahrersitz finden die Ermittler ein 12. Todesopfer, den eigentlichen Fahrer des polnischen LKW. Der Attentäter, der Tunesier Anis Amri, entkommt zunächst unerkannt. Später wird öffentlich nach ihm gefahndet. Amris Flucht endet 3,5 Tage später in Norditalien, wo er bei einem Schusswechsel von einem italienischen Polizisten erschossen wird. Anschließend veröffentlicht das IS-Sprachrohr Amak ein Video, in dem Amri dem IS-Führer Abu Bakr al-Baghdadi die Treue schwört. Oktober 2020. In der Dresdner Innenstadt greift ein Mann zwei homosexuelle Touristen mit einem Messer an. Ein 55-Jähriger aus Krefeld verstirbt später im Krankenhaus. Sein 53-jähriger Begleiter aus Köln überlebt schwer verletzt. Bald darauf wird ein 20 Jahre alter Syrer festgenommen. Der junge Mann ist vorbestraft. 2018 war er vom Oberlandesgericht Dresden unter anderem wegen Werbens um Mitglieder und Unterstützer einer terroristischen Vereinigung im Ausland zu einer Jugendstrafe verurteilt worden. Er galt als Gefährder und stand nach seiner Haftentlassung unter Führungsaufsicht. Für die Messerattacke wird er zu lebenslanger Haft verurteilt. April 2022. Der Syrer Ma'an D. tötet in der Duisburger Altstadt einen Passanten mit zahlreichen Messerstichen und entkommt zunächst. 9 Tage später sticht er in einem Fitnessstudio wahllos auf mehrere Männer ein, verletzt sie zum Teil lebensgefährlich. Die Bundesanwaltschaft klagt ihn wegen Mordes und versuchten Mordes an. Das Oberlandesgericht Düsseldorf verurteilt ihn schließlich zu lebenslanger Haft und ordnet die anschließende Sicherungsverwahrung an. Im Prozess hatte sich D. zum sogenannten Islamischen Staat bekannt. Mai 2024. Auf dem Mannheimer Marktplatz greift ein Mann mit einem Jagdmesser die Veranstalter einer islamkritischen Kundgebung an. Der aus Afghanistan stammende Suleiman A. verletzt dabei mehrere Menschen. Nach einem Handgemenge sticht er auch auf den herbeigeeilten Polizisten Ruven Lauer ein. 2 Tage später erliegt der Polizeibeamte im Krankenhaus seinen schweren Verletzungen. Der Generalbundesanwalt wertet die Tat als religiös motiviert, zieht das Ermittlungsverfahren wegen der besonderen Bedeutung an sich und klagt A. an. Das OLG Stuttgart verurteilt ihn unter anderem wegen Mordes zu lebenslanger Haft und stellt die besondere Schwere der Schuld fest. Damit hat er keine Chance, schon nach 15 Jahren vorzeitig entlassen zu werden. August 2024. In Karlsruhe wird Issa Al-H., dem Ermittlungsrichter am Bundesgerichtshof, vorgeführt. 2 Tage zuvor soll er in Solingen mit einem Messer auf Besucher eines Stadtfestes eingestochen haben, motiviert durch eine radikal-islamistische Einstellung. 3 Menschen starben bei der Attacke, 8 Menschen wurden zum Teil schwer verletzt. Der sogenannte Islamische Staat reklamiert die Tat für sich. Das Oberlandesgericht Düsseldorf verurteilt Issa Al-H. im September 2025 zu lebenslanger Haft, stellt die besondere Schwere der Schuld fest und ordnet die anschließende Unterbringung in der Sicherungsverwahrung an. September 2024. In München schießt ein junger Mann auf Polizisten, ganz in der Nähe des israelischen Generalkonsulats und des NS-Dokumentationszentrums. Die Beamten erwidern das Feuer, der Mann wird getroffen und stirbt. Es handelt sich um den in Österreich geborenen bosnischstämmigen Emra I. Er soll den Behörden in Österreich schon wegen möglicher islamistischer Radikalisierung aufgefallen sein. Februar 2025, wieder München. Mit einem PKW rast ein Mann in der Innenstadt von hinten in eine Demo der Gewerkschaft Verdi. 56 Teilnehmerinnen und Teilnehmer werden bei dem Angriff zum Teil schwer verletzt. 2 von ihnen, eine Mutter und ihr 2-jähriges Kind, erliegen 2 Tage später ihren Verletzungen. Der Generalbundesanwalt betrachtet die Tat als religiös motiviert und übernimmt wegen der besonderen Bedeutung des Falles die Ermittlungen gegen Farad N., den damals 24-jährigen afghanischstämmigen Fahrer. Im Januar 2026 beginnt das Hauptverfahren vor dem OLG München. Mai 2025. Vor einer Bar in der Innenstadt von Bielefeld geht ein Mann in den frühen Morgenstunden mit Stichwaffen auf eine Menschengruppe los. Er verletzt 5 Personen, 2 von ihnen schweben vorübergehend in Lebensgefahr. Am Tatort finden die Ermittler Personaldokumente. Knapp 2 Tage später wird der Tatverdächtige festgenommen. Mahmoud M., ein 35-jähriger Syrer mit deutschem Aufenthaltstitel. M. kommt in Untersuchungshaft. Der Generalbundesanwalt stuft die Tat als religiös motiviert ein und übernimmt die Ermittlungen wegen der besonderen Bedeutung des Falles.
1: Guten Tag, hier ist die Tagesschau in 100 Sekunden. Auto fährt bei Berliner CSD in Menschengruppe. Dabei wurden eine Frau getötet und mindestens 16 Menschen verletzt, mehrere von ihnen lebensbedrohlich. Die Polizei ermittelt wegen des Verdachts eines Anschlags. Das Abendprogramm des Christopher Street Days am Brandenburger Tor wurde abgebrochen.

0: abgebrochen und der Bereich weiträumig abgesperrt. Berliner Polizei identifiziert mutmaßlichen Tatverdächtigen. Die Behörden rechnen in der islamistischen Szene in Berlin zu. Inzwischen fahndet die Polizei öffentlich nach dem 21-jährigen Abdul B. Er sei möglicherweise bewaffnet und gefährlich. Wer ihn antreffen sollte, möge unverzüglich die 110 anrufen. Merz verurteilt abscheuliche Tat. Der Kanzler werde von den Sicherheitsbehörden fortlaufend unterrichtet, sagte ein Sprecher der Bundesregierung. Innenminister Dobrindt erklärte, die feige Attacke auf friedlich feiernde Menschen erschüttere ihn zutiefst. Berlins regierender Bürgermeister Wegner sprach von einem Angriff auf unsere freie und weltoffene Gesellschaft. Kampf gegen Waldbrände in Frankreich. Besonders dramatisch ist die Lage an der Atlantikküste. Dort bewegen sich die Flammen auf den Großraum Bordeaux zu. Mehr als 200.000 Menschen mussten sich in Sicherheit bringen. Im Kampf gegen die Flammen kam erstmals auch ein Airbus A400M Militärtransporter als Löschflugzeug zum Einsatz. Waldbrände auch in Spanien weiter außer Kontrolle. Wegen der Feuer nahe Madrid mussten nach Angaben des Innenministeriums rund 60.000 Menschen ihre Häuser verlassen. 30.000 in der Region Madrid und 30.000 in der Provinz Ávila. Zwei von drei Bränden haben sich zuvor zu einem Großfeuer vereint. Das Wetter. Im Norden und Nordwesten zum Teil kräftiger Regen und Gewitter, auch südlich der Donau wechselhaft. Dazwischen vom Südwesten bis in den Osten gebietsweise länger Sonne. Höchstwerte 19 bis 32 Grad. 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Guten Tag und herzlich willkommen. Hunderttausende Menschen haben gestern den Christopher Street Day in Berlin gefeiert, bis ein mutmaßlicher Anschlag das friedliche Fest jäh beendete. Ein Auto fuhr im Berliner Tiergarten in eine Menschenmenge. Eine Frau wurde getötet, 16 Menschen sind verletzt, mehrere von ihnen lebensbedrohlich. Das Ganze geschah im Umkreis des Brandenburger Tores in der Nähe der Linnéstraße. Wie die Polizei mitteilte, verließ ein Mann anschließend das Auto und flüchtete.
1: Plötzlich kreisen Polizeihubschrauber über dem Christopher Street Day. Ein Großaufgebot von Sanitätern kümmert sich um Augenzeugen und Verletzte nach dem Anschlag. Mindestens 16 Menschen wurden verletzt, einige auch lebensbedrohlich. Eine Frau starb noch am Tatort.
2: Das Fahrzeug ist nach unserem Kenntnisstand hier gegen 22 Uhr aus dem Bereich der Linnéstraße in den Tiergarten gefahren, hat dabei mehrere Menschen verletzt und ist dann an einem Baum hier im Tiergarten zum Stehen gekommen.
1: Die Polizei fahndet nach einem oder mehreren Tätern. Ein mutmaßlicher Tatverdächtiger wurde in der Nacht identifiziert. Abdul B., 21, polizeibekannt, mit Verbindungen zur islamistischen Szene.
3: Das ist eine polizeibekannte Person. Diese Person ist uns aus dem islamistischen Milieu bekannt in Berlin. Gegen diese Person richten sich zumindest jetzt erste Verdachtsmomente. Und wir fahnden auch nach dieser Person. Wir sind dieser Person noch nicht habhaft geworden.
1: Der regierende Bürgermeister von Berlin sprach in der Nacht von einem Angriff auf die freie und offene Gesellschaft.
4: Wir werden uns unsere Art und Weise des Lebens und des Zusammenlebens nicht nehmen lassen. Wir müssen abwarten, was die Ermittlungen jetzt ergeben, was die Hintergründe dieser Tat waren.
5: Mein Mitgefühl geht gerade allen Verletzten und allen, die hier heute zu Schaden gekommen sind. Es ist für die queere Community ein großer Trauertag heute.
1: Der Christopher Street Day wurde direkt nach der Tat evakuiert. Die Menschen verließen das Gelände rund ums Brandenburger Tor. Das Ende einer friedlichen Feier Hunderttausender, die eigentlich noch bis Sonntag weitergehen sollte. Am Morgen verurteilte der Bundespräsident den Anschlag bei einem Termin in Hamm scharf und sagte:
6: Meine Damen und Herren, meine und ich glaube unsere alle Gedanken sind heute bei den Angehörigen und Freunden der beim Anschlag getöteten Frau und den zum Teil schwer Verletzten, denen wir vollständige Genesung wünschen.
1: Am Morgen Bilder vom Tatauto im Tiergarten. Wie das Auto in den eigentlich abgesperrten Bereich kommen konnte, noch unklar. Die Ermittlungen, sie laufen weiter.
0: Wie sieht es am Tag danach aus? Dazu haben die Kollegen vom RBB heute Vormittag mit Berlin-Korrespondent Sebastian Schöbel gesprochen und ihn zunächst gefragt, wie der aktuelle Stand am Tatort ist.
7: Ja, hier ist immer noch jede Menge Polizei unterwegs. Man sieht hier im Hintergrund hinter mir, wie ein großer LKW jetzt vorgefahren ist. Dahinter sind auch noch die speziellen Fahnder der Polizei aktiv, sichern hier Spuren. Und dieser weiße Transporter, mit dem diese schreckliche Tat ausgeführt wurde, der steht dahinter uns. Können wir jetzt nicht sehen, an einem Baum, komplett kaputt. Er ist dagegen gefahren und aus diesem Fahrzeug ist der oder sind die Täter, genau weiß man das ja noch nicht, dann geflohen und sind eben, wie du gesagt hast, immer noch auf der Flucht. Die Polizei ist noch hier, aber so langsam muss man noch sagen, erobern sich die Berlinerinnen und Berliner ihren Tiergarten wieder zurück. Hier sind auch wieder Jogger unterwegs, es sind Radfahrer unterwegs und so langsam verschwinden dann hier auch die rot-weißen Absperrbänder.
8: Wir wollen natürlich nicht nur über Täter reden. Was weiß man über die Opfer, Sebastian?
7: Man weiß natürlich leider über die eine Frau, die hier den CSD besucht hat, mitgefeiert hat, dass sie noch am Tatort verstorben ist, ihren schweren Verletzungen erlegen ist. Andere 16 weitere Personen wurden zum Teil lebensgefährlich verletzt. Die wurden hier zum Teil auch mit dem Hubschrauber ausgeflogen, in Krankenhäuser gebracht, unter anderem nach Buch. 3 Menschen schweben wohl noch in Lebensgefahr. Das ist mein aktueller Stand. Und die anderen sind ebenfalls teils schwerst verletzt. Und wir können nur hoffen, dass es denen bald wieder besser geht.
8: Gestern Abend lief der CSD ja noch, als das passierte, wurde dann abgebrochen. Wie genau lief das ab?
7: Es wurde der Platz vor dem Brandenburger Tor evakuiert. Und da muss man wirklich sagen, da haben die Veranstalter des CSD gemeinsam mit der Polizei und der Feuerwehr wirklich ganze Arbeit geleistet. Die haben hier auf großen Videoleinwänden das Wort evakuieren eingeblendet, haben die Leute dann hier, das waren ja tausende Menschen, die sich hier im Tiergarten an diesem Ort und am Brandenburger Tor aufgehalten haben. Die haben die dann sicher vom Platz weggebracht, dass die dann nach Hause fahren konnten, den Platz verlassen konnten, diese Gegend hier verlassen konnten. Denn wir dürfen nicht vergessen, du hast es gesagt, der Täter oder die Täter waren ja da noch unterwegs, waren noch in der Menge und sind geflohen. Und trotzdem hat diese Evakuierung nach den bisherigen Erkenntnissen, die wir haben, hat gut funktioniert. Und ja, jetzt ist eben die Frage, wie es weitergeht. Wir warten auf weitere Informationen von der Polizei zum Ermittlungsstand. Heute Abend soll es da eine Pressekonferenz geben.
8: Ja, wie es weitergeht, ist ja auch eine Frage, die sich die CSD-Macher stellen müssen. Das Programm wird heute sicher nicht stattfinden, das berühmte gemeinsame Aufräumen. Stattdessen soll es wohl eine Solidaritätskundgebung geben. Was weißt du da?
7: Genau, 14 Uhr, ganz spontan. Wir dürfen nicht vergessen, eigentlich sollte heute weiter gefeiert werden. Es waren noch CSD-Veranstaltungen geplant, unter anderem so eine Frühstücksveranstaltung. Das ist natürlich alles abgesagt worden, weil die Community gerade nicht feiern kann, sondern sie trauert und die ganze Stadt trauert mit ihr. Und 14 Uhr soll es hier am Potsdamer Platz, soll es da eine Gedenkveranstaltung geben. Es kommen hier übrigens auch jetzt gerade schon an diesen Tatort, wo der weiße Transporter steht, Menschen mit Blumen in der Hand, legen Blumen ab. Und ich habe heute Morgen auch ein kleines, schnell geschriebenes Plakat an einem Baum hier in der Nähe gefunden. Da haben die Leute einfach draufgeschrieben, get well soon, love is love und ihr seid nicht allein, an die Opfer gerichtet.
0: Der Christopher Street Day ist einerseits ein friedliches und buntes Fest und andererseits eine politische Demonstration. Die Feiern sollen ein Zeichen setzen gegen Hass und Diskriminierung. Umso größer ist der Schock bei den Teilnehmenden nun, dass sie offenbar gezielt angegriffen worden sind. Und wir schalten nach Berlin und sprechen jetzt mit Johannes Kram. Er ist Autor und Podcaster zu queeren Themen und war gestern Abend Backstage an der Bühne am Brandenburger Tor. Ich grüße Sie, Herr Kram.
9: Guten Tag.
0: Lassen Sie mich mit einer persönlichen Frage beginnen. Wie geht es Ihnen am Tag nach diesem mutmaßlichen Anschlag?
9: Ja, ich glaube, mir geht es so, wie es allen geht. Wir sind alle unglaublich traurig. Ich meine, es sind jetzt in dieser Sekunde Menschen in Lebensgefahr. Und Menschen aus unserer Community, die gestern feiern wollten. Und das ist, wir wussten alle, dass der Tag irgendwann kommen wird wahrscheinlich. Das lag in der Luft. Wir kennen die Bedrohung. Aber wenn es dann passiert, dann ist es einfach unglaublich traurig.
0: Ich habe es eben schon gesagt, Sie waren gestern Abend an der Bühne am Brandenburger Tor. Das war nicht da, wo der Wagen in die Menschengruppe gefahren ist, an der Linnéstraße, aber auch nicht weit entfernt. Können Sie uns noch einmal schildern, wie die Evakuierung gestern Abend abgelaufen ist?
9: Also man muss ja wirklich den Veranstaltern und den Sicherheitskräften danken. Es war auf eine gespenstische Art beeindruckend, weil innerhalb von Sekunden implodierte diese Veranstaltung. Das heißt, es war vorher ausgelassen, war auch Alkohol, Leute haben auch gefeiert. Und man muss sich vorstellen, so etwas wäre in einem Fußballstadion passiert. Und obwohl ja nicht gesagt worden ist, dass es sich um einen Anschlag handelt oder überhaupt um eine polizeiliche Geschichte, wusste jeder, glaube ich, in dieser Sekunde, als gesagt worden ist, Evakuierung, was da passiert ist. Und es wurde nicht in Frage gestellt und die Menschen sind dann wirklich ruhig nach Hause gegangen. Es haben sich diese riesen Menschenmasse hat sich aufgelöst, wie ich mir das nie vorstellen konnte, auf eine, fällt kein anderes Wort, eine gesittete Art und Weise. Das ist also so eine Stimmung, die ausgelassen ist. Vorher hat Sarah Connor ein wahnsinnig beeindruckendes, stimmungsvolles Konzert gemacht und das ist dann implodiert. Und

0: Abend einen schwarzen Kapuzenpulli getragen haben soll, eine helle Hose. Das ist etwas, was vielleicht heute nicht mehr zwangsläufig so die Rolle spielen muss. Nach dieser Person wird gefahndet. Da, wo sich nach meinem Eindruck die Ermittlungsbehörden sicher sind, das ist die Anmietung des Fahrzeugs. Das Fahrzeug soll im Land Brandenburg angemietet worden sein, eben durch diesen Mann. Und ob er dann auch der Fahrer war, ob er vielleicht der Beifahrer war, ob er am Tatort war, das scheint mir alles noch nicht letztlich gesichert zu sein. Nur dadurch, dass er erstens dieses Fahrzeug angemietet hat und zweitens eben eine einschlägige Vorgeschichte für die Ermittlungsbehörden hat, wegen eines Ermittlungsverfahrens gegen ihn, wegen des Paragraphen 89a, der klingt martialisch und ist es manchmal auch, Vorbereitung einer schweren staatsgefährdenden Gewalttat, heißt dieser Paragraph. Und deswegen ist gegen diesen Mann ermittelt worden, deswegen saß er auch in Haft. Mir ist noch nicht letztlich klar, ob das eine Untersuchungshaft oder eine Strafhaft war, ob es wirklich zu einer Verurteilung gekommen ist, aber jedenfalls hat es dieses Ermittlungsverfahren gegeben. Und so wie ich das höre, soll er sich im Rahmen dieses Ermittlungsverfahrens selbst dazu bekannt haben, Kontakte zum IS, zum sogenannten Islamischen Staat, zu dieser islamistischen Terrororganisation gehabt haben, soll das selber eingeräumt haben und ist spätestens seitdem auch von den Ermittlungsbehörden eben als eine mögliche Kontaktperson und als eine möglicherweise sehr gefährliche Person geführt worden. Nur wie gesagt, welche Rolle er jetzt ganz genau da gestern Abend bei dem Geschehen hatte, das wird noch geklärt und welche weiteren Personen da eine Rolle gespielt haben könnten. Es gibt ja Berichte darüber, dass es gestern eine Festnahme am Tatort gegeben hat. Ein anderer Mann in heller Kleidung und dunklen Haaren. Da scheint mir so ein bisschen das Problem zu sein, dass die Ermittlungsbehörden den noch nicht richtig diesem Geschehen zuordnen können und dessen persönlicher Hintergrund jetzt nicht unbedingt dafür spricht, dass er Kontakt zum sogenannten Islamischen Staat haben könnte. Aber nochmal, das ist alles noch sehr im Fluss. Es sind ja kaum 12 Stunden seit der Tat vergangen. Ich würde diese ganzen Erkenntnisse erst auch noch mal mit Vorsicht genießen wollen.
1: Dann arbeiten wir uns da mit der notwendigen Vorsicht durch, Holger. Die ersten Agenturmeldungen, dass der Tatverdächtige identifiziert sei, die sind gegen kurz nach 2:30 in der vergangenen Nacht gekommen. Warum hat die Polizei Abdul B. so zeitnah als Tatverdächtigen ermitteln können?
0: Also ehrlich gesagt habe ich den Namen schon wirklich sehr kurz nach der Tat aus Ermittlungskreisen gehört. Ich denke, die Erklärung ist sehr einfach. Das allererste, was die Ermittlungsbehörden in so einem Zusammenhang machen, sie haben ein Kennzeichen von diesem weißen Transporter, der das Tatwerkzeug war. Und über das Kennzeichen hat man in Sekunden den Halter. Und wenn der Halter dann, und so stellt es sich offenbar dar, das Fahrzeug vermietet hat, dann ist es auch nicht mehr weit rauszukriegen, wer dieses Fahrzeug gemietet hat. Und das ist nach meinem Erkenntnisstand der Weg, wie man zu diesem Namen gekommen ist. Und jetzt wird es parallel weitere Ermittlungsschritte geben, die Auswertung von Augenzeugenberichten. Möglicherweise gibt es Videos. Es gibt ja auch die dringende Bitte der Ermittlungsbehörden, wenn es Tatvideos oder Umfeldvideos von den Besucherinnen und Besuchern gibt, dass man die der Polizei, den Ermittlungsbehörden zur Verfügung stellt. Es gibt einen Uplink dafür, denn diese Aufnahmen können extrem aufschlussreich sein an dem Punkt. Es gibt aber auf der anderen Seite auch die kriminaltechnischen Untersuchungen und auch das wird parallel in diesen Stunden durchgeführt. Welche Fingerspuren, welche DNA-Spuren sind in dem Fahrzeug zu finden? Das braucht alles ein paar Stunden Zeit, kann dann aber sehr deutliche Hinweise darauf geben, gerade wenn jemand schon in einem Ermittlungsverfahren Beschuldigter war, wie es ja bei Abdul B. zu sein scheint, dann sind die entsprechenden Daten ja da und dann wird man sehr schnell sagen können, saß er in dem Fahrzeug und vielleicht wird man sogar sagen können, auf welcher Seite des Fahrzeugs saß er.
1: Dann reden wir noch mal über den Tatablauf, soweit wir das aufgrund der bisherigen Informationen können. Holger, was ist da bekannt und was ist noch nicht geklärt?
0: Also für mich scheint festzustehen, das ist ja sehr offensichtlich, dieses Fahrzeug ist von der Lenné-Straße in den Tiergarten reingefahren, in den Veranstaltungsbereich reingefahren. Das ist, wenn man sich das geografisch vorstellt, das Gebiet im Tiergarten zwischen dem Potsdamer Platz und dem Brandenburger Tor. Das ist, ich will es nur erwähnen, auch gar nicht weit weg vom Mahnmal für die Opfer des Holocaust. Und da hat ja im Februar 2025 ebenfalls ein islamistischer Anschlag stattgefunden. Einen Zusammenhang würde ich noch nicht unmittelbar ziehen wollen, aber es drängt sich auf, dass diese örtliche Nähe vorhanden ist. Und dann ist dieses Fahrzeug offensichtlich so lange durch die Besucherinnen und Besucher gefahren, bis es durch den Zusammenprall mit einem Baum gestoppt worden ist. Dann ist mindestens der Fahrer, vielleicht noch ein Beifahrer aus.

0: ausgestiegen und ist flüchtig. Und dann gibt es Meldungen darüber, dass möglicherweise die Tat an dieser Stelle noch weitergegangen sein soll. Möglicherweise soll es noch zu Stichverletzungen mit einem Messer oder sogar mit einer Machete gekommen sein. Das ist allerdings nach meinem Eindruck von den Sicherheitsbehörden noch nicht definitiv bestätigt. Dafür ist die Situation wohl auch zu chaotisch, zu turbulent gewesen. Berichte darüber findet man auch in sozialen Medien sehr viele. Ich würde das mit einem leichten Fragezeichen versehen, aber es ist denkbar und es würde tatsächlich auch zu Anschlagsszenarien passen, die der sogenannte Islamische Staat seinen Anhängern auch vorschlägt.
1: Holger, ich würde gerne noch mal auf Abdul B. zu sprechen kommen, dessen Fahndungsfoto wir eben auch schon gesehen haben, was die Berliner Polizei veröffentlicht hat. Und du hast es ja eben auch gerade schon angesprochen. Lässt sich schon etwas darüber sagen, ob das die Tat eines Einzeltäters war, welche Rolle er hatte oder ob es da auch Komplizen gab?
0: Ich halte das im Augenblick für ausgesprochen spekulativ. Es ist ja von weiteren Personen die Rede. Auch das ist aber etwas, was in der Turbulenz einer solchen Tat, eines solchen Ereignisses auch immer wieder von Zeugen unterschiedlich wahrgenommen wird. Und die Polizei ist ja gut beraten, eher von mehr Tätern auszugehen als von weniger, um zu verhindern, dass man auch in der Fahndung jemand übersieht. Bei ihm ist man sich ebenso sicher über den Anmietvorgang des Fahrzeugs, dass da weitere Personen unmittelbar am Tatort gewesen sein könnten. Theoretisch auch, dass der Fahrer gar nicht Abdul B. ist, sondern er nur der Anmieter war und es vielleicht auch einen anderen Fahrer geben könnten. Das sind alles Hypothesen, die im Augenblick diskutiert werden. Und dann kommen wir zu dem auch strafrechtlich zweiten spannenden Punkt, ob es Hintermänner gegeben hat, ob die Tat also der spontane Entschluss von einzelnen Personen gewesen ist. Oder ob es möglicherweise so etwas wie einen Auftraggeber im Hintergrund, einen IS-Kommandeur geben könnte, der konkrete Anweisungen dazu gegeben hat. Und da muss man sagen, das hat in der Vergangenheit einfach beide Fallkonstellationen schon gegeben. Es gibt diese Situation, dass sogenannte Operateure des IS quasi steuernd einen Attentäter begleiten und ihm genau sagen, was er tun soll. Und es hat auch Fälle gegeben, in denen Einzelne sich von sich aus nach den Anleitungen, die der IS zur Verfügung stellt, zu einer Tat entschlossen haben. Das wäre an dieser Stelle jetzt spekulativ, sich dafür die eine oder für die andere Variante zu entscheiden. Aber dass das Ganze ein Anschlagsgeschehen war, dass das eine vorsätzliche, eine absichtliche Tat gewesen ist und dass sie auf die Verletzung und Tötung von Menschen gerichtet war, das scheint mir zur Stunde wirklich überhaupt keine Frage zu sein. Das scheint mir festzustehen. Und mein Eindruck ist auch, dass die Ermittlungsbehörden davon als gesichert ausgehen.
1: Die Berliner Polizei rechnet Abdul B. der islamistischen Szene in der Hauptstadt zu. Holger, wie groß ist diese Szene und was ist ihr erklärtes Ziel?
0: Da kann man immer nur schätzen und man kann auch immer nur ganz schwer sagen, wer aus einer solchen Szene dann wie gewaltbereit ist. Ehrlicherweise ist ja vieles von dem, worüber wir jetzt reden und wo auch noch ein bisschen Spekulation drin ist, erinnert ja an die Situation nach dem Anschlag auf den Weihnachtsmarkt am Breitscheidplatz, letztlich an die Fahndungsmomente nach Anis Amri, dem späteren Attentäter, der übrigens vom Tatort am Berliner Breitscheidplatz ja weggeflohen ist, quer durch Europa und dann in Italien festgestellt und bei seiner Festnahme getötet worden ist. Vieles scheint mir hier wirklich sehr ähnlich zu sein. Und auch damals hatten wir die Situation, dass der Attentäter aus einer Szene von mutmaßlich gewaltbereiten Islamisten kam, bei denen es aber für die Ermittlungsbehörden einfach schwer war zu sagen, wer ist denn jetzt hier von den Schwierigen quasi der Gefährlichste und wer ist denn derjenige, der sich zu einer Tat entscheiden kann. Und das ist im Grunde so das Grundproblem der ganzen Ermittlungen und der Bewertungen im Bereich der sogenannten islamistischen Gefährder, dass es durchaus eine hohe dreistellige Zahl an Personen gibt, die dieser Szene zugerechnet werden. Aber dann zu sagen, wer jetzt der Einzelne ist, der sich zu einer Tat entschließen könnte, das ist so ein bisschen wirklich wie in die Glaskugel gucken. Und das hat nach aller Wahrscheinlichkeit, so wie wir den Fall heute Vormittag sehen, in diesem Fall leider nicht funktioniert.
1: Dann sprechen wir mal über den Tatort. In der Vergangenheit hat es in Deutschland Anschläge mit Fahrzeugen auf größere Veranstaltungen gegeben. Den Weihnachtsmarkt in Berlin hast du ja auch gerade schon genannt, Holger. Magdeburg ist ein weiteres Beispiel. Inzwischen sind solche Veranstaltungsgelände ja gut gesichert. Wie waren denn die örtlichen Gegebenheiten bei dem Anschlag gestern? War das Teil des Festivalgeländes?
0: Ich bin nicht vor Ort. Ich bin hunderte Kilometer entfernt. Ich kann mich da auch nur auf das beziehen, was ich über die Arbeit der Kolleginnen und Kollegen vom RBB höre. Für mich scheint es von der Ferne so zu sein, dass diese Veranstaltung

0: wirklich ausgesprochen gut und mit viel Nachdenken von der Berliner Polizei, vom Veranstalter, von den Sicherheitsbehörden insgesamt gesichert worden ist. Ich habe seit gestern Abend natürlich auch die Berichterstattung verfolgt. Für mich hat sich da ein Eindruck ergeben, dass jedenfalls die Evakuierung des Geländes ausgesprochen professionell und zügig und in einer Art und Weise durchgeführt worden ist, dass ich den Eindruck hatte, ein Plan für die Evakuierung des Geländes, den es ja immer geben muss, aber den hat es so detailliert gegeben, dass das Ganze, so scheint es mir jetzt heute Vormittag, wirklich sehr, sehr gut und zügig abgelaufen ist und auch der Aufmarsch von Polizei und Rettungskräften sehr, sehr professionell funktioniert hat. Aber wie im Einzelnen jetzt hier zwischen der Lenné-Straße, die zwischen Potsdamer Platz und dem Brandenburger Tor liegt und die, sagen wir mal, die in diesem Bereich als Hauptstraße zu nennende Straße und dann eben der Eingang in den Tiergarten, wie das gesichert gewesen ist, wie das abgelaufen ist, das kann ich von der Ferne nicht beurteilen.
1: Inwieweit kann es denn bei solchen Großereignissen, sei es jetzt ein Christopher Street Day oder ein Weihnachtsmarkt, überhaupt einen Schutz für Besucherinnen und Besucher geben?
0: Es kann einen Schutz geben und das sehen wir ja alle auf kleinen und auf großen Veranstaltungen. Und ich glaube, wir merken auch alle, dass die Schutzkonzepte in den vergangenen Jahren durch die unterschiedlichen Anschlagserfahrungen vom Berliner Breitscheidplatz, aber auch international, und dann eben, du hast es angesprochen, auch der furchtbare Anschlag auf den Magdeburger Weihnachtsmarkt, weitere Anschläge dann in den Monaten danach, auch in München auf eine Demonstration von Verdi. All das hat ja zu Maßnahmen geführt und über all das machen sich die Veranstalter und die Polizei im Vorfeld Gedanken. Das Problem ist nur, dass so eine Sicherheit nie hundertprozentig gewährleistet werden kann. Und dass es immer ja auch eine Abwägung zwischen unterschiedlichen Faktoren sein muss. Und da ist eben der Schutz vor Fahrzeuge ein ganz wichtiger Aspekt. Aber genauso ist es ein wichtiger Aspekt, dass im Fall eines Vorkommnisses Rettungskräfte gut hinkommen und Besucherinnen und Besucher auch gut wegkommen. Und dann ist es ein Aspekt, dass große Gelände wie hier der Berliner Tiergarten und diese wirklich große Veranstaltung natürlich eine auch wirklich große Fläche umfassen. Und dass es deswegen eigentlich nie, ob kleine oder große Veranstaltungen, einen perfekten Schutz geben kann, sondern immer auch Veranstalter und Polizei schauen, da ein vernünftiges Maß dazwischen zu finden. Und ich würde nur ein bisschen an dieser Stelle davor warnen, da dann auch immer sofort gleich zu sagen, da ist was passiert, also muss an den Sicherheitsvorkehrungen etwas schlecht gewesen sein. So etwas muss ja immer auch eine Abwägung zwischen dem sein, was vernünftigerweise noch möglich ist und die Stadt und die Feiernden nicht zu sehr einschränkt und dem, was polizeilich und von der Einschätzung her geboten ist. Und das ist eine schwierige Abwägung. Wir sehen, es hat nicht richtig geklappt. Wir sehen, es ist etwas Schreckliches passiert. Aber die Illusion zu haben, man könnte alles jetzt so perfekt schützen, dass überhaupt nichts mehr passiert, das wäre aus meiner Einschätzung tatsächlich eine Illusion.
1: Holger, zum Schluss, lass uns auch einmal nach Berlin schauen. Wie geht es da heute weiter? Wie geht die Polizei jetzt vor?
0: Ja, die Polizei wird auf sehr unterschiedlichen Wegen versuchen, sich sehr schnell ein sehr klares Bild von dem zu verschaffen, was da passiert ist. Und da gehören ganz unterschiedliche Aspekte dazu. Wir haben die Personalien des mutmaßlichen Beteiligten, Abdul B. Wir kennen seine genaue Rolle noch nicht, aber natürlich kann die Polizei an ihm entlang eine ganze Reihe von Nachforschungen und Abklärungen vornehmen, sich an seinen Wohnadressen umschauen, mit seinem Umfeld sprechen, versuchen herauszufinden, wo er ist. Es gibt kriminaltechnische Untersuchungen am Tatort, die können uns etwas darüber sagen, was genau in diesem Auto passiert sein könnte. Möglicherweise ermöglichen sie zu sagen, wer in dem Auto gesessen hat. Ich darf daran erinnern, dass beim Anschlag auf den Weihnachtsmarkt am Berliner Breitscheidplatz sogar Ausweispapiere im Fahrzeug gefunden worden sind. Also dieser ganze unmittelbare Tatort könnte noch eine große Quelle von Erkenntnissen sein. Und dann geht es natürlich darum, auch die Augenzeugen und soweit das möglich ist, auch die Opfer zu befragen, was sie denn wahrgenommen haben in den Sekunden vor und in den Sekunden nach der Tat. Und da wird auch eine große Rolle spielen, wie der oder die Täter vom Tatort weggekommen sind. Da sind wir dann im Bereich zum Beispiel auch der Videoüberwachung an, ich sage jetzt nochmal beispielhaft, S- und U-Bahnhöfen. Also da ist jetzt eine ganze Menge zu tun und wir können davon ausgehen, dass die Polizei in Berlin das mit Hochdruck tut und dass hoffentlich in den kommenden Stunden da auch Ergebnisse da sein werden, die es ermöglichen herauszufinden, wer hat denn am Steuer des Fahrzeugs gesessen und wo ist denn Abdul B.
1: Informationen, Einordnungen und Hintergründe vom ARD-Terrorismusexperten Holger Schmidt. Vielen, vielen Dank.
0: Gerne.
1: We'll be right back. Und für alle, die jetzt zugeschaltet haben, fassen wir an dieser Stelle noch einmal die aktuellen Entwicklungen zusammen. In Berlin ist ein Fahrzeug in eine Menschenmenge gestern Abend gefahren. Eine Frau ist gestorben, mindestens 16 weitere Menschen sind verletzt worden. Die Polizei geht von einem Anschlag aus. In der Tagesschau-Redaktion ist meine Kollegin Birgit Langhammer. Birgit, es gibt mehr Informationen zum mutmaßlichen Täter Abdul B. Was wissen wir inzwischen genau?
2: Ja, es handelt sich um einen 21-Jährigen, der den Behörden bereits bekannt ist und nach Informationen von SZ, NDR und WDR auch als Gefährder eingestuft worden ist. Abdul B. ist in Berlin geboren. Wir sehen hier das Fahndungsfoto und die Polizei bittet die Bevölkerung um Mithilfe, denn noch ist dieser junge Mann flüchtig. Allerdings auch wichtig, wenn Sie etwas bemerken sollten, ihn sehen sollten, dann sprechen Sie ihn bitte nicht an, denn er ist möglicherweise bewaffnet und er gilt, ich habe es gesagt, als sehr gefährlich. Also rufen Sie bitte dann die Polizei an unter 110. Wir wissen auch, dass Abdul B. wohl vorgehabt hatte, sich dem IS anzuschließen, der Terrororganisation Islamischer Staat in Syrien. Er ist dann wohl im Libanon inhaftiert gewesen und erst im vergangenen November dann wieder zurück nach Berlin geflogen. Dann ist er festgenommen worden noch am Flughafen und hat sich dann bis Mai wohl im Jugendarrest befunden und soll dort eben auch selbst sich zum IS bekannt haben. Die Fahndung nach ihm läuft weiterhin auf Hochtouren, denn jetzt gehen wohl Sicherheitsbehörden auch davon aus, dass er eventuell noch weitere Taten planen könnte. Und die Fahndung ist ausgeweitet worden. Also relativ schnell war man sich sicher, dass er sich nicht mehr im Tiergarten aufhält, dort, wo das Auto in die Menschenmenge gesteuert worden war. Eventuell befindet er sich noch in Berlin, eventuell hat er aber auch die Stadt schon verlassen, also selbst an den Außengrenzen gibt es jetzt verstärkte Kontrollen. In Berlin selbst auch weiterhin Fahndung mit sehr vielen Polizeibeamten. Da sind zum Teil wohl auch S-Bahn-Stationen komplett gesperrt und es wird wirklich nach Details gesucht. Man möchte unbedingt sich ein Bild noch mal zusammensetzen können, was wirklich passiert ist. Es hat ja wohl auch eine Festnahme gegeben in der vergangenen Nacht. Da geht die Polizei offenbar davon aus, dass dieser Mann vielleicht sogar mit im Tatfahrzeug gesessen hat. Also es gibt noch einiges an Fragen. In Kürze wird sich Bundesinnenminister Dobrindt äußern. Wir haben gerade eben ja schon auch die Live-Bilder gesehen aus dem Tiergarten. Das dauert aber wohl noch ein paar Minuten.
1: Ja, die Polizei geht ja von einem Anschlag auf den Berliner Christopher Street Day aus. Eine Person, eine Frau ist gestorben. 16 weitere Menschen sind verletzt worden. Birgit, wie geht es den Verletzten?
2: Ja, da hören wir auch noch relativ wenig. Es gab aber eine Meldung aus der Berliner Charité. Dorthin sollen 8 der Verletzten überstellt worden sein. Und offenbar konnten 4 inzwischen die Klinik wieder verlassen. Und von den anderen 4 heißt es, sie seien zumindest aktuell außer Lebensgefahr. Es gibt noch einen Hinweis der Polizei bzw. eine Bitte. Es waren ja hunderttausende Menschen beim Christopher Street Day und vielleicht haben Sie auch Angehörige, die Sie erreichen möchten und es ist Ihnen nicht möglich. Bitte wählen Sie dann auf keinen Fall die 110, sondern dafür hat die Polizei extra eine Personenauskunftsstelle. Und die Telefonnummer und viele weitere Informationen zu allem, was bis hierhin bekannt ist, zu diesem mutmaßlichen Anschlag, finden Sie auch bei tagesschau.de.
1: Birgit, die Bestürzung ist groß, nicht nur in der queeren Szene. Auch viele Politikerinnen und Politiker haben sich bereits zu dem mutmaßlichen Anschlag geäußert. Was haben Sie gesagt?
2: Ja, das ist parteiübergreifend, dass es heißt, das sei ein Anschlag auf unsere Gesellschaft und die sei zu verurteilen. Am Bundestag sind die Flaggen auf Halbmast gesetzt worden, also auf Trauerbeflaggung. Und auch Bundespräsident Frank-Walter Steinmeier hat sich geäußert. Der ist heute zu einem Termin in Hamm bei einem hinduistischen Tempelfest. Auch er hat sehr klare Worte gefunden. Wir hören kurz rein. Ah, ich höre gerade aus der Regie, Frank-Walter Steinmeier liegt uns gerade nicht vor als Film, aber er hat eben auch noch mal betont, dass Deutschland eben eine freie Gesellschaft sei und dass man sich eben davon jetzt auch nicht beeindrucken lassen darf im weitesten Sinne. Auch er hat den Angehörigen sein vollstes Mitgefühl ausgesprochen.
1: Ich muss unterbrechen, wir geben jetzt ab zur Tagesschau. Vielen Dank für das Update bis hierhin.
2: Gerne.
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1: Und ich begrüße Sie an diesem Sonntag. Hunderttausende Menschen haben gestern den Christopher Street Day in Berlin gefeiert, bis ein Anschlag das friedliche Fest jäh beendete. Ein Auto fuhr im Berliner Tiergarten in eine Menschenmenge. Eine Frau wurde getötet, 16 Menschen sind verletzt, mehrere von ihnen lebensgefährlich. Das Ganze geschah im Umkreis des Brandenburger Tores in der Nähe der Lenné-Straße. Die Polizei fahndet nach einem Verdächtigen. Nach RBB-Informationen wurde ein möglicher Mittäter bereits festgenommen.
2: Plötzlich kreisen Hubschrauber über dem Christopher Street Day. Ein Großaufgebot von Sanitätern kümmert sich um Augenzeugen und Verletzte nach dem Anschlag. Mindestens 16 Menschen wurden verletzt, einige auch lebensbedrohlich. Eine Frau starb noch am Tatort.
3: Das Fahrzeug ist nach unserem Kenntnisstand hier gegen 22 Uhr aus dem Bereich der Lenné-Straße in den Tiergarten gefahren, hat dabei mehrere Menschen verletzt und ist dann an einem Baum hier im Tiergarten zum Stehen gekommen.
2: Der Christopher Street Day wurde direkt nach der Tat evakuiert. Die Menschen verließen das Gelände rund ums Brandenburger Tor. Das Ende einer friedlichen Feier hunderttausender Menschen, die eigentlich noch bis Sonntag weitergehen sollte. Der regierende Bürgermeister von Berlin sprach von einem Angriff auf die freie und offene Gesellschaft.
4: Wir werden uns unsere Art und Weise des Lebens und des Zusammenlebens nicht nehmen lassen. Wir müssen abwarten, was die Ermittlungen jetzt ergeben, was die Hintergründe dieser Tat waren.
5: Mein Mitgefühl geht gerade allen Verletzten und allen, die hier heute zu Schaden gekommen sind. Es ist für die queere Community ein großer Trauertag heute.
2: Die Polizei nahm noch in der Nacht einen Mann fest. Ein weiterer wird noch gesucht. Es handelt sich um Abdul B., 21, polizeibekannt, Islamist.
6: Gegen diese Person richten sich zumindest jetzt erste Verdachtsmomente. Und wir fahnden auch nach dieser Person. Wir sind dieser Person noch nicht habhaft geworden.
2: Am Morgen Durchsuchung in der Wohnung von Abdul B. Laut RBB-Informationen ein deutscher Staatsbürger, gegen den bereits ermittelt wurde. Bei einem Termin in Hamm verurteilte Bundespräsident Frank-Walter Steinmeier den Anschlag scharf und sagte:
7: Meine Damen und Herren, meine und ich glaube unsere alle Gedanken sind heute bei den Angehörigen und Freunden der beim Anschlag getöteten Frau und den zum Teil schwer Verletzten, denen wir vollständige Genesung wünschen.
2: Am Morgen Bilder vom Tatauto im Tiergarten. Wie das Auto in den eigentlich abgesperrten Bereich kommen konnte, noch unklar. Die Ermittlungen, sie laufen weiter.
1: Ja, und am Pariser Platz vor dem Brandenburger Tor in Berlin beginnt in diesen Minuten eine spontan organisierte Gedenkveranstaltung. Tom Garus ist für uns vor Ort. Was genau ist dort geplant?
8: Es ist geplant und diese Idee wurde noch in der Nacht geboren von Menschen aus der queeren Community, die irgendwie einen Halt suchten, die sich Mut machen wollten, die irgendwie mit diesem Schock, mit dieser Trauer irgendwie umgehen wollen. Ja, diese Idee war geboren und jetzt treffen sie sich hier. Sie sehen es hinter mir, es wird immer voller auf dem Pariser Platz am Brandenburger Tor, wo ja unweit von hier der Anschlag sich ereignet hat. Hier sammeln sich immer mehr Menschen. 600 sind angemeldet, 2000 sind laut Polizei noch machbar. Es geht natürlich hier auch das mulmige Gefühl um. Irgendwo ist der mutmaßliche Täter noch unterwegs. Der wird in der ganzen Stadt gesucht. Dennoch sind hier viele hergekommen, zeigen die Solidarität. Es soll um 17.30 Uhr auch einen Trauermarsch geben. Der startet am zentralen Alexanderplatz in Berlin. Da wird es eine Andacht vom evangelischen Pfarrer geben hier in Berlin und Brandenburg. Und dann wird der Trauermarsch sich auch zum Brandenburger Tor ziehen.
1: Und wie geht es mit den polizeilichen Ermittlungen voran? Wie ist da der aktuelle Stand?
8: Ja, da kann man nur die Floskel benennen auf Hochtouren, aber so ist es einfach. Es gibt ständig hier auch neue Informationen. So meldete gerade eben die Berliner Zeitung Tagesspiegel, dass es eine Aktion der GSG 9, der Polizeisondereinheit in Kreuzberg, gegeben habe. Und genauso haben wir ja davon erfahren, dass es am Anhalter Bahnhof wohl eine größere Polizeiaktion gab. Also es wird unter Hochtouren gesucht. Aktuell ist ein Mann auf der Flucht, einen weiteren hat man in der Nacht bereits gefasst. Und das ist der aktuelle Stand.
1: Vielen Dank, Tom Garus. Ja, ein Tatverdächtiger ist also noch flüchtig. Inzwischen läuft eine Großfahndung. Fragen wir nach beim ARD-Terrorismusexperten Holger Schmidt. Was weiß man über den Tatverdächtigen?
9: Dass er eine Vorgeschichte im Bereich ist.

0: islamistischer Terrorismus hat, dass er vor einigen Monaten versucht haben soll, von Deutschland aus sich dem sogenannten Islamischen Staat, also der islamistischen Terrororganisation im Großraum Syrien, anzuschließen und dass er dazu aus Deutschland weggereist ist, aber nur bis in den Libanon gekommen ist. Im Libanon soll er von dortigen Sicherheitskräften festgehalten worden sein, dann nach Deutschland zurückgeschickt worden sein. Und das hat zu einem Verfahren geführt, in dem er wohl verurteilt worden ist, zu einer Jugendstrafe von 1 Jahr und 10 Monaten auf Bewährung, eben wegen dieses Vorwurfs, er soll sich versucht haben, dem IS anzuschließen. Und durch diese Erkenntnisse war für die deutschen Sicherheitsbehörden klar, dass er ein sogenannter islamistischer Gefährder ist, also jemand, den man als potenziell gewaltbereit einschätzt. Und trotzdem hat das nicht dazu geführt, dass man ihn so eng überwacht hat, dass etwas von dem aufgefallen ist, was sich offensichtlich im Vorfeld des gestrigen Anschlags abgespielt hat. Denn für die Polizei steht fest, er ist der Mann, der mindestens das Fahrzeug angemietet hat. Sein Name soll auf dem Mietvertrag stehen und möglicherweise ist er auch der Fahrer gewesen.
1: Wie wird jetzt nach dem Mann gesucht?
0: Mit allem, der Kollege hat es eben schon gesagt, mit allem, was zur Verfügung steht. Da gibt es Anhaltspunkte, die aus dem Leben des Gesuchten resultieren, also Adressen, Kontaktpersonen. Aber es geht natürlich auch um Hinweise aus der Bevölkerung. Es geht um mögliche Videoaufnahmen und es geht beispielsweise auch um das, was Spürhunde möglicherweise vom Tatort an Witterung aufnehmen können. Und das hat beispielsweise dazu geführt, dass im Anhalter Bahnhof in Berlin es auch eine Durchsuchungsaktion gegeben hat. Offensichtlich gab es Hinweise, dort könnte möglicherweise der Täter hingegangen oder von dort weitergeflohen sein. Realistischerweise muss man allerdings sagen, die Tat ist ja nun schon 16 Stunden her. Also er kann durchaus einige Strecke schon zurückgelegt haben. Und wenn man vielleicht den Vergleich ziehen möchte zum Anschlag auf den Weihnachtsmarkt am Berliner Breitscheidplatz, der in vielen Punkten durchaus sehr ähnlich ist zu dem, was wir gestern Abend erlebt haben, da ist es dem Täter ja gelungen, über mehrere Tage hinweg durch halb Europa zu reisen, bis er schließlich in Italien festgestellt worden ist.
1: Vielen Dank, Holger Schmidt. Nach dem Anschlag auf den CSD in Berlin ist das Entsetzen groß. Politiker aus Bund und Ländern zeigen sich bestürzt. Bundesinnenminister Dobrindt will sich am Tatort im Berliner Tiergarten ein Bild von der Lage machen und hat eine Pressekonferenz angekündigt. Claudia Kornmeier in Berlin. Welche Reaktionen gibt es denn aus der Stadt?
2: Parteiübergreifend wird von einer entsetzlichen Tat gesprochen, einem Angriff auf unsere Gesellschaft und dass jetzt die Hintergründe aufgeklärt werden müssen. Die AfD spricht von einem sicherheitspolitischen Totalversagen. Und auch der Innenpolitiker der Grünen, Konstantin von Nott, sagt, dass man gegebenenfalls grundsätzlich noch einmal klären muss, ob die Sicherheitsbehörden ausreichend dafür gerüstet sind, solche Gefahren zu verhindern. Der Kanzler, der hat ausrichten lassen, dass er im steten Austausch mit den Sicherheitsbehörden steht, mit dem Innenminister. Von Bundesseite ist das dann auch der Bundesverfassungsschutz und das Bundeskriminalamt. Die Bundesanwaltschaft, also die Staatsanwaltschaft des Bundes, die hat die Ermittlungen bislang noch nicht übernommen. Das könnte aber durchaus passieren. Der Innenminister, der ist jetzt, es könnte sein, dass er hier tatsächlich auch schon angekommen ist, um sich den Tatort anzuschauen. Das kann man nicht ganz so genau durch die Bäume sehen. Was auch noch hier passiert ist, der Bundestag, dort wurden die Flaggen auf Halbmast gehisst. Und eine weitere Entwicklung auf bundespolitischer Ebene könnte sein, dass der Bundesopferbeauftragte auch übernimmt. Der ist dann da als Ansprechpartner für Betroffene, auch für Familienangehörige, aber zum Beispiel auch für Tatzeugen da zu sein und zu vermitteln.
1: Claudia Kornmeier war das. Danke nach Berlin. Fassen wir die Ereignisse noch einmal zusammen. Bei den Feiern zum Christopher Street Day in Berlin ist gestern Abend ein Minivan in eine Menschenmenge gefahren. Die Polizei geht von einem Anschlag aus. Dabei wurden eine Frau getötet und 16 weitere Menschen verletzt, einige von ihnen lebensgefährlich. Die Tat geschah im Umkreis des Brandenburger Tores in der Nähe der Linnéstraße am Rande des Tiergartens. Die Polizei veröffentlichte ein Fahndungsfoto eines Verdächtigen, der Verbindungen in die islamistische Szene haben soll. Nach RBB-Informationen wurde ein möglicher Mittäter bereits festgenommen. Auf tagesschau.de und tagesschau24 informieren wir Sie fortlaufend über die aktuellen Entwicklungen. Die Tagesschau meldet sich hier am 1. wieder gegen 16 Uhr. Ich wünsche Ihnen einen Guten Tag.

0: 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Guten Tag und herzlich willkommen. Hunderttausende Menschen haben gestern den Christopher Street Day in Berlin gefeiert, bis ein Anschlag das friedliche Fest jäh beendete. Ein Auto fuhr im Berliner Tiergarten in eine Menschenmenge. Eine Frau wurde getötet, 16 Menschen sind verletzt, mehrere von ihnen lebensbedrohlich. Das Ganze geschah im Umkreis des Brandenburger Tores in der Nähe der Linnéstraße. Die Polizei fahndet nach einem Verdächtigen. Nach RBB-Informationen wurde ein möglicher Mittäter bereits festgenommen.
1: Plötzlich kreisen Hubschrauber über dem Christopher Street Day. Ein Großaufgebot von Sanitätern kümmert sich um Augenzeugen und Verletzte nach dem Anschlag. Mindestens 16 Menschen wurden verletzt, einige auch lebensbedrohlich. Eine Frau starb noch am Tatort.
2: Das Fahrzeug ist nach unserem Kenntnisstand hier gegen 22 Uhr aus dem Bereich der Linnéstraße in den Tiergarten gefahren, hat dabei mehrere Menschen verletzt und ist dann an einem Baum hier im Tiergarten zum Stehen gekommen.
1: Der Christopher Street Day wurde direkt nach der Tat evakuiert. Die Menschen verließen das Gelände rund ums Brandenburger Tor. Das Ende einer friedlichen Feier hunderttausender Menschen, die eigentlich noch bis Sonntag weitergehen sollte. Der regierende Bürgermeister von Berlin sprach von einem Angriff auf die freie und offene Gesellschaft.
3: Wir werden uns unsere Art und Weise des Lebens und des Zusammenlebens nicht nehmen lassen. Wir müssen abwarten, was die Ermittlungen jetzt ergeben, was die Hintergründe dieser Tat waren.
4: Mein Mitgefühl geht gerade allen Verletzten und allen, die hier heute zu Schaden gekommen sind. Es ist für die queere Community ein großer Trauertag heute.
1: Die Polizei nahm noch in der Nacht einen Mann fest. Ein weiterer wird noch gesucht. Es handelt sich um Abdul B., 21, polizeibekannt, Islamist.
5: Gegen diese Person richten sich zumindest jetzt erste Verdachtsmomente. Und wir fahnden auch nach dieser Person. Wir sind dieser Person noch nicht habhaft geworden.
1: Am Morgen Durchsuchung in der Wohnung von Abdul B. Laut RBB-Informationen ein deutscher Staatsbürger, gegen den bereits ermittelt wurde. Bei einem Termin in Hamm verurteilte Bundespräsident Frank-Walter Steinmeier den Anschlag scharf und sagte:
6: Meine Damen und Herren, meine und ich glaube unsere alle Gedanken sind heute bei den Angehörigen und Freunden der beim Anschlag getöteten Frau und den zum Teil schwer Verletzten, denen wir vollständige Genesung wünschen.
1: Am Morgen Bilder vom Tatauto im Tiergarten. Wie das Auto in den eigentlich abgesperrten Bereich kommen konnte, noch unklar. Die Ermittlungen, sie laufen weiter.
0: Am Pariser Platz in Berlin hat am Nachmittag eine spontan organisierte Gedenkveranstaltung begonnen. Vor Ort ist unser Reporter Tom Garus. Ihn hat Susanne Daubner gefragt, was dort genau geplant ist.
7: Es ist geplant und diese Idee wurde noch in der Nacht geboren Menschen aus der queeren Community, die irgendwie einen Halt suchten, die sich Mut machen wollten, die irgendwie mit diesem Schock, mit dieser Trauer irgendwie umgehen wollen. Ja, diese Idee war geboren und jetzt treffen sie sich hier. Sie sehen es hinter mir, es wird immer voller auf dem Pariser Platz am Brandenburger Tor, wo ja unweit von hier der Anschlag sich ereignet hat. Hier sammeln sich immer mehr Menschen. 600 sind angemeldet, 2000 sind laut Polizei noch machbar. Es geht natürlich hier auch das mulmige Gefühl um. Irgendwo ist der mutmaßliche Täter noch unterwegs. Der wird in der ganzen Stadt gesucht. Dennoch sind hier viele hergekommen, zeigen die Solidarität. Es soll um 17.30 Uhr auch einen Trauermarsch geben. Der startet am zentralen Alexanderplatz in Berlin. Da wird es eine Andacht vom evangelischen Pfarrer geben hier in Berlin und Brandenburg. Und dann wird der Trauermarsch sich auch zum Brandenburger Tor ziehen.
8: Und wie geht es mit den polizeilichen Ermittlungen voran? Wie ist da der aktuelle Stand?
7: Ja, da kann man nur die Floskel benennen auf Hochtouren, aber so ist es einfach. Es gibt ständig hier auch neue Informationen. So meldete gerade eben die Berliner Zeitung Tagesspiegel, dass es eine Aktion.
0: So, und in Berlin, Sie sehen es, geht Bundesinnenminister Dobrindt vor die Presse. Wir hören rein.
9: Fassungslos und tief erschüttert vor diesen schrecklichen Anschlag. Unsere Gedanken, unsere Trauer, unsere Gebete sind bei den Opfern, bei den Angehörigen, bei den Verletzten. Wir hoffen sehr, dass es eine Chance gibt,

diejenigen, die noch um ihr Leben fürchten müssen, diese schwierige Situation überwinden können und eine Chance auf Genesung haben. Meine Damen und Herren, alles, was wir hier sehen, deutet darauf hin, dass wir es mit einem islamistischen Terroranschlag zu tun haben. Wir wissen, dass der Verdächtige Abdul Balut flüchtig ist. Das ist auch deswegen ein wichtiger Hinweis, weil dies bedeutet, dass wir es zurzeit auch mit sehr hohem Einsatz aller Polizeikräfte zu tun haben, sowohl der Berliner Polizei als auch der Bundespolizei, nicht nur in der Stadt Berlin, sondern an den Bahnhöfen, an den Flughäfen, an den Grenzen. Wir haben hier aktuell ein Todesopfer zu beklagen, eine größere Anzahl von Verletzten, teils Schwerstverletzten. Wir gehen davon aus, dass es sich hier um 29 Verletzte und Schwerstverletzte handelt. Gestern Abend ist der Tatverdächtige mit einem Auto in die Menschenmenge gesteuert, hat damit Menschen schwerst verletzt, bislang diesen einen Tod herbeigeführt. Anschließend ist er mit einer Stichwaffe, mit einer Hiebwaffe, mutmaßlich einer Machete auf weitere Passanten losgegangen und hat diese ebenfalls schwer verletzt. Wir haben es hier mit einem mutmaßlichen Täter zu tun, der in der Vergangenheit auffällig war durch ein hohes Maß an Straftaten, durch eine Radikalisierung, durch eine Zugehörigkeit zur islamistischen Szene. Der Tatverdächtige ist deutscher Staatsbürger. Er hat einen libanesischen Hintergrund. Er ist hier geboren, 2005. Seine Mutter ist im Jahr 2002 eingebürgert worden. Er ist als deutscher Staatsbürger hier zur Welt gekommen. Die Vielzahl der Straftaten, die Radikalisierung, die hat auch in der Vergangenheit zu einer Verurteilung geführt. Es hat in Berlin eine Verurteilung gegeben zu 1 Jahr und 10 Monate Haft. Diese Verurteilung wurde auf Bewährung ausgesetzt. Dagegen hat die Staatsanwaltschaft Beschwerde eingelegt. Aktuell steht die Suche nach dem Täter im Vordergrund. Ich habe darauf hingedeutet, mit welchem großen Einsatz die Polizeikräfte aktuell dabei sind, diese Suche durchzuführen. Zum Zweiten gibt es Länderunterrichtungen, werden die Länder darauf hingewiesen. Es gibt weitere Großveranstaltungen, auch weitere Veranstaltungen des CSD, und wir erwarten, dass die Sicherheitsmaßnahmen in diesem Zusammenhang nochmal betrachtet, im Zweifelsfall auch deutlich erhöht werden. Man kann nicht ausschließen, dass auch

0: Solche schrecklichen Taten, solche terroristischen Anschläge auch Nachahmer finden. Das ist nicht typisch für solche Situationen, aber es ist auch nicht auszuschließen. Ich will an der Stelle ein herzliches Dankeschön an alle diejenigen zum Ausdruck bringen, die gestern Nacht hier als Ersthelfer unterwegs waren. Es bat sich ein schreckliches Bild. Das Fahrzeug, das hier durch Menschen auf dem Fußweg gesteuert worden ist, hat mehrere Verletzte zurückgelassen, die dann von anderen Passanten sofort mit Erste-Hilfe-Maßnahmen unterstützt worden sind. Kurz darauf, unmittelbar, muss man sagen, sind Polizeikräfte hier eingetroffen, die sich im Umfeld aufgehalten haben. Polizeikräfte der Landespolizei Berlin und Bundespolizeikräfte, die hier im Einsatz waren. Die Reiterstaffel, die hier vor Ort war, war umgehend zur Stelle. Und die haben die Erste-Hilfe-Maßnahmen dann entsprechend auch übernommen. Ein Dankeschön an all diejenigen, die tapfer dafür gesorgt haben, dass möglicherweise weitere Todesopfer nicht zu verzeichnen sind. Ich darf nochmal darauf hinweisen, dass wir es hier an dieser Stelle, wenige Meter hinter uns steht das Fahrzeug, mit dem diese Tat vollübt worden ist, es sich nicht um das Festivalgelände des CSD handelt. Wir sind hier mehrere hundert Meter davon entfernt, sodass es sich hier um Personen handelt, die sich entweder im Tiergarten aufgehalten haben oder im Zulauf oder Ablauf zum Festivalgelände sich hier befunden haben. Die Auswertungen des detaillierten Verlaufs, Fahrverlaufs, die findet aktuell gerade statt. Wir können nur vermuten, wie der Weg sich gestaltet hat hier im Tiergarten. Ebenso können wir nur vermuten, wie der weitere Weg hätte stattfinden können. Klar ist aber, dass man von hier aus sich auch nicht auf dieses Festivalgelände hätte begegnen können. Es geht jetzt um ein erhebliches Maß an Ermittlungstätigkeit, was zu tätigen ist. Es wurden Handys aufgefunden, die einer Auswertung entsprechend zugeführt werden. Es werden auch Maßnahmen an Objekten vorgenommen, die, da bitte ich um Verständnis, aufgrund polizeitaktischer Logik jetzt nicht weiter ausgeführt werden können. Aber es sind erheblich Kräfte, auch Spezialkräfte hier im Umfeld in Berlin aktuell im Einsatz. Ich darf auch ein herzliches Dankeschön sagen an die enge Zusammenarbeit zum Land Berlin, den Kräften, den Polizeikräften, der Politik. Wir haben gestern unmittelbar nach der Tat die Verhandlungen aufgenommen, strukturiert, die Maßnahmen strukturiert und sind seit gestern Nacht im ständigen Austausch mit allen Kräften aus dem Land und dem Bund. Ich erwarte, dass der GBA auch im Laufe des Tages heute dann auch noch die Übernahme aller Maßnahmen auf die Bundesebene veranlassen wird. Wir sind sowohl, was das BKA anbelangt, die Bundespolizei anbelangt, das Bundesamt für Verfassungsschutz darauf vorbereitet, dass wir diese Maßnahmen entsprechend auch übernehmen werden. Herzlichen Dank.
1: Ja, meine Damen und Herren, auch von mir ein herzliches Dankeschön an den Bund, an dich, lieber Alexander Dobrindt, für die gute, enge und zügige Zusammenarbeit. Gestern hat Berlin einen tollen Tag gefeiert. Berlin war bunt. Berlin hat gezeigt, wie vielfältig, wie offen diese Stadt ist. Sie hat einmal mehr gezeigt, dass Berlin die Stadt der Freiheit ist und bunt eine schöne Farbe. Nach 22 Uhr wurde es dunkel. Sehr dunkel. Ich möchte mich bei der Berliner Polizei, bei den Feuerwehrkräften, aber auch bei den vielen Hilfsorganisationen und der Bundespolizei ganz herzlich bedanken, die sofort funktioniert haben, die sofort am Einsatzort waren, die die Erstversorgung getätigt haben, um vielleicht noch Schlimmeres zu verhindern. Die Informationsketten haben funktioniert und wir sind sehr schnell in die Ermittlungen reingekommen und haben uns um die Verletzten gekümmert. Meine Damen und Herren, ich war gestern Abend schon vor Ort und damals konnten wir, vor wenigen Stunden, war noch nicht klar, ob wir wirklich von einem erneuten islamistischen Terrorangriff sprechen können. Ich glaube, mittlerweile sind wir einige Schritte weiter. Es war mutmaßlich ein islamistischer Terroranschlag auf die Art und Weise unseres Zusammenlebens. Auf unsere liberale Demokratie, auf unsere Offenheit und auf unsere Freiheit. Der Berliner Senat wird heute um 15 Uhr zu einer Sondersitzung zusammenkommen. Wir werden mit den Sicherheitsbehörden das Gespräch suchen, um hier auch nochmal aus Berliner Sicht aktuelle Erkenntnisse zu sammeln, um gegebenenfalls auch zu schauen, wie wir in Zukunft noch besser solche schrecklichen Taten verhindern können. Um 16.30 Uhr findet dann ein Trauergottesdienst in der Marienkirche statt. Wir werden dann gemeinsam wahrscheinlich zum Brandenburger Tor gehen. Die Stadt Berlin hat vor dem Roten Rathaus Trauerbeflaggung durchgesetzt. Denn meine Damen und Herren, ja, es war ein Angriff auf uns alle. Es war ein Angriff auf unsere Art des Zusammenlebens. Und dass vielleicht bewusst die Nähe des CSD gesucht wurde, das ist so, aber es ist ein Angriff auf die Art und Weise unseres Zusammenlebens. Und meine Damen und Herren, damit muss Schluss sein. Das muss klar und deutlich formuliert werden. Wir müssen schauen, wie wir solche Veranstaltungen, Festivals, Christopher Street Days, große Sportveranstaltungen sicher durchführen können. Wir haben beim CSD eine hohe Sicherheit gehabt. Ich wurde gestern Abend gefragt, ob es zu wenig Sicherheit gab. Die Strecke des CSDs wurde nicht getroffen. Dort ist der Täter nicht draufgekommen, weil die Polizei, die Sicherheitsbehörden diesen Christopher Street Day abgesichert haben. Aber rund 400 Meter daneben sind halt immer noch Besucherinnen und Besucher des Christopher Street Days, viele Menschen, die die Veranstaltung verlassen haben oder wieder hingehen wollten. Oder auch ganz normale Berlinerinnen und Berliner oder Gäste unserer Stadt. Deswegen geht es jetzt darum, die Verletzten bestmöglich zu versorgen. Meine Gedanken sind in der Tat bei den Opfern und meine Gedanken und Gebete. Aber meine Gedanken sind auch bei den Menschen, die vor Ort waren, die selbst nicht körperlich Opfer wurden, aber die Geschehnisse gesehen haben, die Opfer gesehen haben, wo seelische Wunden bleiben werden. Auch bei denen sind meine Gedanken und meine Gedanken sind bei den Einsatzkräften, die hier schnell vor Ort waren und Großes geleistet haben. Meine Damen und Herren, jetzt wird es darum gehen, schnellstmöglich die Täter zu ermitteln. bin der Berliner Polizei sehr dankbar und ich vertraue da auch auf die Berliner Polizei, dass die Ermittlungen gut laufen. Bin dankbar, dass wir bundesweit da mittlerweile auch auf der Suche sind nach den Tätern. Denn dieser Täter muss seine gerechte Strafe zugeführt bekommen. Und daran arbeiten wir jetzt mit Hochdruck. Ich möchte auch ein herzliches Dankeschön an die Veranstalter des Christopher Street Days senden. Der CSD-Verein hat sehr professionell reagiert. Sie müssen sich vorstellen, dass bei der Abschlussveranstaltung vor dem Brandenburger Tor hunderttausende Menschen gefeiert haben. Dann kam diese Nachricht. Und dass die ganze Veranstaltung ohne Panik sehr kontrolliert zum Abfluss gebracht wurde, das lag an der guten Zusammenarbeit unserer Berliner Polizei und auch gerade zu den Veranstaltern des CSD-Vereins. Und ich möchte mich beim CSD-Verein ganz, ganz herzlich bedanken für die Professionalität, nicht nur was die Organisation dieses CSDs angeht, sondern auch nach diesem brutalen Anschlag, wie professionell damit umgegangen wurde. Ein herzliches Dankeschön.
2: Ja, soweit die Statements von Kai Wegner, regierender Bürgermeister von Berlin, den wir jetzt eben gerade zuletzt gehört haben, und Bundesinnenminister Dobrindt in Berlin im Tiergarten. Dobrindt sagte, unsere Gedanken, unsere Trauer, unsere Gebete, die seien bei den Opfern, bei den Angehörigen, bei den Verletzten. Und er hoffe sehr, dass es eine Chance gäbe für die, die noch um ihr Leben fürchten, diese schwere Situation überwinden zu können und dass sie wieder genesen. Er äußerte sich auch zu dem bisherigen Bild der Ermittlungen und hat gesagt, dass alles, was zurzeit zu sehen sei, darauf hindeute, dass es sich um einen islamistischen Terroranschlag handele. Und wir vertiefen jetzt das, was Alexander Dobrindt gesagt hat und auch Kai Wegner mit meiner Kollegin Claudia Kornmeier in Berlin. Claudia, du hast auch das gehört, was die beiden Politiker eben gesagt haben. Was ist das, was für dich die Nachricht dieses Statements ist?
3: Also die Nachricht ist in der Tat, Innenminister Dobrindt hat bestätigt, dass hier viel darauf hinweist, dass es um eine Tat mit islamistischem Hintergrund geht, um einen islamistischen Terroranschlag. Davon gehen die Ermittler im Moment aus. Er hat dann auch noch weitere Hintergründe zu dem Täter genannt, zu dem mutmaßlichen Täter, der auf der Flucht ist, nachdem bundesweit gesucht wird, also auch unter Einsatz der Bundespolizei an den Bahnhöfen, Flughäfen, an der Grenze. Der Mann soll ein Deutscher sein mit libanesischem Hintergrund hier in Deutschland als Deutscher geboren. Seine Mutter ist eingebürgert worden und er ist in der Vergangenheit auch schon auffällig geworden, hat Innenminister Dobrindt gesagt. Und zwar also wegen eines oder durch ein hohes Maß an Straftaten ist hier in Berlin auch verurteilt worden zu einer Haftstrafe von 1 Jahr und 10 Monaten, die allerdings zunächst zur Bewährung ausgesetzt worden ist. Er ist außerdem auffällig geworden durch ein Maß an Radikalisierung. Er wird der islamistischen Szene zugehörig gezählt. Also die Sicherheitsbehörden hatten diesen Mann auf dem Schirm. Genau, das sind so Einzelheiten, die er noch zu dem Täter gesagt hat. Er hat außerdem bestätigt, es gab 20 Verletzte, darunter Schwerverletzte, bislang ein Todesopfer. Genau, und dann es wurden Handys gefunden, die jetzt ausgewertet werden und natürlich laufen auch noch weitere Maßnahmen und Innenminister Dobrindt geht auch davon aus, dass noch im Laufe des Tages die Bundesanwaltschaft, also die Staatsanwaltschaft des Bundes, die Ermittlungen übernehmen wird. Mit dabei bei dem Statement waren jetzt auch schon die Chefs der Sicherheitsbehörden vom Bundeskriminalamt und vom Bundesverfassungsschutz und auch von der Bundespolizei, die standen mit dabei.
2: Berlins regierender Bürgermeister Kai Wegner hat sich auch geäußert. Er hat auch einen Termin heute Nachmittag angekündigt. Einerseits wird sich der Berliner Senat treffen und dann wird es auch noch einen Trauergottesdienst geben. Worum geht es bei diesen beiden Terminen genau, Claudia?
3: Also bei dem Trauergottesdienst geht es natürlich in erster Linie darum, auch der Opfer zu gedenken. Es ist ein Termin, bei dem voraussichtlich auch der Kanzler sich noch mal äußern wird. Das

0: hat er bislang nur schriftlich gemacht. Also das ist etwas, worauf wir dann heute Nachmittag noch warten.
1: Claudia, lass uns noch einmal in den Tiergarten schauen, da wo du gerade bist. Welches Bild bietet sich da? Wie ist die Stimmung im Tiergarten?
0: Also es ist so, einige Menschen, die haben hier auch schon Blumen abgelegt vor dem Tatort. Also das ist abgesperrt, allerdings nicht so weiträumig. Man kommt relativ nah dran, sieht das Auto auch, dass dort der dann am Ende gegen einen Baum gefahren ist. Und dann in unmittelbarer Nähe liegen Blumen. Menschen haben so Poster ausgelegt und Stifte, wo sie ihre Gedanken, ihre Botschaften teilen. Ansonsten sind natürlich viele Journalisten hier. Passanten bleiben stehen, gucken, was los ist. Aber ansonsten ist es doch auch eher eine ruhige Stimmung. Wir befinden uns nämlich hier mitten in einem großen Park. Also der Tiergarten ist ein Park mitten in der Stadt in Berlin. Das ist relativ weitläufig hier auch.
1: Claudia, wir haben jetzt Bundesinnenminister Dobrindt und Berlins regierenden Bürgermeister Wegner gehört. Sprechen wir noch über die weiteren Reaktionen aus dem politischen Berlin. Welche weiteren Statements gibt es und welche wird es voraussichtlich im Laufe des Tages noch geben?
0: Also die Justizministerin will sich noch äußern. Das hängt natürlich auch damit zusammen, dass dann eventuell die Bundesanwaltschaft die Ermittlungen übernimmt. Also die Bundesanwaltschaft, die wird zum Bundesjustizministerium dazu gezählt. Außerdem könnte es auch gut sein, dass der Bundesopferbeauftragte hier übernimmt. Der ist dann dafür zuständig, als Ansprechpartner zu fungieren für Betroffene, aber auch für Familienangehörige, Zeugen, um denen zu helfen, zu vermitteln, denen zu erklären, wie es weitergeht. Ansonsten kann man sagen, parteiübergreifend wird von einer entsetzlichen Tat gesprochen, einem Angriff auf unsere Gesellschaft, dass die Hintergründe jetzt hier geklärt werden müssen. Die AfD, die spricht von einem sicherheitspolitischen Totalversagen. Und auch der Grünen-Politiker Konstantin von Notz, zuständig für Innen- und Sicherheitspolitik, hat gesagt, gegebenenfalls muss hier geklärt werden, nochmal überprüft werden, ob die Sicherheitsbehörden wirklich ausreichend in der Lage sind, vor solchen Gefahren zu schützen, also vor solchen Gefahren. Heißt in diesem Fall ein Täter, der bekannt ist, den die Sicherheitsbehörden auf dem Schirm haben, und zwar auch der islamistischen Szene zugehörig, als radikalisierter Mann, dass der dann eben doch solche Taten begehen kann, dass man das nicht verhindern kann. Der Bundestag, der hat seine Flaggen auf Halbmast gehisst. Bundespräsident Steinmeier hat sich auch schon heute Vormittag bei einer Veranstaltung geäußert und seine Erschütterung zum Ausdruck gebracht.
1: Soweit zu den Reaktionen aus Berlin. Claudia, zum Schluss, lass uns noch einmal auf die Ermittlungen einen Blick werfen. Die laufen auf Hochtouren und im Mittelpunkt dieser Ermittlungen steht Abdul B., 21 Jahre alt. Noch mal kurz zusammengefasst, was ist über Abdul B. bekannt?
0: Also, was der Innenminister hier auch gerade noch mal bestätigt hat, ist, dass dieser Mann schon verurteilt worden ist zu einer Haftstrafe von 1 Jahr und 10 Monaten, die zur Bewährung ausgesetzt worden ist. Die Staatsanwaltschaft hat dagegen allerdings Beschwerde eingelegt. Er ist Deutscher, als Deutscher geboren, hat aber einen libanesischen Hintergrund. Die Sicherheitsbehörden, die hatten ihn auf dem Schirm als einer, der der islamistischen Szene zugezählt wird, der als radikalisiert galt.
1: Genau. Wir sehen das Bild auch noch mal von Abdul B. Und die Polizei warnt, wer ihn sieht, der Mann kann gefährlich sein, er kann bewaffnet sein. Wer ihn sieht, die 110 wählen und die Sicherheitsbehörden verständigen. Ganz herzlichen Dank an Claudia Kornmeier für diese Informationen aus Berlin-Tiergarten. Bundesinnenminister Dobrindt hat die Attacke auf den CSD in Berlin als islamistischen Anschlag eingestuft. Deutschland ist in den vergangenen Jahren wiederholt das Ziel von solchen Terrorattacken geworden, mit Toten und Verletzten. Das Problem für die Sicherheitsbehörden: die Täter handelten oft allein und sie waren vorher nur selten auffällig geworden. Hier eine Chronologie.
2: Köln, Juli 2006. Deutschland entgeht nur knapp einem Bombenanschlag auf 2 Regionalzüge. Einer der Täter, Josef H., deponiert am Kölner Hauptbahnhof einen Sprengsatz in einem Regionalzug nach Koblenz, versteckt in einem Rollkoffer. Nur wegen eines technischen Fehlers kommt es nicht zu einer folgenschweren Explosion. Wenige Wochen später wird Josef H. festgenommen. 2008 verurteilt ihn das Oberlandesgericht Düsseldorf zu einer lebenslangen Freiheitsstrafe. September 2007. In einem Ferienhaus im sauerländischen Medebach nehmen Sicherheitskräfte die beiden Deutschen Fritz G. und Daniel S. sowie den türkischen Staatsbürger Adem I. fest. Gemeinsam bilden sie die sogenannte Sauerland-Gruppe. Mindestens 150 Menschen sollten bei Autobombenanschlägen sterben, so die Pläne. Die drei Männer und

den Sprengsatz darauf in der Nähe der Kasse und verletzt 15 Menschen. Er selbst stirbt. Bis unmittelbar vor der Tat soll er per Handy Kontakt zum sogenannten Islamischen Staat gehabt haben. Später finden die Ermittler auf dem Gerät ein Video, in dem er sich zu der Terrororganisation bekennt. Berlin, Dezember 2016. Um kurz nach 20 Uhr rast ein LKW über den Weihnachtsmarkt am Breitscheidplatz. Dabei werden 11 Menschen getötet, mehr als 50 teilweise schwer verletzt. Auf dem Beifahrersitz finden die Ermittler ein 12. Todesopfer, den eigentlichen Fahrer des polnischen LKW. Der Attentäter, der Tunesier Anis Amri, entkommt zunächst unerkannt. Später wird öffentlich nach ihm gefahndet. Amris Flucht endet 3,5 Tage später in Norditalien, wo er bei einem Schusswechsel von einem italienischen Polizisten erschossen wird. Anschließend veröffentlicht das IS-Sprachrohr Amak ein Video, in dem Amri dem IS-Führer Abu Bakr al-Baghdadi die Treue schwört. Oktober 2020. In der Dresdner Innenstadt greift ein Mann zwei homosexuelle Touristen mit einem Messer an. Ein 55-Jähriger aus Krefeld verstirbt später im Krankenhaus. Sein 53-jähriger Begleiter aus Köln überlebt schwer verletzt. Bald darauf wird ein 20 Jahre alter Syrer festgenommen. Der junge Mann ist vorbestraft. 2018 war er vom Oberlandesgericht Dresden unter anderem wegen Werbens um Mitglieder und Unterstützer einer terroristischen Vereinigung im Ausland zu einer Jugendstrafe verurteilt worden. Er galt als Gefährder und stand nach seiner Haftentlassung unter Führungsaufsicht. Für die Messerattacke wird er zu lebenslanger Haft verurteilt. April 2022. Der Syrer Ma'an D. tötet in der Duisburger Altstadt einen Passanten mit zahlreichen Messerstichen und entkommt zunächst. 9 Tage später sticht er in einem Fitnessstudio wahllos auf mehrere Männer ein, verletzt sie zum Teil lebensgefährlich. Die Bundesanwaltschaft klagt ihn wegen Mordes und versuchten Mordes an. Das Oberlandesgericht Düsseldorf verurteilt ihn schließlich zu lebenslanger Haft und ordnet die anschließende Sicherungsverwahrung an. Im Prozess hatte sich D. zum sogenannten Islamischen Staat bekannt. Mai 2024. Auf dem Mannheimer Marktplatz greift ein Mann mit einem Jagdmesser die Veranstalter einer islamkritischen Kundgebung an. Der aus Afghanistan stammende Suleiman A. verletzt dabei mehrere Menschen. Nach einem Handgemenge sticht er auch auf den herbeigeeilten Polizisten Ruven Lauer ein. 2 Tage später erliegt der Polizeibeamte im Krankenhaus seinen schweren Verletzungen. Der Generalbundesanwalt wertet die Tat als religiös motiviert, zieht das Ermittlungsverfahren wegen der besonderen Bedeutung an sich und klagt A. an. Das OLG Stuttgart verurteilt ihn unter anderem wegen Mordes zu lebenslanger Haft und stellt die besondere Schwere der Schuld fest. Damit hat er keine Chance, schon nach 15 Jahren vorzeitig entlassen zu werden. August 2024. In Karlsruhe wird Issa Al-Ha dem Ermittlungsrichter am Bundesgerichtshof vorgeführt. 2 Tage zuvor soll er in Solingen mit einem Messer auf Besucher eines Stadtfestes eingestochen haben, motiviert durch eine radikal-islamistische Einstellung. 3 Menschen starben bei der Attacke, 8 Menschen wurden zum Teil schwer verletzt. Der sogenannte Islamische Staat reklamiert die Tat für sich. Das Oberlandesgericht Düsseldorf verurteilt Issa Al-Ha im September 2025 zu lebenslanger Haft, stellt die besondere Schwere der Schuld fest und ordnet die anschließende Unterbringung in der Sicherungsverwahrung an. September 2024. In München schießt ein junger Mann auf Polizisten, ganz in der Nähe des israelischen Generalkonsulats und des NS-Dokumentationszentrums. Die Beamten erwidern das Feuer, der Mann wird getroffen und stirbt. Es handelt sich um den in Österreich geborenen bosnischstämmigen Emrah I. Er soll den Behörden in Österreich schon wegen möglicher islamistischer Radikalisierung aufgefallen sein. Februar 2025, wieder München. Mit einem PKW rast ein Mann in der Innenstadt von hinten in eine Demo der Gewerkschaft Verdi. 56 Teilnehmerinnen und Teilnehmer werden bei dem Angriff zum Teil schwer verletzt. 2 von ihnen, eine Mutter und ihr 2-jähriges Kind, erliegen 2 Tage später ihren Verletzungen. Der Generalbundesanwalt betrachtet die Tat als religiös motiviert und übernimmt wegen der besonderen Bedeutung des Falles die Ermittlungen gegen Farhad N., den damals 24-jährigen afghanischstämmigen Fahrer. Im Januar 2026 beginnt das Hauptverfahren vor dem OLG München. Mai 2025. Vor einer Bar in der Innenstadt von Bielefeld geht ein Mann in den frühen Morgenstunden mit Stichwaffen auf eine Menschengruppe los. Er verletzt 5 Personen, 2 von ihnen schweben vorübergehend in Lebensgefahr. Am Tatort finden die Ermittler Personaldokumente. Knapp 2 Tage später wird der Tatverdächtige festgenommen. Mahmoud M., ein 35-jähriger Syrer mit deutschem Aufenthaltstitel.
M. kommt in Untersuchungshaft.

0: Der Generalbundesanwalt stuft die Tat als religiös motiviert ein und übernimmt die Ermittlungen wegen der besonderen Bedeutung des Falles.
1: Am Pariser Platz in Berlin hat am Nachmittag eine spontan organisierte Gedenkveranstaltung begonnen. Und vor Ort ist unser Reporter Tom Garus. Tom, wie gehen die Berlinerinnen und Berliner und die queere Community mit diesem Geschehen von gestern Abend um? Die Ermittler gehen inzwischen laut Bundesinnenminister Dobrindt ja von einem islamistischen Terroranschlag aus.
2: Das Positive erstmal vorweg. Wir haben erfahren aus der Charité Berlin, dass keine der Personen, die noch unter Lebensgefahr schwebte, lebensgefährlich noch also auf der Intensivstation liegt. Die Menschen werden überleben. So sieht es jetzt aus. Das sind erstmal die guten Nachrichten. Ansonsten ja, bekommen wir hier im Herzen Berlins am Pariser Platz ein Schlaglicht mit von dem, was wahrscheinlich in vielen Teilen der Stadt vorherrscht. Ein Schock, ein wirklich tiefsitzender Schock, eine große Verunsicherung. Man muss verstehen, und das verstehen vielleicht auch viele Menschen in Deutschland, der CSD in Berlin, der war immer eine ganz besondere Institution. Ein Ort, der sicher war, wo Hunderttausende das queere Leben auf die Straße gebracht haben. Wo wir jedes Jahr auch berichtet haben, auch hier bei der Tagesschau, wie sehr sich die Sicherheitsbehörden dafür einsetzen, das sicher zu machen. Und man auch immer das Gefühl hatte, hier wird wirklich groß aufgefahren. Und dennoch konnte dieser kaum zu fassende Anschlag sich hier gestern am späten Abend ereignen. Ja, und in dieser Schockstarre steckt quasi die gesamte Stadt, aber vor allem natürlich die queere Community, auf die natürlich dieser Anschlag womöglich auch gezielt war. Also so sehen Sie das hier auch an dieser Kundgebung auf dem Pariser Platz am Brandenburger Tor. Ja, also eine große Fassungslosigkeit. Man versucht hier einfach jetzt einen Ort zu finden, wo sich das kanalisieren kann. Sie hören es gerade im Hintergrund. Es wird gesungen, es werden Lieder gespielt, es gibt Reden, die Mut machen sollen. Es wird den Opfern gedacht, den Angehörigen. Und ja, so soll das hier ablaufen. Es wird immer voller. Man hat jetzt hier ja, Sperren errichtet, weil der Platz seine Kapazität erreicht habe, sagt die Berliner Polizei. Es sind Tausende hier.
1: Tom, Berlin ist ja eine weltoffene Stadt und hat eine große queere Szene, die weit über die Hauptstadt hinaus bekannt ist. Wie wird sich dieses Geschehen von gestern, soweit sich das einen Tag nach dem Anschlag, davon gehen die Ermittler ja aus, von einem islamistischen Anschlag sagen lässt, wie wird sich das auswirken auf das Selbstbewusstsein und die Sichtbarkeit der queeren Community?
2: Ja, gute Frage. Das wird man, glaube ich, abwarten müssen, wird man sich umhören müssen bei den Betroffenen, bei den Menschen, wie sie das empfinden. Es war immer so, oder es ist immer so, dass sich queere Menschen nicht nur hier in Berlin, in der Großstadt, sowieso im ganzen Land unsicher fühlen. Häufig ist das ein Thema in ländlichen Regionen, wo nicht so viele Menschen hinschauen, wo es Übergriffe gibt, Angriffe. Ja, darüber berichten wir ja regelmäßig. Berlin wirkte dann immer noch auch wie eine Großstadt, wo die Zivilgesellschaft hinschaut, wo es den Schutz der Masse gibt sozusagen. Und man wird sich dann schon fragen müssen, wie wirkt sich das aus? Wie zeigen sich die Menschen auf der Straße? Wie selbstbewusst sind sie? Aber ich will auch noch mal sagen, es ist auch wirklich ein Schlag auch für die gesamte Stadtgesellschaft, weil das natürlich groß verunsichert. Hier kommen wieder Gedanken und schreckliche Erinnerungen an den Anschlag am Breitscheidplatz hoch. Also das ist einfach ganz, ganz schlimm für diese Stadt. Es wird hier übrigens später noch, das haben wir erfahren, einen Gedenkmarsch geben von der Marienkirche am zentralen Alexanderplatz. Da wird der Bischof der Evangelischen Kirche Berlin-Brandenburg eine Andacht halten und auch Bundeskanzler Merz wird er erwartet. Und dieser Trauermarsch wird sich dann in Bewegung setzen und hier am Brandenburger Tor enden.
1: Informationen von Tom Garus auf dem Pariser Platz am Brandenburger Tor in Berlin. Vielen Dank dafür. 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Guten Tag und herzlich willkommen. Hunderttausende Menschen haben gestern den Christopher Street Day in Berlin gefeiert, bis ein Anschlag das friedliche Fest jäh beendete. Ein Auto fuhr im Berliner Tiergarten in eine Menschenmenge. Eine Frau wurde getötet, 16 Menschen sind verletzt, mehrere von ihnen lebensbedrohlich. Das Ganze geschah im Umkreis des Brandenburger Tores in der Nähe der Linnéstraße. Die Polizei fahndet nach einem Verdächtigen. Nach RBB-Informationen wurde ein möglicher Mittäter bereits festgenommen.
3: Plötzlich kreisen Hubschrauber über dem Christopher Street Day. Ein Großaufgebot von Sanitätern kümmert sich um Augenzeugen und Verletzte nach dem Anschlag. Mindestens 16 Menschen wurden verletzt, einige auch lebensbedrohlich. Eine Frau starb noch am Tatort.

0: Das Fahrzeug ist nach unserem Kenntnisstand hier gegen 22 Uhr aus dem Bereich der Linnéstraße in den Tiergarten gefahren, hat dabei mehrere Menschen verletzt und ist dann an einem Baum hier im Tiergarten zum Stehen gekommen.
1: Der Christopher Street Day wurde direkt nach der Tat evakuiert. Die Menschen verließen das Gelände rund ums Brandenburger Tor. Das Ende einer friedlichen Feier hunderttausender Menschen, die eigentlich noch bis Sonntag weitergehen sollte. Der regierende Bürgermeister von Berlin sprach von einem Angriff auf die freie und offene Gesellschaft.
2: Wir werden uns unsere Art und Weise des Lebens und des Zusammenlebens nicht nehmen lassen. Wir müssen abwarten, was die Ermittlungen jetzt ergeben, was die Hintergründe dieser Tat waren.
3: Mein Mitgefühl geht gerade allen Verletzten und allen, die hier heute zu Schaden gekommen sind. Es ist für die queere Community ein großer Trauertag heute.
1: Die Polizei nahm noch in der Nacht einen Mann fest. Ein weiterer wird noch gesucht. Es handelt sich um Abdul B., 21, polizeibekannt, Islamist.
4: Gegen diese Person richten sich zumindest jetzt erste Verdachtsmomente. Und wir fahnden auch nach dieser Person. Wir sind dieser Person noch nicht habhaft geworden.
1: Am Morgen Durchsuchung in der Wohnung von Abdul B. Laut RBB-Informationen ein deutscher Staatsbürger, gegen den bereits ermittelt wurde. Bei einem Termin in Hamm verurteilte Bundespräsident Frank-Walter Steinmeier den Anschlag scharf und sagte:
5: Meine Damen und Herren, meine und ich glaube unsere alle Gedanken sind heute bei den Angehörigen und Freunden der beim Anschlag getöteten Frau und den zum Teil schwer Verletzten, denen wir vollständige Genesung wünschen.
1: Am Morgen Bilder vom Tatauto im Tiergarten. Wie das Auto in den eigentlich abgesperrten Bereich kommen konnte, noch unklar. Die Ermittlungen, sie laufen weiter.
6: Der Christopher Street Day ist einerseits ein friedliches und buntes Fest und andererseits eine politische Demonstration. Die Feiern sollen ein Zeichen setzen gegen Hass und Diskriminierung. Umso größer ist der Schock bei den Teilnehmenden nun, dass sie offenbar gezielt angegriffen worden sind. Und wir schalten nach Berlin und sprechen jetzt mit Johannes Kram. Er ist Autor und Podcaster zu queeren Themen und war gestern Abend Backstage an der Bühne am Brandenburger Tor. Ich grüße Sie, Herr Kram.
7: Guten Tag.
6: Lassen Sie mich mit einer persönlichen Frage beginnen. Wie geht es Ihnen am Tag nach diesem mutmaßlichen Anschlag?
7: Ja, ich glaube, mir geht es so, wie es allen geht. Wir sind alle unglaublich traurig. Ich meine, es sind jetzt in dieser Sekunde Menschen in Lebensgefahr. Und Menschen aus unserer Community, die gestern feiern wollten. Und das ist, wir wussten alle, dass der Tag irgendwann kommen wird wahrscheinlich. Das lag in der Luft. Wir kennen die Bedrohung, aber wenn es dann passiert, dann ist es einfach unglaublich traurig.
6: Ich habe es eben schon gesagt, Sie waren gestern Abend an der Bühne am Brandenburger Tor. Das war nicht da, wo der Wagen in die Menschengruppe gefahren ist, an der Linnéstraße, aber auch nicht weit entfernt. Können Sie uns noch einmal schildern, wie die Evakuierung gestern Abend abgelaufen ist?
7: Also man muss ja wirklich den Veranstaltern und den Sicherheitskräften danken. Es war auf eine gespenstische Art beeindruckend, weil innerhalb von Sekunden implodierte diese Veranstaltung. Das heißt, es war vorher ausgelassen, war auch Alkohol, Leute haben auch gefeiert. Und man muss sich vorstellen, sowas wäre in einem Fußballstadion passiert. Und obwohl ja nicht gesagt worden ist, dass es sich um einen Anschlag handelt oder überhaupt um eine polizeiliche Geschichte, wusste jeder, glaube ich, in dieser Sekunde, als gesagt worden ist, Evakuierung, was da passiert ist. Und es wurde nicht in Frage gestellt und die Menschen sind dann wirklich ruhig nach Hause gegangen. Es haben sich, diese riesen Menschenmasse hat sich aufgelöst, wie ich mir das nie vorstellen konnte, auf eine, fällt kein anderes Wort, eine gesittete Art und Weise. Das ist also so eine Stimmung, die ausgelassen ist. Vorher hat Sarah Connor ein wahnsinnig beeindruckendes, stimmungsvolles Konzert gemacht und das ist dann implodiert und jeder wusste, jetzt ist es passiert.
6: Ein mutmaßlicher Anschlag wie der gestern Abend in Berlin muss natürlich aufgeklärt werden. Doch welche Behörden in Deutschland sind wann dafür zuständig? Informationen von Kolja Schwarz aus unserer Rechtsredaktion.
8: Wird in Deutschland eine Straftat begangen, sind bei den Ermittlungen drei unterschiedliche Akteure beteiligt: die Staatsanwaltschaft, die Polizei und die Gerichte. Zunächst sind immer die Behörden vor Ort zuständig, denn Justiz ist grundsätzlich Ländersache. Akteur 1, die Staatsanwaltschaft. Die am Tatort zuständigen Staatsanwälte leiten ein Ermittlungsverfahren ein und ermitteln mit

0: Hilfe der Polizei. Die Bundesanwaltschaft in Karlsruhe übernimmt diese Ermittlungen, wenn sie nach dem Gesetz zuständig ist. Sie ist also eine Staatsanwaltschaft für bestimmte Fälle. Jens Rommel ist derzeit der Generalbundesanwalt. Er leitet die Bundesanwaltschaft. Zuständig ist er zum Beispiel bei Straftaten gegen die innere Sicherheit, wenn eine terroristische Vereinigung hinter der Tat steht, oder bei Einzeltätern, wenn die Tat geeignet ist, Bestand oder Sicherheit des Staates zu beeinträchtigen und dem Fall eine besondere Bedeutung zukommt. Schon bei dem Verdacht, dass es sich um einen dieser Fälle handelt, übernimmt die Bundesanwaltschaft die Ermittlungen. Sie gibt dann zum Beispiel Durchsuchungen in Auftrag, beantragt Haftbefehle oder gibt einen Aufruf zur öffentlichen Fahndung heraus. Der Generalbundesanwalt leitet die Bundesanwaltschaft, eine Behörde mit etwa 350 Mitarbeitern, davon gut 180 Staatsanwälte, die in die Ermittlungen eingebunden sind. Um die Ermittlungen durchzuführen, beauftragt sie in der Regel das Bundeskriminalamt. Akteur 2, die Polizei. Das BKA übernimmt die Rolle der Polizei, führt Durchsuchungen durch oder nimmt Tatverdächtige fest. Holger Münch ist der Präsident des Bundeskriminalamts mit Sitz in Wiesbaden. Zum Teil beauftragt die Bundesanwaltschaft aber auch die Landeskriminalämter. Akteur 3, die Gerichte. Geht es um ein Ermittlungsverfahren der Bundesanwaltschaft, ist der Ermittlungsrichter am Bundesgerichtshof zuständig. Bei bestimmten Ermittlungsmaßnahmen muss er zustimmen, zum Beispiel bei Durchsuchungen oder Telefonüberwachungen. Außerdem erlässt er einen Haftbefehl, wenn es einen dringenden Tatverdacht gegen einen Beschuldigten gibt. Sind die Beschuldigten festgenommen, werden sie nach Karlsruhe gebracht und dem Ermittlungsrichter vorgeführt. Der entscheidet dann, ob die Voraussetzungen für die Untersuchungshaft bestehen. Wenn ja, verlassen die Tatverdächtigen Karlsruhe wieder und werden in ein Gefängnis gebracht.
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0: Sie sind bei Tagesschau 24, dem Nachrichtensender der ARD. Guten Tag und herzlich willkommen. Hunderttausende Menschen haben gestern den Christopher Street Day in Berlin gefeiert, bis ein Anschlag das friedliche Fest jäh beendete. Ein Auto fuhr im Berliner Tiergarten in eine Menschenmenge. Eine Frau wurde getötet, 16 Menschen sind verletzt, mehrere von ihnen lebensbedrohlich. Das Ganze geschah im Umkreis des Brandenburger Tores in der Nähe der Linnéstraße. Die Polizei fahndet nach einem Verdächtigen. Nach RBB-Informationen wurde ein möglicher Mittäter bereits festgenommen.
1: Plötzlich kreisen Hubschrauber über dem Christopher Street Day. Ein Großaufgebot von Sanitätern kümmert sich um Augenzeugen und Verletzte nach dem Anschlag. Mindestens 16 Menschen wurden verletzt, einige auch lebensbedrohlich. Eine Frau starb noch am Tatort.
2: Das Fahrzeug ist nach unserem Kenntnisstand hier gegen 22 Uhr aus dem Bereich der Linnéstraße in den Tiergarten gefahren, hat dabei mehrere Menschen verletzt und ist dann an einem Baum hier im Tiergarten zum Stehen gekommen.
1: Der Christopher Street Day wurde direkt nach der Tat evakuiert. Die Menschen verließen das Gelände rund ums Brandenburger Tor. Das Ende einer friedlichen Feier hunderttausender Menschen, die eigentlich noch bis Sonntag weitergehen sollte. Der regierende Bürgermeister von Berlin sprach von einem Angriff auf die freie und offene Gesellschaft.
3: Wir werden uns unsere Art und Weise des Lebens und des Zusammenlebens nicht nehmen lassen. Wir müssen abwarten, was die Ermittlungen jetzt ergeben, was die Hintergründe dieser Tat waren.
4: Mein Mitgefühl geht gerade allen Verletzten und allen, die hier heute zu Schaden gekommen sind. Es ist für die queere Community ein großer Trauertag heute.
1: Die Polizei nahm noch in der Nacht einen Mann fest. Ein weiterer wird noch gesucht. Es handelt sich um Abdul B., 21, polizeibekannt, Islamist.
5: Gegen diese Person richten sich zumindest jetzt erste Verdachtsmomente. Und wir fahnden auch nach dieser Person. Wir sind dieser Person noch nicht habhaft geworden.
1: Am Morgen Durchsuchung in der Wohnung von Abdul B. Laut RBB-Informationen ein deutscher Staatsbürger, gegen den bereits ermittelt wurde. Bei einem Termin in Hamm verurteilte Bundespräsident Frank-Walter Steinmeier den Anschlag scharf und sagte:
6: Meine Damen und Herren, meine und ich glaube unsere alle Gedanken sind heute bei den Angehörigen und Freunden der beim Anschlag getöteten Frau und den zum Teil schwer Verletzten, denen wir vollständige Genesung wünschen.
1: Am Morgen Bilder vom Tatauto im Tiergarten. Wie das Auto in den eigentlich abgesperrten Bereich kommen konnte, noch unklar. Die Ermittlungen, sie laufen weiter.
0: Und vor knapp einer Stunde sind Bundesinnenminister Dobrindt und Berlins regierender Bürgermeister Wegner vor die Presse getreten. Hier ihre Statements.
7: Fassungslos und tief erschüttert vor diesem schrecklichen Anschlag. Unsere Gedanken, unsere Trauer, unsere Gebete sind bei den Opfern, bei den Angehörigen, bei den Verletzten. Wir hoffen sehr, dass es eine Chance gibt, dass diejenigen, die noch um ihr Leben fürchten müssen, diese schwierige Situation überwinden können und eine Chance auf Genesung haben. Meine Damen und Herren, alles, was wir hier sehen, deutet darauf hin, dass wir es mit einem islamistischen Terroranschlag zu tun haben. Wir wissen, dass der Verdächtige Abdul Balut flüchtig ist. Ist auch deswegen ein wichtiger Hinweis, weil dies bedeutet, dass wir es zurzeit auch mit sehr hohem Einsatz aller Polizeikräfte zu tun haben. Sowohl der Berliner Polizei als auch der Bundespolizei, nicht nur in der Stadt Berlin, sondern an den Bahnhöfen, an den Flughäfen, an den Grenzen. Wir haben hier aktuell ein Todesopfer zu beklagen, eine größere Anzahl von Verletzten, teils Schwerstverletzten. Wir gehen davon aus, dass es sich hier um 29 Verletzte und Schwerstverletzte handelt. Gestern Abend ist der Tatverdächtige mit einem Auto in die Menschenmenge gesteuert, hat damit Menschen schwerst verletzt, bislang diesen einen Tod herbeigeführt. Anschließend ist er mit einer Stichwaffe, mit einer Hiebwaffe, mutmaßlich einer Machete auf weitere Passanten losgegangen.

0: gegangen und hat diese ebenfalls schwer verletzt. Wir haben es hier mit einem mutmaßlichen Täter zu tun, der in der Vergangenheit auffällig war, durch ein hohes Maß an Straftaten, durch eine Radikalisierung, durch eine Zugehörigkeit zur islamistischen Szene. Der Tatverdächtige ist deutscher Staatsbürger. Er hat einen libanesischen Hintergrund. Er ist hier geboren, 2005. Seine Mutter ist im Jahr 2002 eingebürgert worden. Er ist als deutscher Staatsbürger hier zur Welt gekommen. Die Vielzahl der Straftaten, die Radikalisierung, die hat auch in der Vergangenheit zu einer Verurteilung geführt. Es hat in Berlin eine Verurteilung gegeben zu 1 Jahr und 10 Monate Haft. Diese Verurteilung wurde auf Bewährung ausgesetzt. Dagegen hat die Staatsanwaltschaft Beschwerde eingelegt. Aktuell steht die Suche nach dem Täter im Vordergrund. Ich habe darauf hingedeutet, mit welchem großen Einsatz die Polizeikräfte aktuell dabei sind, diese Suche durchzuführen. Zum Zweiten gibt es Länderunterrichtungen, werden die Länder darauf hingewiesen. Es gibt weitere Großveranstaltungen, auch weitere Veranstaltungen des CSD. Und wir erwarten, dass die Sicherheitsmaßnahmen in diesem Zusammenhang nochmal betrachtet, im Zweifelsfall auch deutlich erhöht werden. Man kann nicht ausschließen, dass auch solche schrecklichen Taten, solche terroristischen Anschläge auch Nachahmer finden. Das ist nicht typisch für solche Situationen, aber es ist auch nicht auszuschließen. Ich will an der Stelle ein herzliches Dankeschön an alle diejenigen zum Ausdruck bringen, die gestern Nacht hier als Ersthelfer unterwegs waren. Es bat sich ein schreckliches Bild. Das Fahrzeug, das hier durch Menschen auf dem Fußweg gesteuert worden ist, hat mehrere Verletzte zurückgelassen, die dann von anderen Passanten sofort mit Erste-Hilfe-Maßnahmen unterstützt worden sind. Kurz darauf, unmittelbar, muss man sagen, sind Polizeikräfte hier eingetroffen, die sich im Umfeld aufgehalten haben. Polizeikräfte der Landespolizei Berlin und Bundespolizeikräfte, die hier im Einsatz waren. Die Reiterstaffel, die hier vor Ort war, war umgehend zur Stelle. Und die haben die Erste-Hilfemaßnahmen dann entsprechend auch übernommen. Ein Dankeschön an all diejenigen, die tapfer dafür gesorgt haben, dass möglicherweise weitere Todesopfer nicht zu verzeichnen sind. Ich darf nochmal darauf hinweisen, dass wir es hier an dieser Stelle, wenige Meter hinter uns steht das Fahrzeug, mit dem diese Tat vollübt worden ist, es sich nicht um das Festivalgelände des CSD handelt. Wir sind hier mehrere hundert Meter davon entfernt, sodass es sich hier um Personen handelt, die sich entweder im Tiergarten aufgehalten haben oder im Zulauf oder Ablauf zum Festivalgelände sich hier befunden haben. Die Auswertungen des detaillierten Fahrverlaufs, die findet aktuell gerade statt. Wir können nur vermuten, wie der Weg sich gestaltet hat hier im Tiergarten. Ebenso können wir nur vermuten, wie der weitere Weg hätte stattfinden können. Klar ist aber, dass man von hier aus sich auch nicht auf dieses Festivalgelände hätte begegnen können. Es geht jetzt um ein erhebliches Maß an Ermittlungstätigkeit, was zu tätigen ist. Es wurden Handys aufgefunden, die einer Auswertung entsprechend zugeführt werden. Es werden auch Maßnahmen an Objekten vorgenommen, die, da bitte ich um Verständnis, aufgrund polizeitaktischer Logik jetzt nicht weiter ausgeführt werden können. Aber es sind erheblich Kräfte, auch Spezialkräfte hier im Umfeld in Berlin aktuell im Einsatz. Ich darf auch ein herzliches Dankeschön sagen an die enge Zusammenarbeit zum Land Berlin, den Kräften, den Polizeikräften, der Politik. Wir haben gestern unmittelbar nach der Tat die Verhandlungen aufgenommen, strukturiert, die Maßnahmen strukturiert und sind seit gestern Nacht im ständigen Austausch mit allen Kräften aus dem Land und dem Bund. Ich erwarte, dass der GBA auch im Laufe des Tages heute dann auch noch die Übernahme aller Maßnahmen auf die Bundesebene veranlassen wird. Wir sind sowohl, was das BKA anbelangt, die Bundespolizei anbelangt, das Bundesamt für Verfassungsschutz darauf vorbereitet, dass wir diese Maßnahmen entsprechend auch übernehmen werden. Herzlichen Dank.
1: Ja, meine Damen und Herren, auch von mir ein herzliches Dankeschön an den Bund, an dich, lieber Alexander Dobrindt, für die gute, enge und zügige Zusammenarbeit. Gestern hat Berlin einen tollen Tag gefeiert. Berlin war bunt. Berlin hat gezeigt, wie vielfältig, wie offen diese Stadt ist. Sie hat einmal mehr gezeigt, dass Berlin die Stadt der Freiheit ist und bunt eine schöne Farbe. Nach 22 Uhr wurde es dunkel. Sehr dunkel. Ich möchte mich bei der Berliner Polizei, bei den Feuerwehrkräften, aber auch bei den vielen Hilfsorganisationen und der Bundespolizei ganz herzlich bedanken, die sofort funktioniert haben, die sofort am Einsatzort waren, die die Erstversorgung getätigt haben, um vielleicht noch Schlimmeres zu verhindern. Die Informationsketten haben funktioniert und wir sind sehr schnell in die Ermittlungen reingekommen und haben uns um die Verletzten gekümmert. Meine Damen und Herren, ich war gestern Abend schon vor Ort und damals konnten wir, vor wenigen Stunden, war noch nicht klar, ob wir wirklich von einem erneuten islamistischen Terrorangriff sprechen können. Ich glaube, mittlerweile sind wir einige Schritte weiter. Es war mutmaßlich ein islamistischer Terroranschlag auf die Art und Weise unseres Zusammenlebens. Auf unsere liberale Demokratie, auf unsere Offenheit und auf unsere Freiheit. Der Berliner Senat wird heute um 15 Uhr zu einer Sondersitzung zusammenkommen. Wir werden mit den Sicherheitsbehörden das Gespräch suchen, um hier auch nochmal aus Berliner Sicht aktuelle Erkenntnisse zu sammeln, um gegebenenfalls auch zu schauen, wie wir in Zukunft noch besser solche

0: schrecklichen Taten verhindern können. Um 16.30 Uhr findet dann ein Trauergottesdienst in der Marienkirche statt. Wir werden dann gemeinsam wahrscheinlich zum Brandenburger Tor gehen. Die Stadt Berlin hat vor dem Roten Rathaus Trauerbeflaggung durchgesetzt. Denn meine Damen und Herren, ja, es war ein Angriff auf uns alle. Es war ein Angriff auf unsere Art des Zusammenlebens. Und dass vielleicht bewusst die Nähe des CSD gesucht wurde, das ist so, aber es ist ein Angriff auf die Art und Weise unseres Zusammenlebens. Und meine Damen und Herren, damit muss Schluss sein. Das muss klar und deutlich formuliert werden. Wir müssen schauen, wie wir solche Veranstaltungen, Festivals, Christopher Street Days, große Sportveranstaltungen sicher durchführen können. Wir haben beim CSD eine hohe Sicherheit gehabt. Ich wurde gestern Abend gefragt, ob es zu wenig Sicherheit gab. Die Strecke des CSDs wurde nicht getroffen. Dort ist der Täter nicht draufgekommen, weil die Polizei, die Sicherheitsbehörden diesen Christopher Street Day abgesichert haben. Aber rund 400 Meter daneben sind halt immer noch Besucherinnen und Besucher des Christopher Street Days, viele Menschen, die die Veranstaltung verlassen haben oder wieder hingehen wollten. Oder auch ganz normale Berlinerinnen und Berliner oder Gäste unserer Stadt. Deswegen geht es jetzt darum, die Verletzten bestmöglich zu versorgen. Meine Gedanken sind in der Tat bei den Opfern und meine Gedanken und Gebete. Aber meine Gedanken sind auch bei den Menschen, die vor Ort waren, die selbst nicht körperlich Opfer wurden, aber die Geschehnisse gesehen haben, die Opfer gesehen haben, wo seelische Wunden bleiben werden. Auch bei denen sind meine Gedanken. Und meine Gedanken sind bei den Einsatzkräften, die hier schnell vor Ort waren und Großes geleistet haben. Meine Damen und Herren, jetzt wird es darum gehen, schnellstmöglich den Täter, die Täter zu ermitteln. Ich bin der Berliner Polizei sehr dankbar und ich vertraue da auch auf die Berliner Polizei, dass die Ermittlungen gut laufen. Ich bin dankbar, dass wir bundesweit da mittlerweile auch auf der Suche sind nach den Tätern. Denn dieser Täter muss seine gerechte Strafe zugeführt bekommen. Und daran arbeiten wir jetzt mit Hochdruck. Ich möchte auch ein herzliches Dankeschön an die Veranstalter des Christopher Street Days senden. Der CSD-Verein hat sehr professionell reagiert. Sie müssen sich vorstellen, dass bei der Abschlussveranstaltung vor dem Brandenburger Tor hunderttausende Menschen gefeiert haben. Dann kam diese Nachricht. Und dass die ganze Veranstaltung ohne Panik sehr kontrolliert zum Abfluss gebracht wurde, das lag an der guten Zusammenarbeit unserer Berliner Polizei und auch gerade zu den Veranstaltern des CSD-Vereins. Und ich möchte mich beim CSD-Verein ganz, ganz herzlich bedanken für die Professionalität, nicht nur was die Organisation dieses CSDs angeht, sondern auch nach diesem brutalen Anschlag, wie professionell damit umgegangen wurde. Ein herzliches Dankeschön.
1: Und wir vertiefen jetzt das, was Alexander Dobrindt gesagt hat und auch Kai Wegner mit meiner Kollegin Claudia Kornmeier in Berlin. Claudia, du hast auch das gehört, was die beiden Politiker eben gesagt haben. Was ist das, was für dich die Nachricht dieses Statements ist?
2: Also die Nachricht ist in der Tat, Innenminister Dobrindt hat bestätigt, dass hier viel darauf hinweist, dass es um eine Tat mit islamistischem Hintergrund geht, um einen islamistischen Terroranschlag. Davon gehen die Ermittler im Moment aus. Er hat dann auch noch weitere Hintergründe zu dem Täter genannt, zu dem mutmaßlichen Täter, der auf der Flucht ist, nachdem bundesweit gesucht wird, also auch unter Einsatz der Bundespolizei an den Bahnhöfen.

0: Höfen, Flughäfen an der Grenze. Der Mann soll ein Deutscher sein mit libanesischem Hintergrund, hier in Deutschland als Deutscher geboren. Seine Mutter ist eingebürgert worden und er ist in der Vergangenheit auch schon auffällig geworden, hat Innenminister Dobrindt gesagt. Und zwar wegen eines oder durch ein hohes Maß an Straftaten ist hier in Berlin auch verurteilt worden zu einer Haftstrafe von 1 Jahr und 10 Monaten, die allerdings zunächst zur Bewährung ausgesetzt worden ist. Er ist außerdem auffällig geworden durch ein Maß an Radikalisierung. Er wird der islamistischen Szene zugehörig gezählt. Also die Sicherheitsbehörden hatten diesen Mann auf dem Schirm. Genau, das sind so Einzelheiten, die er noch zu dem Täter gesagt hat. Er hat außerdem bestätigt, es gab 20 Verletzte, darunter Schwerverletzte, bislang ein Todesopfer. Genau, und dann es wurden Handys gefunden, die jetzt ausgewertet werden. Und natürlich laufen auch noch weitere Maßnahmen. Und Innenminister Dobrindt geht auch davon aus, dass noch im Laufe des Tages die Bundesanwaltschaft, also die Staatsanwaltschaft des Bundes, die Ermittlungen übernehmen wird. Mit dabei bei dem Statement waren jetzt auch schon die Chefs der Sicherheitsbehörden vom Bundeskriminalamt und vom Bundesverfassungsschutz und auch von der Bundespolizei. Die standen mit dabei.
1: Berlins regierender Bürgermeister Kai Wegner hat sich auch geäußert. Er hat auch einen Termin heute Nachmittag angekündigt. Einerseits wird sich der Berliner Senat treffen und dann wird es auch noch einen Trauergottesdienst geben. Worum geht es bei diesen beiden Terminen genau, Claudia?
0: Also bei dem Trauergottesdienst geht es natürlich in erster Linie darum, auch der Opfer zu gedenken. Es ist ein Termin, bei dem voraussichtlich auch der Kanzler sich noch mal äußern wird. Das hat er bislang nur schriftlich gemacht. Also das ist etwas, worauf wir dann heute Nachmittag noch warten.
1: Claudia, lass uns noch einmal in den Tiergarten schauen, da wo du gerade bist. Welches Bild bietet sich da? Wie ist die Stimmung im Tiergarten?
0: Also es ist so, einige Menschen, die haben hier auch schon Blumen abgelegt vor dem Tatort. Also das ist abgesperrt, allerdings nicht so weiträumig. Man kommt relativ nah dran, sieht das Auto auch, dass dort der dann am Ende gegen einen Baum gefahren ist. Und dann in unmittelbarer Nähe liegen Blumen. Menschen haben so Poster ausgelegt und Stifte, wo sie ihre Gedanken, ihre Botschaften teilen. Ansonsten sind natürlich viele Journalisten hier. Passanten bleiben stehen, gucken, was los ist. Aber ansonsten ist es doch auch eher eine ruhige Stimmung. Wir befinden uns nämlich hier mitten in einem großen Park. Also der Tiergarten ist ein Park mitten in der Stadt in Berlin. Das ist relativ weitläufig hier auch.
1: Claudia, wir haben jetzt Bundesinnenminister Dobrindt und Berlins regierenden Bürgermeister Wegner gehört. Sprechen wir noch über die weiteren Reaktionen aus dem politischen Berlin. Welche weiteren Statements gibt es und welche wird es voraussichtlich im Laufe des Tages noch geben?
0: Also die Justizministerin will sich noch äußern. Das hängt natürlich auch damit zusammen, dass dann eventuell die Bundesanwaltschaft die Ermittlungen übernimmt. Also die Bundesanwaltschaft, die wird zum Bundesjustizministerium dazu gezählt. Außerdem könnte es auch gut sein, dass der Bundesopferbeauftragte hier übernimmt. Der ist dann dafür zuständig, als Ansprechpartner zu fungieren für Betroffene, aber auch für Familienangehörige, Zeugen, um denen zu helfen, zu vermitteln, denen zu erklären, wie es weitergeht. Ansonsten kann man sagen, parteiübergreifend wird von einer entsetzlichen Tat gesprochen, einem Angriff auf unsere Gesellschaft, dass die Hintergründe jetzt hier geklärt werden müssen. Die AfD, die spricht von einem sicherheitspolitischen Totalversagen. Und auch der Grünen-Politiker Konstantin von Notz, zuständig für Innen- und Sicherheitspolitik, hat gesagt, gegebenenfalls muss hier geklärt werden, nochmal überprüft werden, ob die Sicherheitsbehörden wirklich ausreichend in der Lage sind, vor solchen Gefahren zu schützen, also vor solchen Gefahren. Gefahren heißt in diesem Fall ein Täter, der bekannt ist, den die Sicherheitsbehörden auf dem Schirm haben, und zwar auch der islamistischen Szene zugehörig, als radikalisierter Mann, dass der dann eben doch solche Taten begehen kann, dass man das nicht verhindern kann. Der Bundestag, der hat seine Flaggen auf Halbmast gehisst. Bundespräsident Steinmeier hat sich auch schon heute Vormittag bei einer Veranstaltung geäußert und seine Erschütterung zum Ausdruck gebracht.
1: Soweit zu den Reaktionen aus Berlin. Claudia, zum Schluss, lass uns noch einmal auf die Ermittlungen einen Blick werfen. Die laufen auf Hochtouren und im Mittelpunkt dieser Ermittlungen steht Abdul B., 21 Jahre alt. Noch mal kurz zusammengefasst, was ist über Abdul B. bekannt?
0: Also was der Innenminister hier auch gerade noch mal bestätigt hat, ist, dass dieser Mann schon verurteilt worden ist.

0: Bis zu einer Haftstrafe von 1 Jahr und 10 Monaten, die zur Bewährung ausgesetzt worden ist. Die Staatsanwaltschaft hat dagegen allerdings Beschwerde eingelegt. Er ist Deutscher, als Deutscher geboren, hat aber einen libanesischen Hintergrund. Die Sicherheitsbehörden, die hatten ihn auf dem Schirm als einer, der der islamistischen Szene zugezählt wird, der als radikalisiert galt.
1: Genau. Wir sehen das Bild auch nochmal von Abdul B. Und die Polizei warnt, wer ihn sieht. Der Mann kann gefährlich sein, er kann bewaffnet sein. Wer ihn sieht, die 110 wählen und die Sicherheitsbehörden verständigen. Ganz herzlichen Dank an Claudia Kornmeier für diese Informationen aus Berlin-Tiergarten. Bundesinnenminister Dobrindt hat die Attacke auf den CSD in Berlin als islamistischen Anschlag eingestuft. Deutschland ist in den vergangenen Jahren wiederholt das Ziel von solchen Terrorattacken geworden, mit Toten und Verletzten. Das Problem für die Sicherheitsbehörden: die Täter handelten oft allein und sie waren vorher nur selten auffällig geworden. Hier eine Chronologie.
2: Köln, Juli 2006. Deutschland entgeht nur knapp einem Bombenanschlag auf 2 Regionalzüge. Einer der Täter, Josef H., deponiert am Kölner Hauptbahnhof einen Sprengsatz in einem Regionalzug nach Koblenz, versteckt in einem Rollkoffer. Nur wegen eines technischen Fehlers kommt es nicht zu einer folgenschweren Explosion. Wenige Wochen später wird Josef H. festgenommen. 2008 verurteilt ihn das Oberlandesgericht Düsseldorf zu einer lebenslangen Freiheitsstrafe. September 2007. In einem Ferienhaus im sauerländischen Medebach nehmen Sicherheitskräfte die beiden Deutschen Fritz G. und Daniel S. sowie den türkischen Staatsbürger Adem I. fest. Gemeinsam bilden sie die sogenannte Sauerland-Gruppe. Mindestens 150 Menschen sollten bei Autobombenanschlägen sterben, so die Pläne. Die 3 Männer und ein Helfer werden im März 2010 zu Haftstrafen von 5 bis 12 Jahren verurteilt. März 2011. Am Terminal 2 des Frankfurter Flughafens werden 2 US-Soldaten durch Schüsse getötet. 2 weitere werden verletzt. Verantwortlich der junge Kosovo-Albaner Arit U. Die Tat hatte einen islamistischen Hintergrund. Arit U. hatte sich allmählich über das Internet radikalisiert. Aber er war Einzeltäter ohne Verbindung zu Terrornetzwerken wie Al-Qaida. 2012 wird er zu lebenslanger Haft verurteilt. Juli 2016. Im fränkischen Ansbach sprengt sich ein 27-jähriger Syrer in die Luft. Er hatte zuvor versucht, Zugang zu einem Musikfestival zu bekommen, wurde aber nicht eingelassen. Er zündet den Sprengsatz darauf in der Nähe der Kasse und verletzt 15 Menschen. Er selbst stirbt. Bis unmittelbar vor der Tat soll er per Handy Kontakt zum sogenannten Islamischen Staat gehabt haben. Später finden die Ermittler auf dem Gerät ein Video, in dem er sich zu der Terrororganisation bekennt. Berlin, Dezember 2016. Um kurz nach 20 Uhr rast ein LKW über den Weihnachtsmarkt am Breitscheidplatz. Dabei werden 11 Menschen getötet, mehr als 50 teilweise schwer verletzt. Auf dem Beifahrersitz finden die Ermittler ein 12. Todesopfer, den eigentlichen Fahrer des polnischen LKW. Der Attentäter, der Tunesier Anis Amri, entkommt zunächst unerkannt. Später wird öffentlich nach ihm gefahndet. Amris Flucht endet 3,5 Tage später in Norditalien, wo er bei einem Schusswechsel von einem italienischen Polizisten erschossen wird. Anschließend veröffentlicht das IS-Sprachrohr Amak ein Video, in dem Amri dem IS-Führer Abu Bakr al-Baghdadi die Treue schwört. Oktober 2020. In der Dresdner Innenstadt greift ein Mann 2 homosexuelle Touristen mit einem Messer an. Ein 55-Jähriger aus Krefeld verstirbt später im Krankenhaus. Sein 53-jähriger Begleiter aus Köln überlebt schwer verletzt. Bald darauf wird ein 20 Jahre alter Syrer festgenommen. Der junge Mann ist vorbestraft. 2018 war er vom Oberlandesgericht Dresden unter anderem wegen Werbens um Mitglieder und Unterstützer einer terroristischen Vereinigung im Ausland zu einer Jugendstrafe verurteilt worden. Er galt als Gefährder und stand nach seiner Haftentlassung unter Führungsaufsicht. Für die Messerattacke wird er zu lebenslanger Haft verurteilt. April 2022. Der Syrer Ma'an D. tötet in der Duisburger Altstadt einen Passanten mit zahlreichen Messerstichen und entkommt zunächst. 9 Tage später sticht er in einem Fitnessstudio wahllos auf mehrere Männer ein, verletzt sie zum Teil lebensgefährlich. Die Bundesanwaltschaft klagt ihn wegen Mordes und versuchten Mordes an. Das Oberlandesgericht Düsseldorf verurteilt ihn schließlich zu lebenslanger Haft und ordnet die anschließende Sicherungsverwahrung an. Im Prozess hatte sich D. zum sogenannten Islamischen Staat bekannt. Mai 2024. Auf dem Mannheimer Marktplatz greift ein Mann mit einem Jagdmesser die Veranstalter einer islamkritischen Kundgebung an. Der aus Afghanistan stammende Suleiman A. verletzt dabei mehrere Menschen. Nach einem Handgemenge sticht er auch auf den herbeigeeilten Polizisten Ruven Lauer ein. Zwei Tage später erliegt der Polizeibeamte im Krankenhaus seinen schweren Verletzungen. Der Generalbundesanwalt wertet die Tat als religiös motiviert, zieht das Ermittlungsverfahren wegen der besonderen Bedeutung an sich und klagt A. an. Das OLG Stuttgart verurteilt ihn unter anderem wegen Mordes zu lebenslanger Haft und stellt die besondere Schwere der Schuld fest. Damit hat er keine Chance, schon nach 15 Jahren vorzeitig entlassen zu werden. August 2024. In Karlsruhe wird Issa Al-H., dem Ermittlungsrichter am Bundesgerichtshof, vorgeführt. Zwei Tage zuvor soll er in Solingen mit einem Messer auf Besucher eines Stadtfestes eingestochen haben, motiviert durch eine radikal-islamistische Einstellung. Drei Menschen starben bei der Attacke, acht Menschen wurden zum Teil schwer verletzt. Der sogenannte Islamische Staat reklamiert die Tat für sich. Das Oberlandesgericht Düsseldorf verurteilt Issa Al-H. im September 2025 zu lebenslanger Haft, stellt die besondere Schwere der Schuld fest und ordnet die anschließende Unterbringung in der Sicherungsverwahrung an. September 2024. In München schießt ein junger Mann auf Polizisten, ganz in der Nähe des israelischen Generalkonsulats und des NS-Dokumentationszentrums. Die Beamten erwidern das Feuer, der Mann wird getroffen und stirbt. Es handelt sich um den in Österreich geborenen bosnischstämmigen Emra I. Er soll den Behörden in Österreich schon wegen möglicher islamistischer Radikalisierung aufgefallen sein. Februar 2025, wieder München. Mit einem PKW rast ein Mann in der Innenstadt von hinten in eine Demo der Gewerkschaft Verdi. 56 Teilnehmerinnen und Teilnehmer werden bei dem Angriff zum Teil schwer verletzt. Zwei von ihnen, eine Mutter und ihr zweijähriges Kind, erliegen zwei Tage später ihren Verletzungen. Der Generalbundesanwalt betrachtet die Tat als religiös motiviert und übernimmt wegen der besonderen Bedeutung des Falles die Ermittlungen gegen Farhad N., den damals 24-jährigen afghanischstämmigen Fahrer. Im Januar 2026 beginnt das Hauptverfahren vor dem OLG München. Mai 2025. Vor einer Bar in der Innenstadt von Bielefeld geht ein Mann in den frühen Morgenstunden mit Stichwaffen auf eine Menschengruppe los. Er verletzt fünf Personen, zwei von ihnen schweben vorübergehend in Lebensgefahr. Am Tatort finden die Ermittler Personaldokumente. Knapp zwei Tage später wird der Tatverdächtige festgenommen. Mahmoud M., ein 35-jähriger Syrer mit deutschem Aufenthaltstitel. M. kommt in Untersuchungshaft. Der Generalbundesanwalt stuft die Tat als religiös motiviert ein und übernimmt die Ermittlungen wegen der besonderen Bedeutung des Falles.
1: Ein mutmaßlicher Anschlag wie der gestern Abend in Berlin muss natürlich aufgeklärt werden. Doch welche Behörden in Deutschland sind wann dafür zuständig? Informationen von Kolja Schwarz aus unserer Rechtsredaktion.
3: Wird in Deutschland eine Straftat begangen, sind bei den Ermittlungen drei unterschiedliche Akteure beteiligt: die Staatsanwaltschaft, die Polizei und die Gerichte. Zunächst sind immer die Behörden vor Ort zuständig, denn Justiz ist grundsätzlich Ländersache. Akteur 1, die Staatsanwaltschaft. Die am Tatort zuständigen Staatsanwälte leiten ein Ermittlungsverfahren ein und ermitteln mit Hilfe der Polizei. Die Bundesanwaltschaft in Karlsruhe übernimmt diese Ermittlungen, wenn sie nach dem Gesetz zuständig ist. Sie ist also eine Staatsanwaltschaft für bestimmte Fälle. Jens Rommel ist derzeit der Generalbundesanwalt. Er leitet die Bundesanwaltschaft. Zuständig ist er zum Beispiel bei Straftaten gegen die innere Sicherheit, wenn eine terroristische Vereinigung hinter der Tat steht, oder bei Einzeltätern, wenn die Tat geeignet ist, Bestand oder Sicherheit des Staates zu beeinträchtigen und dem Fall eine besondere Bedeutung zukommt. Schon bei dem Verdacht, dass es sich um einen dieser Fälle handelt, übernimmt die Bundesanwaltschaft die Ermittlungen. Sie gibt dann zum Beispiel Durchsuchungen in Auftrag, beantragt Haftbefehle oder gibt einen Aufruf zur öffentlichen Fahndung heraus. Der Generalbundesanwalt leitet die Bundesanwaltschaft, eine Behörde mit etwa 350 Mitarbeitern, davon gut 180 Staatsanwälte, die in die Ermittlungen eingebunden sind. Um die Ermittlungen durchzuführen, beauftragt sie in der Regel das Bundeskriminalamt. Akteur 2, die Polizei. Das BKA übernimmt die Rolle der Polizei, führt Durchsuchungen durch oder nimmt Tatverdächtige fest. Holger Münch ist der Präsident des Bundeskriminalamts mit Sitz in Wiesbaden. Zum Teil beauftragt die Bundesanwaltschaft aber auch die Landeskriminalämter. Akteur 3, die Gerichte. Geht es um ein Ermittlungsverfahren

0: Der Bundesanwaltschaft ist der Ermittlungsrichter am Bundesgerichtshof zuständig. Bei bestimmten Ermittlungsmaßnahmen muss er zustimmen, zum Beispiel bei Durchsuchungen oder Telefonüberwachungen. Außerdem erlässt er einen Haftbefehl, wenn es einen dringenden Tatverdacht gegen einen Beschuldigten gibt. Sind die Beschuldigten festgenommen, werden sie nach Karlsruhe gebracht und dem Ermittlungsrichter vorgeführt. Der entscheidet dann, ob die Voraussetzungen für die Untersuchungshaft bestehen. Wenn ja, verlassen die Tatverdächtigen Karlsruhe wieder und werden in ein Gefängnis gebracht.
1: Guten Tag, hier ist die Tagesschau in 100 Sekunden. Angriff bei Berliner Christopher Street Day, wohl islamistischer Terroranschlag. Darauf deute alles hin, sagte Bundesinnenminister Dobrindt. Ein Verdächtiger soll mit dem Auto in eine Menschenmenge gefahren sein. Dabei wurde eine Frau getötet und 29 Menschen wurden verletzt. Der Tatverdächtige soll auch eine Machete bei sich gehabt haben. Berliner Polizei identifiziert mutmaßlichen Tatverdächtigen. Die Behörden rechnen in der islamistischen Szene in Berlin zu. Inzwischen fahndet die Polizei öffentlich nach dem 21-jährigen Abdul B. Er sei möglicherweise bewaffnet und gefährlich. Wer ihn antreffen sollte, möge unverzüglich die 110 anrufen. Bundespräsident Steinmeier erschüttert über mutmaßlichen Anschlag auf CSD. Die Tat sei ein Angriff auf die offene Gesellschaft, auf unsere Art zu leben und zusammenzuleben, erklärte Steinmeier. Seine Gedanken seien bei den Angehörigen und Freunden der beim Anschlag getöteten Frau. Den Verletzten wünsche er vollständige Genesung. Kampf gegen Waldbrände in Frankreich. Besonders dramatisch ist die Lage an der Atlantikküste. Dort bewegen sich die Flammen auf den Großraum Bordeaux zu. Mehr als 200.000 Menschen mussten sich in Sicherheit bringen. Im Kampf gegen die Flammen kam erstmals auch ein Airbus A400M Militärtransporter als Löschflugzeug zum Einsatz. Waldbrände auch in Spanien weiter außer Kontrolle. Wegen der Feuer nahe Madrid mussten nach Angaben des Innenministeriums rund 60.000 Menschen ihre Häuser verlassen. 30.000 in der Region Madrid und 30.000 in der Provinz Ávila. Zwei von drei Bränden haben sich zuvor zu einem Großfeuer vereint. Das Wetter morgen neben Wolken oft auch längere Zeit Sonnenschein. Dazu im Norden und Osten örtliche Schauer, sonst bleibt es trocken. Es bläst ein lebhafter Westwind bei 18 bis 30 Grad. Am Pariser Platz in Berlin hat am Nachmittag eine spontan organisierte Gedenkveranstaltung begonnen. Und vor Ort ist unser Reporter Tom Garus. Tom, wie gehen die Berlinerinnen und Berliner und die queere Community mit diesem Geschehen von gestern Abend um? Die Ermittler gehen inzwischen laut Bundesinnenminister Dobrindt ja von einem islamistischen Terroranschlag aus.
2: Das Positive erstmal vorweg. Wir haben erfahren aus der Charité Berlin, dass keine der Personen, die noch unter Lebensgefahr schwebte, lebensgefährlich noch also auf der Intensivstation liegt. Die Menschen werden überleben. So sieht es jetzt aus. Das sind erstmal die guten Nachrichten. Ansonsten ja, bekommen wir hier im Herzen Berlins am Pariser Platz ein Schlaglicht mit von dem, was wahrscheinlich in vielen Teilen der Stadt vorherrscht. Ein Schock, ein wirklich tiefsitzender Schock, eine große Verunsicherung. Man muss verstehen, und das verstehen vielleicht auch viele Menschen in Deutschland, der CSD in Berlin, der war immer eine ganz besondere Institution. Ein Ort, der sicher war, wo Hunderttausende das queere Leben auf die Straße gebracht haben. Wo wir jedes Jahr auch berichtet haben, auch hier bei der Tagesschau, wie sehr sich die Sicherheitsbehörden dafür einsetzen, das sicher zu machen. Und man auch immer das Gefühl hatte, hier wird wirklich groß aufgefahren. Und dennoch konnte dieser kaum zu fassende Anschlag sich hier gestern am späten Abend ereignen. Ja, und in dieser Schockstarre steckt quasi die gesamte Stadt, aber vor allem natürlich die queere Community, auf die natürlich dieser Anschlag womöglich auch gezielt war. Also so sehen Sie das hier auch an dieser Kundgebung auf dem Pariser Platz am Brandenburger Tor. Ja, also eine große Fassungslosigkeit. Man versucht hier einfach jetzt einen Ort zu finden, wo sich das kanalisieren kann. Sie hören es gerade im Hintergrund. Es wird gesungen, es werden Lieder gespielt, es gibt Reden, die Mut machen sollen. Es wird den Opfern gedacht, den Angehörigen. Und ja, so soll das hier ablaufen. Es wird immer voller. Man hat jetzt hier ja, Sperren errichtet, weil der Platz seine Kapazität erreicht habe, sagt die Berliner Polizei. Es sind Tausende hier.
1: Tom, Berlin ist ja eine weltoffene Stadt und hat eine große queere Szene, die weit über die Hauptstadt hinaus bekannt ist. Wie wird sich die

0: Ein Thema in ländlichen Regionen, wo nicht so viele Menschen hinschauen, wo es Übergriffe gibt, Angriffe, ja, darüber berichten wir ja regelmäßig. Berlin wirkte dann immer noch auch wie eine Großstadt, wo die Zivilgesellschaft hinschaut, wo es den Schutz der Masse gibt sozusagen. Und man wird sich dann schon fragen müssen, wie wirkt sich das aus? Wie zeigen sich die Menschen auf der Straße? Wie selbstbewusst sind sie? Aber ich will auch noch mal sagen, es ist auch wirklich ein Schlag auch für die gesamte Stadtgesellschaft. Weil das natürlich groß verunsichert. Hier kommen wieder Gedanken und schreckliche Erinnerungen an den Anschlag am Breitscheidplatz hoch. Also das ist einfach ganz, ganz schlimm für diese Stadt. Es wird hier übrigens später noch, das haben wir erfahren, einen Gedenkmarsch geben von der Marienkirche am zentralen Alexanderplatz. Da wird der Bischof der Evangelischen Kirche Berlin-Brandenburg eine Andacht halten. Und auch Bundeskanzler Merz wird da erwartet. Und dieser Trauermarsch wird sich dann in Bewegung setzen und hier am Brandenburger Tor enden.
1: Informationen von Tom Garus auf dem Pariser Platz am Brandenburger Tor in Berlin. Vielen Dank dafür. Und vor knapp einer Stunde sind Bundesinnenminister Dobrindt und Berlins regierender Bürgermeister Wegner vor die Presse getreten. Hier ihre Statements.
2: Fassungslos und tief erschüttert vor diesem schrecklichen Anschlag. Unsere Gedanken, unsere Trauer, unsere Gebete sind bei den Opfern, bei den Angehörigen, bei den Verletzten. Wir hoffen sehr, dass es eine Chance gibt, dass diejenigen, die noch um ihr Leben fürchten müssen, diese schwierige Situation überwinden können und eine Chance auf Genesung haben. Meine Damen und Herren, alles, was wir hier sehen, deutet darauf hin, dass wir es mit einem islamistischen Terroranschlag zu tun haben. Wir wissen, dass der Verdächtige Abdul Balut flüchtig ist. Das ist auch deswegen ein wichtiger Hinweis, weil dies bedeutet, dass wir es zurzeit auch mit sehr hohem Einsatz aller Polizeikräfte zu tun haben, sowohl der Berliner Polizei als auch der Bundespolizei, nicht nur in der Stadt Berlin, sondern an den Bahnhöfen, an den Flughäfen, an den Grenzen. Wir haben hier aktuell ein Todesopfer zu beklagen. Eine größere Anzahl von Verletzten, teils Schwerstverletzten. Wir gehen davon aus, dass es sich hier um 29 Verletzte und Schwerstverletzte handelt. Gestern Abend ist der Tatverdächtige mit einem Auto in die Menschenmenge gesteuert, hat damit Menschen schwerst verletzt, bislang diesen einen Tod herbeigeführt. Anschließend ist er mit einer Stichwaffe, mit einer Hiebwaffe, mutmaßlich einer Machete auf weitere Passanten losgegangen und hat diese ebenfalls schwer verletzt. Wir haben es hier mit einem mutmaßlichen Täter zu tun, der in der Vergangenheit auffällig war durch ein hohes Maß an Straftaten, durch eine Radikalisierung, doch eine Zugehörigkeit zur islamistischen Szene. Der Tatverdächtige ist deutscher Staatsbürger. Er hat einen libanesischen Hintergrund. Er ist hier geboren, 2005. Seine Mutter ist im Jahr

Jahr 2002 eingebürgert worden. Er ist als deutscher Staatsbürger hier zur Welt gekommen. Die Vielzahl der Straftaten, die Radikalisierung, die hat auch in der Vergangenheit zu einer Verurteilung geführt. Es hat in Berlin eine Verurteilung gegeben zu 1 Jahr und 10 Monate Haft. Diese Verurteilung wurde auf Bewährung ausgesetzt. Dagegen hat die Staatsanwaltschaft Beschwerde eingelegt. Aktuell steht die Suche nach dem Täter im Vordergrund. Ich habe darauf hingedeutet, mit welchem großen Einsatz die Polizeikräfte aktuell dabei sind, diese Suche durchzuführen. Zum Zweiten gibt es Länderunterrichtungen, werden die Länder darauf hingewiesen. Es gibt weitere Großveranstaltungen, auch weitere Veranstaltungen des CSD. Und wir erwarten, dass die Sicherheitsmaßnahmen in diesem Zusammenhang nochmal betrachtet, im Zweifelsfall auch deutlich erhöht werden. Man kann nicht ausschließen, dass auch solche schrecklichen Taten, solche terroristischen Anschläge auch Nachahmer finden. Das ist nicht typisch für solche Situationen, aber es ist auch nicht auszuschließen. Ich will an der Stelle ein herzliches Dankeschön an alle diejenigen zum Ausdruck bringen, die gestern Nacht hier als Ersthelfer unterwegs waren. Es bat sich ein schreckliches Bild. Das Fahrzeug, das hier durch Menschen auf dem Fußweg gesteuert worden ist, hat mehrere Verletzte zurückgelassen, die dann von anderen Passanten sofort mit Erste-Hilfe-Maßnahmen unterstützt worden sind. Kurz darauf, unmittelbar, muss man sagen, sind Polizeikräfte hier eingetroffen, die sich im Umfeld aufgehalten haben. Polizeikräfte der Landespolizei Berlin und Bundespolizeikräfte, die hier im Einsatz waren. Die Reiterstaffel, die hier vor Ort war, war umgehend zur Stelle. Und die haben die erste Hilfsmaßnahmen dann entsprechend auch übernommen. Ein Dankeschön an all diejenigen, die tapfer dafür gesorgt haben, dass möglicherweise weitere Todesopfer nicht zu verzeichnen sind. Ich darf nochmal darauf hinweisen, dass wir es hier an dieser Stelle, wenige Meter hinter uns steht das Fahrzeug, mit dem diese Tat vollübt worden ist, es sich nicht um das Festivalgelände des CSD handelt. Wir sind hier mehrere hundert Meter davon entfernt, sodass es sich hier um Personen handelt, die sich entweder im Tiergarten aufgehalten haben oder im Zulauf oder Ablauf zum Festivalgelände sich hier befunden haben. Die Auswertungen des detaillierten Verlaufs, Fahrverlaufs, die findet aktuell gerade statt. Wir können nur vermuten, wie der Weg sich gestaltet hat hier im Tiergarten. Ebenso können wir nur vermuten, wie der weitere Wegkette stattfinden können. Klar ist aber, dass man von hier aus sich auch nicht auf dieses Festivalgelände hätte begegnen können. Es geht jetzt um ein erhebliches Maß an Ermittlungstätigkeit, was zu tätigen ist. Es wurden

0: Handys aufgefunden, die einer Auswertung entsprechend zugeführt werden. Es werden auch Maßnahmen an Objekten vorgenommen, die, da bitte ich um Verständnis, aufgrund polizeitaktischer Logik jetzt nicht weiter ausgeführt werden können. Aber es sind erheblich Kräfte, auch Spezialkräfte hier im Umfeld in Berlin aktuell im Einsatz. Ich darf auch ein herzliches Dankeschön sagen an die enge Zusammenarbeit zum Land Berlin, den Kräften, den Polizeikräften, der Politik. Wir haben gestern unmittelbar nach der Tat die Verhandlungen aufgenommen, strukturiert, die Maßnahmen strukturiert und sind seit gestern Nacht im ständigen Austausch mit allen Kräften aus dem Land und dem Bund. Ich erwarte, dass der GBA auch im Laufe des Tages heute dann auch noch die Übernahme aller Maßnahmen auf die Bundesebene veranlassen wird. Wir sind sowohl, was das BKA anbelangt, die Bundespolizei anbelangt, das Bundesamt für Verfassungsschutz darauf vorbereitet, dass wir diese Maßnahmen entsprechend auch übernehmen werden. Herzlichen Dank.
1: Ja, meine Damen und Herren, auch von mir ein herzliches Dankeschön an den Bund, an dich, lieber Alexander Dobrindt, für die gute, enge und zügige Zusammenarbeit. Gestern hat Berlin einen tollen Tag gefeiert. Berlin war bunt. Berlin hat gezeigt, wie vielfältig, wie offen diese Stadt ist. Sie hat einmal mehr gezeigt, dass Berlin die Stadt der Freiheit ist und bunt eine schöne Farbe. Nach 22 Uhr wurde es dunkel. Sehr dunkel. Ich möchte mich bei der Berliner Polizei, bei den Feuerwehrkräften, aber auch bei den vielen Hilfsorganisationen und der Bundespolizei ganz herzlich bedanken, die sofort funktioniert haben, die sofort am Einsatzort waren, die die Erstversorgung getätigt haben, um vielleicht noch Schlimmeres zu verhindern. Die Informationsketten haben funktioniert und wir sind sehr schnell in die Ermittlungen reingekommen und haben uns um die Verletzten gekümmert. Meine Damen und Herren, ich war gestern Abend schon vor Ort und damals konnten wir, vor wenigen Stunden, war noch nicht klar, ob wir wirklich von einem erneuten islamistischen Terrorangriff sprechen können. Ich glaube, mittlerweile sind wir einige Schritte weiter. Es war mutmaßlich ein islamistischer Terroranschlag auf die Art und Weise unseres Zusammenlebens. Auf unsere liberale Demokratie, auf unsere Offenheit und auf unsere Freiheit. Der Berliner Senat wird heute um 15 Uhr zu einer Sondersitzung zusammenkommen. Wir werden mit den Sicherheitsbehörden das Gespräch suchen, um hier auch nochmal aus Berliner Sicht aktuelle Erkenntnisse zu sammeln, um gegebenenfalls auch zu schauen, wie wir in Zukunft noch besser solche schrecklichen Taten verhindern können. Um 16.30 Uhr findet dann ein Trauergottesdienst in der Marienkirche statt. Wir werden dann gemeinsam wahrscheinlich zum Brandenburger Tor gehen. Die Stadt Berlin hat vor dem Roten Rathaus Trauerbeflaggung durchgesetzt. Denn meine Damen und Herren, ja, es war ein Angriff auf uns alle. Es war ein Angriff auf unsere Art des Zusammenlebens. Und dass vielleicht bewusst die Nähe des CSD gesucht wurde, das ist so, aber es ist ein Angriff auf die Art und Weise unseres Zusammenlebens. Und meine Damen und Herren, damit muss Schluss sein. Das muss klar und deutlich formuliert werden. Wir müssen schauen, wie wir solche Veranstaltungen, Festivals, Christopher Street,

Street Days, große Sportveranstaltungen, sicher durchführen können. Wir haben beim CSD eine hohe Sicherheit gehabt. Ich wurde gestern Abend gefragt, ob es zu wenig Sicherheit gab. Die Strecke des CSDs wurde nicht getroffen. Dort ist der Täter nicht draufgekommen, weil die Polizei, die Sicherheitsbehörden diesen Christopher Street Day abgesichert haben. Aber rund 400 Meter daneben sind halt immer noch Besucherinnen und Besucher des Christopher Street Days, viele Menschen, die die Veranstaltung verlassen haben oder wieder hingehen wollten. Oder auch ganz normale Berlinerinnen und Berliner oder Gäste unserer Stadt. Deswegen geht es jetzt darum, die Verletzten bestmöglich zu versorgen. Meine Gedanken sind in der Tat bei den Opfern und meine Gedanken und Gebete. Aber meine Gedanken sind auch bei den Menschen, die vor Ort waren, die selbst nicht körperlich Opfer wurden, aber die Geschehnisse gesehen haben, die Opfer gesehen haben, wo seelische Wunden bleiben werden. Auch bei denen sind meine Gedanken. Und meine Gedanken sind bei den Einsatzkräften, die hier schnell vor Ort waren und Großes geleistet haben. Meine Damen und Herren, jetzt wird es darum gehen, schnellstmöglich den Täter, die Täter zu ermitteln. Ich bin der Berliner Polizei sehr dankbar und ich vertraue da auch auf die Berliner Polizei, dass die Ermittlungen gut laufen. Ich bin dankbar, dass wir bundesweit da mittlerweile auch auf der Suche sind nach den Tätern. Denn dieser Täter muss seine gerechte Strafe zugeführt bekommen. Und daran arbeiten wir jetzt mit Hochdruck. Ich möchte auch ein herzliches Dankeschön an die Veranstalter des Christopher Street Days senden. Der CSD-Verein hat sehr professionell reagiert. Sie müssen sich vorstellen, dass bei der Abschlussveranstaltung vor dem Brandenburger Tor hunderttausende Menschen gefeiert haben. Dann kam diese Nachricht. Und dass die ganze Veranstaltung ohne Panik sehr kontrolliert zum Abschluss gebracht wurde, das lag an der guten Zusammenarbeit unserer Berliner Polizei und auch gerade zu den Veranstaltern des CSD-Vereins. Und ich möchte mich beim CSD-Verein ganz, ganz herzlich bedanken für die Professionalität, nicht nur was die Organisation dieses CSDs angeht, sondern auch nach diesem brutalen Anschlag, wie professionell damit umgegangen wurde. Ein herzliches Dankeschön.

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1: Und ich begrüße Sie an diesem Sonntag. Angst und gedrückte Stimmung statt Party und guter Laune. In Berlin haben gestern Hunderttausende den Christopher Street Day gefeiert. Dann wurde am Abend ein Auto in eine Menschenmenge gesteuert. Eine Frau wurde getötet. Es gibt 29 Verletzte. Bundesinnenminister Dobrindt geht von einem islamistischen Terroranschlag aus. Nach dem Tatverdächtigen wird gefahndet. Die Tat ereignete sich unweit des Brandenburger Tors in der Nähe der Lenné-Straße am Rande des Tiergartens.
2: Spurensuche im Tiergarten am Tag nach dem Anschlag auf den Christopher Street Day. Gleichzeitig Trauer und Fassungslosigkeit über das, was hier gestern passiert ist.
3: Ich bin sprachlos, wütend, traurig. Ich weiß gerade auch nicht, wohin mit meinen Gefühlen.
2: Kurz nach 22 Uhr kreisen plötzlich Hubschrauber über dem CSD-Gelände. Augenzeugen und Verletzte werden versorgt. Mindestens 29 Menschen werden verletzt, einige lebensbedrohlich. Eine Frau stirbt noch am Tatort.
4: Das Fahrzeug ist nach unserem Kenntnisstand hier gegen 22 Uhr aus dem Bereich der Lenné-Straße in den Tiergarten gefahren, hat dabei mehrere Menschen verletzt und ist dann an einem Baum hier im Tiergarten zum Stehen gekommen.
2: Das Gelände rund um das Brandenburger Tor wurde direkt nach der Tat evakuiert. Das Ende einer friedlichen Feier hunderttausender Menschen, die eigentlich noch bis heute weitergehen sollte. Noch in der Nacht sprach der regierende Bürgermeister von Berlin von einem Angriff auf die freie und offene Gesellschaft.
5: Wir werden uns unsere Art und Weise des Lebens und des Zusammenlebens nicht nehmen lassen. Wir müssen abwarten, was die Ermittlungen jetzt ergeben, was die Hintergründe dieser Tat waren.
6: Mein Mitgefühl geht gerade allen Verletzten und allen, die hier heute zu Schaden gekommen sind. Es ist für die queere Community ein großer Trauertag heute.
2: Die Polizei nahm noch in der Nacht einen Mann fest. Ein weiterer wird noch gesucht. Mit diesem Fahndungsfoto der Polizei. Abdul B., 21, Polizei bekannt, Islamist. Er soll das Auto angemietet haben.
7: Gegen diese Person richten sich zumindest jetzt erste Verdachtsmomente. Und wir fahnden auch nach dieser Person. Wir sind dieser Person noch nicht habhaft geworden.
2: Am Morgen Durchsuchung in der Wohnung von Abdul B. Laut ARD-Informationen ein deutscher Staatsbürger, bereits zeitweise observiert und telefonisch überwacht. Auch der Bundesinnenminister besucht am Nachmittag den Tatort.
8: Alles, was wir hier sehen, deutet darauf hin, dass wir es mit einem islamistischen Terroranschlag zu tun haben.
2: Wie das Tatfahrzeug in den eigentlich abgesperrten Bereich kommen konnte, noch unklar. Die Ermittlungen, sie laufen weiter.
1: Am Tag nach dem Anschlag sind Wut und Entsetzen in Berlin groß. Die eigentlich geplanten Abschlussveranstaltungen zum CSD wurden abgesagt. Stattdessen trauern die Menschen gemeinsam. Tom Garus, Sie sind am Pariser Platz in Berlin, wo sich Menschen zu einer spontanen Gedenkfeier eingefunden haben. Welches Bild bietet sich Ihnen? Wie ist die Atmosphäre?
9: Hört man vielleicht ganz gut im Hintergrund. Viel Applaus, Mut machen, kämpferisch. Wir lassen uns hier nicht spalten, wir lassen uns nicht unterkriegen. Es wird immer wieder darauf hingewiesen, man dürfe jetzt auch nicht gegen muslimische Menschen pauschal hetzen oder die verurteilen. Also das ist hier den Veranstalterinnen und Veranstaltern sehr, sehr wichtig. Aber auch dieser Berliner Stadtgesellschaft, die hier heute gekommen ist, um die Solidarität mit den Opfern, mit den Angehörigen zu zeigen. Mittlerweile sind es 5000 Menschen, die hier spontan hergekommen sind und sich solidarisieren wollen.
1: Wie läuft die Polizeiarbeit zurzeit konkret?
9: Also es ist schwierig, ganz genaues herauszubekommen, aber was wir wissen ist, es werden nach wie vor Spürhunde am Tatort eingesetzt. Man versucht also mit Hilfe der Tiere auf die Spur zu kommen, den Täter darüber zu finden. Es wird auch immer noch eine Hieb- und Stichwaffe gesucht, die eingesetzt worden sein muss. Denn

0: Betroffene hatten diese entsprechenden Verletzungen. Außerdem gibt es wohl mehrere Verdächtige, die in Gewahrsam genommen worden sind. Man weiß aber auch da nichts Genaueres. Die Polizei warnt die Berliner Stadtbevölkerung, bloß nicht den Menschen anzusprechen. Es gibt ja ein Fahndungsfoto, sondern sich sofort an die Sicherheitsbehörden zu wenden.
1: Tom Garus, danke für die Eindrücke und Informationen aus Berlin. Die Sicherheitsbehörden fahnten nun mit Hochdruck nach Abdul B. Der tatverdächtige 21-Jährige war nach der Tat gestern Abend geflohen. Ja, und dazu spreche ich jetzt mit unserem ARD-Terrorismus-Experten Holger Schmidt. Was ist bislang über den Tatverdächtigen bekannt?
2: Also der dringende Tatverdacht gegen ihn richtet sich vor allen Dingen auf die Anmietung des Fahrzeugs, das wir eben auch gesehen haben. Das Fahrzeug, das als Waffe benutzt worden ist, ist unter seinem Namen mit seinen Personalien angemietet worden. Und dazu kommt eben seine Vorgeschichte, in der es ein Ermittlungsverfahren vor wenigen Monaten gegeben hat. Abdul B. soll damals bis in den Libanon gekommen sein, als er sich auf den Weg gemacht hat, sich dem sogenannten Islamischen Staat, der Terrororganisation im Großraum Syrien, anzuschließen. Er ist vom Libanon wieder zurück nach Deutschland geschickt worden. Dort gab es ein Strafverfahren, das endete mit einer Bewährungsstrafe nach Jugendstrafrecht. Und offensichtlich hat er sich danach auch möglicherweise zum Schein einem Präventionsprogramm unterzogen, das wohl Teil der Bewährungsauflagen gewesen sein soll. Und genau mit diesen Fakten sehen wir eigentlich schon die Diskussion der kommenden Tage kommen. Da ist also jemand, von dem weiß man, dass er sich dem islamistischen Terror anschließen wollte. Da ist jemand, den die Polizei für gefährlich hält. Und dann gelingt es ihm trotzdem, einen solchen Anschlag durchzuführen, mutmaßlich durchzuführen, muss man zur Stunde sagen. Und das wird die Debatte bestimmen mit der Frage, konnte man die Gewaltbereitschaft in ihm, wenn sie denn so war, so erkennen, dass mehr hätte getan werden müssen.
1: Und wie laufen die Ermittlungen jetzt weiter?
2: Es wird mit Hochdruck versucht, ihn zu finden. Die Polizei hält ihn mit guten Gründen für gefährlich. Und natürlich ist die Frage im Raum, das hat Bundesinnenminister Dobrindt heute Nachmittag auch ganz offen angesprochen, dass es ja heute im Laufe des Tages noch weitere Veranstaltungen bundesweit zum CSD geben soll, ob die möglicherweise bedroht sind. Also die Fahndung hat eine ganz große Priorität zu dieser Stunde. Und dann eben die Frage, wie die weiteren Ermittlungen laufen. Da richten sich nach und nach immer mehr Augen auf Karlsruhe, auf den Generalbundesanwalt Jens Rommel, ob er das Verfahren möglicherweise übernimmt. Ich halte das für durchaus denkbar, dass das in den kommenden Stunden oder morgen passieren könnte.
1: Holger Schmidt, vielen Dank. Ein mutmaßlich islamistischer Terroranschlag mitten in Berlin. Auch in der Politik ist die Bestürzung darüber groß. Claudia Kornmeier, welche Reaktionen gibt es denn bisher?
3: Also parteiübergreifend wird von einer entsetzlichen Tat gesprochen, einem Angriff auf unsere Gesellschaft. Die AfD spricht darüber hinaus von einem sicherheitspolitischen Totalversagen. Jetzt gleich will sich auch der Kanzler hier hinter mir äußern bei einem Statement, kurz bevor er zu einem Gottesdienst dann gehen wird. Beim Bundestag sind die Flaggen auf Halbmast. Was auch schon passiert ist, ist, dass der Bundesopferbeauftragte die Betreuung der Betroffenen übernommen hat, also von Opfern, aber auch von Zeugen und Familienangehörigen.
1: Werden denn schon politische Forderungen nach dem Anschlag laut?
3: Also das passiert in der Tat regelmäßig nach solchen Taten, insbesondere dass gefordert wird, dass die Sicherheitsbehörden mehr Befugnisse bekommen. Im Moment sind allerdings schon einige Sicherheitsgesetze in Arbeit, die genau das tun sollen. Trotzdem fordert jetzt zum Beispiel ein Innenpolitiker der CDU, Günther Krings, dass noch mehr getan wird, dass Gefährder, die bekannt sind, aus der Öffentlichkeit entfernt werden, also hinter Schloss und Riegel, so seine Worte. Ein grünen Innenpolitiker, Konstantin von Notz, sagt, dass man sich gegebenenfalls noch einmal anschauen muss, ob die Sicherheitsbehörden überhaupt ausreichend ausgerüstet sind, solche Gefahren abzuwehren. Also wenn Täter schon bekannt sind, dass man dann trotzdem nichts dagegen tun kann.
1: Claudia Kornmeier, vielen Dank nach Berlin. Zu dem Anschlag sendet das Erste einen Brennpunkt im Anschluss an die Tagesschau um 20 Uhr. Und hier noch der Blick auf das Wetter. Morgen neben Wolken, oft auch längere Zeit Sonnenschein, dazu im Norden und Osten örtliche Schauer. Ansonsten bleibt es trocken bei 18 bis 30 Grad.

0: Guten Tag und herzlich willkommen bei Tagesschau 24. Nach dem Anschlag in Berlin will in Kürze Bundeskanzler Friedrich Merz am Rande eines Gottesdienstes in Berlin vor die Presse treten. Wir können hier schon mal kurz eingeblendet die Mikrofone sehen dort. Wir übertragen dieses Statement von Merz live hier auf Tagesschau 24. Vorher, und die Zeit möchte ich gerne nutzen, mit Felix Idea. Vorher schauen wir in unserem Update nämlich auf die politischen Reaktionen, die es jetzt mittlerweile schon gibt. Aber vielleicht auch noch mal vorneweg, wie ist da überhaupt der aktuelle Stand und was hat vor allen Dingen der Bundesinnenminister gesagt?
1: Ja, laut dem Bundesinnenminister Alexander Dobrindt deutet gerade alles auf einen islamistischen Terroranschlag hin. Dobrindt zeigte sich heute Nachmittag in Berlin tief entsetzt. Wir hören einmal rein.
2: Wir haben hier aktuell ein Todesopfer zu beklagen. Eine größere Anzahl von Verletzten, teils Schwerstverletzten. Wir gehen davon aus, dass es sich hier um 29 Verletzte und Schwerstverletzte handelt. Gestern Abend ist der Tatverdächtige mit einem Auto in die Menschenmenge gesteuert, hat damit Menschen schwerst verletzt, bislang diesen einen Tod herbeigeführt. Anschließend ist er mit einer Stichwaffe, mit einer Hiebwaffe, mutmaßlich einer Machete auf weitere Passanten losgegangen und hat diese ebenfalls schwer verletzt.
1: Ja, also Alexander Dobrindt hat den Tathergang heute Nachmittag noch einmal geschildert, sprach unter anderem von 29 Verletzten und Schwerstverletzten und eben einem Todesopfer.
0: Ja, wir warten noch, vielleicht für die Zuschauerinnen und Zuschauer ganz wichtig, wir warten auf das Statement von Bundeskanzler Merz. Er tritt jetzt vor die Presse. Wir übertragen.
3: Tat zusammen. Meine Gedanken, unsere Gedanken sind in diesen Stunden bei den Opfern dieses terroristischen, islamistischen Anschlags der letzten Nacht, bei den Familien, bei den Freunden. Und ich wünsche vor allem den Verletzten, dass sie schnell genesen. Ich möchte den Einsatzkräften danken für ihr geradezu vorbildlich schnelles Eingreifen, das möglicherweise gestern Nacht Schlimmeres verhütet hat. Und ich möchte den Teilnehmerinnen und Teilnehmern des Christopher Street Days hier in Berlin, aber auch in ganz Deutschland zurufen: Lassen Sie sich, lassen wir uns nicht einschüchtern. Diese Taten haben nur einen Zweck. Sie wollen unsere Gesellschaft spalten. Sie wollen uns das Wichtigste nehmen, was wir haben, nämlich unsere Offenheit und unsere Freiheit. Ich will für die Bundesregierung sagen, wir werden alles tun, um den oder die Täter so schnell wie möglich zu fassen. Wir werden über Konsequenzen nachdenken und mit Besonnenheit, aber auch mit Entschlossenheit entscheiden. Diese Straftäter, diese Extremisten haben in der Mitte unserer Gesellschaft keinen Platz. Und wir werden nicht zulassen, dass dieses Gift des Terrorismus und dieses Gift gegen unsere Freiheit weiter um sich greift in unserer Gesellschaft. Jenseits aller parteipolitischen Meinungsverschiedenheiten. Wir werden die Freiheit unserer Gesellschaft verteidigen. Darauf können sich alle verlassen. Wir sind mehr, wir sind stärker und wir halten in unserem Land zusammen. Das ist das Wichtigste in einer so schweren Stunde. Und lassen Sie mich es noch einmal sagen.

0: Wir werden die Freiheit, die Offenheit, die Liberalität unseres Lebens und unserer Gesellschaft mit allem, was wir tun können, verteidigen. Und wir werden es gemeinsam auch machen. Herzlichen Dank für Ihre Aufmerksamkeit.
1: Ja, das war es, das relativ kurze Statement von Friedrich Merz am Rande eines Gottesdienstes. Ich spreche jetzt darüber mit meiner Kollegin Claudia Kornmeier aus dem Hauptstadtstudio in Berlin. Claudia, wie hat der Kanzler auf dich gerade eben gewirkt? Man hat ja den Eindruck, betroffen, aber auch gleichzeitig sehr entschlossen.
2: Ja, auch angefasst, würde ich sagen. Das war auch nur ein relativ kurzes Statement, auch keine weiteren Fragen. Er geht ja jetzt direkt zu dem Gottesdienst. Ich würde sagen, Worte mit Bedacht gewählt, aber auch der Versuch, eine klare Botschaft zu senden, jetzt hier auch zusammenzustehen, Zusammenhalt über Parteigrenzen und auch sonstige Meinungsverschiedenheiten hinweg.
1: Da wollte ich gerade noch mal mit dir drüber sprechen. Was sind seine Ankündigungen oder was glaubst du, will jetzt die Bundesregierung, was kann sie überhaupt tun?
2: Also er ist da jetzt natürlich nicht ins Detail gegangen. Das war nur ein sehr kurzes Statement. Er hat angekündigt, dass es Konsequenzen geben wird, dass man aber mit Besonnenheit daran geht. Natürlich steht jetzt auch in erster Linie erstmal im Vordergrund, dass man den Täter findet, dass man dann die Ermittlungen zu Ende führt, dass es dann nachher eine Verurteilung auch gibt. Das andere sind natürlich auf politischer Ebene Konsequenzen, Forderungen, die regelmäßig nach solchen Taten gemacht werden, nach mehr Befugnissen für die Sicherheitsbehörden. Das hört man auch jetzt schon im politischen Raum. Da ist er jetzt konkret nicht drauf eingegangen. Aber zum Beispiel sein Parteikollege Günther Krings, der hat heute schon gefordert, dass man bekannte Gefährder aus der Öffentlichkeit entfernen müsse, sie hinter Schloss und Riegel bringen müsse. Das ist eine Forderung. Oder der grünen Innenpolitiker Konstantin von Notz sagt, man müsse sich schon auch noch mal anschauen, überprüfen, ob die Sicherheitsbehörden ausreichend gewappnet sind, um gegen solche Gefahren etwas tun zu können. Das heißt, Anschläge verhindern können, obwohl die Täter bekannt sind, obwohl die Sicherheitsbehörden sie schon auf dem Schirm haben und dann nichts machen konnten, warum das so passieren musste.
1: Was ist deine Einschätzung? Wie sehr gerät jetzt auch die Bundesregierung unter Handlungsdruck oder unter Druck allgemein? Wir dürfen ja auch nicht vergessen, so etwas wird politisch immer sehr kontrovers diskutiert und wir stehen vor wichtigen Landtagswahlen.
2: Ja, ich kann mir das schon vorstellen, insbesondere weil das nun mal eine Bundesregierung ist, die sich auch klar zum Ziel gesetzt hat und auch immer wieder gesagt hat, wir wollen die Sicherheitsbehörden stärken, sowohl personell als auch rechtlich, also was die Befugnisse betrifft, sei es die Nachrichtendienste, also wenn wir zum Beispiel auch vom Verfassungsschutz auf den Verfassungsschutz gucken, dessen Aufgabe es ja auch ist, solche Gefährder im Blick zu haben, da hat die Bundesregierung schon lange angekündigt, dass man hier eine Reform angehen will, dass man mehr Befugnisse dem Verfassungsschutz einräumen will. Das ist eine Reform, die ist auf den Weg gebracht, aber da liegt bislang nur ein erster Entwurf vor. Also ja, ich würde sagen, es ist eine Bundesregierung, die selbst sich schon den Anspruch gegeben hat, da mehr zu machen, aber trotzdem passieren eben solche Taten. Also muss sie auch anerkennen, dass die Realität dann da eben auch manchmal dazwischen kommt.
1: Vielleicht noch mal von dir abschließend die Beurteilung, wie ist die islamistische Szene eigentlich in Deutschland aufgestellt? Ich kann mich daran erinnern an viele Pressekonferenzen, wo zum Beispiel eben auch Innenminister Dobrindt immer vor einer wachsenden Gefahr durch den Islamismus, durch islamistische Attentäter gewarnt hat. Ist also das hier nur kein Einzelfall?
2: Ja, also die Sicherheitsbehörden waren da regelmäßig davor, vor noch nicht allzu langer Zeit, das ist jetzt ein paar Wochen her, hatte der Verfassungsschutz ja auch wieder seinen Bericht vorgestellt. Da ist die islamistische Gefahr eine der Gefahren, vor der immer wieder gewarnt wird. Auch wenn es so in den letzten 2, 3 Jahren vielleicht etwas in den Hintergrund gerückt wird, die Sicherheitsbehörden versuchen trotzdem da auch immer wieder vorzuwarnen. Und dann ist natürlich das eine radikalisierte Einzeltäter, von denen die Behörden noch gar nichts wissen, weil die die sich in ihren Zimmern zu Hause vor dem Computer radikalisiert haben. Das ist eine noch viel schwieriger zu fassende Gefahr, weil die Behörden davon dann noch schwieriger mitbekommen. Aber das war ja hier nun nicht der Fall. Das war ein Mann, von dem die Sicherheitsbehörden schon wussten, der auch schon einmal verurteilt wurde, auch wenn dieses Urteil nicht rechtskräftig ist. Aber er war den Behörden bekannt.
1: Soweit Claudia Kornmeier aus Berlin am Rande des Statements von Bundeskanzler Friedrich Merz. Vielen Dank. Ja, und für alle die Zuschauerinnen und Zuschauer, die vielleicht jetzt erst zugeschaltet haben, werden wir jetzt für Sie noch mal das zusammenfassen, was rund um das Attentat auf den Christopher Street Day gestern Abend passiert ist und vor allen Dingen auch, was wir bis heute 16 Uhr alles wissen.
3: Spurensuche im Tiergarten am Tag nach dem Anschlag auf den Christopher Street Day. Gleichzeitig Trauer und Fassungslosigkeit über das, was hier gestern passiert ist.
4: Ich bin sprachlos, wütend, traurig. Ich weiß gerade auch nicht, wohin mit meinen Gefühlen.
3: Kurz nach 22 Uhr kreisen plötzlich Hubschrauber über dem CSD-Gelände. Augenzeugen und Verletzte werden versorgt. Mindestens 29 Menschen werden verletzt, einige lebensbedrohlich. Eine Frau stirbt noch am Tatort.
5: Das Fahrzeug ist nach unserem Kenntnisstand hier gegen 22 Uhr aus dem Bereich der Linnéstraße in den Tiergarten gefahren, hat dabei mehrere Menschen verletzt und ist dann an einem Baum hier im Tiergarten zum Stehen gekommen.
3: Das Gelände rund um das Brandenburger Tor wurde direkt nach der Tat evakuiert. Das Ende einer friedlichen Feier hunderttausender Menschen, die eigentlich noch bis heute weitergehen sollte. Noch in der Nacht sprach der regierende Bürgermeister von Berlin von einem Angriff auf die freie und offene Gesellschaft.
6: Wir werden uns unsere Art und Weise des Lebens und des Zusammenlebens nicht nehmen lassen. Wir müssen abwarten, was die Ermittlungen jetzt ergeben, was die Hintergründe dieser Tat waren.
7: Mein Mitgefühl geht gerade allen Verletzten und allen, die hier heute zu Schaden gekommen sind. Es ist für die queere Community ein großer Trauertag heute.
3: Die Polizei nahm noch in der Nacht einen Mann fest. Ein weiterer wird noch gesucht. Mit diesem Fahndungsfoto der Polizei. Abdul B., 21, Polizei bekannt, Islamist. Er soll das Auto angemietet haben.
8: Gegen diese Person richten sich zumindest jetzt erste Verdachtsmomente. Und wir fahnden auch nach dieser Person. Wir sind dieser Person noch nicht habhaft geworden.
3: Am Morgen Durchsuchung in der Wohnung von Abdul B. Laut ARD-Informationen ein deutscher Staatsbürger, bereits zeitweise observiert und telefonisch überwacht. Auch der Bundesinnenminister besucht am Nachmittag den Tatort.
9: Alles, was wir hier sehen, deutet darauf hin, dass wir es mit einem islamistischen Terroranschlag zu tun haben.
3: Wie das Tatfahrzeug in den eigentlich abgesperrten Bereich kommen konnte, noch unklar. Die Ermittlungen, sie laufen weiter.
1: Die Tat in Berlin, sie ist ein Schock für die queere Community. Die Feiern zum Christopher Street Day sollten doch gerade ein Zeichen setzen gegen Hass und Diskriminierung. Und nun sind Teilnehmerinnen und Teilnehmer offenbar gezielt angegriffen worden.
10: Also es ist ein Tag, glaube ich, für die queer Community, der von Entsetzen, von Schock ist. Also ich komme aus Magdeburg, wir hatten vor 2 Jahren selbst eine Hütte gehabt auf dem Weihnachtsmarkt, wo das Fahrzeug damals durchgefahren ist. Das ist nochmal eine ganz andere Situation. Es sind viele Freunde hier, die auch betroffen sind, die evakuiert werden mussten. Zum Glück geht es allen gut, aber es ist beängstigend und ich kann gerade die Situation selber nicht genau einschätzen. Es wird, glaube ich, erstmal die Zukunft zeigen, wie wir damit umgehen, aber es ist einer der schwersten Tage für die queere Community und ein Tag, den ich selbst persönlich nie gehofft habe, dass ich ihn erleben muss.
11: Das ist natürlich ein sehr, sehr trauriger Tag, der sich heute hier, oder eine traurige Nacht, die sich jetzt hier ereignet hat. Es war eine sehr, sehr schöne Demonstration, eine tolle Veranstaltung. Es gab viele tolle Künstlerinnen und Künstler, die diesen Tag einfach bunt und fröhlich gemacht haben, so wie die queere Community auch einfach steht. Und es ist halt sehr, sehr schade, dass es zu dem ja doch sehr tragischen Ereignis jetzt gekommen ist. Und das zeigt umso mehr, dass gerade Hass und Hetze auch im Hinblick auf politische Ereignisse eigentlich nichts bringen und dazu führen, dass die Gesellschaft weiter gespalten wird und es eben zu solchen Taten kommt.
1: Ja, schauen wir nochmal eben auf die politischen Reaktionen. Bundesinnenminister Drubbend hat ja die Attacke auf den CSD in Berlin als islamistischen Anschlag eingestuft. Deutschland ist in den vergangenen Jahren immer wieder das Ziel von solchen Terrorattacken geworden mit Toten und Verletzten. Das Problem für die Sicherheitsbehörden ist, die Täter handelten oft allein und sie waren vorher nur selten auffällig geworden. Hier einmal eine Chronologie.
12: Köln, Juli 2006. Deutschland entgeht nur knapp einem Bombenanschlag auf zwei Regionalzüge. Einer der Täter, Josef H., deponiert am Kölner Hauptbahnhof einen Sprengsatz in einem Regionalzug nach Koblenz, versteckt in einem Rollkoffer. Nur wegen eines technischen Fehlers kommt es nicht zu einer folgenschweren Explosion. Wenige Wochen später wird Josef H. festgenommen. 2008 verurteilt ihn das Oberlandesgericht Düsseldorf zu einer lebenslangen Freiheitsstrafe. September 2007. In einem Ferienhaus im sauerländischen Medebach nehmen Sicherheitskräfte die beiden Deutschen Fritz G. und Daniel S. sowie den türkischen Staatsbürger Adem I. fest. Gemeinsam bilden sie die sogenannte Sauerland-Gruppe. Mindestens 150 Menschen sollten bei Autobombenanschlägen sterben, so die Pläne. Die drei Männer und ein Helfer werden im März 2010 zu Haftstrafen von 5 bis 12 Jahren verurteilt. März 2011. Am Terminal 2 des Frankfurter Flughafens werden zwei US-Soldaten durch Schüsse getötet. Zwei weitere werden verletzt. Verantwortlich der junge Kosovo-Albaner Arit U. Die Tat hatte einen islamistischen Hintergrund. Arit U. hatte sich allmählich über das Internet radikalisiert. Aber er war Einzeltäter ohne Verbindung zu Terrornetzwerken wie Al-Qaida. 2012 wird er zu lebenslanger Haft verurteilt. Juli 2016. Im fränkischen Ansbach sprengt sich ein 27-jähriger Syrer in die Luft. Er hatte zuvor versucht, Zugang zu einem Musikfestival zu bekommen, wurde aber nicht eingelassen. Er zündet den Sprengsatz darauf in der Nähe der Kasse und verletzt 15 Menschen. Er selbst stirbt. Bis unmittelbar vor der Tat soll er per Handy Kontakt zum sogenannten Islamischen Staat gehabt haben. Später finden die Ermittler auf dem Gerät ein Video, in dem er sich zu der Terrororganisation bekennt. Berlin, Dezember 2016. Um kurz nach 20 Uhr rast ein LKW über den Weihnachtsmarkt am Breitscheidplatz. Dabei werden 11 Menschen getötet, mehr als 50 teilweise schwer verletzt. Auf dem Beifahrersitz finden die Ermittler ein 12. Todesopfer, den eigentlichen Fahrer des polnischen LKW. Der Attentäter, der Tunesier Anis Amri, entkommt zunächst unerkannt. Später wird öffentlich nach ihm gefahndet. Amris Flucht endet 3,5 Tage später in Norditalien, wo er bei einem Schusswechsel von einem italienischen Polizisten erschossen wird. Anschließend veröffentlicht das IS-Sprachrohr Amak ein Video, in dem Amri dem IS-Führer Abu Bakr al-Baghdadi die Treue schwört. Oktober 2020. In der Dresdner Innenstadt greift ein Mann zwei homosexuelle Touristen mit einem Messer an. Ein 55-Jähriger aus Krefeld verstirbt später im Krankenhaus. Sein 53-jähriger Begleiter aus Köln überlebt schwer verletzt. Bald darauf wird ein 20 Jahre alter Syrer festgenommen. Der junge Mann ist vorbestraft. 2018 war er vom Oberlandesgericht Dresden unter anderem wegen Werbens um Mitglieder und Unterstützer einer terroristischen Vereinigung im Ausland zu einer Jugendstrafe verurteilt worden. Er galt als Gefährder und stand nach seiner Haftentlassung unter Führungsaufsicht. Für die Messerattacke wird er zu lebenslanger Haft verurteilt. April 2022. Der Syrer Ma'an D. tötet in der Duisburger Altstadt einen Passanten mit zahlreichen Messerstichen und entkommt zunächst. 9 Tage später sticht er in einem Fitnessstudio wahllos auf mehrere Männer ein, verletzt sie zum Teil lebensgefährlich. Die Bundesanwaltschaft klagt ihn wegen Mordes und versuchten Mordes an. Das Oberlandesgericht Düsseldorf verurteilt ihn schließlich zu lebenslanger Haft und ordnet die anschließende Sicherungsverwahrung an. Im Prozess hatte sich D. zum sogenannten Islamischen Staat bekannt. Mai 2024. Auf dem Mannheimer Marktplatz greift ein Mann mit einem Jagdmesser die Veranstalter einer islamkritischen Kundgebung an. Der aus Afghanistan stammende Suleiman A. verletzt dabei mehrere Menschen. Nach einem Handgemenge sticht er auch auf den herbeigeeilten Polizisten Ruven Lauer ein. 2 Tage später erliegt der Polizeibeamte im Krankenhaus seinen schweren Verletzungen. Der Generalbundesanwalt wertet die Tat als religiös motiviert, zieht das Ermittlungsverfahren wegen der besonderen Bedeutung an sich und klagt A. an. Das OLG Stuttgart verurteilt ihn unter anderem wegen Mordes zu lebenslanger Haft und stellt die besondere Schwere der Schuld fest. Damit hat er keine Chance, schon nach 15 Jahren vorzeitig entlassen zu werden. August 2024. In Karlsruhe wird Issa Al-H., dem Ermittlungsrichter, am Bundesgerichtshof vorgeführt. Zwei Tage zuvor soll er in Solingen mit einem Messer auf Besucher eines Stadtfestes eingestochen haben, motiviert durch eine radikal-islamistische Einstellung. Drei Menschen starben bei der Attacke, acht Menschen wurden zum Teil schwer verletzt. Der sogenannte Islamische Staat reklamiert die Tat für sich. Das Oberlandesgericht

0: Düsseldorf verurteilt Issa Al-H. im September 2025 zu lebenslanger Haft, stellt die besondere Schwere der Schuld fest und ordnet die anschließende Unterbringung in der Sicherungsverwahrung an. September 2024. In München schießt ein junger Mann auf Polizisten, ganz in der Nähe des israelischen Generalkonsulats und des NS-Dokumentationszentrums. Die Beamten erwidern das Feuer, der Mann wird getroffen und stirbt. Es handelt sich um den in Österreich geborenen bosnischstämmigen Emra I. Er soll den Behörden in Österreich schon wegen möglicher islamistischer Radikalisierung aufgefallen sein. Februar 2025, wieder München. Mit einem PKW rast ein Mann in der Innenstadt von hinten in eine Demo der Gewerkschaft Verdi. 56 Teilnehmerinnen und Teilnehmer werden bei dem Angriff zum Teil schwer verletzt. Zwei von ihnen, eine Mutter und ihr zweijähriges Kind, erliegen zwei Tage später ihren Verletzungen. Der Generalbundesanwalt betrachtet die Tat als religiös motiviert und übernimmt wegen der besonderen Bedeutung des Falles die Ermittlungen gegen Farhad N., den damals 24-jährigen afghanischstämmigen Fahrer. Im Januar 2026 beginnt das Hauptverfahren vor dem OLG München. Mai 2025. Vor einer Bar in der Innenstadt von Bielefeld geht ein Mann in den frühen Morgenstunden mit Stichwaffen auf eine Menschengruppe los. Er verletzt fünf Personen, zwei von ihnen schweben vorübergehend in Lebensgefahr. Am Tatort finden die Ermittler Personaldokumente. Knapp zwei Tage später wird der Tatverdächtige festgenommen. Mahmoud M., ein 35-jähriger Syrer mit deutschem Aufenthaltstitel. M. kommt in Untersuchungshaft. Der Generalbundesanwalt stuft die Tat als religiös motiviert ein und übernimmt die Ermittlungen wegen der besonderen Bedeutung des Falles.
1: Ein Anschlag, ein mutmaßlicher Anschlag wie der gestern Abend in Berlin, der muss natürlich aufgeklärt werden. Durch welche Behörden in Deutschland sind wann dafür zuständig? Informationen von Kolja Schwarz aus unserer Rechtsredaktion.
2: Wird in Deutschland eine Straftat begangen, sind bei den Ermittlungen drei unterschiedliche Akteure beteiligt. Die Staatsanwaltschaft, die Polizei und die Gerichte. Zunächst sind immer die Behörden vor Ort zuständig, denn Justiz ist grundsätzlich Ländersache. Akteur 1, die Staatsanwaltschaft. Die am Tatort zuständigen Staatsanwälte leiten ein Ermittlungsverfahren ein und ermitteln mit Hilfe der Polizei. Die Bundesanwaltschaft in Karlsruhe übernimmt diese Ermittlungen, wenn sie nach dem Gesetz zuständig ist. Sie ist also eine Staatsanwaltschaft für bestimmte Fälle. Jens Rommel ist derzeit der Generalbundesanwalt. Er leitet die Bundesanwaltschaft. Zuständig ist er zum Beispiel bei Straftaten gegen die innere Sicherheit, wenn eine terroristische Vereinigung hinter der Tat steht, oder bei Einzeltätern, wenn die Tat geeignet ist, Bestand oder Sicherheit des Staates zu beeinträchtigen und dem Fall eine besondere Bedeutung zukommt. Schon bei dem Verdacht, dass es sich um einen dieser Fälle handelt, übernimmt die Bundesanwaltschaft die Ermittlungen. Sie gibt dann zum Beispiel Durchsuchungen in Auftrag, beantragt Haftbefehle oder gibt einen Aufruf zur öffentlichen Fahndung heraus. Der Generalbundesanwalt leitet die Bundesanwaltschaft, eine Behörde mit etwa 350 Mitarbeitern, davon gut 180 Staatsanwälte, die in die Ermittlungen eingebunden sind. Um die Ermittlungen durchzuführen, beauftragt sie in der Regel das Bundeskriminalamt. Akteur 2, die Polizei. Das BKA übernimmt die Rolle der Polizei, führt Durchsuchungen durch oder nimmt Tatverdächtige fest. Holger Münch ist der Präsident des Bundeskriminalamts mit Sitz in Wiesbaden. Zum Teil beauftragt die Bundesanwaltschaft aber auch die Landeskriminalämter. Akteur 3, die Gerichte. Geht es um ein Ermittlungsverfahren der Bundesanwaltschaft, ist der Ermittlungsrichter am Bundesgerichtshof zuständig. Bei bestimmten Ermittlungsmaßnahmen muss er zustimmen, zum Beispiel bei Durchsuchungen oder Telefonüberwachungen. Außerdem erlässt er einen Haftbefehl, wenn es einen dringenden Tatverdacht gegen einen Beschuldigten gibt. Sind die Beschuldigten festgenommen, werden sie nach Karlsruhe gebracht und dem Ermittlungsrichter vorgeführt. Der entscheidet dann, ob die Voraussetzungen für die Untersuchungshaft bestehen. Wenn ja, verlassen die Tatverdächtigen Karlsruhe wieder und werden in ein Gefängnis gebracht.
1: Am Pariser Platz in Berlin hat am Nachmittag eine spontan organisierte Gedenkveranstaltung stattgefunden. Mein Kollege Karl-Georg Salzwedel hat unseren Reporter Tom Gauss vor Ort gefragt, wie die Berliner und vor allem die queere Community mit diesem Anschlag umgehen.
3: Das Positive erstmal vorweg. Wir haben erfahren aus der Charité Berlin, dass keine der Personen

0: die noch unter Lebensgefahr schwebte, lebensgefährlich noch, also auf der Intensivstation liegt. Die Menschen werden überleben, so sieht es jetzt aus. Das sind erstmal die guten Nachrichten. Ansonsten, ja, bekommen wir hier im Herzen Berlins am Pariser Platz ein Schlaglicht mit von dem, was wahrscheinlich in vielen Teilen der Stadt vorherrscht. Ein Schock, ein wirklich tiefsitzender Schock, eine große Verunsicherung. Man muss verstehen, und das verstehen vielleicht auch viele Menschen in Deutschland, der CSD in Berlin, der war immer eine ganz besondere Institution, ein Ort, der sicher war, wo Hunderttausende das queere Leben auf die Straße gebracht haben, wo wir jedes Jahr auch berichtet haben, auch hier bei der Tagesschau, wie sehr sich die Sicherheitsbehörden dafür einsetzen, das sicher zu machen, und man auch immer das Gefühl hatte, hier wird wirklich groß aufgefahren. Und dennoch konnte dieser kaum zu fassende Anschlag sich hier gestern am späten Abend ereignen. Ja, und in dieser Schockstarre steckt quasi die gesamte Stadt, aber vor allem natürlich die queere Community, auf die natürlich dieser Anschlag womöglich auch gezielt war. Also so sehen Sie das hier auch an dieser Kundgebung auf dem Pariser Platz am Brandenburger Tor. Ja, also eine große Fassungslosigkeit. Man versucht hier einfach jetzt einen Ort zu finden, wo sich das kanalisieren kann. Sie hören es gerade im Hintergrund. Es wird gesungen, es werden Lieder gespielt, es gibt Reden, die Mut machen sollen. Es wird den Opfern gedacht, den Angehörigen. Und ja, so soll das hier ablaufen. Es wird immer voller. Man hat jetzt hier ja, Sperren errichtet, weil der Platz seine Kapazität erreicht habe, sagt die Berliner Polizei. Es sind Tausende hier.
1: Tom, Berlin ist ja eine weltoffene Stadt und hat eine große queere Szene, die weit über die Hauptstadt hinaus bekannt ist. Wie wird sich dieses Geschehen von gestern, soweit sich das einen Tag nach dem Anschlag, davon gehen die Ermittler ja aus, von einem islamistischen Anschlag sagen lässt, wie wird sich das auswirken auf das Selbstbewusstsein und die Sichtbarkeit der queeren Community?
0: Ja, gute Frage. Das wird man, glaube ich, abwarten müssen, wird man sich umhören müssen bei den Betroffenen, bei den Menschen, wie sie das empfinden. Es war immer so, oder es ist immer so, dass sich queere Menschen nicht nur hier in Berlin, in der Großstadt, sowieso im ganzen Land unsicher fühlen. Häufig ist das ein Thema in ländlichen Regionen, wo nicht so viele Menschen hinschauen, wo es Übergriffe gibt, Angriffe, ja, darüber berichten wir ja regelmäßig. Berlin wirkte dann immer noch auch wie eine Großstadt, wo die Zivilgesellschaft hinschaut, wo es den Schutz der Masse gibt sozusagen. Und man wird sich dann schon fragen müssen, wie wirkt sich das aus? Wie zeigen sich die Menschen auf der Straße? Wie selbstbewusst sind sie? Aber ich will auch noch mal sagen, es ist auch wirklich ein Schlag auch für die gesamte Stadtgesellschaft, weil das natürlich groß verunsichert. Hier kommen wieder Gedanken und schreckliche Erinnerungen an den Anschlag am Breitscheidplatz hoch. Also das ist einfach ganz, ganz schlimm für diese Stadt. Es wird hier übrigens später noch, das haben wir erfahren, einen Gedenkmarsch geben von der Marienkirche am zentralen Alexanderplatz. Da wird der Bischof der Evangelischen Kirche Berlin-Brandenburg eine Andacht halten. Und auch Bundeskanzler Merz wird da erwartet. Und dieser Trauermarsch wird sich dann in Bewegung setzen und hier am Brandenburger Tor enden.
1: Informationen von Tom Garus auf dem Pariser Platz am Brandenburger Tor in Berlin. Vielen Dank dafür.
2: Und inzwischen ist Friedrich Merz auch in Berlin eingetroffen und hat dort auch ein Statement abgegeben. Mein Kollege Felix Idea, der beobachtet alles rund um die Ereignisse in Berlin. Felix, wie hat sich der Bundeskanzler geäußert?
3: Ja, eine Information noch mal kurz vorab. Mittlerweile ist klar, dass der Generalbundesanwalt die Ermittlungen zu dem mutmaßlich islamistischen Anschlag übernehmen wird. Das kündigte Bundesjustizministerin Hubig an. Der Fall liegt jetzt also bei der obersten Anklagebehörde in Deutschland. Ja, und Bundeskanzler Merz, der hat heute Nachmittag deutliche Worte gefunden, hat dazu aufgerufen, dass solche Taten nicht unsere Gesellschaft spalten sollten, dass man sich nicht einschüchtern lassen sollte. Und wir hören da jetzt einmal rein.
4: Tat zusammen. Meine Gedanken, unsere Gedanken sind in diesen Stunden bei den Opfern dieses terroristischen, islamistischen Anschlags der letzten Nacht, bei den Familien, bei den Freunden. Und ich wünsche vor allem den Verletzten, dass sie schnell genesen. Ich möchte den Einsatzkräften danken für ihr geradezu vorbildlich schnelles Eingreifen, das möglicherweise gestern Nacht Schlimmeres

0: Ich will für die Bundesregierung sagen, wir werden alles tun, um den oder die Täter so schnell wie möglich zu fassen. Wir werden über Konsequenzen nachdenken und mit Besonnenheit, aber auch mit Entschlossenheit entscheiden. Diese Straftäter, diese Extremisten haben in der Mitte unserer Gesellschaft keinen Platz. Und wir werden nicht zulassen, dass dieses Gift des Terrorismus und dieses Gift gegen unsere Freiheit weiter um sich greift in unserer Gesellschaft. Jenseits aller parteipolitischen Meinungsverschiedenheiten. Wir werden die Freiheit unserer Gesellschaft verteidigen. Darauf können sich alle verlassen. Wir sind mehr, wir sind stärker und wir halten in unserem Land zusammen. Das ist das Wichtigste in einer so schweren Stunde. Und lassen Sie mich es noch einmal sagen. Wir werden die Freiheit, die Offenheit, die Liberalität unseres Lebens und unserer Gesellschaft mit allem, was wir tun können, verteidigen. Und wir werden es gemeinsam auch machen. Herzlichen Dank für Ihre Aufmerksamkeit.
1: Ja, also das ist das Statement von Bundeskanzler Friedrich Merz heute Nachmittag. Hat klare Worte gefunden. Welche Konsequenzen daraus jetzt folgen, ist allerdings noch nicht klar. Und kurz darauf, nach diesem Statement, ist Bundeskanzler Merz dann in die St. Marienkirche am Alexanderplatz gegangen. Dort nimmt er zur Stunde am Trauergottesdienst für die Opfer und Hinterbliebenen teil.
2: Wenn es um Konsequenzen geht, dann müssen wir wahrscheinlich auch noch mal darüber reden, was Alexander Dobrindt, der Innenminister, gesagt hat. Denn der ist ja dafür zuständig, dann am Ende diese Konsequenzen auch tatsächlich umzusetzen.
1: Richtig, du sagst es. Und Alexander Dobrindt hat sich heute in Berlin auch tief erschüttert gezeigt und hat unter anderem auch noch mal den Tathergang erzählt. Und da hören wir jetzt auch einmal noch mal kurz rein.
3: Wir haben hier aktuell ein Todesopfer zu beklagen, eine größere Anzahl von Verletzten, teils Schwerstverletzten. Wir gehen davon aus, dass es sich hier um 29 Verletzte und Schwerstverletzte handelt. Gestern Abend ist der Tatverdächtige mit einem Auto in die Menschenmenge gesteuert, hat damit Menschen schwerst verletzt, bislang diesen einen Tod herbeigeführt. Anschließend ist er mit einer Stichwaffe, mit einer Hiebwaffe, mutmaßlich einer Machete auf weitere Passanten losgegangen und hat diese ebenfalls schwer verletzt.
1: Also Bundesinnenminister Dobrindt hat heute Nachmittag nochmal den Tathergang des mutmaßlichen Täters Abdul B. geschildert, hat unter anderem auch von 29 Verletzten und Schwerstverletzten und eben einem Todesopfer gesprochen.
2: Wir reden ja noch über den mutmaßlichen Täter, den mutmaßlichen Attentäter Abdul B. Was weißt du darüber oder was ist allgemein über ihn bekannt?
1: Ja, über Abdul B. ist bekannt, dass er in Deutschland geboren wurde. Jetzt sehen wir auch noch mal ein Bild von ihm. 21 Jahre alt ist er, deutscher Staatsangehöriger mit libanesischen Wurzeln. Abdul B. war auffällig wegen Straftaten und wegen seiner Radikalisierung. Und auch dazu hat Alexander Dobrindt etwas gesagt. Wir hören da einmal rein.
3: Wir haben es hier mit einem mutmaßlichen Täter zu tun, der in der Vergangenheit auffällig war durch ein hohes Maß an Straftaten, durch eine Radikalisierung, durch eine Zugehörigkeit zur islamistischen Szene. Der Tatverdächtige ist deutscher Staatsbürger. Er hat einen libanesischen Hintergrund. Er ist hier geboren 2005,

0: Seine Mutter ist im Jahr 2002 eingebürgert worden. Er ist als deutscher Staatsbürger hier zur Welt gekommen. Die Vielzahl der Straftaten, die Radikalisierung, die hat auch in der Vergangenheit zu einer Verurteilung geführt. Es hat in Berlin eine Verurteilung gegeben zu 1 Jahr und 10 Monate Haft. Diese Verurteilung wurde auf Bewährung ausgesetzt. Dagegen hat die Staatsanwaltschaft Beschwerde eingelegt.
1: Also das Information vom Bundesinnenminister Dobrindt.
2: Und dann sollten wir vielleicht dazu auch noch sagen, er ist ja mittlerweile, glaube ich, Abdul B. öffentlich zur Fahndung ausgeschrieben. Aber ganz wichtig, man soll sich ihm nicht nähern, sondern sofort die Zuständigen oder die Behörden informieren über 110. Ja, jetzt schauen wir noch mal auf Berlins regierenden Bürgermeister Kai Wegner. Auch der hat sich ja schon sehr früh geäußert und heute auch noch mal.
1: Genau, Kai Wegner hat sich auch entsetzt über die Tat geäußert, hat auch nochmal diese Tat verurteilt und gesagt, dass seine Gedanken bei den Opfern sind. Dieser Anschlag, so sagt Wegner es, war ein Anschlag auf unsere Gesellschaft, auf unsere Art des Zusammenlebens. Und Wegner ging aber auch nochmal auf die Sicherheitsmaßnahmen ein, die ja auch viel diskutiert werden gerade.
3: Wir haben beim CSD eine hohe Sicherheit gehabt. Ich wurde gestern Abend gefragt, ob es zu wenig Sicherheit gab. Die Strecke des CSDs wurde nicht getroffen. Dort ist der Täter nicht draufgekommen, weil die Polizei, die Sicherheitsbehörden diesen Christopher Street Day abgesichert haben. Aber rund 400 Meter daneben sind halt immer noch Besucherinnen und Besucher des Christopher Street Days, viele Menschen, die die Veranstaltung verlassen haben oder wieder hingehen wollten. Oder auch ganz normale Berlinerinnen und Berliner oder Gäste unserer Stadt.
1: Also Kai Wegner, der regierende Bürgermeister von Berlin, hat die Sicherheitsmaßnahmen heute Nachmittag noch einmal verteidigt. Und es ist ja nun mal auch so, dass Expertinnen und Experten ja auch sagen, dass sich solche Anschläge praktisch am Rande auch von gut gesicherten Veranstaltungen ja gar nicht verhindern lassen. Also das erstmal der Blick von hier oben.
2: Informationen direkt aus der Tagesschau-Redaktion von meinem Kollegen Felix Edea. Vielen Dank.
1: Gerne.
2: Ja, und für alle die Zuschauerinnen und Zuschauer, die vielleicht jetzt erst zugeschaltet haben, werden wir jetzt für Sie noch mal das zusammenfassen, was rund um das Attentat auf den Christopher Street Day gestern Abend passiert ist und vor allen Dingen auch, was wir bis heute 16 Uhr alles wissen.
4: Spurensuche im Tiergarten am Tag nach dem Anschlag auf den Christopher Street Day. Gleichzeitig Trauer und Fassungslosigkeit über das, was hier gestern passiert ist.
5: Ich bin sprachlos, wütend, traurig. Ich weiß gerade auch nicht, wohin mit meinen Gefühlen.
4: Kurz nach 22 Uhr kreisen plötzlich Hubschrauber über dem CSD-Gelände. Augenzeugen und Verletzte werden versorgt. Mindestens 29 Menschen werden verletzt, einige lebensbedrohlich. Eine Frau stirbt noch am Tatort.
6: Das Fahrzeug ist nach unserem Kenntnisstand hier gegen 22 Uhr aus dem Bereich der Linnéstraße in den Tiergarten gefahren, hat dabei mehrere Menschen verletzt und ist dann an einem Baum hier im Tiergarten zum Stehen gekommen.
4: Das Gelände rund um das Brandenburger Tor wurde direkt nach der Tat evakuiert. Das Ende einer friedlichen Feier hunderttausender Menschen, die eigentlich noch bis heute weitergehen sollte. Noch in der Nacht sprach der regierende Bürgermeister von Berlin von einem Angriff auf die freie und offene Gesellschaft.
3: Wir werden uns unsere Art und Weise des Lebens und des Zusammenlebens nicht nehmen lassen. Wir müssen abwarten, was die Ermittlungen jetzt ergeben, was die Hintergründe dieser Tat waren.
7: Mein Mitgefühl geht gerade allen Verletzten und allen, die hier heute zu Schaden gekommen sind. Es ist für die queere Community ein großer Trauertag heute.
4: Die Polizei nahm noch in der Nacht einen Mann fest. Ein weiterer wird noch gesucht. Mit diesem Fahndungsfoto der Polizei. Abdul B., 21, Polizei bekannt, Islamist. Er soll das Auto angemietet haben.
8: G gegen diese Person richten sich zumindest jetzt erste Verdachtsmomente. Und wir fahnden auch nach dieser Person. Wir sind dieser Person noch nicht habhaft geworden.
4: Am Morgen Durchsuchung in der Wohnung von Abdul B. Laut ARD-Informationen ein deutscher Staatsbürger, bereits zeitweise observiert und telefonisch überwacht. Auch der Bundesinnenminister besucht am Nachmittag den Tatort.
0: Alles, was wir hier sehen, deutet darauf hin, dass wir es mit einem islamistischen Terroranschlag zu tun haben.
4: Wie das Tatfahrzeug in den eigentlich abgesperrten Bereich kommen konnte, noch unklar. Die Ermittlungen, sie laufen weiter.
2: Ja, das war es, das relativ kurze Statement von Friedrich Merz am Rande eines Gottesdienstes. Ich spreche jetzt darüber mit meiner Kollegin Claudia Kornmeier aus dem Hauptstadtstudio in Berlin. Claudia, wie hat der Kanzler auf dich gerade eben gewirkt? Man hat ja den Eindruck, betroffen, aber auch gleichzeitig sehr entschlossen.
9: Ja, auch angefasst, würde ich sagen. Das war auch nur ein relativ kurzes Statement, auch keine weiteren Fragen. Er geht ja jetzt direkt zu dem Gottesdienst. Ich würde sagen, Worte mit Bedacht gewählt, aber auch der Versuch, eine klare Botschaft zu senden, jetzt hier auch zusammenzustehen, Zusammenhalt über Parteigrenzen und auch sonstige Meinungsverschiedenheiten hinweg.
2: Da wollte ich gerade noch mal mit dir drüber sprechen. Was sind seine Ankündigungen oder was glaubst du, will jetzt die Bundesregierung, was kann sie überhaupt tun?
9: Also er ist da jetzt natürlich nicht ins Detail gegangen. Das war nur ein sehr kurzes Statement. Er hat angekündigt, dass es Konsequenzen geben wird, dass man aber mit Besonnenheit daran geht. Natürlich steht jetzt auch in erster Linie erstmal im Vordergrund, dass man den Täter findet, dass man dann die Ermittlungen zu Ende führt, dass es dann nachher eine Verurteilung auch gibt. Das andere sind natürlich auf politischer Ebene Konsequenzen, Forderungen, die regelmäßig nach solchen Taten gemacht werden, nach mehr Befugnissen für die Sicherheitsbehörden. Das hört man auch jetzt schon im politischen Raum. Da ist er jetzt konkret nicht drauf eingegangen. Aber zum Beispiel sein Parteikollege Günther Krings, der hat heute schon gefordert, dass man bekannte Gefährder aus der Öffentlichkeit entfernen müsse, sie hinter Schloss und Riegel bringen müsse. Das ist eine Forderung. Oder der grünen Innenpolitiker Konstantin von Notz sagt, man müsse sich schon auch noch mal anschauen, überprüfen, ob die Sicherheitsbehörden ausreichend gewappnet sind, um gegen solche Gefahren etwas tun zu können. Das heißt, Anschläge verhindern können, obwohl die Täter bekannt sind, obwohl die Sicherheitsbehörden sie schon auf dem Schirm haben und dann nichts machen konnten, warum das so passieren musste.
2: Was ist deine Einschätzung? Wie sehr gerät jetzt auch die Bundesregierung unter Handlungsdruck oder unter Druck allgemein? Wir dürfen ja auch nicht vergessen, so etwas wird politisch immer sehr kontrovers diskutiert und wir stehen vor wichtigen Landtagswahlen.
9: Ja, ich kann mir das schon vorstellen, insbesondere weil das nun mal eine Bundesregierung ist, die sich auch klar zum Ziel gesetzt hat und auch immer wieder gesagt hat, wir wollen die Sicherheitsbehörden stärken, sowohl personell als auch rechtlich, also was die Befugnisse betrifft, sei es die Nachrichtendienste, also wenn wir zum Beispiel auch vom Verfassungsschutz auf den Verfassungsschutz gucken, dessen Aufgabe es ja auch ist, solche Gefährder im Blick zu haben, da hat die Bundesregierung schon lange angekündigt, dass man hier eine Reform angehen will, dass man mehr Befugnisse dem Verfassungsschutz einräumen will. Das ist eine Reform, die ist auf den Weg gebracht, aber da liegt bislang nur ein erster Entwurf vor. Also ja, ich würde sagen, es ist eine Bundesregierung, die selbst sich schon den Anspruch gegeben hat, da mehr zu machen, aber trotzdem passieren eben solche Taten. Also muss sie auch anerkennen, dass die Realität dann da eben auch manchmal dazwischen kommt.
2: Vielleicht noch mal von dir abschließend die Beurteilung, wie ist die islamistische Szene eigentlich in Deutschland aufgestellt? Ich kann mich daran erinnern an viele Pressekonferenzen, wo zum Beispiel eben auch Innenminister Dobrindt immer vor einer wachsenden Gefahr durch den Islamismus, durch islamistische Attentäter gewarnt hat. Ist also das hier nur kein Einzelfall?
9: Ja, also die Sicherheitsbehörden waren da regelmäßig davor, vor noch nicht allzu langer Zeit, das ist jetzt ein paar Wochen her, hatte der Verfassungsschutz ja auch wieder seinen Bericht vorgestellt. Da ist die islamistische Gefahr eine der Gefahren, vor der immer wieder gewarnt wird. Auch wenn es so in den letzten 2, 3 Jahren vielleicht etwas in den Hintergrund gerückt wird, die Sicherheitsbehörden versuchen trotzdem da auch immer wieder vorzuwarnen. Und dann ist natürlich das eine radikalisierte Einzeltäter, von denen die Behörden noch gar nichts wissen, weil die sich in ihren Zimmern zu Hause vor dem Computer radikalisiert haben. Das ist eine noch viel schwieriger zu fassende Gefahr, weil die Behörden davon dann noch schwieriger mitbekommen. Aber das war ja hier nun nicht der Fall. Das war ein Mann, von dem die Sicherheitsbehörden schon wussten, der auch schon einmal verurteilt wurde, auch wenn dieses Urteil nicht rechtskräftig ist. Aber er war den Behörden bekannt.
2: Soweit Claudia Kornmeier aus Berlin am Rande des Statements von Bundeskanzler Friedrich Merz. Vielen Dank. Ja, und für alle die Zuschauerinnen und Zuschauer, die vielleicht jetzt erst zugeschaltet haben, werden wir jetzt für Sie noch mal das zusammenfassen, was rund um das Attentat auf den Christopher Street Day gestern Abend passiert ist und vor allen Dingen auch, was wir bis heute 16 Uhr alles wissen.
4: Spurensuche im Tiergarten am Tag nach dem Anschlag auf den Christopher Street Day. Gleichzeitig Trauer und Fassungslosigkeit über das, was hier gestern passiert ist.
5: Ich bin sprachlos, wütend, traurig. Ich weiß gerade auch nicht, wohin mit meinen Gefühlen.
4: Kurz nach 22 Uhr kreisen plötzlich Hubschrauber über dem CSD-Gelände. Augenzeugen und Verletzte werden versorgt. Mindestens 29 Menschen werden verletzt, einige lebensbedrohlich. Eine Frau stirbt noch am Tatort.
6: Das Fahrzeug ist nach unserem Kenntnisstand hier gegen 22 Uhr aus dem Bereich der Linnéstraße in den Tiergarten gefahren, hat dabei mehrere Menschen verletzt und ist dann an einem Baum hier im Tiergarten zum Stehen gekommen.
4: Das Gelände rund um das Brandenburger Tor wurde direkt nach der Tat evakuiert. Das Ende einer friedlichen Feier hunderttausender Menschen, die eigentlich noch bis heute weitergehen sollte. Noch in der Nacht sprach der regierende Bürgermeister von Berlin von einem Angriff auf die freie und offene Gesellschaft.
10: Wir werden uns unsere Art und Weise des Lebens und des Zusammenlebens nicht nehmen lassen. Wir müssen abwarten, was die Ermittlungen jetzt ergeben, was die Hintergründe dieser Tat waren.
7: Mein Mitgefühl geht gerade allen Verletzten und allen, die hier heute zu Schaden gekommen sind. Es ist für die queere Community ein großer Trauertag heute.
4: Die Polizei nahm noch in der Nacht einen Mann fest. Ein weiterer wird noch gesucht. Mit diesem Fahndungsfoto der Polizei. Abdul B., 21, Polizei bekannt, Islamist. Er soll das Auto angemietet haben.
8: Gegen diese Person richten sich zumindest jetzt erste Verdachtsmomente. Und wir fahnden auch nach dieser Person. Wir sind dieser Person noch nicht habhaft geworden.
4: Am Morgen Durchsuchung in der Wohnung von Abdul B. Laut ARD-Informationen ein deutscher Staatsbürger, bereits zeitweise observiert und telefonisch überwacht. Auch der Bundesinnenminister besucht am Nachmittag den Tatort.
0: Alles, was wir hier sehen, deutet darauf hin, dass wir es mit einem islamistischen Terroranschlag zu tun haben.
4: Wie das Tatfahrzeug in den eigentlich abgesperrten Bereich kommen konnte, noch unklar. Die Ermittlungen, sie laufen weiter.
2: Die Tat in Berlin, sie ist ein Schock für die queere Community. Die Feiern zum Christopher Street Day sollten doch gerade ein Zeichen setzen gegen Hass und Diskriminierung. Und nun sind Teilnehmerinnen und Teilnehmer offenbar gezielt angegriffen worden.
11: Also es ist ein Tag, glaube ich, für die queer Community, der von Entsetzen, von Schock ist. Also ich komme aus Magdeburg, wir hatten vor 2 Jahren selbst eine Hütte gehabt auf dem Weihnachtsmarkt, wo das Fahrzeug damals durchgefahren ist. Das ist nochmal eine ganz andere Situation. Es sind viele Freunde hier, die auch betroffen sind, die evakuiert werden mussten. Zum Glück geht es allen gut, aber es ist beängstigend und ich kann gerade die Situation selber nicht genau einschätzen. Es wird, glaube ich, erstmal die Zukunft zeigen, wie wir damit umgehen, aber es ist einer der schwersten Tage für die queere Community und ein Tag, den ich selbst persönlich nie gehofft habe, dass ich ihn erleben muss.
12: Das ist natürlich ein sehr, sehr trauriger Tag, der sich heute hier, oder eine traurige Nacht, die sich jetzt hier ereignet hat. Es war eine sehr, sehr schöne Demonstration, eine tolle Veranstaltung. Es gab viele tolle Künstlerinnen und Künstler, die diesen Tag einfach rund und fröhlich gemacht haben, so wie die queere Community auch einfach steht. Und es ist halt sehr, sehr schade, dass es zu dem ja doch sehr tragischen Ereignis jetzt gekommen ist. Und das zeigt umso mehr, dass gerade Hass und Hetze auch im Hinblick auf politische Ereignisse eigentlich nichts bringen und dazu führen, dass die Gesellschaft weiter gespalten wird und es eben zu solchen Taten kommt.
2: Und ich begrüße jetzt unseren Terrorismusexperten Holger Schmidt in Baden-Baden. Holger, was wissen wir zur Stunde über den mutmaßlichen Attentäter und vor allen Dingen die große Frage, die alle haben, lässt er sich einer bestimmten Szene, einer ganz bestimmten Gruppe möglicherweise zuordnen?
13: Fangen wir mit dieser Gruppe an. Ja, bezogen auf den Verdacht, der gegen ihn besteht, kann man das ganz deutlich sagen. Es handelt sich nach derzeitigem Ermittlungsstand um den sogenannten Islamischen Staat, also die top-terroristische, islamistische Terrorgruppe der vergangenen Jahre, die im Großraum Syrien vor allen Dingen aktiv ist, aber sich zu ihren Zielen immer wieder auch gesetzt hat, in Europa, in der westlichen Welt Anschläge zu begehen. Und genau zu dieser Gruppe soll dieser Mann ausgereist sein im vergangenen Jahr. Ja, sein Ziel soll gewesen sein, dorthin zu kommen. Und seine Reise soll aber im Libanon durch libanesische Sicherheitskräfte beendet worden sein, die ihn festgenommen haben und die ihn dann letztlich nach Deutschland zurückgeschickt haben, eben mit dem Hinweis an die deutschen Behörden, dass er eben diese IS-Kontakte gesucht haben soll. Und das hat dann dazu geführt, dass es eben ein Ermittlungsverfahren in Deutschland gegen ihn gegeben hat, wegen des Paragraphen. Er hat einen martialischen Namen, Vorbereitung einer schweren staatsgefährdenden Gewalttat, 89a Strafgesetzbuch. Und diese Strafe dann wiederum, die er da bekommen hat, 1 Jahr und 10 Monate Haft auf Bewährung nach Jugendstrafrecht, die ist dann wieder Gegenstand gewesen von Diskussionen zwischen Staatsanwaltschaft und Gericht. Die Staatsanwaltschaft in Berlin hat das nicht für ausreichend gehalten, zumal der Mann Vorstrafen gehabt haben soll. So, und jetzt sind wir in der Situation, dass genau er als der Haupttatverdächtige im Augenblick gilt. Und damit ist auch sehr klar, welche politische Diskussion daraus hervorgehen wird. Ich würde nur gerne die Gelegenheit nutzen, noch mal darauf hinzuweisen, dass was ihm im Augenblick dringend vorgeworfen wird, ist, dieses Fahrzeug besorgt zu haben. Das ist schlimm genug. Einen richtigen kriminalistischen Nachweis im Augenblick, dass er auch am Steuer dieses Fahrzeugs gesessen hat, den gibt es meines Wissens noch nicht. Es kann sehr gut sein, dass das so gewesen ist. Aber bei aller Dynamik der Ereignisse halte ich es doch für wichtig, darauf hinzuweisen, der Stand ist, er wird mit dieser Tat in Verbindung gebracht. Er soll das Fahrzeug besorgt haben. Mehr ist denkbar, aber im Augenblick noch nicht von den Behörden bestätigt und noch nicht richtig bewiesen.
2: Deswegen sprechen wir ja auch bei Abdul B. immer von einem mutmaßlichen Attentäter in diesem Zusammenhang. Lass uns vielleicht trotzdem noch mal bei dieser Person bleiben. Sie soll ja auch in einem Präventionsprogramm geführt worden sein. Und du hast es ja auch gerade eben schon mal gesagt, damit haben sich auch schon Gerichte beschäftigt. Wo ist das Problem, solchen Menschen vorab, bevor sie solche Straftaten überhaupt verüben können, in diesem Fall ihm habhaft zu werden, ihn so in eine, beispielsweise, wie wir es ja auch von anderen Straftaten kennen, in eine Art Sicherheitsverwahrung zu überführen?
13: Na ja, gut, Sicherheitsverwahrung ist jetzt ein großes Wort in dem Zusammenhang, aber vielleicht noch mal kurz der Reihe nach. Er ist verurteilt worden, auch wenn das Urteil noch nicht rechtskräftig ist, letztlich auch deswegen nicht rechtskräftig ist, weil die Staatsanwaltschaft es für zu gering gehalten hat. Er ist verurteilt worden wegen seines Versuches, sich dem sogenannten Islamischen Staat angeschlossen zu haben. Da reden wir von einer konkreten Straftat, von etwas, was konkrete Folgen gehabt hätte. Damit einhergeht dann aber für die Polizei die Frage, handelt es sich um einen sogenannten Gefährder? Und als Gefährder bezeichnet die Polizei Personen, von denen sie annimmt, unter anderem aufgrund von solchen Dingen wie wollte in Richtung IS ausreisen. Also die Polizei nimmt bei diesen Gefährdern an, dass sie künftig auch Straftaten begehen könnten, ohne dass es für diese Straftaten schon konkrete Anfangsmomente, nenne ich es jetzt mal, gibt. Also es ist quasi so etwas wie eine Prophezeiung, der wird uns in Zukunft noch als Straftäter auffallen. Und das ist polizeirechtlich möglich, aber natürlich unter rechtsstaatlichen Gesichtspunkten noch nicht zu vergleichen mit einem Ermittlungsverfahren, mit einem konkreten Vorwurf, sondern es ist eine Prophezeiung, es ist eine Vermutung in die Zukunft. Und jetzt sind wir bei dem Problem, wie geht man mit diesen Gefährdern um, von denen es viele hundert in Deutschland gibt im Bereich des islamistischen Terrorismus. Und da hat sich das Bundeskriminalamt eine Art Bewertungssystem überlegt, mit dem anhand von einer ganzen Reihe von wissenschaftlich erarbeiteten Faktoren und Erfahrungswerten der Polizei innerhalb dieser Gefährder quasi nochmal die gefährlichsten der Gefährder quasi bewertet werden. Und jetzt wird die Frage für die kommenden Tage sein, wie hoch war die Einschätzung von Abdul B. in diesem System des Bundeskriminalamtes? Wie viel hat die Berliner Polizei unternommen, sich diese Person genau anzuschauen? Das ist vieles leider wirklich sehr ähnlich zu dem, was wir nach dem Anschlag auf dem Weihnachtsmarkt am Breitscheidplatz 2016 in der Diskussion dann danach hatten. Und dann ist die Frage, wie erfolgsversprechend war das Bewährungspräventionsprogramm, in dem er gewesen ist? Da haben Kolleginnen und Kollegen des Nachrichtenmagazins Spiegel recherchiert, dass es da offensichtlich auch die Einschätzung gab, so richtig wussten wir gar nicht in diesem Präventionsprogramm, für wie therapierbar oder für wie bekehrbar, für wie letztlich beeinflussbar wir ihn eigentlich halten müssten. Also ich glaube, da ist noch vieles, was in den kommenden Tagen für Diskussionsstoff und sorgen wird und wo sich weitere Fragen stellen. Im Augenblick wissen wir vor allen Dingen, die Fahndung nach diesem Mann, nach Abdul B., die läuft mit Hochdruck.
2: Und jetzt heißt es ja auch, dass der Generalbundesanwalt die Ermittlungen übernommen hat. Was bedeutet das konkret?
13: Also nach meinem Eindruck hat er sie noch nicht übernommen, aber nach meinem Eindruck prüft seine Behörde sehr intensiv diese Übernahme. Vielleicht noch mal zur Erläuterung, worum geht es da? Bei Fällen, die entweder schwere terroristische Straftaten beinhalten, könnte hier der Fall sein, oder bei Taten, die aufgrund ihrer besonderen öffentlichen Wirkung geeignet sind, das Sicherheitsgefühl der Bevölkerung stark zu beeindrucken, da kann der Generalbundesanwalt die Ermittlungen an sich ziehen. Er würde also der zuständige Staatsanwalt, das würde von der Generalstaatsanwaltschaft in Berlin zum Generalbundesanwalt nach Karlsruhe wechseln. Der Generalbundesanwalt muss das begründen, er muss dazu auch ganz pragmatisch Schriftsätze schreiben und das erklären, warum er das machen möchte. Und er braucht seinerseits dazu eine Schriftlage, also er braucht entsprechende Berichte und Protokolle aus Berlin, die ihn in die Lage versetzen, zu argumentieren, warum er dieses Verfahren nimmt. Und mein Eindruck ist, dass dieses Verfahren im Augenblick läuft. Mein Eindruck ist, dass er es noch nicht getan hat, dass Generalbundesanwalt Jens Rommel das Verfahren noch nicht übernommen hat, dass das aber eigentlich nur eine Frage von Stunden ist, vielleicht heute noch passiert, vielleicht morgen früh passiert. Und es hätte eine wirklich gravierende Auswirkung für das Verfahren, dass nämlich die richterliche Zuständigkeit für alle Haftsachen, für Öffentlichkeitsfahndung, für die Überwachung von Telefonanschlüssen von Richtern in Berlin auf die Ermittlungsrichter am Bundesgerichtshof in Karlsruhe überwechseln würde. Und deswegen ist das ein formeller Akt, der einfach einen Moment braucht.
2: Du hast es vorhin schon ein bisschen skizziert. Ich würde da trotzdem gerne noch mal nachhaken. Wie ist die islamistische Szene momentan in Deutschland aufgestellt? Gibt es da überhaupt Zahlen? Und vor allen Dingen, welche Gefahr geht davon aus, jetzt mal abgesehen von diesem Attentat, was wir jetzt erlebt haben?
13: Es ist eine weiterhin große Gefahr und mein Eindruck ist so ein bisschen, dass Ereignisse aus der Vergangenheit, die in anderen Phänomenbereichen gespielt haben, Spionage, Sabotage, Rechtsterrorismus, Linksterrorismus, Anschläge auf die Infrastruktur, all das hat vielleicht so ein bisschen den Blick dafür verstellt, dass eben dieser islamistische Terrorismus nie weg war. Da gab es keine Phase, in der man in den vergangenen Wochen und Monaten hätte sagen können, das ist jetzt nicht mehr so gefährlich wie früher. Es ist die ganze Zeit klar gewesen, dass da Personen sind, die bereit sind, Anschläge, tödliche Anschläge in Deutschland zu verüben, dass da Personen sind, die bereit sind, zu den entsprechenden Terrorgruppen ins Ausland zu gehen und dort mitzukämpfen und letztlich Personen, denen das eigene Leben gar nicht so viel wert ist und die sagen, die Sache ist viel wichtiger und wir sind bereit, bis zum Äußersten zu gehen. Und deswegen ist es für mich auf der einen Seite durchaus erstaunlich, dass der Täter vom CSD gestern geflohen ist und nicht so lange weitergemacht hat, bis man ihn stoppt. Und auf der anderen Seite heißt das aber auch, dass natürlich von ihm jetzt auf der Flucht durchaus auch weiter eine Gefahr ausgehen kann. Und in dieser Situation, in der islamistische Gruppierungen wie zum Beispiel die Terrororganisation des IS weiter darum werben, dass ihre Anhänger etwas anstellen, Taten verüben, kann es natürlich absolut sein, dass es Nachahmertaten gibt. Und auch nach dem heutigen Tag und nach den gestrigen Ereignissen ist diese Gefahr weiterhin einfach sehr hoch. Da geht es gar nicht drum herum zu reden. Das ist einfach seit Monaten und seit Jahren ein Fakt.
2: Holger, vielleicht zum Abschluss noch mal eine Frage, die vielleicht auch jetzt viele der Zuschauerinnen und Zuschauer beschäftigt. Das war ja bei diesem mutmaßlichen Attentäter, handelt es sich ja um jemanden, der einen deutschen Pass wohl haben soll. Da ist natürlich jetzt die große Frage, wie gehen wir mit solchen Gefährdern um? Das ist ja was anderes, als wenn wir sagen können, den können wir mal so eben ausweisen, was auch schon häufig sehr schwierig ist.
13: Es ist genau der Punkt. Und vielleicht noch mal zu diesem Gefährderbegriff, der ist nicht auf den islamistischen Terrorismus beschränkt. Es gibt auch linksextremistische Gefährder, es gibt rechtsterroristische Gefährder. Es gibt, dieser Begriff sagt nur, es besteht

0: steht unsere Vermutung aus Sicht der Polizei gesprochen, dass diese Personen schwere Straftaten in der Zukunft begehen könnten. Und bei dem Teil dieser Personen, die eine ausländische Staatsangehörigkeit haben, kann man natürlich darüber nachdenken, ob hier mit den Mitteln des Ausländerrechts etwas unternommen werden kann. Bundesinnenminister Dobrindt hat vorhin auf einer Pressekonferenz am Rande des Tatortes sehr ausführlich dazu Stellung genommen, wie die persönliche Geschichte des derzeit Hauptverdächtigen aussieht. Da ist es so, er ist selber 2005 in Berlin geboren. Seine aus dem Libanon stammende Mutter ist 2002 in Deutschland eingebürgert worden, hatte also zum Zeitpunkt der Geburt von Abdul B. bereits die deutsche Staatsangehörigkeit. Dadurch hat er mit der Geburt in Berlin und der deutschen Mutter die deutsche Staatsangehörigkeit bekommen und war sein ganzes Leben lang deutscher Staatsbürger. Das ist auch der Grund im Übrigen, warum der Libanon ihn nach der Festnahme nach Deutschland zurückgeschickt hat und gesagt hat, hier, euer Staatsbürger hat hier versucht, in Richtung IS zu reisen. Welche Schlüsse man daraus zieht und wie man letztlich eine Einbürgerung der Mutter, der im Augenblick gar nichts vorgeworfen wird, von vor 24 Jahren bewertet, das sind, glaube ich, die Fragen, an denen sich die politische Diskussion in den kommenden Tagen und Monaten aufhängen wird. Ich glaube, die spannendere Frage ist, wie gehen wir mit Menschen um, die völlig unabhängig von ihrer Staatsangehörigkeit sich in diese Terrorideen hinein verstricken? Wie kann man die erreichen? Da gibt es gute Präventionsprogramme. Hier besteht der deutliche Eindruck, dass ein gutes Präventionsprogramm ihm leider überhaupt nicht erreicht hat.
1: Und genau da schließt sich meine letzte Frage an. Experten sagen, solche Taten, die wir ja leider auch in Deutschland, aber auch in ganz Europa immer wieder erleben, solche Taten kann man gar nicht verhindern. Bist du auch der Meinung?
0: Wir kennen viele Fälle, in denen Sicherheitsbehörden besser waren als die Täter, schneller waren. Wir kennen viele Fälle von Ermittlungsverfahren, in denen dann hinterher so ein bisschen die Diskussion kam, naja, wie schlimm wäre denn das wirklich gewesen? Haben die das denn wirklich ernst gemeint? Wir kennen auch Fälle, in denen es Hinweise aus dem Ausland gegeben hat, aus den USA beispielsweise, und in denen Taten verhindert werden konnten. Wir kennen aber eben auch die Taten, in denen die Polizei zu spät kam oder vielleicht auch gar keine Chance hatte, sie zu entdecken. Dann nämlich, die Kollegin Claudia Kornmeier hat es vorhin angesprochen, dann nämlich, wenn sich zum Beispiel Leute zu Hause von selbst radikalisieren. Aber in diesem Fall, wo man eine ganz klare Vorgeschichte hatte, wusste, wozu der Mann offensichtlich bereit war und sogar ein Gericht das auch schon festgestellt hat, er wollte offensichtlich zum IS, da ist es natürlich ganz, ganz besonders bitter, dass er nicht so sehr unter Beobachtung war, dass diese Tat im Vorfeld aufgefallen wäre. Aber ich mag an der Stelle gar nicht spekulieren, wer jetzt hier wo einen Fehler gemacht hat oder was da hätte besser laufen können. Das wird die Debatte der kommenden Tage und Monate sein. Ich prophezeie nur, wir werden sehr oft an den Fall Anis Amri und den Anschlag auf dem Weihnachtsmarkt am Breitscheidplatz 2016 denken müssen. Denn ganz vieles scheint mir hier leider sehr vergleichbar zu sein.
1: Sagt der ARD-Terrorismusexperte Holger Schmidt. Ganz herzlichen Dank.
0: Sehr gern.
1: Ja, schauen wir noch mal eben auf die politischen Reaktionen. Bundesinnenminister Dobrindt hat ja die Attacke auf den CSD in Berlin als islamistischen Anschlag eingestuft. Deutschland ist in den vergangenen Jahren immer wieder das Ziel von solchen Terrorattacken geworden mit Toten und Verletzten. Das Problem für die Sicherheitsbehörden ist, die Täter handelten oft allein und sie waren vorher nur selten auffällig geworden. Hier einmal eine Chronologie.
2: Köln, Juli 2006. Deutschland entgeht nur knapp einem Bombenanschlag auf zwei Regionalzüge. Einer der Täter, Josef H., deponiert am Kölner Hauptbahnhof einen Sprengsatz in einem Regionalzug nach Koblenz, versteckt in einem Rollkoffer. Nur wegen eines technischen Fehlers kommt es nicht zu einer folgenschweren Explosion. Wenige Wochen später wird Josef H. festgenommen. 2008 verurteilt ihn das Oberlandesgericht Düsseldorf zu einer lebenslangen Freiheitsstrafe. September 2007. In einem Ferienhaus im sauerländischen Medebach nehmen Sicherheitskräfte die beiden Deutschen Fritz G. und Daniel S. sowie den türkischen Staatsbürger Adem I. fest. Gemeinsam bilden sie die sogenannte Sauerland-Gruppe. Mindestens 150 Menschen sollten bei Autobombenanschlägen sterben, so die Pläne. Die drei Männer und ein Helfer werden im März 2010 zu Haftstrafen von 5 bis 12 Jahren verurteilt. März 2011. Am Terminal 2 des Frankfurter Flughafens werden zwei US-Soldaten durch Schüsse getötet. Zwei weitere werden verletzt. Verantwortlich der junge Kosovo-Albaner Arit U. Die Tat hatte einen islamistischen Hintergrund. Arit U. hatte sich allmählich über das Internet radikalisiert. Aber er war Einzeltäter ohne Verbindung zu Terrornetzwerken wie Al-Qaida. 2012 wird er zu lebenslanger Haft verurteilt. Juli 2016. Im fränkischen Ansbach sprengt sich ein 27-jähriger Syrer in die Luft. Er hatte zuvor versucht, Zugang zu einem Musikfestival zu bekommen, wurde aber nicht eingelassen. Er zündet den Sprengsatz darauf in der Nähe der Kasse und verletzt 15 Menschen. Er selbst stirbt. Bis unmittelbar vor der Tat soll er per Handy Kontakt zum sogenannten Islamischen Staat gehabt haben. Später finden die Ermittler auf dem Gerät ein Video, in dem er sich zu der Terrororganisation bekennt. Berlin, Dezember 2016. Um kurz nach 20 Uhr rast ein LKW über den Weihnachtsmarkt am Breitscheidplatz. Dabei werden 11 Menschen getötet, mehr als 50 teilweise schwer verletzt. Auf dem Beifahrersitz finden die Ermittler ein 12. Todesopfer, den eigentlichen Fahrer des polnischen LKW. Der Attentäter, der Tunesier Anis Amri, entkommt zunächst unerkannt. Später wird öffentlich nach ihm gefahndet. Amris Flucht endet 3,5 Tage später in Norditalien, wo er bei einem Schusswechsel von einem italienischen Polizisten erschossen wird. Anschließend veröffentlicht das IS-Sprachrohr Amak ein Video, in dem Amri dem IS-Führer Abu Bakr al-Baghdadi die Treue schwört. Oktober 2020. In der Dresdner Innenstadt greift ein Mann zwei homosexuelle Touristen mit einem Messer an. Ein 55-Jähriger aus Krefeld verstirbt später im Krankenhaus. Sein 53-jähriger Begleiter aus Köln überlebt schwer verletzt. Bald darauf wird ein 20 Jahre alter Syrer festgenommen. Der junge Mann ist vorbestraft. 2018 war er vom Oberlandesgericht Dresden unter anderem wegen Werbens um Mitglieder und Unterstützer einer terroristischen Vereinigung im Ausland zu einer Jugendstrafe verurteilt worden. Er galt als Gefährder und stand nach seiner Haftentlassung unter Führungsaufsicht. Für die Messerattacke wird er zu lebenslanger Haft verurteilt. April 2022. Der Syrer Ma'an D. tötet in der Duisburger Altstadt einen Passanten mit zahlreichen Messerstichen und entkommt zunächst. 9 Tage später sticht er in einem Fitnessstudio wahllos auf mehrere Männer ein, verletzt sie zum Teil lebensgefährlich. Die Bundesanwaltschaft klagt ihn wegen Mordes und versuchten Mordes an. Das Oberlandesgericht Düsseldorf verurteilt ihn schließlich zu lebenslanger Haft und ordnet die anschließende Sicherungsverwahrung an. Im Prozess hatte sich D. zum sogenannten Islamischen Staat bekannt. Mai 2024. Auf dem Mannheimer Marktplatz greift ein Mann mit einem Jagdmesser die Veranstalter einer islamkritischen Kundgebung an. Der aus Afghanistan stammende Suleiman A. verletzt dabei mehrere Menschen. Nach einem Handgemenge sticht er auch auf den herbeigeeilten Polizisten Ruven Lauer ein. 2 Tage später erliegt der Polizeibeamte im Krankenhaus seinen schweren Verletzungen. Der Generalbundesanwalt wertet die Tat als religiös motiviert, zieht das Ermittlungsverfahren wegen der besonderen Bedeutung an sich und klagt A. an. Das OLG Stuttgart verurteilt ihn unter anderem wegen Mordes zu lebenslanger Haft und stellt die besondere Schwere der Schuld fest. Damit hat er keine Chance, schon nach 15 Jahren vorzeitig entlassen zu werden. August 2024. In Karlsruhe wird Issa Al-Ha dem Ermittlungsrichter am Bundesgerichtshof vorgeführt. 2 Tage zuvor soll er in Solingen mit einem Messer auf Besucher eines Stadtfestes eingestochen haben, motiviert durch eine radikal-islamistische Einstellung. 3 Menschen starben bei der Attacke, 8 Menschen wurden zum Teil schwer verletzt. Der sogenannte Islamische Staat reklamiert die Tat für sich. Das Oberlandesgericht Düsseldorf verurteilt Issa Al-Ha im September 2025 zu lebenslanger Haft, stellt die besondere Schwere der Schuld fest und ordnet die anschließende Unterbringung in der Sicherungsverwahrung an. September 2024. In München schießt ein junger Mann auf Polizisten, ganz in der Nähe des israelischen Generalkonsulats und des NS-Dokumentationszentrums. Die Beamten erwidern das Feuer, der Mann wird getroffen und stirbt. Es handelt sich um den in Österreich geborenen bosnischstämmigen Emrah I. Er soll den Behörden in Österreich schon wegen möglicher islamistischer Radikalisierung aufgefallen sein. Februar 2025, wieder München. Mit einem PKW rast ein Mann in der Innenstadt von hinten in eine Demo der Gewerkschaft Verdi. 56 Teilnehmerinnen und Teilnehmer werden bei dem Angriff zum Teil schwer verletzt. 2 von ihnen, eine Mutter und ihr 2-jähriges Kind, erliegen 2 Tage später ihren Verletzungen. Der Generalbundesanwalt betrachtet die Tat als religiös motiviert und übernimmt wegen der besonderen Bedeutung des Falles die Ermittlungen gegen Farhad N., den damals 24-jährigen afghanischstämmigen Fahrer.

0: Im Januar 2026 beginnt das Hauptverfahren vor dem OLG München. Mai 2025. Vor einer Bar in der Innenstadt von Bielefeld geht ein Mann in den frühen Morgenstunden mit Stichwaffen auf eine Menschengruppe los. Er verletzt 5 Personen. 2 von ihnen schweben vorübergehend in Lebensgefahr. Am Tatort finden die Ermittler Personaldokumente. Knapp 2 Tage später wird der Tatverdächtige festgenommen. Mahmoud M., ein 35-jähriger Syrer mit deutschem Aufenthaltstitel. M. kommt in Untersuchungshaft. Der Generalbundesanwalt stuft die Tat als religiös motiviert ein und übernimmt die Ermittlungen wegen der besonderen Bedeutung des Falles.
1: Ein Anschlag, ein mutmaßlicher Anschlag wie der gestern Abend in Berlin, der muss natürlich aufgeklärt werden. Durch welche Behörden in Deutschland sind wann dafür zuständig? Informationen von Kolja Schwarz aus unserer Rechtsredaktion.
2: Wird in Deutschland eine Straftat begangen, sind bei den Ermittlungen 3 unterschiedliche Akteure beteiligt. Die Staatsanwaltschaft, die Polizei und die Gerichte. Zunächst sind immer die Behörden vor Ort zuständig, denn Justiz ist grundsätzlich Ländersache. Akteur 1, die Staatsanwaltschaft. Die am Tatort zuständigen Staatsanwälte leiten ein Ermittlungsverfahren ein und ermitteln mit Hilfe der Polizei. Die Bundesanwaltschaft in Karlsruhe übernimmt diese Ermittlungen, wenn sie nach dem Gesetz zuständig ist. Sie ist also eine Staatsanwaltschaft für bestimmte Fälle. Jens Rommel ist derzeit der Generalbundesanwalt. Er leitet die Bundesanwaltschaft. Zuständig ist er zum Beispiel bei Straftaten gegen die innere Sicherheit, wenn eine terroristische Vereinigung hinter der Tat steht, oder bei Einzeltätern, wenn die Tat geeignet ist, Bestand oder Sicherheit des Staates zu beeinträchtigen und dem Fall eine besondere Bedeutung zukommt. Schon bei dem Verdacht, dass es sich um einen dieser Fälle handelt, übernimmt die Bundesanwaltschaft die Ermittlungen. Sie gibt dann zum Beispiel Durchsuchungen in Auftrag, beantragt Haftbefehle oder gibt einen Aufruf zur öffentlichen Fahndung heraus. Der Generalbundesanwalt leitet die Bundesanwaltschaft, eine Behörde mit etwa 350 Mitarbeitern, davon gut 180 Staatsanwälte, die in die Ermittlungen eingebunden sind. Um die Ermittlungen durchzuführen, beauftragt sie in der Regel das Bundeskriminalamt. Akteur 2, die Polizei. Das BKA übernimmt die Rolle der Polizei, führt Durchsuchungen durch oder nimmt Tatverdächtige fest. Holger Münch ist der Präsident des Bundeskriminalamts mit Sitz in Wiesbaden. Zum Teil beauftragt die Bundesanwaltschaft aber auch die Landeskriminalämter. Akteur 3, die Gerichte. Geht es um ein Ermittlungsverfahren der Bundesanwaltschaft, ist der Ermittlungsrichter am Bundesgerichtshof zuständig. Bei bestimmten Ermittlungsmaßnahmen muss er zustimmen, zum Beispiel bei Durchsuchungen oder Telefonüberwachungen. Außerdem erlässt er einen Haftbefehl, wenn es einen dringenden Tatverdacht gegen einen Beschuldigten gibt. Sind die Beschuldigten festgenommen, werden sie nach Karlsruhe gebracht und dem Ermittlungsrichter vorgeführt. Der entscheidet dann, ob die Voraussetzungen für die Untersuchungshaft bestehen. Wenn ja, verlassen die Tatverdächtigen Karlsruhe wieder und werden in ein Gefängnis gebracht.
1: Nach dem Anschlag in Berlin hat sich auch Bundeskanzler Friedrich Merz am Rande eines Gottesdienstes in Berlin geäußert.
3: Tat zusammen. Meine Gedanken, unsere Gedanken sind in diesen Stunden bei den Opfern dieses terroristischen, islamistischen Anschlags der letzten Nacht, bei den Familien, bei den Freunden. Und ich wünsche vor allem den Verletzten, dass sie schnell genesen. Ich möchte den Einsatzkräften danken für ihr geradezu vorbildlich schnelles Eingreifen, das möglicherweise gestern Nacht Schlimmeres verhütet hat. Und ich möchte den Teilnehmerinnen und Teilnehmern des Christopher Street Days hier in Berlin, aber auch in ganz Deutschland zurufen. Lassen wir uns nicht einschüchtern. Diese Taten haben nur einen Zweck. Sie wollen unsere Gesellschaft spalten. Sie wollen uns das Wichtigste nehmen, was wir haben, nämlich unsere Offenheit und unsere Freiheit. Ich will für die Bundesregierung

0: Regierung sagen, wir werden alles tun, um den oder die Täter so schnell wie möglich zu fassen. Wir werden über Konsequenzen nachdenken und mit Besonnenheit, aber auch mit Entschlossenheit entscheiden. Diese Straftäter, diese Extremisten haben in der Mitte unserer Gesellschaft keinen Platz. Und wir werden nicht zulassen, dass dieses Gift des Terrorismus und dieses Gift gegen unsere Freiheit weiter um sich greift in unserer Gesellschaft. Jenseits aller parteipolitischen Meinungsverschiedenheiten. Wir werden die Freiheit unserer Gesellschaft verteidigen. Darauf können sich alle verlassen. Wir sind mehr, wir sind stärker und wir halten in unserem Land zusammen. Das ist das Wichtigste in einer so schweren Stunde. Und lassen Sie mich es noch einmal sagen. Wir werden die Freiheit, die Offenheit, die Liberalität unseres Lebens und unserer Gesellschaft mit allem, was wir tun können, verteidigen. Und wir werden es gemeinsam auch machen. Herzlichen Dank für Ihre Aufmerksamkeit.
1: Ja, das war es, das relativ kurze Statement von Friedrich Merz am Rande eines Gottesdienstes. Ich spreche jetzt darüber mit meiner Kollegin Claudia Kornmeier aus dem Hauptstadtstudio in Berlin. Claudia, wie hat der Kanzler auf dich gerade eben gewirkt? Man hat ja den Eindruck, betroffen, aber auch gleichzeitig sehr entschlossen.
2: Ja, auch angefasst, würde ich sagen. Das war auch nur ein relativ kurzes Statement, auch keine weiteren Fragen. Er geht ja jetzt direkt zu dem Gottesdienst. Ich würde sagen, Worte mit Bedacht gewählt, aber auch der Versuch, eine klare Botschaft zu senden, jetzt hier auch zusammenzustehen, Zusammenhalt über Parteigrenzen und auch sonstige Meinungsverschiedenheiten hinweg.
1: Da wollte ich gerade noch mal mit dir drüber sprechen. Was sind seine Ankündigungen oder was glaubst du, will jetzt die Bundesregierung, was kann sie überhaupt tun?
2: Also er ist da jetzt natürlich nicht ins Detail gegangen. Das war nur ein sehr kurzes Statement. Er hat angekündigt, dass es Konsequenzen geben wird, dass man aber mit Besonnenheit daran geht. Natürlich steht jetzt auch in erster Linie erstmal im Vordergrund, dass man den Täter findet, dass man dann die Ermittlungen zu Ende führt, dass es dann nachher eine Verurteilung auch gibt. Das andere sind natürlich auf politischer Ebene Konsequenzen, Forderungen, die regelmäßig nach solchen Taten gemacht werden, nach mehr Befugnissen für die Sicherheitsbehörden. Das hört man auch jetzt schon im politischen Raum. Da ist er jetzt konkret nicht drauf eingegangen. Aber zum Beispiel sein Parteikollege Günther Krings, der hat heute schon gefordert, dass man bekannte Gefährder aus der Öffentlichkeit entfernen müsse, sie hinter Schloss und Riegel bringen müsse. Das ist eine Forderung. Oder der grünen Innenpolitiker Konstantin von Notz sagt, man müsse sich schon auch noch mal anschauen, überprüfen, ob die Sicherheitsbehörden ausreichend gewappnet sind, um gegen solche Gefahren etwas tun zu können. Das heißt, Anschläge verhindern können, obwohl die Täter bekannt sind, obwohl die Sicherheitsbehörden sie schon auf dem Schirm haben und dann nichts machen konnten, warum das so passieren musste.
1: Was ist deine Einschätzung? Wie sehr gerät jetzt auch die Bundesregierung unter Handlungsdruck oder unter Druck allgemein? Wir dürfen ja auch nicht vergessen, so etwas wird politisch immer sehr kontrovers diskutiert und wir stehen vor wichtigen Landtagswahlen.
2: Ich kann mir das schon vorstellen, insbesondere weil das nun mal eine Bundesregierung ist, die sich auch klar zum Ziel gesetzt hat und auch immer wieder gesagt hat, wir wollen die Sicherheitsbehörden stärken, sowohl personell als auch rechtlich, also was die Befugnisse betrifft, sei es die Nachrichtendienste, also wenn wir zum Beispiel auch vom Verfassungsschutz auf den Verfassungsschutz gucken, dessen Aufgabe es ja auch ist, solche Gefährder im Blick zu haben. Da hat die Bundesregierung schon lange angekündigt, dass man hier eine Reform angehen will, dass man mehr Befugnisse dem Verfassungsschutz einräumen will. Das ist eine Reform, die ist auf den Weg gebracht, aber da liegt bislang nur ein erster Entwurf vor. Also ja, ich würde sagen, es ist eine Bundesregierung, die selbst sich schon den Anspruch gegeben hat, da mehr zu machen, aber trotzdem passieren eben solche Taten. Also muss sie auch anerkennen, dass die Realität dann da eben auch manchmal dazwischen kommt.

0: Vielleicht noch mal von dir abschließend die Beurteilung, wie ist die islamistische Szene eigentlich in Deutschland aufgestellt? Ich kann mich daran erinnern an viele Pressekonferenzen, wo zum Beispiel eben auch Innenminister Dobrindt immer vor einer wachsenden Gefahr durch den Islamismus, durch islamistische Attentäter gewarnt hat. Ist also das hier nur kein Einzelfall?
1: Ja, also die Sicherheitsbehörden waren da regelmäßig davor, vor noch nicht allzu langer Zeit, das ist jetzt ein paar Wochen her, hatte der Verfassungsschutz ja auch wieder seinen Bericht vorgestellt. Da ist die islamistische Gefahr eine der Gefahren, vor der immer wieder gewarnt wird. Auch wenn es so in den letzten 2, 3 Jahren vielleicht etwas in den Hintergrund gerückt wird, die Sicherheitsbehörden versuchen trotzdem da auch immer wieder vorzuwarnen. Und dann ist natürlich das eine radikalisierte Einzeltäter, von denen die Behörden noch gar nichts wissen, weil die sich in ihren Zimmern zu Hause vor dem Computer radikalisiert haben. Das ist eine noch viel schwieriger zu fassende Gefahr, weil die Behörden davon dann noch schwieriger mitbekommen. Aber das war ja hier nun nicht der Fall. Das war ein Mann, von dem die Sicherheitsbehörden schon wussten, der auch schon einmal verurteilt wurde, auch wenn dieses Urteil nicht rechtskräftig ist. Aber er war den Behörden bekannt.
0: Soweit Claudia Kornmeier aus Berlin am Rande des Statements von Bundeskanzler Friedrich Merz. Vielen Dank. Den ganzen Tag über kommen in Berlin heute tausende Menschen zusammen, um der Toten und Verletzten zu gedenken oder still um sie zu trauern. In der Marienkirche in Berlin-Mitte gab es deswegen am Nachmittag einen Trauergottesdienst. Auch Kanzler Merz nahm daran teil. Eine Pastorin sagte, der Anschlag habe allen Menschen gegolten. Am Brandenburger Tor legten Trauernde Blumen nieder und verharrten gemeinsam. Am Abend gibt es einen Trauerzug durch Berlin-Mitte. Ja, und ich spreche jetzt mit meinem Kollegen Tom Garus. Er ist dort, wo der Trauermarsch vorbeikommt. Tom, wie viele Menschen werden daran teilnehmen?
2: Na, das sammelt sich hier gerade, ist noch schwer einzuschätzen. Hier sind es jetzt wenige hundert, würde ich sagen, aber die Strecke zieht sich ja von hier, vom Alexanderplatz zentral zum Brandenburger Tor. Hinter mir kommen gerade die ersten Menschen aus der Gedenkmesse aus der Marienkirche hier am Alexanderplatz. Bischof Stäblein von der Evangelischen Kirche Berlin-Brandenburg sagte hier eben, queeres Leben und Lieben wohnen im Herzen Berlins und dieses Leben lasse man sich nicht nehmen, egal welcher Konfession, welcher sexuellen Orientierung. Das Herz dieser Stadt sei Freiheit, Vielfalt, Achtung. Und wenn der Täter versucht hat oder wollte, das zu nehmen, werde man das nicht zulassen. So viel haben wir jetzt von drinnen erfahren. Die Strecke hier ist sehr gut abgesichert. Die gesamte Straße sei abgesperrt worden, hat mir die Polizei gerade gesagt. Es ist ja auch so, dass dann dieser Trauermarsch hier vorbeiziehen wird, unweit des Tatortes. Also da wird immer noch unter Hochdruck ermittelt, auch mit Spürhunden. Man versucht immer noch mit den Tieren, quasi dem flüchtigen Mann, auf die Spur zu kommen. Es wird auch immer noch eine Hieb- und Stichwaffe gesucht, die ja, für einige solcher Verletzungen verantwortlich gewesen sein muss. Die ist auch noch nicht gefunden. Es wurde in der Nacht ja ein Mann festgenommen, iranischer Staatsbürger. Und es seien zudem aber noch weitere Personen im polizeilichen Gewahrsam. Da ja, wurden jetzt Befragungen durchgeführt. Da wisse man aber auch noch nicht genau, noch nichts Genaues.
0: Wie reagieren die Menschen eigentlich heute dort vor Ort? Ist es eher die Wut, die dort dominiert, oder die Trauer oder so eine Mischung von beiden?
2: Also am Pariser Platz, gerade eben, wo es eine große Trauerkundgebung gab, würde ich sagen, hat sich das vermischt. Wut und Trauer, Fassungslosigkeit, hier ist es relativ ruhig. Ich habe mit ein paar Menschen hier am Rand gesprochen, die ja, einfach hergekommen sind, um auch ihrer Trauer Raum zu geben. Die versuchen, das irgendwie zu verdauen, zu verarbeiten, was da passiert ist. Viele sind einfach den Tränen nah, wenn man sie anspricht, wenn sie davon sich erzählen, wenn sie sich umarmen. Es ist eine, ja, also wie Bischof Stäblein sagte, das war ein Treffer ins Herz dieser Stadt. Im Prinzip ein Treffer an die gesamte Stadtgesellschaft. Und das bildet sich jetzt hier auch an den Menschen ab, die jetzt hierher gekommen sind.
0: Vielleicht kannst du es das ja noch mal ein bisschen erklären. Der CSD in Berlin, das ist ja nicht irgendein CSD, sondern es ist ja eine der größten Veranstaltungen in Europa, glaube ich sogar. Was bedeutet das jetzt so aus deiner Sicht für die Stadt und auch vor allen Dingen

0: Entfehl die queere Szene.
1: Ja, das ist so eine Frage, die man sich in den kommenden Tagen und Wochen genauer anschauen muss. Was aber klar ist, dieser CSD in Berlin, der war immer sehr gut gesichert von der Polizei. Das haben wir auch in der Tagesschau immer wieder erzählt in den vergangenen Jahren. Großes Polizeiaufgebot. Und der regierende Bürgermeister Kai Wegner hier in Berlin sagte vorhin auch, für ihn sei dieser Anschlag nicht in Anführungszeichen auf dem Gelände des CSD vonstatten gegangen, sondern einige Meter davon entfernt. Also die Sicherheitsmaßnahmen seien, so der regierende Bürgermeister hier, ausreichend gewesen. Aber ja, es ist ein Schock. Man kann es einfach nicht anders sagen. Der CSD ist hier eine Institution in Berlin, wie Sie richtig sagen, in Europa, einer der größten Umzüge. Und man hat sich immer gefreut, hier sicher zu sein, auch unter den Augen dieser hunderttausenden Besucherinnen und Besuchern, die ja auch schon sozusagen so einen Schutz durch Masse irgendwie herstellen. Und das ist jetzt ein Schock, dass das passiert ist, womit man oder wo man all die Jahre immer gehofft hat, dass es eben nicht passiert. Das ist jetzt eingetreten.
0: Du bewegst dich ja auch durch die Stadt und hast gerade eben uns ja auch noch mal gesagt, es wird eben ja noch nach dem mutmaßlichen Täter gefahndet, möglicherweise noch nach weiteren Personen. Bekommt man dort irgendetwas in Berlin davon mit, von diesen Fahndungsmaßnahmen, von weiteren Sicherheitsmaßnahmen?
1: Also wir bohren immer wieder nach bei der Polizei und es ist wirklich schwer, was rauszukriegen. Die Medien, also nach Medienberichten gibt es immer wieder Einsätze, auch von der wohl, schreibt der Tagesspiegel, GSG 9. Wir wissen, heute Morgen wurde die Wohnung des mutmaßlich Haupttatverdächtigen durchsucht. Es wurden aber auch andere Orte, Wohnorte auch oder auch Gewerberäume, habe ich gehört, durchsucht. Also das ist ein laufender Prozess. Wir haben auch gehört, dass am Anhalter Bahnhof es große Durchsuchungen gegeben haben soll. Also man jagt hier diesen Mann. Und die Polizei sagte auch noch mal, gerichtet an alle Berlinerinnen und Berliner, bloß nicht ansprechen, wenn sie ihn erkennen, sondern sofort den Sicherheitskräften Bescheid sagen, weil der Mann ja durchaus noch bewaffnet sein könnte.
0: Wir haben ja heute schon einiges gesehen und auch darüber berichtet. Der Trauergottesdienst, der Trauermarsch. Sind weitere Aktionen oder ist dir da etwas bekannt in den nächsten Tagen? Sind weitere Aktionen geplant oder auch vielleicht irgendwelche Reaktionen?
1: Soweit können wir noch nicht in die Zukunft schauen. Es gab jetzt schon relativ viele Reden, gerade am Pariser Platz, auch von Seiten des Veranstalters des CSD. Und dieser Marsch ist jetzt sozusagen, ja, der soll in einer Stunde ungefähr dann ankommen am Brandenburger Tor. Muss man dann gucken, was sich da noch spontan formiert. Das ist heute so ein bisschen das Tagesgefühl auch, dass die Leute spontan, ungeplant einfach schauen, wo ist gerade was, wo könnte was sein oder hinkommen. Und mein Gefühl ist auch so ein bisschen, je weiter auch der Tag voranschreitet, desto mehr entscheiden sich dann vielleicht auch, komm, wir gehen auf die Straße. Wobei ja dieser Mann immer noch auf der Flucht ist. Also das ist ja nicht von der Hand zu weisen, dass es ein gewisses Gefahrenpotenzial gibt.
0: Ja. Also schwierige Situation, auch momentan noch in Berlin. Trauer, Wut und dann ein mutmaßlicher Attentäter auf der Flucht. Das waren Eindrücke von meinem Kollegen Tom Garus. Guten Tag, hier ist die Tagesschau in 100 Sekunden. Wir werden alles tun. Kanzler Merz spricht nach dem Angriff beim CSD in Berlin sein Mitgefühl aus. Von einem Gedenkgottesdienst für die Opfer sagte er, diese Extremisten haben in der Mitte der Gesellschaft keinen Platz. Wir sind mehr, wir sind stärker und wir halten zusammen. Zuvor hatte Innenminister Dobrindt erklärt, dass die Ermittler von einem islamistischen Terroranschlag ausgehen. Bundesanwaltschaft in Karlsruhe wird Ermittlungen zu mutmaßlichem Anschlag auf CSD, der gestern Abend in Berlin stattfand, übernehmen. Das kündigte Justizministerin Hubig an. Dabei wurde gestern eine Person getötet und 29 Menschen verletzt. Der Verdächtige soll mit dem Auto in eine Menschenmenge gefahren sein. Außerdem soll er Menschen mit einer Art Machete angegriffen haben. Mutmaßlicher Tatverdächtiger identifiziert und Polizei bekannt. Die Behörden rechnen ihn der islamistischen Szene in Berlin zu. Er war bereits in der Vergangenheit auffällig geworden. Die Polizei fahndet öffentlich und deutschlandweit nach dem flüchtigen 21-Jährigen. Er sei möglicherweise bewaffnet und gefährlich. Kampf gegen Waldbrände in Frankreich. Besonders dramatisch ist die Lage an der Atlantikküste. Dort bewegen sich die Flammen auf den Großraum Bordeaux zu. Mehr als 200.000 Menschen mussten sich in Sicherheit bringen. Im Kampf gegen die

0: Sonst bleibt es trocken. Es bläst ein lebhafter Westwind bei 18 bis 30 Grad. Zeit für unser nächstes Update zusammen mit meinem Kollegen Felix Edea in der Tagesschau-Redaktion. Felix, wir fassen das alles noch mal zusammen, was da heute Nachmittag in Berlin passiert ist, aber auch gestern Abend. Inzwischen hat sich ja der Bundeskanzler geäußert. Was für einen Eindruck hattest du?
1: Ja, kurz noch mal vorab. Inzwischen ist auch klar, dass der Generalbundesanwalt die Ermittlungen zu dem mutmaßlich islamistischen Terroranschlag übernehmen wird. Das jedenfalls hat Bundesjustizministerin Hubig bekannt gegeben. Der Fall liegt damit künftig also bei der obersten Anklagebehörde in Deutschland. Ja, und Bundeskanzler Friedrich Merz, der hat sich heute Nachmittag zu dem Fall geäußert, hat dann auch in einem Trauergottesdienst für die Opfer teilgenommen in Berlin-Mitte. Ja, und nach der Andacht gibt es außerdem, genau hier sehen wir einfach nochmal Bilder davon in der Marienkirche in Berlin-Mitte. Und nach der Andacht gibt es einen Trauermarsch zum Brandenburger Tor. Und dort am Brandenburger Tor haben sich heute im Laufe des Tages ja auch schon viele Menschen versammelt, haben der Opfer gedacht und den Hinterbliebenen. Ja, und vor dem Gottesdienst hat Bundeskanzler Merz auch noch mal ein Statement abgegeben. Und da hören wir jetzt einmal kurz rein.
2: Tat zusammen. Meine Gedanken, unsere Gedanken sind in diesen Stunden bei den Opfern dieses terroristischen, islamistischen Anschlags der letzten Nacht, bei den Familien, bei den Freunden. Und ich wünsche vor allem den Verletzten, dass sie schnell genesen. Ich möchte den Einsatzkräften danken für ihr geradezu vorbildlich schnelles Eingreifen, das möglicherweise gestern Nacht Schlimmeres verhütet hat. Und ich möchte den Teilnehmerinnen und Teilnehmern des Christopher Street Days hier in Berlin, aber auch in ganz Deutschland zurufen. Lassen wir uns nicht einschüchtern. Diese Taten haben nur einen Zweck. Sie wollen unsere Gesellschaft spalten. Sie wollen uns das Wichtigste nehmen, was wir haben, nämlich unsere Offenheit und unsere Freiheit. Ich will für die Bundesregierung sagen, wir werden alles tun, um den oder die Täter so schnell wie möglich zu fassen. Wir werden über Konsequenzen nachdenken und mit Besonnenheit, aber auch mit Entschlossenheit entscheiden. Diese Straftäter, diese Extremisten haben in der Mitte unserer Gesellschaft keinen Platz. Und wir werden nicht zulassen, dass dieses Gift des Terrorismus und dieses Gift gegen unsere Freiheit weiter um sich greift in unserer Gesellschaft. Jenseits aller parteipolitischen Meinungsverschiedenheiten, wir werden die Freiheit unserer Gesellschaft verteidigen. Darauf können sich alle verlassen. Wir sind mehr, wir sind stärker und wir halten in unserem Land zusammen. Das ist das Wichtigste in einer so schweren Stunde. Und lassen Sie mich es noch einmal sagen. Wir werden die Freiheit, die Offenheit, die Liberalität unseres Lebens und unserer Gesellschaft mit allem, was wir tun können, verteidigen und wir werden es gemeinsam auch machen. Herzlichen Dank für Ihre Aufmerksamkeit.
1: Also das war Bundeskanzler Merz heute Nachmittag nochmal mit klaren Worten und auch mit dem Appell, sich von solchen Taten nicht einschüchtern zu lassen. Welche Konsequenzen diese Rede haben wird oder diese Tat jetzt haben wird, das wird in der Zukunft zu sehen sein.
0: Mhm. Ja, es wird natürlich auch spannend, dass wir jetzt mal auf den Bundesinnenminister Dobrindt schauen, weil der ist ja genau für die terroristische Abwehr in Deutschland zuständig, verantwortlich. Er ist ja auch für die Sicherheitsbehörden verantwortlich. Was hat er gesagt heute Nachmittag?
1: Ja, Dobrindt sagte auch noch mal, dass laut aktuellem Anschein alles auf einen islamistischen Terrorangriff hindeutet. Dobrindt zeigte sich heute Nachmittag in Berlin auch entsetzt und erschüttert. Und das waren seine Worte.
3: Wir haben hier aktuell ein Todesopfer zu beklagen.

0: Tagen eine größere Anzahl von Verletzten, teils Schwerstverletzten. Wir gehen davon aus, dass es sich hier um 29 Verletzte und Schwerstverletzte handelt. Gestern Abend ist der Tatverdächtige mit einem Auto in die Menschenmenge gesteuert, hat damit Menschen schwerst verletzt, bislang diesen einen Tod herbeigeführt. Anschließend ist er mit einer Stichwaffe, mit einer Hiebwaffe, mutmaßlich einer Machete auf weitere Passanten losgegangen und hat diese ebenfalls schwer verletzt.
1: Also laut Bundesinnenminister Dobrindt deutet alles auf einen islamistischen Terroranschlag hin. Dobrindt hat nochmal den Tathergang geschildert und unter anderem auch von 29 Schwer- und Schwerstverletzten und einem Todesopfer gesprochen.
2: Felix, lass uns nochmal, und das ist immer ganz wichtig, dass wir sagen, über den mutmaßlichen Täter sprechen, Abdul B. Was ist da momentan bekannt? Aber vielleicht, was wissen wir auch einfach nicht?
1: Ja, Bernd, du sagst es, das ist der mutmaßliche Tatverdächtige Abdul B. Ich habe auch noch mal ein Foto mitgebracht von der Polizei, das Fahndungsfoto, denn nach ihm wird gefahndet. Abdul B. ist deutscher Staatsangehöriger mit libanesischen Wurzeln. Die Polizei rät dazu, ihn nicht anzusprechen, wenn man ihn sieht, weil er eben als gefährlich und möglicherweise auch als bewaffnet gilt, sondern halt eben die 110 zu rufen. Ja, und Abdul B., da war bereits Polizei bekannt wegen Straftaten und wegen seiner Radikalisierung. Und auch dazu hat Bundesinnenminister Dobrindt heute was gesagt. Wir hören mal rein.
0: Wir haben es hier mit einem mutmaßlichen Täter zu tun, der in der Vergangenheit auffällig war durch ein hohes Maß an Straftaten, durch eine Radikalisierung, durch eine Zugehörigkeit zur islamistischen Szene. Der Tatverdächtige ist deutscher Staatsbürger. Er hat einen libanesischen Hintergrund. Er ist hier geboren, 2005. Seine Mutter ist im Jahr 2002 eingebürgert worden. Er ist als deutscher Staatsbürger hier zur Welt gekommen. Die Vielzahl der Straftaten, die Radikalisierung, die hat auch in der Vergangenheit zu einer Verurteilung geführt. Es hat in Berlin eine Verurteilung gegeben zu 1 Jahr und 10 Monate Haft. Diese Verurteilung wurde auf Bewährung ausgesetzt. Dagegen hat die Staatsanwaltschaft Beschwerde eingelegt.
1: Also das nochmal Informationen von Alexander Dobrindt zum mutmaßlichen Tatverdächtigen Abdul B.
2: Jetzt haben wir die bundespolitischen Stimmen gehört. Lass uns doch noch mal vielleicht auf die Landespolitik schauen und da natürlich auf Berlins noch, muss man ja sagen, noch regierenden Bürgermeister Kai Wegner.
1: Genau, Kai Wegner hat sich heute Nachmittag auch geäußert, zeigte sich entsetzt und hat die Tat natürlich verurteilt, sagte auch, er sei mit seinen Gedanken bei den Opfern. Und er sagte auch, dass dieser Anschlag eben ein Angriff auf die Art und Weise unseres Zusammenlebens sei. Und Wegner ging auch nochmal auf die Sicherheitsmaßnahmen ein, die ja gerade auch vielfach diskutiert werden.
3: Wir haben beim CSD eine hohe Sicherheit gehabt. Ich wurde gestern Abend gefragt, ob es zu wenig Sicherheit gab. Die Strecke des CSDs wurde nicht getroffen. Dort ist der Täter nicht draufgekommen, weil die Polizei, die Sicherheitsbehörden diesen Christopher Street Day abgesichert haben. Aber rund 400 Meter daneben sind halt immer noch Besucherinnen und Besucher des Christopher Street Days, viele Menschen, die die Veranstaltung verlassen haben oder wieder hingehen wollten. Oder auch ganz normale Berlinerinnen und Berliner.

0: Berliner oder Gäste unserer Stadt.
1: Also Wegner hat noch einmal die Sicherheitsmaßnahmen beim CSD verteidigt. Trotzdem bleibt natürlich unter anderem auch die Frage offen, wie dann ein mutmaßlicher Islamist offenbar diesen Anschlag verüben konnte.
2: Felix Edea aus der Tagesschau-Redaktion. Erstmal herzlichen Dank für die vielen Informationen. Ich habe für unsere Zuschauerinnen und Zuschauer vielleicht noch zwei aktuelle Informationen hier aus dem Studio. Zum einen erstmal, es gibt jetzt auch bundesweit wohl mehrere Solidaritätsveranstaltungen, unter anderem in Hamburg, wo sich am Abend 800 Menschen eingefunden haben, und eine für 18 Uhr geplante Pressekonferenz in Berlin beispielsweise von der Polizei, vom Innensenator und auch von der Feuerwehr. Die findet nicht statt, mit dem Hinweis darauf, dass die Bundesanwaltschaft die Ermittlungen übernehmen wird. Das sagt zumindest der RBB. Also soweit erstmal diese aktuellen Informationen. Ja, und für alle die Zuschauerinnen und Zuschauer, die vielleicht jetzt erst zugeschaltet haben, werden wir jetzt für Sie nochmal das zusammenfassen, was rund um das Attentat auf den Christopher Street Day gestern Abend passiert ist und vor allen Dingen auch, was wir bis heute 16 Uhr alles wissen.
3: Spurensuche im Tiergarten am Tag nach dem Anschlag auf den Christopher Street Day. Gleichzeitig Trauer und Fassungslosigkeit über das, was hier gestern passiert ist.
4: Ich bin sprachlos, wütend, traurig. Ich weiß gerade auch nicht, wohin mit meinen Gefühlen.
3: Kurz nach 22 Uhr kreisen plötzlich Hubschrauber über dem CSD-Gelände. Augenzeugen und Verletzte werden versorgt. Mindestens 29 Menschen werden verletzt, einige lebensbedrohlich. Eine Frau stirbt noch am Tatort.
5: Das Fahrzeug ist nach unserem Kenntnisstand hier gegen 22 Uhr aus dem Bereich der Linnéstraße in den Tiergarten gefahren, hat dabei mehrere Menschen verletzt und ist dann an einem Baum hier im Tiergarten zum Stehen gekommen.
3: Das Gelände rund um das Brandenburger Tor wurde direkt nach der Tat evakuiert. Das Ende einer friedlichen Feier hunderttausender Menschen, die eigentlich noch bis heute weitergehen sollte. Noch in der Nacht sprach der regierende Bürgermeister von Berlin von einem Angriff auf die freie und offene Gesellschaft.
0: Wir werden uns unsere Art und Weise des Lebens und des Zusammenlebens nicht nehmen lassen. Wir müssen abwarten, was die Ermittlungen jetzt ergeben, was die Hintergründe dieser Tat waren.
6: Mein Mitgefühl geht gerade allen Verletzten und allen, die hier heute zu Schaden gekommen sind. Es ist für die queere Community ein großer Trauertag heute.
3: Die Polizei nahm noch in der Nacht einen Mann fest. Ein weiterer wird noch gesucht. Mit diesem Fahndungsfoto der Polizei. Abdul B., 21, Polizei bekannt, Islamist. Er soll das Auto angemietet haben.
7: Gegen diese Person richten sich zumindest jetzt erste Verdachtsmomente. Und wir fahnden auch nach dieser Person. Wir sind dieser Person noch nicht habhaft geworden.
3: Am Morgen Durchsuchung in der Wohnung von Abdul B. Laut ARD-Informationen ein deutscher Staatsbürger, bereits zeitweise observiert und telefonisch überwacht. Auch der Bundesinnenminister besucht am Nachmittag den Tatort.
8: Alles, was wir hier sehen, deutet darauf hin, dass wir es mit einem islamistischen Terroranschlag zu tun haben.
3: Wie das Tatfahrzeug in den eigentlich abgesperrten Bereich kommen konnte, noch unklar. Die Ermittlungen, sie laufen weiter.

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1: Guten Abend, ich begrüße Sie zur Tagesschau. Angst und gedrückte Stimmung statt Party und guter Laune. In Berlin haben gestern Hunderttausende den Christopher Street Day gefeiert. Dann wurde am Abend ein Auto in eine Menschenmenge gesteuert. Eine Frau wurde getötet, es gibt 29 Verletzte. Bundesinnenminister Dobrindt geht von einem islamistischen Terroranschlag aus. Nach dem Tatverdächtigen wird gefahndet. Bundesjustizministerin Hubig kündigt inzwischen an, dass der Generalbundesanwalt die Ermittlungen übernehmen wird.
2: Spurensuche im Tiergarten am Tag nach dem Anschlag auf den Christopher Street Day. Gleichzeitig Trauer und Fassungslosigkeit über das, was hier gestern passiert ist.
3: Ich bin sprachlos, wütend, traurig. Ich weiß gerade auch nicht, wohin mit meinen Gefühlen.
2: Gestern kurz nach 22 Uhr kreisen plötzlich Hubschrauber über dem CSD-Gelände. Augenzeugen und Verletzte werden versorgt. Mindestens 29 Menschen werden verletzt, einige lebensbedrohlich. Eine Frau stirbt noch am Tatort.
4: Das Fahrzeug ist nach unserem Kenntnisstand hier gegen 22 Uhr aus dem Bereich der Linnéstraße in den Tiergarten gefahren, hat dabei mehrere Menschen verletzt und ist dann an einem Baum hier im Tiergarten zum Stehen gekommen.
2: In der Nähe läuft noch das Bühnenprogramm. Ein Instagram-Video zeigt den Moment des abrupten Endes. Hunderttausende müssen das Gelände verlassen, das Fest für Vielfalt und Toleranz abgebrochen. Noch in der Nacht spricht der regierende Bürgermeister von Berlin von einem Angriff auf die freie und offene Gesellschaft.
5: Wir werden uns unsere Art und Weise des Lebens und des Zusammenlebens nicht nehmen lassen. Wir müssen abwarten, was die Ermittlungen jetzt ergeben, was die Hintergründe dieser Tat waren.
2: Die Polizei nimmt noch in der Nacht einen Mann fest. Ein weiterer wird noch gesucht mit diesem Fahndungsfoto der Polizei. Abdul B., 21, Polizei bekannt, Islamist. Er soll das Auto angemietet haben.
6: Gegen diese Person richten sich zumindest jetzt erste Verdachtsmomente. Und wir fahnden auch nach dieser Person. Wir sind dieser Person noch nicht habhaft geworden.
2: Am Morgen Durchsuchung in der Wohnung von Abdul B. Er ist deutscher Staatsbürger und nach Informationen von NDR, WDR und SZ zeitweise observiert und telefonisch überwacht worden.

0: Beteiligten. Auch der Bundesinnenminister besucht am Nachmittag den Tatort.
1: Alles, was wir hier sehen, deutet darauf hin, dass wir es mit einem islamistischen Terroranschlag zu tun haben.
0: Der Berliner CSD mahnt davor, diese Tat für politische Zwecke zu instrumentalisieren.
2: Hinter solcher Gewalt steckt der Versuch, unsere Gesellschaft zu spalten und Menschen gegeneinander auszuspielen. Das werden wir als Berliner CSD nicht zulassen.
0: Wie das Tatfahrzeug in den eigentlich abgesperrten Bereich kommen konnte, noch unklar. Die Ermittlungen, sie laufen weiter.
3: Am Tag nach dem Anschlag sind Wut und Entsetzen in Berlin groß. Die eigentlich geplanten Abschlussveranstaltungen zum CSD wurden abgesagt. Stattdessen trauern die Menschen gemeinsam. Vor der Berliner Marienkirche ist Tom Garus. Dort hat gerade ein Gedenkgottesdienst für die Opfer stattgefunden. Was ist noch geplant, Tom?
4: Ja, nach dieser Gedenkveranstaltung hinter mir in der Marienkirche hier am Alexanderplatz hat sich gerade ein Trauermarsch in Bewegung gesetzt, angeführt von Bundeskanzler Friedrich Merz und dem regierenden Bürgermeister Kai Wegner. Die sind hier gerade an uns vorbeigegangen, ziehen jetzt Richtung Brandenburger Tor, im Prinzip auch unweit des Tatorts entlang. Und da wird es dann nochmal Momente geben, wo innegehalten wird. Es schließen sich auch viele hier an der Strecke an. Wir haben hier mit ein paar Menschen sprechen können, die waren völlig durch, total bewegt. Es ist wirklich frappierend. Also die Leute, denen fehlen die Worte, die haben Tränen in den Augen, die sind geschockt.
3: Lassen Sie uns auf die Polizeiermittlungen vor Ort schauen. Was hören Sie darüber?
4: Also die Ermittlungen laufen sogenannt unter Hochtouren. Das heißt, selbst am Tatort und selbst bald 24 Stunden danach wird wohl noch mit Suchhunden gesucht nach dem Täter. Also man versucht mit den Tieren da auf die Spur zu kommen. Es wird immer noch eine Stieb- und Hiebwaffe gesucht, die für Verletzungen gesorgt hat. Und es sind einige Personen in Gewahrsam der Polizei. Die werden vernommen. Mehr wissen wir aber auch nicht genau. Die Stadt ist in einem ganz nervösen Warte-Abwarte-Zustand. Und so bewegen sich die Menschen hier eigentlich auch über die Straßen.
3: Tom Garus aus Berlin, vielen Dank dorthin. Ja, die Sicherheitsbehörden fahnden nun mit Hochdruck nach Abdul B. Der tatverdächtige 21-Jährige war nach der Tat gestern Abend geflohen. Fragen wir nach beim ARD-Terrorismusexperten Holger Schmidt. Was ist bislang über den Tatverdächtigen bekannt?
5: Es ist bekannt, dass er eine Vorgeschichte im Bereich islamistischer Terrorismus hat, dass er im vergangenen Jahr 2025 versucht hat, sich dem sogenannten Islamischen Staat, also der im Augenblick führenden islamistischen Terrororganisation, anzuschließen. Er ist dazu von Deutschland aus in den Libanon gereist, in das Land, aus dem mindestens seine Mutter, jedenfalls seine Familie stammt, und ist dort allerdings libanesischen Sicherheitsbehörden aufgefallen. Die haben ihn dort festgenommen, haben ihn dann letztlich wieder nach Deutschland zurückgeschickt, um eben die Weiterreise zum IS zu verhindern. In Deutschland hat das ein Strafverfahren gegeben. Das endete vor einem Jugendgericht mit einer Bewährungsstrafe. Der Staatsanwaltschaft Berlin war das nicht genug. Insofern ist dieses Verfahren auch noch offen. Es gab eine Beschwerde der Staatsanwaltschaft gegen das Bewährungsurteil, also letztlich die Freilassung des Tatverdächtigen. Und das ist im Augenblick der Status quo. Weil dieser Mann an der Beschaffung des Fahrzeugs beteiligt gewesen sein soll, gilt er als im Augenblick dringend tatverdächtig. Und man ist deutschlandweit, europaweit auf der Suche nach ihm.
3: Können Sie diesen Rahmen noch mal genauer darstellen, in dem jetzt und derzeit ermittelt wird?
5: Es geht darum, festzustellen, wer ist in dem Auto gewesen. Es geht darum, festzustellen, was ist eigentlich nach der eigentlichen Tat mit dem Fahrzeug passiert. Das Fahrzeug ist ja durch einen Baum im Tiergarten gestoppt worden. Danach, so sagt die Polizei, hat es weitere Angriffe auf Personen mit Messern, möglicherweise mit einer Machete, gegeben. Aber es scheint so, als wenn der Fahrer des Fahrzeugs und jedenfalls Abdul B. nicht mehr da ist. Es ist die Frage, ist er der Fahrer des Fahrzeugs gewesen? Sind das möglicherweise mehrere Personen, die hier gesucht werden? Das ist alles noch nicht letztlich klar. Nach meinem Eindruck werden kriminaltechnische Untersuchungen im Auto weitere Klarheit bringen. Und natürlich wäre es außerordentlich wünschenswert, der Polizei würde es gelingen, in Berlin oder anderswo Abdul B. festnehmen zu können, um dann eben zu klären, wie genau seine Rolle an dieser Tat gewesen ist.
3: Einordnungen vom ARD-Terrorismus-Experten Holger Schmidt. Vielen Dank an Sie. Während die Sicherheitsbehörden also intensiv nach dem Tatverdächtigen suchen, ist auch in der Politik die Bestürzung groß. Über Parteigrenzen hinweg wurde der Anschlag verurteilt und lückenlose Aufklärung gefordert. Kanzler Merz rief die queere Gemeinschaft in Deutschland auf, sich nicht einschüchtern zu lassen.
6: Es ist ein deutliches Zeichen. Der Bundestag setzt seine Flaggen auf Halbmast. Gleich am Vormittag. Am Nachmittag kommt der Bundeskanzler zu einem Trauergottesdienst nach Berlin. Er ruft zum Zusammenhalt auf.
7: Diese Taten haben nur einen Zweck. Sie wollen unsere Gesellschaft spalten. Sie wollen uns das Wichtigste nehmen, was wir haben. Nämlich unsere Offenheit und unsere Freiheit.
6: Justizministerin Hubich spricht von einem islamistischen Anschlag und
8: der Generalbundesanwalt wird die Ermittlungen übernehmen. Natürlich werden wir die Verantwortlichen mit aller Härte verfolgen.
6: Trauer, Entsetzen und Kritik aus der Opposition. Wenn es um die Verhinderung solcher Taten geht, wirft die AfD der Bundesregierung erneutes Versagen vor.
9: Gefährder dürfen keinen Aktionsspielraum mehr in Deutschland haben. Das bedeutet, ausländische Gefährder sind konsequent abzuschieben. Und bei deutschen islamistischen Gefährdern ist entsprechend die Ingewahrsamnahme anzuwenden.
6: Aus den Reihen der Grünen kommt die Forderung nach mehr Befugnissen.
10: Das ist entsetzlich und es widert mich an. Und wir müssen wirklich alles daran setzen, dass unsere Sicherheitsbehörden die Fähigkeiten bekommen, gegen solche Bedrohungen besser vorzugehen als bisher.
6: Die Linke ruft dazu auf, jetzt nicht mit Hass zu reagieren.
11: Wir müssen am Anfang ansetzen, dort, wo Islamismus entsteht, mit Bildungsarbeit, mit Aufklärung, mit pädagogischen Maßnahmen, dass es erst gar nicht so weit kommt.
6: Politisch unterschiedliche Forderungen mit dem Ziel, solche Taten künftig zu verhindern.
3: Zu dem Anschlag in Berlin sendet das Erste einen Brennpunkt um 20.15 Uhr, gleich im Anschluss an die Tagesschau. Und wir melden uns wieder um 20 Uhr bei Tagesschau 24 und tagesschau.de. Halten wir Sie über die aktuellen Entwicklungen natürlich durchgehend auf dem Laufenden. Bis dann.
12: Ja, und für alle die Zuschauerinnen und Zuschauer, die vielleicht jetzt erst zugeschaltet haben, werden wir jetzt für Sie noch mal das zusammenfassen, was rund um das Attentat auf den Christopher Street Day gestern Abend passiert ist und vor allen Dingen auch, was wir bis heute 16 Uhr alles wissen.
0: Spurensuche im Tiergarten am Tag nach dem Anschlag auf den Christopher Street Day. Gleichzeitig Trauer und Fassungslosigkeit über das, was hier gestern passiert ist.
13: Ich bin sprachlos, wütend, traurig. Ich weiß gerade auch nicht, wohin mit meinen Gefühlen.
0: Kurz nach 22 Uhr kreisen plötzlich Hubschrauber über dem CSD-Gelände. Augenzeugen und Verletzte werden versorgt. Mindestens 29 Menschen werden verletzt, einige lebensbedrohlich. Eine Frau stirbt noch am Tatort.
14: Das Fahrzeug ist nach unserem Kenntnisstand hier gegen 22 Uhr aus dem Bereich der Linnéstraße in den Tiergarten gefahren, hat dabei mehrere Menschen verletzt und ist dann an einem Baum hier im Tiergarten zum Stehen gekommen.
0: Das Gelände rund um das Brandenburger Tor wurde direkt nach der Tat evakuiert. Das Ende einer friedlichen Feier hunderttausender Menschen, die eigentlich noch bis heute weitergehen sollte. Noch in der Nacht sprach der regierende Bürgermeister von Berlin von einem Angriff auf die freie und offene Gesellschaft.
15: Wir werden uns unsere Art und Weise des Lebens und des Zusammenlebens nicht nehmen lassen. Wir müssen abwarten, was die Ermittlungen jetzt ergeben, was die Hintergründe dieser Tat waren.
16: Mein Mitgefühl geht gerade allen Verletzten und allen, die hier heute zu Schaden gekommen sind. Es ist für die queere Community ein großer Trauertag heute.
0: Die Polizei nahm noch in der Nacht einen Mann fest. Ein weiterer wird noch gesucht. Mit diesem Fahndungsfoto der Polizei. Abdul B., 21, Polizei bekannt, Islamist. Er soll das Auto angemietet haben.
17: Gegen diese Person richten sich zumindest jetzt erste Verdachtsmomente. Und wir fahnden auch nach dieser Person. Wir sind dieser Person noch nicht habhaft geworden.
0: Am Morgen Durchsuchung in der Wohnung von Abdul B. Laut ARD-Informationen ein deutscher Staatsbürger, bereits zeitweise observiert und telefonisch überwacht. Auch der Bundesinnenminister besucht am Nachmittag den Tatort.
1: alles, was wir hier sehen.

0: Ihn deutet darauf hin, dass wir es mit einem islamistischen Terroranschlag zu tun haben.
1: Wie das Tatfahrzeug in den eigentlich abgesperrten Bereich kommen konnte, noch unklar. Die Ermittlungen, sie laufen weiter.
2: Die Tat in Berlin, sie ist ein Schock für die queere Community. Die Feiern zum Christopher Street Day sollten doch gerade ein Zeichen setzen gegen Hass und Diskriminierung. Und nun sind Teilnehmerinnen und Teilnehmer offenbar gezielt angegriffen worden.
3: Also es ist ein Tag, glaube ich, für die queer Community, der von Entsetzen, von Schock ist. Also ich komme aus Magdeburg, wir hatten vor 2 Jahren selbst eine Hütte gehabt auf dem Weihnachtsmarkt, wo das Fahrzeug damals durchgefahren ist. Das ist nochmal eine ganz andere Situation. Es sind viele Freunde hier, die auch betroffen sind, die evakuiert werden mussten. Zum Glück geht es allen gut, aber es ist beängstigend und ich kann gerade die Situation selber nicht genau einschätzen. Es wird, glaube ich, erstmal die Zukunft zeigen, wie wir damit umgehen, aber es ist einer der schwersten Tage für die queere Community und ein Tag, den ich selbst persönlich nie gehofft habe, dass ich ihn erleben muss.
4: Das ist natürlich ein sehr, sehr trauriger Tag, der sich heute hier, oder eine traurige Nacht, die sich jetzt hier ereignet hat. Es war eine sehr, sehr schöne Demonstration, eine tolle Veranstaltung. Es gab viele tolle Künstlerinnen und Künstler, die diesen Tag einfach bunt und fröhlich gemacht haben, so wie die queere Community auch einfach steht. Und es ist halt sehr, sehr schade, dass es zu dem ja doch sehr tragischen Ereignis jetzt gekommen ist. Und das zeigt umso mehr, dass gerade Hass und Hetze auch im Hinblick auf politische Ereignisse eigentlich nichts bringen und dazu führen, dass die Gesellschaft weiter gespalten wird und es eben zu solchen Taten kommt.
2: Und ich begrüße jetzt unseren Terrorismusexperten Holger Schmidt in Baden-Baden. Holger, was wissen wir zur Stunde über den mutmaßlichen Attentäter und vor allen Dingen die große Frage, die alle haben, lässt er sich einer bestimmten Szene, einer ganz bestimmten Gruppe möglicherweise zuordnen?
5: Fangen wir mit dieser Gruppe an. Ja, bezogen auf den Verdacht, der gegen ihn besteht, kann man das ganz deutlich sagen. Es handelt sich nach derzeitigem Ermittlungsstand um den sogenannten Islamischen Staat, also die top-terroristische islamistische Terrorgruppe der vergangenen Jahre, die im Großraum Syrien vor allen Dingen aktiv ist, aber sich zu ihren Zielen immer wieder auch gesetzt hat, in Europa, in der westlichen Welt Anschläge zu begehen. Und genau zu dieser Gruppe soll dieser Mann ausgereist sein im vergangenen Jahr. Sein Ziel soll gewesen sein, dorthin zu kommen. Und seine Reise soll aber im Libanon durch libanesische Sicherheitskräfte beendet worden sein, die ihn festgenommen haben und die ihn dann letztlich nach Deutschland zurückgeschickt haben, eben mit dem Hinweis an die deutschen Behörden, dass er eben diese IS-Kontakte gesucht haben soll. Und das hat dann dazu geführt, dass es eben ein Ermittlungsverfahren in Deutschland gegen ihn gegeben hat, wegen des Paragraphen. Er hat einen martialischen Namen, Vorbereitung einer schweren staatsgefährdenden Gewalttat, 89a Strafgesetzbuch. Und diese Strafe dann wiederum, die er da bekommen hat, 1 Jahr und 10 Monate Haft auf Bewährung nach Jugendstrafrecht, die ist dann wieder Gegenstand gewesen von Diskussionen zwischen Staatsanwaltschaft und Gericht. Die Staatsanwaltschaft in Berlin hat das nicht für ausreichend gehalten, zumal der Mann Vorstrafen gehabt haben soll. So, und jetzt sind wir in der Situation, dass genau er als der Haupttatverdächtige im Augenblick gilt. Und damit ist auch sehr klar, welche politische Diskussion daraus hervorgehen wird. Ich würde nur gerne die Gelegenheit nutzen, noch mal darauf hinzuweisen, dass was ihm im Augenblick dringend vorgeworfen wird, ist, dieses Fahrzeug besorgt zu haben. Das ist schlimm genug. Einen richtigen kriminalistischen Nachweis im Augenblick, dass er auch am Steuer dieses Fahrzeugs gesessen hat, den gibt es meines Wissens noch nicht. Es kann sehr gut sein, dass das so gewesen ist. Aber bei aller Dynamik der Ereignisse halte ich es doch für wichtig, darauf hinzuweisen, der Stand ist, er wird mit dieser Tat in Verbindung gebracht. Er soll das Fahrzeug besorgt haben. Mehr ist denkbar, aber im Augenblick noch nicht von den Behörden bestätigt und noch nicht richtig bewiesen.
2: Deswegen sprechen wir ja auch bei Abdul B. immer von einem mutmaßlichen Attentäter in diesem Zusammenhang. Lass uns vielleicht trotzdem noch mal bei dieser Person bleiben. Sie soll ja auch in einem Präventionsprogramm geführt worden sein. Und du hast es ja auch gerade eben schon mal gesagt, damit haben sich auch schon Gerichte beschäftigt. Wo ist das Problem, solchen Menschen vorab, bevor sie solche Straftaten überhaupt verüben können, in diesem Fall ihm habhaft zu werden, ihn so in eine, beispielsweise, wie wir es ja auch von anderen Straftaten kennen, in eine Art Sicherheitsverwahrung zu überführen?
5: Na ja, gut, Sicherheitsverwahrung ist jetzt ein großes Wort in dem Zusammenhang, aber vielleicht noch mal kurz der Reihe nach. Er ist verurteilt worden, auch wenn das Urteil noch nicht rechtskräftig ist, letztlich auch deswegen,

0: nicht rechtskräftig ist, weil die Staatsanwaltschaft es für zu gering gehalten hat. Er ist verurteilt worden wegen seines Versuches, sich dem sogenannten Islamischen Staat angeschlossen zu haben. Da reden wir von einer konkreten Straftat, von etwas, was konkrete Folgen gehabt hätte. Damit einher geht dann aber für die Polizei die Frage, handelt es sich um einen sogenannten Gefährder? Und als Gefährder bezeichnet die Polizei Personen, von denen sie annimmt, unter anderem aufgrund von solchen Dingen wie wollte in Richtung IS ausreisen. Also die Polizei nimmt bei diesen Gefährdern an, dass sie künftig auch Straftaten begehen könnten, ohne dass es für diese Straftaten schon konkrete Anfangsmomente, nenne ich es jetzt mal, gibt. Also es ist quasi so etwas wie eine Prophezeiung, der wird uns in Zukunft noch als Straftäter auffallen. Und das ist polizeirechtlich möglich, aber natürlich unter rechtsstaatlichen Gesichtspunkten noch nicht zu vergleichen mit einem Ermittlungsverfahren, mit einem konkreten Vorwurf, sondern es ist eine Prophezeiung, es ist eine Vermutung in die Zukunft. Mhm. Und jetzt sind wir bei dem Problem, wie geht man mit diesen Gefährdern um, von denen es viele hundert in Deutschland gibt im Bereich des islamistischen Terrorismus. Und da hat sich das Bundeskriminalamt eine Art Bewertungssystem überlegt, mit dem anhand von einer ganzen Reihe von wissenschaftlich erarbeiteten Faktoren und Erfahrungswerten der Polizei innerhalb dieser Gefährder quasi nochmal die gefährlichsten der Gefährder quasi bewertet werden. Und jetzt wird die Frage für die kommenden Tage sein, wie hoch war die Einschätzung von Abdul B. in diesem System des Bundeskriminalamtes? Wie viel hat die Berliner Polizei unternommen, sich diese Person genau anzuschauen? Das ist vieles leider wirklich sehr ähnlich zu dem, was wir nach dem Anschlag auf dem Weihnachtsmarkt am Breitscheidplatz 2016 in der Diskussion dann danach hatten. Und dann ist die Frage, wie erfolgsversprechend war das Bewährungspräventionsprogramm, in dem er gewesen ist. Da haben Kolleginnen und Kollegen des Nachrichtenmagazins Spiegel recherchiert, dass es da offensichtlich auch die Einschätzung gab, so richtig wussten wir gar nicht in diesem Präventionsprogramm, für wie therapierbar oder für wie bekehrbar, für wie letztlich beeinflussbar wir ihn eigentlich halten müssten. Also ich glaube, da ist noch vieles, was in den kommenden Tagen für Diskussionsstoff und sorgen wird und wo sich weitere Fragen stellen. Im Augenblick wissen wir vor allen Dingen, die Fahndung nach diesem Mann, nach Abdul B., die läuft mit Hochdruck.
1: Und jetzt heißt es ja auch, dass der Generalbundesanwalt die Ermittlungen übernommen hat. Was bedeutet das konkret?
0: Also nach meinem Eindruck hat er sie noch nicht übernommen, aber nach meinem Eindruck prüft seine Behörde sehr intensiv diese Übernahme. Vielleicht noch mal zur Erläuterung, worum geht es da? Bei Fällen, die entweder schwere terroristische Straftaten beinhalten, könnte hier der Fall sein, oder bei Taten, die aufgrund ihrer besonderen öffentlichen Wirkung geeignet sind, das Sicherheitsgefühl der Bevölkerung stark zu beeindrucken, da kann der Generalbundesanwalt die Ermittlungen an sich ziehen. Er würde also der zuständige Staatsanwalt, das würde von der Generalstaatsanwaltschaft in Berlin zum Generalbundesanwalt nach Karlsruhe wechseln. Der Generalbundesanwalt muss das begründen. Er muss dazu auch ganz pragmatisch Schriftsätze schreiben und das erklären, warum er das machen möchte. Und er braucht seinerseits dazu eine Schriftlage. Also er braucht entsprechende Berichte und Protokolle aus Berlin, die ihn in die Lage versetzen, zu argumentieren, warum er dieses Verfahren nimmt. Und mein Eindruck ist, dass dieses Verfahren im Augenblick läuft. Mein Eindruck ist, dass er es noch nicht getan hat, dass Generalbundesanwalt Jens Rommel das Verfahren noch nicht übernommen hat, dass das aber eigentlich nur eine Frage von Stunden ist, vielleicht heute noch passiert, vielleicht morgen früh passiert. Und es hätte eine wirklich gravierende Auswirkung für das Verfahren, dass nämlich die richterliche Zuständigkeit für alle Haftsachen, für Öffentlichkeitsfahndung, für die Überwachung von Telefonanschlüssen von Richtern in Berlin auf die Ermittlungsrichter am Bundesgerichtshof in Karlsruhe überwechseln würde. Und deswegen ist das ein formeller Akt, der einfach einen Moment braucht.
1: Du hast es vorhin schon ein bisschen skizziert. Ich würde da trotzdem gerne noch mal nachhaken. Wie ist die islamistische Szene momentan in Deutschland aufgestellt? Gibt es da überhaupt Zahlen? Und vor allen Dingen, welche Gefahr geht davon aus, jetzt mal abgesehen von diesem Attentat, was wir jetzt erlebt haben?
0: Es ist eine weiterhin große Gefahr und mein Eindruck ist so ein bisschen, dass Ereignisse aus der Vergangenheit, die in anderen Phänomenbereichen gespielt haben, Spionage, Sabotage, Rechtsterrorismus, Linksterrorismus, Anschläge auf die Infrastruktur, all das hat vielleicht so ein bisschen den Blick dafür verstellt, dass eben dieser islamistische Terrorismus nie weg war. Da gab es keine Phase, in der man in den vergangenen Wochen und Monaten hätte sagen können, das ist jetzt nicht mehr so gefährlich wie früher. Es ist die ganze Zeit klar gewesen, dass da Personen sind, die

0: die bereit sind, Anschläge, tödliche Anschläge in Deutschland zu verüben, dass da Personen sind, die bereit sind, zu den entsprechenden Terrorgruppen ins Ausland zu gehen und dort mitzukämpfen und letztlich Personen, denen das eigene Leben gar nicht so viel wert ist und die sagen, die Sache ist viel wichtiger und wir sind bereit, bis zum Äußersten zu gehen. Und deswegen ist es für mich auf der einen Seite durchaus erstaunlich, dass der Täter vom CSD gestern geflohen ist und nicht so lange weitergemacht hat, bis man ihn stoppt. Und auf der anderen Seite heißt das aber auch, dass natürlich von ihm jetzt auf der Flucht durchaus auch weiter eine Gefahr ausgehen kann. Und in dieser Situation, in der islamistische Gruppierungen wie zum Beispiel die Terrororganisation des IS weiter darum werben, dass ihre Anhänger etwas anstellen, Taten verüben, kann es natürlich absolut sein, dass es Nachahmertaten gibt. Und auch nach dem heutigen Tag und nach den gestrigen Ereignissen ist diese Gefahr weiterhin einfach sehr hoch. Da geht es gar nicht drum rumzureden. Das ist einfach seit Monaten und seit Jahren ein Fakt.
1: Holger, vielleicht zum Abschluss noch mal eine Frage, die vielleicht auch jetzt viele der Zuschauerinnen und Zuschauer beschäftigt. Das war ja bei diesem mutmaßlichen Attentäter, handelt es sich ja um jemanden, der einen deutschen Pass wohl haben soll. Da ist natürlich jetzt die große Frage, wie gehen wir mit solchen Gefährdern um? Das ist ja was anderes, als wenn wir sagen können, den können wir mal so eben ausweisen, was auch schon häufig sehr schwierig ist.
0: Es ist genau der Punkt. Und vielleicht noch mal zu diesem Gefährderbegriff, der ist nicht auf den islamistischen Terrorismus beschränkt. Es gibt auch linksextremistische Gefährder, es gibt rechtsterroristische Gefährder. Es gibt, dieser Begriff sagt nur, es besteht unsere Vermutung, aus Sicht der Polizei gesprochen, dass diese Personen schwere Straftaten in der Zukunft begehen könnten. Und bei dem Teil dieser Personen, die eine ausländische Staatsangehörigkeit haben, kann man natürlich darüber nachdenken, ob hier mit den Mitteln des Ausländerrechts etwas unternommen werden kann. Bundesinnenminister Dobrindt hat vorhin auf einer Pressekonferenz am Rande des Tatortes sehr ausführlich dazu Stellung genommen, wie die persönliche Geschichte des derzeit Hauptverdächtigen aussieht. Da ist es so, er ist selber 2005 in Berlin geboren. Seine aus dem Libanon stammende Mutter ist 2002 in Deutschland eingebürgert worden, hatte also zum Zeitpunkt der Geburt von Abdul B. bereits die deutsche Staatsangehörigkeit. Dadurch hat er mit der Geburt in Berlin und der deutschen Mutter die deutsche Staatsangehörigkeit bekommen und war sein ganzes Leben lang deutscher Staatsbürger. Das ist auch der Grund im Übrigen, warum der Libanon ihn nach der Festnahme nach Deutschland zurückgeschickt hat und gesagt hat, hier, euer Staatsbürger hat hier versucht, in Richtung IS zu reisen. Welche Schlüsse man daraus zieht und wie man letztlich eine Einbürgerung der Mutter, der im Augenblick gar nichts vorgeworfen wird, von vor 24 Jahren bewertet, das sind, glaube ich, die Fragen, an denen sich die politische Diskussion in den kommenden Tagen und Monaten aufhängen wird. Ich glaube, die spannendere Frage ist, wie gehen wir mit Menschen um, die völlig unabhängig von ihrer Staatsangehörigkeit sich in diese Terrorideen hineinverstricken? Wie kann man die erreichen? Da gibt es gute Präventionsprogramme. Hier besteht der deutliche Eindruck, dass ein gutes Präventionsprogramm ihm leider überhaupt nicht erreicht hat.
1: Und genau da schließt sich meine letzte Frage an. Experten sagen, solche Taten, die wir ja leider auch in Deutschland, aber auch in ganz Europa immer wieder erleben, solche Taten kann man gar nicht verhindern. Bist du auch der Meinung?
0: Wir kennen viele Fälle, in denen Sicherheitsbehörden besser waren als die Täter, schneller waren. Wir kennen viele Fälle von Ermittlungsverfahren, in denen dann hinterher so ein bisschen die Diskussion kam, naja, wie schlimm wäre denn das wirklich gewesen? Haben die das denn wirklich ernst gemeint? Wir kennen auch Fälle, in denen es Hinweise aus dem Ausland gegeben hat, aus den USA beispielsweise, und in denen Taten verhindert werden konnten. Wir kennen aber eben auch die Taten, in denen die Polizei zu spät kam oder vielleicht auch gar keine Chance hatte, sie zu entdecken. Dann nämlich, die Kollegin Claudia Kornmeier hat es vorhin angesprochen, dann nämlich, wenn sich zum Beispiel Leute zu Hause von selbst radikalisieren. Aber in diesem Fall, wo man eine ganz klare Vorgeschichte hatte, wusste, wozu der Mann offensichtlich bereit war und sogar ein Gericht das auch schon festgestellt hat, er wollte offensichtlich zum IS, da ist es natürlich ganz, ganz besonders bitter, dass er nicht so sehr unter Beobachtung war, dass diese Tat im Vorfeld aufgefallen wäre. Aber ich mag an der Stelle gar nicht spekulieren, wer jetzt hier wo einen Fehler gemacht hat oder was da hätte besser laufen können. Das wird die Debatte der kommenden Tage und Monate sein. Ich prophezeie nur, wir werden sehr oft an den Fall Anis Amri und den Anschlag auf dem Weihnachtsmarkt am Breitscheidplatz 2016 denken müssen. Denn ganz vieles scheint mir hier leider sehr vergleichbar zu sein.
1: Sagt der ARD-Terrorismusexperte Holger Schmidt. Ganz herzlichen Dank.
0: Sehr gern.
1: Ein Anschlag, ein mutmaßlicher Anschlag wie der gestern Abend in Berlin, der muss natürlich aufgeklärt werden. Durch welche Behörden in Deutschland sind wann dafür zuständig? Informationen von Kolja Schwarz aus unserer Rechtsredaktion.
2: Wird in Deutschland eine Straftat begangen, sind bei den Ermittlungen drei unterschiedliche Akteure beteiligt. Die Staatsanwaltschaft, die Polizei und die Gerichte. Zunächst sind immer die Behörden vor Ort zuständig, denn Justiz ist grundsätzlich Ländersache. Akteur 1, die Staatsanwaltschaft. Die am Tatort zuständigen Staatsanwälte leiten ein Ermittlungsverfahren ein und ermitteln mit Hilfe der Polizei. Die Bundesanwaltschaft in Karlsruhe übernimmt diese Ermittlungen, wenn sie nach dem Gesetz zuständig ist. Sie ist also eine Staatsanwaltschaft für bestimmte Fälle. Jens Rommel ist derzeit der Generalbundesanwalt. Er leitet die Bundesanwaltschaft. Zuständig ist er zum Beispiel bei Straftaten gegen die innere Sicherheit, wenn eine terroristische Vereinigung hinter der Tat steht, oder bei Einzeltätern, wenn die Tat geeignet ist, Bestand oder Sicherheit des Staates zu beeinträchtigen und dem Fall eine besondere Bedeutung zukommt. Schon bei dem Verdacht, dass es sich um einen dieser Fälle handelt, übernimmt die Bundesanwaltschaft die Ermittlungen. Sie gibt dann zum Beispiel Durchsuchungen in Auftrag, beantragt Haftbefehle oder gibt einen Aufruf zur öffentlichen Fahndung heraus. Der Generalbundesanwalt leitet die Bundesanwaltschaft, eine Behörde mit etwa 350 Mitarbeitern, davon gut 180 Staatsanwälte, die in die Ermittlungen eingebunden sind. Um die Ermittlungen durchzuführen, beauftragt sie in der Regel das Bundeskriminalamt. Akteur 2, die Polizei. Das BKA übernimmt die Rolle der Polizei, führt Durchsuchungen durch oder nimmt Tatverdächtige fest. Holger Münch ist der Präsident des Bundeskriminalamts mit Sitz in Wiesbaden. Zum Teil beauftragt die Bundesanwaltschaft aber auch die Landeskriminalämter. Akteur 3, die Gerichte. Geht es um ein Ermittlungsverfahren der Bundesanwaltschaft, ist der Ermittlungsrichter am Bundesgerichtshof zuständig. Bei bestimmten Ermittlungsmaßnahmen muss er zustimmen, zum Beispiel bei Durchsuchungen oder Telefonüberwachungen. Außerdem erlässt er einen Haftbefehl, wenn es einen dringenden Tatverdacht gegen einen Beschuldigten gibt. Sind die Beschuldigten festgenommen, werden sie nach Karlsruhe gebracht und dem Ermittlungsrichter vorgeführt. Der entscheidet dann, ob die Voraussetzungen für die Untersuchungshaft bestehen. Wenn ja, verlassen die Tatverdächtigen Karlsruhe wieder und werden in ein Gefängnis gebracht.
1: Ja, schauen wir noch mal eben auf die politischen Reaktionen. Bundesinnenminister Drubbend hat ja die Attacke auf den CSD in Berlin als islamistischen Anschlag eingestuft. Deutschland ist in den vergangenen Jahren immer wieder das Ziel von solchen Terrorattacken geworden mit Toten und Verletzten. Das Problem für die Sicherheitsbehörden ist, die Täter handelten oft allein. Und sie waren vorher nur selten auffällig geworden. Hier einmal eine Chronologie.
3: Köln, Juli 2006. Deutschland entgeht nur knapp einem Bombenanschlag auf zwei Regionalzüge. Einer der Täter, Josef H., deponiert am Kölner Hauptbahnhof einen Sprengsatz in einem Regionalzug nach Koblenz, versteckt in einem Rollkoffer. Nur wegen eines technischen Fehlers kommt es nicht zu einer folgenschweren Explosion. Wenige Wochen später wird Josef H. festgenommen. 2008 verurteilt ihn das Oberlandesgericht Düsseldorf zu einer lebenslangen Freiheitsstrafe. September 2007. In einem Ferienhaus im sauerländischen Medebach nehmen Sicherheitskräfte die beiden Deutschen Fritz G. und Daniel S. sowie den türkischen Staatsbürger Adem I. fest. Gemeinsam bilden sie die sogenannte Sauerland-Gruppe. Mindestens 150 Menschen sollten bei Autobombenanschlägen sterben, so die Pläne. Die drei Männer und ein Helfer werden im März 2010 zu Haftstrafen von 5 bis 12 Jahren verurteilt. März 2011. Am Terminal 2 des Frankfurter Flughafens werden zwei US-Soldaten durch Schüsse getötet. Zwei weitere werden verletzt. Verantwortlich der junge Kosovo-Albaner Arit U. Die Tat hatte einen islamistischen Hintergrund. Arit U. hatte sich allmählich über das Internet radikalisiert. Aber er war Einzeltäter ohne Verbindung zu Terrornetzwerken wie Al-Qaida. 2012 wird er zu lebenslanger Haft verurteilt. Juli 2016. Im fränkischen Ansbach sprengt sich ein 27-jähriger Syrer in die Luft. Er hatte zuvor versucht, Zugang zu einem Musikfestival zu bekommen, wurde aber nicht eingelassen. Er zündet den Sprengsatz darauf in der Nähe der Kasse und verletzt 15 Menschen. Er selbst stirbt. Bis unmittelbar vor der Tat soll er per Handy Kontakt zum sogenannten Islamischen Staat gehabt haben. Später finden die Ermittler auf dem Gerät ein Video, in dem er sich zu der Terrororganisation bekennt. Berlin, Dezember 2016. Um kurz nach 20 Uhr rast ein LKW über den Weihnachtsmarkt am Breitscheidplatz. Dabei werden 11 Menschen getötet, mehr als 50 teilweise schwer verletzt. Auf dem Beifahrersitz finden die Ermittler ein 12. Todesopfer, den eigentlichen Fahrer des polnischen LKW. Der Attentäter, der Tunesier Anis Amri, entkommt zunächst unerkannt. Später wird öffentlich nach ihm gefahndet. Amris Flucht endet 3,5 Tage später in Norditalien, wo er bei einem Schusswechsel von einem italienischen Polizisten erschossen wird. Anschließend veröffentlicht das IS-Sprachrohr Amak ein Video, in dem Amri dem IS-Führer Abu Bakr al-Baghdadi die Treue schwört. Oktober 2020. In der Dresdner Innenstadt greift ein Mann zwei homosexuelle Touristen mit einem Messer an. Ein 55-Jähriger aus Krefeld verstirbt später im Krankenhaus. Sein 53-jähriger Begleiter aus Köln überlebt schwer verletzt. Bald darauf wird ein 20 Jahre alter Syrer festgenommen. Der junge Mann ist vorbestraft. 2018 war er vom Oberlandesgericht Dresden unter anderem wegen Werbens um Mitglieder und Unterstützer einer terroristischen Vereinigung im Ausland zu einer Jugendstrafe verurteilt worden. Er galt als Gefährder und stand nach seiner Haftentlassung unter Führungsaufsicht. Für die Messerattacke wird er zu lebenslanger Haft verurteilt. April 2022. Der Syrer Ma'an D. tötet in der Duisburger Altstadt einen Passanten mit zahlreichen Messerstichen und entkommt zunächst. 9 Tage später sticht er in einem Fitnessstudio wahllos auf mehrere Männer ein, verletzt sie zum Teil lebensgefährlich. Die Bundesanwaltschaft klagt ihn wegen Mordes und versuchten Mordes an. Das Oberlandesgericht Düsseldorf verurteilt ihn schließlich zu lebenslanger Haft und ordnet die anschließende Sicherungsverwahrung an. Im Prozess hatte sich D. zum sogenannten Islamischen Staat bekannt. Mai 2024. Auf dem Mannheimer Marktplatz greift ein Mann mit einem Jagdmesser die Veranstalter einer islamkritischen Kundgebung an. Der aus Afghanistan stammende Suleiman A. verletzt dabei mehrere Menschen. Nach einem Handgemenge sticht er auch auf den herbeigeeilten Polizisten Ruven Lauer ein. 2 Tage später erliegt der Polizeibeamte im Krankenhaus seinen schweren Verletzungen. Der Generalbundesanwalt wertet die Tat als religiös motiviert, zieht das Ermittlungsverfahren wegen der besonderen Bedeutung an sich und klagt A. an. Das OLG Stuttgart verurteilt ihn unter anderem wegen Mordes zu lebenslanger Haft und stellt die besondere Schwere der Schuld fest. Damit hat er keine Chance, schon nach 15 Jahren vorzeitig entlassen zu werden. August 2024. In Karlsruhe wird Issa Al-Ha dem Ermittlungsrichter am Bundesgerichtshof vorgeführt. 2 Tage zuvor soll er in Solingen mit einem Messer auf Besucher eines Stadtfestes eingestochen haben, motiviert durch eine radikal-islamistische Einstellung. 3 Menschen starben bei der Attacke, 8 Menschen wurden zum Teil schwer verletzt. Der sogenannte Islamische Staat reklamiert die Tat für sich. Das Oberlandesgericht Düsseldorf verurteilt Issa Al-Ha im September 2025 zu lebenslanger Haft, stellt die besondere Schwere der Schuld fest und ordnet die anschließende Unterbringung in der Sicherungsverwahrung an. September 2024. In München schießt ein junger Mann auf Polizisten, ganz in der Nähe des israelischen Generalkonsulats und des NS-Dokumentationszentrums. Die Beamten erwidern das Feuer, der Mann wird getroffen und stirbt. Es handelt sich um den in Österreich geborenen bosnischstämmigen Emrah I. Er soll den Behörden in Österreich schon wegen möglicher islamistischer Radikalisierung aufgefallen sein. Februar 2025, wieder München. Mit einem PKW rast ein Mann in der Innenstadt von hinten in eine Demo der Gewerkschaft Verdi. 56 Teilnehmerinnen und Teilnehmer werden bei dem Angriff zum Teil schwer verletzt. 2 von ihnen, eine Mutter und ihr 2-jähriges Kind, erliegen 2 Tage später ihren Verletzungen. Der Generalbundesanwalt betrachtet die Tat als religiös motiviert und übernimmt wegen der besonderen Bedeutung des Falles die Ermittlungen gegen Farhad N., den damals 24-jährigen afghanischstämmigen Fahrer. Im Januar 2026 beginnt das Hauptverfahren vor dem OLG München. Mai 2025. Vor einer Bar in der Innenstadt von Bielefeld geht ein Mann in den frühen Morgenstunden mit Stichwaffen auf eine Menschengruppe los. Er verletzt 5 Personen, 2 von ihnen schweben vorübergehend in Lebensgefahr. Am Tatort finden die Ermittler Personaldokumente. Knapp zwei Tage später wird der Tatverdächtige festgenommen. Mahmoud M., ein 35-jähriger Syrer mit deutschem Aufenthaltstitel. M. kommt in Untersuchungshaft. Der Generalbundesanwalt stuft die Tat als religiös motiviert ein und übernimmt die Ermittlungen wegen der besonderen Bedeutung des Falles.
1: Den ganzen Tag über kommen in Berlin heute tausende Menschen zusammen, um der Toten und Verletzten zu gedenken oder still um sie zu trauern. In der Marienkirche in Berlin-Mitte gab es deswegen am Nachmittag einen Trauergottesdienst. Auch Kanzler Merz nahm daran teil. Eine Pastorin sagte, der Anschlag habe allen Menschen gegolten. Am Brandenburger Tor legten Trauernde Blumen nieder und verharrten gemeinsam. Am Abend gibt es einen Trauerzug durch Berlin-Mitte. Ja, und ich spreche jetzt mit meinem Kollegen Tom Garus. Er ist dort, wo der Trauermarsch vorbeikommt. Tom, wie viele Menschen werden daran teilnehmen?
4: Na, das handelt sich hier gerade, ist noch schwer einzuschätzen. Hier sind es jetzt wenige hundert, würde ich sagen, aber die Strecke zieht sich ja von hier, vom Alexanderplatz zentral zum Brandenburger Tor. Hinter mir kommen gerade die ersten Menschen aus der Gedenkmesse aus der Marienkirche hier am Alexanderplatz. Bischof Stäblein von der Evangelischen Kirche Berlin-Brandenburg sagte hier eben, queeres Leben und Lieben wohne im Herzen Berlins und dieses Leben lasse man sich nicht nehmen, egal welcher Konfession, welcher sexuellen Orientierung. Das Herz dieser Stadt sei Freiheit, Vielfalt, Achtung. Und wenn der Täter versucht hat oder wollte, das zu nehmen, werde man das nicht zulassen. So viel haben wir jetzt von drinnen erfahren. Die Strecke hier ist sehr gut abgesichert. Die gesamte Straße sei abgesperrt worden, hat mir die Polizei gerade gesagt. Es ist ja auch so, dass dann dieser Trauermarsch hier vorbeiziehen wird, unweit des Tatortes. Also da wird immer noch unter Hochdruck ermittelt, auch mit Spürhunden. Man versucht immer noch mit den Tieren, quasi dem flüchtigen Mann, auf die Spur zu kommen. Es wird auch immer noch eine Hieb- und Stichwaffe gesucht, die ja, für einige solcher Verletzungen verantwortlich gewesen sein muss. Die ist auch noch nicht gefunden. Es wurde in der Nacht ja ein Mann festgenommen, iranischer Staatsbürger. Und es seien zudem aber noch weitere Personen im polizeilichen Gewahrsam. Da ja, wurden jetzt Befragungen durchgeführt. Da wisse man aber auch noch nicht genau, noch nichts Genaues.
1: Wie reagieren die Menschen eigentlich heute dort vor Ort? Ist es eher die Wut, die dort dominiert, oder die Trauer oder so eine Mischung von beiden?
4: Also am Pariser Platz, gerade eben, wo es eine große Trauerkundgebung gab, würde ich sagen, hat sich das vermischt. Wut und Trauer, Fassungslosigkeit, hier ist es relativ ruhig. Ich habe mit ein paar Menschen hier am Rand gesprochen, die ja, einfach hergekommen sind, um auch ihrer Trauer Raum zu geben. Die versuchen, das irgendwie zu verdauen, zu verarbeiten, was da passiert ist. Viele sind einfach den Tränen nah, wenn man sie anspricht, wenn sie davon sich erzählen, wenn sie sich umarmen. Es ist eine, ja, also wie Bischof Stäblein sagte, das war ein Treffer ins Herz dieser Stadt. Im Prinzip ein Treffer an die gesamte Stadtgesellschaft. Und das bildet sich jetzt hier auch an den Menschen ab, die jetzt hierher gekommen sind.
1: Vielleicht kannst du es das ja noch mal ein bisschen erklären. Der CSD in Berlin, das ist ja nicht irgendein CSD, sondern es ist ja eine der größten Veranstaltungen in Europa, glaube ich sogar. Was bedeutet das jetzt so aus deiner Sicht für die Stadt und auch vor allen Dingen für die queere Szene?
4: Ja, das ist so eine Frage, die man sich in den kommenden Tagen und Wochen genauer anschauen muss. Was aber klar ist, dieser CSD in Berlin, der war immer sehr gut gesichert von der Polizei. Das haben wir auch in der Tagesschau immer wieder erzählt in den vergangenen Jahren. Großes Polizeiaufgebot. Und der regierende Bürgermeister Kai Wegner hier in Berlin sagte vorhin auch, für ihn sei dieser Anschlag nicht in Anführungszeichen auf dem Gelände des CSD vonstatten gegangen, sondern einige Meter davon entfernt. Also die Sicherheitsmaßnahmen seien, so der regierende Bürgermeister hier, ausreichend gewesen. Aber ja, es ist ein Schock. Man kann es einfach nicht anders sagen. Der CSD ist hier eine Institution in Berlin, wie Sie richtig sagen, in Europa, einer der größten Umzüge. Und man hat sich immer gefreut, hier sicher zu sein, auch unter den Augen dieser hunderttausenden Besucherinnen und Besuchern, die ja auch schon sozusagen so einen Schutz durch Masse irgendwie herstellen. Und das ist jetzt ein Schock, dass das passiert ist, womit man oder wo man all die Jahre immer gehofft hat, dass es eben nicht passiert, das ist jetzt eingetreten.
1: Du bewegst dich ja auch durch die Stadt und hast gerade eben uns ja auch noch mal gesagt, es wird eben ja noch nach dem mutmaßlichen Täter gefahndet, möglicherweise noch nach weiteren Personen. Bekommt man

0: Der Prozess. Wir haben auch gehört, dass am Anhalter Bahnhof es große Durchsuchungen gegeben haben soll. Also man jagt hier diesen Mann. Und die Polizei sagte auch noch mal, gerichtet an alle Berlinerinnen und Berliner, bloß nicht ansprechen, wenn sie ihn erkennen, sondern sofort den Sicherheitskräften Bescheid sagen, weil der Mann ja durchaus noch bewaffnet sein könnte.
1: Wir haben ja heute schon einiges gesehen und auch darüber berichtet. Der Trauergottesdienst, der Trauermarsch. Sind weitere Aktionen oder ist dir da etwas bekannt in den nächsten Tagen? Sind weitere Aktionen geplant oder auch vielleicht irgendwelche Reaktionen?
0: Soweit kann man noch nicht in die Zukunft schauen. Es gab jetzt schon relativ viele Reden, gerade am Pariser Platz, auch von Seiten des Veranstalters des CSD. Und dieser Marsch ist jetzt sozusagen, ja, der soll in einer Stunde ungefähr dann ankommen am Brandenburger Tor. Muss man dann gucken, was sich da noch spontan formiert. Das ist heute so ein bisschen das Tagesgefühl auch, dass die Leute spontan, ungeplant einfach schauen, wo ist gerade was, wo könnte was sein oder hinkommen. Und mein Gefühl ist auch so ein bisschen, je weiter auch der Tag voranschreitet, desto mehr entscheiden sich dann vielleicht auch, komm, wir gehen auf die Straße. Wobei ja dieser Mann immer noch auf der Flucht ist. Also das ist ja nicht von der Hand zu weisen, dass es ein gewisses Gefahrenpotenzial gibt.
1: Ja. Also schwierige Situation, auch momentan noch in Berlin. Trauer, Wut und dann ein mutmaßlicher Attentäter auf der Flucht. Das waren Eindrücke von meinem Kollegen Tom Garus. Zeit für unser nächstes Update zusammen mit meinem Kollegen Felix Edea in der Tagesschau-Redaktion. Felix, wir fassen das alles noch mal zusammen, was da heute Nachmittag in Berlin passiert ist, aber auch gestern Abend. Inzwischen hat sich ja der Bundeskanzler geäußert. Was für einen Eindruck hattest du?
2: Ja, kurz noch mal vorab. Inzwischen ist auch klar, dass der Generalbundesanwalt die Ermittlungen zu dem mutmaßlich islamistischen Terroranschlag übernehmen wird. Das jedenfalls hat Bundesjustizministerin Hubig bekannt gegeben. Der Fall liegt damit künftig also bei der obersten Anklagebehörde in Deutschland. Ja, und Bundeskanzler Friedrich Merz, der hat sich heute Nachmittag zu dem Fall geäußert, hat dann auch in einem Trauergottesdienst für die Opfer teilgenommen in Berlin-Mitte. Ja, und nach der Andacht gibt es außerdem, genau hier sehen wir einfach noch mal Bilder davon, in der Marienkirche in Berlin-Mitte. Und nach der Andacht gibt es einen Trauermarsch zum Brandenburger Tor. Und dort am Brandenburger Tor haben sich heute im Laufe des Tages ja auch schon viele Menschen versammelt, haben der Opfer gedacht und den Hinterbliebenen. Ja, und vor dem Gottesdienst hat Bundeskanzler Merz auch noch mal ein Statement abgegeben. Und da hören wir jetzt einmal kurz rein.
3: Tat zusammen. Meine Gedanken, unsere Gedanken sind in diesen Stunden bei den Opfern dieses terroristischen, islamistischen Anschlags der letzten Nacht, bei den Familien, bei den Freunden. Und ich wünsche vor allem den Verletzten, dass sie schnell genesen. Ich möchte den Einsatzkräften danken für ihr geradezu vorbildlich schnelles Eingreifen, das möglicherweise gestern Nacht Schlimmeres verhütet hat. Und ich möchte den Teilnehmerinnen und Teilnehmern des Christopher Street Days hier in Berlin, aber auch in ganz Deutschland zurufen. Lassen wir uns nicht einschüchtern. Diese Taten haben nur einen Zweck. Sie wollen unsere Gesellschaft spalten. Sie wollen uns das Wichtigste nehmen, was wir haben, nämlich unsere Offenheit und unsere Freiheit. Ich will für die Bundesregierung sagen, wir werden alles tun, um den oder die Täter so schnell wie möglich zu fassen. Wir werden über Konsequenzen nachdenken und mit Besonnenheit, aber auch mit Entschlossenheit entscheiden. Diese Straftäter, diese Extremisten haben in der Mitte unserer Gesellschaft keinen Platz. Und wir werden nicht zulassen, dass dieses Gift des Terrorismus und dieses Gift gegen unsere Freiheit weiter um sich greift in unserer Gesellschaft. Jenseits aller parteipolitischen Meinungsverschiedenheiten, wir werden die Freiheit unserer Gesellschaft verteidigen.

0: verteidigen. Darauf können sich alle verlassen. Wir sind mehr, wir sind stärker und wir halten in unserem Land zusammen. Das ist das Wichtigste in einer so schweren Stunde. Und lassen Sie mich es noch einmal sagen. Wir werden die Freiheit, die Offenheit, die Liberalität unseres Lebens und unserer Gesellschaft mit allem, was wir tun können, verteidigen. Und wir werden es gemeinsam auch machen. Herzlichen Dank für Ihre Aufmerksamkeit.
1: Also das war Bundeskanzler Merz heute Nachmittag nochmal mit klaren Worten und auch mit dem Appell, sich von solchen Taten nicht einschüchtern zu lassen. Welche Konsequenzen diese Rede haben wird oder diese Tat jetzt haben wird, das wird in der Zukunft zu sehen sein.
2: Ja, es wird natürlich auch spannend, dass wir jetzt mal auf den Bundesinnenminister Dobrindt schauen, weil der ist ja genau für die terroristische Abwehr in Deutschland zuständig, verantwortlich. Er ist ja auch für die Sicherheitsbehörden verantwortlich. Was hat er gesagt heute Nachmittag?
1: Ja, Dobrindt sagte auch noch mal, dass laut aktuellem Anschein alles auf einen islamistischen Terrorangriff hindeutet. Dobrindt zeigte sich heute Nachmittag in Berlin auch entsetzt und erschüttert. Und das waren seine Worte.
3: Wir haben hier aktuell ein Todesopfer zu beklagen, eine größere Anzahl von Verletzten, teils Schwerstverletzten. Wir gehen davon aus, dass es sich hier um 29 Verletzte und Schwerstverletzte handelt. Gestern Abend ist der Tatverdächtige mit einem Auto in die Menschenmenge gesteuert, hat damit Menschen schwerst verletzt, bislang diesen einen Tod herbeigeführt. Anschließend ist er mit einer Stichwaffe, mit einer Hiebwaffe, mutmaßlich einer Machete auf weitere Passanten losgegangen und hat diese ebenfalls schwer verletzt.
1: Also laut Bundesinnenminister Dobrindt deutet alles auf einen islamistischen Terroranschlag hin. Dobrindt hat nochmal den Tathergang geschildert und unter anderem auch von 29 Schwer- und Schwerstverletzten und einem Todesopfer gesprochen.
2: Felix, lass uns noch mal, und das ist immer ganz wichtig, dass wir sagen, über den mutmaßlichen Täter sprechen, Abdul B. Was ist da momentan bekannt? Aber vielleicht, was wissen wir auch einfach nicht?
1: Ja, Bernd, du sagst es, das ist der mutmaßliche Tatverdächtige Abdul B. Ich habe auch noch mal ein Foto mitgebracht von der Polizei, das Fahndungsfoto. Denn nach ihm wird gefahndet. Abdul B. ist deutscher Staatsangehöriger mit libanesischen Wurzeln. Die Polizei rät dazu, ihn nicht anzusprechen, wenn man ihn sieht, weil er eben als gefährlich und möglicherweise auch als bewaffnet gilt, sondern halt eben die 110 zu rufen. Ja, und Abdul B., da war bereits Polizei bekannt wegen Straftaten und wegen seiner Radikalisierung. Und auch dazu hat Bundesinnenminister Dobrindt heute was gesagt. Wir hören mal rein.
3: Wir haben es hier mit einem mutmaßlichen Täter zu tun, der in der Vergangenheit auffällig war durch ein hohes Maß an Straftaten, durch eine Radikalisierung, durch eine Zugehörigkeit zur islamistischen Szene. Der Tatverdächtige ist deutscher Staatsbürger. Er hat einen libanesischen Hintergrund. Er ist hier geboren 2005. Seine Mutter ist im Jahr 2002 eingebürgert worden. Er ist als deutscher Staatsbürger hier zur Welt gekommen. Die Vielzahl der Straftaten, die Radikalisierung, die hat auch in der Vergangenheit zu einer Verurteilung geführt. Es hat in Berlin eine Verurteilung gegeben zu 1 Jahr und 10 Monate Haft. Diese Verurteilung wurde auf Bewährung ausgesetzt. Dagegen

0: hat die Staatsanwaltschaft Beschwerde eingelegt.
1: Also das nochmal Informationen von Alexander Dobrindt zum mutmaßlichen Tatverdächtigen Abdul B.
2: Jetzt haben wir die bundespolitischen Stimmen gehört. Lass uns doch noch mal vielleicht auf die Landespolitik schauen und da natürlich auf Berlins noch, muss man ja sagen, noch regierenden Bürgermeister Kai Wegner.
1: Genau, Kai Wegner hat sich heute Nachmittag auch geäußert, zeigte sich entsetzt und hat die Tat natürlich verurteilt, sagte auch, er sei mit seinen Gedanken bei den Opfern. Und er sagte auch, dass dieser Anschlag eben ein Angriff auf die Art und Weise unseres Zusammenlebens sei. Und Wegner ging auch noch mal auf die Sicherheitsmaßnahmen ein, die ja gerade auch vielfach diskutiert werden.
3: Wir haben beim CSD eine hohe Sicherheit gehabt. Ich wurde gestern Abend gefragt, ob es zu wenig Sicherheit gab. Die Strecke des CSDs wurde nicht getroffen. Dort ist der Täter nicht draufgekommen, weil die Polizei, die Sicherheitsbehörden diesen Christopher Street Day abgesichert haben. Aber rund 400 Meter daneben sind halt immer noch Besucherinnen und Besucher des Christopher Street Days, viele Menschen, die die Veranstaltung verlassen haben oder wieder hingehen wollten. Oder auch ganz normale Berlinerinnen und Berliner oder Gäste unserer Stadt.
1: Also Wegner hat noch einmal die Sicherheitsmaßnahmen beim CSD verteidigt. Trotzdem bleibt natürlich unter anderem auch die Frage offen, wie dann ein mutmaßlicher Islamist offenbar diesen Anschlag verüben konnte.
2: Felix Edea aus der Tagesschau-Redaktion. Erstmal herzlichen Dank für die vielen Informationen. Ich habe für unsere Zuschauerinnen und Zuschauer vielleicht noch zwei aktuelle Informationen hier aus dem Studio. Zum einen erstmal, es gibt jetzt auch bundesweit wohl in mehrere Solidaritätsveranstaltungen, unter anderem in Hamburg, wo sich am Abend 800 Menschen eingefunden haben, und eine für 18 Uhr geplante Pressekonferenz in Berlin beispielsweise von der Polizei, vom Innensenator und auch von der Feuerwehr. Die findet nicht statt, mit dem Hinweis darauf, dass die Bundesanwaltschaft die Ermittlungen übernehmen wird. Das sagt zumindest der RBB. Also soweit erstmal diese aktuellen Informationen. Ja, und für alle die Zuschauerinnen und Zuschauer, die vielleicht jetzt erst zugeschaltet haben, werden wir jetzt für Sie noch mal das zusammenfassen, was rund um das Attentat auf den Christopher Street Day gestern Abend passiert ist und vor allen Dingen auch, was wir bis heute 16 Uhr alles wissen.
4: Spurensuche im Tiergarten am Tag nach dem Anschlag auf den Christopher Street Day. Gleichzeitig Trauer und Fassungslosigkeit über das, was hier gestern passiert ist.
5: Ich bin sprachlos, wütend, traurig. Ich weiß gerade auch nicht, wohin mit meinen Gefühlen.
4: Kurz nach 22 Uhr kreisen plötzlich Hubschrauber über dem CSD-Gelände. Augenzeugen und Verletzte werden versorgt. Mindestens 29 Menschen werden verletzt, einige lebensbedrohlich. Eine Frau stirbt noch am Tatort.
6: Das Fahrzeug ist nach unserem Kenntnisstand hier gegen 22 Uhr aus dem Bereich der Linnéstraße in den Tiergarten gefahren, hat dabei mehrere Menschen verletzt und ist dann an einem Baum hier im Tiergarten zum Stehen gekommen.
4: Das Gelände rund um das Brandenburger Tor wurde direkt nach der Tat evakuiert. Das Ende einer friedlichen Feier hunderttausender Menschen, die eigentlich noch bis heute weitergehen sollte. Noch in der Nacht sprach der regierende Bürgermeister von Berlin von einem Angriff auf die freie und offene Gesellschaft.
3: Wir werden uns unsere Art und Weise des Lebens und des Zusammenlebens nicht nehmen lassen. Wir müssen abwarten, was die Ermittlungen jetzt ergeben, was die Hintergründe dieser Tat waren.
7: Mein Mitgefühl geht gerade allen Verletzten und allen, die hier heute zu Schaden gekommen sind. Es ist für die queere Community ein großer Trauertag heute.
4: Die Polizei nahm noch in der Nacht einen Mann fest. Ein weiterer wird noch gesucht. Mit diesem Fahndungsfoto der Polizei. Abdul B., 21, Polizei bekannt, Islamist. Er soll das Auto angemietet haben.
8: Gegen diese Person richten sich zumindest jetzt erste Verdachtsmomente. Und wir fahnden auch nach dieser Person. Wir sind dieser Person noch nicht habhaft geworden.
4: Am Morgen Durchsuchung in der Wohnung von Abdul B. Laut ARD-Informationen ein deutscher Staatsbürger, bereits zeitweise observiert und telefonisch überwacht. Auch der Bundesinnenminister besucht am Nachmittag den Tatort.
0: Alles, was wir hier sehen, deutet darauf hin, dass wir es mit einem islamistischen

0: Terroranschlag zu tun haben.
1: Wie das Tatfahrzeug in den eigentlich abgesperrten Bereich kommen konnte, noch unklar. Die Ermittlungen, sie laufen weiter.
2: Die Tat in Berlin, sie ist ein Schock für die queere Community. Die Feiern zum Christopher Street Day sollten doch gerade ein Zeichen setzen gegen Hass und Diskriminierung. Und nun sind Teilnehmerinnen und Teilnehmer offenbar gezielt angegriffen worden.
3: Also es ist ein Tag, glaube ich, für die queer Community, der von Entsetzen, von Schock ist. Also ich komme aus Magdeburg, wir hatten vor 2 Jahren selbst eine Hütte gehabt auf dem Weihnachtsmarkt, wo das Fahrzeug damals durchgefahren ist. Das ist nochmal eine ganz andere Situation. Es sind viele Freunde hier, die auch betroffen sind, die evakuiert werden mussten. Zum Glück geht es allen gut, aber es ist beängstigend und ich kann gerade die Situation selber nicht genau einschätzen. Es wird, glaube ich, erstmal die Zukunft zeigen, wie wir damit umgehen, aber es ist einer der schwersten Tage für die queere Community und ein Tag, den ich selbst persönlich nie gehofft habe, dass ich ihn erleben muss.
4: Das ist natürlich ein sehr, sehr trauriger Tag, der sich heute hier, oder eine traurige Nacht, die sich jetzt hier ereignet hat. Es war eine sehr, sehr schöne Demonstration, eine tolle Veranstaltung. Es gab viele tolle Künstlerinnen und Künstler, die diesen Tag einfach bunt und fröhlich gemacht haben, so wie die queere Community auch einfach steht. Und es ist halt sehr, sehr schade, dass es zu dem ja doch sehr tragischen Ereignis jetzt gekommen ist. Und das zeigt umso mehr, dass gerade Hass und Hetze auch im Hinblick auf politische Ereignisse eigentlich nichts bringen und dazu führen, dass die Gesellschaft weiter gespalten wird und es eben zu solchen Taten kommt.
2: Eine aktuelle Meldung. Es wird jetzt aus Berlin gemeldet, dass der mutmaßliche Attentäter des Berliner CSD gestern Abend, Abdul B., offenbar in einer Gartenlaube in Berlin-Spandau von Einsatzkräften erschossen wurde. Darüber berichtet zumindest der RBB. Und das Ganze bespreche ich jetzt mit meinem Kollegen Felix Idea. Er ist in der Tagesschau-Redaktion. Felix, gibt es da irgendwelche weiteren Informationen?
5: Es gibt Informationen vom RBB und die Informationen besagen, dass es heute einen Polizeieinsatz in einer Kleingartenanlage in Berlin-Spandau gegeben haben soll und dabei bei diesem Zugriff soll ein Mensch erschossen worden sein und der RBB geht davon aus, dass es sich dabei um den mutmaßlichen Täter handelt, Abdul B. Das sind die aktuellsten Informationen. Ja, die Polizei hatte ja heute und auch schon in der vergangenen Nacht nach Abdul B. gefahndet, laut Innenminister Dobrindt unter anderem auch an Bahnhöfen, an Flughäfen und an Grenzen des Landes. Und ich habe hier auch noch mal ein Foto von Abdul B. mitgebracht. Abdul B. ist 21 Jahre alt, deutscher Staatsbürger mit libanesischen Wurzeln und galt als gefährlich bzw. auch als bewaffnet. Deswegen hat die Polizei auch dazu aufgerufen, ihn nicht anzusprechen, wenn man ihn dann antrifft, sondern sofort die 110, die Polizei, zu rufen. Abdul B. war bereits Polizei bekannt wegen Straftaten und auch wegen seiner Radikalisierung. Und der Bundesinnenminister Dobrindt, der hat heute dazu etwas gesagt. Wir hören mal rein.
0: Wir haben es hier mit einem mutmaßlichen Täter zu tun, der in der Vergangenheit auffällig war durch ein hohes Maß an Straftaten, durch eine Radikalisierung, durch eine Zugehörigkeit zur islamistischen Szene. Der Tatverdächtige ist deutscher Staatsbürger. Er hat einen libanesischen Hintergrund. Er ist hier geboren 2005. Seine Mutter ist im Jahr 2002 eingebürgert worden. Er ist als deutscher Staatsbürger hier zur Welt gekommen. Die Vielzahl der Straftaten, die Radikalisierung, die hat auch in der Vergangenheit zu einer Verurteilung geführt. Es hat in Berlin eine Verurteilung gegeben zu 1 Jahr und 10 Monate Haft. Diese Verurteilung wurde auf Bewährung ausgesetzt. Dagegen hat die Staatsanwaltschaft Beschwerde eingelegt.
5: Also das Bundesinnenminister Dobrindt.

0: zum mutmaßlichen Täter Abdul B. Und ich habe es eingangs schon gesagt, nach RBB-Informationen wurde der mutmaßliche Täter bei einem Polizeieinsatz in Berlin-Spandau in einer Kleingartenanlage erschossen. Dazu muss man aber sagen, das sind bisher Medienberichte und Informationen aus den Medien. Es gibt noch keine Bestätigung der Polizei.
1: Ja, das vielleicht nochmal ein ganz wichtiger Zusatz. Dann schauen wir nochmal vielleicht auf weitere Reaktionen. Ich glaube, du hattest auch nochmal den Berliner regierenden Bürgermeister Kai Wegner auch nochmal ausgewertet.
0: Richtig, Kai Wegner, der ist heute auch vor die Presse getreten, zeigte sich entsetzt und sagte, dass seine Gedanken bei den Opfern sind. Dieser Anschlag, so Wegner, sei ein Angriff auf unsere Art des Zusammenlebens. Und Wegner ging auch noch mal auf die Sicherheitsmaßnahmen beim CSD ein, die ja auch vielfach diskutiert wurden.
2: Wir haben beim CSD eine hohe Sicherheit gehabt. Ich wurde gestern Abend gefragt, ob es zu wenig Sicherheit gab. Die Strecke des CSDs wurde nicht getroffen. Dort ist der Täter nicht draufgekommen, weil die Polizei, die Sicherheitsbehörden diesen Christopher Street Day abgesichert haben. Aber rund 400 Meter daneben sind halt immer noch Besucherinnen und Besucher des Christopher Street Days, viele Menschen, die die Veranstaltung verlassen haben oder wieder hingehen wollten. Oder auch ganz normale Berlinerinnen und Berliner oder Gäste unserer Stadt.
0: Das also Kai Wegner.
1: Ja, dann schauen wir vielleicht noch mal auf den deutschen Bundeskanzler Friedrich Merz. Es gab ja am Nachmittag eine Trauerfeier, hätte ich schon fast gesagt, aber eine kurze Gedenkandacht an die Opfer und für die Opfer. Wie hat sich Merz da geäußert?
0: Genau, es gab einen Trauergottesdienst in Berlin-Mitte in der Marienkirche. Unter anderem auch Merz hat daran teilgenommen, zusammen mit Bundesinnenminister Dobrindt, und anschließend gab es dann auch noch einen Trauermarsch zum Brandenburger Tor. Ja, auch in Hamburg trauerten die Menschen und solidarisierten sich mit den Opfern. Am Jungfernstieg hat es heute eine kurzfristige Mahnwache gegeben. Schon am kommenden Wochenende werden ja tausende Menschen in Hamburg erwartet zum Christopher Street Day dort. Und deswegen sollen da jetzt auch nochmal die Sicherheitsmaßnahmen nach dem mutmaßlichen Anschlag, nach dem terroristischen Anschlag in Berlin, noch einmal überprüft werden.
3: Tat zusammen. Meine Gedanken, unsere Gedanken sind in diesen Stunden bei den Opfern dieses terroristischen, islamistischen Anschlags der letzten Nacht, bei den Familien, bei den Freunden. Und ich wünsche vor allem den Verletzten, dass sie schnell genesen. Ich möchte den Einsatzkräften danken für ihr geradezu vorbildlich schnelles Eingreifen, das möglicherweise gestern Nacht Schlimmeres verhütet hat. Und ich möchte den Teilnehmerinnen und Teilnehmern des Christopher Street Days hier in Berlin, aber auch in ganz Deutschland zurufen: lassen wir uns nicht einschüchtern. Diese Taten haben nur einen Zweck. Sie wollen unsere Gesellschaft spalten. Sie wollen uns das Wichtigste nehmen, was wir haben, nämlich unsere Offenheit und unsere Freiheit. Ich will für die Bundesregierung sagen, wir werden alles tun, um den oder die Täter so schnell wie möglich zu fassen. Wir werden über Konsequenzen nachdenken und mit Besonnenheit, aber auch mit Entschlossenheit entscheiden. Diese Straftäter, diese Extremisten haben in der Mitte unserer Gesellschaft keinen Platz. Und wir werden nicht zulassen, dass dieses Gift des Terrorismus und dieses Gift gegen unsere Freiheit weiter um sich greift in unserer Gesellschaft. Jenseits aller parteipolitischen Meinungsverschiedenheiten, wir werden die Freiheit unserer Gesellschaft verteidigen. Darauf können sich alle verlassen. Wir sind mehr, wir sind stärker und wir halten in unserem Land zusammen. Das ist das Wichtigste, In einer

0: einer so schweren Stunde. Und lassen Sie mich es noch einmal sagen. Wir werden die Freiheit, die Offenheit, die Liberalität unseres Lebens und unserer Gesellschaft mit allem, was wir tun können, verteidigen. Und wir werden es gemeinsam auch machen. Herzlichen Dank für Ihre Aufmerksamkeit.
1: Das also Bundeskanzler Merz heute Nachmittag mit, so wie ich finde, klaren Worten. Heute nochmal vor dem Trauergottesdienst in Berlin und auch nochmal mit dem Appell, sich von solchen Taten nicht einschüchtern zu lassen.
2: Felix Idea aus der Tagesschau-Redaktion mit den neuesten Meldungen rund um das Attentat in Berlin auf den CSD, auf den Christopher Street Day gestern Abend. Ganz herzlichen Dank.
1: Gerne.
2: Ja, meine Damen und Herren, wir haben es gerade gemeldet. Es gibt Informationen von Medien und dazu gehört eben auch der RBB in Berlin, dass der Attentäter von Berlin, der mutmaßliche Attentäter, gefunden sein soll. Alles noch unter Vorsicht momentan zu vermelden, denn es gibt noch keine offizielle Bestätigung. Aber nach diesen Meldungen heißt es, dass der mutmaßliche Attentäter offenbar erschossen worden sein soll. Aber wie gesagt, da warten wir noch auf weitere Informationen. Sobald wir mehr wissen, werden Sie es hier bei Tagesschau 24 auch gemeldet und auch eingeordnet bekommen. Schauen wir erstmal auf das, was dort gestern Abend in Berlin passiert ist, bei diesem Attentat, wo eine Frau getötet und 29 Menschen verletzt worden sind.
3: Spurensuche im Tiergarten am Tag nach dem Anschlag auf den Christopher Street Day. Gleichzeitig Trauer und Fassungslosigkeit über das, was hier gestern passiert ist.
4: Ich bin sprachlos, wütend, traurig. Ich weiß gerade auch nicht, wohin mit meinen Gefühlen.
3: Gestern kurz nach 22 Uhr kreisen plötzlich Hubschrauber über dem CSD-Gelände. Augenzeugen und Verletzte werden versorgt. Mindestens 29 Menschen werden verletzt, einige lebensbedrohlich. Eine Frau stirbt noch am Tatort.
5: Das Fahrzeug ist nach unserem Kenntnisstand hier gegen 22 Uhr aus dem Bereich der Linnéstraße in den Tiergarten gefahren, hat dabei mehrere Menschen verletzt und ist dann an einem Baum hier im Tiergarten zum Stehen gekommen.
3: In der Nähe läuft noch das Bühnenprogramm. Ein Instagram-Video zeigt den Moment des abrupten Endes. Hunderttausende müssen das Gelände verlassen, das Fest für Vielfalt und Toleranz abgebrochen. Noch in der Nacht spricht der regierende Bürgermeister von Berlin von einem Angriff auf die freie und offene Gesellschaft.
6: Wir werden uns unsere Art und Weise des Lebens und des Zusammenlebens nicht nehmen lassen. Wir müssen abwarten, was die Ermittlungen jetzt ergeben, was die Hintergründe dieser Tat waren.
3: Die Polizei nimmt noch in der Nacht einen Mann fest. Ein weiterer wird noch gesucht mit diesem Fahndungsfoto der Polizei. Abdul B., 21, Polizei bekannt, Islamist. Er soll das Auto angemietet haben.
7: Gegen diese Person richten sich zumindest jetzt erste Verdachtsmomente. Und wir fahnden auch nach dieser Person. Wir sind dieser Person noch nicht habhaft geworden.
3: Am Morgen Durchsuchung in der Wohnung von Abdul B. Er ist deutscher Staatsbürger und nach Informationen von NDR, WDR und SZ zeitweise observiert und telefonisch überwacht worden. Auch der Bundesinnenminister besucht am Nachmittag den Tatort.
8: Alles, was wir hier sehen, deutet darauf hin, dass wir es mit einem islamistischen Terroranschlag zu tun haben.
3: Der Berliner CSD mahnt davor, diese Tat für politische Zwecke zu instrumentalisieren.
9: Hinter solcher Gewalt steckt der Versuch, unsere Gesellschaft zu spalten und Menschen gegeneinander auszuspielen. Das werden wir als Berliner CSD nicht zulassen.
3: Wie das Tatfahrzeug in den eigentlich abgesperrten Bereich kommen konnte, noch unklar. Die Ermittlungen, sie laufen weiter.
2: Ja, und der RBB, das haben wir ja bereits schon vor einigen Minuten gemeldet. Der RBB hat momentan bereits gemeldet, dass offenbar der mutmaßliche Attentäter in einer Gartenlaube in Berlin aufgespürt sein soll und wohl auch erschossen sein soll. Aber wie gesagt, das sind momentan noch Medieninformationen. Die Nachrichtenagentur AFP meldet in diesen Sekunden, die Berliner Polizei würde einen Großeinsatz durchführen. Das hätte ein Sprecher der Polizei gegenüber der Nachrichtenagentur AFP bestätigt, und zwar einen Großeinsatz gegen den CSD-Verdächtigen, wie es heißt in dieser Nachrichtenagentur. Sobald wir mehr wissen, werden Sie es hier erfahren. Bevor dieser Einsatz in dieser Berliner Gartenlaube wohl stattgefunden hat, also am Nachmittag, als man noch auf der Suche nach dem Täter war, dort gab es bereits mehrere Reaktionen in Berlin, auch von Politikern, aber auch von anderen.
10: Es ist ein deutliches Zeichen. Der Bundestag setzt seine Flaggen auf Halbmast, gleich am Vormittag. Am Nachmittag kommt der Bundeskanzler zu einem Trauergottesdienst nach Berlin. Er ruft zum Zusammenhalt auf.
0: Diese Taten haben nur einen Zweck. Sie wollen unsere Gesellschaft spalten. Sie wollen uns das Wichtigste nehmen, was wir haben. Nämlich unsere Offenheit und unsere Freiheit.
10: Justizministerin Hubich spricht von einem islamistischen Anschlag und?
11: Der Generalbundesanwalt wird die Ermittlungen übernehmen. Natürlich werden wir die Verantwortlichen mit aller Härte verfolgen.
10: Trauer, Entsetzen und Kritik aus der Opposition. Wenn es um die Verhinderung solcher Taten geht, wirft die AfD der Bundesregierung erneutes Versagen vor.
12: Gefährder dürfen keinen Aktionsspielraum mehr in Deutschland haben. Das bedeutet, ausländische Gefährder sind konsequent abzuschieben. Und bei deutschen islamistischen Gefährdern ist entsprechend die Ingewahrsamnahme anzuwenden.
10: Aus den Reihen der Grünen kommt die Forderung nach mehr Befugnissen.
13: Das ist entsetzlich und es widert mich an. Und wir müssen wirklich alles daran setzen, dass unsere Sicherheitsbehörden die Fähigkeiten bekommen, gegen solche Bedrohungen besser vorzugehen als bisher.
10: Die Linke ruft dazu auf, jetzt nicht mit Hass zu reagieren.
14: Wir müssen am Anfang ansetzen, dort, wo Islamismus entsteht, mit Bildungsarbeit, mit Aufklärung, mit pädagogischen Maßnahmen, dass es erst gar nicht so weit kommt.
10: Politisch unterschiedliche Forderungen mit dem Ziel, solche Taten künftig zu verhindern.
2: Die Tat in Berlin, sie ist ein Schock für die queere Community. Die Feiern zum Christopher Street Day sollten doch gerade ein Zeichen setzen gegen Hass und Diskriminierung. Und nun sind Teilnehmerinnen und Teilnehmer offenbar gezielt angegriffen worden.
15: Also es ist ein Tag, glaube ich, für die queer Community, der von Entsetzen, von Schock ist. Also ich komme aus Magdeburg, wir hatten vor 2 Jahren selbst eine Hütte gehabt auf dem Weihnachtsmarkt, wo das Fahrzeug damals durchgefahren ist. Das ist nochmal eine ganz andere Situation. Es sind viele Freunde hier, die auch betroffen sind, die evakuiert werden mussten. Zum Glück geht es allen gut, aber es ist beängstigend und ich kann gerade die Situation selber nicht genau einschätzen. Es wird, glaube ich, erstmal die Zukunft zeigen, wie wir damit umgehen, aber es ist einer der schwersten Tage für die queere Community und ein Tag, den ich selbst persönlich nie gehofft habe, dass ich ihn erleben muss.
16: Das ist natürlich ein sehr, sehr trauriger Tag, der sich heute hier, oder eine traurige Nacht, die sich jetzt hier ereignet hat. Es war eine sehr, sehr schöne Demonstration, eine tolle Veranstaltung. Es gab viele tolle Künstlerinnen und Künstler, die diesen Tag einfach bunt und fröhlich gemacht haben, so wie die queere Community auch einfach steht. Und es ist halt sehr, sehr schade, dass es zu dem ja doch sehr tragischen Ereignis jetzt gekommen ist. Und das zeigt umso mehr, dass gerade Hass und Hetze auch im Hinblick auf politische Ereignisse eigentlich nichts bringen und dazu führen, dass die Gesellschaft weiter gespalten wird und es eben zu solchen Taten kommt.
2: Und ich begrüße jetzt unseren Terrorismusexperten Holger Schmidt in Baden-Baden. Holger, was wissen wir zur Stunde über den mutmaßlichen Attentäter und vor allen Dingen die große Frage, die alle haben, lässt er sich einer bestimmten Szene, einer ganz bestimmten Gruppe möglicherweise zuordnen?
17: Fangen wir mit dieser Gruppe an. Ja, bezogen auf den Verdacht, der gegen ihn besteht, kann man das ganz deutlich sagen. Es handelt sich nach derzeitigem Ermittlungsstand um den sogenannten Islamischen Staat, also die top-terroristische, islamistische Terrorgruppe der vergangenen Jahre, die im Großraum Syrien vor allen Dingen aktiv ist, aber sich zu ihren Zielen immer wieder auch gesetzt hat, in Europa, in der westlichen Welt Anschläge zu begehen. Und genau zu dieser Gruppe soll dieser Mann ausgereist sein im vergangenen Jahr. Sein Ziel soll gewesen sein, dorthin zu kommen. Und seine Reise soll aber im Libanon durch libanesische Sicherheitskräfte beendet worden sein, die ihn festgenommen haben und die ihn dann letztlich nach Deutschland zurückgeschickt haben, eben mit dem Hinweis an die deutschen Behörden, dass er eben diese IS-Kontakte gesucht haben soll. Und das hat dann dazu geführt, dass es eben ein Ermittlungsverfahren in Deutschland gegen ihn gegeben hat, wegen des Paragraphen Er hat einen martialischen Namen, Vorbereitung einer schweren staatsgefährdenden Gewalttat, 89a Strafgesetzbuch. Und diese Strafe dann wiederum, die er da bekommen hat, 1 Jahr und 10 Monate Haft auf Bewährung nach Jugendstrafrecht, die ist dann wieder Gegenstand gewesen von Diskussionen zwischen Staatsanwaltschaft und Gericht. Die Staatsanwaltschaft in Berlin hat das nicht für ausreichend gehalten, zumal der Mann Vorstrafen gehabt haben soll. So, und jetzt sind wir in der Situation, dass genau er als der Haupttatverdächtige im Augenblick gilt. Und damit ist auch sehr klar, welche politische Diskussion daraus hervorgehen wird. Ich würde nur gerne die Gelegenheit nutzen, noch mal darauf hinzuweisen, dass was ihm im Augenblick dringend vorgeworfen wird, ist, dieses Fahrzeug besorgt zu haben. Das ist schlimm genug. Einen richtigen kriminalistischen Nachweis im Augenblick, dass er auch am Steuer dieses Fahrzeugs gesessen hat, den gibt es meines Wissens noch nicht. Es kann sehr gut sein, dass das so gewesen ist. Aber bei aller Dynamik der Ereignisse halte ich es doch für wichtig, darauf hinzuweisen, der Stand ist, er wird mit dieser Tat in Verbindung gebracht. Er soll das Fahrzeug besorgt haben. Mehr ist denkbar, aber im Augenblick noch nicht von den Behörden bestätigt und noch nicht richtig bewiesen.
2: Deswegen sprechen wir ja auch bei Abdul B. immer von einem mutmaßlichen Attentäter in diesem Zusammenhang. Lass uns vielleicht trotzdem noch mal bei dieser Person bleiben. Sie soll ja auch in einem Präventionsprogramm geführt worden sein. Und du hast es ja auch gerade eben schon mal gesagt, damit haben sich auch schon Gerichte beschäftigt. Wo ist das Problem, solchen Menschen vorab, bevor sie solche Straftaten überhaupt verüben können, in diesem Fall ihm habhaft zu werden, ihn so in eine, beispielsweise, wie wir es ja auch von anderen Straftaten kennen, in eine Art Sicherheitsverwahrung zu überführen?
17: Na ja, gut, Sicherheitsverwahrung ist jetzt ein großes Wort in dem Zusammenhang, aber vielleicht noch mal kurz der Reihe nach. Er ist verurteilt worden, auch wenn das Urteil noch nicht rechtskräftig ist, letztlich auch deswegen nicht rechtskräftig ist, weil die Staatsanwaltschaft es für zu gering gehalten hat. Er ist verurteilt worden wegen seines Versuches, sich dem sogenannten Islamischen Staat angeschlossen zu haben. Da reden wir von einer konkreten Straftat, von etwas, was konkrete Folgen gehabt hätte. Damit einhergeht dann aber für die Polizei die Frage, handelt es sich um einen sogenannten Gefährder? Und als Gefährder bezeichnet die Polizei Personen, von denen sie annimmt, unter anderem aufgrund von solchen Dingen wie wollte in Richtung IS ausreisen. Also die Polizei nimmt bei diesen Gefährdern an, dass sie künftig auch Straftaten begehen könnten, ohne dass es für diese Straftaten schon konkrete Anfangsmomente, nenne ich es jetzt mal, gibt. Also es ist quasi so etwas wie eine Prophezeiung, der wird uns in Zukunft noch als Straftäter auffallen. Und das ist polizeirechtlich möglich, aber natürlich unter rechtsstaatlichen Gesichtspunkten noch nicht zu vergleichen mit einem Ermittlungsverfahren, mit einem konkreten Vorwurf, sondern es ist eine Prophezeiung, es ist eine Vermutung in die Zukunft. Und jetzt sind wir bei dem Problem, wie geht man mit diesen Gefährdern um, von denen es viele hundert in Deutschland gibt im Bereich des islamistischen Terrorismus. Und da hat sich das Bundeskriminalamt eine Art Bewertungssystem überlegt, mit dem anhand von einer ganzen Reihe von wissenschaftlich erarbeiteten Faktoren und Erfahrungswerten der Polizei innerhalb dieser Gefährder quasi nochmal die gefährlichsten der Gefährder quasi bewertet werden. Und jetzt wird die Frage für die kommenden Tage sein, wie hoch war die Einschätzung von Abdul B. in diesem System des Bundeskriminalamtes? Wie viel hat die Berliner Polizei unternommen, sich diese Person genau anzuschauen? Das ist vieles leider wirklich sehr ähnlich zu dem, was wir nach dem Anschlag auf dem Weihnachtsmarkt am Breitscheidplatz 2016 in der Diskussion dann danach hatten. Und dann ist die Frage, wie erfolgsversprechend war das Bewährungspräventionsprogramm, in dem er gewesen ist. Da haben Kolleginnen und Kollegen des Nachrichtenmagazins Spiegel recherchiert, dass es da offensichtlich auch die Einschätzung gab, so richtig wussten wir gar nicht in diesem Präventionsprogramm, für wie therapierbar oder für wie bekehrbar, für wie letztlich beeinflussbar wir ihn eigentlich halten müssten. Also ich glaube, da ist noch vieles, was in den kommenden Tagen für Diskussionsstoff und sorgen wird und wo sich weitere Fragen stellen. Im Augenblick wissen wir vor allen Dingen, die Fahndung nach diesem Mann, nach Abdul B., die läuft mit Hochdruck.
2: Und jetzt heißt es ja auch, dass der Generalbundesanwalt die Ermittlungen übernommen hat. Was bedeutet das konkret?
17: Also nach meinem Eindruck hat er sie noch nicht übernommen, aber nach meinem Eindruck prüft seine Behörde sehr intensiv diese Übernahme. Vielleicht noch mal zur Erläuterung, worum geht es da? Bei Fällen, die entweder schwere terroristische Straftaten beinhalten, könnte hier der Fall sein, oder bei Taten, die aufgrund ihrer besonderen öffentlichen Wirkung geeignet sind, das Sicherheitsgefühl der Bevölkerung stark zu beeindrucken, da kann der Generalbundesanwalt die Ermittlungen an sich ziehen. Er würde also der zuständige Staatsanwalt, es würde von der Generalstaatsanwaltschaft in Berlin zum Generalbundesanwalt nach Karlsruhe wechseln. Der Generalbundesanwalt muss das begründen, er muss

0: dazu auch ganz pragmatisch Schriftsätze schreiben und das erklären, warum er das machen möchte. Und er braucht seinerseits dazu eine Schriftlage. Also er braucht entsprechende Berichte und Protokolle aus Berlin, die ihn in die Lage versetzen, zu argumentieren, warum er dieses Verfahren nimmt. Und mein Eindruck ist, dass dieses Verfahren im Augenblick läuft. Mein Eindruck ist, dass er es noch nicht getan hat, dass Generalbundesanwalt Jens Rommel das Verfahren noch nicht übernommen hat, dass das aber eigentlich nur eine Frage von Stunden ist, vielleicht heute noch passiert, vielleicht morgen früh passiert. Und es hätte eine wirklich gravierende Auswirkung für das Verfahren, dass nämlich die richterliche Zuständigkeit für alle Haftsachen, für Öffentlichkeitsfahndung, für die Überwachung von Telefonanschlüssen von Richtern in Berlin auf die Ermittlungsrichter am Bundesgerichtshof in Karlsruhe überwechseln würde. Und deswegen ist das ein formeller Akt, der einfach einen Moment braucht.
1: Du hast es vorhin schon ein bisschen skizziert. Ich würde da trotzdem gerne noch mal nachhaken. Wie ist die islamistische Szene momentan in Deutschland aufgestellt? Gibt es da überhaupt Zahlen? Und vor allen Dingen, welche Gefahr geht davon aus, jetzt mal abgesehen von diesem Attentat, was wir jetzt erlebt haben?
0: Es ist eine weiterhin große Gefahr und mein Eindruck ist so ein bisschen, dass Ereignisse aus der Vergangenheit, die in anderen Phänomenbereichen gespielt haben, Spionage, Sabotage, Rechtsterrorismus, Linksterrorismus, Anschläge auf die Infrastruktur, all das hat vielleicht so ein bisschen den Blick dafür verstellt, dass eben dieser islamistische Terrorismus nie weg war. Da gab es keine Phase, in der man in den vergangenen Wochen und Monaten hätte sagen können, das ist jetzt nicht mehr so gefährlich wie früher. Es ist die ganze Zeit klar gewesen, dass da Personen sind, die bereit sind, Anschläge, tödliche Anschläge in Deutschland zu verüben, dass da Personen sind, die bereit sind, zu den entsprechenden Terrorgruppen ins Ausland zu gehen und dort mitzukämpfen und letztlich Personen, denen das eigene Leben gar nicht so viel wert ist und die sagen, die Sache ist viel wichtiger und wir sind bereit, bis zum Äußersten zu gehen. Und deswegen ist es für mich auf der einen Seite durchaus erstaunlich, dass der Täter vom CSD gestern geflohen ist und nicht so lange weitergemacht hat, bis man ihn stoppt. Und auf der anderen Seite heißt das aber auch, dass natürlich von ihm jetzt auf der Flucht durchaus auch weiter eine Gefahr ausgehen kann. Und in dieser Situation, in der islamistische Gruppierungen wie zum Beispiel die Terrororganisation des IS weiter darum werben, dass ihre Anhänger etwas anstellen, Taten verüben, kann es natürlich absolut sein, dass es Nachahmertaten gibt. Und auch nach dem heutigen Tag und nach den gestrigen Ereignissen ist diese Gefahr weiterhin einfach sehr hoch. Da geht es gar nicht drum rumzureden. Das ist einfach seit Monaten und seit Jahren ein Fakt.
1: Holger, vielleicht zum Abschluss noch mal eine Frage, die vielleicht auch jetzt viele der Zuschauerinnen und Zuschauer beschäftigt. Das war ja, bei diesem mutmaßlichen Attentäter handelt es sich ja um jemanden, der einen deutschen Pass wohl haben soll. Da ist natürlich jetzt die große Frage, wie gehen wir mit solchen Gefährdern um? Das ist ja was anderes, als wenn wir sagen können, den können wir mal so eben ausweisen, was auch schon häufig sehr schwierig ist.
0: Es ist genau der Punkt. Und vielleicht noch mal zu diesem Gefährderbegriff, der ist nicht auf den islamistischen Terrorismus beschränkt. Es gibt auch linksextremistische Gefährder, es gibt rechtsterroristische Gefährder. Es gibt dieser Begriff sagt nur, es besteht unsere Vermutung, aus Sicht der Polizei gesprochen, dass diese Personen schwere Straftaten in der Zukunft begehen könnten. Und bei dem Teil dieser Personen, die eine ausländische Staatsangehörigkeit haben, kann man natürlich darüber nachdenken, ob hier mit den Mitteln des Ausländerrechts etwas unternommen werden kann. Bundesinnenminister Dobrindt hat vorhin auf einer Pressekonferenz am Rande des Tatortes sehr ausführlich dazu Stellung genommen, wie die persönliche Geschichte des derzeit Hauptverdächtigen aussieht. Da ist es so, er ist selber 2005 in Berlin geboren. Seine aus dem Libanon stammende Mutter ist 2002 in Deutschland eingebürgert worden, hatte also zum Zeitpunkt der Geburt von Abdul B. bereits die deutsche Staatsangehörigkeit. Dadurch hat er mit der Geburt in Berlin und der deutschen Mutter die deutsche Staatsangehörigkeit bekommen und war sein ganzes Leben lang deutscher Staatsbürger. Das ist auch der Grund im Übrigen, warum der Libanon ihn nach der Festnahme nach Deutschland zurückgeschickt hat und gesagt hat, hier, euer Staatsbürger hat hier versucht, in Richtung IS zu reisen. Welche Schlüsse man daraus zieht und wie man letztlich eine Einbürgerung der Mutter, der im Augenblick gar nichts vorgeworfen wird, von vor 24 Jahren bewertet, das sind, glaube ich, die Fragen, an denen sich die politische Diskussion in den kommenden Tagen und Monaten aufhängen wird. Ich glaube, die spannendere Frage ist, wie gehen wir mit Menschen um, die völlig unabhängig von ihrer Staatsangehörigkeit sich in diese Terrorideen hineinverstricken? Wie kann man die erreichen? Da gibt es gute Präventionsprogramme. Hier besteht der deutliche Eindruck, dass ein gutes Präventionsprogramm ihm leider überhaupt nicht erreicht hat.
1: Und genau da schließt sich meine letzte Frage an. Experten sagen, solche Taten, die wir ja leider auch in Deutschland, aber auch in ganz Europa immer wieder erleben, solche Taten kann man gar nicht verhindern. Bist du auch der Meinung?
0: Wir kennen viele Fälle, in denen Sicherheitsbehörden besser waren als die Täter, schneller waren. Wir kennen viele Fälle von Ermittlungsverfahren, in denen dann hinterher so ein bisschen die Diskussion kam, naja, wie schlimm wäre denn das wirklich gewesen? Haben die das denn wirklich ernst gemeint? Wir kennen auch Fälle, in denen es Hinweise aus dem Ausland gegeben hat, aus den USA beispielsweise, und in denen Taten verhindert werden konnten. Wir kennen aber eben auch die Taten, in denen die Polizei zu spät kam oder vielleicht auch gar keine Chance hatte, sie zu entdecken. Dann nämlich, die Kollegin Claudia Kornmeier hat es vorhin angesprochen, dann nämlich, wenn sich zum Beispiel Leute zu Hause von selbst radikalisieren. Aber in diesem Fall, wo man eine ganz klare Vorgeschichte hatte, wusste, wozu der Mann offensichtlich bereit war und sogar ein Gericht das auch schon festgestellt hat, er wollte offensichtlich zum IS, da ist es natürlich ganz, ganz besonders bitter, dass er nicht so sehr unter Beobachtung war, dass diese Tat im Vorfeld aufgefallen wäre. Aber ich mag an der Stelle gar nicht spekulieren, wer jetzt hier wo einen Fehler gemacht hat oder was da hätte besser laufen können. Das wird die Debatte der kommenden Tage und Monate sein. Ich prophezei nur, wir werden sehr oft an den Fall Anis Amri und den Anschlag auf dem Weihnachtsmarkt am Breitscheidplatz 2016 denken müssen. Denn ganz vieles scheint mir hier leider sehr vergleichbar zu sein.
1: Sagt der ARD-Terrorismusexperte Holger Schmidt. Ganz herzlichen Dank.
0: Sehr gern.
1: Seit gut einer halben Stunde haben wir darüber berichtet und uns auf Medienberichte bezogen. Nun scheint es Gewissheit nach dem mutmaßlich islamistischen Terroranschlag am Rande des Christopher Street Days in Berlin. Ist der Tatverdächtige bei einem Polizeieinsatz getötet worden? Das bestätigt die Senatsinnenverwaltung in Berlin. Zuvor hatten ja mehrere Medien darüber berichtet. Und nach Informationen der deutschen Presseagentur wurde der Mann angeschossen und er lag dann seinen Verletzungen. Sobald wir mehr wissen, erfahren Sie es hier bei uns bei Tagesschau 24. Ja, schauen wir noch mal eben auf die politischen Reaktionen. Bundesinnenminister Drubbend hat ja die Attacke auf den CSD in Berlin als islamistischen Anschlag eingestuft. Deutschland ist in den vergangenen Jahren immer wieder das Ziel von solchen Terrorattacken geworden mit Toten und Verletzten. Das Problem für die Sicherheitsbehörden ist, die Täter handelten oft allein und sie waren vorher nur selten auffällig geworden. Hier einmal eine Chronologie.
2: Köln, Juli 2006. Deutschland entgeht nur knapp einem Bombenanschlag auf zwei Regionalzüge. Einer der Täter, Josef H., deponiert am Kölner Hauptbahnhof einen Sprengsatz in einem Regionalzug nach Koblenz, versteckt in einem Rollkoffer. Nur wegen eines technischen Fehlers kommt es nicht zu einer folgenschweren Explosion. Wenige Wochen später wird Josef H. festgenommen. 2008 verurteilt ihn das Oberlandesgericht Düsseldorf zu einer lebenslangen Freiheitsstrafe. September 2007. In einem Ferienhaus im sauerländischen Medebach nehmen Sicherheitskräfte die beiden Deutschen Fritz G. und Daniel S. sowie den türkischen Staatsbürger Adem I. fest. Gemeinsam bilden sie die sogenannte Sauerland-Gruppe. Mindestens 150 Menschen sollten bei Autobombenanschlägen sterben, so die Pläne. Die drei Männer und ein Helfer werden im März 2010 zu Haftstrafen von 5 bis 12 Jahren verurteilt. März 2011. Am Terminal 2 des Frankfurter Flughafens werden 2 US-Soldaten durch Schüsse getötet. 2 weitere werden verletzt. Verantwortlich der junge Kosovo-Albaner Arit U. Die Tat hatte einen islamistischen Hintergrund. Arit U. hatte sich allmählich über das Internet radikalisiert. Aber er war Einzeltäter ohne Verbindung zu Terrornetzwerken wie Al-Qaida. 2012 wird er zu lebenslanger Haft verurteilt. Juli 2016. Im fränkischen Ansbach sprengt sich ein 27-jähriger Syrer in die Luft. Er hatte zuvor versucht, Zugang zu einem Musikfestival zu bekommen, wurde aber nicht eingelassen. Er zündet den Sprengsatz darauf in der Nähe der Kasse und verletzt 15 Menschen. Er selbst stirbt. Bis unmittelbar vor der Tat soll er per Handy Kontakt zum sogenannten Islamischen Staat gehabt haben. Später finden die Ermittler auf dem Gerät ein Video, in dem er sich zu der Terrororganisation bekennt. Berlin, Dezember 2016. Um kurz nach 20 Uhr rast ein LKW über den Weihnachtsmarkt am Breitscheidplatz. Dabei werden 11 Menschen getötet, mehr als 50 teilweise schwer verletzt. Auf dem Beifahrersitz finden die Ermittler ein 12. Todesopfer, den eigentlichen Fahrer des polnischen LKW. Der Attentäter, der Tunesier Anis Amri, entkommt zunächst unerkannt. Später wird öffentlich nach ihm gefahndet. Amris Flucht endet 3,5 Tage später in Norditalien, wo er bei einem Schusswechsel von einem italienischen Polizisten erschossen wird. Anschließend veröffentlicht das IS-Sprachrohr Amak ein Video, in dem Amri dem IS-Führer Abu Bakr al-Baghdadi die Treue schwört. Oktober 2020. In der Dresdner Innenstadt greift ein Mann zwei homosexuelle Touristen mit einem Messer an. Ein 55-Jähriger aus Krefeld verstirbt später im Krankenhaus. Sein 53-jähriger Begleiter aus Köln überlebt schwer verletzt. Bald darauf wird ein 20 Jahre alter Syrer festgenommen. Der junge Mann ist vorbestraft. 2018 war er vom Oberlandesgericht Dresden unter anderem wegen Werbens um Mitglieder und Unterstützer einer terroristischen Vereinigung im Ausland zu einer Jugendstrafe verurteilt worden. Er galt als Gefährder und stand nach seiner Haftentlassung unter Führungsaufsicht. Für die Messerattacke wird er zu lebenslanger Haft verurteilt. April 2022. Der Syrer Ma'an D. tötet in der Duisburger Altstadt einen Passanten mit zahlreichen Messerstichen und entkommt zunächst. 9 Tage später sticht er in einem Fitnessstudio wahllos auf mehrere Männer ein, verletzt sie zum Teil lebensgefährlich. Die Bundesanwaltschaft klagt ihn wegen Mordes und versuchten Mordes an. Das Oberlandesgericht Düsseldorf verurteilt ihn schließlich zu lebenslanger Haft und ordnet die anschließende Sicherungsverwahrung an. Im Prozess hatte sich D. zum sogenannten Islamischen Staat bekannt. Mai 2024. Auf dem Mannheimer Marktplatz greift ein Mann mit einem Jagdmesser die Veranstalter einer islamkritischen Kundgebung an. Der aus Afghanistan stammende Suleiman A. verletzt dabei mehrere Menschen. Nach einem Handgemenge sticht er auch auf den herbeigeeilten Polizisten Ruven Lauer ein. 2 Tage später erliegt der Polizeibeamte im Krankenhaus seinen schweren Verletzungen. Der Generalbundesanwalt wertet die Tat als religiös motiviert, zieht das Ermittlungsverfahren wegen der besonderen Bedeutung an sich und klagt A. an. Das OLG Stuttgart verurteilt ihn unter anderem wegen Mordes zu lebenslanger Haft und stellt die besondere Schwere der Schuld fest. Damit hat er keine Chance, schon nach 15 Jahren vorzeitig entlassen zu werden. August 2024. In Karlsruhe wird Issa Al-Ha dem Ermittlungsrichter am Bundesgerichtshof vorgeführt. 2 Tage zuvor soll er in Solingen mit einem Messer auf Besucher eines Stadtfestes eingestochen haben, motiviert durch eine radikal-islamistische Einstellung. 3 Menschen starben bei der Attacke, 8 Menschen wurden zum Teil schwer verletzt. Der sogenannte Islamische Staat reklamiert die Tat für sich. Das Oberlandesgericht Düsseldorf verurteilt Issa Al-Ha im September 2025 zu lebenslanger Haft, stellt die besondere Schwere der Schuld fest und ordnet die anschließende Unterbringung in der Sicherungsverwahrung an. September 2024. In München schießt ein junger Mann auf Polizisten, ganz in der Nähe des israelischen Generalkonsulats und des NS-Dokumentationszentrums. Die Beamten erwidern das Feuer, der Mann wird getroffen und stirbt. Es handelt sich um den in Österreich geborenen bosnischstämmigen Emra I. Er soll den Behörden in Österreich schon wegen möglicher islamistischer Radikalisierung aufgefallen sein. Februar 2025, wieder München. Mit einem PKW rast ein Mann in der Innenstadt von hinten in eine Demo der Gewerkschaft Verdi. 56 Teilnehmerinnen und Teilnehmer werden bei dem Angriff zum Teil schwer verletzt. 2 von ihnen, eine Mutter und ihr 2-jähriges Kind, erliegen 2 Tage später ihren Verletzungen. Der Generalbundesanwalt betrachtet die Tat als religiös motiviert und übernimmt wegen der besonderen Bedeutung des Falles die Ermittlungen gegen Farhad N., den damals 24-jährigen afghanischstämmigen Fahrer. Im Januar 2026 beginnt das Hauptverfahren vor dem OLG München. Mai 2025. Vor einer Bar in der Innenstadt von Bielefeld geht ein Mann in den frühen Morgenstunden mit Stichwaffen auf eine Menschengruppe los. Er verletzt 5 Personen, 2 von ihnen schweben vorübergehend in Lebensgefahr. Am Tatort finden die Ermittler Personaldokumente. Knapp 2 Tage später wird der Tatverdächtige festgenommen. Mahmoud M., ein 35-jähriger Syrer mit deutschem Aufenthaltstitel. M. kommt in Untersuchungshaft. Der Generalbundesanwalt stuft die Tat als religiös motiviert ein und übernimmt die Ermittlungen wegen der besonderen Bedeutung des Falles.
1: Ein Anschlag.

0: Ein mutmaßlicher Anschlag wie der gestern Abend in Berlin, der muss natürlich aufgeklärt werden. Durch welche Behörden in Deutschland sind wann dafür zuständig? Informationen von Kolja Schwarz aus unserer Rechtsredaktion.
1: Wird in Deutschland eine Straftat begangen, sind bei den Ermittlungen drei unterschiedliche Akteure beteiligt. Die Staatsanwaltschaft, die Polizei und die Gerichte. Zunächst sind immer die Behörden vor Ort zuständig, denn Justiz ist grundsätzlich Ländersache. Akteur 1, die Staatsanwaltschaft. Die am Tatort zuständigen Staatsanwälte leiten ein Ermittlungsverfahren ein und ermitteln mit Hilfe der Polizei. Die Bundesanwaltschaft in Karlsruhe übernimmt diese Ermittlungen, wenn sie nach dem Gesetz zuständig ist. Sie ist also eine Staatsanwaltschaft für bestimmte Fälle. Jens Rommel ist derzeit der Generalbundesanwalt. Er leitet die Bundesanwaltschaft. Zuständig ist er zum Beispiel bei Straftaten gegen die innere Sicherheit, wenn eine terroristische Vereinigung hinter der Tat steht, oder bei Einzeltätern, wenn die Tat geeignet ist, Bestand oder Sicherheit des Staates zu beeinträchtigen und dem Fall eine besondere Bedeutung zukommt. Schon bei dem Verdacht, dass es sich um einen dieser Fälle handelt, übernimmt die Bundesanwaltschaft die Ermittlungen. Sie gibt dann zum Beispiel Durchsuchungen in Auftrag, beantragt Haftbefehle oder gibt einen Aufruf zur öffentlichen Fahndung heraus. Der Generalbundesanwalt leitet die Bundesanwaltschaft, eine Behörde mit etwa 350 Mitarbeitern, davon gut 180 Staatsanwälte, die in die Ermittlungen eingebunden sind. Um die Ermittlungen durchzuführen, beauftragt sie in der Regel das Bundeskriminalamt. Akteur 2, die Polizei. Das BKA übernimmt die Rolle der Polizei, führt Durchsuchungen durch oder nimmt Tatverdächtige fest. Holger Münch ist der Präsident des Bundeskriminalamts mit Sitz in Wiesbaden. Zum Teil beauftragt die Bundesanwaltschaft aber auch die Landeskriminalämter. Akteur 3, die Gerichte. Geht es um ein Ermittlungsverfahren der Bundesanwaltschaft, ist der Ermittlungsrichter am Bundesgerichtshof zuständig. Bei bestimmten Ermittlungsmaßnahmen muss er zustimmen, zum Beispiel bei Durchsuchungen oder Telefonüberwachungen. Außerdem erlässt er einen Haftbefehl, wenn es einen dringenden Tatverdacht gegen einen Beschuldigten gibt. Sind die Beschuldigten festgenommen, werden sie nach Karlsruhe gebracht und dem Ermittlungsrichter vorgeführt. Der entscheidet dann, ob die Voraussetzungen für die Untersuchungshaft bestehen. Wenn ja, verlassen die Tatverdächtigen Karlsruhe wieder und werden in ein Gefängnis gebracht.
0: Bisher waren es Vermutungen und Medienberichte, nun scheint es Gewissheit. Nach dem mutmaßlich islamistischen Terroranschlag am Rande des Christopher Street Days in Berlin ist der Tatverdächtige bei einem Polizeieinsatz am Abend getötet worden. Das bestätigte die Senatsinnenverwaltung von Berlin und auch vor wenigen Minuten nun auch die Berliner Polizei. Zuvor hatten ja mehrere Medien darüber berichtet. Und nach Informationen der deutschen Presseagentur dpa wurde der Mann zunächst angeschossen und erlag dann seinen Verletzungen. Ja, und das Ganze möchte ich jetzt besprechen in der Tagesschau-Redaktion mit Felix Idea. Felix, vielleicht bring uns noch mal auf den Stand. Was weiß man? Und vielleicht auch ganz ehrlich, was wissen wir noch nicht?
2: Ja, Bernd, du hast es gerade schon gesagt, der mutmaßliche Täter des Anschlags auf den CSD, der wurde erschossen. Es handelt sich dabei demnach wohl um Abdul B. Es hat heute Nachmittag einen Zugriff der Polizei in einer Spandauer Kleingartenanlage in Berlin gegeben. Dort soll Abdul B. angetroffen worden sein. Und dort kam es dann wohl auch zu einer Konfrontation, wobei dann Abdul B. erschossen wurde. Das Ganze wurde sozusagen vor einigen Minuten von der Polizei Berlin vermeldet. Ja, die Polizei, die hat ja heute den ganzen Tag und auch schon in der vergangenen Nacht nach dem Täter gefahndet, nach dem mutmaßlichen Täter, beispielsweise an Flughäfen, an Bahnhöfen und an Grenzen des Landes. Und ja, Abdul B. war, ist 21 Jahre alt, deutscher Staatsbürger mit libanesischen Wurzeln. Und die Polizei hatte die ganze Zeit davor gewarnt, Abdul B. anzusprechen, weil er eben als gefährlich galt und er eben auch bewaffnet war. Abdul B. war polizeibekannt wegen Straftaten und seiner Radikalisierung. Und auch der Bundesinnenminister Dobrindt hat sich heute dazu geäußert. Wir hören mal rein.
3: Wir haben es hier mit einem mutmaßlichen Täter zu tun, der in der Vergangenheit auffällig war durch ein hohes Maß an Straftaten.

0: Die Vielzahl der Straftaten, die Radikalisierung, die hat auch in der Vergangenheit zu einer Verurteilung geführt. Es hat in Berlin eine Verurteilung gegeben zu 1 Jahr und 10 Monate Haft. Diese Verurteilung wurde auf Bewährung ausgesetzt. Dagegen hat die Staatsanwaltschaft Beschwerde eingelegt.
1: Ja, das also Bundesinnenminister Dobrindt.
2: Ja, schauen wir vielleicht noch mal auf den Nachmittag. Es gab da ja auch schon einen Gedenkgottesdienst, einen Trauergottesdienst für die Opfer dieses Anschlages. Und ich glaube, da hat sich auch Friedrich Merz geäußert. Was hat er da gesagt? Wie hat er gewirkt?
1: Richtig, Friedrich Merz hat, wie ich finde, klare Worte gefunden, und zwar vor dem Trauergottesdienst in der Marienkirche in Berlin-Mitte. Er hat einen Appell gesetzt an uns, an die Gesellschaft, und unter anderem gesagt, dass man sich durch solche Taten halt eben nicht verbieten sollte, weiterzumachen, weil eben solche Taten dazu gedacht sind, das Leben in Deutschland auseinanderzurütteln. Ja, und Merz hat sich natürlich auch noch mal ganz besonders an die Opfer und an die Angehörigen gewandt und denen sein Mitgefühl ausgedrückt und gesagt, dass es künftig darum geht, diesen Terrorismus, diese Anschläge zu bekämpfen.
2: Felix Edea in der Tagesschau-Redaktion. Erstmal herzlichen Dank für diese aktuellen Informationen.
1: Gerne.
2: Ja, und es gibt jetzt immer neue Meldungen. Gerade eben meldet die Nachrichtenagentur AFP, und sie beruft sich da auf einen Eintrag im Kurzmitteilungsdienst X, und zwar durch die Polizei in Berlin. Und danach heißt es, der mutmaßliche Attentäter sei ja in einer Kleingartenanlage in Spandau gestellt worden, sei dann mit einer Stichwaffe auf die Einsatzkräfte zugelaufen und daraufhin erschossen worden. Das, wie gesagt, die Informationen der Nachrichtenagentur AFP, die sich beruft auf die Berliner Polizei und deren Eintrag bei X. Wir werden das natürlich uns weiter ganz genau anschauen, beobachten und auch in wenigen Minuten einordnen mit dem ARD-Terrorismus-Experten Holger Schmidt in Baden-Baden, der natürlich beste Kontakte zur Bundesanwaltschaft hat. Also gleich neue Informationen direkt von dort. Schauen wir aber vielleicht noch mal auf das, was da gestern Abend und in der Nacht passiert ist.
3: Spurensuche im Tiergarten, am Tag nach dem Anschlag auf den Christopher Street Day. Gleichzeitig Trauer und Fassungslosigkeit über das, was hier gestern passiert ist.
4: Ich bin sprachlos, wütend, traurig. Ich weiß gerade auch nicht, wohin mit meinen Gefühlen.
3: Gestern kurz nach 22 Uhr kreisen plötzlich Hubschrauber über dem CSD-Gelände. Augenzeugen und Verletzte werden versorgt. Mindestens 29 Menschen werden verletzt, einige lebensbedrohlich. Eine Frau stirbt noch am Tatort.
5: Das Fahrzeug ist nach unserem Kenntnisstand hier gegen 22 Uhr aus dem Bereich der Linnéstraße in den Tiergarten gefahren, hat dabei mehrere Menschen verletzt und ist dann an einem Baum hier im Tiergarten zum Stehen gekommen.
3: In der Nähe läuft noch das Bühnenprogramm. Ein Instagram-Video zeigt den Moment des abrupten Endes. Hunderttausende müssen das Gelände verlassen, das Fest für Vielfalt und Toleranz abgebrochen. Noch in der Nacht spricht der regierende Bürgermeister von Berlin von einem Angriff auf die freie und offene Gesellschaft.
6: Wir werden uns unsere Art und Weise des Lebens und des Zusammenlebens nicht nehmen lassen. Wir müssen abwarten, was die Ermittlungen jetzt ergeben, was die Hintergründe dieser Tat waren.
3: Die Polizei nimmt noch in der Nacht einen Mann fest. Ein weiterer wird noch gesucht mit diesem Fahndungsfoto der Polizei. Abdul B., 21, Polizei bekannt, Islamist. Er soll das Auto angemietet haben.
7: Gegen diese Person richten sich zumindest jetzt erste Verdachtsmomente. Und wir fahnden auch nach dieser Person. Wir sind dieser Person noch nicht habhaft geworden.
3: Am Morgen Durchsuchung in der Wohnung von Abdul B. Er ist deutscher Staatsbürger und nach Informationen von NDR, WDR und SZ zeitweise observiert und telefonisch überwacht worden. Auch der Bundesinnenminister besucht am Nachmittag den Tatort.
0: Alles, was wir hier sehen, deutet darauf hin, dass wir es mit einem

0: im islamistischen Terroranschlag zu tun haben.
1: Der Berliner CSD mahnt davor, diese Tat für politische Zwecke zu instrumentalisieren.
2: Hinter solcher Gewalt steckt der Versuch, unsere Gesellschaft zu spalten und Menschen gegeneinander auszuspielen. Das werden wir als Berliner CSD nicht zulassen.
1: Wie das Tatfahrzeug in den eigentlich abgesperrten Bereich kommen konnte, noch unklar. Die Ermittlungen, sie laufen weiter.
3: Die Tat in Berlin, sie ist ein Schock für die queere Community. Die Feiern zum Christopher Street Day sollten doch gerade ein Zeichen setzen gegen Hass und Diskriminierung. Und nun sind Teilnehmerinnen und Teilnehmer offenbar gezielt angegriffen worden.
4: Also es ist ein Tag, glaube ich, für die queer Community, der von Entsetzen, von Schock ist. Also ich komme aus Magdeburg, wir hatten vor 2 Jahren selbst eine Hütte gehabt auf dem Weihnachtsmarkt, wo das Fahrzeug damals durchgefahren ist. Das ist nochmal eine ganz andere Situation. Es sind viele Freunde hier, die auch betroffen sind, die blockiert werden mussten. Zum Glück geht es allen gut, aber es ist beängstigend und ich kann gerade die Situation selber nicht genau einschätzen. Es wird, glaube ich, erstmal die Zukunft zeigen, wie wir damit umgehen, aber es ist einer der schwersten Tage für die queere Community und ein Tag, den ich selbst persönlich nie gehofft habe, dass ich ihn erleben muss.
5: Das ist natürlich ein sehr, sehr trauriger Tag, der sich heute hier, oder eine traurige Nacht, die sich jetzt hier ereignet hat. Es war eine sehr, sehr schöne Demonstration, eine tolle Veranstaltung. Es gab viele tolle Künstlerinnen und Künstler, die diesen Tag einfach bunt und fröhlich gemacht haben, so wie die queere Community auch einfach steht. Und es ist halt sehr, sehr schade, dass es zu dem ja doch sehr tragischen Ereignis jetzt gekommen ist. Und das zeigt umso mehr, dass gerade Hass und Hetze auch im Hinblick auf politische Ereignisse eigentlich nichts bringen und dazu führen, dass die Gesellschaft weiter gespalten wird und es eben zu solchen Taten kommt.
3: Bisher waren es Vermutungen und Medieninformationen, nun scheint es Gewissheit nach dem mutmaßlich islamistischen Terroranschlag am Rande des Christopher Street Days in Berlin. Ist der Tatverdächtige bei einem Polizeieinsatz getötet worden? Das bestätigte die Senatsinnenverwaltung und vor wenigen Minuten auch die Berliner Polizei. Zuvor hatten ja mehrere Medien darüber berichtet. Nach Informationen der deutschen Presseagentur dpa wurde der Mann angeschossen und erlag seinen Verletzungen. Der mutmaßliche Täter des Anschlages am Rande des Berliner CSD hat nach bisherigen Erkenntnissen Polizisten in Berlin dann mit einer Stichwaffe bei dem Zugriff angegriffen. Daraufhin sei auf den Mann geschossen worden und er sei trotz Reanimationsmaßnahmen gestorben, teilte die Berliner Polizei auf der Plattform X mit. Ja, und ich begrüße jetzt meinen Kollegen Holger Schmidt, den ARD-Terrorismus-Experten in Baden-Baden. Sie haben natürlich Ihr Ohr auch bei der Bundesanwaltschaft, die ja wohl inzwischen die Ermittlungen übernommen hat. Was wissen Sie?
6: Fangen wir vielleicht da an. Tatsächlich hat Generalbundesanwalt Jens Rommel inzwischen die Ermittlungen übernommen. Und zwar unabhängig oder trotzdem, je nachdem, wie man es formulieren will, dass der Haupttatverdächtige nicht mehr am Leben ist. Das ist auch für die Bundesanwaltschaft nach meinem Eindruck ein gesicherter Fakt. Und Sie haben es ja eben gesagt, es gibt entsprechend auch aus dem Land Berlin ja die entsprechenden Bestätigungen. Trotzdem stellen sich ja weitere Fragen. Welche weiteren Personen waren an diesem Anschlagsgeschehen möglicherweise beteiligt? Was ist mit dem Mann, der offensichtlich kurz nach Mitternacht festgenommen worden ist. Auch über den, da muss es ja Entscheidungen geben, wie das weitergeht und wie da der Ermittlungsstand ist. Und deswegen hat Generalbundesanwalt Jens Rommel den Fall wegen der besonderen Bedeutung an sich gezogen. Diese Möglichkeit hat er. Und das ist in der juristischen Kleinteiligkeit durchaus eine interessante Information, weil es eben zunächst mal nur, in Anführungszeichen, nur auf die öffentliche Bedeutung der Tat abzielt und noch nichts über die Paragraphen 129a und b, also die terroristische Vereinigung bzw. die ausländische terroristische Vereinigung, sagt. Diese Entscheidung ist vor kurzer Zeit in Karlsruhe getroffen worden, also von dort werden die weiteren Ermittlungen durchgeführt und dann ist natürlich diese zweite große Neuigkeit aus der vergangenen Stunde, dass es zu diesem Schusswaffeneinsatz wohl durch das Spezialeinsatzkommando der Polizei Berlin in einem Schrebergarten in Berlin-Spandau, so wie ich das höre, gekommen ist. Und wenn die Situation so ist, ich sage das mit aller Vorsicht, dass der mutmaßliche Täter auf die Einsatzkräfte mit einem Messer, mit einer Stichwaffe, es war ja auch mal von einer Machete die Rede, zugegangen ist, dann ist zum einen für die Polizei sehr klar, das ist eine Frage,

0: Frage von Sekundenbruchteilen, in denen man sich dann wehren muss, weil es gerade bei Stichwaffen wirklich um Sekundenbruchteile geht, das eigene Leben zu schützen. Es wäre aber auch für einen islamistischen Täter durchaus eine von den Organisationen empfohlene Strategie zu sagen, kämpfe quasi bis zum Letzten und versuche quasi im Kampf mit dem Feind dein Ende zu finden, weil das dann in dieser wirklich, man muss sagen, irrsinnigen Ideologie dieser Täter nochmal als ganz besonders erstrebenswert geht. Also es ist spekulativ zu diesem Zeitpunkt, aber es ist durchaus möglich, dass es ihm darum gegangen ist, eben kämpfend zu sterben.
1: Das heißt, der mutmaßliche Attentäter, auch da sind wir ja immer noch sehr vorsichtig, der mutmaßliche Attentäter ist jetzt möglicherweise bei diesem Polizeieinsatz ums Leben gekommen. Da mal andersrum die Frage, erschwert das jetzt die Ermittlungen auch aus Karlsruhe, weil man natürlich auch wissen muss, zu welcher Gruppe gehört da eigentlich? Vielleicht kannst du da auch noch ein bisschen was drüber sagen, welcher Szene ist er eigentlich zuzuordnen?
0: Das ist sehr spekulativ, was passiert wäre, wenn er noch am Leben wäre. Denn beim islamistischen Terrorismus, aber auch bei anderen Phänomenen im Bereich Terrorismus ist es nicht gerade üblich, ist es eigentlich verpönt, überhaupt irgendetwas gegenüber Ermittlungsbehörden zu sagen. Und wir kennen viele, viele Ermittlungsverfahren, Gerichtsverfahren im Bereich des islamistischen Terrorismus, wo die Täter keinen Ton dazu gesagt haben und wo ihre innere Haltung war. Wir haben das, was wir getan haben, ja getan, weil wir diesen Staat ablehnen, weil wir eine andere Vorstellung haben und wir werden doch nicht mit einem Gericht dieses verhassten Staates sprechen. Wie das hier bei dem getöteten Tatverdächtigen gewesen wäre, das ist eine wirklich blanke Spekulation. Da kann ich überhaupt nichts zu sagen. Da wissen wir viel zu wenig und das ist auch nicht mehr klärbar, wie er sich verhalten hätte. Deswegen muss die Polizei, müssen die Ermittlungsbehörden, wie in ganz vielen Terrorismusstrafverfahren, ihre Erkenntnis aus anderen Quellen schöpfen. Sie müssen herauskriegen, wie waren die letzten Tage, wie ist die Vorbereitung gelaufen, was geben elektronische Geräte möglicherweise her, mit wem haben die Tatverdächtigen in Kontakt gestanden. So werden üblicherweise die Beweise geführt. Darauf zu setzen, dass er vielleicht, wenn er noch am Leben wäre, etwas gesagt hätte, erscheint mir wirklich sehr vage zu sein.
1: Die Frage ist ja auch immer, wie kann man solche Taten vermeiden? Kann man sie überhaupt vermeiden? Es heißt ja, dass der mutmaßliche Tatverdächtige in einem Präventionsprogramm drin gewesen wäre und das dann in diesem Fall anscheinend wohl überhaupt nicht gegriffen hat. Gibt es da eigentlich überhaupt Erfahrungen?
0: Das ist ein ganz schwieriges Gebiet und diese Präventionsarbeit, die ja von manchen Menschen belächelt wird, wo gesagt wird, was soll denn das bringen? Und es gibt ja auch so harte Worte wie Kuschelkurs und diese Dinge. Im Einzelfall kann so ein Präventionsprogramm für einen fehlgeleiteten Menschen wirklich sehr hilfreich sein und kann dazu führen, dass Denkweisen überdacht werden und dass Menschen da wirklich anders herauskommen. Und es gibt einzelne Fälle in den vergangenen Jahren, wo ich persönlich auch sagen würde, da hat ein Präventionsprogramm einen Menschen wirklich verändert und hat ihm von seinem gewaltverherrlichenden und die demokratieverachtenden Weg weggebracht. Es gibt aber ganz viele Situationen, in denen sich in diesen Präventionsprogrammen auch für die dort engagierten Menschen die Frage stellt, verfängt das hier oder machen die Leute mit, um etwas zu erreichen, seien es Hafterleichterungen oder vielleicht der Wunsch auf eine Haftverkürzung oder eine günstige Sozialprognose. Und das, was Kolleginnen und Kollegen anderer Medien hier recherchiert haben, deutet ja darauf hin, dass möglicherweise die Menschen im Präventionsprogramm selber Zweifel hatten, ob denn der nun tote Tatverdächtige überhaupt richtig mitmacht und selber gezweifelt haben, ob das etwas bringt. Auch das ist sicher eine interessante Frage. Trotzdem glaube ich, dass Präventionsprogramme ihre Berechtigung haben und dass die demokratische Gesellschaft auch gut beraten ist, immer wieder zu versuchen, auch Menschen, die vom Weg unserer Gemeinschaft wegkommen, zu versuchen, wieder auf den richtigen Weg zu bringen. Das ist nicht nur eine verfassungsrechtliche Frage, ob wir nicht alle diese Werte haben, daran zu glauben. Es ist auch ganz einfach praktisch so, denn wenn jemand sein Leben lang in dieser Gewalt verharrt, ist er ja auch ein Leben lang Thema für die Sicherheitsbehörden und es wird sich auch nach Haftstrafen immer wieder die Frage stellen, wie es denn weitergeht und wie gefährlich jemand ist.
1: Das war Holger Schmidt, der ARD-Terrorismusexperte, zur möglichen Tötung bei einem Polizeieinsatz des Tatverdächtigen für das Attentat auf den Christopher Street Day am gestrigen Abend. Ganz herzlichen Dank für diese ersten Informationen.
0: Gern.
1: Ja, das war unsere Nachrichtenstrecke hier auf Tagesschau 24. Jetzt erstmal bis 20 Uhr. Jetzt folgt die Tagesschau. Anschließend gibt es einen Brennpunkt. Und danach sind wir natürlich wieder mit neuesten Informationen für Sie dabei. Und ich wünsche Ihnen dann bis dahin noch einen schönen Abend und bis gleich.

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1: Guten Abend, ich begrüße Sie zur Tagesschau. Trauer, Fassungslosigkeit, Wut. In Berlin sitzt der Schock tief, nachdem es gestern Abend einen offenbar islamistischen Terroranschlag auf den Christopher Street Day gegeben hat. Eine Frau wurde getötet, 29 Menschen verletzt. Der mutmaßliche Täter hatte zuerst ein Auto in eine Menschenmenge gesteuert und war dann mit einer Stichwaffe auf Passanten losgegangen. Nach dem 21-jährigen Tatverdächtigen wurde mit Hochdruck gefahndet. Inzwischen wurde er bei einem Polizeieinsatz getötet.
2: Am frühen Abend der Zugriff in dieser Kleingartenkolonie in Berlin-Spandau. Nach einem Schusswechsel ist der Tatverdächtige des gestrigen Anschlags tot, so die Polizei Berlin. Gestern kurz nach 22 Uhr kreisen plötzlich Hubschrauber über dem CSD-Gelände. Verletzte und Augenzeugen werden versorgt. Mindestens 29 Menschen werden verletzt, einige lebensbedrohlich. Eine Frau stirbt noch am Tatort.
3: Das Fahrzeug ist nach unserem Kenntnisstand hier gegen 22 Uhr aus dem Bereich der Linnéstraße in den Tiergarten gefahren, hat dabei mehrere Menschen verletzt und ist dann an einem Baum hier im Tiergarten zum Stehen gekommen.
2: Zu der Zeit läuft in der Nähe noch das Bühnenprogramm. Ein Instagram-Video zeigt den Moment des abrupten Endes. Tausende müssen das Gelände verlassen, das Fest für Vielfalt und Toleranz abgebrochen. Noch in der Nacht spricht der regierende Bürgermeister von Berlin von einem Angriff auf die freie und offene Gesellschaft.
4: Wir werden uns unsere Art und Weise des Lebens und des Zusammenlebens nicht nehmen lassen. Wir müssen abwarten, was die Ermittlungen jetzt ergeben, was die Hintergründe dieser Tat waren.
2: Die Polizei nimmt noch in der Nacht einen Mann fest. Ein weiterer wird den ganzen Tag über gesucht. Mit einem Fahndungsfoto der Polizei. Abdul B., 21, polizeibekannt, Islamist.
5: Gegen diese Person richten sich zumindest jetzt erste Verdachtsmomente. Und wir fahnden auch nach dieser Person. Wir sind dieser Person noch nicht habhaft geworden.
2: Am Morgen Durchsuchung in der Wohnung von Abdul B. Er ist deutscher Staatsbürger, wurde nach Informationen von NDR, WDR und SZ zeitweise observiert und telefonisch überwacht. Auch der Bundesinnenminister besucht am Nachmittag den Tatort.
6: Alles, was wir hier sehen, deutet darauf hin, dass wir es mit einem islamistischen Terroranschlag zu tun haben.
2: Der Berliner CSD warnt davor, diese Tat für politische Zwecke zu instrumentalisieren.
7: Hinter solcher Gewalt steckt der Versuch, unsere Gesellschaft zu spalten und Menschen gegeneinander auszuspielen. Das werden wir als Berliner CSD nicht zulassen.
2: Im Tiergarten Trauer und Fassungslosigkeit über das, was hier gestern passiert ist.
8: Ich bin sprachlos, wütend, traurig. Ich weiß gerade auch nicht, wohin mit meinen Gefühlen.
2: Wie das Tatfahrzeug in den eigentlich abgesperrten Bereich kommen konnte, noch unklar. Die Ermittlungen, sie laufen weiter, auch in der Kleingartensiedlung in Berlin-Spandau.
1: Tom Garus in Berlin, was hören Sie zu dem Einsatz in Berlin-Spandau? Was ist dort passiert?
9: Also es habe offenbar dort in der Kleingartenanlage in Spandau einen Schusswaffengebrauch gegeben. Also es wurde geschossen vom SEK Berlin auf eine Person, die von der Berliner Polizei als der Tatverdächtige ausgewiesen wird. Man habe die Person dort ausfindig machen können, sei angerückt und die Person sei dann auf die Einsatzkräfte mit einer Stichwaffe zugelaufen, sodass es dann zu einem konsequenten Einsatz kam. Die Berliner Feuerwehr versuchte noch, die Person zu reanimieren. Das gelang jedoch nicht. Und so sind unsere Informationen, ist dann die Person vor Ort verstorben. Und es muss aber noch geklärt werden, ob es sich wirklich um den Hauptverdächtigen handelt. Das ist bislang noch unklar.
1: Danke, Tom Garus aus Berlin. Ja, der mutmaßliche Täter war schon länger polizeibekannt. Fragen wir nach beim ARD-Terrorismusexperten Holger Schmidt. Was weiß man bislang über den Tatverdächtigen?
10: Er soll eine ganze Reihe von Vorstrafen gehabt haben, obwohl er erst 21 Jahre alt gewesen ist. Aber das Entscheidende scheint mir zu sein, ein Versuch im vergangenen Jahr auszureisen, um sich dem sogenannten Islamischen Staat anzuschließen, also der wohl derzeit gefährlichsten islamistischen Terrororganisation im, ich sag mal, Großraum Syrien. Und dieser Versuch, dorthin zu reisen, der ist fehlgeschlagen, weil auf dieser Reisestrecke er durch den Libanon gereist ist, libanesische Sicherheitsbehörden ihn festgehalten und nach Deutschland zurückgeschickt haben. Das hat in Deutschland zu einem Strafverfahren gegen ihn geführt und auch zu einer Strafe. Diese Strafe allerdings ist nach Jugendstrafrecht zur Bewährung ausgesetzt worden. Und das ist jetzt genau der Punkt. Das wird ganz sicher noch eine größere Diskussion geben. Ist dieses Urteil angemessen gewesen? Hätte man seine Gefährlichkeit deutlicher erkennen müssen? Klar ist, die Tatsache, dass er sich dort anschließen wollte, deutet schon auf eine sehr, sehr hohe Radikalisierung hin. Und das hat ein Gericht so auch festgestellt.
1: Hätte diese Tat womöglich verhindert werden können?
10: Das ist die zentrale Frage und das ist die Frage, die im nun trotzdem ja weiterlaufenden Ermittlungsverfahren sicher eine große Rolle spielen wird. Generalbundesanwalt Jens Rommel in Karlsruhe hat das Verfahren vor wenigen Minuten übernommen. Er sieht in dem ganzen Vorfall gestern Abend einen Fall der sogenannten besonderen Bedeutung. Das ist eine Möglichkeit, die der Generalbundesanwalt hat, ein Strafverfahren aus einem Bundesland selber zu übernehmen im Wege der Bundesjustiz. Das wird jetzt passieren und da wird die Frage natürlich sein, welche weiteren Tatbeteiligten gab es möglicherweise, gab es Hintermänner. Wie ist diese Tat so geschehen, wie sie gestern Abend geschehen ist?
1: Einordnungen vom ARD-Terrorismus-Experten Holger Schmidt. Vielen Dank an Sie. Auch in der Politik ist die Bestürzung über den Anschlag groß. Über Parteigrenzen hinweg wurde die Tat verurteilt und lückenlose Aufklärung gefordert. Bundespräsident Steinmeier sprach von einem Angriff auf unsere offene Gesellschaft. Kanzler Merz rief die queere Gemeinschaft in Deutschland auf, sich nicht einschüchtern zu lassen.
11: Es ist ein deutliches Zeichen. Der Bundestag setzt seine Flaggen auf Halbmast, gleich am Vormittag. Am Nachmittag kommt der Bundeskanzler zu einem Trauergottesdienst nach Berlin. Er ruft zum Zusammenhalt auf.
12: Diese Taten haben nur einen Zweck. Sie wollen unsere Gesellschaft spalten. Sie wollen uns das Wichtigste nehmen, was wir haben, nämlich unsere Offenheit und unsere Freiheit.
11: Trauer, Entsetzen und Kritik aus der Opposition. Wenn es um die Verhinderung solcher Taten geht, wirft die AfD der Bundesregierung erneutes Versagen vor.
13: Gefährder dürfen keinen Aktionsspielraum mehr in Deutschland haben. Das bedeutet, ausländische Gefährder sind konsequent abzuschieben. Und bei deutschen islamistischen Gefährdern ist entsprechend die Ingewahrsamnahme anzuwenden.
11: Aus den Reihen der Grünen kommt die Forderung nach mehr Befugnissen.
14: Das ist entsetzlich und es widert mich an. Und wir müssen wirklich alles daran setzen, dass unsere Sicherheitsbehörden die Fähigkeiten bekommen, gegen solche Bedrohungen besser vorzugehen als bisher.
11: Die Linke ruft dazu auf, jetzt nicht mit Hass zu reagieren.
15: Wir müssen am Anfang ansetzen, dort, wo Islamismus entsteht, mit Bildungsarbeit, mit Aufklärung, mit pädagogischen Maßnahmen, dass es erst gar nicht so weit kommt.
11: Politisch unterschiedliche Forderungen. Im Zentrum steht jedoch heute das Gedenken an die Opfer.
1: Weitere Informationen und Hintergründe zum Anschlag in Berlin gibt es in einem Brennpunkt gleich nach dieser Tagesschau. Bundesverkehrsminister Schnieder will Kanzler Merz um seine Entlassung bitten. Das schrieb der CDU-Politiker in einer öffentlichen Erklärung. Am Donnerstag hatte Schnieder in einer SMS an Bundestagsabgeordnete angekündigt, dass Merz ihn entlassen wolle. Doch dazu kam es nicht, da der potenzielle Nachfolger Günzler kurzfristig wieder abgesagt hatte. Neuer Verkehrsminister soll nun der bisherige parlamentarische Geschäftsführer der Unionsfraktion Steffen Bilger werden. Das teilte die Bundesregierung mit. Wir kommen ins Ausland. In Frankreich und Spanien sind die seit Tagen tobenden Waldbrände weiter außer Kontrolle. An der französischen Atlantikküste rücken die Flammen immer näher an Bordeaux heran. Viele Zufahrtsstraßen sind gesperrt. In Spanien ist bereits 6-mal so viel Fläche verbrannt wie im Vorjahreszeitraum. Leicht gesunkene Temperaturen ließen zuletzt aber wieder Hoffnung aufkommen. Die Lage könnte sich etwas verbessern.
16: Spanien kämpft gegen die Flammen. In der Umgebung von Madrid und angrenzenden Provinzen sind die Häuser zehntausender Menschen betroffen. Die Brände weiter nicht unter Kontrolle, auch wenn es dank besserer Wetterbedingungen Fortschritte gebe, sagt der Ministerpräsident. Es stehen schwierige Stunden bevor. Es stimmt zwar, dass die letzte Nacht sehr positiv verlaufen ist, aber wir müssen abwarten. Bei einem gestern ausgebrochenen Brand in der Nähe der Küstenstadt Valencia ist laut Lokalregierung ein Mann ums Leben gekommen. Im Südwesten Frankreichs sind die Feuer bis auf 15 Kilometer an die Großstadt Bordeaux vorgerückt. Tausende harren in Notunterkünften aus. Der Bürgermeister betont aber, aktuell sei die Stadt nicht in Gefahr. Es kursieren einige Falschmeldungen in den Medien. Derzeit findet keine Evakuierung von Bordeaux statt. Betroffen sind auch deutsche Urlauber. Auf diesem Campingplatz bei Bordeaux sitzt Familie Franz aus Rheinland-Pfalz fest. Auf der anderen Seite des Sees ginge es nach Hause, aber dort sind die Feuer. Die Urlauber wollten weg, mussten dann aber umkehren.
17: Richtung Bordeaux waren schon mehrere Straßen gesperrt. Und irgendwann kamen wir dann in immer dichteren Qualm rein und sind dann wirklich durch ganz fiesen Rauch durchgefahren. Und dann habe ich dann die Nerven verloren und bin dann doch wieder zurückgefahren.
16: In den nächsten Tagen wollen sie es noch einmal probieren, über eine alternative Route. Wie in Spanien sprechen französische Behörden von Bränden in einem beispiellosen Ausmaß.
1: Fragen wir nach bei Kai Rienecker im Zentrum von Bordeaux. Wie besorgt sind die Menschen dort angesichts der immer näher kommenden Brände?
18: Ja, die, mit denen wir hier sprechen, die sind sehr besorgt, denn sie sehen den Rauch über Stadt in der Stadt. Sie spüren den starken Brandgeruch, der wirklich überall präsent ist. Und dann ist es auch so, dass sie eben wissen, schon die Gemeinden vor der Stadt wurden geräumt in der vergangenen Nacht. Die Verantwortlichen hier haben alle sorgenvolle Mienen, denn sie wissen, dass auch in der kommenden Nacht vermutlich weitere Evakuierungen anstehen werden. Das Feuer ist nach wie vor außer Kontrolle. Und die Bürgermeister aus den Kommunen, wo das Feuer schon war, berichten wirklich von apokalyptischen Szenarien. Hunderte von Häusern sind dort komplett verbrannt. Und es ist natürlich auch so, dass hier eine Krisensitzung die andere jagt. Es wird morgen eine Sitzung geben mit dem Präsidenten, eine Sondersitzung der französischen Regierung. Und insofern stellt man sich darauf ein, dass hier im Großraumbüro, im Großraum Bordeaux weitere Evakuierungen stattfinden werden. Die Stadt hier stellt sich auf eine weitere unruhige Nacht ein.
1: Kai Rienecker in Bordeaux, vielen Dank an Sie. Ja, und wegen der Waldbrände wurde auch die letzte Etappe der Tour de France verkürzt. Denn ein Teil der Einsatzkräfte bei der Tour wurde in die vom Feuer betroffenen Gebiete verlegt, um dort zu unterstützen. Die kürzere Strecke änderte aber nichts an seinem erneuten Triumph. Der Slowene Tadej Pogacar sicherte sich zum fünften Mal den Gesamtsieg bei der Tour.
19: Mathieu van der Poel ist der Sieger auf der prestigeträchtigen letzten Etappe der Tour de France. Auf der Schlussrunde von der Champs-Élysées gewann er hauchdünn vor seinem Teamkollegen Jasper Philipsen. Der Slowene Tadej Pogacar im gelben Trikot versuchte sich zwar bis zum Ende am sechsten Etappensieg, konnte sich aber immerhin über den fünften Gesamtsieg bei der Tour de France freuen. Zuvor gab es einen ungewöhnlichen Rennstart. In den Teambussen ging es für die Fahrer vom ursprünglich geplanten Start aux Tuileries direkt nach Paris. Die Champs-Élysées erst Kulisse für gemeinsame Erinnerungen, unter anderem für die deutschen Fahrer. Kurz darauf dann echte Radrennstrecke. Wie bereits im vergangenen Jahr wurde die Schlussetappe um drei Fahrten über den Montmartre erweitert. Die Bilder einmal mehr atemberaubend. Tausende Zuschauer standen in 20er-Reihen an den Straßen. Der Slowene Pogacar und der Niederländer Mathieu van der Poel, die beiden Top-Favoriten nach der letzten Überquerung zwar vorn, aber nicht weit genug. Die Entscheidung fällt im Sprint und van der Poel hat trotzdem die Radspitze vorn und sagt im Ziel überglücklich, aber völlig entkräftet zusammen.
1: Und nun die Wettervorhersage für morgen Montag, den 27. Juli.
20: Das Tief zieht ab. Das Hoch vor der spanischen Nordküste sorgt dann am und ab Dienstag für eine weitere Hitzewelle bei uns. In der Nacht einige Schauer, mehrheitlich im Norden und Osten, dort örtlich auch Gewitter. Am Tag

0: neben Wolken länger Sonne, vor allem im Norden und Osten örtlich Schauer. Den meisten Sonnenschein gibt es im Südwesten, später auch von der Nordsee bis ins nördliche Sachsen-Anhalt. Dazu ein lebhafter Wind. In der Nacht 19 bis 12 Grad, morgen der kühlste Tag der Woche mit 18 Grad auf Sylt und 30 Grad im Breisgau. Die Aussichten. Am Dienstag rollt die Hitzewelle an, viel Sonne an der Ostsee, vorerst letzte Schauer. Am Mittwoch springen die Temperaturen nach oben, an den Alpen sind Hitzegewitter möglich. Am Donnerstag wird es sehr heiß, bis 40 Grad.
1: In den Tagesthemen gegen 22 Uhr fragt Julian Jarika-Senn nach dem Anschlag auf den CSD. Wie funktionieren Deradikalisierungsprogramme und wie reagiert die queere Gemeinschaft? Und jetzt der Brennpunkt zum Anschlag auf den CSD in Berlin mit Sascha Hingst.
2: Danke, Jens Rieber, und herzlich willkommen zu diesem Brennpunkt. Der Terror ist zurück in Deutschland. Sie haben es eben in der Tagesschau gehört. Ein mutmaßlich islamistischer Anschlag gestern Abend auf den Christopher Street Day in Berlin. Den ganzen Tag hatte die Polizei nach einem Tatverdächtigen gefahndet. Vor etwas mehr als einer Stunde wurde der dann offenbar bei einem Polizeieinsatz erschossen. In einer Kleingartenanlage in Berlin-Spandau. Der Tatverdächtige, Abdul B., war 21 Jahre alt, hatte einen deutschen Pass und libanesische Wurzeln. Er hatte offenbar den Transporter gemietet, mit dem der Anschlag gestern verübt worden war. Meine Kollegin Pune Jalilewand ist nahe der Stelle, wo die Polizei Abdul B. gestellt hat. Pune, was kannst du uns über den Einsatz da sagen?
3: Ja, ich stehe hier in Berlin-Spandau in einer Kleingartenanlage. Uns wurde gesagt, dass die Polizei hier seit dem Nachmittag die Anlage systematisch durchsucht hat. Offenbar hat es vorher einen Hinweis gegeben. Es gab dann hier direkt hinter mir, so gegen 18 Uhr, gegen 18 Uhr einen Zugriff. Der Tatverdächtige soll mit einer Stichwaffe auf die SEK-Beamten zugegangen sein. Daraufhin gab es einen Schusswechsel. Es wurde noch versucht, hier am Einsatzort den Tatverdächtigen zu reanimieren. Das ist nicht gelungen. Inzwischen ist eben bestätigt, dass Abdul B. hier verstorben ist. Ja, und damit endet die Großfahndung nach ihm, die direkt in der Nacht gestartet ist. Es wurde schon um 1 Uhr nachts die Wohnung von ihm durchsucht. Es gab einen GSG-9-Einsatz unterirdisch am Anhalter Bahnhof und auch der Tiergarten wurde großflächig durchkämmt. Insgesamt waren 1000 Beamte im Einsatz.
2: Ja, vielen Dank, Pune. Wer war dieser Abdul B.? Gab es noch weitere Tatverdächtige? Damit werden wir uns hier gleich beschäftigen. Wir werden auch mit dem Bundesinnenminister reden. Die nachfolgenden Sendungen verschieben sich deshalb um etwa 15 Minuten. Als erstes aber wollen wir Sie mitnehmen zu diesem furchtbaren Moment gestern. Wir haben mit einem Augenzeugen gesprochen.
4: Onno Bartels sucht heute noch mal den Ort auf, an dem er gestern Abend das Attentat miterlebte. Im Tiergarten. Er war mit dem Fahrrad unterwegs.
5: Also ich war da an dem Gedenkmal der Homosexuellen und habe von dort aus das mitbekommen, die Schreie. Habe dann von dort aus hierher geguckt und sah dann erst ein Auto von hier dieser Richtung hier kommend.
4: Die Reifenspuren sind noch deutlich zu erkennen. Und man sieht, wie das Fahrzeug an den Bäumen entlang schrammte. Erst allmählich realisierte Onno Bartels, dass das Fahrzeug ganz gezielt auf Menschen gelenkt wurde, um sie zu verletzen oder zu töten. Eine Jagd auf Menschen im Tiergarten, während vor dem Brandenburger Tor, also ganz in der Nähe, die CSD-Show lief. Die Stimmung war ausgelassen, es wurde unbeschwert gefeiert, dann das abrupte Ende. Erklärt wurde erstmal wenig.
6: Leider müssen wir die Veranstaltung aufgrund einer schwierigen Situation vorzeitig beenden.
4: Es folgte die Aufforderung, ruhig nach Hause zu gehen. Bald wurde klar, es gab einen Anschlag mit zahlreichen Verletzten und einer Toten. Es soll auch Stichverletzungen gegeben haben. Mittlerweile weiß man, alle Verletzten sind außer Lebensgefahr. Der mutmaßliche Attentäter Abdul B. war auf der Flucht. Doch im Laufe der letzten Stunden wuchs der Druck. Zahlreiche Einsatzkräfte fahndeten seit den Morgenstunden nach ihm.
2: Ja, schon seit der Nacht also hatte die Polizei nach eben jenem Abdul B. gefahndet. Der Mann war auch kein Unbekannter für die Ermittler. Mehr noch, den hatten die eigentlich als möglichen Terroristen bereits auf dem Schirm.
7: Abdul B., 21 Jahre, Deutscher mit libanesischem Hintergrund. 2025 soll er versucht haben, sich im Ausland dem IS anzuschließen. In Deutschland wurde er deshalb nicht

0: rechtskräftig zu einer Bewährungsstrafe verurteilt. Eine der Auflagen, ein Deradikalisierungsprogramm. Doch die Sozialarbeiter dort kommen nicht an ihn ran. Ihr Eindruck?
1: Einen sehr gefassten, einen sehr vorsichtigen, einen sehr kontrollierten, einen sehr freundlichen Eindruck. Und das sind genau die Kriterien, wo wir halt merken, da kommen wir nicht wirklich an die Person heran.
0: Mücke warnt vor einem neuen Tätertypus, dem es um politische Unruhen gehe und der Anschläge kurz vor Wahlen plane. Aus Sicht der AfD hat der Staat erneut versagt.
2: Dass man diese Leute dann tatsächlich aus der Haft entlässt, mit der Auflage, ein Deradikalisierungsprogramm zu absolvieren, zeigt die wirklich tödliche Naivität, die dieser Staat mittlerweile an den Tag legt.
0: Unverständnis auch bei den Grünen.
3: Die Behörden wissen, hier ist ein brandgefährlicher Typ. Ja? Und gegen den wird observiert, videoüberwacht, alles Mögliche gemacht. Und dann begeht er trotzdem, obwohl der Fokus und die Scheinwerfer hell an sind, diesen Anschlag.
0: Die Bundesregierung wird jetzt klären müssen, ob und wenn ja, was sie im Umgang mit bekannten Gefährdern ändern will.
4: Ja, und wir sind jetzt verbunden mit dem Bundesinnenminister Alexander Dobrindt. Schönen guten Abend.
5: Guten Abend.
4: Herr Dobrindt, zuerst mal, gibt es noch flüchtige Tatverdächtige? Gibt es da eine Gefahr für die Bevölkerung?
5: Wir gehen mal davon aus, dass jetzt die Zielpersonen, die wir im Blick haben durch den Einsatz der Polizei in Berlin, nicht mehr am Leben ist. Und wir haben in der Vergangenheit immer auch nach weiteren Verdächtigen gesucht. Es gibt eine weitere Person, die dort in Betrachtung ist. Das hat sich bisher aber nicht erhärtet, ist aber auch noch nicht abgeschlossen. Es gibt weitere Maßnahmen, aber wir gehen jetzt aktuell von keiner weiteren Gefährdung aus. Aber das ist alles immer eine Momentaufnahme. Aber typischerweise sind diese Anschläge auch Anschläge, die Einzeltäter verursachen. Kann im Zweifelsfall immer anders sein, aber deswegen muss man, glaube ich, jetzt, nachdem der Zugriff erfolgt ist, muss man jetzt hier keine weiteren Maßnahmen befürchten, beziehungsweise auch keine zusätzlichen Ängste verursachen.
4: Wir haben eben gesehen, dieser Abdul B. war schon hinlänglich bekannt als möglicher Angreifer und dennoch konnte er mutmaßlich diesen Angriff durchführen. Ist vielleicht zu früh für eine Antwort, aber die Frage drängt sich ja trotzdem auf. Wie kann sowas passieren?
5: In der Tat, man wird da noch genau hinschauen müssen, wie hat sich die Vergangenheit dort gezeigt. Wir wissen ja, dass er eine Vielzahl von Straftaten begangen hat, dass er mit dem Terror sympathisiert hat, dass es auch eine Verurteilung gab, die auf Bewährung ausgesetzt wurde und die Staatsanwaltschaft dagegen Beschwerde erhoben hat. Und in der Tat wird zurzeit sehr die Frage danach gestellt, wie kann eigentlich bei jemandem, den man als Gefährder identifiziert, eine Strafe zur Bewährung ausgesetzt werden. Auch dem wird detailliert nachgegangen.
4: Wir haben da ja auch gerade diese kritischen Stimmen gehört, die Auflage, ein Deradikalisierungsprogramm zu absolvieren, die sei naiv. Das werden vermutlich auch viele Bürger so denken.
5: Ja, absolut. Und auch in der Politik werden viele so denken, die Radikalisierungsmaßnahmen sind ein Mittel, Haft ist ein Mittel, Deradikalisierung ist ein Mittel, Abschiebung, wenn es sich um Nichtdeutsche handelt, ist auch ein Mittel. Aber allein auf Deradikalisierung zu setzen, das wäre sicherlich naiv. Das kann im Einzelfall funktionieren, wird aber auch in vielen Fällen nicht funktionieren. Deswegen ist es ja umso unverständlicher, dass bei diesem Register an Straftaten, das wir hier sehen, eine Strafe auf Bewährung ausgesetzt wird.
4: Ja. Auf dem Christopher Street Day in Berlin hieß es in den vergangenen Tagen immer, die Gefahr kommt von rechts. Hört man auch aus der Politik. Haben wir islamistische Gefahr zuletzt unterschätzt?
5: Islamistische Gefahr ist nicht unterschätzt. Sie ist sehr genau im Blick, auch im Blick der Behörden. In der Vergangenheit ist immer wieder darüber gesprochen worden, dass es natürlich die Gefahr des Rechtsextremismus gibt, aber auch des islamistischen Extremismus und auch des Linksextremismus. Alles muss man gleichermaßen im Blick haben, gegen alles muss man gleichermaßen ankämpfen. Aber ich habe gerade auch in der Vergangenheit deutlich gemacht, dass wir die Einschätzung der Gefährdungslage verändern mussten, von einer rein abstrakten Gefährdung zu einer hohen Gefährdungslage, weil eben die Vorfälle sich häufen, weil die Meldungen sich häufen, weil das, was befreundete Dienste uns mitteilen, sich häuft und weil auch unsere Maßnahmen Erfolg zeigen, beispielsweise in jüngster Vergangenheit auch das Vereiteln eines Sprengstoffanschlages in Deutschland.
6: Herr Dobrindt, vielen herzlichen Dank.
5: Ich danke Ihnen.
6: Und bei mir ist Michael Götschenberg, unser ARD-Experte, der sich mit Terrorismus und dem Kampf dagegen bestens auskennt. Er hat es eben schon angesprochen, es gab noch eine weitere Festnahme, wohl schon in der Nacht. Was kannst du erzählen? Wer war das? Wer ist das?
7: Ja, das ist eine Person, die am Tatort war, die iranischer Staatsangehöriger. Und man fragt sich in der Tat, gibt es einen Zusammenhang? Was hat er dort getan? War er möglicherweise im Auto mit dabei? Auch er hat ein langes Vorstrafenregister, ist vollziehbar ausreisepflichtig gewesen, hätte im Grunde genommen abgeschoben werden können seit einer Weile. Auch da wird man sich anschauen müssen, warum ist das nicht passiert und gibt es überhaupt einen Zusammenhang? Mhm. Zu der Tat, das ist noch nicht abgeklärt.
6: Wie wir überhaupt natürlich bei allem immer sagen müssen, ist mutmaßlich. Auch bei Abdul B. Bewiesen ist noch längst nicht, dass er es wirklich war. Aber die Polizei hat ja ihre Schlüsse gezogen. Wenn man mal auf den Abdul B. noch mal guckt, der hatte einen deutschen Pass, haben wir gesagt, war zwischenzeitlich wohl über den Libanon auf dem Weg zum IS, um sich da den Terroristen anzuschließen. Dann hat der Libanon den festgenommen und Deutschland hat ihn zurückgeholt, konnte man heute lesen. Da werden sich viele Leute fragen, warum?
7: Nun, der Mann war deutscher Staatsangehöriger und es ist selbstverständlich, dass wir deutsche Staatsangehörige auch nach Deutschland zurücknehmen müssen. Wir erwarten ja auch von anderen Ländern, dass sie islamistische Gefährder, die wir abschieben wollen, zurücknehmen, wenn sie die entsprechende Staatsangehörigkeit haben. Man wird sich das jetzt genau anschauen müssen. Also schauen wir vielleicht zunächst einmal aufs Hier und Jetzt. Meiner Ansicht nach ist bei diesem Einsatz zunächst mal sehr gut gelaufen. Die Berliner Polizei hat das sehr gut gemacht. Mit Unterstützung der Bundespolizei, der Antiterroreinheit GSG 9. Man hat diese Großveranstaltung aufgelöst, man hat die Verletzten versorgt und man hat eben einen flüchtigen Attentäter nach relativ kurzer Zeit dann stellen können. Der Blick wird jetzt natürlich wandern in Richtung Vorgeschichte. Und dann wird man sich anschauen, ist der in der Vergangenheit richtig bewertet worden? Und sind die Maßnahmen, die gefahren wurden, sind die angemessen gewesen? Er war, seit er aus der Haft wieder raus war, seit Mai, unter voller Beobachtung, ist immer wieder neu bewertet worden, war als Gefährder eingestuft und ist teilweise auch observiert worden. Und entscheidend ist aber, gibt es konkrete Hinweise darauf, dass er einen Anschlag verüben will? Und die gab es offenbar nicht. Und dementsprechend war die Prognose der Polizei leider eine falsche, nämlich dass von ihm keine akute Gefahr mehr ausgeht.
6: Ganz, ganz kurz noch, solche Leute gibt es vermutlich noch mehr in Deutschland.
7: Das ist genau der Punkt. Die Polizei muss natürlich sehen, wie sie ihre Ressourcen einsetzt. Das ist nicht der einzige Gefährder und das ist nicht der einzige, von dem möglicherweise eine Gefahr ausgeht. Dementsprechend werden diese Personen immer wieder neu bewertet und man muss von Fall zu Fall entscheiden, wen nimmt man in welchem Umfang in den Blick.
6: Michael Götschenberg, vielen herzlichen Dank.
7: Gerne.
6: Bei alledem wollen wir natürlich die Opfer nicht vergessen. Eine Frau wurde gestern bei dem Anschlag ermordet, 29 Menschen verletzt, einige von ihnen schwer. Immerhin schwebt mittlerweile niemand mehr in Lebensgefahr. An die Opfer wird zur Stunde auch in der Mitte Berlins gedacht, gar nicht weit von dem Anschlagsort, da wo gestern laut, bunt und fröhlich gefeiert wurde, am Brandenburger Tor. Da haben sich Hunderte zum Gedenken versammelt. Den ganzen Tag wurden da auch schon Blumen niedergelegt, Bilder, Briefe. Und Tom Garus ist jetzt live genau dort an diesem Ort. Tom, wie reagieren die Menschen dort denn auf die Nachricht, dass der gesuchte Tatverdächtige jetzt tot ist?
8: Ja, das macht hier so Stück für Stück die Runde. Die Leute gedenken hier hinter mir, legen Blumen nieder, zünden Kerzen auch an. Und manche realisieren das noch gar nicht, weil sie einfach auch gar nicht aufs Handy schauen oder das mitbekommen. Aber andere tun's. Und ich habe jetzt mal ein paar Leute angesprochen, die ich hier gerade beim Trauern mitbekommen habe. Einmal hier Stefan Poslowski. Herr Poslowski, was löst das in Ihnen aus, diese Meldung, dass da mutmaßlich der Tatverdächtige erschossen wurde?
9: Also ganz ehrlich, ich finde es zu klein, zu kurz, zu wenig, dass im Bruchteil einer Sekunde sozusagen seine Strafe passiert ist und quasi vorbei ist, für das wahrscheinlich für manche Menschen lebenslange Leid, was die jetzt erdulden müssen. Die Opfer selber, aber auch viele Beteiligte, die einfach aus freien Stücken hierher gekommen sind und eine gute Zeit verbringen wollten. Für mich persönlich, mich betrifft es insofern, weil seit gestern Abend ist für mich die Welt eine andere und nicht mehr die, wie sie war.
8: Sie waren kurz vor dem Anschlag, da vor Ort und auch gar nicht unweit davon. Außerdem habe ich gerade Sonny kennengelernt. Sonny, wie haben Sie diese Meldung aufgenommen, dass da jemand erschossen wurde?
10: Na, geschockt, ne? Man wollte ja selber herkommen, so, um einfach Frieden, um zu feiern, um zu sagen, hey, wir sind da und wir wollen alle einen schönen Tag erleben. Und dann geht man schon mit mummeligem Gefühl hin und dann passiert genau sowas.
8: Genau, und jetzt wurde ja ein mutmaßlicher Täter erschossen. Was löst das in Ihnen aus?
10: Naja, mummeliges Gefühl, auch jetzt hier so zu stehen, so, ne? Wenn du überall Polizei siehst und so, man fühlt sich gar nicht sicher, ne?
8: So. Okay, alles klar, danke. Ich wünsche Ihnen jetzt erstmal, dass Sie es gut wegpacken können, verdauen können. Vielen Dank für Ihre Zeit. Ja, und hier werden die Menschen, 5000 waren ja heute in der Spitze, jetzt sind immer noch ein paar hundert da, immer mal wieder, manche kommen, manche gehen und trauern weiter.
4: Tom Garus, vielen Dank. Und das war's zunächst erstmal aus Berlin. Mehr zu den aktuellen Entwicklungen nachher in den Tagesthemen. Hier im Programm geht's jetzt weiter mit dem Tatort aus München. Ihnen einen schönen Abend. Tschüss.
11: Guten Abend, willkommen bei Tagesschau 24. Nach dem mutmaßlich islamistischen Terroranschlag auf dem Christopher Street Day in Berlin ist der Tatverdächtige bei einem Polizeieinsatz getötet worden. Das bestätigte die Berliner Staatsinnenverwaltung und mittlerweile auch die Berliner Polizei. Der mutmaßliche Täter hatte nach Polizeiangaben SEK-Beamte beim Zugriff in einer Kleingartenanlage mit einer Stichwaffe angegriffen. Daraufhin sei auf den Mann geschossen worden und er sei trotz Reanimationsmaßnahmen gestorben. Die Bundesanwaltschaft übernimmt die weiteren Ermittlungen.
12: Am frühen Abend der Zugriff in dieser Kleingartenkolonie in Berlin-Spandau. Nach einem Schusswechsel ist der Tatverdächtige des gestrigen Anschlags tot, so die Polizei Berlin. Gestern kurz nach 22 Uhr kreisen plötzlich Hubschrauber über dem CSD-Gelände. Verletzte und Augenzeugen werden versorgt. Mindestens 29 Menschen werden verletzt, einige lebensbedrohlich. Eine Frau stirbt noch am Tatort.
13: Das Fahrzeug ist nach unserem Kenntnisstand hier gegen 22 Uhr aus dem Bereich der Linnéstraße in den Tiergarten gefahren, hat dabei mehrere Menschen verletzt und ist dann an einem Baum hier im Tiergarten zum Stehen gekommen.
12: Zu der Zeit läuft in der Nähe noch das Bühnenprogramm. Ein Instagram-Video zeigt den Moment des abrupten Endes. Tausende müssen das Gelände verlassen, das Fest für Vielfalt und Toleranz abgebrochen. Noch in der Nacht spricht der regierende Bürgermeister von Berlin von einem Angriff auf die freie und offene Gesellschaft.
14: Wir werden uns unsere Art und Weise des Lebens und des Zusammenlebens nicht nehmen lassen. Wir müssen abwarten, was die Ermittlungen jetzt ergeben, was die Hintergründe dieser Tat waren.
12: Die Polizei nimmt noch in der Nacht einen Mann fest. Ein weiterer wird den ganzen Tag über gesucht. Mit einem Fahndungsfoto der Polizei. Abdul B., 21, polizeibekannt, Islamist.
15: Gegen diese Person richten sich zumindest jetzt erste Verdachtsmomente. Und wir fahnden auch nach dieser Person. Wir sind dieser Person noch nicht habhaft geworden.
12: Am Morgen Durchsuchung in der Wohnung von Abdul B. Er ist deutscher Staatsbürger, wurde nach Informationen von NDR, WDR und SZ zeitweise observiert und telefonisch überwacht. Auch der Bundesinnenminister besucht am Nachmittag den Tatort.
16: Alles, was wir hier sehen, deutet darauf hin, dass wir es mit einem islamistischen Terroranschlag zu tun haben.
12: Der Berliner CSD warnt davor, diese Tat für politische Zwecke zu instrumentalisieren.
17: Hinter solcher Gewalt steckt der Versuch, unsere Gesellschaft zu spalten und Menschen gegeneinander auszuspielen. Das werden wir als Berliner CSD nicht zulassen.
12: Im Tiergarten Trauer und Fassungslosigkeit über das, was hier gestern passiert ist.
18: Ich bin sprachlos, wütend, traurig. Ich weiß gerade auch nicht, wohin mit meinen Gefühlen.
12: Wie das Tatfahrzeug in den eigentlich abgesperrten Bereich kommen konnte, noch unklar. Die Ermittlungen, sie laufen weiter, auch in der Kleingartensiedlung in Berlin-Spandau.
11: Ja, und wir schauen jetzt mal in die Berliner Innenstadt, genauer gesagt ans Brandenburger Tor. Dort steht mein Kollege Tom Garusch, ist bereits den gesamten Tag dort unterwegs. Wie trauern die Menschen, Tom, vielleicht das zu Beginn, wie trauern die Menschen in Berlin?
8: Ach, manche sind ganz in sich gekehrt, still, glasige Augen schauen hier auf dieses Blumenmeer, auf die Kerzen hinter mir am Pariser Platz, am Brandenburger Tor. Hier gab es ja heute am Nachmittag eine große Kundgebung, eine Trauerkundgebung sozusagen der queeren Community. Und genau, da waren hier 5000 in der Spitze. Jetzt sind hier noch, ja, mehrere Dutzend, 100, 200 vielleicht, die immer so ein bisschen kommen und gehen, sehr andächtig hier stehen, auch kleine Blumentöpfe mitgebracht haben, habe ich schon gesehen. Es ist generell sehr ruhig. Gerade ist hier noch ein LKW angekommen, die bauen hier große Laser auf. Es wurde angekündigt, dass in wenigen Minuten hier das Brandenburger Tor in den Regenbogenfarben angeleuchtet wird. Also das könnte hier im Laufe des Abends noch eine sehr andächtige Stimmung bekommen. Ja.
11: Wie gehen die Menschen mit der Nachricht um, dass der mutmaßliche Attentäter ums Leben gekommen ist bei einem Polizeieinsatz, dass er erschossen wurde? Wie ist das aufgenommen worden?
8: Also ich habe hier gerade mit zwei Menschen gesprochen, die hier an diesem Trauerkreis hinter mir standen. Und ich habe ihnen genau diese Frage gestellt. Der eine Mann sagte, er war hier gestern tatsächlich wenige Minuten vor dem Anschlag, ganz in der Nähe des Anschlagsortes auch. Und er sagte, er findet, dass eigentlich die Strafe zu gering ist in seinen Augen oder nicht die richtige, um es vielleicht so zu formulieren, er hätte sich gewünscht, dass es zu einem rechtsstaatlichen Prozess kommt. Der Mann vor Gericht sitzt, steht und bedauert, dass das nicht eingetreten ist. Ich habe dann aber auch mit einer Frau gesprochen, die sagte mir, dass sie diese Meldung total berührt. Sie sagte mir auch erst, sie fühle sich jetzt irgendwie etwas erleichtert, dass es sich sicherer anfühlt. Und dann wiederum aber sagte sie auch, dass es sich immer noch unsicher anfühlt. Also das sind hier Menschen, die hierher kommen, die aufgelöst sind, immer noch. 24 Stunden danach, die unter Schock sind. Viele, die auch tatsächlich hier bei dem Konzert waren, sind mir immer wieder begegnet. Und das prägte so diesen Tag heute. Ne? Immer wieder Menschen, die irgendwie einen Ort suchten, diese Trauer auch zu kanalisieren, gemeinsam zu weinen, nicht allein zu Hause zu sitzen, nicht allein vor dem Smartphone zu sitzen und die Nachrichten zu verfolgen, sondern irgendwie in der Gemeinschaft Halt zu finden.
11: Dann ist ja auch die Frage, wie werden die Menschen in Zukunft damit umgehen? Wir wissen ja, der Christopher Street Day in Berlin ist einer der größten Christopher Street Days in Europa überhaupt, aber er ist ja auch immens gut gesichert gewesen, schon seit Jahren. Und trotzdem passiert so etwas. Was wird das für diese Organisation, für diese Veranstaltung eigentlich bedeuten?
8: Ja, das, so wie du das gerade gesagt hast, so finde ich, kann man das sehr gut treffen. Es ist wirklich eine Zäsur, die jetzt hier stattgefunden hat. Denn es ist total korrekt, es gibt extrem viele Einsatzkräfte, die hier jedes Jahr herangezogen werden. Es wird viel mit Zäunen gearbeitet. Der regierende Bürgermeister Kai Wegner sagte noch einmal, das Gelände des CSD sei gut gesichert gewesen. Der Anschlag habe sich nach seiner Einschätzung außerhalb der Poller sozusagen oder der extra Sicherheitsmaßnahmen vonstatten getragen. Genau, also man wird es einfach sehen. Aber es ist natürlich ein totaler Punkt. Das allgemeine Sicherheitsgefühl, das ist gestört. Es ist ja auch nicht nur der CSD in Berlin. Es gibt hier viele große Straßenfeste, viele große Demonstrationen, wo sich vielleicht viele Menschen auch künftig die Frage stellen, gehe ich da noch hin, fühle ich mich noch sicher? Und beim CSD hier in Berlin haben sich die Menschen schon sicher gefühlt. Man dachte so, die Masse schützt irgendwie.
11: Gibt es Reaktionen? Wir haben ja Politiker und Politikerinnen, die sich geäußert haben. Gibt es auch Reaktionen aus der queeren Community? Haben die sich da auch irgendwie zu geäußert, auch zu dem, was passiert ist, aber vielleicht auch, wie sie damit umgehen?
8: Ja, also ein queerer Chor, der heute hier diese Veranstaltung organisiert hat, am Pariser Platz, wo laut Polizei 5000 Menschen in der Spitze da waren und vielleicht sogar mehr, die haben sich schon in der Nacht verbunden. Es kam die Nachricht und die haben sofort hier das organisiert und diese Demo angemeldet. Und die haben hier durchaus auch sehr wütende Töne angeschlagen. Und das ist natürlich auch jedes Jahr beim CSD, nicht nur hier in Berlin, auf vielen CSDs in Deutschland, aber auch in Europa immer wieder das Thema, die Gewalt gegen queere Menschen im Alltag, in der U-Bahn, auf der Straße. im ländlichen Raum, da wo vielleicht nicht so viele Menschen hinschauen, wo die Zivilgesellschaft nicht so zahlreich vertreten ist. Und ja, da hat sich hier eine große Wut auch in der Trauer entladen, auch tatsächlich namentlich in Richtung Friedrich Merz. Da ging es um Kürzungen für queere Projekte, es ging um missglückte Äußerungen des Kanzlers. Und genau, so in diese Richtung ging das hier heute. Die CSD-Betreiber haben sich auch

0: schockiert gemeldet. Und ja.
1: Tom, vielleicht noch mal deine Eindrücke, aber auch das, was du gehört hast über den Tag heute in Berlin. Solange der Täter ja oder der Mut, wir sind immer noch dabei, der mutmaßliche Attentäter nicht aufgespürt und dann ja erschossen worden ist, gab es ja diverse polizeiliche Ermittlungen. Es wurde immer wieder gewarnt, die Bevölkerung, sich ja diesem Mann nicht zu nähern. Was hat man von diesen ganzen Polizeimaßnahmen mitbekommen in Berlin heute?
0: Ehrlicherweise kann ich da kein vollständiges Bild abliefern, weil es sich tatsächlich gestreckt hat. Es gab heute Morgen die erste Durchsuchung der Wohnung des Hauptverdächtigen. Dann wurden aber weitere Wohnungen und Gewerberäume auch durchsucht. Der Tagesspiegel, eine Zeitung hier in Berlin, meldete, dass der Anhalter Bahnhof großräumig abgesucht worden sei. Dann, ja, offenbar ja, gab es die Ermittlungen Richtung Kleingartenanlage Spandau. Dann gab es einen mutmaßlichen GSG-9-Einsatz in Kreuzberg. Also es sozusagen, ja, es hat an verschiedenen Orten der Stadt stattgefunden. Es soll auch mehr Präsenz von Sicherheitskräften an Bahnhöfen gegeben haben. Es gab ja nun mal auch ein allgemeines Unwohlsein und man wusste einfach nicht, wo dieser Mann ist. Und es wurden auch noch extra Hundertschaften aktiviert. Es war sowieso, die Stadt ist sowieso voll von Hundertschaften anderer Bundesländer auch. Aber es wurde sozusagen alles mobilisiert, so haben wir es wahrgenommen, was da war.
1: Tom, vielleicht zum Abschluss noch mal eine persönliche Frage. Was glaubst du, hat sich mit dem gestrigen Abend in Berlin verändert? Vielleicht auch dauerhaft?
0: Ja, dann maße ich mir wirklich keine Antwort zu oder keine vollständige Antwort. Ich habe es vorhin kurz erzählt, der CSD, das ist ja wirklich eine Institution in Berlin, genauso wie der Karneval der Kulturen, den man ja auch noch so kennt, oder der 1. Mai. Das sind große Feste, dafür steht Berlin. Und da gab es im Großen und Ganzen auch immer ein großes Sicherheitsgefühl. Und das hat jetzt schon einen Riss bekommen. Auch wir Reporter, die hier über die Jahre vom CSD berichtet haben, wir haben uns immer darauf auch berufen können, dass die Sicherheitsmaßnahmen so gut sind. Es gab ja auch immer wieder, ich erinnere mich ans vergangene Jahr, Warnungen, Anschlagswarnungen, Anschläge, die unterbunden wurden. Also da war ja immer eine große Spannung rund um den CSD, nicht hier in Berlin, sondern an anderen Orten auch in Deutschland. Und also die Stadt ist auf jeden Fall in einem gewissen Schockzustand jetzt für den Moment. Und dann ist einfach die Frage, wie die Sicherheitsbehörden darauf reagieren werden. Wie wird das hier nächstes Jahr aussehen? Werden es noch mehr Poller, noch mehr Polizei, so wie das auch am Breitscheidplatz dann passiert ist, wo es diesen schrecklichen Anschlag auf dem Weihnachtsmarkt gab vor einigen Jahren, wo dann auch mehr Poller, mehr Betonkonstruktionen aufgezogen wurden. Ist das dann die Realität? Wird sich die Stadt in die Richtung verändern? Eins ist, glaube ich, sicher, der CSD wird hier wieder stattfinden. Und diese Töne habe ich heute durch den ganzen Tag vernommen, sei es Bischof Stäblein von der Evangelischen Kirche Berlin-Brandenburg, der sagte, wir lassen uns hier den Frieden und das Leben, das Lieben auf jedwede Art nicht nehmen. Das wird dieser Gewalttäter nicht schaffen. Also vielleicht macht es auch die Stadt und die Szene auch noch mal kämpferischer.
1: Tom Garus zum Attentat auf den CSD, auf den Christopher Street Day und den Folgen. Herzlichen Dank. Auch in der Politik ist die Bestürzung über den Anschlag groß. Über die Parteigrenzen hinweg wurde die Tat verurteilt und lückenlose Aufklärung gefordert. Bundespräsident Frank-Walter Steinmeier sprach von einem Angriff auf unsere offene Gesellschaft. Kanzler Merz rief die queere Gemeinschaft in Deutschland auf, sich nicht einschüchtern zu lassen.
2: Es ist ein deutliches Zeichen. Der Bundestag setzt seine Flaggen auf Halbmast. Gleich am Vormittag. Am Nachmittag kommt der Bundeskanzler zu einem Trauergottesdienst nach Berlin. Er ruft zum Zusammenhalt auf.
3: Diese Taten haben nur einen Zweck. Sie wollen unsere Gesellschaft spalten. Sie wollen uns das Wichtigste nehmen, was wir haben. Nämlich unsere Offenheit und unsere Freiheit.
2: Trauer, Entsetzen und Kritik aus der Opposition. Wenn es um die Verhinderung solcher Taten geht, wirft die AfD der Bundesregierung erneutes Versagen vor.
4: Gefährder dürfen keinen Aktionsspielraum mehr in Deutschland haben. Das bedeutet, ausländische Gefährder sind konsequent abzuschieben. Und bei deutschen islamistischen Gefährdern ist entsprechend die Ingewahrsamnahme anzuwenden.
2: Aus den Reihen der Grünen kommt die Forderung nach mehr Befugnissen.
5: Das ist entsetzlich.

0: noch eine Gefahr besteht.
1: Wir gehen mal davon aus, dass jetzt die Zielperson, die wir im Blick haben durch den Einsatz der Polizei in Berlin, nicht mehr am Leben ist. Und wir haben in der Vergangenheit immer auch nach weiteren Verdächtigen gesucht. Es gibt eine weitere Person, die dort in Betrachtung ist. Das hat sich bisher aber nicht erhärtet, ist aber auch noch nicht abgeschlossen. Es gibt weitere Maßnahmen, aber wir gehen jetzt aktuell von keiner weiteren Gefährdung aus. Aber das ist alles immer eine Momentaufnahme. Aber typischerweise sind diese Anschläge auch Anschläge, die Einzeltäter verursachen. Kann im Zweifelsfall immer anders sein, aber deswegen muss man, glaube ich, jetzt, nachdem der Zugriff erfolgt ist, muss man jetzt hier keine weiteren Maßnahmen befürchten, beziehungsweise auch keine zusätzlichen Ängste verursachen.
2: Wir haben eben gesehen, dieser Abdul B. war schon hinlänglich bekannt als möglicher Angreifer und dennoch konnte er mutmaßlich diesen Angriff durchführen. Ist vielleicht zu früh für eine Antwort, aber die Frage drängt sich ja trotzdem auf. Wie kann sowas passieren?
1: Na, in der Tat, man wird da noch genau hinschauen müssen, wie hat sich die Vergangenheit dort gezeigt. Wir wissen ja, dass er eine Vielzahl von Straftaten begangen hat, dass er mit dem Terror sympathisiert hat, dass es auch eine Verurteilung gab, die auf Bewährung ausgesetzt wurde und die Staatsanwaltschaft dagegen Beschwerde erhoben hat. Und in der Tat wird zurzeit sehr die Frage danach gestellt, wie kann eigentlich bei jemandem, den man als Gefährder identifiziert, eine Strafe zur Bewährung ausgesetzt werden. Auch dem wird detailliert nachgegangen.
2: Wir haben da ja auch gerade diese kritischen Stimmen gehört, die Auflage, ein Deradikalisierungsprogramm zu absolvieren, die sei naiv. Das werden vermutlich auch viele Bürger so denken.
1: Ja, absolut. Und auch in der Politik werden viele so denken. Die Radikalisierungsmaßnahmen sind ein Mittel. Haft ist ein Mittel. Deradikalisierung ist ein Mittel. Abschiebung, wenn es sich um Nichtdeutsche handelt, ist auch ein Mittel. Aber allein auf Deradikalisierung zu setzen, das wäre sicherlich naiv. Das kann im Einzelfall funktionieren, wird aber auch in vielen Fällen nicht funktionieren. Deswegen ist es ja umso unverständlicher, dass bei diesem Register an Straftaten, das wir hier sehen, eine Strafe auf Bewährung ausgesetzt wird.
2: Ja. Auf dem Christopher Street Day in Berlin hieß es in den vergangenen Tagen immer, die Gefahr kommt von rechts. Hört man auch aus der Politik. Haben wir islamistische Gefahr zuletzt unterschätzt?
1: Islamistische Gefahr ist nicht unterschätzt. Sie ist sehr genau im Blick, auch im Blick der Behörden. In der Vergangenheit ist immer wieder darüber gesprochen worden, dass es natürlich die Gefahr des Rechtsextremismus gibt, aber auch des islamistischen Extremismus und auch des Linksextremismus. Alles muss man gleichermaßen im Blick haben, gegen alles muss man gleichermaßen ankämpfen. Aber ich habe gerade auch in der Vergangenheit deutlich gemacht, dass wir die Einschätzung der Gefährdungslage verändern mussten, von einer rein abstrakten Gefährdung zu einer hohen Gefährdungslage, weil eben die Vorfälle sich häufen, weil die Meldungen sich häufen, weil das, was befreundete Dienste uns mitteilen, sich häuft und weil auch unsere Maßnahmen Erfolg zeigen, beispielsweise in jüngster Vergangenheit auch das Vereiteln eines Sprengstoffanschlages in Deutschland.
0: Bisher waren es Vermutungen und Medieninformationen. Nun scheint es Gewissheit nach dem mutmaßlich islamistischen Terroranschlag am Rande des Christopher Street Days in Berlin. Ist der Tatverdächtige bei einem Polizeieinsatz getötet worden? Das bestätigte die Senatsinnenverwaltung und vor wenigen Minuten auch die Berliner Polizei. Zuvor hatten ja mehrere Medien darüber berichtet. Nach Informationen der deutschen Presseagentur dpa wurde der Mann angeschossen und erlag seinen Verletzungen. Der mutmaßliche Täter des Anschlages am Rande des Berliner CSD hat nach bisherigen Erkenntnissen Polizisten in Berlin dann mit einer Stichwaffe bei dem Zugriff angegriffen. Daraufhin sei auf den Mann geschossen worden und er sei trotz Reanimationsmaßnahmen gestorben, teilte die Berliner Polizei auf der Plattform X mit. Ja, und ich begrüße jetzt meinen Kollegen Holger Schmidt, den ARD-Terrorismus-Experten in Baden-Baden. Sie haben natürlich Ihr Ohr auch bei der Bundesanwaltschaft, die ja wohl inzwischen die Ermittlungen übernommen hat. Was wissen Sie?
3: Fangen wir vielleicht da an. Tatsächlich hat Generalbundesanwalt Jens Rommel inzwischen die Ermittlungen übernommen.

0: Und zwar unabhängig oder trotzdem, je nachdem, wie man es formulieren will, dass der Haupttatverdächtige nicht mehr am Leben ist. Das ist auch für die Bundesanwaltschaft nach meinem Eindruck ein gesicherter Fakt. Und Sie haben es ja eben gesagt, es gibt entsprechend auch aus dem Land Berlin ja die entsprechenden Bestätigungen. Trotzdem stellen sich ja weitere Fragen. Welche weiteren Personen waren an diesem Anschlagsgeschehen möglicherweise beteiligt? Was ist mit dem Mann, der offensichtlich kurz nach Mitternacht festgenommen worden ist, auch über den, da muss es ja Entscheidungen geben, wie das weitergeht und wie da der Ermittlungsstand ist. Und deswegen hat Generalbundesanwalt Jens Rommel den Fall wegen der besonderen Bedeutung an sich gezogen. Diese Möglichkeit hat er. Und das ist in der juristischen Kleinteiligkeit durchaus eine interessante Information, weil es eben zunächst mal nur, in Anführungszeichen, nur auf die öffentliche Bedeutung der Tat abzielt und noch nichts über die Paragraphen 129a und b, also die terroristische Vereinigung bzw. die ausländische terroristische Vereinigung, sagt. Diese Entscheidung ist vor kurzer Zeit in Karlsruhe getroffen worden, also von dort werden die weiteren Ermittlungen durchgeführt. Und dann ist natürlich diese zweite große Neuigkeit aus der vergangenen Stunde, dass es zu diesem Schusswaffeneinsatz wohl durch das Spezialeinsatzkommando der Polizei Berlin in einem Schrebergarten in Berlin-Spandau, so wie ich das höre, gekommen ist. Und wenn die Situation so ist, ich sage das mit aller Vorsicht, dass der mutmaßliche Täter auf die Einsatzkräfte mit einem Messer, mit einer Stichwaffe, es war ja auch mal von einer Machete die Rede, zugegangen ist, dann ist zum einen für die Polizei sehr klar, das ist eine Frage von Sekundenbruchteilen, in denen man sich dann wehren muss, weil es gerade bei Stichwaffen wirklich um Sekundenbruchteile geht, das eigene Leben zu schützen. Es wäre aber auch für einen islamistischen Täter durchaus eine von den Organisationen empfohlene Strategie zu sagen, kämpfe quasi bis zum Letzten und versuche quasi im Kampf mit dem Feind dein Ende zu finden, weil das dann in dieser wirklich, man muss sagen, irrsinnigen Ideologie dieser Täter nochmal als ganz besonders erstrebenswert geht. Also es ist spekulativ zu diesem Zeitpunkt, aber es ist durchaus möglich, dass es ihm darum gegangen ist, eben kämpfend zu sterben.
1: Das heißt, der mutmaßliche Attentäter, auch da sind wir ja immer noch sehr vorsichtig, der mutmaßliche Attentäter ist jetzt möglicherweise bei diesem Polizeieinsatz ums Leben gekommen. Da mal andersrum die Frage, erschwert das jetzt die Ermittlungen auch aus Karlsruhe, weil man natürlich auch wissen muss, zu welcher Gruppe gehört er eigentlich? Vielleicht kannst du da auch noch ein bisschen was drüber sagen, welcher Szene ist er eigentlich zuzuordnen?
0: Das ist sehr spekulativ, was passiert wäre, wenn er noch am Leben wäre. Denn beim islamistischen Terrorismus, aber auch bei anderen Phänomenen im Bereich Terrorismus, ist es nicht gerade üblich, ist es eigentlich verpönt, überhaupt irgendetwas gegenüber Ermittlungsbehörden zu sagen. Und wir kennen viele, viele Ermittlungsverfahren, Gerichtsverfahren im Bereich des islamistischen Terrorismus, wo die Täter keinen Ton dazu gesagt haben und wo ihre innere Haltung war. Wir haben das, was wir getan haben, ja getan, weil wir diesen Staat ablehnen, weil wir eine andere Vorstellung haben und wir werden doch nicht mit einem Gericht dieses verhassten Staates sprechen. Wie das hier bei dem getöteten Tatverdächtigen gewesen wäre, das ist eine wirklich blanke Spekulation. Da kann ich überhaupt nichts zu sagen. Da wissen wir viel zu wenig und das ist auch nicht mehr klärbar, wie er sich verhalten hätte. Deswegen muss die Polizei, müssen die Ermittlungsbehörden, wie in ganz vielen Terrorismusstrafverfahren, ihre Erkenntnisse aus anderen Quellen schöpfen. Sie müssen herauskriegen, wie waren die letzten Tage, wie ist die Vorbereitung gelaufen, was geben elektronische Geräte möglicherweise her, mit wem haben die Tatverdächtigen in Kontakt gestanden. So werden üblicherweise die Beweise geführt. Darauf zu setzen, dass er vielleicht, wenn er noch am Leben wäre, etwas gesagt hätte, erscheint mir wirklich sehr vage zu sein.
1: Die Frage ist ja auch immer, wie kann man solche Taten vermeiden? Kann man sie überhaupt vermeiden? Es heißt ja, dass der mutmaßliche Tatverdächtige in einem Präventionsprogramm drin gewesen wäre und das dann in diesem Fall anscheinend wohl überhaupt nicht gegriffen hat. Gibt es da eigentlich überhaupt Erfahrungen?
0: Das ist ein ganz schwieriges Gebiet und diese Präventionsarbeit, die ja von manchen Menschen belächelt wird, wo gesagt wird, was soll denn das bringen? Und es gibt ja auch so harte Worte wie Kuschelkurs und diese Dinge. Im Einzelfall kann so ein Präventionsprogramm für einen fehlgeleiteten Menschen wirklich sehr hilfreich sein und kann dazu führen, dass Denkweisen überdacht werden und dass Menschen da wirklich anders

0: herauskommen. Und es gibt einzelne Fälle in den vergangenen Jahren, wo ich persönlich auch sagen würde, da hat ein Präventionsprogramm einen Menschen wirklich verändert und hat ihm von seinem gewaltverherrlichenden und die Demokratie verachtenden Weg weggebracht. Es gibt aber ganz viele Situationen, in denen sich in diesen Präventionsprogrammen auch für die dort engagierten Menschen die Frage stellt, verfängt das hier oder machen die Leute mit, um etwas zu erreichen, seien es Hafterleichterungen oder vielleicht der Wunsch auf eine Haftverkürzung oder eine günstige Sozialprognose. Und das, was Kolleginnen und Kollegen anderer Medien hier recherchiert haben, deutet ja darauf hin, dass möglicherweise die Menschen im Präventionsprogramm selber Zweifel hatten, ob denn der nun tote Tatverdächtige überhaupt richtig mitmacht und selber gezweifelt haben, ob das etwas bringt. Auch das ist sicher eine interessante Frage. Trotzdem glaube ich, dass Präventionsprogramme ihre Berechtigung haben und dass die demokratische Gesellschaft auch gut beraten ist, immer wieder zu versuchen, auch Menschen, die vom Weg unserer Gemeinschaft wegkommen, zu versuchen, wieder auf den richtigen Weg zu bringen. Das ist nicht nur eine verfassungsrechtliche Frage, ob wir nicht alle diese Werte haben, daran zu glauben. Es ist auch ganz einfach praktisch so. Denn wenn jemand sein Leben lang in dieser Gewalt verharrt, ist er ja auch ein Leben lang Thema für die Sicherheitsbehörden. Und es wird sich auch nach Haftstrafen immer wieder die Frage stellen, wie es denn weitergeht und wie gefährlich jemand ist.
1: Das war Holger Schmidt, der ARD-Terrorismusexperte, zur möglichen Tötung bei einem Polizeieinsatz des Tatverdächtigen für das Attentat auf den Christopher Street Day am gestrigen Abend. Ganz herzlichen Dank für diese ersten Informationen.
0: Gerne.
1: Guten Tag, hier ist die Tagesschau in 100 Sekunden. Tatverdächtiger des CSD-Anschlags tot. Nach Polizeiangaben wurde er bei einem Einsatz erschossen. Die Beamten waren demnach zu einer Gartenlaube in Berlin-Spandau ausgerückt. Der 21-Jährige war Polizei bekannt und die Behörden rechnen ihn der islamistischen Szene in Berlin zu. Er war bereits in der Vergangenheit auffällig geworden. Kanzler Merz spricht nach dem Angriff beim CSD in Berlin sein Mitgefühl aus. Am Rande eines Gedenkgottesdienstes für die Opfer sagte er, diese Extremisten haben in der Mitte der Gesellschaft keinen Platz. Wir sind mehr, wir sind stärker und wir halten zusammen. Zuvor hatte Innenminister Dobrindt erklärt, dass die Ermittler von einem islamistischen Terroranschlag ausgehen. Bundesanwaltschaft in Karlsruhe übernimmt Ermittlungen. Bei dem mutmaßlichen Anschlag auf den CSD in Berlin wurde eine Frau getötet und 29 Menschen verletzt. Der Verdächtige soll mit dem Auto in eine Menschenmenge gefahren sein. Außerdem soll er Menschen mit einer Art Machete angegriffen haben. Verkehrsminister Schnieder will Kanzler Merz um Entlassung bitten. Er wolle den unwürdigen Zustand der vergangenen Tage beenden, so der CDU-Politiker. Schnieder hatte am Freitagmorgen in einer SMS an Bundestagsabgeordnete angekündigt, dass Merz ihm am Donnerstag mitgeteilt habe, ihn zu entlassen. Nun soll der CDU-Politiker Bilger neuer Verkehrsminister werden. Waldbrände in Frankreich und Spanien weiter nicht unter Kontrolle. An der Atlantikküste im Südwesten Frankreichs sind die Flammen nur noch rund 15 Kilometer von Bordeaux entfernt. Vorsorglich wurde die Evakuierung von 55.000 weiteren Menschen angeordnet. Auch in Spanien wüten zahlreiche Waldbrände weiter. Besonders verheerend waren die Feuer in der Umgebung von Madrid. Das Wetter morgen, neben Wolken oft auch längere Zeit Sonnenschein, dazu im Norden und Osten örtliche Schauer, sonst bleibt es trocken. Es bläst ein lebhafter Westwind bei 18 bis 30 Grad. So, jetzt schauen wir noch mal alles, was wir wissen über den Anschlag in Berlin auf den Christopher Street Day und den Tag heute zusammen. Das mache ich zusammen mit Felix Edea in der Tagesschau-Redaktion. Felix, ja, was weiß man jetzt über einen Polizeieinsatz, der am Abend stattgefunden haben soll und bei dem wohl ein Tatverdächtiger, der Tatverdächtige, getötet sein soll?
2: Richtig. Nach Angaben der Berliner Polizei hat es heute am frühen Abend einen Polizeieinsatz gegeben in Berlin-Spandau in einer Kleingartensiedlung. Hier sehen wir auch nochmal die Bilder. Ja, und die Polizei sagt, dass dabei der mutmaßliche Attentäter von der Polizei getötet worden sein soll. Und wir hören da einmal rein.
3: Der Tatverdächtige des Anschlags gestern im großen Tiergarten ist hier von

0: Spezialeinsatzkräften in einer Laubenkolonie in Berlin-Spandau lokalisiert worden und ist im Rahmen des Zugriffs auf unsere Einsatzkräfte mit einer Stichwaffe zugegangen, ist von unserem Spezialeinsatzkommando mit einer Schusswaffe gestoppt worden und ist in der Folge verstorben. Und die weiteren Ermittlungen zu dem Sachverhalt bzw. auch zu dem weiteren Tathergehen wird jetzt hier unsere Mordkommission führen, die wir jetzt hier in Kürze auch an den Einsatzort alarmiert haben.
1: Das also das Polizeistatement nach dem Polizeieinsatz in Berlin-Spandau.
2: Also Fahndungserfolg für die Berliner Polizei und das nicht mal 24 Stunden nach dem Anschlag. Ja, Bundesinnenminister Dobrindt, der hatte ja heute Nachmittag schon gesagt, die Fahndung sei auf Hochtouren und der Fahndungsdruck sei stark.
1: Genau, laut Dobrindt hat die Polizei ja schon den ganzen Tag nach Abdul B. gefahndet. Unter anderem an Bahnhöfen, an Flughäfen und auch an Grenzen seien Bundespolizisten halt eben dabei und hätten das Ganze überwacht, alles natürlich, um ihn zu finden. Abdul B. war 21 Jahre alt, deutscher Staatsbürger mit libanesischen Wurzeln und er galt als gefährlich. Deswegen hat die Polizei ja auch unter anderem gesagt, man solle ihn nicht ansprechen, wenn man ihn sieht, sondern halt eben sofort die 110 wählen und die Polizei rufen. Denn er wurde als gefährlich und als bewaffnet eingeschätzt. Abdul B. war Polizei bekannt wegen seiner Straftaten und seiner Radikalisierung. Und der Bundesinnenminister Dobrindt, der hat heute dazu auch etwas gesagt.
3: Wir haben es hier mit einem mutmaßlichen Täter zu tun, der in der Vergangenheit auffällig war durch ein hohes Maß an Straftaten, durch eine Radikalisierung, durch eine Zugehörigkeit zur islamistischen Szene. Der Tatverdächtige ist deutscher Staatsbürger. Er hat einen libanesischen Hintergrund. Er ist hier geboren, 2005. Seine Mutter ist im Jahr 2002 eingebürgert worden. Er ist als deutscher Staatsbürger hier zur Welt gekommen. Die Vielzahl der Straftaten, die Radikalisierung, die hat auch in der Vergangenheit zu einer Verurteilung geführt. Es hat in Berlin eine Verurteilung gegeben zu einem Jahr und 10 Monate Haft. Diese Verurteilung wurde auf Bewährung ausgesetzt. Dagegen hat die Staatsanwaltschaft Beschwerde eingelegt.
1: Also das Informationen des Bundesinnenministers Dobrindt zum mutmaßlichen Täter des Anschlags auf den CSD, der mittlerweile getötet wurde bei einem Polizeieinsatz.
2: Es gab ja dann am Nachmittag auch einen Trauergottesdienst in Berlin und am Rande dieses Trauergottesdienstes gab es ein kurzes Statement von Friedrich Merz, dem deutschen Bundeskanzler. Was hat er gesagt und wie hat er da auf dich gewirkt?
1: Du sagst es, es gab diesen Trauergottesdienst und vor diesem Trauergottesdienst ist Merz noch einmal vor die Kameras getreten. Er hat übrigens ja auch selbst an diesem Gottesdienst teilgenommen und wir haben da übrigens auch noch mal Bilder mitgebracht von dieser Andacht. Dort haben hunderte Menschen der Opfer gedacht. Danach gab es dann anschließend noch einen Trauermarsch zum Brandenburger Tor. Ja, und Merz richtete in seinem Statement unter anderem sich an die Gesellschaft und hat auch gesagt mit einem Appell, dass man sich eben durch solche Taten nicht verunsichern und einschüchtern lassen sollte. Wir hören da einmal rein.
4: Meine Gedanken, unsere Gedanken sind in diesen Stunden bei den Opfern dieses terroristischen, islamistischen Anschlags der letzten Nacht, bei den Familien, bei den Freunden. Und ich wünsche vor allem den Verletzten, dass sie schnell genesen. Ich möchte den Einsatzkräften danken für ihr vorbildlich schnelles Eingreifen, das möglicherweise gestern Nacht Schlimmeres verhütet hat. Und ich möchte den Teilnehmerinnen und Teilnehmern des Christopher Street Days hier in Berlin, aber auch in ganz Deutschland

0: zurufen. Lassen wir uns nicht einschüchtern. Diese Taten haben nur einen Zweck. Sie wollen unsere Gesellschaft spalten. Sie wollen uns das Wichtigste nehmen, was wir haben, nämlich unsere Offenheit und unsere Freiheit. Ich will für die Bundesregierung sagen, wir werden alles tun, um den oder die Täter so schnell wie möglich zu fassen. Wir werden über Konsequenzen nachdenken und mit Besonnenheit, aber auch mit Entschlossenheit entscheiden. Diese Straftäter, diese Extremisten haben in der Mitte unserer Gesellschaft keinen Platz. Und wir werden nicht zulassen, dass dieses Gift des Terrorismus und dieses Gift gegen unsere Freiheit weiter um sich greift in unserer Gesellschaft. Jenseits aller parteipolitischen Meinungsverschiedenheiten, wir werden die Freiheit unserer Gesellschaft verteidigen. Darauf können sich alle verlassen. Wir sind mehr, wir sind stärker und wir halten in unserem Land zusammen. Das ist das Wichtigste in einer so schweren Stunde. Und lassen Sie mich es noch einmal sagen. Wir werden die Freiheit, die Offenheit, die Liberalität unseres Lebens und unserer Gesellschaft mit allem, was wir tun können, verteidigen. Und wir werden es gemeinsam auch machen. Herzlichen Dank für Ihre Aufmerksamkeit.
1: Also Bundeskanzler Merz heute Nachmittag in Berlin mit deutlichen Worten. Ja, nicht nur in Berlin, auch in Hamburg haben sich Menschen heute solidarisiert, haben getrauert, unter anderem am Jungfernstieg hat es eine Mahnwache gegeben. Auch da haben wir Bilder. Dort legten unter anderem die Teilnehmer Blumen auf einer Pride-Flagge für die Opfer nieder. Ja, und schon am kommenden Wochenende werden in Hamburg ja auch hunderttausende Menschen zum dortigen Christopher Street Day erwartet. Die Sicherheitsmaßnahmen, jetzt sehen wir auch die Bilder, die Sicherheitsmaßnahmen sollen jetzt nach diesem Anschlag in Berlin, dort in Hamburg, noch einmal überprüft werden.
2: Ja, das kann man sich sicherlich vorstellen, dass jetzt bei allen Christopher Street Days, die noch in diesem Jahr stattfinden, die Sicherheitsmaßnahmen enorm verschärft werden. Schauen wir noch mal auf das, was der regierende Bürgermeister Kai Wegner von Berlin gesagt hat. Noch mal hier zur Erinnerung, er ist ja nur noch Bürgermeister, regierender Bürgermeister, bis die nächste Abgeordnetenhauswahl einen neuen Spitzenkandidaten oder einen neuen Bürgermeister gewählt hat. Jetzt hören wir da vielleicht da noch mal rein. Was hat er gesagt?
1: Genau, Kai Wegner, der regierende Bürgermeister von Berlin, der zeigte sich heute Nachmittag natürlich auch entsetzt, hat unter anderem auch gesagt, dieser Anschlag, das sei ein Angriff auf unsere Art des Zusammenlebens. Ja, und Wegner hat sich auch nochmal zu den Sicherheitsmaßnahmen des CSDs in Berlin geäußert, die ja auch vielfach diskutiert werden. Wir hören mal rein.
3: Wir haben beim CSD eine hohe Sicherheit gehabt. Ich wurde gestern Abend gefragt, ob es zu wenig Sicherheit gab. Die Strecke des CSDs wurde nicht getroffen. Dort ist der Täter nicht draufgekommen, weil die Polizei, die Sicherheitsbehörden diesen Christopher Street Day abgesichert haben. Aber rund 400 Meter daneben sind halt immer noch Besucherinnen und Besucher des Christopher Street Days, viele Menschen, die die Veranstaltung verlassen haben oder wieder hingehen wollten. Oder auch ganz normale Berlinerinnen und Berliner oder Gäste unserer Stadt.
1: Also Kai Wegner, regierender Bürgermeister von Berlin, hat heute Nachmittag die Sicherheitsvorkehrungen beim CSD in Berlin verteidigt. Später sagte er auch nochmal, dass er sich über den Fahndungserfolg innerhalb von 24 Stunden freue. Das sei eine gute Nachricht. Aber zugleich wunderte er sich auch, das sagte er, dass Abdul B. freigelassen wurde. Denn Abdul B. war ja zeitweise auch schon mal in Untersuchungshaft bzw. in Arrest.
2: Ja, in der Tat. Viele Fragen, die da noch offen bleiben nach dem Anschlag auf den Christopher Street Day in Berlin. Das waren Informationen von meinem Kollegen Felix Edea. Herzlichen Dank.
1: Gerne.
2: Nach dem mutmaßlich islamistischen Terroranschlag auf dem Christopher Street Day in Berlin ist der Tatverdächtige bei einem Polizeieinsatz getötet

0: worden. Das bestätigte die Berliner Staatsinnenverwaltung und mittlerweile auch die Berliner Polizei. Der mutmaßliche Täter hatte nach Polizeiangaben SEK-Beamte beim Zugriff in einer Kleingartenanlage mit einer Stichwaffe angegriffen. Daraufhin sei auf den Mann geschossen worden und er sei trotz Reanimationsmaßnahmen gestorben. Die Bundesanwaltschaft übernimmt die weiteren Ermittlungen.
1: Am frühen Abend der Zugriff in dieser Kleingartenkolonie in Berlin-Spandau. Nach einem Schusswechsel ist der Tatverdächtige des gestrigen Anschlags tot, so die Polizei Berlin. Gestern kurz nach 22 Uhr kreisen plötzlich Hubschrauber über dem CSD-Gelände. Verletzte und Augenzeugen werden versorgt. Mindestens 29 Menschen werden verletzt, einige lebensbedrohlich. Eine Frau stirbt noch am Tatort.
2: Das Fahrzeug ist nach unserem Kenntnisstand hier gegen 22 Uhr aus dem Bereich der Linnéstraße in den Tiergarten gefahren, hat dabei mehrere Menschen verletzt und ist dann an einem Baum hier im Tiergarten zum Stehen gekommen.
1: Zu der Zeit läuft in der Nähe noch das Bühnenprogramm. Ein Instagram-Video zeigt den Moment des abrupten Endes. Tausende müssen das Gelände verlassen, das Fest für Vielfalt und Toleranz abgebrochen. Noch in der Nacht spricht der regierende Bürgermeister von Berlin von einem Angriff auf die freie und offene Gesellschaft.
3: Wir werden uns unsere Art und Weise des Lebens und des Zusammenlebens nicht nehmen lassen. Wir müssen abwarten, was die Ermittlungen jetzt ergeben, was die Hintergründe dieser Tat waren.
1: Die Polizei nimmt noch in der Nacht einen Mann fest. Ein weiterer wird den ganzen Tag über gesucht. Mit einem Fahndungsfoto der Polizei. Abdul B., 21, polizeibekannt, Islamist.
4: Gegen diese Person richten sich zumindest jetzt erste Verdachtsmomente. Und wir fahnden auch nach dieser Person. Wir sind dieser Person noch nicht habhaft geworden.
1: Am Morgen Durchsuchung in der Wohnung von Abdul B. Er ist deutscher Staatsbürger, wurde nach Informationen von NDR, WDR und SZ zeitweise observiert und telefonisch überwacht. Auch der Bundesinnenminister besucht am Nachmittag den Tatort.
5: Alles, was wir hier sehen, deutet darauf hin, dass wir es mit einem islamistischen Terroranschlag zu tun haben.
1: Der Berliner CSD warnt davor, diese Tat für politische Zwecke zu instrumentalisieren.
6: Hinter solcher Gewalt steckt der Versuch, unsere Gesellschaft zu spalten und Menschen gegeneinander auszuspielen. Das werden wir als Berliner CSD nicht zulassen.
1: Im Tiergarten Trauer und Fassungslosigkeit über das, was hier gestern passiert ist.
7: Ich bin sprachlos, wütend, traurig. Ich weiß gerade auch nicht, wohin mit meinen Gefühlen.
1: Wie das Tatfahrzeug in den eigentlich abgesperrten Bereich kommen konnte, noch unklar. Die Ermittlungen, sie laufen weiter, auch in der Kleingartensiedlung in Berlin-Spandau.
0: Ja, und wir schauen jetzt mal in die Berliner Innenstadt, genauer gesagt ans Brandenburger Tor. Dort steht mein Kollege Tom Garusch, ist bereits den gesamten Tag dort unterwegs. Wie trauern die Menschen, Tom, vielleicht das zu Beginn, wie trauern die Menschen in Berlin?
8: Ach, manche sind ganz in sich gekehrt, still, glasige Augen, schauen hier auf dieses Blumenmeer, auf die Kerzen hinter mir am Pariser Platz, am Brandenburger Tor. Hier gab es ja heute am Nachmittag eine große Kundgebung, eine Trauerkundgebung sozusagen der queeren Community. Und genau, da waren hier 5000 in der Spitze. Jetzt sind hier noch, ja, mehrere Dutzend, 100, 200 vielleicht, die immer so ein bisschen kommen und gehen, sehr andächtig hier stehen, auch kleine Blumentöpfe mitgebracht haben, habe ich schon gesehen. Es ist generell sehr ruhig. Gerade ist hier noch ein LKW angekommen, die bauen hier große Laser auf. Es wurde angekündigt, dass in wenigen Minuten hier das Brandenburger Tor in den Regenbogenfarben angeleuchtet wird. Also das könnte hier im Laufe des Abends noch eine sehr besinnlich, ja, besinnlich nicht, eine sehr andächtige Stimmung bekommen. Ja.
0: Wie gehen die Menschen mit der Nachricht um, dass der mutmaßliche Attentäter ums Leben gekommen ist bei einem Polizeieinsatz, dass er erschossen wurde? Wie ist das aufgenommen worden?
8: Also ich habe hier gerade mit zwei Menschen gesprochen, die hier an diesem Trauerkreis hinter mir standen. Und ich habe ihnen genau diese Frage gestellt. Der eine Mann sagte, erstmal hat er sich vorgestellt, sagte, er war hier gestern tatsächlich wenige Minuten vor dem Anschlag, ganz in der Nähe des Anschlagsortes auch. Und er sagte, er findet, dass eigentlich die Strafe zu gering ist in seinen Augen oder nicht die richtige, um es vielleicht so zu formulieren, er hätte sich gewünscht, dass es zu einem rechtsstaatlichen Prozess kommt. Der Mann vor Gericht sitzt, steht und, genau, und bedauert, dass das nicht eingetreten ist. Ich habe dann aber auch mit einer Frau gesprochen, die sagte mir, dass sie diese Meldung total berührt. Sie sagte mir auch erst, sie fühle sich jetzt irgendwie etwas erleichtert, dass es sich sicherer anfühlt. Und dann wiederum aber sagte sie auch, dass es sich immer noch unsicher anfühlt. Also das sind hier Menschen, die hierher kommen, die aufgelöst sind, immer noch. 24 Stunden danach, die unter Schock sind. Viele, die auch tatsächlich hier bei dem Konzert waren, sind mir immer wieder begegnet. Und das prägte so diesen Tag heute. Ne? Immer wieder Menschen, die irgendwie einen Ort suchten, diese Trauer auch zu kanalisieren, gemeinsam zu weinen, nicht allein zu Hause zu sitzen, nicht allein vor dem Smartphone zu sitzen und die Nachrichten zu verfolgen, sondern irgendwie in der Gemeinschaft Halt zu finden.
0: Dann ist ja auch die Frage, wie werden die Menschen in Zukunft damit umgehen? Wir wissen ja, der Christopher Street Day in Berlin ist einer der größten Christopher Street Days in Europa überhaupt, aber er ist ja auch immens gut gesichert gewesen, schon seit Jahren. Und trotzdem passiert so etwas. Was wird das für diese Organisation, für diese Veranstaltung eigentlich bedeuten?
8: Ja, das, so wie du das gerade gesagt hast, so finde ich, kann man das sehr gut treffen. Es ist wirklich eine Zäsur, die jetzt hier stattgefunden hat. Denn es ist total korrekt, es gibt extrem viele Einsatzkräfte, die hier jedes Jahr herangezogen werden. Es wird viel mit Zäunen gearbeitet. Der regierende Bürgermeister Kai Wegner sagte noch einmal, das Gelände des CSD sei gut gesichert gewesen. Der Anschlag habe sich nach seiner Einschätzung außerhalb der Poller sozusagen oder der extra Sicherheitsmaßnahmen vonstatten getragen. Genau, also man wird es einfach sehen. Aber es ist natürlich ein totaler Punkt. Das allgemeine Sicherheitsgefühl, das ist gestört. Es ist ja auch nicht nur der CSD in Berlin. Es gibt hier viele große Straßenfeste, viele große Demonstrationen, wo sich vielleicht viele Menschen auch künftig die Frage stellen, gehe ich da noch hin, fühle ich mich noch sicher? Und beim CSD hier in Berlin haben sich die Menschen schon sicher gefühlt. Man dachte so, die Masse schützt irgendwie.
0: Gibt es Reaktionen? Wir haben ja Politiker und Politikerinnen, die sich geäußert haben. Gibt es auch Reaktionen aus der queeren Community? Haben die sich da auch irgendwie zu geäußert, auch zu dem, was passiert ist, aber vielleicht auch, wie sie damit umgehen?
8: Ja, also ein queerer Chor, der heute hier diese Veranstaltung organisiert hat, am Pariser Platz, wo laut Polizei 5000 Menschen in der Spitze da waren und vielleicht sogar mehr, die haben sich schon in der Nacht verbunden. Es kam die Nachricht und die haben sofort hier das organisiert und diese Demo angemeldet. Und die haben hier durchaus auch sehr wütende Töne angeschlagen. Und das ist natürlich auch jedes Jahr beim CSD, nicht nur hier in Berlin, auf vielen CSDs in Deutschland, aber auch in Europa immer wieder das Thema, die Gewalt gegen queere Menschen im Alltag, in der U-Bahn, auf der Straße, im ländlichen Raum, da wo vielleicht nicht so viele Menschen hinschauen, wo die Zivilgesellschaft nicht so zahlreich vertreten ist. Und ja, da hat sich hier eine große Wut auch in der Trauer entladen, auch tatsächlich namentlich in Richtung Friedrich Merz. Da ging es um Kürzungen für queere Projekte. Es ging um missglückte Äußerungen des Kanzlers. Genau, so in diese Richtung ging das hier heute. Die CSD-Betreiber haben sich auch schockiert gemeldet. Und, ja.
0: Tom, vielleicht noch mal deine Eindrücke, aber auch das, was du gehört hast über den Tag heute in Berlin. Solange der Täter ja oder der Mut, wir sind immer noch dabei, der zu sagen, der mutmaßliche Attentäter nicht aufgespürt und dann ja erschossen worden ist, gab es ja diverse polizeiliche Ermittlungen. Es wurde immer wieder gewarnt, die Bevölkerung, sich ja diesem Mann nicht zu nähern. Was hat man von diesen ganzen Polizeimaßnahmen mitbekommen in Berlin heute?
8: Ehrlicherweise kann ich da kein vollständiges Bild abliefern. Weil es sich tatsächlich gestreckt hat. Es gab heute Morgen die erste Durchsuchung der Wohnung des Hauptverdächtigen. Dann wurden aber weitere Wohnungen und Gewerberäume auch durchsucht. Der Tagesspiegel, eine Zeitung hier in Berlin, meldete, dass der Anhalter Bahnhof großräumig abgesucht worden sei. Dann, ja, offenbar ja, gab es die Ermittlungen Richtung Kleingartenanlage Spandau. Dann gab es einen mutmaßlichen GSG-9-Einsatz in Kreuzberg. Also es sozusagen, ja, es hat an verschiedenen Orten

0: Innenstädten der Stadt stattgefunden. Es soll auch mehr Präsenz von Sicherheitskräften an Bahnhöfen gegeben haben. Es gab ja nun mal auch ein allgemeines Unwohlsein und man wusste einfach nicht, wo dieser Mann ist. Und es wurden auch noch extra Hundertschaften aktiviert. Es war sowieso, die Stadt ist sowieso voll von Hundertschaften anderer Bundesländer auch. Aber es wurde sozusagen alles mobilisiert, so haben wir es wahrgenommen, was da war.
1: Tom, vielleicht zum Abschluss noch mal eine persönliche Frage. Was glaubst du, hat sich mit dem gestrigen Abend in Berlin verändert, vielleicht auch dauerhaft?
0: Ja, dann maße ich mir wirklich keine Antwort zu oder keine vollständige Antwort. Ich habe es vorhin kurz erzählt, der CSD, das ist ja wirklich eine Institution in Berlin, genauso wie der Karneval der Kulturen, den man ja auch noch so kennt, oder der 1. Mai. Das sind große Feste, dafür steht Berlin. Und da gab es im Großen und Ganzen auch immer ein großes Sicherheitsgefühl. Und das hat jetzt schon einen Riss bekommen. Auch wir Reporter, die hier über die Jahre vom CSD berichtet haben, wir haben uns immer darauf auch berufen können, dass die Sicherheitsmaßnahmen so gut sind. Es gab ja auch immer wieder, ich erinnere mich als vergangene Jahr, Warnungen, Anschlagswarnungen, Anschläge, die unterbunden wurden. Also da war ja immer eine große Spannung rund um den CSD, nicht hier in Berlin, sondern an anderen Orten auch in Deutschland. Und die Stadt ist auf jeden Fall in einem gewissen Schockzustand jetzt für den Moment. Und dann ist einfach die Frage, wie die Sicherheitsbehörden darauf reagieren werden. Wie wird das hier nächstes Jahr aussehen? Werden es noch mehr Poller, noch mehr Polizei, so wie das auch am Breitscheidplatz dann passiert ist, wo es diesen schrecklichen Anschlag auf dem Weihnachtsmarkt gab vor einigen Jahren, wo dann auch mehr Poller, mehr Betonkonstruktionen aufgezogen wurden. Ist das dann die Realität? Wird sich die Stadt in die Richtung verändern? Eins ist, glaube ich, sicher, der CSD wird hier wieder stattfinden. Und diese Töne habe ich heute durch den ganzen Tag vernommen, sei es Bischof Stäblein von der Evangelischen Kirche Berlin-Brandenburg, der sagte, wir lassen uns hier den Frieden und das Leben, das Lieben auf jedwede Art nicht nehmen. Das wird dieser Gewalttäter nicht schaffen. Also vielleicht macht es auch die Stadt und die Szene auch noch mal kämpferischer.
1: Tom Garus zum Attentat auf den CSD, auf den Christopher Street Day und den Folgen. Herzlichen Dank. Die Tat in Berlin, sie ist ein Schock für die queere Community. Die Feiern zum Christopher Street Day sollten doch gerade ein Zeichen setzen gegen Hass und Diskriminierung. Und nun sind Teilnehmerinnen und Teilnehmer offenbar gezielt angegriffen worden.
2: Also es ist ein Tag, glaube ich, für die queere Community, der von Entsetzen, von Schock ist. Also ich komme aus Magdeburg, wir hatten vor 2 Jahren selbst eine Hütte gehabt auf dem Weihnachtsmarkt, wo das Fahrzeug damals durchgefahren ist. Das ist nochmal eine ganz andere Situation. Es sind viele Freunde hier, die auch betroffen sind, die evakuiert werden mussten. Zum Glück geht es allen gut, aber es ist beängstigend und ich kann gerade die Situation selber nicht genau einschätzen. Es wird, glaube ich, erstmal die Zukunft zeigen, wie wir damit umgehen, aber es ist einer der schwersten Tage für die queere Community und ein Tag, den ich selbst persönlich nie gehofft habe, dass ich ihn erleben muss.
3: Das ist natürlich ein sehr, sehr trauriger Tag, der sich heute hier, oder eine traurige Nacht, die sich jetzt hier ereignet hat. Es war eine sehr, sehr schöne Demonstration, eine tolle Veranstaltung. Es gab viele tolle Künstlerinnen und Künstler, die diesen Tag einfach bunt und fröhlich gemacht haben, so wie die queere Community auch einfach steht. Und es ist halt sehr, sehr schade, dass es zu dem ja doch sehr tragischen Ereignis jetzt gekommen ist. Und das zeigt umso mehr, dass gerade Hass und Hetze auch im Hinblick auf politische Ereignisse eigentlich nichts bringen und dazu führen, dass die Gesellschaft weiter gespalten wird und es eben zu solchen Taten kommt.
1: Nach dem Anschlag in Berlin hat sich auch Bundeskanzler Friedrich Merz am Rande eines Gottesdienstes in Berlin geäußert.
4: Tat zusammen. Meine Gedanken, unsere Gedanken sind in diesen Stunden bei den Opfern dieses terroristischen, islamistischen Anschlags der letzten Nacht, bei den Familien, bei den Freunden. Und ich wünsche vor allem den Verletzten, dass sie schnell genesen. Ich möchte den Einsatzkräften danken für ihr geradezu vorbildlich schnelles Eingreifen, das möglicherweise gestern Nacht Schlimmeres verhütet hat. Und ich möchte den

0: Teilnehmerinnen und Teilnehmern des Christopher Street Days hier in Berlin, aber auch in ganz Deutschland zurufen. Lassen wir uns nicht einschüchtern. Diese Taten haben nur einen Zweck. Sie wollen unsere Gesellschaft spalten. Sie wollen uns das Wichtigste nehmen, was wir haben, nämlich unsere Offenheit und unsere Freiheit. Ich will für die Bundesregierung sagen, wir werden alles tun, um den oder die Täter so schnell wie möglich zu fassen. Wir werden über Konsequenzen nachdenken und mit Besonnenheit, aber auch mit Entschlossenheit entscheiden. Diese Straftäter, diese Extremisten haben in der Mitte unserer Gesellschaft keinen Platz. Und wir werden nicht zulassen, dass dieses Gift des Terrorismus und dieses Gift gegen unsere Freiheit weiter um sich greift in unserer Gesellschaft. Jenseits aller parteipolitischen Meinungsverschiedenheiten, wir werden die Freiheit unserer Gesellschaft verteidigen. Darauf können sich alle verlassen. Wir sind mehr, wir sind stärker und wir halten in unserem Land zusammen. Das ist das Wichtigste in einer so schweren Stunde. Und lassen Sie mich es noch einmal sagen. Wir werden die Freiheit, die Offenheit, die Liberalität unseres Lebens und unserer Gesellschaft mit allem, was wir tun können, verteidigen. Und wir werden es gemeinsam auch machen. Herzlichen Dank für Ihre Aufmerksamkeit.
1: Ja, das war es, das relativ kurze Statement von Friedrich Merz am Rande eines Gottesdienstes. Ich spreche jetzt darüber mit meiner Kollegin Claudia Kornmeier aus dem Hauptstadtstudio in Berlin. Claudia, wie hat der Kanzler auf dich gerade eben gewirkt? Man hat ja den Eindruck, betroffen, aber auch gleichzeitig sehr entschlossen.
2: Ja, auch angefasst, würde ich sagen. Das war auch nur ein relativ kurzes Statement, auch keine weiteren Fragen. Er geht ja jetzt direkt zu dem Gottesdienst. Ich würde sagen, Worte mit Bedacht gewählt, aber auch der Versuch, eine klare Botschaft zu senden, jetzt hier auch zusammenzustehen, Zusammenhalt über Parteigrenzen und auch sonstige Meinungsverschiedenheiten hinweg.
1: Da wollte ich gerade noch mal mit dir drüber sprechen. Was sind seine Ankündigungen oder was glaubst du, will jetzt die Bundesregierung, was kann sie überhaupt tun?
2: Also er ist da jetzt natürlich nicht ins Detail gegangen. Das war nur ein sehr kurzes Statement. Er hat angekündigt, dass es Konsequenzen geben wird, dass man aber mit Besonnenheit daran geht. Natürlich steht jetzt auch in erster Linie erstmal im Vordergrund, dass man den Täter findet, dass man dann die Ermittlungen zu Ende führt, dass es dann nachher eine Verurteilung auch gibt. Das andere sind natürlich auf politischer Ebene Konsequenzen, Forderungen, die regelmäßig nach solchen Taten gemacht werden, nach mehr Befugnissen für die Sicherheitsbehörden. Das hört man auch jetzt schon im politischen Raum. Da ist er jetzt konkret nicht drauf eingegangen. Aber zum Beispiel sein Parteikollege Günther Krings, der hat heute schon gefordert, dass man bekannte Gefährder aus der Öffentlichkeit entfernen müsse, sie hinter Schloss und Riegel bringen müsse. Das ist eine Forderung. Oder der grünen Innenpolitiker Konstantin von Notz sagt, man müsse sich schon auch noch mal anschauen, überprüfen, ob die Sicherheitsbehörden ausreichend gewappnet sind, um gegen solche Gefahren etwas tun zu können. Das heißt, Anschläge verhindern können, obwohl die Täter bekannt sind, obwohl die Sicherheitsbehörden sie schon auf dem Schirm haben und dann nichts machen konnten, warum das so passieren musste.
1: Was ist deine Einschätzung? Wie sehr gerät jetzt auch die Bundesregierung unter Handlungsdruck oder unter Druck allgemein? Wir dürfen ja auch nicht vergessen, so etwas wird politisch immer sehr kontrovers diskutiert und wir stehen vor wichtigen Landtagswahlen.
2: Ja, ich kann mir das schon vorstellen, insbesondere weil das nun mal eine Bundesregierung ist, die sich auch klar zum Ziel gesetzt hat und auch immer wieder gesagt hat, wir wollen die Sicherheitsbehörden stärken, sowohl personell als auch rechtlich, also was die Befugnisse betrifft, sei es die Nachrichtendienste, also wenn wir zum Beispiel auch vom Verfassungsschutz auf den Verfassungsschutz gucken, dessen Aufgabe es ja auch ist.

0: solche Gefährder im Blick zu haben. Da hat die Bundesregierung schon lange angekündigt, dass man hier eine Reform angehen will, dass man mehr Befugnisse dem Verfassungsschutz einräumen will. Das ist eine Reform, die ist auf den Weg gebracht, aber da liegt bislang nur ein erster Entwurf vor. Also ja, ich würde sagen, es ist eine Bundesregierung, die selbst sich schon den Anspruch gegeben hat, da mehr zu machen. Aber trotzdem passieren eben solche Taten. Also muss sie auch anerkennen, dass die Realität dann da eben auch manchmal dazwischen kommt.
1: Vielleicht noch mal von dir abschließend die Beurteilung, wie ist die islamistische Szene eigentlich in Deutschland aufgestellt? Ich kann mich daran erinnern an viele Pressekonferenzen, wo zum Beispiel eben auch Innenminister Dobrindt immer vor einer wachsenden Gefahr durch den Islamismus, durch islamistische Attentäter gewarnt hat. Ist also das hier nur kein Einzelfall?
0: Ja, also die Sicherheitsbehörden waren da regelmäßig davor, vor noch nicht allzu langer Zeit, das ist jetzt ein paar Wochen her, hatte der Verfassungsschutz ja auch wieder seinen Bericht vorgestellt. Da ist die islamistische Gefahr eine der Gefahren, vor der immer wieder gewarnt wird. Auch wenn es so in den letzten 2, 3 Jahren vielleicht etwas in den Hintergrund gerückt wird, die Sicherheitsbehörden versuchen trotzdem da auch immer wieder vorzuwarnen. Und dann ist natürlich das eine radikalisierte Einzeltäter, von denen die Behörden noch gar nichts wissen, weil die sich in ihren Zimmern zu Hause vor dem Computer radikalisiert haben. Das ist eine noch viel schwieriger zu fassende Gefahr, weil die Behörden davon dann noch schwieriger mitbekommen. Aber das war ja hier nun nicht der Fall. Das war ein Mann, von dem die Sicherheitsbehörden schon wussten, der auch schon einmal verurteilt wurde, auch wenn dieses Urteil nicht rechtskräftig ist. Aber er war den Behörden bekannt.
1: Soweit Claudia Kornmeier aus Berlin am Rande des Statements von Bundeskanzler Friedrich Merz. Vielen Dank. Nach dem mutmaßlich islamistischen Terroranschlag auf dem Christopher Street Day in Berlin ist der Tatverdächtige bei einem Polizeieinsatz getötet worden. Das bestätigte die Berliner Senatsinnenverwaltung und mittlerweile auch die Berliner Polizei. Der mutmaßliche Täter hatte nach Polizeiangaben SEK-Beamte beim Zugriff in einer Kleingartenanlage mit einer Stichwaffe angegriffen. Daraufhin sei auf den Mann geschossen worden und er sei trotz Reanimationsmaßnahmen gestorben. Die Bundesanwaltschaft übernimmt die weiteren Ermittlungen. Dazu habe ich am Abend mit dem ARD-Terrorismusexperten Holger Schmidt gesprochen und ihn zuerst gefragt, was zu diesem Zeitpunkt über den Stand der Ermittlungen bekannt war.
2: Fangen wir vielleicht da an. Tatsächlich hat Generalbundesanwalt Jens Rommel inzwischen die Ermittlungen übernommen, und zwar unabhängig oder trotzdem, je nachdem, wie man es formulieren will, dass der Haupttatverdächtige nicht mehr am Leben ist. Das ist auch für die Bundesanwaltschaft nach meinem Eindruck ein gesicherter Fakt. Und Sie haben es ja eben gesagt, es gibt entsprechend auch aus dem Land Berlin ja die entsprechenden Bestätigungen. Trotzdem stellen sich ja weitere Fragen. Welche weiteren Personen waren an diesem Anschlagsgeschehen möglicherweise beteiligt? Was ist mit dem Mann, der offensichtlich kurz nach Mitternacht festgenommen worden ist, auch über den, da muss es ja Entscheidungen geben, wie das weitergeht und wie da der Ermittlungsstand ist. Und deswegen hat Generalbundesanwalt Jens Rommel den Fall wegen der besonderen Bedeutung an sich gezogen. Diese Möglichkeit hat er. Und das ist in der juristischen Kleinteiligkeit durchaus eine interessante Information, weil es eben zunächst mal nur, in Anführungszeichen, nur auf die öffentliche Bedeutung der Tat abzielt und noch nichts über die Paragraphen 129a und b, also die terroristische Vereinigung bzw. die ausländische terroristische Vereinigung, sagt. Diese Entscheidung ist vor kurzer Zeit in Karlsruhe getroffen worden, also von dort werden die weiteren Ermittlungen durchgeführt. Und dann ist natürlich diese zweite große Neuigkeit aus der vergangenen Stunde, dass es zu diesem Schusswaffeneinsatz wohl durch das Spezialeinsatzkommando der Polizei Berlin in einem Schrebergarten in Berlin-Spandau, so wie ich das höre, gekommen ist. Und wenn die Situation so ist, ich sage das mit aller Vorsicht, dass der mutmaßliche Täter auf die Einsatzkräfte mit einem Messer, mit einer Stichwaffe, es war ja auch mal von einer Machete die Rede, zugegangen ist, dann ist zum einen für die Polizei sehr klar, das ist eine Frage von Sekundenbruchteilen, in denen man sich dann wehren muss, weil es gerade bei Stichwaffen wirklich um Sekundenbruchteile geht, das eigene Leben zu schützen. Es wäre aber auch für einen islamistischen Täter durchaus eine von den Organisationen empfohlene Strategie zu sagen, kämpfe quasi bis zum Letzten und versuche quasi im Kampf mit dem Feind dein Ende zu finden, weil das dann

0: dieser, ja, wirklich, man muss sagen, irrsinnigen Ideologie dieser Täter nochmal als ganz besonders erstrebenswert geht. Also es ist spekulativ zu diesem Zeitpunkt, aber es ist durchaus möglich, dass es ihm darum gegangen ist, eben kämpfend zu sterben.
1: Das heißt, der mutmaßliche Attentäter, auch da sind wir ja immer noch sehr vorsichtig, der mutmaßliche Attentäter ist jetzt möglicherweise bei diesem Polizeieinsatz ums Leben gekommen. Da mal andersrum die Frage, erschwert das jetzt die Ermittlungen auch aus Karlsruhe, weil man natürlich auch wissen muss, zu welcher Gruppe gehört er eigentlich? Vielleicht kannst du da auch noch ein bisschen was drüber sagen, welcher Szene ist er eigentlich zuzuordnen?
0: Das ist sehr spekulativ, was passiert wäre, wenn er noch am Leben wäre. Denn beim islamistischen Terrorismus, aber auch bei anderen Phänomenen im Bereich Terrorismus ist es nicht gerade üblich, ist es eigentlich verpönt, überhaupt irgendetwas gegenüber Ermittlungsbehörden zu sagen. Und wir kennen viele, viele Ermittlungsverfahren, Gerichtsverfahren im Bereich des islamistischen Terrorismus, wo die Täter keinen Ton dazu gesagt haben und wo ihre innere Haltung war. Wir haben das, was wir getan haben, ja getan, weil wir diesen Staat ablehnen, weil wir eine andere Vorstellung haben und wir werden doch nicht mit einem Gericht dieses verhassten Staates sprechen. Wie das hier bei dem getöteten Tatverdächtigen gewesen wäre, das ist eine wirklich blanke Spekulation. Da kann ich überhaupt nichts zu sagen. Da wissen wir viel zu wenig und das ist auch nicht mehr klärbar, wie er sich verhalten hätte. Deswegen muss die Polizei, müssen die Ermittlungsbehörden, wie in ganz vielen Terrorismusstrafverfahren, ihre Erkenntnis aus anderen Quellen schöpfen. Sie müssen herauskriegen, wie waren die letzten Tage, wie ist die Vorbereitung gelaufen, was geben elektronische Geräte möglicherweise her, mit wem haben die Tatverdächtigen in Kontakt gestanden. So werden üblicherweise die Beweise geführt. Darauf zu setzen, dass er vielleicht, wenn er noch am Leben wäre, etwas gesagt hätte, erscheint mir wirklich sehr vage zu sein.
1: Die Frage ist ja auch immer, wie kann man solche Taten vermeiden? Kann man sie überhaupt vermeiden? Es heißt ja, dass der mutmaßliche Tatverdächtige in einem Präventionsprogramm drin gewesen wäre und das dann in diesem Fall anscheinend wohl überhaupt nicht gegriffen hat. Gibt es da eigentlich überhaupt Erfahrungen?
0: Das ist ein ganz schwieriges Gebiet und diese Präventionsarbeit, die ja von manchen Menschen belächelt wird, wo gesagt wird, was soll denn das bringen? Und es gibt ja auch so harte Worte wie Kuschelkurs und diese Dinge. Im Einzelfall kann so ein Präventionsprogramm für einen fehlgeleiteten Menschen wirklich sehr hilfreich sein und kann dazu führen, dass Denkweisen überdacht werden und dass Menschen da wirklich anders herauskommen. Und es gibt einzelne Fälle in den vergangenen Jahren, wo ich persönlich auch sagen würde, da hat ein Präventionsprogramm einen Menschen wirklich verändert und hat ihm von seinem gewaltverherrlichenden und die demokratieverachtenden Weg weggebracht. Es gibt aber ganz viele Situationen, in denen sich in diesen Präventionsprogrammen auch für die dort engagierten Menschen die Frage stellt, verfängt das hier oder machen die Leute mit, um etwas zu erreichen, seien es Hafterleichterungen oder vielleicht der Wunsch auf eine Haftverkürzung oder eine günstige Sozialprognose. Und das, was Kolleginnen und Kollegen anderer Medien hier recherchiert haben, deutet ja darauf hin, dass möglicherweise die Menschen im Präventionsprogramm selber Zweifel hatten, ob denn der nun tote Tatverdächtige überhaupt richtig mitmacht und selber gezweifelt haben, ob das etwas bringt. Auch das ist sicher eine interessante Frage. Trotzdem glaube ich, dass Präventionsprogramme ihre Berechtigung haben und dass die demokratische Gesellschaft auch gut beraten ist, immer wieder zu versuchen, auch Menschen, die vom Weg unserer Gemeinschaft wegkommen, zu versuchen, wieder auf den richtigen Weg zu bringen. Das ist nicht nur eine verfassungsrechtliche Frage, ob wir nicht alle diese Werte haben, daran zu glauben. Es ist auch ganz einfach praktisch so, denn wenn jemand sein Leben lang in dieser Gewalt verharrt, ist er ja auch ein Leben lang Thema für die Sicherheitsbehörden und es wird sich auch nach Haftstrafen immer wieder die Frage stellen, wie es denn weitergeht und wie gefährlich jemand ist.
1: Das war Holger Schmidt, der ARD-Terrorismusexperte zur möglichen Tötung bei einem Polizeieinsatz des Tatverdächtigen für das Attentat auf den Christopher Street Day am gestrigen Abend. Ganz herzlichen Dank für diese ersten Informationen.
0: Gerne.
1: Ja, schauen wir nochmal eben auf die politischen Reaktionen. Bundesinnenminister Drubbend hat ja die Attacke auf den CSD in Berlin als islamistischen Anschlag eingestuft. Deutschland ist in den vergangenen Jahren immer wieder das Ziel von solchen Terrorattacken geworden mit Toten und Verletzten. Das Problem für die Sicherheitsbehörden ist, die Täter handelten oft allein und sie waren vorher nur selten auffällig geworden. Hier einmal eine Chronologie.
2: Köln, Juli 2006. Deutschland entgeht nur knapp einem Bombenanschlag auf zwei Regionalzüge. Einer der Täter, Josef H., deponiert am Kölner Hauptbahnhof einen Sprengsatz in einem Regionalzug nach Koblenz, versteckt in einem Rollkoffer. Nur wegen eines technischen Fehlers kommt es nicht zu einer folgenschweren Explosion. Wenige Wochen später wird Josef H. festgenommen. 2008 verurteilt ihn das Oberlandesgericht Düsseldorf zu einer lebenslangen Freiheitsstrafe. September 2007. In einem Ferienhaus im sauerländischen Medebach nehmen Sicherheitskräfte die beiden Deutschen Fritz G. und Daniel S. sowie den türkischen Staatsbürger Adem I. fest. Gemeinsam bilden sie die sogenannte Sauerland-Gruppe. Mindestens 150 Menschen sollten bei Autobombenanschlägen sterben, so die Pläne. Die drei Männer und ein Helfer werden im März 2010 zu Haftstrafen von 5 bis 12 Jahren verurteilt. März 2011. Am Terminal 2 des Frankfurter Flughafens werden 2 US-Soldaten durch Schüsse getötet. 2 weitere werden verletzt. Verantwortlich der junge Kosovo-Albaner Arit U. Die Tat hatte einen islamistischen Hintergrund. Arit U. hatte sich allmählich über das Internet radikalisiert. Aber er war Einzeltäter ohne Verbindung zu Terrornetzwerken wie Al-Qaida. 2012 wird er zu lebenslanger Haft verurteilt. Juli 2016. Im fränkischen Ansbach sprengt sich ein 27-jähriger Syrer in die Luft. Er hatte zuvor versucht, Zugang zu einem Musikfestival zu bekommen, wurde aber nicht eingelassen. Er zündet den Sprengsatz darauf in der Nähe der Kasse und verletzt 15 Menschen. Er selbst stirbt. Bis unmittelbar vor der Tat soll er per Handy Kontakt zum sogenannten Islamischen Staat gehabt haben. Später finden die Ermittler auf dem Gerät ein Video, in dem er sich zu der Terrororganisation bekennt. Berlin, Dezember 2016. Um kurz nach 20 Uhr rast ein LKW über den Weihnachtsmarkt am Breitscheidplatz. Dabei werden 11 Menschen getötet, mehr als 50 teilweise schwer verletzt. Auf dem Beifahrersitz finden die Ermittler ein 12. Todesopfer, den eigentlichen Fahrer des polnischen LKW. Der Attentäter, der Tunesier Anis Amri, entkommt zunächst unerkannt. Später wird öffentlich nach ihm gefahndet. Amris Flucht endet 3,5 Tage später in Norditalien, wo er bei einem Schusswechsel von einem italienischen Polizisten erschossen wird. Anschließend veröffentlicht das IS-Sprachrohr Amak ein Video, in dem Amri dem IS-Führer Abu Bakr al-Baghdadi die Treue schwört. Oktober 2020. In der Dresdner Innenstadt greift ein Mann 2 homosexuelle Touristen mit einem Messer an. Ein 55-Jähriger aus Krefeld verstirbt später im Krankenhaus. Sein 53-jähriger Begleiter aus Köln überlebt schwer verletzt. Bald darauf wird ein 20 Jahre alter Syrer festgenommen. Der junge Mann ist vorbestraft. 2018 war er vom Oberlandesgericht Dresden unter anderem wegen Werbens um Mitglieder und Unterstützer einer terroristischen Vereinigung im Ausland zu einer Jugendstrafe verurteilt worden. Er galt als Gefährder und stand nach seiner Haftentlassung unter Führungsaufsicht. Für die Messerattacke wird er zu lebenslanger Haft verurteilt. April 2022. Der Syrer Ma'an D. tötet in der Duisburger Altstadt einen Passanten mit zahlreichen Messerstichen und entkommt zunächst. 9 Tage später sticht er in einem Fitnessstudio wahllos auf mehrere Männer ein, verletzt sie zum Teil lebensgefährlich. Die Bundesanwaltschaft klagt ihn wegen Mordes und versuchten Mordes an. Das Oberlandesgericht Düsseldorf verurteilt ihn schließlich zu lebenslanger Haft und ordnet die anschließende Sicherungsverwahrung an. Im Prozess hatte sich D. zum sogenannten Islamischen Staat bekannt. Mai 2024. Auf dem Mannheimer Marktplatz greift ein Mann mit einem Jagdmesser die Veranstalter einer islamkritischen Kundgebung an. Der aus Afghanistan stammende Suleiman A. verletzt dabei mehrere Menschen. Nach einem Handgemenge sticht er auch auf den herbeigeeilten Polizisten Ruven Lauer ein. 2 Tage später erliegt der Polizeibeamte im Krankenhaus seinen schweren Verletzungen. Der Generalbundesanwalt wertet die Tat als religiös motiviert, zieht das Ermittlungsverfahren wegen der besonderen Bedeutung an sich und klagt A. an. Das OLG Stuttgart verurteilt ihn unter anderem wegen Mordes zu lebenslanger Haft und stellt die besondere Schwere der Schuld fest. Damit hat er keine Chance, schon nach 15 Jahren vorzeitig entlassen zu werden. August 2024. In Karlsruhe wird Issa Al-Ha dem Ermittlungsrichter am Bundesgerichtshof vorgeführt. Zwei Tage zuvor soll er in Solingen mit einem Messer auf Besucher eines Stadtfestes eingestochen haben, motiviert durch eine radikal-islamistische Einstellung. Drei Menschen starben bei der Attacke, acht Menschen wurden zum Teil schwer verletzt. Der sogenannte Islamische Staat reklamiert die Tat für sich. Das Oberlandesgericht Düsseldorf verurteilt

0: 2025 wieder München. Mit einem PKW rast ein Mann in der Innenstadt von hinten in eine Demo der Gewerkschaft Verdi. 56 Teilnehmerinnen und Teilnehmer werden bei dem Angriff zum Teil schwer verletzt. Zwei von ihnen, eine Mutter und ihr zweijähriges Kind, erliegen zwei Tage später ihren Verletzungen. Der Generalbundesanwalt betrachtet die Tat als religiös motiviert und übernimmt wegen der besonderen Bedeutung des Falles die Ermittlungen gegen Farhad N., den damals 24-jährigen afghanischstämmigen Fahrer. Im Januar 2026 beginnt das Hauptverfahren vor dem OLG München. Mai 2025. Vor einer Bar in der Innenstadt von Bielefeld geht ein Mann in den frühen Morgenstunden mit Stichwaffen auf eine Menschengruppe los. Er verletzt fünf Personen. Zwei von ihnen schweben vorübergehend in Lebensgefahr. Am Tatort finden die Ermittler Personaldokumente. Knapp zwei Tage später wird der Tatverdächtige festgenommen. Mahmoud M., ein 35-jähriger Syrer mit deutschem Aufenthaltstitel. M. kommt in Untersuchungshaft. Der Generalbundesanwalt stuft die Tat als religiös motiviert ein und übernimmt die Ermittlungen wegen der besonderen Bedeutung des Falles.
1: Ein Anschlag, ein mutmaßlicher Anschlag wie der gestern Abend in Berlin, der muss natürlich aufgeklärt werden. Durch welche Behörden in Deutschland sind wann dafür zuständig? Informationen von Kolja Schwarz aus unserer Rechtsredaktion.
2: Wird in Deutschland eine Straftat begangen, sind bei den Ermittlungen drei unterschiedliche Akteure beteiligt. Die Staatsanwaltschaft, die Polizei und die Gerichte. Zunächst sind immer die Behörden vor Ort zuständig, denn Justiz ist grundsätzlich Ländersache. Akteur 1, die Staatsanwaltschaft. Die am Tatort zuständigen Staatsanwälte leiten ein Ermittlungsverfahren ein und ermitteln mit Hilfe der Polizei. Die Bundesanwaltschaft in Karlsruhe übernimmt diese Ermittlungen, wenn sie nach dem Gesetz zuständig ist. Sie ist also eine Staatsanwaltschaft für bestimmte Fälle. Jens Rommel ist derzeit der Generalbundesanwalt. Er leitet die Bundesanwaltschaft. Zuständig ist er zum Beispiel bei Straftaten gegen die innere Sicherheit, wenn eine terroristische Vereinigung hinter der Tat steht, oder bei Einzeltätern, wenn die Tat geeignet ist, Bestand oder Sicherheit des Staates zu beeinträchtigen und dem Fall eine besondere Bedeutung zukommt. Schon bei dem Verdacht, dass es sich um einen dieser Fälle handelt, übernimmt die Bundesanwaltschaft die Ermittlungen. Sie gibt dann zum Beispiel Durchsuchungen in Auftrag, beantragt Haftbefehle oder gibt einen Aufruf zur öffentlichen Fahndung heraus. Der Generalbundesanwalt leitet die Bundesanwaltschaft, eine Behörde mit etwa 350 Mitarbeitern, davon gut 180 Staatsanwälte, die in die Ermittlungen eingebunden sind. Um die Ermittlungen durchzuführen, beauftragt sie in der Regel das Bundeskriminalamt. Akteur 2, die Polizei. Das BKA übernimmt die Rolle der Polizei, führt Durchsuchungen durch oder nimmt Tatverdächtige fest. Holger Münch ist der Präsident des Bundeskriminalamts mit Sitz in Wiesbaden. Zum Teil beauftragt die Bundesanwaltschaft aber auch die Landeskriminalämter. Akteur 3, die Gerichte. Geht es um ein Ermittlungsverfahren der Bundesanwaltschaft, ist der Ermittlungsrichter am Bundesgerichtshof zuständig. Bei bestimmten Ermittlungsmaßnahmen muss er zustimmen, zum Beispiel bei Durchsuchungen oder Telefonüberwachungen. Außerdem erlässt er einen Haftbefehl, wenn es einen dringenden Tatverdacht gegen einen Beschuldigten gibt. Sind die Beschuldigten festgenommen, werden sie nach Karlsruhe gebracht und dem Ermittlungsrichter vorgeführt. Der entscheidet dann, ob die Voraussetzungen für die Untersuchungshaft bestehen. Wenn ja, verlassen die Tatverdächtigen Karlsruhe wieder und werden in ein Gefängnis gebracht.
1: So, jetzt schauen wir noch mal alles, was wir wissen über den Anschlag in Berlin auf den Christopher Street Day und den Tag heute zusammen. Das mache ich zusammen mit Felix Edea in der Tagesschau-Redaktion. Felix, ja, was weiß man jetzt über einen Polizeieinsatz, der am Abend stattgefunden haben soll und bei dem wohl ein Tatverdächtiger, der Tatverdächtige, getötet sein soll?
3: Richtig. Nach Angaben der Berliner Polizei hat es heute am frühen Abend einen Polizeieinsatz gegeben in Berlin-Spandau in einer Kleingartensiedlung. Hier sehen wir auch noch mal die Bilder. Ja, und die Polizei sagt, dass dabei der mutmaßliche Attentäter von der Polizei getötet worden sein soll. Und wir hören da einmal rein.
4: Der Tatverdächtige des Anschlags gestern im großen Tiergarten ist hier von Spezialeinsatzkräften in einer Laubenkolonie in Berlin-Spandau lokalisiert worden und ist im Rahmen des Zugriffs auf unsere Einsatzkräfte mit einer Stichwaffe zugegangen, ist von unserem Spezialeinsatzkommando mit einer

0: einer Schusswaffe gestoppt worden und ist in der Folge verstorben. Und die weiteren Ermittlungen zu dem Sachverhalt bzw. auch zu dem weiteren Tathergehen wird jetzt hier unsere Mordkommission führen, die wir jetzt hier in Kürze auch an den Einsatzort alarmiert haben.
1: Das ist also das Polizeistatement nach dem Polizeieinsatz in Berlin-Spandau.
2: Also Fahndungserfolg für die Berliner Polizei und das nicht mal 24 Stunden nach dem Anschlag. Ja, Bundesinnenminister Dobrindt, der hatte ja heute Nachmittag schon gesagt, die Fahndung sei auf Hochtouren und der Fahndungsdruck sei stark.
1: Genau, laut Dobrindt hat die Polizei ja schon den ganzen Tag nach Abdul B. gefahndet. Unter anderem an Bahnhöfen, an Flughäfen und auch an Grenzen seien Bundespolizisten halt eben dabei und hätten das Ganze überwacht, alles natürlich, um ihn zu finden. Abdul B. war 21 Jahre alt, deutscher Staatsbürger mit libanesischen Wurzeln und er galt als gefährlich. Deswegen hat die Polizei ja auch unter anderem gesagt, man solle ihn nicht ansprechen, wenn man ihn sieht, sondern halt eben sofort die 110 wählen und die Polizei rufen. Denn er wurde als gefährlich und als bewaffnet eingeschätzt. Abdul B. war Polizei bekannt wegen seiner Straftaten und seiner Radikalisierung. Und der Bundesinnenminister Dobrindt, der hat heute dazu auch etwas gesagt.
3: Wir haben es hier mit einem mutmaßlichen Täter zu tun, der in der Vergangenheit auffällig war durch ein hohes Maß an Straftaten, durch eine Radikalisierung, durch eine Zugehörigkeit zur islamistischen Szene. Der Tatverdächtige ist deutscher Staatsbürger. Er hat einen libanesischen Hintergrund. Er ist hier geboren, 2005. Seine Mutter ist im Jahr 2002 eingebürgert worden. Er ist als deutscher Staatsbürger hier zur Welt gekommen. Die Vielzahl der Straftaten, die Radikalisierung, die hat auch in der Vergangenheit zu einer Verurteilung geführt. Es hat in Berlin eine Verurteilung gegeben zu einem Jahr und 10 Monate Haft. Diese Verurteilung wurde auf Bewährung ausgesetzt. Dagegen hat die Staatsanwaltschaft Beschwerde eingelegt.
1: Also das Informationen des Bundesinnenministers Dobrindt zum mutmaßlichen Täter des Anschlags auf den CSD, der mittlerweile getötet wurde bei einem Polizeieinsatz.
2: Es gab ja dann am Nachmittag auch einen Trauergottesdienst in Berlin und am Rande dieses Trauergottesdienstes gab es ein kurzes Statement von Friedrich Merz, dem deutschen Bundeskanzler. Was hat er gesagt und wie hat er da auf dich gewirkt?
1: Du sagst es, es gab diesen Trauergottesdienst und vor diesem Trauergottesdienst ist Merz noch einmal vor die Kameras getreten. Er hat übrigens ja auch selbst an diesem Gottesdienst teilgenommen und wir haben da übrigens auch noch mal Bilder mitgebracht von dieser Andacht. Dort haben hunderte Menschen der Opfer gedacht. Danach gab es dann anschließend noch einen Trauermarsch zum Brandenburger Tor. Ja, und Merz richtete in seinem Statement unter anderem sich an die Gesellschaft und hat auch gesagt mit einem Appell, dass man sich eben durch solche Taten nicht verunsichern und einschüchtern lassen sollte. Wir hören da einmal rein.
4: Meine Gedanken, unsere Gedanken sind in diesen Stunden bei den Opfern dieses terroristischen, islamistischen Anschlags der letzten Nacht, bei den Familien, bei den Freunden. Und ich wünsche vor allem den Verletzten, dass sie schnell genesen. Ich möchte den Einsatzkräften danken für ihr vorbildlich schnelles Eingreifen, das möglicherweise gestern Nacht Schlimmeres verhütet hat. Und ich möchte den Teilnehmerinnen und Teilnehmern des Christopher Street Days hier in Berlin, aber auch in ganz Deutschland zurufen. Lassen wir uns nicht einschüchtern. Diese Taten haben nur einen Zweck. Sie wollen unsere Gesellschaft spalten. Sie wollen uns das Wichtigste nehmen, was wir haben, nämlich unsere Offenheit und unsere Freiheit. Ich will für die Bundesregierung sagen, wir werden alles tun, um den oder die Täter so schnell wie möglich zu fassen. Wir werden über Konsequenzen nachdenken und mit Besonnenheit, aber auch mit Entschlossenheit entscheiden. Diese Straftäter, diese Extremisten haben in der Mitte unserer Gesellschaft keinen Platz. Und wir werden nicht zulassen, dass dieses Gift des Terrorismus und dieses Gift gegen unsere Freiheit weiter um sich greift in unserer Gesellschaft. Jenseits aller parteipolitischen Meinungsverschiedenheiten, wir werden die Freiheit unserer Gesellschaft verteidigen. Darauf können sich alle verlassen. Wir sind mehr, wir sind stärker und wir halten in unserem Land zusammen. Das ist das Wichtigste in einer so schweren Stunde. Und lassen Sie mich es noch einmal sagen. Wir werden die Freiheit, die Offenheit, die Liberalität unseres Lebens und unserer Gesellschaft mit allem, was wir tun können, verteidigen. Und wir werden es gemeinsam auch machen. Herzlichen Dank für Ihre Aufmerksamkeit.
1: Also Bundeskanzler Merz heute Nachmittag in Berlin mit deutlichen Worten. Ja, nicht nur in Berlin, auch in Hamburg haben sich Menschen heute solidarisiert, haben getrauert. Unter anderem am Jungfernstieg hat es eine Mahnwache gegeben. Auch da haben wir Bilder. Dort legten unter anderem die Teilnehmer Blumen auf einer Pride-Flagge für die Opfer nieder. Ja, und schon am kommenden Wochenende werden in Hamburg ja auch hunderttausende Menschen zum dortigen Christopher Street Day erwartet. Die Sicherheitsmaßnahmen, jetzt sehen wir auch die Bilder. Die Sicherheitsmaßnahmen sollen jetzt nach diesem Anschlag in Berlin, dort in Hamburg, noch einmal überprüft werden.
2: Ja, das kann man sich sicherlich vorstellen, dass jetzt bei allen Christopher Street Days, die noch in diesem Jahr stattfinden, die Sicherheitsmaßnahmen enorm verschärft werden. Schauen wir noch mal auf das, was der regierende Bürgermeister Kai Wegner von Berlin gesagt hat. Noch mal hier zur Erinnerung, er ist ja nur noch Bürgermeister, regierender Bürgermeister, bis die nächste Abgeordnetenhauswahl einen neuen Spitzenkandidaten oder einen neuen Bürgermeister gewählt hat. Jetzt hören wir da vielleicht da noch mal rein. Was hat er gesagt?
1: Genau, Kai Wegner, der regierende Bürgermeister von Berlin, der zeigte sich heute Nachmittag natürlich auch entsetzt, hat unter anderem auch gesagt, dieser Anschlag, das sei ein Angriff auf unsere Art des Zusammenlebens. Ja, und Wegner hat sich auch noch mal zu den Sicherheitsmaßnahmen des CSDs in Berlin geäußert, die ja auch vielfach diskutiert werden. Wir hören mal rein.
5: Wir haben beim CSD eine hohe Sicherheit gehabt. Ich wurde gestern Abend gefragt, ob es zu wenig Sicherheit gab. Die Strecke des CSDs wurde nicht getroffen. Dort ist der Täter nicht draufgekommen, weil die Polizei, die Sicherheitsbehörden diesen Christopher Street Day abgesichert haben. Aber rund 400 Meter daneben sind halt immer noch Besucherinnen und Besucher des Christopher Street Days, viele Menschen, die die Veranstaltung verlassen haben oder wieder hingehen wollten. Oder auch ganz normale Berlinerinnen und Berliner oder Gäste unserer Stadt.
1: Also Kai Wegner, regierender Bürgermeister von Berlin, hat heute Nachmittag die Sicherheitsvorkehrungen beim CSD in Berlin verteidigt. Später sagte er auch noch mal, dass er sich über den Fahndungserfolg innerhalb von 24 Stunden freue. Das sei eine gute Nachricht. Aber zugleich wunderte er sich auch, das sagte er, dass Abdul B. freigelassen wurde. Denn Abdul B. war ja zeitweise auch schon mal in Untersuchungshaft bzw. in Arrest.
2: Ja, in der Tat. Viele Fragen, die da noch offen bleiben nach dem Anschlag auf den Christopher Street Day in Berlin. Das waren Informationen von meinem Kollegen Felix Edea. Herzlichen Dank.
1: Gerne.

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1: Guten Abend und herzlich willkommen zu den Tagesthemen. Einen Tag nach dem Anschlag auf den Christopher Street Day in Berlin waren die Straßen heute wieder voll. Allerdings kamen die Menschen zum Trauern und aus Solidarität zusammen. Und nicht nur sie stellten sich die Frage, wie kann es sein, dass jemand, der der Polizei als radikaler Islamist bekannt war, die Chance hatte, diese Tat zu begehen. Eine Frau war gestern Abend gestorben und 29 Menschen wurden verletzt. Der mutmaßliche Täter ist inzwischen tot. Die Bundesanwaltschaft hat die Ermittlungen übernommen. Aus Berlin berichten Kerstin Breinig und Grit von Petersdorf.
2: Spandau im Westen Berlins. Spezialeinsatzkräfte durchkämmen seit dem Nachmittag eine Kleingartensiedlung. Hier finden sie den tatverdächtigen Attentäter Abdul B. Dann, so heißt es, geht er mit einem Messer auf die Beamten los. Sie schießen ihn nieder, er stirbt kurz darauf, trotz Wiederbelebungsversuche. In der Laube haben sich drei weitere Personen aufgehalten, sie sind zurzeit in Gewahrsam. Onno Bartels sucht heute noch mal den Ort auf, an dem er gestern Abend das Attentat miterlebte, im Tiergarten. Er war mit dem Fahrrad unterwegs.
3: Also ich war da an dem Gedenkmal der Homosexuellen und habe von dort aus das mitbekommen, die Schreie. Habe dann von dort aus hierher geguckt und sah dann erst ein Auto von hier dieser Richtung hier kommend.
2: Die Reifenspuren sind noch deutlich zu erkennen. Man sieht, wie das Fahrzeug an den Bäumen entlang schrammte. Erst allmählich realisierte Onno Bartels, dass das Fahrzeug ganz gezielt auf Menschen gelenkt wurde, um sie zu verletzen oder zu töten. Eine Jagd auf Menschen im Tiergarten, während vor dem Brandenburger Tor, also ganz in der Nähe, die CSD-Show lief. Die Stimmung war ausgelassen. Es wurde unbeschwert gefeiert. Dann das abrupte Ende.
4: Leider müssen wir die Veranstaltung aufgrund einer schwierigen Situation vorzeitig beenden.
2: Es folgte die Aufforderung, ruhig nach Hause zu gehen. Bald wurde klar, es hatte einen Anschlag gegeben mit zahlreichen Verletzten und einer Toten. Es gab auch Stichverletzungen. Ein Anschlag aus islamistischen Motiven, das war relativ schnell offensichtlich. Und auch, dass der mutmaßliche Attentäter schon Polizei bekannt war. Er hatte bereits eine Bewährungsstrafe hinter sich und wurde überwacht. Aber es gelang ihm offenbar trotzdem, mit dem Wagen in den Tiergarten zu gelangen. Da sind noch Fragen zu klären.
5: In der Tat wird zurzeit sehr die Frage danach gestellt, wie kann eigentlich bei jemandem, den man als Gefährder identifiziert, eine Strafe zur Bewährung ausgesetzt werden. Auch dem wird detailliert nachgegangen.
2: Der Bundeskanzler ruft heute vor dem Gedenkgottesdienst zum Zusammenhalt auf.
6: Diese Taten haben nur einen Zweck. Sie wollen unsere Gesellschaft spalten. Sie wollen uns das Wichtigste nehmen, was wir haben, nämlich unsere Offenheit und unsere Freiheit.
2: Gestern wurde hier noch gefeiert am Brandenburger Tor, heute Fassungslosigkeit und Schweigen. Es geht auch darum, sich gegenseitig Halt zu geben.
7: Ich bin sprachlos, wütend, traurig. Ich weiß gerade auch nicht, wohin mit meinen Gefühlen.
8: Das ist das Ziel solcher Anschläge, dass wir unsichtbar gemacht werden, dass wir uns zurückziehen mit unserer Angst. Und das dürfen wir nicht zulassen.
2: Viele, die gestern noch gefeiert haben, sind heute wiedergekommen. Blumen und Texte am Tatort. Sie wollen zeigen, dass sie keine Angst haben.
1: Und damit zu unserem ARD-Terrorismus-Experten Holger Schmidt. Holger, wir haben gehört, der Mann, also der mutmaßliche Attentäter, war Polizei bekannt, gehörte zur radikal-islamistischen Szene. Und viele fragen sich heute, wie bekannte Gefährder überhaupt Gelegenheit zu so einer Tat bekommen können.
9: Ja, eine gute Frage. Die Antwort ist, es gibt sehr viele von ihnen. Es gibt mehrere hundert als gewaltbereit eingestufte islamistische Gefährder, sodass es für die Polizei eine Frage der Priorisierung ist. Im Grunde, wenn es sein muss, täglich, auf jeden Fall wöchentlich festzulegen, wer aus diesem großen Feld

0: von Personen ist quasi der gefährlichste unter den Gefährlichen. Und das wird eine entscheidende Frage für die kommenden Tage sein, wie hier bei Abdul B. der Vorlauf war. Es ist ganz klar, dass er als gewaltbereiter Gefährder eingeschätzt worden ist. Und jetzt ist eben die Frage, wie hoch ist er da eingestuft worden? Was genau ist getan worden? Und warum ist nicht aufgefallen, dass er sich offensichtlich mit einer Tatvorbereitung beschäftigt hat? Aber ich würde da nicht zu vorschnell urteilen wollen. Wir kennen ja im Augenblick noch nicht einmal ganz genau seine Rolle in dem Anschlag. Ist er am Steuer gesessen? War er in dem Fahrzeug? Hat er das Fahrzeug in Anführungszeichen nur besorgt? Klar ist nur, er hatte diese große Vorgeschichte inklusive des Versuches zum sogenannten IS zu reisen. Und klar ist auch, man kann ihn nicht mehr fragen, er ist tot.
1: Das heißt, es ist auch weiter unklar, ob der mutmaßliche Täter alleine war oder ob er eben doch Helfer hatte oder einem Netzwerk angehörte?
0: Ob er Helfer hatte im praktischen Sinne, dass da vielleicht, wenn er denn selber im Auto war, da noch jemand bei ihm war. Es gibt ja auch einen zweiten Verdächtigen. Ob er angeleitet worden ist, ob er in den letzten Stunden und Tagen vor der Tat Kontakt gehabt hat. Es gibt immer wieder Fälle, in denen sogenannte Operateure des IS quasi so eine Art virtuelles Händchenhalten machen, über Mobilkommunikation genau sagen, was der nächste Schritt sein soll. Das ist alles noch unklar. Und deswegen kommt es ganz entscheidend darauf an, bevor man ein Urteil darüber spricht, wie dieser Fall gelaufen ist, dass wir hier noch mehr wissen. Aber ganz klar ist, ein dringend Tatverdächtiger an diesem schrecklichen Anschlag ist jemand, den die Polizei schon als sehr gewaltbereit kennengelernt hatte. Und das ist natürlich alles andere als eine gute Nachricht.
1: Und welche Konsequenzen könnte das alles nun haben?
0: Es wird die Debatte über die islamistischen Gefährder noch einmal befeuern. Es wird die Frage noch einmal aufwerfen, wie kann diese sehr große Gruppe von Personen so überwacht werden, dass keine Fehler gemacht werden. Und es wird natürlich geguckt werden, wie vergleichbar ist dieser Fall eigentlich zum Anschlag auf den Berliner Weihnachtsmarkt am Breitscheidplatz 2016. Danach hat es ja eine breite Debatte gegeben. Und ehrlicherweise, einiges von dem, was wir bislang wissen, erinnert schon sehr an diesen Fall. Und nachdem alle gelobt haben, aus diesem Fall sind Konsequenzen gezogen worden, wird die dringende Frage sein, und hier, wie ist es hier gewesen? Hat das alles hier besser geklappt? Ich traue mir heute Abend dazu noch kein abschließendes Urteil zu.
1: Danke dir, Holger. Holger Schmidt, unser ARD-Terrorismus-Experte.
0: Gern.
1: Der inzwischen getötete mutmaßliche Attentäter war also den Behörden bekannt und sollte an Beratungsgesprächen zur Deradikalisierung teilnehmen. Er hatte Kontakt zum Violence Prevention Network in Berlin und der Mitbegründer des Projekts, der Pädagoge Thomas Mücke, ist uns zugeschaltet. Wie haben Ihre Mitarbeiter Abdul B. denn erlebt?
2: Sie haben versucht, ja, herauszufinden, ob es eine Arbeitsgrundlage mit ihm geben kann. Er war sehr freundlich gewesen, nicht aggressiv, aber doch in seinen Antworten sehr angepasst und sehr ausweichend, was seine ideologischen Einstellungen angeht. Und wir haben bis zu dem Termin, den zweiten Termin, noch nicht erkennen können, ob wir mit ihm eine Arbeitsgrundlage finden können. Wir hätten jetzt nächste Woche einen dritten Termin gehabt. Wenn es so geblieben wäre, hätten wir gesagt, erfüllt nicht die Voraussetzungen, an einem Deradikalisierungsprogramm teilzunehmen. Dann hätten wir die Erfüllung der Weisungsauflage hätten wir dann zurückgegeben.
1: Und was hatte das bedeutet?
2: Das hätte bedeutet, dass geschaut wird, ob ein anderer Träger, eine andere Organisation es durchführen kann. Oder beziehungsweise, dass es dann zum Richter zurückkommt, der dann erstmal dann schauen muss, wie geht er jetzt mit der Situation um. Aber eine Weisung ist ja eine Zwangsauflage. Und das Urteil war auch noch nicht rechtskräftig, das kam nochmal erschwerend hinzu. Aber wir brauchen eine gewisse Bereitschaft und eine gewisse Offenheit, damit wir mit einer Person arbeiten können. Ansonsten werden solche Weisungen eventuell auch instrumentalisiert und benutzt.
1: Wie kann man vor allem junge Menschen mit klaren Feindbildern denn überhaupt überzeugen, solche Feindbilder abzulegen? Sie arbeiten ja mit vielen.
2: Ja, also wichtig wäre, dass die Feindbilder überhaupt benannt werden. Also dass wir wissen, diese Person hat ein ideologisches Denken, wo sie anderen Menschengruppen feindlich gegenüberstehen, sogar eventuell deren Existenzrechte ablehnen. Wir brauchen diese Erzählung, dass wir uns mit der Person auseinandersetzen können. Dann gibt es eine ganze Reihe von Möglichkeiten im Deradikalisierungsprogramm, wie wir Veränderungen herbeiführen können. Das ist aber ein längerer Prozess, Man kann sich jetzt nicht vorstellen, das läuft jetzt mal in einigen Sitzungen zu einem erfolgreichen Ergebnis, sondern da sitzen wir.

0: mit unseren Fällen. Wir haben sehr viele auch Hochrisikopersonen. Das sind schon Prozesse, die wir dann 1, 2, 3 Jahre begleiten müssen.
1: Wie kann man denn dann überhaupt erkennen, ob jemand gefährlich ist?
0: Ja, die Gefahrenrelevanz ist Aufgabenbereich der Sicherheitsbehörden. Hier in Deutschland ist es ja so, dass die zivilgesellschaftlichen Beratungsstellen sehr eng mit der Polizei zusammenarbeiten. Denn eine der Zielsetzungen, die wir alle haben, ist, dass es keine Gefahr für die Öffentlichkeit oder für andere Menschen gibt. Deswegen ist es sehr wichtig, die Zusammenarbeit mit der Polizei auch zu haben. Und dann schaut man nach, ist diese Person noch aktiv in der extremistischen Szene? Aber wir schauen auch nach, ob die Person sich langsam auch von extremistischen Erzählweisen distanzieren kann, dass sie eigene Gedanken entwickelt und sich und eigenständig denkt. Und da müssen wir natürlich schauen, das ist der sozialarbeiterische Kontext, wie weit können wir eine soziale Integration herbeiführen, damit die Person sozusagen die Brücke zu dieser Gesellschaft auch wieder gefunden hat. Und zum Schluss müssen wir schauen, ist die Person krisenfest? Das heißt, wie geht sie auch in Zukunft mit persönlichen Krisen um, damit es nicht hier zu einem Rückfall kommt? Und wir haben von den 490 Fällen, mit denen wir gearbeitet haben, im islamistischen Kontext, eine Rückfallquote von einer Person gehabt. Das ist eine sehr geringe Zahl, aber jeder Rückfall hat natürlich ganz schreckliche Konsequenzen.
1: Ja, mit Blick auf den aktuellen Fall hat Innenminister Dobrindt heute Abend gesagt, man müsse klar sagen, dass die Deradikalisierung eben nicht immer funktioniere. Was macht man denn dann?
0: Also die Radikalisierung funktioniert dann, wenn man sie beginnen kann und wenn man diesen Prozess durchführen kann. Hier haben wir in diesem konkreten Fall eine Situation gehabt, wo das Deradikalisierungsprogramm nicht begonnen hat. Und es wäre auch nicht begonnen worden, wenn wir bei der Einschätzung geblieben wären, dass diese Person nicht zugänglich ist. Und wenn eine Person nicht zugänglich ist, dann kann natürlich immer noch eine Gefahr für die Öffentlichkeit immer noch sehr präsent sein, auch wenn es sehr abstrakt ist, weil es keine konkreten Bedrohungshinweise gibt. Die hatten wir auch nicht. Aber dann ist es natürlich Aufgabe der Sicherheitsbehörden.
1: Ganz herzlichen Dank nach Berlin. Vielen Dank, Thomas Mücke vom Violence Prevention Network, ein Projekt zur Deradikalisierung von Gefährdern und mutmaßlichen Extremisten. Dankeschön.
0: Gerne und danke.
1: Und am früheren Abend habe ich mit Johannes Kram gesprochen. Er war gestern Abend auf dem CSD dabei und ist Autor und Podcaster. Herr Kram, wie haben Sie den gestrigen Abend und die Zeit danach bis jetzt erlebt?
2: Ich stand am Brandenburger Tor, Backstage, war im Gespräch und innerhalb von ganz kurzer Zeit ist diese ganze Veranstaltung implodiert. Also man wusste gar nicht, was passiert. Diese Trennwände gingen auf, das heißt, alle Leute wurden nach Hause geschickt. Das war eine große, auf einem großen Screen stand Evakuierung. Es wurde nicht gesagt, worum es geht und trotzdem hat, glaube ich, jeder genau verstanden, worum es geht. Und da hat sich diese große Gruppe aufgelöst. Das war in Anführungszeichen sehr zivilisiert, wenn man überlegt, dass vorher ja große Stimmung war, es wurde Alkohol getrunken, das ist eine Veranstaltung innerhalb von einer Sekunde, so nicht das Gegenteil verkehrt, das war schon sehr gespenstisch.
1: Wie war es dann am heutigen Tag?
2: Ja, man hat ja gestern Abend schon gehört, dass es ein Todesopfer gibt und dass 3 Menschen mit dem Leben ringen und natürlich, glaube ich, hat die ganze Community das verfolgt und gehofft, dass die das überleben.
1: Nun ist die queere Community ja regelmäßig Beschimpfungen und auch Bedrohungen ausgesetzt. Wie gehen Sie damit um?
2: Ich glaube, jeder, der in den letzten 10 Jahren auf den CSD gegangen ist, wusste, dass sowas mal passieren kann, dass wir im Fadenkreuz stehen. Wir werden von verschiedenen Seiten angegriffen. Es gibt jeden Tag homophobe Übergriffe. Und ich glaube, es ist ja so schrecklich, es ist schon ein bisschen eine Gewohnheit geworden. Man hat das so ein bisschen im Kreuz, man blickt sich um, man passt ein bisschen auf, wo man ist. Das heißt, es bedarf schon wieder Mut, auf die Straße zu gehen. Und genau darum geht es ja, dass man gemeinsam mutig ist, dass man gemeinsam sich zeigt, dann ist es einfacher. Und das ist ein Sinn von CSD. Und dass der gestern so zerstört worden ist, das macht es natürlich alles noch viel schlimmer.
1: Nun soll der mutmaßliche Täter ja radikaler Islamist gewesen sein und als solcher bekannt gewesen sein. Welche Gefahr geht jetzt von dieser gesamten Szene insgesamt ohnehin für Ihre Community aus?
2: Ja, offensichtlich eine sehr große. Und offensichtlich ist Islamismus auch gerade in Berlin ein großes Problem. Und da muss ganz viel

0: bestimmt mehr getan werden. Und deswegen verstehe ich die Diskussion auch, was sicherheitspolitisch und alles gemacht werden muss. Trotzdem, wir in Berlin wissen auch, dass man so ein Problem nicht einfach nur abschieben kann und wegsperren kann, sondern wir leben hier in Berlin so eng aufeinander wie nirgendwo in Deutschland. Und es ist, wenn es der Verdächtige wirklich war, dann ist es jemand, der hier aufgewachsen und hier sozialisiert ist. Und ich glaube, wir müssen auch gucken, wie wir Menschen erreichen und wie wir Menschen erreichen, dass sie in der Gesellschaft bleiben. Der CSD ist die größte Bürgerrechtsbewegung in Deutschland. Hier kommen Menschen zusammen, die sonst nichts zu sagen hätten. Es sind Hunderttausende gewesen gestern und es funktioniert. Und der CSD ist ein gutes Beispiel darum, wie Gesellschaft kommunizieren, wie man klarkommen kann. Und wir hoffen, dass auch der CSD ein Signal ist, dass wir in unsere Gesellschaft noch mehr Menschen integrieren können. Und auch die, die uns hier nicht haben wollen.
1: Nun wird am nächsten Wochenende in Hamburg der Christopher Street Day auch dort eben gefeiert. Welche Auswirkungen wird Berlin nun auf Hamburg haben?
0: Ich habe heute das Statement von Bundeskanzler Merz gehört. Und ich glaube, viele in der Community sind gerade sehr entsetzt, dass er es nicht mal schafft, an so einem Tag wie heute die Community zu adressieren, gegen die dieses Attentat gerichtet war. Und tut so, als ob das nur gegen die offene Gesellschaft war. CSD heißt sichtbar sein. Es gibt 800.000 Straßen in Deutschland. Vielleicht auf 8 können Schwule und Lesben Hand in Hand durch die Straßen gehen. Und niemand wird angegriffen, weil er hetero ist. Und ich glaube, zu Hamburg, die Community versteht das, dass wir das müssen. Ich hoffe, der Bundeskanzler versteht es irgendwann auch. Und ich glaube, dass die CSDs auch zeigen werden, dass wir begriffen haben und wir mit der Gesellschaft hoffentlich einen Schritt weiterkommen und man bei den nächsten Demonstrationen diese Solidarität merkt, dass wir uns da nicht unterkriegen lassen wollen. Da ist die Gesellschaft hoffentlich weiter als ihr Bundeskanzler.
1: Vielen Dank für dieses Gespräch. Johannes Kram, Autor und Podcaster zu queeren Themen in Berlin.
0: Vielen Dank.
1: Es sind zwei Worte, die immer wieder fallen, wenn über die Waldbrände in Spanien und Frankreich gesprochen wird. Unberechenbar und unkontrollierbar. Und beide zeigen, wie dramatisch die Situation dort ist. Trotz der Löschflugzeuge wie hier in Spanien breiten sich die Flammen weiter aus und es entstehen auch neue Feuer. In Frankreich haben die Brände die Großstadt Bordeaux so gut wie erreicht, berichtet Carsten Upadeck.
2: Ein Vorort von Bordeaux. Menschen werden am frühen Morgen aus dem Schlaf gerissen, um in Sicherheit gebracht zu werden. Eine Vorsichtsmaßnahme. Denn die Flammen sind bis auf wenige Kilometer an die Großstadt im Südwesten Frankreichs herangerückt. Solange das Feuer nicht unter Kontrolle ist, wird es keine Rückkehr in diese evakuierten Ortschaften geben. Es ist nicht unter Kontrolle. Es wird sich weiter ausbreiten und die Lage wird sich je nach Wetterbedingungen möglicherweise sogar noch verschlimmern. In die Stadt haben sich auch deutsche Touristen gerettet. Doch der Rauch ist hier zu spüren.
3: Ein leichtes, stechendes Gefühl, Nase und teilweise auch Lunge. Nach und nach haben ja immer mehr Leute auch ihre Masken an.
4: Es ist ein wenig eine mulmige Stimmung, die aber nicht so ganz greifbar ist, weil es halt keine offiziellen Durchsagen gibt oder Ansagen gibt, was man jetzt genau zu tun hat.
2: Tausende harren in Bordeaux in Notunterkünften aus. Der Bürgermeister betont aber, aktuell sei die Stadt nicht in Gefahr. Es kursieren einige Falschmeldungen in Medien. Derzeit findet keine Evakuierung von Bordeaux statt. Auf diesem Campingplatz etwas außerhalb sitzt Familie Franz aus Rheinland-Pfalz fest. Auf der anderen Seite des Sees ginge es nach Hause, aber dort sind die Feuer. Die Urlauber wollten weg, mussten dann aber wieder umkehren.
5: Richtung Bordeaux waren schon mehrere Straßen gesperrt und irgendwann kamen wir dann in immer dichteren Qualm rein und sind dann wirklich durch ganz fiesen Rauch durchgefahren und dann habe ich dann die Nerven verloren und bin dann doch wieder zurückgefahren.
2: Auch Spanien kämpft gegen die Flammen. In der Umgebung von Madrid und angrenzenden Provinzen sind die Häuser zehntausender Menschen betroffen. Die Brände weiter nicht unter Kontrolle, auch wenn es dank besserer Wetterbedingungen Fortschritte gebe, sagt der Ministerpräsident. Es stehen schwierige Stunden bevor. Es stimmt zwar, dass die letzte Nacht sehr positiv verlaufen ist, aber wir müssen abwarten. Bei einem gestern ausgebrochenen Brand in der Nähe der Küstenstadt Valencia ist laut Lokalregierung ein Mann ums Leben gekommen. Zurück in Frankreich. Mit schweren Maschinen versuchen Einsatzkräfte bei Bordeaux, Bäume und Vegetation zu roden. Die Strategie ist

0: dem Feuer so viel Brennstoff wie möglich zu entziehen, ihm den Weg abzuschneiden durch einen ausreichend breiten Streifen. Familie Franz will in den nächsten Tagen noch einmal probieren, einen Weg nach Hause zu finden, über eine alternative Route. In Spanien und Frankreich geht der Kampf gegen die Flammen weiter.
1: Und unser Reporter Kai Rinecker, der für uns die Feuer in Frankreich seit Tagen im Blick hat, ist inzwischen in Bordeaux. Kai, wie gehen denn die Menschen dort mit dieser Gefahr des immer näher rückenden Feuers um?
2: Ja, hier im historischen Zentrum von Bordeaux, da hat man das Gefühl, dass das Leben noch relativ normal verläuft. Aber es liegt hier ein ganz starker Brandgeruch in der Luft, und zwar in der gesamten Stadt mittlerweile. Es steht auch so eine Rauchwolke über der Stadt, es ist nicht so ganz dunkel, aber es sieht so aus, als wenn es regnen würde. Am Ende ist es Rauch, und dieser Rauch ist schon über ganz Frankreich gezogen. Es gibt Berichte davon, dass der sogar in Lyon, in der Franche-Comté und sogar im südlichen Elsass inzwischen angekommen sein soll. Daran sieht man, wie groß dieser Brand eigentlich ist. Und es gelingt den Einsatzkräften hier einfach nicht, diesen Brand unter Kontrolle zu bringen. Und letzte Nacht gab es wieder so ein Horrorszenario, weil eben der Brand gewissermaßen ausgebrochen ist aus den bisherigen Schutzlinien, die da aufgebaut wurden. Und zwar ausgerechnet in Richtung Bordeaux. Und das will man natürlich mit aller Gewalt auch diese Nacht wieder verhindern. In den Krisenstäben wird sicherlich schon wieder fieberhaft daran gearbeitet, ob es weitere Evakuierungen geben muss. Es soll morgen noch mal eine Sondersitzung der französischen Regierung mit Staatspräsident Macron geben. Und nächste Woche steigen die Temperaturen hier in Bordeaux schon wieder auf 41 Grad.
1: Danke dir, Kai, nach Bordeaux. Ja, und auch in Spanien nähern sich die Feuer weiter. In diesem Fall der Hauptstadt Madrid, und damit zu Christina Böker. Christina, auch du berichtest seit Tagen vom vergeblichen Versuch, die Feuer zu löschen. Wie ist die Situation im Moment?
3: Ja, die Lage ist hier auch einfach immer noch ein bisschen unübersichtlich, allein wegen der schieren Größe dieses Feuers, was wir hier beobachten im Raum von Madrid. Es sind ja zwei Feuer schon zusammengewachsen am dritten Tag, und gestern sind dann sich die anderen beiden Feuer noch mal sehr nahe gekommen. Das in Ávila, in der Provinz Ávila, das ist mittlerweile 50.000 Hektar, das hinterlässt mittlerweile 50.000 Hektar verbrannte Fläche und ist damit der größte Brand, den Spanien überhaupt bisher erlebt hat. Und weder dieses Feuer noch das, was ganz nah ist und quasi wie eins ist mit dem Feuer, das in der Region Madrid, beide sind noch nicht unter Kontrolle. Die Menschen hier zermürbt das langsam auch. Sie sind in Notunterkünften seit 4 Tagen zum Teil untergebracht, sind schon sehr lange dort, wissen nicht, wie es in ihrem Haus aussieht, wissen nicht, wie es weitergeht, wissen nicht, was sie womöglich verloren haben, wissen nicht, was mit ihren Nachbarn, mit ihrer Familie ist. Also große, große Ungewissheit. Man merkt langsam, dass die Stimmung angespannt ist. Der spanische Innenminister hat hier zuletzt vor einer halben Stunde eine Bilanz gezogen, hat gesagt, es ist heute besser als gestern, aber wir nähern uns nur mit kleinen Schritten einer Verbesserung. Und zusätzlich sind wir nicht da, wo wir eigentlich heute Abend jetzt gern gewesen wären. Also bisher keine Entwarnung, ein bisschen gedrückte Stimmung in Spanien, auch angesichts des zusätzlichen Brandes noch in der Region Valencia.
1: Dankeschön, Christina, für deine Schilderungen und Informationen aus Spanien zu den Waldbränden dort. Und dann fehlen noch die Aussichten für das Wetter bei uns in der Sendung. Pilar, wie wird's denn?
4: Ja, morgen legt der Sommer noch mal so eine ganz kleine Pause ein, zumindest mal von der größten Hitze. Das ist auch dank eines Tiefdrucksystems über Skandinavien. Das zieht so langsam ostwärts ab, hinterlässt aber noch gemäßigte Luft. Im Norden Deutschlands meist nur 20 Grad morgen. Nach Süden hin geht es dann schon wieder in den sommerlichen Bereich von 26 bis 29 Grad. Im Süden Frankreichs sind wir da morgen schon bei 34 Grad. In Spanien bei 40 Grad. Und diese Hitze kommt in den nächsten Tagen dann auch über Frankreich bis zu uns. Mit einer südwestlichen Strömung sehen wir das ganz gut, wie sich die Hitze dann von Spanien über Frankreich, wo die Waldbrände auch gerade wüten, weiter zu uns auf den Weg macht. Und bei uns wird der Hitzehöhepunkt wahrscheinlich in der zweiten Wochenhälfte stattfinden, mit Höchstwerten von verbreitet 35 bis 40 Grad. Heute Nacht sind noch verbreitet Schauer unterwegs, vielleicht vereinzelt auch mal ein Gewitter. Die ziehen langsam ostwärts ab, werden insgesamt auch schwächer. Die Wolkenlücken sind nicht allzu groß, und auch morgen haben wir es noch mit vielen Wolken zu tun. Die Sonne zeigt sich ab und zu mal, ansonsten im Osten noch ein paar Schauer, aber auch in der Mitte können sich tagsüber noch mal wenige Schauer entwickeln. Von Westen und Südwesten her wird es dann immer sonniger. Die Temperaturen gehen heute Nacht zurück auf 21 Grad am Oberrhein. Deutlich frischer wird es in Richtung Schleswig-Holstein mit 12 Grad. Morgen Vormittag und morgen Mittag dann vor allem in der Nordosthälfte gemäßigte Temperaturen 18 bis

0: 23 Grad, im Südwesten bis 29 Grad. Dann kommt der Sommer eben mit der geballten Hitze zurück. Am Dienstag schon bis 33 Grad und am Mittwoch legt es noch eine Schippe drauf bis zu 38 Grad und dann wird es aber noch ein Stück heißer.
1: Oh je. Dankeschön, Pilar, für diesen umfangreichen Ausblick. Ja, und damit endet unsere Tagesthemenwoche. Hier im Ersten geht es jetzt weiter mit dem Kulturmagazin Titel, Thesen, Temperamente. Und morgen begrüßt Susanne Stichler Sie dann hier. Ich wünsche Ihnen schon mal einen guten Start in die neue Woche. Tschüss.

0: Der Bahnhof Friedrichstraße. U-Bahn, S-Bahn, Regionalzüge. Über 100.000 Menschen steigen aus, steigen ein, fahren durch. Tag für Tag. Von hier geht es ungehindert in alle Himmelsrichtungen. Vor dem Mauerfall undenkbar. Ein deutsch-deutscher Schicksalsort, mitten in Berlin.
1: Ist vielleicht deswegen so ein merkwürdiger und magischer Ort, weil Bahnhöfe ja von Natur aus, und das ist vom lieben Gott so vorgesehen, Orte der Begegnung sind und des Verkuppelns von nah und fern, von daheim und ferne. Und der war nun ganz und gar das Gegenteil.
0: Ein Symbol der Teilung und jahrzehntelang die wichtigste Nahtstelle zwischen Ost und West. Grenzpassage, Abschiedsort, Agentenschleuse.
2: Der Bahnhof Friedrichstraße hatte immer zwei Gesichter. Wie kein Bahnhof sonst hat er Emotionen der Trauer, der Angst, der Wut, aber auch der Freude hervorgerufen. Er konnte Tor zur Freiheit sein, er konnte aber auch eine Art Festung sein, unterschaubar und düster.

Direkt neben dem Bahnhof der Tränenpalast. Die legendäre Ausreißerhalle. Heute ein Museum. Zu DDR-Zeiten war der Tränenpalast die erste Station der Rückreise für Besucher aus dem Westen und die letzte Hürde für DDR-Bürger, die ihr Land verließen. Grenzerfahrungen aus dem geteilten Deutschland.

0: Schicksalsort, auch für Norbert Sievers. Hier traf er seine große Liebe. Alles begann mit einer langjährigen deutsch-deutschen Brieffreundschaft.
1: Dann reifte der Plan, dass wir uns mal in Ost-Berlin treffen. Wir hatten uns verabredet für Ostern 1970. Und erster Treffpunkt war der Bahnhof Friedrichstraße.

Marie kommt aus dem Osten, aus der Nähe von Nordhausen. Norbert aus dem Westen bei Hannover. Keine 150 Kilometer Luftlinie trennen sie. Und doch sind sie Welten voneinander entfernt.

0: Rendezvous in Ost-Berlin. Spaziergänge, Kino, Disco. Manchmal auch ein Zusammensein bei Maries Verwandten. Glück auf Zeit.
1: Es ist das eigentliche Leben reingepackt in 12 Stunden. Also das ist immer Anfang und Ende. An jedem Tag.
0: Das Tagesvisum endet um Mitternacht. Dann muss Norbert wieder drüben sein.
1: Diese Abschiedsszenerie, das war eben halt direkt vor dem Tränenpalast. Manche haben auch Tränenbunker gesagt. Das war buchstäblich diese Stelle. An der Stelle musst du dich verabschieden. Und von der Freude schlug das Ganze um in Trennungsschmerz. Und das Bewusstsein, dass man sich jetzt eine ganze Weile wieder nicht sieht.
0: Wochen, Monate, Ewigkeiten.
1: Insgesamt in Ost-Berlin war ich vielleicht an 50 Tagen. Das heißt also 50 Mal die Grenzprozedur. Für denjenigen, der jetzt da mittags eingereist ist, mal geguckt hat und abends wieder raus, war das ja kein Problem. Aber mit der wachsenden emotionalen Bindung war das natürlich schon heftig. Man war unglaublich belastet dadurch.

0: muss doch auf die Dauer was zu machen sein. Fluchtgedanken. Im Sommer 1971, versteckt unterm Rücksitz, schleust Norbert Marie in den Westen. Ein neues gemeinsames Leben. Ihr Glück dauert bis heute. Der Bahnhof Friedrichstraße, ein neuralgischer Punkt im Grenzregime der DDR. Das Obergeschoss, S-Bahnen aus dem Osten kommend, halten in der kleineren Halle. Endstation. Von hier aus geht es nur zurück. Von den Gleisen der größeren Halle pendeln die S-Bahnen von und nach West-Berlin. Die Transitzüge fahren in die Bundesrepublik und weiter. Wer auf diesen Bahnsteigen steht, ist schon mit einem Bein im Westen, obwohl er noch im Osten ist. Der Blick zwischen den Hallen versperrt.
1: Die Trennungswand zwischen den Bahnhofshälften wirkte wie ein eiserner Vorhang. Zunächst war die Wand noch recht klein in den 60er Jahren, aber spätestens dann Anfang der 80er Jahre reichte sie bis zur Decke. Sie sollte Fluchtversuche verhindern, aber man hatte auch den Eindruck, dass sie die Blickkontakte zwischen den Menschen auf der einen Seite und den Menschen auf der anderen unterbinden sollte.
0: Der Grenzbahnhof Friedrichstraße. Ein Labyrinth auf 3 Etagen. Im Kellergeschoss die Nord-Süd-Linie der S-Bahn und die U-Bahn von Marienfelde nach Tegel. Beide Linien kommen aus West-Berlin und fahren nach West-Berlin. Der Bahnhof Friedrichstraße ist der einzige Halt im Osten. Im Erdgeschoss die Grenzabfertigung. An der Nordseite der Tränenpalast für alle, die ausreisen. An der Südseite der riesige Abfertigungskomplex für die Einreisen. Die Grenzprozedur. Ein Hürdenlauf durch Pass- und Zollkontrolle.
1: Der Bahnhof Friedrichstraße war auch ein Ort, an dem die DDR unglaublich viel Devisen verdient hat. Einerseits durch die Gelder, die westdeutsche Reisende zahlen mussten, aber vor allen Dingen auch durch die Intershops. Also das war eine Goldgrube für die DDR.
0: Über den ganzen Bahnhof verteilt sind die Läden, in denen man zollfreie Zigaretten, Spirituosen, Ost- und Westwaren kaufen kann. Gegen harte Devisen. Ein Bahnhof zwischen den Welten. Durchsetzt von unzähligen versteckten Arbeitsräumen. Erst nach dem Mauerfall gelingen Blicke in die Katakomben, in die Welt der eigentlichen Bahnhofsherren. Über 300 Passkontrolleure arbeiten Ende der 80er Jahre auf der Grenzübergangsstelle. Die Uniformen der Grenztruppen aber sind nur Tarnung. In ihnen stecken die Mitarbeiter des MFS, des Ministeriums für Staatssicherheit. Einer ist bereit zu reden, will aber unerkannt bleiben.
2: Alle Menschen der Welt konnten wir abfertigen. Ich habe bestimmt jeden Pass der Welt in der Hand gehabt. Nur durch Anfassen des Papiers konnte man Passfälschung feststellen. Denn die Anatomie des Ohres, die ganz wichtig ist, weil das Ohr ist eigentlich ein Identifizierungsgegenstand sozusagen, der sich das ganze Leben lang nicht verändert. Selbst wenn das Bild 30 Jahre alt war, konnte man die Person einwandfrei identifizieren.
0: Nicht nur bei Besuchern aus dem Westen, auch bei den eigenen Bürgern, die das Glück hatten, ins andere Deutschland reisen zu dürfen, geht das Augenmerk der getarnten Passkontrolleure über die normale Grenz- und Ohrkontrolle hinaus.
2: Eine Kategorie, das waren DDR-Bürger, wo das MFS annahm, dass die gegen uns arbeiten. Da sind dann operative Maßnahmen in ihren Wohnungen durchgeführt worden. Deswegen war es wichtig, dass die ein Zeichen bekamen, der ist jetzt ausgereist, jetzt wieder eingereist, damit die Wohnung wieder verlassen konnten. Da mussten wir dann da einen speziellen Knopf drücken.
0: Jede noch so kleine Information wird gesammelt, ausgewertet, gespeichert. An manchen Tagen durchlaufen über 20.000 Menschen das Raster der Staatssicherheit. Westtouristen, Diplomaten, DDR-Bürger mit einem Reisevisum oder die, die ihr Land für immer verlassen dürfen.
2: Die Leute, die ausreisten, da wurde viel geweint. Jetzt kommt wahrscheinlich gleich die Frage, ob mich das berührt hat. Nein, es hat mich nicht berührt. Das war geprägt durch den festen Klassenstandpunkt, den man hatte. Und in dem Moment, wo die an der Grenzübergangsstelle erschienen sind, war für mich nur noch, jetzt bin ich Passkontrolleur.

0: wenn man hier wieder drin ist, kommt alles hoch. Die Szenen, die Schikanen und viele Tränen auch. Das kommt alles wieder hoch. Und man möchte dann eigentlich gleich wieder raus.
1: Sylvia Buhl wollte nach Jahren der Trennung zu ihrer Mutter in den Westen.
0: Aus meiner Sicht hatte ich eine schöne Kindheit. Dann kam eben der Bruch durch die Scheidung meiner Eltern. Meine Mutter hat jahrelang gekämpft für einen Ausreiseantrag. Dann hat es etliche Jahre gedauert, genau bis zu dem Zeitpunkt, bis ich dann in der 10. Klasse war. Und dann konnte ich mir gar nicht vorstellen, in den bösen Westen zu gehen.
1: Die Mutter ging, Sylvia blieb. Vorerst. Später aber kommt das Umdenken. Und auch sie muss Jahre auf ihre Ausreisegenehmigung warten. Die Grenzpassage. Nur wenige Meter, die das Leben radikal verändern. Für Sylvia Buhl ist das am 28. April 1979.
0: Den Weg musste man ja alleine gehen. Und immer diese Angst, ob es auch wirklich klappt, ob nicht noch irgendwas schief geht. Das war eigentlich das Schlimmste. Dann war dieser Offizier da, hat dann noch mal geguckt, alles Stempel drauf. Dann war ich eigentlich staatenlos in dem Sinne. Ich habe eine offizielle Entlassungsurkunde bekommen aus der Staatsbürgerschaft der DDR. Und dann war ich in dem Moment staatenlos, kann man sagen. Es war so unwirklich alles, ja.
1: Der oberirdische Durchgang vom Tränenpalast zum Bahnhof. Ein Tunnel ins Ungewisse.
0: Wo man genau war, wusste man nicht. Ich kann mich so an so dunkle Mauern noch erinnern. Nur Mauern eigentlich. Und dann, dass man weitergewunken wurde. Und dann stand man da plötzlich auf dem anderen Bahnsteig.
1: Der Bahnhof an der Friedrichstraße. Nach seiner Eröffnung 1882 wird er bald ein zentraler Verkehrsknotenpunkt der aufstrebenden Metropole Berlin. Ein Nah- und Fernbahnhof aus Stahl und Glas. Ein Symbol für Mobilität und Moderne. In den 20er und 30er Jahren erhält er sein heutiges Gesicht.
2: Als die Friedrichstraße noch so das ganz pulsierende Zentrum der Stadt war, da fehlte auf Kartensammlung aus dieser Zeit niemals der Bahnhof Friedrichstraße. Das war das Herz, das pulsierende Herz dieser wunderbaren Stadt Berlin.
1: Tagtäglich pumpt der Bahnhof Menschenmassen durch die Verkehrsadern und in die Vergnügungsmeile gleich nebenan. »63 Jahre nach seiner feierlichen Einweihung ist der Bahnhof am Ende des Zweiten Weltkrieges nur noch ein Gerippe.« Unmittelbar nach dem Krieg wird er wieder aufgebaut. Er ist der letzte Stadtbahnhof im sowjetischen Sektor. Mit der Gründung der beiden deutschen Staaten 1949 sind die Weichen für die Zukunft gestellt. Noch aber verkehren die Züge zwischen Ost und West. Ein Anschein von Normalität im Kalten Krieg. Triebwagenführerin Gisela Trostorf fährt täglich diese Strecke.
3: Der Bahnhof Friedrichstraße war offen. Ost-West, das ist alles zueinander verlaufen. Da hatte man, waren ja auch viele Leute, die drüben gearbeitet haben, die sogenannten Grenzgänger. Das hatte sich alles so vermischt. Das war eigentlich ein ganz normaler Umsteigebahnhof. Die Leute sind gekommen, die haben sich in der Bahnhofshalle ihre Fahrkarten gekauft für 20 Pfennig Ost. Das lief alles so ganz unproblematisch.
1: Immer mehr DDR-Bürger lösen keine Rückfahrkarte. Die Republikflucht ist ein existenzielles Problem für das SED-Regime.
4: Warum
1: Der Bahnhof Friedrichstraße ist das größte Schlupfloch in den Westen. Verstärkte Kontrollen und immer öfter auch Festnahmen von Verdächtigen. Der Propagandakrieg läuft auf Hochtouren.
4: Die SED hat den Bahnhof so dargestellt, als ob durch den auch viele Kriminelle aus dem Westen hineinkommen, Agenten, Spione. Das war der zentrale Punkt in der SED-Propaganda.
1: NATO-Agenten ohne Chance. Eine Ausstellung der Staatssicherheit direkt an der Friedrichstraße. Stasi-Chef Erich Mielke begutachtet die geistige Mobilmachung gegen die Frontstadt West-Berlin. Der Massenexodus der eigenen Bevölkerung ist hier kein Thema.

bei der Abriegelung der Sektorengrenze in der Nacht des 13. August 1961 spielt der Bahnhof Friedrichstraße im Kalkül der Grenzstrategen eine wichtige Rolle. Die Signale stehen auf Rot. Der Zugverkehr in alle Richtungen wird unterbrochen. Kurz hinter dem Lehrter Stadtbahnhof beginnt das Grenzgebiet, das sich jetzt über die Gleisanlagen bis zum Bahnhof Friedrichstraße erstreckt. Die unterirdischen S- und U-Bahnhöfe werden abgeriegelt, sind fortan Geisterbahnhöfe. Der zentrale Verkehrsknotenpunkt Berlin soll erhalten bleiben. Als streng bewachte

0: später werden die Menschen Tränenpalast dazu sagen. Die Bewährungsprobe kommt ein Jahr später, als mit dem Passierscheinabkommen auch hunderttausende Westberliner ihre Brüder und Schwestern im Ostteil für kurze Zeit besuchen können. Für die späteren Abkommen werden Batterien von Kontrollhäuschen errichtet. Den Ostberlinern bleibt der Weg in den anderen Teil ihrer Stadt weiterhin verwehrt. Für den 17-jährigen Gymnasiasten Holger Klein bittere Realität.
1: Man wollte sein Leben so leben, wie man es selber für richtig hält und unterhielt sich mit den Leuten, denen man vertraut, ob man irgendwo eine Chance sah, rüberzukommen, flüchten zu können. Das Thema schwelte ständig irgendwie.
0: Einer aus der Clique hat einen Stiefvater, der arbeitet in einem Haus direkt am Bahnhof Friedrichstraße. Vom Dach aus hat man eine gute Sicht.
1: Das ist ein Blick, sie sehen alles. Der hat sich dort oben hingestellt und hat geguckt, bis wo die Hundeführer gehen. Kundschaftete dann aus, wo man sich verstecken kann, wie lange man braucht, um die letzten 3 Meter hochzukommen auf die Bahngleise. Das tüftelte der alles von dort aus und setzte das in die Tat um, zeigte aber 2 anderen noch, wie es geht. Und dann ging einer weg, dann ging wieder einer weg, dann ging wieder einer weg.
0: Der Sprung in die Freiheit auf die anfahrenden Transitzüge kurz hinter der Bahnhofshalle, das macht schnell Schule. Auch Holger Klein will so nach West-Berlin. Ende Januar 1964 wagt er die Flucht. Im Dunkeln erklettert er die 7 Meter hohe Eisenbahnbrücke, versteckt sich in einer Nische unter der Brüstung, wartet. Um 20.53 Uhr verlässt der Moskau-Paris-Express fahrplanmäßig den Bahnhof Friedrichstraße.
1: Das waren ja Dampfloks. Man musste nur drin sitzen, bis der Dampf runterkam. Und dann wusste man, die Lok ist vorbei. Ich fand die schwierigste Stelle den Augenblick sehr, sehr schnell über die Brüstung oben rüber aufs Gleis. Da musste man wirklich hinmachen, da musste jeder Griff sitzen. Das musste gleich gut gehen. Und dann konnte nichts mehr passieren. Der Zug war lang genug, hinterhergerannt, einen Wagen ausgesucht.
0: Mindestens 14 junge Leute springen im Schutz der Nacht auf die Züge. Ein Jugendlicher aber stürzt beim Überklettern des Brückengeländers schwer und wird später verhaftet. So fliegt der Fluchtweg am Bahnhof Friedrichstraße auf. In den folgenden 25 Jahren wird der Bahnhof zu einem Grenzbollwerk ausgebaut. Die Gleise werden mit meterhohen Blendwänden abgeschottet. Posten auf der ganzen Strecke. Im Innern entsteht ein Labyrinth von beklemmender Enge. Für die Millionen Rentner aus dem Osten, die reisen dürfen, und die Grenzgänger aus dem Westen, ist es oft eine Strapaze.
2: Grenzpassage ist immer mit Aufregung verbunden. Und wenn da einer ein schwaches Herz hat und dann umkippt, es gab sowas am Bahnhof Friedrichstraße.
0: Über 220 Todesfälle sind bis heute bekannt. Keine Erschossenen. Und doch gestorben an der Grenze mitten in Berlin. Musik 140 Kameras observieren den Bahnhof. Alles und jeder wird überwacht. Auch das Personal wird durchleuchtet.
3: Das war das Besondere, dass wir die Leute schon vorgesiebt gekriegt haben. Bodenständige Leute, am liebsten so ältere, mittlere Jahrgänge, Frau, Kinder, wo man sagen könnte, die bleiben hier.

0: Die hauen nicht ab.
1: Erst nach ihrer Hochzeit gilt Gisela Trostorf als absolut vertrauenswürdig und wird auf den Westbahnsteigen eingesetzt.
0: Man hätte ja im Prinzip kein Problem, schnell mal einsteigen können in der S-Bahn und wäre mal nach drüben gefahren. Wenn der Kollege nicht pünktlich vom Feierabend sich zurückgemeldet hatte, dann läuteten natürlich die Alarmglocken.
1: Jedes Fluchtszenario wird von der Staatssicherheit durchgespielt. Sogar Bombenanschläge und Geiselnahmen.
2: Es wäre auch eine völlig aussichtslose Situation für den Geiselnehmer gewesen. Es gab Scharfschützen, der wäre ausgeschaltet worden.
1: Sicherheitspolitik mit zweierlei Maß. Terroristische Grenzdurchbrüche sind unter allen Umständen zu verhindern. Aber die im Westen gesuchten Terroristen der Roten Armee-Fraktion dürfen hier problemlos ein- und ausreisen. Sie werden von der DDR sogar bereitwillig aufgenommen. Terroristenschleuse, Bahnhof Friedrichstraße. Sie sind nicht die Einzigen, die hier im Verborgenen die Grenze passieren.
3: Tausende von Spionen der DDR sind dort hindurchgegangen, um im Westen Aufträge zu erledigen. Das zeigt eben, wie wichtig dieser Bahnhof als Agentenschleuse auch war für die DDR, aber eben auch für andere Geheimdienste.
1: Bahnhof der Dunkelmänner. DDR-Spionagechef Markus Wolf präsentiert einer KGB-Delegation seine wichtigste Agentenschleuse. Anfangs werden die Spione noch durch einen sichtbaren Zugang zur unterirdischen S-Bahn geschleust. Doch als der Westberliner Verfassungsschutz das Geheimnis entdeckt, verlagert man die getarnten Wege in das Labyrinth des Bahnhofs. Eine Möglichkeit, unerkannt in den Westteil zu gelangen, ist ein unscheinbarer Personaleingang, direkt neben den öffentlichen Toiletten. Dutzende Male gelangt Agentenführer Werner Stiller durch den geheimen Kanal zur Gepäckabfertigung für Bundesbürger. In den Schließfächern dort liegt brisantes Material seiner Westagenten.
4: Der Agent kam an, stellte seinen Koffer dort rein, musste Geld einwerfen, schloss ab und dann ging er durch die normale Kontrolle und den Schlüssel brachte er mit. Und den kriegten wir dann, um das Zeug zu holen. War eigentlich eine pfiffige Sache.
1: Stillers Rückweg wird getarnt als ganz normale Einreise in die DDR.
4: Wenn wir die Koffer entleert hatten, waren wir angehalten, nicht sofort zur Grenzkontrolle zu gehen. Man muss ja damit rechnen, dass der Westen auch Leute hat, die dort beobachtet haben. Wir waren also angehalten, da rumzulaufen und erst dann zur Grenzkontrolle zu gehen.
1: Selbst die eigenen Kollegen von der Staatssicherheit, die Passkontrolleure, wissen nicht, wer da kommt. Nur versteckte Zeichen in den Papieren geben ihnen den nötigen Hinweis, zum Unbehelligten passieren lassen. Die Zeichen aber fehlen, kann es manchmal zu Überraschungen kommen.
2: Ich selber habe zum Beispiel mal einen KGB-Agenten enttarnt. Der hatte einen fingierten bundesdeutschen Reisepass und nur durch Anfassen und Seiten vergleichen und so habe ich festgestellt, dass das Dokument gefälscht war. Der war verbrannt.
1: Das Ende einer Agentenkarriere am Bahnhof der Agenten. Er ist auch Schauplatz für einen spektakulären Verrat aus den eigenen Reihen. Viele Jahre ist Werner Stiller einer der Top-Mitarbeiter von Markus Wolf. Doch er zweifelt zunehmend am System und trifft eine Entscheidung. Am Abend des 18. Januar 1979 entwendet er streng geheime Unterlagen aus der Stasi-Zentrale in der Normannenstraße. Und macht sich dann auf den Weg nach Westen. Im Koffer sein Billett für die Zukunft. Und gleichzeitig sein Todesurteil.

0: falls man ihn entdeckt.
1: Ich hatte ja meine Pistole dabei, ich hatte mich selbst erschossen. Den Dänen wollte ich nicht in die Hände fallen.
0: Stillers Fluchtweg führt zum Bahnhof Friedrichstraße, wo er schon oft die Seiten gewechselt hat.
1: Der Stasi-Mann, der dort in diesem kleinen Kontrollraum saß, ich gab ihm den besonderen Dienstauftrag. Sagte, glaubst du, dass hier alles stimmt? Ich sagte, natürlich. Sagte, nein. Seit 1. Januar gibt es eine neue Ordnung. Da muss draufstehen, zu welchem Zweck du in den Westteil willst. Und da du einen Koffer hast, offensichtlich in die Gepäckschleuse. Hat er kurz überlegt, sagt er, na gut, ich lasse dich noch mal durch, aber beim nächsten Mal achte drauf.
0: Erst einmal Glück gehabt. Stiller steigt in die U-Bahn Richtung Flughafen Tegel. Bange Minuten.
1: War ja alles noch unter DDR-Gebiet. Und die U-Bahn bremst dich, dachte, jetzt haben sie dich. Jetzt haben sie was mitgekriegt, stoppen die U-Bahn. Und hat nicht ganz angehalten. Und da dachte ich, Gott sei Dank.
0: Tage später platzt die Bombe. Neben vielen anderen Agenten enttarnt Stiller auch den Mann ohne Gesicht. Seinen einstigen Chef Markus Wolf. Für den Westen eine Sensation. Für den Osten ein Desaster.
1: Sie hatten nie geglaubt, dass so etwas vorkommen könnte. Das kann es doch nicht geben. Und das war ja einer von uns. Der war sogar Parteisekretär. Und von da an war jeder verdächtig.
0: Nicht nur der Fall Stiller stellt die Staatssicherheit vor Probleme. Mit der diplomatischen Öffnung der DDR und der Anerkennung der Menschenrechte fordern immer mehr Ostdeutsche, was ihnen eigentlich zusteht. Demokratie und Reisefreiheit. Vergebens. Bilder von Verhaftungen am Bahnhof Friedrichstraße. Von hier geht es direkt zu den zermürbenden Verhören in den Stasi-Knast.

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1: Liedermacher Wolf Biermann darf 1976 über den Bahnhof an der Spree zu einem Konzert in den Westen fahren. Doch darf er nicht mehr zurück. Er wird ausgebürgert. Kritik am System ist nicht willkommen, wird nicht geduldet, nicht bei den eigenen Bürgern und auch nicht bei denen, die aus dem anderen Deutschland kommen. Dutzende Male hat Peter Klepper mit der S-Bahn die Welten gewechselt. Im März 1979 will der Westberliner wieder einmal rüber.
2: Nach einer kurzen Überprüfung sagte man mir aber, Ihre Einreise in die Hauptstadt der DDR ist nicht möglich.
3: Fahndungsfotos hatten wir. Also wir mussten die Pässe dann unter so eine Klemmvorrichtung bringen und dann war da eine Kamera und die ist dann über Fernseher in den Fahndungsraum und dort saßen dann Leute, die per Karteikarte gefahndet haben. Wenn sie einen Treffer hatten, stand auf der Karteikarte der Maßnahmekatalog, was jetzt zu machen ist. Das haben die dann veranlasst.
2: Ich habe gefragt, was soll das? Bekam aber keine Antwort, hörte nur, Antworten werden nicht gegeben. Und plötzlich sah ich mich von einer größeren Anzahl Uniformierten umgeben, die mich mit sanfter Gewalt zurückdrängten.
1: Erst nach der Öffnung der Stasi-Akten erfährt Peter Klepper, warum man ihn abwies. Er hatte sich mit anderen für die Freiheit des DDR-Regimekritikers Rudolf Barrow eingesetzt, einen Kongress organisiert, Petitionen geschrieben. Die Stasi beschloss, hart durchzugreifen.
2: Dazu gehört sogar die Verhaftung in der DDR wegen staatsfeindlicher Hetze. Davor schützte uns allerdings, Ironie der Geschichte, das langjährige Einreiseverbot. Wir wurden mit Sicherheit bis zum Mauerfall beobachtet. Selbst als ich 1987 wieder rüber durfte, schließe ich nicht aus, dass ich bei meinen Spaziergängen in Ost-Berlin einen Schatten hatte.
1: Kommen und gehen. Alltag der Grenzpassage. Gewöhnliche Szenen aus einem ungewöhnlichen Bahnhof. Festgehalten von einem jungen Fotografiestudenten aus Leipzig. An einem Ort, an dem sich damals nur wenige trauen, Bilder zu machen.
4: Es gab da zum Beispiel auch so Geldtausch-Szenen. Sowas habe ich einfach nicht fotografiert, weil das hätte dann schon für die Leute, wenn es erkennbar gewesen wäre, Ärger bedeutet. Oder das Durchsuchen der Papierkörbe, weil manchmal haben Ausreisende abends ihr Geld in den Papierkorb geschmissen, weil sie nicht in der Lage waren, das tagsüber auszugeben. Und dann sind natürlich auch Leute da und haben gesucht. Sowas habe ich nicht fotografiert. Das wird eine Frau sein, die von einer Besuchsreise zurückkehrt, reichlich bepackt. Bei allem Unglück, dass sie vielleicht nur einmal weg kann, aber ist sie doch froh, wieder zu Hause zu sein. Und das ist eine Situation, die ich eben da auch beobachtet habe. Diese Absperrung, die war ja auch so gemacht, dass sich keiner draufsetzen konnte. Also da oben hatten sie eine Stahlkante eingelassen, damit da niemand sitzen kann. Da gab es also zwei Kinder, die da einfach diese Absperrung überkletterten. Ne? So, das war natürlich auch so ein Wunsch, der immer da war, dass diese Absperrung durchlässiger wird.
1: Die Fahrt in den Westen bleibt ein Wunschtraum für viele Millionen Menschen. Reichsbanner Winfried Kranz riskiert nach mehrfacher Ablehnung seines Ausreiseantrages die Flucht. Ausgangspunkt das Bahngelände, wo die Transitzüge Richtung Friedrichstraße gewartet werden.
5: Eine Stunde oder zwei Stunden vor Abfahrt des Zuges wurde dieser Transitzug in Bahnhof Rummelsburg komplett kontrolliert. wurden alle Klappen aufgemacht, es sind die Hunde innen durchgegangen, außen durchgegangen und alle Türen wurden mit Ketten verschlossen.
1: Als Leerlokführer kennt Winfried Kranz jeden Winkel und jede Nische der Lok. Am frühen Morgen des 29. Januar 1988 versteckt er sich in einer der drei Kühlkammern hinter dem Führerstand, die er aufbricht.
5: Das sind kleine Kammern, 1 Meter mal 1,50 Meter. Und bei erhöhten Kühlwassertemperaturen fängt dann der Lüfter 1 an, dann fängt der Lüfter 2 an. Und meine Erfahrung hat gezeigt, dass der Lüfter 3 nie angeht. Und dann fuhr los. Ganz cool, kein Problem. Und dann ist er weiter bis Bahnhof Friedrichstraße gefahren. Der Motor ging aus. Oh, dachte ich. Der Motor ging aus. Später sagte mir ein Mitarbeiter von der Staatssicherheit, die hätten an diesem Tag eine Kontrolle durchgeführt, um mal zu zeigen, wo es überall Versteckmöglichkeiten gibt.
1: Ein Detail entscheidet am Ende.
5: Und dann kam was, was ich nicht mal als Leerlokführer, der die Lok wirklich genau jede Schraube kannte, wusste. Man konnte unten eine Platte abschrauben. Das dauerte so vielleicht eine Viertelstunde. Dann hatte der diese Blechplatte abgeschraubt und sah mich dann. War vollkommen erschrocken. War völlig erschrocken, was er da sieht. Und schrie dann, kommst raus, kommst raus.
1: Winfried Kranz kommt raus, kommt in den Knast. 2 Jahre und 2 Monate Haft. Im Urteil heißt es, durch das Handeln des Angeklagten entstand eine erhebliche Verspätung im internationalen Reiseverkehr.
6: Als ich wie ein Vogel war, der am Abend sang, riefen alle Leute nur Sonnenuntergang.
1: Im eigenen Land bleiben ist für viele DDR-Bürger keine Perspektive.
3: Diese Einschläge von Leuten, die von jetzt auf gleich das Land verlassen haben, wurden ja immer dichter. Zum Beispiel den einen Bäcker bei uns, der diesen wunderbaren Quarkstollen machte. Und der war plötzlich nicht mehr da.
1: Die Kontrolle der Menschen wird für die Staatssicherheit ein immer größeres Problem. Auch der marode Zustand des in die Jahre gekommenen Bahnhofs.
4: Man wollte eigentlich eine richtig große neue Grenzübergangsstelle bauen. Bis in die 80er Jahre hinein hat man das geplant, sehr aufwendig. Ein Neubau, der nicht nur die Grenzübergangsstelle beinhaltet hätte, sondern Kinosäle, Einkaufsmöglichkeiten, um zu vertuschen, dass das Ganze ein Ort der Teilung war und der Kontrolle der Menschen.
1: Alter Inhalt im neuen Gewand. So plant man die Zukunft. Die eigentlichen Probleme kann oder will man nicht erkennen. Der Ostberliner Schriftsteller Jens Sparschuh darf 1988 für ein paar Tage in den Westen. Seine Reise beginnt am Bahnhof Friedrichstraße.
3: Da musste ich mit dem Zauberstab meines Bleistifts diesen Unort berühren. Dieser Bahnhof, der muss von mir beschrieben werden. Als das, was ja im Innersten ist, ein Museum, das aus der Zeit gefallen ist.
1: Sparschuh schreibt, ein erfrorener Strom Reisender, ein Herumirren im Gewirr aus Schildern, wieder ein gekachelter Gang, oben im Oberlicht steht noch jemand, der Posten, Schirmmütze, Reithosen. Ein Kavallerist, dem das Pferd davongelaufen ist. Noch am Donnerstag, den 9. November 1989, wird die Umsetzung der Neubaupläne angemahnt. Keiner ahnt, was kommen wird. Nicht die Staatssicherheit und auch nicht Ulrich Tempel. Für ihn ist der 9. November ein ganz besonderer Tag. Zum ersten Mal darf er in den Westen fahren. Zum 70. Geburtstag seiner Großmutter.
7: Ich weiß noch sehr genau, dass ich alles, was ich in meinem Koffer hatte, erklären konnte, warum ich das mitnehme. Und dann passierte das völlig Unerwartete. Ich war dann an der Stelle, zeigte meinen Pass und wurde praktisch nur durchgewunken. Es wurde in keinen Koffer gehoben, nichts. Da war ich durch. Ich war sogar ein bisschen enttäuscht. Die müssen doch ein bisschen mehr machen. Das waren 10 Stunden, die man nach Erlangen fuhr. Und niemand hat da die Nachricht bekommen, dass in der Zeit gerade Weltgeschichte passierte.

0: Das weiß ich noch ganz genau, wie ich da ankam und meine Großmutter die Tür öffnete. Ich merkte, ihr ganzer Körper bebte und sie zitterte fast und sagte nur irgendwas: Ulrich, Ulrich, die Mauer ist offen, die Mauer ist gefallen. Und das war natürlich ein Schock für mich. Ich war ja gerade noch vor Stunden über den Bahnhof, also das konnte ja gar nicht sein.
1: Mit der Grenzöffnung und dass das dann auch so massiert dann kam, davon sind wir eigentlich nicht ausgegangen. Aber da war Millionen auf einmal, war Ende. War Ende angesagt.

Was zu seiner Absurdität auch gehört, ist, dass er nach 89 ganz schnell wieder seine alte Gestalt angenommen hatte und dann wieder als Bahnhof funktionierte, wie so ein Spuk, der vorbei ist.

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0: Haben Sie einen Lieblings-U-Bahnhof? Wir sind unterwegs mit der U-Bahn durch Berlin. So viel zu entdecken und erleben.
1: Die netten Fahrgäste, eigentlich. Das ist das Schönste, wenn Kinder vorne stehen, winken, sich freuen, wenn eine U-Bahn einfährt. Also das ist so eigentlich das Schönste.
0: Unsere Favoriten, die 30 schönsten Berliner U-Bahnhöfe. Hier fängt vor 120 Jahren alles an. Zwischen Stralauer Tor am Osthafen und Potsdamer Platz fährt die erste Bahn. Die Faszination ungebrochen.
2: Ich kann es gar nicht sagen. Ich mag U-Bahn einfach in diese Katakomben eintauchen. Und dann hat man das Gefühl, jede Minute kommt eine U-Bahn und es geht super schnell.
0: Schick und prunkvoll. Wir zeigen Ihnen die schönsten und spannendsten U-Bahnhöfe der Stadt.
3: Ich finde es ja wichtig, dass man einfach auch mal aussteigt und sich den Bahnhof anguckt. Ich finde das ganz toll in Berlin, weil ich meine, wer fällt mir jetzt so ein? Also Dahlem-Dorf ist einfach ein geiler Bahnhof.
0: Ein Bahnhof wie ein Bauernhof. 175 U-Bahnhöfe gibt es in Berlin. 30 haben wir für Sie ausgewählt. Märkisches Museum, Museumsinsel, viele andere.
4: Wir wollen die U-Bahn schon als Aushängeschild der Stadt Berlin auch weiter erhalten. Und ich glaube, in vielen Reiseführern sind unsere U-Bahnhöfe auch heute schon drin.
0: Wir starten unseren Streifzug immer an einem U-Bahnhof, tauchen ein in Berlins U-Bahn-Geschichte und erkunden von hier aus die Stadt.
5: Einfach mal Berlin wieder neu entdecken, so für sich.
0: 30 spannende und schöne Berliner U-Bahnhöfe. Welcher landet auf Platz 1? Unsere Jury hat abgestimmt. Hier kommt das Ergebnis. Aussteigen und einfach mal staunen. Auf Platz 30, der U-Bahnhof Alt-Tempelhof. Im Februar 1966 ist es endlich soweit. Die heutige U6 ist ein paar Kilometer länger. Sie fährt jetzt schnurgerade von Tegel bis Alt-Mariendorf.
6: Hier Einfahrt in den neuen Bahnhof unter der Straßenkreuzung Tempelhofer Damm und Alt-Tempelhof. Auf jeder Station verließen die Ehrengäste für kurze Zeit den Zug. Der regierende Bürgermeister zeigte sich interessiert für die schallschluckende Deckenkonstruktion des Bahnsteigs.
0: Schlicht, nüchtern, zurückhaltend. Der Bahnhof ist ein Beispiel bescheidener Nachkriegsarchitektur. Die Menschen im Kiez mögen ihn trotzdem.
7: Mein Kiez, da bin ich groß geworden. Und dort im U-Bahnhof haben wir aber auch viel Zeit verbracht. Also für mich war es quasi wie so ein Jugendclub, weil wir keine Einrichtung hatten eben und dann dort gechillt haben.
0: Die U-Bahn-Station ist 2018 Kulisse für einen seiner Songs. Matondo Castlo wohnt bis heute im Kiez.

0: Am U-Bahnhof fließt der Verkehr vierspurig statt ein- und statt auswärts. Nur ein paar hundert Meter weiter eine ganz andere Welt. Ein kleiner Park mit hübscher alter Kirche.
1: Auch da lohnt sich wieder, also ich als Verfechter des Urlaubs in Berlin, hinzufahren, weil man steigt da aus. Und das ist ja oft mit der U-Bahn wie so ein Time-Tunnel. Da kommt man und denkt, oh, ich bin im Film. Weil Alt-Tempelhof ist wirklich ein Dorf, da hat man eine Dorfkirche, einen Teich.
0: Wir sind in der Neuen Straße, in der Handwerkerstraße von Alt-Tempelhof. Auf einigen Hinterhöfen finden sich heute noch kleine Werkstätten. In Haus Nummer 14 ist die von Familie Hengs. Heiner Hengs zieht Anfang der 80er Jahre nach Berlin und spezialisiert sich auf die Restaurierung alter Berliner Kastenfenster.
2: Ich finde, Fenster sind immer so das Auge des Hauses. Und wenn ein altes Haus Kunststofffenster drin hat, das tut mir immer in der Seele weh.
3: Das kann ich aus der Kindheit auch bezeugen. Wenn wir an einem alten Haus vorbeigefahren sind und Plastikfenster drin waren, dann ging Papas Kopf immer in die Hände und war kurz traurig im Auto.
0: Historische Fenster retten. Die kleine Tischlerei ist 5 Minuten Fußweg vom U-Bahnhof Alt-Tempelhof entfernt. Weiter geht's auf der Linie U7. Platz 29, der U-Bahnhof Parchimer Allee. Kühle Eleganz empfängt uns. Der U-Bahnhof Parchimer Allee ist ein typischer 60er-Jahre-U-Bahnhof.
4: Der Bahnhof Parchimer Allee ist von der Ausstattung wie in der Nachkriegszeit häufig eben sehr schlicht gehalten. Einfache Fliesen an den Wänden oben, 2 Eingangsgebäude, aber in seiner Lage an diesem Weltkulturerbe, Hufeisensiedlung, schon sehr sehenswert.
0: Wer den südlichen Ausgang nimmt, befindet sich mittendrin in der Hufeisensiedlung. Viele Jahre kämpft ein Verein um die Umbenennung des U-Bahnhofes Parchimer Allee in Hufeisensiedlung. Doch das passiert nicht. Bruno Taut entwirft hier in Britz Ende der 20er Jahre ein Wohnquartier für Arbeiter. Funktional und ganz gemütlich.
5: Ich hatte meinem Mann vor ein paar Jahren einen ganz kurzen Hubschrauberflug geschenkt, von Schönefeld aus. Und dann sind wir natürlich über die Hufeisensiedlung auch geflogen. Und man hat diese ochsenblutrot gestrichenen Blöcke gesehen von oben. Das fand ich toll.
0: Einmal in der Woche ist am U-Bahnhof Wochenmarkt. In der Britzer Vorstadt-Idylle zieht ein bisschen Trubel ein. Der kleine Markt ist ein Treffpunkt für die Menschen aus dem Kiez geworden. Hier gibt's alles frisch.
6: Ich wohne hier in der Gegend. Die Einkaufsmöglichkeiten hier sind nicht so gut. Ich gehe jeden Freitag her und habe so bestimmte Stände und bin eigentlich begeistert.
7: Ja, ich bin öfters hier und es ist sehr, wenn man sagen, Anführungsstrichen familiär ist es irgendwie.
0: Jersey Blue, Heublumen oder Gewitterkäse. Am Stand von Frenze Mund lässt sich die neue Käsevielfalt entdecken. Alle Produkte stammen von kleinen Betrieben, die auf artgerechte Tierhaltung Wert legen. Käse ist für Frenze Mund nicht nur ein Lebensmittel. Käse ist eine Leidenschaft. Das verraten die Tattoos auf ihrem Arm.
8: Aber Käse ist tatsächlich einfach mein Leben. Ich könnte tatsächlich niemals vegan leben, weil ich nicht auf Käse verzichten könnte. Ich würde auch eher auf Fleisch verzichten als auf meinen Käse. Ich bin, glaube ich, selbst unser bestes Testkaninchen, weil ich immer im Käsenaschen bin den ganzen Tag.
0: U-Bahnhof Parchimer Allee. Kleiner Bahnhof mit großem Baudenkmal. Wir fahren mit der U7 ein paar Stationen weiter. Nach Rudow, unser Platz 28. Ganz weit draußen, sagen manche. Rudow. Der Bahnhof Rudow ist die Endstation der Linie U7.
9: Damals haben für meine Verhältnisse ja, die schönsten Mädchen in Rudow gewohnt.
0: Na klar, der U-Bahnhof ist jetzt schick. Viele steigen hier aus, um mit dem Bus weiter zum Flughafen Schönefeld zu kommen.
4: Das führte dann dazu, dass wir in den letzten Jahren den eigentlich viel zu kleinen Dorfbahnhof Rudow doch schon etwas großstädtischer umbauen mussten. Er wurde völlig neu gestaltet mit den blauen Wänden und den Aluminiumstreifen. Das soll vielleicht so ein bisschen auch an Flughafen erinnern.
0: Zu einem Ausflug ins Grüne ist es nicht weit, nur einen Kilometer. An Wiesen und Bäumen vorbei schlängeln sich Wege zur Rudower Höhe.
10: She says, hey babe, take a walk on the wild side. Said, hey honey, take a walk on the wild side.
1: Man kann da super laufen. Also das ist überall, das sollte man mal machen. Hinfahren und da überhaupt spazieren gehen und richtig laufen.
0: Am Rand der Rudower Höhe liegt der Biergarten Käsepaul. Der Name Käsepaul stammt aus Wolfram Hugers Vergangenheit. Er war einst ein legendärer Berliner Marktschreier.
11: Dankeschön.
0: In der Küche hat Jutta Huger alle Hände voll zu tun. Wie immer ist die Terrasse an schönen Tagen gut gefüllt.
12: Wir machen zum Beispiel Matsches essen, Eisbein essen, Spanferkel essen.

0: Oktoberfest. Ja, irgendwelche Feiern, was sich so bietet. Ich würde auch gerne mal eine Glühweinparty machen, aber wir haben keinen Winter. Sonst würde ich dann so ein paar Flaschen in Eis stellen und eine Chili con Carne machen, aber konnte ich bis jetzt noch nicht machen. Also.
1: Weil kein Schnee liegt.
0: Genau, ohne Schnee ist ja doof.
2: Seit 11 Jahren betreiben die Hugers das kleine Ausflugslokal an der Rudower Höhe. Eine Molle und gute Berliner Küche.
0: Als ich hier angefangen habe, wusste ich nicht, wie viel Soße muss ich für 100 Matches machen. Keine Ahnung. Ich habe so einen riesen Topf gemacht und mal schnippelt, hat gereicht. Also,
1: learning by doing.
0: Ja, jetzt will ich Sex.
2: Wir müssen los und wandern zurück zum U-Bahnhof Rudow. Die Großstadt hat uns wieder. Auf Platz 27, der U-Bahnhof Kurfürstendamm.
3: Ich hab so Heimweh nach dem Kurfürstendamm. Ich hab so Sehnsucht nach meinem Berlin.
2: Ein wichtiger Umsteigebahnhof. Unten die U9, oben die U1. Wer hier aussteigt, hat meistens nur ein Ziel: den Kurfürstendamm. Der Kuhdamm ist Westberlins Flaniermeile. Die Abendschau schaut sich Ende der 70er um.
4: Bei 20 Grad und strahlendem Sonnenschein zeigte sich der Kurfürstendamm gestern und heute in seinem weltstädtischen Frühjahrskostüm. Volle Cafés, endlose Autoschlangen und Menschen, Menschen, nichts als Menschen.
5: Als Kind sind wir mit meinen Eltern immer, wirklich jedes Wochenende zum Kuhdamm gefahren. Und wir sind dann den Kuhdamm hochgelaufen und haben dann uns ein Eis geholt, sind den dann wieder runtergelaufen.
2: Am U-Bahnhofeingang steht Berlins letzte Verkehrskanzel, heute längst nicht mehr in Betrieb. Als sie 1956 eingeweiht wird, ist sie eine kleine Sensation.
6: Dort oben saß dann ein Polizist, der die Ampel an der Kreuzung geregelt hat und geguckt hat, dass möglichst der Verkehr flüssig läuft. Danach gab es dann verkehrsabhängige Steuerungen und all das war Geschichte. Aber es gab übrigens auch in Ostberlin mehrere Verkehrskanzeln, die aber nicht überlebt haben. Und so haben wir heute nur noch die eine und auch diese steht unter Denkmalschutz.
2: Wir sind in einer Seitenstraße vom Kurfürstendamm. Der historische Fahrstuhl bringt uns in die Pension Funk. 14 Gästezimmer, die sich über die ganze Etage erstrecken. Bis 1937 lebt Stummfilmstar Asta Nielsen hier. Es ist, als sei sie nie ausgezogen. Michael Pfund bewahrt den Charme der goldenen 20er Jahre.
7: Ja, das war diese große Zeit, trotz aller Probleme, wo Berlin mal kurze Zeit auf Augenhöhe war mit den damaligen Weltstädten, also New York, London, Paris, Berlin, könnte man durchaus in einem Atemzug nennen. Und Berlin war ein kulturelles Zentrum, auch wirtschaftliches Zentrum. Und das war wie schon eine spannende Zeit.
2: Mythos Kuhdamm. Einmal hier aussteigen und flanieren gehen, lohnt sich immer. Platz 26. U-Bahnhof Borsigwerke. Linie U6. Als der Bahnhof im Mai 1958 eröffnet wird, sind Freude und Erleichterung groß. Endlich hat Berlins wichtigster Arbeitgeber einen Bahnanschluss.
6: Die U-Bahn war das schnellste Verkehrsmittel und ist es ja heute. In vielen Verbindungen ist die U-Bahn immer noch das schnellste Verkehrsmittel, was wir haben. Und von daher war es natürlich für viele Arbeitende, die da zu den Borsigwerken fuhren, eine enorme Erleichterung und ein Zeitgewinn.
2: Borsig, das ist ein Weltname. Ende des 19. Jahrhunderts werden Lokomotiven im Akkord gebaut. Lang ist's her.
8: Inzwischen ist aus den Borsigwerken ein großes Einkaufscenter geworden, die Borsighallen. Der Bahnhof hat aber immer noch seinen schönen Namen behalten und sehr sehenswert. Direkt neben dem U-Bahnhof befindet sich das alte Borsigtor, das dort noch stehen geblieben ist. Das ist dann noch so der Hinweis auf das an großen Fabriken, die dort waren.
5: Als Kind sind wir da immer hin. Und also die Borsigtürme da, die waren ja schon faszinierend. Ne? Aber Borsigwerke, von da sind wir immer gelaufen zum Tegeler See hin. Ne? Und weil das war, am Tegeler See gab es einen Park, einen Spielplatz, wo die im Fußboden Trampoline eingebaut haben. In dem Park. Und nur wegen diesen Trampolinen sind wir bis dahin gefahren, weil wir den ganzen Tag Trampolin springen konnten.
2: Große Berliner Industriegeschichte. Das majestätische Backsteintor und die U-Bahn-Station erinnern daran. Weiter geht's mit Platz 25 und dem U-Bahnhof Osloer Straße. Am 30. April 1976 ist es soweit, freie Fahrt für die U9.
9: Seit heute misst das Westberliner U-Bahn-Netz 1500 Meter mehr und erstreckt sich damit über 92,3 Kilometer. Die U-Bahn-Linie 9 Steglitz-Leopoldplatz wurde mit der Zwischenstation Nauener Platz bis zur Osloer Straße verlängert. Mit Schaffner Mütze und Kelle fertigte Senator Ristock symbolisch den ersten Zug ab. Um 12.12 Uhr setzte er sich in Richtung Rathaus Steglitz in Bewegung.
6: Und diese Verbindung war für West-Berlin besonders wichtig, weil man nämlich damit, als man diese Verknüpfung hergestellt hat zwischen der U9 und der U8 an der Osloer Straße, war es erstmals möglich, diesen Nordast der U8 zu erreichen, ohne durch die DDR durchzufahren. Das heißt, man konnte erstmalig über die U9 um Ostberlin rumfahren und konnte diese Streckenteile erreichen.
10: Osloer Straße. Ich bin an der Bornholmer aufgewachsen. Dann fiel die Mauer. Und ich bin mit meiner Mutter und meiner Oma als kleiner Stöpke, ne, an dem Tag, als die Mauer fiel, darüber. Und wir sind bis zum U-Bahnhof Osloer Straße gekommen. Und da habe ich meine erste Mini-Pizza gegessen. Werde ich nie vergessen. Begrüßungsgeld.
2: 1 Kilometer sind es von der Bornholmer bis zur Osloer. Der Weg in den Westen.
11: Osloer Straße, das ist lustig, weil ich lange dachte, dass der Bahnhof Norwegen gehört. Ich dachte, der gehört dem Land Norwegen.
2: Nicht ganz. Architekt Rainer G. Rümmler will mit dem Design einen Bezug zum Namen des Bahnhofes herstellen. Nicht weit vom U-Bahnhof befindet sich die Backwerkstatt von Dilek Topkara. In Handarbeit zaubert sie Torten und Kuchen, kleine Kunstwerke, die es in sich haben. Ihre Geburtstagstorten sind inzwischen in ganz Berlin berühmt.
12: Das Handwerk, das lag mir halt sehr auch am Herzen. Und ich habe auch ganz bewusst mich auch dafür entschieden zu sagen, ich möchte was Besonderes herstellen, nur für besondere Anlässe.
2: Mit viel Liebe, Geduld und guten Zutaten backt sie ihre Torten. Oft braucht sie Stunden, bis die Verzierung sitzt. Naschen? Nur hin und wieder.
12: Natürlich koste ich immer mal wieder, aber irgendwann hast du dich an den Geruch gewöhnt und an den Geschmack gewöhnt. Man muss nicht ständig dran essen, das muss man nicht mehr. Nein. Gott sei Dank nicht.
2: Ihr kleiner Laden ist Backstube, Café und Treffpunkt für die Menschen aus dem Kiez. Ein süßer Geheimtipp, nicht weit vom U-Bahnhof Osloer Straße. Platz 24, Hermannplatz. Bei seiner Eröffnung 1926 ein majestätischer Bahnhof mit hohen Decken und viel Glanz. Am Hermannplatz halten heute die Linien U7 und U8. Ein trubeliger Bahnhof, an dem täglich 125.000 Menschen ein-, aus- oder umsteigen.
13: Die großen Umsteigebahnhöfe Alexanderplatz, Hermannplatz, die hat man schon sehr weltstädtisch gebaut. Man wollte da also auch anderen Städten zeigen, guck mal, wir sind jetzt auch Weltstadt. Und deshalb dieser schöne große Bahnhof und hat ja auch bei den Dreharbeiten zu Babylon Berlin eine wichtige Rolle gespielt. Und ich denke, er verkörpert wunderschön den Zeitgeist der 20er Jahre.
14: Zu der Zeit habe ich auch noch da in der Nähe gewohnt, in Kreuzberg, auf der Kreuzberger Seite. Und bin auch, als dann dieses ganze Babylon Berlin-Fieber losging, auch hin und habe es mir noch mal angeguckt.
2: Wer zum Einkaufen ins Warenhaus will, muss nicht oben über die Straße. Es gibt unten vom Bahnsteig aus einen direkten Zugang. Karstadt ist seinerzeit das modernste Kaufhaus.
15: Das war ein Riesengebäude und hatte das erste Rooftop-Restaurant mit Terrasse in Berlin oder überhaupt weltweit, glaube ich, oder europaweit, ziemlich oben. Ziemlich weit oben auf dem Dach.
2: Den Glanz von früher gibt es hier nicht mehr. Wir sind in der Weserstraße um die Ecke vom Hermannplatz. Ins Theater im Keller kommen die ersten Gäste. Das Haus ist eine Institution im Kiez. Als Neukölln vor 35 Jahren noch eine kulturelle Einöde war, hat Michael Brenke das Travestietheater eröffnet. Damals steht er noch selbst auf der Bühne. Heute ist er Intendant. Das Ensemble besteht aus 4 Darstellern. Abend für Abend verwandeln sie sich in schillernde Diven.
16: Ich mag die Verwandlung. Die Verwandlung macht mir am meisten Spaß dahinter. Ich liebe es, mich als Junge zu sehen und dann danach J-Lo, Britney Spears zu sein. Das ist so mein Traum.
17: Ich würde für mich persönlich sagen, dass ich ganz gerne Spaß mache, so ein bisschen Comedy, Witze und die Sachen erein. Es ist halt einfacher, wenn man ein Kostüm hat und wirklich jemand anderes ist.
2: Am Hermannplatz ist Berlin bunt wie vielleicht nirgends. Gut zu erreichen mit 2 U-Bahn-Linien. Platz 23, der U-Bahnhof Schönhauser Allee.
18: Wir fahren mit der U-Bahn in Richtung Nord, durch eine lange Röhre aus Stein.
2: Auf der Schönhauser wird die U-Bahn zur Hochbahn.
18: So eine gelbe U-Bahn ist fein.
2: Der U-Bahnhof Schönhauser Allee ist nicht schick, aber er liegt am heimlichen Boulevard Ostberlins. Deswegen ist hier immer was los. Der Bahnhof ist ein Kuriosum. Unten fährt die S-Bahn und oben die U2.
6: Die S-Bahn war zuerst dort und man hätte natürlich sehr viel Aufwand treiben müssen, um unter die S-Bahn noch runterzukommen. Also hat man die Variante gewählt, um rüberzugehen und einen Bahnhof über die S-Bahn zu bauen.
2: 7 Meter liegt der Bahnhof über der Straße. Von hier aus hat man einen guten Blick auf alles.
10: Also ich weiß, ich war einmal auf dem Weg nach Hause von einer Freundin und dann war ich so und auf einmal sehe ich da irgendwie Schönhauser Allee, stehe oben auf dem U-Bahnhof, Pärchen im Küchenfenster und die sind gerade voll zugange. Was machst du jetzt? Guckst du zu, gehst du weiter? Also auf jeden Fall war es ein Highlight. Die haben die ganze Straße beschallt.
2: Am U-Bahnhof Schönhauser treffen wir Kultfriseur Frank Schäfer zu einem kleinen Spaziergang. Der erste Stopp, die Kettwurstbude. Ketchup mit Wurst. Die Soße lieblich und würzig. Heute muss das mal sein.
19: Vielen Dank.
16: Ciao.
19: Meine Oma hat hier gewohnt. Und wenn meine Mutter mich zu meiner Oma gebracht hat, da war ich sehr gerne, weil meine Oma konnte ganz toll mit mir spielen, habe ich, glaube ich, eine Kettwurst bekommen. Habe ich manchmal gegessen. Jetzt eher weniger, aber es schmeckt gut.
2: Der Kiez hat sich verändert. Kultkneipen haben geschlossen, das Kino Kolosseum ist dicht. Es war das erste Premierenkino Ostberlins. Nur die U-Bahn, die fährt wie vor 100 Jahren.
19: Ich bin damit aufgewachsen. Ich bin hier zum Klavierunterricht, also bin ich bestimmt oft mit der Bahn gefahren. Ich habe nur nicht verstanden, warum die U-Bahn U-Bahn heißt, weil die ja oben fährt. Aber ich dachte, das ist so ein Mysterium, was so Erwachsene immer haben, so wie Westgeld tauschen oder irgendwas, was ich nicht begreife.
2: Wir verabschieden uns für heute und lauschen noch ein wenig dem Takt der Schönhauser. Platz 22, der U-Bahnhof Kienberg, Linie U5. Neue Grottkauer Straße heißt er bis 2016. Dann bekommt er einen neuen Namen und sogar einen Beinamen. Gärten der Welt. Die Blumen im Bahnhof weisen den Weg. Die Gärten der Welt sind längst ein beliebtes Ausflugsziel der Berlinerinnen und Berliner geworden. Gut zu erreichen vom U-Bahnhof Kienberg.
10: Ich meine, wer kann denn irgendwo in Berlin sitzen und sagen, ich habe einen balinesischen Garten vor der Tür, ich habe einen, keine Ahnung, englischen Garten vor der Tür. Ist doch toll, oder? Wo treffen wir uns? Welchen Garten suchen wir uns heute aus? Schön.
2: Ganz entspannt kann man vom U-Bahnhof Kienberg mit der Seilbahn in die Gärten der Welt schweben. Wer mag, kann schon auf der Mittelstation aussteigen und vom Wolkenhain das Panorama genießen.
10: Ich
14: finde das auch total faszinierend. Da gibt es ja diesen Wolkenhain, wo man da diese tolle Aussicht auch hat.

0: dass es gerade da in dieser Gegend ist. Und ich habe das geliebt, dieser Blick dann auch über die Platten hinweg. Denn wir haben lange mal in Hunschenhausen gewohnt und so Plattenbauten lösen in mir auch immer so ein bisschen Kindheit und Heimatgefühle aus.
1: Haus Dittmar liegt auf der anderen Seite vom U-Bahnhof Kienberg. Ein kleiner Spaziergang hierher lohnt. Das Backsteinhaus, gebaut im Stil der neuen Sachlichkeit, ist ungewöhnlich für diese Gegend. Ute Linz und ihr Mann haben das Haus 2009 gekauft.
2: Für viele, die hier schon mehrere Jahrzehnte gewohnt haben, ist das Haus bekannt als die Burg, weil es doch recht massiv aussieht und eben so ein bisschen trutzig aus. Wenn ich jünger wäre, würde man mich wahrscheinlich als Burgfräulein bezeichnen.
1: 4 Jahre sanieren Ute Linz und ihr Mann das Haus und retten es so vor dem Verfall. Für ihr Engagement bekommen sie den Berliner Denkmalpreis.
2: Ich nenne das hier, wir wohnen in dörflicher Idylle mit U-Bahn-Anschluss. Und das beschreibt es vielleicht am besten.
1: Am Tag des offenen Denkmals ist Haus Dittmar für Besucherinnen und Besucher geöffnet. Am besten mit der U-Bahn kommen. 10 Minuten sind es zu Fuß. Auf Platz 21. Der U-Bahnhof Paracelsusbad. Linie U8. Das Paracelsusbad ist 1960 das erste Hallenbad, das im Westteil der Stadt nach dem Krieg gebaut wird. Yes, it's a good day. Eigentlich sollte hier im Norden Reinickendorfs noch ein Freibad entstehen. Doch daraus wird nichts.
3: Habt ihr euch vorher mit irgendjemandem abgestimmt? Ich war heute im Heimbad. Ja. Ja, klar, wirklich. Ich bin Leistungsschwimmer gewesen, auch für die deutsche Mannschaft als Kind. Ja, und immer wenn ich versuche, dann wieder was an der Zeit ist, abzunehmen, dann gehe ich schwimmen. Ja, weil Schwimmen sehr gut für den Körper ist, vor allem für die Muskulatur, ohne dass die Knochen belastet werden. Ja, ich finde es toll.
1: Der U-Bahnhof wird erst in den 80er Jahren gebaut und nach dem Bad benannt. Architekt Rümmler passt das Design wieder der Umgebung an. Weiße Kacheln, Wandbilder von Badenden und ein Porträt des Schweizer Alchemisten Paracelsus.
4: Ich weiß nur noch, dass ich ein Zitat von Paracelsus sehr gerne mag, nämlich die Dosis macht das Gift. Das finde ich ist eine tolle Aussage, die auch heute immer noch Gültigkeit hat und die man immer im Hinterkopf haben sollte.
1: Vom U-Bahnhof sind es nur ein paar hundert Meter zum Dorfanger Altreinickendorf. Eine kleine alte Kirche gibt es hier, viel Grün und 2 Siedlungen, Luisenhof und hinter der Dorfaue. Das 100-jährige Jubiläum der Siedlungen musste kürzlich wegen Corona ausfallen. Die Anwohner haben sich etwas anderes ausgedacht, eine große Bank, um miteinander im Gespräch zu bleiben.
5: Um die Zeit zu überbrücken, kam dann die Idee von einer Nachbarin, ob wir eine Wanderbank machen. Irgendein Nachbar lädt ein und wir treffen uns dort draußen mit genügendem Abstand zum gemeinsamen Plausch.
6: Wir treffen uns immer noch einmal im Monat bei unterschiedlichen Nachbarn.
7: Ursprünglich war das mal gegrenzt von 17 bis 19 Uhr, aber von 19 Uhr ist schon lange keine Rede mehr.
1: Ein bisschen Dorf und eine tolle Nachbarschaft. Der Kiez rund um den U-Bahnhof Paracelsusbad. Platz 20. Der U-Bahnhof Gleisdreieck. Hier fahren die Linien U1, U2 und U3. Wer am Gleisdreieck einfährt, hat einen tollen Blick, freie Sicht über die Stadt. Der Bahnhof hat einen ungewöhnlichen Namen. Warum?
8: Zum Beginn der U-Bahn-Zeit 1902 gab es diesen Bahnhof nicht, sondern dort, wo heute der Bahnhof ist, befand sich ein Gleisdreieck. Man konnte also, wenn man aus einer Richtung kam, zum Potsdamer Platz fahren, zum Wittenbergplatz oder zur Warschauer Straße. Und dazwischendurch war sozusagen ein Gleisdreieck.
1: Ein cleveres System aus Weichen und Gleisen, aber auch sehr gefährlich.
4: Dann gab es 1908 halt einen sehr schweren Unfall, bis heute der schwerste Unfall der Berliner U-Bahn-Geschichte, wo es 18 Tote und 18 Verletzte gab, wo zwei

0: Züge ineinander fuhren. Also ein Zug vor dem anderen Zug in die Seite rein und von diesem Zug, der stürzte dann ein Wagen vom Viadukt in einen Hof. Dabei starben dann die meisten der Fahrgäste, die in diesem Wagen saßen.
1: Gleis 3 kennt eigentlich jeder, weil dieses berühmte Bild mit der halb raushängenden Lok aus dem Bahnhof kennt jeder. Das ist Gleisdreieck.
2: Nach dem Unfall wird umgebaut. Schon 4 Jahre später, 1912, kreuzen sich die Züge in 2 Ebenen. Zusammenstoß ausgeschlossen. Geblieben ist der Name. Gleisdreieck.
3: Ich freue mich jedes Mal, wenn ich mit der U-Bahn in diesen Bahnhof reinfahre. Morgens, wenn ich zur Arbeit fahre, ist da so ein schönes Dämmerlicht. Und dann dieser Park. Und es ist eigentlich egal, ob Frühling, Sommer, Herbst oder Winter. Es ist immer schön.
2: Viele hundert Züge der Linien U1 und U3 fahren an einem normalen Werktag hier über die Gleise. Und mitten in ein Haus. Als in den 20er Jahren die Strecke ausgebaut wird, stehen Häuser im Weg. Durch eines bauen die Architekten durch.
4: Das habe ich einen Schreck gekriegt. Auch weil sich jetzt Verwandte gesagt haben, bei uns fährt die U-Bahn durchs Haus oder so. Die stellen sich natürlich gleich was unheimlich Schlimmes jetzt davor. Wa?
5: Was haben die Verwandten denn gesagt, als sie zu ihnen ins Haus kamen?
4: Nö, dass eigentlich, wenn man jetzt hier oben sitzt oder so, die U-Bahn gar nicht stört. Man muss schon drauf achten und dann hört man sie, wenn man jetzt direkt drauf achtet. Aber von alleine nicht.
3: Ist schon was Besonderes. Ich meine, wer kann schon sagen, hey, durch mein Haus fährt eine U-Bahn, ich habe eine eigene U-Bahn-Station, oder?
2: 30 spannende und schöne Berliner U-Bahnhöfe. Wir sind unterwegs mit der U-Bahn durch die Stadt. Platz 19, Olympiastadion, Linie U2.
1: Wenn man da rausfährt, fährt man schön S-Bahn, U-Bahn, alles schön gleich, zweigleisig. Und dann plötzlich hat man 12 Bahnsteige. Geht das alles riesig auseinander?
2: Genau, denn am U-Bahnhof Olympiastadion liegt eine der größten Betriebswerkstätten der BVG. In der Waschstraße werden einmal im Monat die U-Bahn-Züge gereinigt. Nach gut 2 Stunden glänzen sie wieder wie neu.
6: Auch wenn die Züge unter der Erde fahren, es entsteht natürlich Staub. Die Züge fahren ja auch manchmal draußen, dann regnet es und alles zusammen bekommt die ganze Oberfläche dann natürlich auch immer so eine gewisse Staubschicht. Und wir wollen doch unseren Fahrgästen auch immer schöne, saubere Züge anbieten.
2: Die U-Bahn-Station ist Herthaland.
7: Ich gehe da gerne hin, um die Mannschaft zu supporten und mag das auch, wie die dann vom U-Bahnhof Olympiastadion zum Stadion dann so laufen und dieses um dich herum sind da alles so Leute aus Berlin, für Berlin oder aus der Umgebung auch, aber haben blau-weiße Trikots an und fiebern da mit und laufen da zum Stadion. Das ist auch immer wieder so ein schönes Gefühl.
2: Von der Empfangshalle im U-Bahnhof kommen Besucher ins U-Bahn-Museum. In einem ehemaligen Stellwerk sammelt ein gemeinnütziger Verein alles rund um die Geschichte des Verkehrsmittels. Einmal im Monat ist das Museum für Besucher geöffnet.
8: Also U-Bahn ist ja eine Sache, die eigentlich jedem im Leben begegnet. Und da nimmt man vielleicht nicht so wahr. Zu Anfang ärgert man sich, wenn sie zu spät kommt. Aber viele Erinnerungen sind damit verbunden, ob jetzt jemand zum ersten Verabredung mit seiner Freundin gefahren ist oder ins Kino gefahren ist. Also an der U-Bahn hängen auch ganz viel Erinnerungen.
2: Heimspiel für Hertha und Heimspiel für die BVG. Der U-Bahnhof Olympiastadion. Platz 18, Fährberliner Platz. Kugelig und knallig bunt. Die U-Bahn-Station Fährberliner Platz ist Anfang der 70er Jahre ein Stück modernste Architektur. Bis dahin sind die neuen Bahnhöfe eher schlicht gehalten. Jetzt gibt es mitten in Berlin einen U-Bahnhof, der an ein Pop-Art-Museum erinnert.
3: Fährberliner Platz musste ich damals regelmäßig hinfahren.

0: 1974 ist großer Bahnhof am Fährberliner Platz. Erstmals darf in West-Berlin wieder eine Frau ans Steuer.
1: Bisher durften nur während des Krieges weibliche Kräfte hier ihren Mann stehen. Nach Kriegsende wurde sogar ein Gesetz erlassen, das ausschließlich männliche Zugführer vorsah. Durch Arbeitszeitverkürzung und gleichzeitigen Ausbau des U-Bahn-Netzes stieg der Personalbedarf jedoch ständig an, sodass sich die BVG vor einiger Zeit entschloss, auch wieder Frauen als Bewerber für den Zugdienst zuzulassen. Entsprechend groß war heute früh der Bahnhof für die 33-jährige Monika Ziem, die es als erste geschafft hat.
0: Im Ostteil der Stadt ist das längst Alltag. Wir treffen U-Bahn-Fahrerin Josie Jones. Ihr Cousin ist Busfahrer und erzählt, dass die BVG dringend Verstärkung sucht.
2: Bus kam für mich nicht in Frage. Ich kam vorher aus dem Einzelhandel und wollte so ein bisschen mehr Ruhe für mich. Und habe gedacht, ja, U-Bahn ist toll, kann man vorne rein, Tür zu und man fährt im Dunkeln von A nach B und hat seine Ruhe. Das fand ich ganz toll. Das erste Mal vor dem Fahrerstand mitgefahren und dachte, ja, das ist es, das will ich machen.
0: Seit 3 Jahren fährt sie nun U-Bahn. 40 Stationen sind es auf der U7, 56 Minuten.
2: Am Anfang war es erst angsteinflößend. Ne? Man hat diese großen Geräte unterm Popo, sage ich jetzt mal. Aber es hat sich eigentlich relativ schnell gelegt. Die netten Fahrgäste eigentlich, das ist das Schönste, wenn Kinder vorne stehen, winken, sich freuen, wenn eine U-Bahn einfährt. Also das ist so eigentlich das Schönste. Und dann gibt es auch ältere Leute, die dann nach vorne kommen, Däumchen zeigen, dass man gut gefahren ist. Also es ist schon, ja, das ist so, man kriegt was zurück, das ist ganz toll.
0: Der Frauenanteil beim Fahrdienst der BVG liegt heute bei 16%. Tendenz steigend. Platz 17. Deutsche Oper, Linie U2.
3: U-Bahnhof Deutsche Oper ist, von oben sieht man den eigentlich gar nicht. Der ist so, man fährt so und denkt, ja, wo ist denn jetzt? Ach, da muss ich runter.
0: Ein kleines Schmuckstück. An den Wänden bunte Mosaike aus Portugal. 4 Gleise, von denen nur noch die äußeren befahren werden.
4: Jedes Mal, wenn die U2 in diesen Bahnhof reinfährt, egal ob ich in mein Buch vertieft bin, ob ich Musik höre, am Handy klebe, es gibt diesen Moment, wo ich aufschaue und merke, okay, ich bin jetzt Deutsche Oper. Ich finde, es ist ein besonderes Licht da. Ich finde diese Bilder an der Seite sehr spannend. Alleine diese Säulen und diese Bahnsteige so nebeneinander, also beeindruckend.
0: Am 8. Juli 2000 drücken Feuerwehren und Notarztwagen an. Aus dem U-Bahnhof dringt Qualm. Es ist der Tag der Love Parade. Im U-Bahnhof brennt ein Waggon. Der einzige Zugang völlig verqualmt.
5: Ratlosigkeit bei den rund 350 Menschen, die ziellos über die Gleise laufen, die Bahnsteige wechseln, um vor dem Qualm zu flüchten. Die ersten fliehen in den Tunnel, laufen über die Gleisanlagen ohne Begleitung oder Führung.
6: Das war ein Glücksfall, dass da nicht mehr passiert ist. Hat aber auch an vielen Stellen dann wieder zu weiteren Maßnahmen geführt. Also es gab dadurch ein Programm, U-Bahnhöfe mit zweiten Ausgängen auszurüsten.
0: 31 Fahrgäste kommen mit Rauchvergiftungen in Krankenhäuser. Cindy Noack fährt immer mit der U-Bahn zur Arbeit. An der Deutschen Oper ist sie als Ankleiderin beschäftigt. Vor der Vorstellung bringt sie Schmuck, Schuhe und Kostüm in die Garderobe der Sängerinnen und Sänger und hilft beim Anziehen. Auch während der Vorstellung muss sie dafür sorgen, dass beim Kostümwechsel alles glatt geht.
7: Was wir jetzt hier gesehen haben, das war ja relativ relax, sag ich mal. Wir haben auch manchmal wirklich 10-Sekunden-Umzüge ohne Licht hinter der Bühne, unter der Bühne. Gerade dann auch mit hohen Hacken für die Solistin, das ist dann schon etwas anspruchsvoller. Dann kann man sich schon so ungefähr vorstellen, dass das dann auch durchaus für den Moment stressig ist. Aber das macht es auch aus, ehrlich gesagt. Also mir macht es Spaß, das muss man halt mögen. Ne? Wenn man Routine will, dann sollte man, glaube ich, nicht hier an der Oper arbeiten.

0: Freitagabends mischen sich im U-Bahnhof manchmal Opernfans mit U-Bahn-Fans. Hier starten die beliebten Fahrten im U-Bahn-Cabrio. Platz 16. Bayerischer Platz. Linie U4 und U7.
1: Bayerischer Platz ist ähnlich wie der Färbeliner Platz ein Umsteigebahnhof mit zwei Zeitebenen. Unten ist die U7 aus den 70er Jahren und oben ist die U4 von 1910.
0: Die reiche Stadt Schöneberg lässt teuerste Materialien verbauen. Ein Bahnhof ist um die Jahrhundertwende ein Prestigeprojekt. Im Eingangsbereich ist heute eine Ausstellung über die Geschichte des Kiezes zu sehen. Porträts von Prominenten, die hier gelebt haben. Viele Bewohnerinnen und Bewohner des Viertels waren Juden. 1943 meldeten die Nazis, Schöneberg ist judenfrei.
2: Wer durch das bayerische Viertel geht, wird an vielen Laternen, an vielen Stellen Hinweise sehen, was dort im Zuge der Jahre geschehen ist, welche Verordnungen, welche diskriminierenden Gesetze dort gemacht worden sind und wie man dann also sukzessive dann auch die jüdische Bevölkerung dort also ihren Rechten entzogen hat.
3: Es ist wichtig, dass es diese Gedenkstellen und Tafeln einfach gibt, um das immer auch vor Augen zu haben, dass dort sowas geschah, dass dort Menschen von dort aus deportiert wurden.
0: Der Bayerische Platz ist ein lebendiger Kiez. In der Werkstatt von Simone Bleuel werden Absätze und Sohlen erneuert, Klettverschlüsse versetzt oder der Schaft geändert. Mit Sorgfalt und Geduld erledigt sie alles am Schuh.
4: Meine Mama war auch Schneiderin gewesen. Und da habe ich auch immer oft über ihre Schulter geschaut und habe mir viel abgeguckt, viel gelernt. Und ja, irgendwie finde ich es entspannt. Es entspannt mich.
0: An einem Schuh gibt es nichts, was sich nicht wieder richten lässt. Sohn Marcel ist mit ins Geschäft eingestiegen und hilft der Mutter. Eigentlich wollte er Maler werden. Doch jetzt rettet er Schuhe.
5: Wieder zu sehen, was man aus alten, abgerockten Schuhen wieder rausholen kann. Ne? Also wenn man manchmal Schuhe sieht, wie die hier abgegeben werden und was wir denn daraus wieder machen, ist schon schön zu sehen.
0: Die 30 schönsten Berliner U-Bahnhöfe. Am Bayerischen Platz sollten Sie mal aussteigen. Auf Platz 15. Der U-Bahnhof Strausberger Platz, Linie U5.
6: Ich mag U-Bahn einfach in diese Katakomben eintauchen und dann hat man das Gefühl, jede Minute kommt eine U-Bahn und es geht super schnell.
0: Vom Strausberger Platz aus kann man Berlins erste sozialistische Straße erkunden. Architektur im Zuckerbäcker-Stil und ein kreisrunder Brunnen mit einem Kranz von Fontänen. In einer kleinen Seitenstraße brennt ganz früh am Morgen schon Licht. In der Bäckerei von Udo Drescher hat der Tag längst begonnen. Gemeinsam mit seinen 7 Angestellten backt und verkauft er am Tag 50 Brote, 8 Blechkuchen und rund 700 Brötchen. Gebacken wird nach traditionellen Rezepten und mit viel Gefühl.
7: So ein Teig, das kann man nicht beschreiben. Ich habe jetzt einen Lehrling, der ist bitte leer, der hat es nun begriffen. Der hat am Anfang, wenn ich sage, da kommt so und so viel Milch oder Wasser drin, dann hat er das gemacht. Und dann muss man aber trotzdem immer noch anfassen, den Teig. Und das sind die Gefühlssache, das muss man lernen. Das ist wie Autofahren. Erstmal macht man komische Sachen und später kann man es. Ja, so ist es.
0: Alles hier ist Handarbeit. Teure Maschinen kommen nicht in seine kleine Traditionsbäckerei.
7: Für eine Maschine braucht man hohe Stückzahlen, damit sie sich rentiert. Und die haben wir nicht. Und außerdem sind wir Handwerker. Ja? Und haben wir auch Spaß dran. Also ich kenne die Kinder, die mit Kind Spaß macht. Sonst wäre er nicht hier.
0: Ein Geheimtipp sind die Dinkelsemmeln. Manche Kunden kommen nur deswegen hierher. Platz 14. Naturkundemuseum, Linie U6. Diesen Bahnsteig erreichen Fahrgäste ganz schnell. Er liegt direkt unter der Straße.

0: Also man geht eine Treppe runter und steht nach 30 Sekunden auf dem Bahnsteig. Man geht nicht durch große Verteilerhallen. Also das ist aus heutiger Sicht eigentlich spektakulär.
1: Stettiner Bahnhof, Nordbahnhof, Zinnowitzer Straße. Der U-Bahnhof hatte schon viele Namen. Seit 2009 heißt er Naturkundemuseum. Das Zuhause von Brachiosaurus, T-Rex und Co. ist gleich um die Ecke.
2: Ich vergleich's mal mit einem Lieblingssong. Den kannst du 10-mal hintereinander hören und der ist immer wieder schön. Und so ist es beim Naturkundemuseum. Du kannst immer wieder reingehen, du entdeckst immer wieder was Neues und es ist immer wieder beeindruckend.
1: Wer hier an der Chausseestraße aussteigt, findet einen der bekanntesten Friedhöfe Berlins. Auf dem Dorotheenstädtischen Friedhof haben Bertolt Brecht, Anna Segers, Karl Friedrich Schinkel und Johannes Rau ihre letzte Ruhe gefunden. Zweimal in der Woche kommt Schauspielerin Monika Hansen auf den Friedhof, um das Grab ihres Mannes Otto Sander zu pflegen. Auf dem Weg sind viele Gräber großer Künstler.
3: Thomas Brasch, ein wunderbarer Dichter, viel zu früh gestorben. Der hat so einen lustigen Grabstein, finde ich. Ja, hier gehe ich immer dran vorbei, weil das auf dem Weg liegt, Otto. Christa Wolf, die hat manchmal ganz viel Bleistifte da liegen. Ja, zum Weiterschreiben. Tja, und da liegt Otto.
1: Über 40 Jahre sind Monika Hansen und Otto Sander verheiratet. 2013 stirbt er an den Folgen einer Krebserkrankung.
4: Der Trauerzug für den im Alter von 72 Jahren verstorbenen Schauspieler führte vom Schiffbauer Damm über die Friedrichstraße zum Dorotheenstädtischen Friedhof. Hinter dem Sarg die Familie mit Ben und Merit Becker und 400 Kollegen und gute Freunde.
3: Das sind jetzt im September 9 Jahre und ich begreife das überhaupt nicht. Das ist so als noch so nah. Und das geht auch nicht weg. Aber es verändert sich, also das Gefühl, was man hat.
2: Inwiefern?
3: Naja, es ist, am Anfang war es die totale Trauer. Und mittlerweile, ja, redet man mit ihm oder lässt was einfach los, was man auf dem Herzen hat oder so. Und hat hier einfach so einen Ruhemoment. Das ist ganz schön.
1: Die laute Chausseestraße ist hier weit weg. Berlins schönste U-Bahnhöfe. Platz 13. Viktoria-Luise-Platz.
0: Auch einer dieser wunderschönen Bahnhöfe auf der leider viel zu wenig genutzten Linie 4. Das ist ja unsere kürzeste U-Bahn-Linie zwischen Neulendorfplatz und Innsbrucker Platz.
5: Als ich das erste Mal dort ausgestiegen bin, habe ich wirklich das Gefühl gehabt, dass ich außerhalb Berlins bin.
1: Für viele einer der schönsten Plätze Berlins.
6: Viktoria-Luise-Platz ist erstmal ein super schöner Wohnort, muss man sagen. Ich glaube, da bringen sich die Leute auch gegenseitig um dahin zu kommen.
1: Ruhe ist der Entwurfsname, den ihm Landschaftsgärtner Fritz Enke gibt. Am Viktoria-Luise-Platz lässt sich gut wohnen und gut essen. Russische Spezialitäten wie Borscht und Pelmini, aber es gibt auch Kalbschnitzel. Die kleinen Restaurants am Platz sind beliebt.
7: Wir nehmen kein Geld, wenn ein Gast sagt, mir schmeckt nicht. Es kommt zwar sehr selten vor, aber es ist immer mal einer oder der sagt, es war jetzt nicht mein Ding. Das ist gar kein Problem, wir bringen was anderes.
1: Über 100 Jahre sind Platz und U-Bahnhof alt. Vom Charme früherer Tage haben sie nichts verloren. Platz 12. Der U-Bahnhof Rathaus Spandau, Linie U7. Die Station ist der Ballsaal unter den Berliner U-Bahnhöfen. Prunkvolle Säulen und edle Lampen, hohe Decken und viel Granit. Staunen Sie ruhig mal.

0: sich da den Bahnhof anzugucken. Es sind ja Wandelhallen. Also das ist schon wirklich ein toller, großer, alter, teilweise eben, alter Bahnhof.
1: Naja, nicht ganz so alt. 1984 ist Streckeneinweihung.
2: 32 Kilometer ist die U-Bahn-Linie 7 in Berlin seit heute lang. Keine andere in Deutschland ist länger. Und von den 40 Bahnhöfen zwischen Rudow und dem Rathaus Spandau befuhren die beiden funkelnagelneuen Sonderzüge heute 5.
1: Sogar Bundeskanzler Kohl kommt zur Eröffnung.
3: Ich habe jetzt gedacht, ich schicke mir wenigstens eine Monatskarte.
4: Der Anschluss nach Spandau war über viele Jahre das große verkehrspolitische Thema gewesen. Man muss ja wissen, es gab damals den S-Bahn-Boykott, also man fuhr nicht mit der S-Bahn. Die war zu dem damaligen Zeitpunkt 1984 auch inzwischen schon stillgelegt worden. Und so harrte quasi die Schwesterstadt von Berlin auf einen Nahverkehrsanschluss.
5: Rathaus Spandau mag ich total gerne, weil nirgendwo in Charlottenburg habe ich einen Termin gekriegt für den neuen Ball, wie immer vergessen. Der Pass läuft ab, der Ausweis läuft ab. Also habe ich in Spandau sofort einen Termin gekriegt. Also dort über den U-Bahnhof auch gefahren und war mir sofort sympathisch, weil ich kam dann ins Rathaus rein und ich sagte, oh, ich bin so froh, dass ich bei Ihnen einen Termin gekriegt habe. Ja, bei uns in Spandau ist das anders.
1: Wir schauen uns ein bisschen um in Spandau. Nicht weit vom Rathaus ist die Tattoo-Lounge von Tim DeRobertis. Manche nennen ihn Star-Tätowierer. Fußball-Weltmeister Jerome Boateng ist öfter hier, um sich ein neues Motiv stechen zu lassen.
6: Man hat nur eine Chance, das ist eben nicht wie ein Haarschnitt, wo du sagen kannst, den kannst du nächste Woche noch mal ein bisschen retuschieren oder besser machen. Du hast halt nur diese eine Chance bei einem Tattoo und das muss 100% sitzen.
1: Wieder angesagt sind kleine Tribals. Kleine Motive, Blumen, Logos, Schriftzüge.
6: Tendenziell ist es so, dass die Männer wehleidiger sind als die Frauen. Ja? Und das ist ganz lustig, weil die Frauen kommen meistens her und haben vorab schon total schmerzhafte Gedanken im Kopf und denken, das wird so doll wehtun. Und setzen sich dann hin und sagen, oh, das war alles. Und die Männer sind genau umgekehrt. Die kommen hier rein und sagen, da wird schon nichts passieren. Und dann sagen sie, das tut doch ein bisschen weh.
1: Tim DeRobertis ist Berlins bekanntester Tattoo-Künstler. Passt ja irgendwie zu Spandau. Platz 11, der U-Bahnhof Tierpark.
7: Der Bahnhof Tierpark ist im Prinzip der einzige unterirdische U-Bahnhof, der in der DDR gebaut wurde. Und danach ging es ja dann raus an die Oberfläche, wo dann die restliche Strecke nach Höhne gebaut wurde.
1: Alle anderen unterirdischen U-Bahnhöfe im Ostteil der Stadt gibt es schon, als 1973 die U-Bahn-Station Tierpark eröffnet wird. Wo man ist, sieht man in der Eingangshalle des Bahnhofs. Ein großes, fröhliches Wandmosaik mit Tiermotiven weist den Weg. Die U-Bahn-Station ist Tierparkdirektor Prof. Dr. Dr. Heinrich Date zu verdanken. Er setzt sich vehement ein für die Anbindung an die Innenstadt. Der Tierpark ist Dates Lebenswerk. Der größte Landschaftstiergarten Europas.
0: Der hat das Ding so richtig berühmt gemacht. Dann hat er gesagt, aber wir brauchen auch einen Bahnhof hier. Irgendwie müssen die Leute hier hin. Und dann wurde dieser Bahnhof für den Tierpark gebaut in Friedrichsfelde.
8: Wir Ostberliner sind ja nicht in den Zoo gegangen, sondern natürlich in den Tierpark. Und wir alle haben zu Hause dieses Bild, wie wir irgendwie so ein kleines Tigerbaby oder irgendwas im Arm haben. Und der Tierpark stand ja oft im Schatten, jetzt auch nach der Wiedervereinigung eben vom Zoo, wurde jetzt gerade zum schönsten Zoo-Tierpark Deutschlands gewählt.
9: Im Tierpark sind wir immer wieder, weil ich finde, ach, das ist einfach immer wieder schön für einen Ausflug. Also egal, ob man kleine, große oder gar keine Kinder hat, weil man hat so viel Platz zum Laufen,

0: Es gibt einen fantastischen Spielplatz dort. Man kann sich wirklich stundenlang von morgens bis abends dort aufhalten und die Tiere beobachten oder auch einfach nur ein bisschen im Grün sein.
1: 17 Minuten sind es vom Alex zum Tierpark. Ein schöner Ausflug. Platz 10. Der U-Bahnhof Krumme Lanke, Linie U3. Die Bahn fährt überirdisch nach Zehlendorf. Manchmal auch etwas gemütlich, aber das macht nichts. Wer nach Krumme Lanke will, will ins Grüne. Der Bahnhof von Architekt Alfred Grenander ist von schlichter Eleganz. Rundes Eingangsportal, viele Fenster, Licht durchflutet. Das hat Stil.
2: Krumme Lanke, einer meiner persönlichen Lieblingsbahnhöfe, obwohl er relativ klein und unscheinbar ist. Also ich finde dieses Bahnhofsgebäude ganz toll. Es ist sehr modern, sehr am Bauhaus orientiert schon. Also sehr einfache Form. Also ich finde diesen Bahnhof in seiner Sachlichkeit und Schlichtheit unübertroffen schön.
1: Krumme Lanke ist ein Ausflugsbahnhof. Bis Ende der 70er dürfen keine Räder mit in die U-Bahn genommen werden. Das ändert sich mit dem Radler-Express. Im Sommer 1979 fahren in der Ferienzeit immer sonntags 10 Sonderzüge vom Cottbuser Tor zur Krumme Lanke.
3: Was halten Sie von dem Radler-Express?
4: Ich finde es eine ganz tolle Sache. Wir kommen von Britz und sind mit dem Fahrrad bis zum Cottbuser Tor gefahren und sind dann in den Zug eingestiegen und bis hierher herausgefahren.
1: Nach und nach hebt die BVG das Fahrradverbot auf. Seit 2002 dürfen Räder rund um die Uhr mit in die U-Bahn genommen werden. Vom U-Bahnhof Krumme Lanke starten Ausflügler traditionell ihren Sonntagsspaziergang.
5: Gehen wir nun weiter, mal am Wasser entlang, mal auf still verträumten Waldwegen um die Krumme Lanke. Hier haben Fußmüde und Sonnenhungrige ebenfalls Gelegenheit, sich auf einer 200.000 Quadratmeter großen Liegewiese auszuruhen. Dank der Großzügigkeit des Zehlendorfer Bezirksamtes, das vor allem auch an den bekannten Ausflugszielen große Grünflächen freigegeben hat, braucht keiner um einen beschaulichen Platz zu bangen.
6: Sehr oft sind wir früher hingefahren, ne? Sind dann oftmals entweder Krumme Lanke See oder Schlachtensee und dann haben wir in der Nähe oder gleich am Rand davon nachts übernachtet. Ja, mit den Freundinnen und so, kleines Lagerfeuer, ein bisschen Musik, ja, das ist toll.
7: Krumme Lanke empfehle ich jedem, weil das ist wirklich so schön. Und da ist da einen Tag zu verbringen, man kann abends nach Hause. Man muss da nicht eine Woche bleiben. Das ist ja oft im Urlaub so, dass ich denke, oh Gott, jetzt haben wir eine Woche hier gebucht, was mache ich denn die Woche hier? Ich langweile mich jetzt schon. Krumme Lanke kann ich abends nach Hause fahren. Das ist schön.
1: Nach Architekt Grenander ist ein kleiner Platz vorm U-Bahnhof benannt. Seine Bahnhöfe prägen bis heute die Stadt. That sentimental journey, sentimental journey. Auch der nächste. Platz 9. Der U-Bahnhof Alexanderplatz.
0: Alex, das Drehkreuz, einer der größten Bahnhöfe oder vielleicht der größte Bahnhof, den wir sogar in Berlin haben.
1: Stimmt. Der Alexanderplatz ist der meistgenutzte U-Bahnhof Berlins. 205.000 Menschen steigen hier täglich ein, aus oder um. Am Alexanderplatz halten heute 3 Linien. Die U8, die U5 und die U2. Viel U-Bahn gibt es in Ost-Berlin zwar nicht, doch am Alex ist immer Hochbetrieb. Die Züge der Linie A fahren Richtung Pankow oder Otto-Grotewohl-Straße, heute Mohrenstraße. Die Züge der Linie E Richtung Friedrichsfelde.
8: Hier steigt ein, wer in die Karl-Marx-Allee will oder zum Tierpark, zum Schauspielhaus oder in die Schönhauser Allee. Jeder zweite Berliner, sagt die Statistik, läuft oder fährt einmal am Tag über den Alex.
1: Der Alex ist der Treffpunkt der Ostberliner. Ein Weltstadtplatz. Verabredet wird sich am liebsten an der großen Weltzeituhr.

0: das ist ein Riesenplatz. Wo willst du dich da treffen? Aber Weltzeituhr zentral mit dich. Nicht zu übersehen eigentlich. Und ich finde es natürlich cool, dass da auch verschiedene Orte der Welt angezeigt werden. Und ich da zum Beispiel also den Ort meiner Eltern, wo die herkommen, also aus der Demokratischen Republik Kongo, wenn ich da die Hauptstadt Kinshasa sehe, dann ist auch immer so kurz so ein Lächeln, so, ah ja, da ist gerade so und so viel Uhr. Genau, ist auch schön.
1: Mit dem Mauerbau wird ein Teil des Bahnhofes Alexanderplatz zum Geisterbahnhof. Am Bahnsteig der Linie U8 rattern die Züge der West-Berliner Verkehrsbetriebe durch. Kein Halt in der Hauptstadt der DDR. 1977 werden 117 Vorkommnisse registriert.
2: Durch den Osten war das ja immer so, da haben wir ja nie angehalten, ne? Aber wir konnten natürlich ja, die schwarzen Griffe noch schön von der U-Bahn, konnten wir aufdrücken mit den Füßen, ne? Und dann konnten wir Sachen rüberschmeißen und mit der nächsten Bahn zurückfahren und gucken, wie sie aufheben.
1: Am 1. Juli 1990 hält die U8 wieder am Alexanderplatz. Großer Bahnhof und ein Grund zum Feiern.
3: Alle Stationen der Linien 6 und 8, die 1961 geschlossen worden waren, sind wieder in Betrieb.
1: Immer wieder wird am Alex gebaut, saniert, umgestaltet. Oben wie unten. Platz 8. Paulsternstraße.
4: Die Paulsternstraße ist eigentlich einer meiner Lieblingsbahnhöfe. Er liegt absolut versteckt. Die meisten Leute kennen ihn nur auf dem Weg nach Spandau vom Durchfahren. Aber was mich dort fasziniert, ist einfach diese Farbenvielfalt.
1: Der Bahnhof ist ein Kunstwerk. An den Wänden bemalte Fliesen, Mosaike.
5: Im Mosaik denke ich sofort an Gaudi, an Barcelona. Diese Mosaike, die er da geklebt hat, muss man gar nicht so weit wegfahren. Ne? Muss man einfach nur Berliner U-Bahn fahren. Hat man es auch.
1: Blumen explodieren, Schmetterlinge flattern an den Wänden. Architekt Rainer G. Rümmler, der fast alle West-Berliner U-Bahnhöfe ab Mitte der 60er Jahre entwirft, schafft eine bunte Fantasiewelt. Verena Pfeiffer-Kloss hat über die Rümmler-Bahnhöfe ihre Doktorarbeit geschrieben.
6: Rainer Rümmler hatte immer die Idee, seine Bahnhöfe aus dem Ort über der Erde herauszuentwickeln. Also er war oben, hat geguckt, was ist da, was war da, was gibt's für Geschichten. Und bei Paulsternstraße war das dann so ein bisschen paradox, weil über der Erde gibt's nicht so viel. Industriegebiete, noch ein paar Polizeiwachen, ansonsten ist es eher wüst.
1: Über der Erde haben Leuchtmittelfabrikant Osram und andere Betriebe ihren Sitz. Unter der Erde ist es poppig. Wie kam der Architekt auf diese Idee?
6: Bei diesem Bahnhof war es dann so, dass er sich eben vorgestellt hat, wie könnte es hier vor 200 Jahren gewesen sein. Er stellte sich vor, wie Menschen mit einer Kutsche aus Berlin nach Spandau fahren, in der Nacht, unter dem Sternenhimmel. Und die Sterne sind hier überall. Und dann in diesen Wiesen hier mit den Dahlien eine Pause einlegen.
1: Paulsternstraße ist Rümmlers üppigster, verspieltester Bahnhof. Auf Platz 7, der U-Bahnhof Schlesisches Tor. Hier beginnt Berlins U-Bahn-Geschichte. Auf dieser Strecke fährt am 15. Februar 1902 der erste Zug. Eine Ministerfahrt. Drei Tage später dürfen die Berliner fahren. Die Bahn ist eine Sensation. So etwas hat es noch nicht gegeben in Berlin. Der U-Bahnhof Schlesisches Tor. Hier halten heute die Linien U1 und U3.
7: Schlesisches Tor ist, ich dachte ja früher, da fahren gar keine Züge. Der ist stillgelegt. Da fahren ja keine Züge, weil da ist ja immer nur Party.
1: Am Schlesischen Tor starten Berlins Partygänger in die Nacht.

0: Im Bahnhofsgebäude ist ein Club. Früher Kato, heute Binu.
1: Das Binu, zu dem Binu habe ich auch eine Verbindung. Und zwar gab es dort auch so eine Rap-Cypher, die nannte sich Rap am Mittwoch. Und da hast du dann, wenn du im Binu warst, hast du dann während der Battles, so während diese Beats liefen, trotzdem noch die U-Bahn gehört. Das war so, hatte diesen einmaligen Flair. Und das hast du halt wirklich nur hier in Berlin. So, das gibt's woanders nicht.
0: Rund um den Schlesi ist Party nonstop.
2: Das ist so ein bisschen das New York Berlins. Es ist egal, wann du dahin gehst, es ist immer was los. So, die Bürgersteige werden da, glaube ich, gar nicht hochgeklappt.
0: Zu Mauerzeiten ist das anders. Die U-Bahn endet am Schlesischen Tor.
3: Der Bahnhof Schlesisches Tor ist natürlich legendär für die Westberliner Zeit, weil das war der U-Bahnhof, der Endbahnhof in Kreuzberg zu Westberliner Zeiten von der U1.
4: Für uns als Kinder war das so unerklärbar auf eine Art, warum ist hier Berlin zu Ende? Warum können wir nicht weitergehen? Warum ist es zu?
0: Hinter der Oberbaumbrücke ist Osten. Im Oktober 1995 fahren erstmals wieder Züge über die Brücke.
5: Kurz vor 10 Uhr Einfahrt des Sonderzuges. Die Ehrengäste durften im Oldtimer über die alte Brücke. Bei diesem Anblick wird Vergangenes wieder lebendig für die Anwohner der Oberbaumbrücke, die Erinnerung an die Teilung.
6: Ich bin hier geboren in SW36 und für mich war die Brücke ist ein Stück Leben. Wir haben 61 geheiratet, eine Woche bevor die Mauer kam. Und für mich ist dort ein ganz bewegendes Erlebnis.
0: Die U-Bahn ist das beliebteste Verkehrsmittel der Berlinerinnen und Berliner. 175 U-Bahnhöfe gibt es in Berlin. 30 spannende und schöne haben wir besucht. Welcher ist der schönste? Platz 6. Märkisches Museum, Linie U2. 22 Jahre heißt der Bahnhof Inselbrück. 1935 bekommt er seinen heutigen Namen Märkisches Museum.
7: Ich weiß, wo es ist. War ich noch nicht? Auch, ich bin auch leider Gottes nicht so ein Museumsgänger. Das hat ein bisschen was damit zu tun, dass ich als Kind halt in alle Museen geschleift wurde. Und da ist so eine ganz kleine, ja, Aversion zurückgeblieben, obwohl das wirklich bescheuert ist.
0: Warme Pillenlampen, die elegante Decke, die Wandcollagen. Der Bahnhof taugt als Sehenswürdigkeit.
3: Märkisches Museum, der U-Bahnhof zeichnet sich dadurch aus, dass er eine riesige Halle ist ohne Pfeiler und deswegen eine ganz eigene, tolle Atmosphäre hat. Und es gibt tatsächlich in Berlin nur zwei U-Bahnhöfe, die ohne Pfeiler auskommen, denkt man gar nicht. Und das ist neben dem Märkischen Museum der U-Bahnhof Platz der Luftbrücke, der auch relativ tief liegt.
8: Ist auch einer dieser sonderbaren Bahnhöfe, die so gar nicht in das Bild der klassischen U-Bahnhöfe passen. Man kann sogar sagen, er ist in der falschen Stadt, denn eigentlich ist es ein typisch Pariser U-Bahnhof. Weil wer die Pariser Metro kennt, der weiß, dort sind alle Bahnhöfe so mit diesem runden Gewölbe, mit weißen Fliesen an der Decke. Genau das hat man auch hier gemacht.
0: Fast jeden Tag kommt Gabriele Ehspanner mit der U-Bahn zum Märkischen Museum und das schon fast 40 Jahre. Ihr Friseursalon ist der letzte Friseur vor der U-Bahn. Wo sie recht hat, hat sie recht. Die Kundschaft kennt man gut.
9: Man ist ja mit den Kunden auch gewachsen. Ich kenne manche Kunden länger, als die ihre Ehemänner kennen, wa?
10: Ja, natürlich.
9: Ja. Man kennt die Enkelkinder, die Kinder, also ist toll.
0: Die Mitarbeiterinnen sind über die Jahre eine kleine Familie geworden. Ans Aufhören denkt Gabriele Ehspanner noch lange nicht.
10: Sind wir schon alt miteinander?
9: Gibt's
10: unumwunden zu, ich werde im nächsten Jahr 70. Was hat man da noch für große Pläne? Und sagt, ich habe meinen Leuten versprochen, solange es weitergeht, die Wohnungsbaugesellschaft mit uns mitspielt und uns diesen Laden auch lässt, solange wir uns das alles leisten können und es sich rechnet, geht's weiter, solange meine Leute wollen. Ich kann nicht zu meinen Leuten sagen, ich bin Rentner, ich spiele mit euch nicht mehr. Bringe ich nicht übers Herz.
0: Entdeckungen rund um Berlins schönste U-Bahnhöfe. Hier kommt unsere Top 5.

0: Auf Platz 5 der U-Bahnhof Rathaus Schöneberg, Linie U4. Das könnten auch die Reste eines Schlösschens sein. Hohe Fenster, Balustrade, Skulpturen, ein Wasserbassin vor der Tür. Doch die Karl-Zuckmeier-Brücke ist ein U-Bahnhof. Ein raffinierter Bau, der den Stadtpark durchschneidet. Oben laufen die Fußgänger, unten fährt die nächste U-Bahn weg. Fahrgäste haben einen guten Blick auf den Rudolf-Wilde-Park. Die Idee zu diesem Bahnhof entsteht Anfang des 20. Jahrhunderts.
1: Dadurch, dass dieser Stadtpark etwas tiefer liegt, hat man diese Gelegenheit genutzt, in den U-Bahnhof rechts und links große Fenster zu bauen, sodass man also nicht mehr dieses dunkle Tunnelgefühl hatte, sondern man guckte bei schönem Wetter, also heute auch noch in den schönen Park rechts und links. Man sieht die Enten auf dem Teich und das ist für die U-Bahnfahrt, wenn man dort vorbeifährt, immer ein regelrechter Hingucker.
2: Für mich einer der schönsten Bahnhöfe, die wir haben, einfach weil dieser Ausblick, wenn du so rausguckst und du siehst diesen Park, Wasser, das ist also von der Lage her unglaublich schön.
0: Der Park mit Hirschbrunnen, Barockgarten und verspielten Skulpturen ist eine Stadtoase. Nebenan das Rathaus Schöneberg. Ein Ort mit großer Geschichte.
3: Das Rathaus selbst, für Westberliner hat das ja schon eine extrem große Bedeutung, war eben lange das Abgeordnetenhaus, dann Willy Brandt als regierender Bürgermeister und dann natürlich, ich bin ein Berliner, John F. Kennedy, der da diesen Satz gesagt hat.
0: Im Juni 1963 kommen Tausende zum Rathaus Schöneberg, als US-Präsident John F. Kennedy den Westberlinern Mut und Zuversicht gibt. Das Rathaus Schöneberg wird so legendär, wie sein ungewöhnlicher U-Bahnhof da schon längst ist. Auf Platz 4, der U-Bahnhof Dahlendorf, Linie U3. Wir sind unterwegs nach Dahlendorf und erreichen einen U-Bahnhof, der schon Ende der 80er Jahre von den Japanern zur schönsten U-Bahn-Station Europas gewählt wird. Ein Bauernhaus als Bahnhof.
4: Also Dahlendorf ist einfach ein geiler Bahnhof.
0: Eine Bahnstation, die zur ländlichen Umgebung passt. Das wünscht sich Kaiser Wilhelm II. Anfang des Jahrhunderts. Und so wird auch gebaut. Ein bisschen rustikal mit viel Holz. Musik. 1980 brennt der Bahnhof ab. Das redgedeckte Dach ist leicht entflammbar. Brandstifter haben es angezündet. . 2012 die gleichen Bilder. Der Bahnhof Dahlendorf, nach historischen Plänen wieder aufgebaut, steht noch einmal in Flammen. Der Schaden, eine 500.000 Euro.
5: Das Feuer hat eine Spur der Verwüstung hinterlassen. Das Dach über der Zugangstreppe zum Bahnhof ist zerstört. Ein Trost, die Flammen haben nicht auf das denkmalgeschützte Fachwerkhaus übergegriffen. Der U-Bahn-Verkehr ist erst einmal nicht mehr möglich. Schaum und Dachreste blockieren die Gleise.
6: Es gibt im Augenblick keinerlei Hinweise, dass ein technischer Schaden seitens der BVG oder ein elektrischer Anlagen vorliegt, sodass die Vermutung im Augenblick sehr wahrscheinlich ist, dass es sich um eine äußere Einwirkung handelt.
1: Das ist natürlich immer sehr gefährlich, wenn Silvester ist oder irgendjemand sich nicht vorsieht. Die Reetdächer sind natürlich sehr brandgefährdet. Es hat auch gebrannt. Zum Glück wurde also der Rest des Innenlebens des Bahnhofs nicht zerstört, sondern nur das Dach.
4: Und dann hat man sich gesagt, was machen wir jetzt? Haben wir dieses Reetdach jetzt am Hals da in Dahlem? Was machen wir jetzt mit dem Reetdach? Und dann hat irgendeine Firma hat da Plastikhalme gemacht. Die sind schwerer brennbar und im Plastikzeitalter, jetzt wollen wir ja Plastik eigentlich abbauen, aber so what, man sieht es nicht. Ich finde aber die Vorstellung natürlich super.
0: Nicht das ganze Dach, aber ein Teil des Daches ist nun aus Plastik. Wer in Dahlendorf aussteigt, fühlt sich auch wie auf dem Dorf. Genau gegenüber vom U-Bahnhof ist die Domäne Dahlem, Landgut, Museum und Biobauernhof.
7: Ich finde die Gegend

0: Portalen sowieso generell sehr entspannt. Ne? Und oftmals, wenn wir am Wochenende nicht wissen, was wir wirklich Großartiges machen, dann verabreden wir uns mit Freunden und dann kann man einmal durchlaufen. Ja. Und schön, ich finde es schön.
1: Die Domäne Dahlem ist da, also wirklich ein sehr landschaftlicher Teil Berlins, erwartet man gar nicht so. Aber auch ein Hotspot für viele Studenten, denn da geht es ja auch zur FU.
2: Die Philologische Bibliothek ist eines der modernsten Gebäude der Freien Universität. Hier arbeitet Janet Wagner. Viele Studierende nennen diesen Ort auch das Berlin Brain, weil hier so eine konzentrierte Arbeitsatmosphäre herrscht.
3: Es gibt über 600 Einzelarbeitsplätze. Auf den verschiedenen Etagen hat man allerdings auch immer andere Studierende im Blick, andere, die auch hier arbeiten müssen, die eine Klausur schreiben, die eine Hausarbeit schreiben. Dieses Gefühl, in einem Raum zu sein mit vielen, manchmal auch 100 anderen, sofort auch ein motivierendes Gefühl. Warum? Weil man halt auch merkt, dass man mit seinem Schicksal der Arbeit oder des Lernens hier nicht alleine ist.
2: Janet Wagner führt gern Besucherinnen und Besucher durch die Designerbibliothek und zeigt ihnen das moderne Haus. Am Amsterdamer Flughafen hat sie ein stromerzeugendes Fahrrad entdeckt und die Idee mit an die FU gebracht.
3: Das steht hier, damit man sich bewegt. Bewegt am Platz Bibliothek, bewegt während des Studiums, nicht immer so viel sitzt, reines Sitzen auf einem Stuhl. Und auf diesem Fahrrad gibt es noch ein anderes Feature, man kann Strom erzeugen. Man kann also Laptop mitnehmen, Handy mitnehmen und kann, während man sich bewegt, auch noch ein kleines grünes Erlebnis haben, indem man es auflädt.
2: Futuristische Architektur und ländliche Gemütlichkeit. Am Bahnhof Dahlem-Dorf treffen Gegensätze aufeinander. Platz 3. Der U-Bahnhof Wittenbergplatz.
4: Wittenbergplatz ist ja, das ist ja eine Villa eigentlich. Also der Bahnhof Wittenbergplatz von oben sieht aus wie eine klassizistische Villa und innen drin auch.
2: 5 Gleise, 3 U-Bahn-Linien. Am Wittenbergplatz halten die U1, 2 und 3. Zu verdanken haben die Berliner diesen Bahnhof dem Architekten Alfred Grenander.
5: Ich finde den so spannend, weil man kommt so unten an, dann hat man diese Doppelgleise nebeneinander und das ist so ein ganz normaler U-Bahnhof und dann läuft man die Treppen hoch und da sind auch oben auf einmal diese kleinen wunderschönen Kioske und man hat eigentlich so dieses Gefühl, man ist in so einer kleinen Markthalle sozusagen.
2: Viel Keramik, Holzvertäfelung, elegante Türen und Fenster, eine hohe Decke. Der U-Bahnhof ist wie der Platz vor der Tür, mondän und weltstädtisch. Ein Musical macht ihn berühmt.
6: Was mich immer daran erinnert, ist Linie 1, das Musical.

0: die Elite.
1: Und dann gibt es diesen schmissigen Song, die Wilmersdorfer Witwen. Und dann geht die Tür auf, also auch im Film geht die Tür auf und sie alle...
2: KDW!
1: KDW! Und man sieht so ein bisschen den Wittenbergplatz. Und ich finde das nach wie vor sehr, sehr witzig.
3: KDW. Mit exklusiven Luxuswaren lockt der Besitzer das Publikum an den Wittenbergplatz.
4: Auch wenn ich Ostberlinerin bin und mittlerweile auch wieder ganz tief im Osten wohne, Wittenbergplatz bin ich wirklich sehr, sehr gerne. Also auch gerne im KDW. Also es gibt beides Wittenbergplatz. Es gibt eine verdammt gute Currywurstbude mit richtig leckeren Pommes. Also kann ich sehr empfehlen. Für mich so die leckerste Currywurst Berlins. Oder aber eben die Schlemmer Etage im KDW selbst. Finde ich auch ganz, ganz toll und muss man sich auch mal ab und zu gönnen.
3: Bekannt ist das Haus auch für seine spektakulären Schaufenster. Alle 2 bis 6 Wochen wechselt die Deko. Heute ist es wieder soweit. Gemeinsam mit ihrem Team haben sich Heike Schraub und Nathanael Wagnin-Ernert das neue Fensterdesign ausgedacht.
5: Wir verkaufen

0: Verkaufen selbstverständlich Waren und Produkte im KaDeWe und vor allem verkaufen wir auch Träume und regen zum Träumen an. Und das Schaufenster hat da natürlich eine ganz besondere Rolle.
1: Von der Idee bis zur Installation zur neuen Deko dauert es oft mehrere Monate. Für den Israeli Netanel Wagnin Ernert ein Traumjob. Das KaDeWe existiert schon 115 Jahre und hat weltweit im Einzelhandel einen guten Ruf. Daher ist es sehr reizvoll für junge Kreative, hier zu arbeiten. Am Wittenbergplatz ist Berlin Weltstadt. Ober- und unterirdisch. Die schönsten Berliner U-Bahnhöfe. Platz 2. Museumsinsel. Linie U5. Er ist der jüngste Berliner U-Bahnhof, eröffnet im Sommer 2021. Einmalig der königsblaue Sternenhimmel.
2: Erst Anfang 2020 wurde der Rohbau fertig, der Innenausbau begann. Vor allem die Installation des Sternenhimmels kostete Zeit. Über 6000 Lichtleiter wurden hinter Gipsplatten eingebaut. Im Spätsommer 2020 erhielt der Sternenhimmel seinen endgültigen Anstrich. Das Schinkelblau aus der Mozartoper, die Zauberflöte.
3: Warte mal jetzt. Ah, Wahnsinn. Ah. Jetzt ist doch wunderbar.
4: Den Sternenhimmel fand ich einfach so schön. Ich fand ihn krass, weil ich den Bahnhof einfach mal selber, als er eröffnet wurde, sehen wollte, wie ist der geworden, was gibt's dort. Schon am Eingang dachte ich so, okay, das sieht richtig schön aus, edel. Und dann war ich unten am Bahnsteig und dachte, ey, krass, das ist Sternenhimmel, das ist Hammer. Said no more counting dollars, we'll be counting
5: stars. Yeah, we'll be counting stars. Es hat mich ein bisschen an Van Gogh erinnert. Starry, Starry Night. Sein Bild mit den Sternen, die so verwischt sind. Und so empfinde ich diesen Bahnhof.
1: Nicht nur die Decke, der ganze Bahnhof wirkt edel. An den Wänden Granit und goldene Buchstaben.
6: Finde ich auch. Mit diesem Gegensatz, der verspielte Sternenhimmel, der Rest des Bahnhofs ist sehr streng gehalten, mit den großen Granitplatten, die da an den Wänden sind. Ein sehr interessanter Kontrast und finde also auch einer der wirklich sehenswertesten Bahnhöfe im Berliner U-Bahn-Netz.
7: Der ganze Bahnhof ist einfach super geworden. Das ist wirklich toll. Es ist sehr modern. Ich finde, es wird allem gerecht.
1: Vom U-Bahnhof Museumsinsel lässt sich Berlins Mitte schön erkunden. Alte Nationalgalerie, Dom oder Humboldt-Forum.
8: Mir hat's gefallen. Ich war drin in der Berlin-Ausstellung zum Beispiel. Es hat mir richtig gut gefallen. Oder auch auf dem Dach kann man auch toll essen und über die Stadt gucken. Also ich glaube, es ist wieder so ein Ding, wir Berliner meckern da gerne jetzt mal viel rum. Und dann sollen sie erst mal hingehen, ankicken und dann ist es doch eigentlich gar nicht so schlecht.
1: Wir treffen auf der Museumsinsel Rupert's Kitchen Orchestra. Die Band spielt am liebsten auf Berlins Straßen.
9: Haben wir alles?
1: Ja, deine Jacke. Ob ihre Songs ankommen, können sie so am besten testen.
10: Wir haben uns gedacht, wir sind einfach unser Werbeplakat, unser eigenes. Stellen uns an die Ecken und dann sehen uns die Leute, merken sich den Namen, der auch ein bisschen auffällig ist, Rupert's Kitchen Orchestra, und machen so Werbung für uns.

0: Die Museumsinsel ist Berlins Schatzkammer. Jetzt hat sie einen Schatz mehr, den U-Bahnhof Museumsinsel. Die schönsten Berliner U-Bahnhöfe. Unsere Nummer 1. Der Heidelberger Platz, Linie U3. Pompös, prachtvoll, imposant.
1: Heidelberger Platz sagt mir sofort was, weil das war so eine Ecke, wo wir uns früher in den 90ern total gerne rumgetrieben haben.

0: das war so ein bisschen Berliner High Society.
1: Wo bin ich hier, fragen sich viele Besucher, wenn sie zum ersten Mal den U-Bahnhof betreten. Man fühlt sich ein Jahrhundert zurückversetzt. Warum der U-Bahnhof so schick ist, weiß der Leiter des historischen Archivs der BVG.
2: Damals, 1909, war halt noch nicht Groß-Berlin. Wilmersdorf war eine selbstständige Stadt, hatte noch nicht allzu lange Stadtrechte und wollte eine eigene U-Bahn haben, um seine Gebiete zu erschließen. Und man wollte zeigen, wer man ist. Man war reich, man hatte Geld und hat die Bahnhöfe halt auch entsprechend ausgestattet.
1: Besonders beeindruckend ist die hohe Decke. Die Deutsche Post hat ihm jetzt eine Sonderbriefmarke gewidmet. Viele erinnert der Bahnhof an eine Kathedrale. Doch die Inspiration für die Architektur ist eine andere.
3: Er ist ja nachempfunden einem Weinkeller aus Heidelberg. Deshalb diese großen Gewölbe und sehr schön auch die Gemälde und Grafiken, die an den Wänden sind. Also man hat dann schon das Gefühl, auch wirklich in Heidelberg in einem Weinkeller zu stehen.
4: Meine Cousine wohnt in Heidelberg, deswegen denke ich natürlich immer an sie, weil im Bahnhof siehst du ja überall die Sehenswürdigkeiten aus Heidelberg. Und jedes Mal, wenn ich da bin, fotografiere ich den Bahnhof, schicke ihr ein Bild, weil sie auch ursprünglich aus Berlin kommt und ich das irgendwie ganz witzig finde.
1: Nicht weit vom Heidelberger Platz kommt bei schönem Wetter montagnachmittags die Nachbarschaft im Lindencafé zusammen. Der Grill wird angeworfen, es gibt selbstgebackenen Kuchen. Alles ehrenamtlich organisiert von den Gemeindemitgliedern der Lindenkirche.
5: Am schönsten ist die Stimmung, das offene Haus. Ich liebe es, wenn dieses Haus offen ist. Ich finde, verschlossene Türen und eine Kirche, wo irgendwas hinter den Mauern stattfindet, finde ich ganz fürchterlich. Aber offen, das Tor ist offen, die Tür ist offen, es ist alles offen gerade. Und das, finde ich, ist wichtig und das spürt man.
1: Ein liebgewonnener Treffpunkt im Kiez.
6: Wir sind eigentlich fast immer hier.
7: Nein, das ist aber immer nett. Man trifft nette Leute, man kennt viele. Das ist doch schön.
8: Es ist eine ganz tolle Sache. Und diese, vor allen Dingen die Ehrenamtlichen hier alle, die alles den Kuchen backen. Und also das ist unglaublich schön. Und man kann sich hier wirklich auch, man kann sich hier neue Freunde holen oder kriegen oder treffen und sprechen.
1: Berlin entdecken und erleben von der U-Bahn aus. Der Heidelberger Platz, unser schönster Berliner U-Bahnhof. Kommen Sie doch mal vorbei. Kostet auch nichts. Oder höchstens ein U-Bahn-Ticket.
9: Ich habe ihn leider noch nicht erlebt, aber ich gucke ja diese Sendung selber auch. Also ist es für mich mein nächstes Ziel, mal Heidelberger Platz anzufahren und da mal auch im Umfeld irgendwo vielleicht was zu essen oder mir auf jeden Fall den Bahnhof anzugucken.
1: Und das war unsere Reise zu den 30 schönsten U-Bahnhöfen der Stadt. War Ihr Lieblingsbahnhof auch dabei?

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5: Guten Abend, meine Damen und Herren. Israel gerät im Libanon-Konflikt international unter wachsenden Druck. Auslöser ist der Tod von 4 UN-Soldaten im Südlibanon. Die Blauhelme waren gestern Abend beim Beschuss eines Beobachterpostens in Khiam ums Leben gekommen. Die EU sprach von einer nicht akzeptablen Militäraktion. Die Vereinten Nationen warfen Israel einen offenbar vorsätzlichen Angriff vor. Dies wurde von israelischer Seite scharf zurückgewiesen.
6: Der letzte Anruf kam nach Angaben der UN gestern gegen 7:30 aus Khiam. Dann schlug im UN-Beobachtungsposten an der libanesischen Südgrenze eine israelische Fliegerbombe ein. Mehrere unbewaffnete Soldaten wurden getötet. Nach offiziellen Angaben war der Posten schon den ganzen Dienstag bombardiert worden. Trotz der Versuche der Besatzung, die Israelis zur Beendigung des Beschusses zu bringen, bekam der Stützpunkt dann gestern Abend einen Volltreffer. UN-Generalsekretär Kofi Annan machte heute Israel für den Vorfall verantwortlich, sprach von einem vorsätzlichen Angriff. Die israelische Regierung sprach heute von einem Versehen, zeigte aber kein Verständnis für die harte Kritik der UN. Der Generalsekretär weiß genau, dass die israelische Regierung und die israelische Militärführung niemals anordnen würden, Zivilisten oder UN-Soldaten anzugreifen. Israels Premier Ehud Olmert kündigte nach einer Parlamentssitzung an, dass Israel den Krieg im Nahen Osten möglichst schnell beenden will. Außerdem soll im Südlibanon eine 2 Kilometer breite Sicherheitszone eingerichtet werden. Den ganzen Tag gingen heute die Kämpfe sowohl im Gazastreifen wie auch im südlibanesischen Grenzgebiet weiter. Auf massiven Raketenbeschuss seiner Grenzstädte reagierte Israel mit Luftangriffen und Bodenoffensiven. Auf beiden Seiten gab es viele Tote.
5: Inzwischen meldete sich auch der untergetauchte Hisbollah-Chef Nasrallah zu Wort. Er drohte in einer aufgezeichneten Rede, die der Hisbollah-Fernsehsender ausstrahlte, mit einer Ausweitung der Angriffe auf weitere israelische Ziele südlich von Haifa. Die Hafenstadt wird seit Beginn der israelischen Luftangriffe vor 2 Wochen fast täglich von der Hisbollah beschossen.
7: In seiner Fernsehansprache, die von vielen Libanesen mit Spannung erwartet wurde und die der Hisbollah-Sender Al-Manar übertrug, fehlte es nicht an Drohungen. Wir werden den Krieg noch tiefer nach Israel hineintragen, sagte Sayed Hassan Nasrallah. Und weiter, Haifa wird nicht die Grenze für unsere Bombardements bleiben. Auf dem Beiruter Flughafen landeten heute mehrere jordanische Militärmaschinen. Die Flugzeuge waren die ersten seit rund 2 Wochen. Alle 3 Landebahnen waren bombardiert worden. Die Maschinen hatten Hilfsgüter und Medikamente an Bord und sollten später rund 150 Verletzte außer Landes bringen. Die Angriffe auf den UN-Stützpunkt in Khiam, nahe der israelischen Grenze, waren auch das Tagesgespräch im Libanon. Gerüchteweise war davon die Rede, dass Israel gewarnt worden sei. Mehrmals hätte der UN-Stützpunkt bei den israelischen Grenzposten protestiert, die Einschläge kämen zu nahe. Die Hisbollah zeigte heute erstmals Gesprächsbereitschaft. Sie forderte einen unverzüglichen Waffenstillstand und die Aufnahme indirekter Verhandlungen über einen Gefangenenaustausch. Das sind ungewohnte Töne und sie könnten eine neue Phase einläuten.
5: Der Tod der UN-Soldaten hat auch die internationale Nahostkonferenz in Rom überschattet. Die Teilnehmer, etwa 20 Staaten und Delegationen, konnten sich heute nicht auf die Forderung nach einer sofortigen Feuerpause in der Krisenregion einigen. In einer Abschlusserklärung mahnten sie lediglich einen schnellstmöglichen Waffenstillstand an. Bundesaußenminister Steinmeier schloss, wie Bundeskanzlerin Merkel, eine Beteiligung deutscher Soldaten an einer möglichen Friedenstruppe für den Südlibanon nicht aus.
8: Vom Himmel aus wurde die römische Libanon-Konferenz streng überwacht. Auf dem Boden sicherten 3500 Spezialkräfte die Friedenskonferenz. Gerade die Länder, deren Fahnen fehlten, die also nicht teilnahmen, sie standen im Brennpunkt der Suche nach einer politischen Lösung im Nahostkonflikt, Syrien und Iran und die Kriegsparteien Israel und Hisbollah. 90 Minuten länger als vorgesehen warteten die Journalisten auf die Verkündung des ausgehandelten Kompromisses durch Italiens Außenminister Massimo D'Alema. Eine internationale Truppe und UN-Mandat muss dringlich so ausgestattet sein, dass sie die libanesische Armee unterstützen kann, die Sicherheit des Landes zu garantieren. Schon in der kommenden Woche will der UN-Sicherheitsrat dieses Mandat ausarbeiten. Deutschlands Außenminister Frank-Walter Steinmeier kann sich auch deutsche Soldaten im Libanon vorstellen.
9: Wir werden unseren Einfluss geltend machen bei der Ausgestaltung des Mandates. Und wenn das Mandat verantwortbar ist, wenn es realistische Ziele verfolgt, wenn für uns das Risiko überschaubar ist, in das deutsche Soldaten geschickt werden, dann glaube ich, können wir sagen, werden wir uns der Überlegung nicht völlig entziehen können.
8: Auch die Länder, die Hezbollah unterstützen, sollen den UN-Plan eingebunden werden. Es ist wichtig, dass wir mit allen Ländern der Region gemeinsam eine Lösung suchen, auch mit dem Iran und mit Syrien. Die römische Konferenz hat einen neuen politischen Rahmen abgesteckt. In den kommenden

0: Staaten den zweitgrößten Anteil nach Frankreich.
1: Sie schweben ein mit ihren Hubschraubern, UNO-Truppen, die in den letzten verbleibenden Tagen vor den Wahlen einige wenige Dörfer im Osten des Kongo sichern sollen. Auf den schlechten Holperpisten sind viele Dörfer kaum erreichbar. Präsenz zeigen mit mobilen Einsatztruppen, das ist die neue Strategie, mit der die weltweit größte Mission der UNO sicherstellen will, dass das gefährliche Gemisch von Rebellen, Milizen und desertierten Soldaten nicht jetzt noch versuchen wird, die Bevölkerung einzuschüchtern. Für manche kongolesische Buschdörfer die Rettung in letzter Not. Immer wieder drohen Milizenchefs, die Wahlen am Sonntag zu torpedieren. Die Kunde von der Ankunft der Blauhelme macht schnell die Runde. Mit Patrouillen wollen die Friedenstruppen in den nächsten Tagen das Selbstbewusstsein der Bevölkerung fördern. Die Menschen hier sind sehr kooperativ, erklärt der pakistanische Blauhelm. Sie haben uns willkommen geheißen und wir werden ihnen beistehen. Auch wenn die katholische Kirche, das einzige funktionierende Sozialsystem im Kongo, bereits vor Wahlbetrug gewarnt hat, so versucht die UNO mit diesem letzten Kraftakt alles zu tun, um das zerbrechliche Kräfteverhältnis im Kongo zu wahren. Ihre Mission ist fast unmöglich. 17.000 Blauhelme sollen ein Gebiet sichern, so groß wie Westeuropa. Diese kleinen Buschcamps hier draußen im Ostkongo sind kaum mehr als ein Tropfen auf den heißen Stein. Doch im Augenblick die einzige Chance, den Weg zu ebnen für die ersten freien Wahlen im Kongo.
0: Die Bundesregierung hält an den Beschränkungen fest, die für die Forschung mit menschlichen Stammzellen gelten. Im Kabinett herrsche Einigkeit darüber, dass die deutsche Regelung nicht gelockert werde, sagte Forschungsministerin Chavan. Ihre EU-Ministerkollegen hatten am Montag beschlossen, dass es für die Züchtung von Stammzellen aus Embryonen weiterhin keine Fördergelder gibt, für die Forschung mit diesen Zellen dagegen schon. Davon erhoffen sich Mediziner Therapien gegen bislang unheilbare Krankheiten.
2: Was darf der Mensch, was darf er nicht in Sachen Stammzellenforschung? An dieser Frage scheiden sich die Geister auch in Europa. Gerne hätten die Deutschen die Fördergelder für die Forschung an menschlichen embryonalen Stammzellen ganz gestrichen. Doch das war nicht durchsetzbar. Allerdings sollen nun keine Forschungsprojekte mehr gefördert werden, in denen eigens Embryonen zerstört werden, um Stammzellen zu gewinnen.
3: Es gibt eine Verbesserung des Lebensschutzes. Das ist der entscheidende Punkt. Wir haben mehr erreicht als beim 6. Forschungsrahmenprogramm. Wir haben mehr erreicht, das sage ich auch an die Adresse der Grünen, als die Vorgängerregierung erreichen konnte.
2: Kritiker dagegen bemängeln, dass zwar die Zerstörung von Embryonen nicht gefördert wird, die spätere Forschung mit so gewonnenen Stammzellen aber nach wie vor.
4: Ja, ich hätte mir natürlich gewünscht, dass man deutlich macht, dass das für uns keine Kleinigkeit ist, sondern dass Menschenrechte für alle gelten und dass uns auch Menschenrechte wichtiger sind als ein Forschungsprogramm.
2: Andere dagegen fordern, dass jetzt auch deutsche Wissenschaftler Zugang zu frischen Stammzellen bekommen sollen. Die sogenannte Stichtagsregelung gehöre abgeschafft.
5: Das bedeutet, auch humane embryonale Stammzellen, die nach dem 1. Januar 2002 hergestellt wurden, zum Beispiel in Schweden, zum Beispiel in England, zum Beispiel in Israel oder anderen Ländern, müssen auch nach Deutschland eingeführt werden können.
2: Die Bundesregierung hat eine Änderung des Stammzellengesetzes allerdings heute kategorisch abgelehnt. Und so bleibt es dabei, dass mit deutschem Geld in anderen Ländern Forschung von der EU gefördert wird, die hierzulande streng verboten ist.
0: Bürger sollen sich künftig im Internet darüber informieren können, wie viele Schadstoffe von Unternehmen ausgestoßen werden. Das Bundeskabinett plant ein zentrales Register. Darin sollen Industriebetriebe offenlegen, welche Gifte sie in Luft, Wasser und Boden freisetzen und welche sie über Abfälle entsorgen. Ziel ist es, mehr Transparenz zu schaffen und die Betriebe anzuspornen, umweltbewusster zu arbeiten. Wann das Register kommt, ist noch unklar. In jedem Fall muss noch der Bundesrat darüber entscheiden.
6: Mehrere tausend Beschäftigte der gesetzlichen Krankenkassen haben in Berlin gegen die geplante Gesundheitsreform demonstriert. Die Gewerkschaft Verdi befürchtet, dass die Einführung eines Gesundheitsfonds 25.000 Arbeitsplätze bei den Krankenkassen gefährden würde. Bundesgesundheitsministerin Schmidt geht jedoch davon aus, dass durch die Reform kein Angestellter seine Arbeit verlieren wird. Die Ärztestreiks an den städtischen Krankenhäusern gehen weiter. Laut Marburger Bund legten heute fast 15.000 Mediziner in 11 Bundesländern die Arbeit nieder. Wie hier in Ingolstadt demonstrierten Ärzte auch in Braunschweig und Schleswig. Die Arbeitgeber lehnen es weiter ab, im Tarifstreit einen Schlichter einzusetzen. Die Verhandlungen waren vor einer Woche abgebrochen worden.
0: Im italienischen Fußballskandal hat ein Berufungsgericht die Strafen für die vier verurteilten Spitzenclubs gemildert.

0: Mildert. Lazio Rom und AC Florenz dürfen weiter in der ersten Liga spielen. Der AC Mailand kann sogar an der Qualifikation zur Champions League teilnehmen. Für Rekordmeister Juventus Turin bleibt es dagegen beim Abstieg in die zweite Liga, allerdings mit weniger Strafpunkten. Den Vereinen wird vorgeworfen, Spiele mithilfe von Schiedsrichtern manipuliert zu haben.
1: Sie feierten und sie schimpften, die Fans von Lazio Rom, gestern Abend. Glücklich, dass ihr Verein nicht in die zweite Liga muss, ebenso wenig wie Florenz und AC Mailand. Und sie verfluchten den Vereinspräsidenten, der ihnen all das eingebrockt hat. Der Richterspruch kam per Video, die Urteile der ersten Instanz deutlich abgemildert. Allerdings bleibt es beim Zwangsabstieg von Rekordmeister Juventus Turin in die zweite Liga. Juve startet da aber nicht mit 30 Minuspunkten, wie in erster Instanz vorgesehen, sondern mit 17. Damit erscheint der direkte Wiederaufstieg leichter. Dennoch die Juve-Fans empört. Ich möchte die ganze Wahrheit kennen, alle Spiele, die verschoben waren und was Juve genau getan haben soll. Wir müssen auf die Barrikaden gehen wie in Florenz, die haben etwas erreicht. Tatsächlich ersparte das Berufungsgericht Florenz den Zwangsabstieg, ebenso wie Lazio Rom. Der AC Mailand bleibt in der ersten Liga und kann sich sogar über den UEFA Cup für die Champions League qualifizieren. Ein Schlag ins Gesicht, meint die Gazzetta dello Sport. Und Fußballschande, tutto sport. Da haben doch die Politiker getrickst. Eine Schweinerei, das ist nicht richtig, keiner muss bezahlen. Ganz im Gegenteil, meint verbittert der Präsident von Juventus Turin. Juve müsse für alle zahlen, klagt er. Er kündigte zivilrechtliche Schritte an. Es geht also offenbar weiter.
0: Langstreckenschwimmer Thomas Lurz hat zum Auftakt der Europameisterschaft in Ungarn über 10 Kilometer Gold geholt. Auch die Bronzemedaille ging an einen deutschen Athleten, den Mainzer Christian Hein. Zweiter auf der Strecke im Plattensee wurde der Niederländer Maarten van der Weyden. Und hier nun die Lottozahlen. 4, 11, 18, 20, 30, 49, Zusatzzahl 2, Superzahl 5. Die Gewinnzahl im Spiel 77, 1, 7, 1, 5, 9, 9, 2. Die Gewinnzahl der Lotterie Super 6, 7, 4, 4, 7, 4, 8. Diese Angaben sind wie immer ohne Gewähr. Und nun die Wettervorhersage für morgen, Donnerstag, den 27. Juli.
2: Das Hoch, das in den vergangenen Tagen unser Wetter bestimmt hat, wird schwächer. Es bringt den Nordosten aber noch trockenes Wetter. Von Westen und Südwesten macht sich tiefer Luftdruck bemerkbar, der in der feuchten und heißen Luft für kräftige Gewitter sorgt. Der Deutsche Wetterdienst warnt aktuell vereinzelt vor unwetterartigen Gewittern. Vor allem in der Mitte muss auch in der Nacht noch mit teilweise kräftigen Gewittern gerechnet werden. Morgen scheint wieder häufig die Sonne. Zwischen Rhein und Elbe entwickeln sich später wieder einzelne teilweise heftige Gewitter. Nur der Nordosten bleibt davon verschont. Der Wind wird an der See mäßig, sonst geht kaum Wind. Die Nachttemperaturen liegen zwischen 24 und 14 Grad. Am Tag dann 26 Grad auf Rügen, am Rhein örtlich bis 38 Grad. Die Aussichten. In der Nacht zu Freitag und am Freitag tagsüber in der Westhälfte teilweise unwetterartige Gewitter. Im Nordosten bleibt es vorerst noch sonnig und heiß. Am Samstag ist es mal mehr, mal weniger stark bewölkt, vor allem in der Mitte und im Süden Schauer und Gewitter. Am Sonntag ist freundlich, später im Nordwesten Regen oder Schauer.
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4: Herzlich willkommen, ich begrüße Sie zum internationalen Frühshoppen live aus Köln. Für die Menschen in der Ukraine ist auch dieser Sommer ein Kriegssommer mit Tod und Gewalt. Jede Nacht greift Russland die Zivilbevölkerung an. Aber auch die Ukraine schickt Drohnen ins Land des Aggressors und zerstört in Russland zum Beispiel Logistikzentren. Ein Waffenstillstand ist nicht in Sicht, auch wenn es neue Gespräche gibt. In dieser Woche zwischen dem amerikanischen und dem russischen Außenminister Rubio und Lavrov. Europa steht fest an der Seite der Ukraine, rüstet auf, demonstriert als Koalition der Willigen Macht gegenüber Russland. Ist das eine Chance für die Diplomatie? NATO stärkt die Ukraine. Muss man jetzt mit Putin reden? Darüber sprechen wir an diesem Tisch. Und ich freue mich ganz herzlich über meine Gäste. Ich begrüße Catherine Klüver-Ashbrook, deutsch-amerikanische Publizistin, Expertin für transatlantische Beziehungen und Senior Advisor der Bertelsmann Stiftung. Herzlich willkommen Anastasia Tichomirova, Redakteurin im Politikressort der Zeit. Ihre Familie stammt aus Russland. Sie beobachtet sowohl die Entwicklungen in der Ukraine als auch in Russland. Ich begrüße Jan Opielka. Er ist freier Journalist aus Polen. Er schreibt unter anderem für die Berliner Zeitung und für den Freitag. Und Stefan Braun ist bei uns, Redakteur und Leiter des Hauptstadtbriefings Berlin Table von Table Media. Herzlich willkommen Ihnen allen. Frau Tichomirova, ist es ein Zeichen dafür, dass es eben doch noch Gesprächskanäle gibt? Man hat gesehen jetzt in dieser Woche das Treffen der beiden Außenminister Rubio und Lavrov beim ASEAN-Gipfel in Manila. Eine halbe Stunde soll es gedauert haben. Wie wichtig ist so ein Treffen, dieses Treffen gewesen?
5: Genau, also Gesprächskanäle hat es noch nie nicht gegeben. Sie sind vielleicht nur nicht immer für alle sichtbar. Aber Gesprächskanäle zwischen Russland und dem Westen gibt es. Oder auch sogar zwischen Russland und der Ukraine, zum Beispiel zum Austausch von Gefangenen. Das Treffen zwischen Lavrov und Marco Rubio hat gezeigt, dass die USA sich tendenziell eher auf die Seite der Ukraine geschlagen haben. Das hat Rubio bekräftigt, indem er gesagt hat, dass der Geist von Anchorage, oder zumindest die Ziele von Anchorage, dem Gipfel in Anchorage letztes Jahr, gescheitert sind und dass es eine neue Strategie brauche. Lavrov hat danach seine Unzufriedenheit ziemlich deutlich zur Schau gestellt im Nachgang. Das war in Kirgisistan an einem weiteren Gipfel. Er meinte, natürlich sei Russland bereit für Gespräche, aber man werde die Ziele der speziellen militärischen Operation mit allen Mitteln unter allen Umständen erreichen. Und das zeigt, dass Russland nicht bereit ist, von seinen maximalistischen Forderungen abzurücken.
4: Mhm. Frau Klüver-Ashbrook, wie sehen Sie dieses Treffen? Und ist das ein Zeichen dafür, dass die USA doch wieder in ihre Vermittlerrolle zurückkehren? Oder ist es eher eine Ablenkung auch vom Krieg im Iran?
6: Also die Amerikaner, die Chefunterhändler Steve Witkoff und Jared Kushner, der Schwiegersohn des Präsidenten, würden sagen, ja, ja, natürlich sind wir hier die Chefunterhändler. Es hat sofort, oder fast sofort, einen Anruf bei Zelensky gegeben nach dem Gipfel. Und wo nochmal gesagt worden ist, Rubio sagte, beide Seiten sollen neue Pläne vorlegen. Aber in dem Telefonat von Witkoff und Kushner mit Zelensky wurde gesagt, nein, nein, die Amerikaner arbeiten einen neuen Plan aus. Hier soll anders als beim letzten Mehrfachpunkteplan die Ukraine die federführende, quasi das Diktat federführen. Und tatsächlich gibt es ja jetzt schon gleich ein Treffen mit Zelensky und Trump wieder. Dienstag, Lindsey Graham, der verstorbene Senator, bekommt so etwas wie ein Staatsbegräbnis, wenn man so möchte. Also mehrere Staats- und Regierungschefs reisen dort ein. Und das ist das erneute oder der erneute Moment, wo Donald Trump sich austauschen kann mit Zelensky, der ihn in Ankara im Übrigen sehr beeindruckt hat. Da sind wir wieder bei dem Narzissmus von Donald Trump. Donald Trump liebt es, wenn er mit vermeintlichen Siegern spricht. Jetzt ist in der Zwischenzeit ein bisschen was passiert. Aber die Idee, dass die Ukraine eine findigere Strategie nach vorne trägt, das scheint die Amerikaner für den Moment zu beeindrucken. Der Punkt ist aber nur, und das dürfen wir nicht vergessen, selbst wenn die Amerikaner ein neues Sanktionspaket vorbereiten, eins, was der Kongress und der Senat vermutlich beide durchbringen werden, in Gedenken übrigens an Lindsey Graham, dass Donald Trump immer noch das Sagen hat. Und der lässt sich eben auch durch die Männerfreundschaft mit Wladimir Putin immer wieder leicht beeinflussen.
4: Genau, das haben wir eben im letzten Sommer gesehen in Alaska, was Sie eben erwähnt haben, das Treffen da in Anchorage, wo es den roten Teppich ja gab für Wladimir Putin. Herr Opielka, wie schätzen Sie es ein? Wäre das jetzt eine Chance? Man sieht ja auf der einen Seite, die NATO stärkt die Ukraine. Die Ukraine greift auch selber bestimmte Punkte an in Russland, wo man sagt, das ist ein Moment der Stärke und das wäre ein guter diplomatischer Moment.
7: Ja, ich glaube, tendenziell ist es immer ein guter Moment oder es sollte die ganze Zeit ein guter Moment sein, dass man die Gesprächskanäle eben öffnet. Es ist ja so, dass die Trump-Administration überhaupt erst begonnen hat, dann tatsächlich Gespräche zu führen, die dann vor einem Jahr eben in Anchorage da ihren Höhepunkt hatten, vorläufigen. Also die Europäer sollten definitiv diese Gesprächskanäle öffnen. Jetzt ist natürlich, scheint die Situation etwas besser zu sein, weil die Ukraine die Russland praktisch tief angreift oder diese Deep Strikes eben vollführt. Und die gleichzeitig aber auch eine riesige Gefahr sind, dass der Krieg noch weiter eskaliert. Er eskaliert ja praktisch die ganze Zeit, eigentlich seit 4 Jahren. Und deswegen ist es definitiv so, dass das jetzt ein guter Zeitpunkt ist, um eben tatsächlich auch einen höheren Vertreter oder einen hohen Vertreter tatsächlich von Seiten der EU womöglich zu benennen, der dann die Gesprächskanäle, öffnet mit Moskau. Mhm.
4: Ja. Gesprächskanäle sind das eine. Direkte Gespräche mit Wladimir Putin sind wieder das andere. Herr Braun, wo sehen Sie da die Rolle der EU und eventuell auch Deutschland, die ja bei all diesen Diskussionen und bei diesen Treffen ja nie dabei sind?
8: Es ist extrem schwierig, weil man einerseits sagen muss, eigentlich gibt es noch keine geschlossene EU. Es gibt zwar die E3, es gibt eine EU, die sich mit sich ringt, die sehr viel entschiedener in der Situation ist. Ja, wir rüsten auf. Ja, wir geben viel Geld aus. Ja, wir haben eine Position. Zum Beispiel nach Anchorage sind sie, fand ich, in einer sehr intelligenten Art und Weise ins Weiße Haus gefahren, haben Rollenverteilung betrieben, haben es sehr gut gemacht zwischen Brüssel, Paris, Berlin und so weiter. Gleichzeitig kann Putin immer noch, wenn man jetzt über direkte Gespräche mit Putin redet, kann immer wieder sehr gut erkennen, wie unsicher und instabil gerade die wichtigsten Demokratien in Deutschland, in Europa im Augenblick sind. Mhm. Frankreich ist schwierig, kriegt einen neuen Präsidenten, eine neue Präsidentin. England hat gerade einen neuen Premier bekommen. Deutschland ist nicht so stabil, wie man sich das wünschen würde, sondern man kann immer wieder gucken, Mensch, er kann warten auf die Wahlen im Herbst in Deutschland. Insoweit ist es eine sehr gemischte Situation. Einerseits sind sie entschlossen, andererseits sind sie immer noch ziemlich schwach, weil nicht geschlossen.
4: Mhm. Frau Tichomova, wie stark ist das Interesse überhaupt von Putin zu sprechen, auch direkt zu sprechen?
5: Da kann ich mich immer nur wiederholen, das Interesse zu sprechen an sich wäre eventuell da. Aber es geht nicht darum, diesen Krieg zu beenden oder von den Maximalforderungen Russlands abzurücken. Das hat Putin wiederholt zur Schau gestellt. Erst gestern gab es eine Äußerung seitens des kasachischen Präsidenten Kasym Schomartakayev auf einem Gipfel in Omsk, im sibirischen Omsk in Russland. Er hat, also selten wurde es so deutlich gegenüber Putin geäußert, gesagt, dieser Krieg muss langsam zu einem Ende kommen. Er versteht den Sinn dieses Krieges nicht mehr. Und Kasachstan ist ein relativ freundlich gesinntes Land, wenn auch die Beziehungen in letzter Zeit abgekühlt sind. Man hat richtig gesehen, wie Putin sich windet und wie ihm das richtig unangenehm ist, als er in seinem Stuhl da saß. Und jetzt hat jetzt hat schon Peskow darauf reagiert und gesagt, ja, wir werden das alles zur Kenntnis nehmen, aber im Endeffekt erreichen wir trotzdem all unsere Ziele. Und das ist immer wieder das, was man hört. Also von russischer Seite gibt es dieses Interesse nicht. Was aber noch vielleicht wichtig wäre zu sagen, auf der einen Seite, Putin ist unter Umständen bereit, Zugeständnisse zu machen. Er muss nur verstehen, dass der Krieg sich für ihn nicht mehr lohnt. Diese Situation könnte schon bald eintreten, diese Situation könnte auch jetzt schon eingetreten sein. Nur scheint es so, als würde er in einer Parallelrealität leben. Als würde er nicht sehen wollen, wie unzufrieden sein Volk ist, wie unzufrieden all die Z-Blogger sind und selbst hohe Offizielle. Diese offen zur Schau gestellte Unzufriedenheit in Russland hat es vor einem halben Jahr noch nicht gegeben. Und das ist ein Novum.
4: Das könnte den Druck erhöhen. Stefan Braun, Sie wollen was sagen?
8: In der Tat, wenn man ein bisschen nach Russland guckt, dann hatte man sehr lange eine Situation, wo man sagen konnte, es läuft für Putin eigentlich ganz gut. Jetzt hatte er aber seit dem Frühjahr dieses Jahr viele verschiedene Daten, die ihm eigentlich zeigen, die Sache wird schwieriger. Sie hat es angesprochen, das Internet war eine ganze Zeit lang blockiert. Das ist ein richtiger Konflikt zwischen dem FSB, dem Geheimdienst und dem Kreml gewesen. Der Kreml merkt, diese Leute, also unsere Influencer, damit können sie gar nicht umgehen. Das darf nicht zu lange dauern. Gleichzeitig gibt es aktuelle Zahlen, kleine Zahlen, die aber was aussagen. Die Beerdigungsinstitute, 20% mehr. Das ist eine Petitesse einerseits, andererseits zeigt es, was passiert da. Die Zentralbank hat jetzt gerade irgendwie die Erwartungen reduziert. Also sie sind dauernd auch, was ihr eigenes Land anbetrifft, in einer gewissen Defensive. Und ich glaube, dass man nicht nur sagen kann, die Rhetorik Putins ist so, sondern man muss gucken, in welcher Situation ist der Kreml insgesamt.
4: Das heißt, die Sanktionen wirken dann doch auch?
8: Die Sanktionen werden dadurch immer schmerzhafter.
4: Ja, und die Angriffe der Ukraine wirken auch und sind auch spürbar. Herr Opielka?
7: Ja, ich würde darauf Bezug nehmen, was Sie gesagt haben, dass Putin unter einem Realitätsverlust leidet. Wenn man mal jetzt die selbstkritische Haltung ein bisschen ansieht, also unseres Lagers, des westlichen Lagers, dann habe ich das Gefühl, dass wir auch unter Realitätsverlust wandeln, weil wir eben nicht tatsächlich wahrnehmen, was gerade dort geschieht. Also, dass wir im Prinzip, wir haben uns vor anderthalb Jahren getroffen bei einer Sendung. Und diese Eskalationsspirale, von der immer wieder gesprochen wird, das ist ja schon so ein abgenutztes Wort. Aber es wird ja immer schlimmer. Vor anderthalb Jahren hat man noch darüber diskutiert, ob man den Ukrainern erlaubt, Waffen, die 300 Kilometer ins Land schießen, sozusagen

0: dass man sozusagen die liefert. Und heute ist das überhaupt keine Frage mehr. Heute gibt es Deep Strikes, die Tausende von Kilometern sind. Und unsere Öffentlichkeiten und unsere Politik freut sich darüber. Also es gibt eine Freude, dass sozusagen die Ukraine diese Schläge ausführen kann. Die natürlich nachvollziehbar ist, weil das zeigt, dass die Ukraine handlungsfähig ist oder eben mithalten kann. Aber was bedeutet das in der langen Perspektive? Und da gibt es einen Realitätsverlust der Europäer, die nicht sehen, dass das tatsächlich gerade das zu weiteren Eskalationen führen kann. Denn es ist realitätsfern eben anzunehmen, dass Putin deswegen, weil es gerade schwieriger ist eben oder weil es diese Schläge gibt. Gleichzeitig gibt es übrigens an der Front eben immer noch langsame Bewegung. Also die Ukraine ist ständig unter Druck an der Front. Also dass Putin auf dieser Basis irgendwie dann sagt, okay, dann ziehen wir uns zurück. Also sowohl die Russen als auch die Europäer müssen von ihren Maximalforderungen zurücktreten, wenn sie so wollen.
1: Ich glaube, das ist ganz wichtig, nochmal diese unterschiedlichen Realitätsverluste direkt ins Prisma zu legen. Denn tatsächlich ist es so, dass das, was Russland für sich oder was Putin für sich als Wahrheiten reklamiert, ja noch weitere globalere Folgen haben. Also nehmen wir mal an, es würde zum, weiß ich nicht, zu einem Teilwaffenstillstand kommen. Dann wissen wir ja und können jetzt schon abschätzen, was das dann für eine Strategie wäre. Er würde sagen, wir brauchen Wahlen in der Ukraine und würde das destabilisieren über Desinformation und Propaganda. Würde sagen, wir haben ja auch eine Duma-Wahl, aber da wissen wir genau, wie das abläuft. Er würde weiterhin und dann in so einer anfänglichen Rehabilitation international das Netzwerk, und das dürfen wir nicht vergessen, meine Kollegin Hanna Notter hat ein wunderbares Buch darüber geschrieben, über die internationalen Netzwerke Russlands. Natürlich einerseits die Vasallenstruktur mit China, aber da ist eben auch eine gewisse Partnerschaft. Wenn Trump in irgendeiner Weise, nehmen wir an, Putin sagt zu einer Midterm-Wahl das Geschenk an den großen Friedensfürsten Trump, wir machen tatsächliche Friedensverhandlungen, lässt Trump gut aussehen. Das könnte ich, also er weiß ganz genau um die Eitelkeiten des amerikanischen Präsidenten und legt da vor. Dann gilt es aber dazu, dann noch den Schulterschluss mit China auch noch enger zu ziehen, um den Westen weiter zu zersetzen. Die Tatsache, dass Trump immer wegtänzelt von den NATO-Zielen, hilft ihm auch. Die Tatsache, dass die Verbindungen zu den BRICS weiterhin so aktiv sind, hilft ihm auch. Also Russland hat für sich, weil das Verständnis einer Großmacht so stark ist, weiterhin natürlich globale Absichten, und die müssten wir auch mit europäischer Diplomatie erweitert sehen. Wir sind immer sehr fokussiert auf die Maginot-Linie, auf die richtigerweise auf die Linie zwischen der Ukraine und Russland, aber wir müssen noch weiter schauen, was unsere möglichen diplomatischen Einfluss angeht, und da bräuchte es eigentlich quasi eine Dreiring-Strategie, die wir bislang als Europäer, weil wir diese Zersetzungen haben, noch gar nicht fahren können.
2: Aber könnte jemand sozusagen da das europäische Heft ins Hand nehmen sozusagen? Also könnte zum Beispiel Kaja Kallas, die EU-Außenbeauftragte, wäre das eine Möglichkeit zu sagen, ich will da jetzt mitverhandeln?
3: Ich glaube, es geht darum, dass es nicht eine Person ist. Das ist das erste Problem, das die EU hat. Nehmen wir eine Person, ach so, ja, dann macht die das. Und wir wissen, es ist am Ende eine kollektive Situation. Was ich sehe, was Sie gerade gesagt haben, spannenderweise, der deutsche Außenminister war gerade ziemlich ausführlich in Südafrika und in Afrika. Warum hat er das gemacht? Die Vorgeschichte dieses Jahres ist ja auch, dass wir formal eine Niederlage bei den Vereinten Nationen erlebt haben. Wir wollten als nichtständiges Mitglied in den Sicherheitsrat und haben uns hinterher gewundert, ach Mensch, irgendwie blöd, hat doch nicht geklappt. Warum hat das nicht geklappt? Weil, Ihre Kollegin hat das wirklich großartig aufgeschrieben, Russland mit dem Beginn des Krieges gegen die Ukraine ausgeschwärmt ist, mit Influencern, mit Diplomaten. Und Russland hat es geschafft, und da müssen wir uns selber an die eigene Nase fassen, hat es geschafft, die doppelten Standards des Westens zu thematisieren. In Südafrika, am Golf, an verschiedenen Stellen, in Südamerika. Und wenn wir nicht bewusst werden, dass wir an der Stelle gerader sein müssen, ehrlicher sein müssen, ansprechen müssen, was wir tun und was wir nicht getan haben, dann wird Russland immer wieder mit diesem Argument total wirkungsvoll sein. Das hat auch nichts mit Realitätsverlust zu tun, sondern es hat eher was damit zu tun, dass wir das lange Zeit nicht wahrhaben wollten. Spielt ganz stark da rein, wie lange hält Russland durch? Die halten so lange durch, weil sie an vielen Stellen Unterstützung kriegen, wo wir dachten, nee, die Weltordnung
2: jetzt
3: ist doch geklärt.
2: 30.000 Soldaten aus Nordkorea noch zusätzlich.
0: Und das ist wichtig, ganz wichtig, das zu betonen, was Sie sagen. Da muss Putin keine Propaganda machen, wissen Sie? Also da muss man jetzt beiden Ländern.
3: Wir nennen das Propaganda, es ist gar keine Propaganda.
0: Wissen Sie, warum Sie keine Propaganda machen müssen? Weil diese Sachen, die unser Lager praktisch tut oder unsere Verbündeten tun, Sie müssen sich ja nur die Reaktion anschauen auf den Iran-Krieg und die deutsche Reaktion. Also das ist ja Ja, und die, also die Menschen in den jeweiligen Ländern,

0: weltweit sehen das. Und da sehen auch die Regierungen, welche doppelten Standards angesetzt werden. Also da muss man jetzt keine Influencer-Russischen bemühen, damit man sozusagen die Bevölkerung als auch eben bestimmte mögliche unsere Partner, aber eben mögliche russische Partner davon überzeugt, der Westen, ihr seht ja, was das für eine Lage ist.
1: Also, das ist genau der Punkt. Wir denken diese Diplomatie immer noch zu klein. Ja. Und tatsächlich müssen wir das eben viel größer sehen. Wir haben jetzt Handelsabkommen mit fast jedem Land, weil die Amerikaner uns so hängen lassen, einen Zollkrieg jetzt noch mal erweitert haben. Tatsächlich ist diese Idee, Makani nennt das die Mittelmächte, das ist vielleicht alles zu hoch gegriffen. Aber tatsächlich zum Beispiel die Handelsabkommen, die wir jetzt als EU mit fast der ganzen Welt haben, auch mal strategisch zu vertiefen. Wirklich zu verstehen, was es heißt, einen Rechtsstaat hier verteidigen zu müssen, das ist ein anderer Narrativ. Aber das ist der erweiterte Bogen zu den Großmachtabsichten. Und Putin hat Absichten für die ganze Welt in dieser Verbindung auch mit der Volksrepublik China.
2: Das
1: dürfen wir nicht vergessen.
2: Würde das dann dazu führen, dass Putin sagt, okay, ich bin bereit, ich setze mich an den Tisch und bin auch bereit, irgendwie Zugeständnisse zu machen?
3: Ich glaube, das ist ein Schritt, drei Schritte zu früh.
1: Ja, wir müssen, das wollte ich noch sagen.
3: Es ist drei Schritte zu früh zu sagen, also entweder wir machen jetzt ein Gespräch mit Putin oder wir sprechen gar nicht mit Moskau. Ich glaube, dass man wirklich Schritt für Schritt und ich würde auch sagen, ohne Vorbedingungen, sucht, Drähte zu bauen und mit den Leuten zu reden, zu gucken, gibt es welche Stabilitäten. Pofalla und Platzek waren ja gerade in Baku. Ja. Das ist ja nur so ein kleines Indiz. Du musst es gleichzeitig in der EU koordinieren, genau. Sonst ist es totaler Käse.
2: Ja. Aber die waren auch schon öfter da und wir sind jetzt irgendwie im fünften Jahr dieses Krieges.
4: Also aber auch man muss ja aufpassen, denn diese Schattendiplomatie, die dient ja auch dazu, dass Verhältnis zu Russland zu normalisieren und auch seine Rolle in der Welt. Es geht auch darum, also die Zeit hat auch darüber berichtet, dass den Deutschen also Angst gemacht werden soll vor einer nuklearen Eskalation, aber auch gleichzeitig vermittelt werden soll, dass Russland doch nur Frieden möchte und auch wieder Teil der Weltordnung sein möchte. Also das ist auch ein Weg, wie man russische Interessen an die deutsche Öffentlichkeit bringt, wie man russische Interessen legitimiert. Und ich wäre da sehr vorsichtig, gerade die Baku-Gespräche, was ein Aufleben des sogenannten Petersburger Dialogs ist, da als Beispiel anzuführen.
2: Aber ist es jetzt gut, dass die diese Gespräche führen?
4: Nein, sonst keiner Gespräche führt, oder nicht? Der Petersburger Dialog ist eigentlich eine Arena, wo eine Art Schattendiplomatie betrieben wird, die entgegen der Interessen des Westens und der Ukraine steht.
0: Darauf einzugehen, weil das ist diese Erzählung, wir stecken in so einer ganz großen Erzählung. Und diese Erzählung ist die, dass Russland ist imperial und Russland hat Großmachtinteressen und die sind sozusagen, das wird nicht immer dazu gesagt, die sind illegitim per se. Okay, das wird also sozusagen angenommen. Wir sehen nicht, dass wir selber, also unser Lager, wenn wir uns als Teil des Lagers sehen und wir sind Teil des Lagers der von den USA geführten Allianz, wenn man so will, ob das die NATO ist, ob das die informelle Allianz ist, wir sind imperial. Okay? Das heißt, wir sehen das nicht, dass wir das auch sind. Wir haben Großmachtambitionen. Und jetzt, warum sage ich das? Das ist deswegen wichtig, weil wir dann auf eine realistische Ebene kommen, dass wir sehen, jeder Staat hat natürlich seine eigenen Interessen. Je größer er ist, wenn er eine Großmacht ist, so wie Russland das ist und sich das nicht nur sozusagen
4: einbildet. So wie Russland gerne wäre.
0: Aber es auch ist tatsächlich und eine atomare Macht, dann hat es seine Interessen. Und jetzt ist nur die Frage, ob wir das anerkennen, dass diese Interessen, dass dort auch zum Teil berechtigte Interessen und Sicherheitsinteressen sind, genauso wie wir Sicherheitsinteressen haben, deswegen wir auch in der NATO sind und so weiter. Und wenn wir dieses Feld nicht verlassen, da ist dieses Russland, was Großmachtambitionen hat und was illegitim in der Welt sozusagen Einfluss nehmen will, wir sind aber die Richtigen, weil wir die Demokratien sind, dann kommen wir nie zu dem Schluss und dann kommen wir was das Thema der Sendung ist, nämlich zu echten Verhandlungen, die wirklich diesen Krieg, der irgendwann tatsächlich auch nuklear enden könnte, ich würde das nicht so leichtfertig abtun, so auf diese Weise eskalieren könnte.
4: Das heißt, aber denken Sie nicht, dass das gerade etwas schwierig ist, da so eine Symmetrie herzustellen? Also Russland betreibt einen aggressiven Imperialismus und auch Kolonialismus. Also,
0: was machen die USA gerade im Iran? Was ist das?
4: Also,
0: sagen Sie mir, was das ist.
4: Die USA besiedeln nicht den Iran mit US-Amerikanern, aufoktroyieren ihnen die englische Sprache und so weiter und so fort. Sie wissen, glaube ich, genauso gut wie ich,
2: was passiert
4: in den besetzten Gebieten. Russland führt eine Art Vernichtungskrieg gegen die Ukraine, also eine genozidale Politik in den besetzten Gebieten. Und das irgendwie also miteinander aufzuwiegen, finde ich schwierig. Natürlich
0: das ist schwierig,
4: hat auch der Westen eigene Interessen.
0: Der Amerikas, der völlig grundlos geschehen ist, das wissen Sie auch. Sie wissen, dass der Iran sich an die Atomabmachung gehalten hat. Trump hat das in seiner ersten Amtszeit gekündigt. Und jetzt wurde der Iran angegriffen, einfach aus Großmachtambitionen. Das wissen Sie. Es geht dort um reale Interessen. Es geht dort darum, auch China zurückzudrängen. Dass eine größere
4: Rolle. Aber die Ukraine hat keine Großmachtsambitionen.
0: Es geht darum, dass die Amerikaner genau diese Großmachtambitionen. Ich möchte das nur klar machen, dass wir Teil dieses Lagers sind, das eben Großmachtambitionen
2: hat. Der Kanzler hat klar gesagt, das ist nicht unser Krieg im Iran. Der deutsche Bundeskanzler hat sich sehr klar davon distanziert.
0: Ja, aber hat auch überhaupt keine Kritik an die Amerikaner und an die Israelis geübt.
4: Aber ist es nicht ein bisschen derailing gerade? Also wir sprechen ja hier über die Ukraine, die gerade durch einen neokolonialen Krieg von Russland betroffen ist. Und die Teil des westlichen Lagers ist und zumal von Anfang an eigentlich nicht die Unterstützung bekommen hat, seitens des Westens, die sie gebraucht hätte. Deswegen, wir sprechen doch eigentlich im Prinzip über die Ukraine und nicht über die USA, die sich ja auch anfangs von der Ukraine eigentlich abgewendet hat.
0: Das ist deswegen so wichtig, damit es klar ist, wer wir selber sind. Wenn wir uns klar sind, wer wir selber sind, nämlich Teil eines imperialen Projekts, ebenso das, was wir Russland vorwerfen, dann müssten wir anders argumentieren. Deswegen werfe ich das hier ein. Deswegen ist das ganz wichtig.
2: Herr Braun.
3: Nur ganz kurz, ich glaube, man darf es nicht vergleichen. Das sind zwei unterschiedliche Dinge, aber sie wirken ineinander. Wenn in dem Augenblick wir unentwegt sagen, und das sagen wir ja zu Recht, Russland ist imperial, Russland ist der Täter, der Angreifer in der Ukraine, dann müssen wir gucken, dass wir mit allem, was wir dem russischen Putin-Reich vorwerfen, uns nicht selber sofort wieder unglaubwürdig machen. Das Durchhalten Russlands, auch dieses Selbstverständnis, wir sind da auf der richtigen Seite der Geschichte, das behauptet er ja unentwegt, werden wir nicht dadurch schwächen, indem wir sozusagen nicht sehen, was wir selber auch tun. Also wir selber heißt im weitesten Sinne wir, da stehen wir nicht dabei, aber kollektiv wird es in China und in Südamerika und im südlichen Afrika genauso wahrgenommen. Dann werden wir nicht rauskommen. Wir müssen Botschaften versenden, auch an die eigene Bevölkerung, dass wir neben dem Krieg und der Unterstützung für die Ukraine und unserer eigenen Aufrüstung immer zu Gesprächen bereit sind. Gespräche heißt nicht, ich gebe schon was auf. Gespräche heißt nicht, ich verrate die Ukraine.
2: Doch eigentlich nicht immer, also das
3: seit
2: vielen Jahren wird immer gesagt, wir sind zu Gesprächen bereit, aber dann folgt nichts, dann sehen wir halt eben Herrn Pofalla und Herrn Platzek, die nach Baku reisen.
3: Jetzt will ich noch eines sagen. Zu Pofalla und Platzek. Wir haben die quasi schon total verortet. Wir sagen, ach so, Herr Pofalla und Herr Platzek, ja, die waren Petersburger Dialog, die werden da keine guten Gespräche führen. Weiß ich's? Ich weiß es tatsächlich nicht. Aber ich würde dem Herrn Platzek immer noch nicht nur pro-russisches unterstellen, sondern durchaus auch ein Bestreben, möglicherweise Gutes zu erreichen. Kann man machen, aber ich bin nicht so schnell in dem Urteil. Ich finde es nicht falsch. Wenn Sie es so machen, wie Sie sagen, Katastrophe. Wenn Sie es anders versuchen und womöglich haben Sie sich doch abgesprochen mit dem einen oder anderen in der Regierung, dann finde ich das nicht falsch.
1: Ich würde vielleicht noch mal, also ich glaube, wir müssen tatsächlich hier zwischen den Punkten noch mal einen Keil ziehen. Wir sehen eine amerikanische Regierung, die sich diesem Großmächteverhalten, im Übrigen auch im Abbau ihrer eigenen Demokratie, in der Wertigkeit des Rechtsstaates, in der Ausnutzung von Willkür komplett angeschlossen hat und gerne tatsächlich eine ähnliche Rolle spielen würde wie Wladimir Putin und Xi Jinping in der Regierung des eigenen Landes, aber natürlich auch im Großmachtbestreben auch, was zum Teil eben Teile der Welt angeht, ne, die sie als westliche Hemisphäre bezeichnen und so weiter und so fort. Das heißt, Europa befindet sich jetzt in einer sehr prekären, sehr schwierigen Lage, weil sie tatsächlich diplomatisch das leisten können, was Herr Braun und ich so ein bisschen versucht haben zu illustrieren. In der diplomatischen Sprache nennt man das Sequenzierung. Wer macht was wann? Wie gut ist das abgesprochen? Nehme mal an, Pofalla und Platzek wären da und würden dann mit Botschaften zurückbringen und das sofort mit den Nachrichtendiensten teilen, das sofort mit der Regierung teilen, das alles in eine strategische Führung überführen, weiß ich nicht, kann ich nicht sagen, aber das wäre natürlich eine Sorte des Plans. Das heißt aber, Europa muss in der Verdichtung, und das ist übrigens auch eben ein innenpolitisches Thema, weil wir haben es schon gehört, natürlich wird Einfluss aus Moskau auf die AfD genommen, auf die Rhetorik, die wir in Sachsen-Anhalt und Mecklenburg-Vorpommern in den Wahlen sehen werden. Natürlich werden da Dinge runtergekocht, die aber uns eigentlich als Demokratie Demokraten und Demokratinnen bewegen sollten und bei denen wir stark dranbleiben müssen, also Trade-offs zwischen Gesundheitspolitik, also innenpolitischen Themen, das müssen wir alles mit einer Klarheit sehen. Das müssten wir jetzt quasi im 5. Jahr des Kriegsgeschehens klaren Augen sehen.
2: Und warum tun wir das nicht?
1: Ja, doch, ich glaube schon, dass wir es tun. Wir kommen zurzeit aber immer noch nicht in eine koordinierte, Arbeit. Also erstens mal Putin den globalen Zahn ziehen, dass er damit durchkommt, nämlich dass tatsächlich Rechtsstaatlichkeit, Handelspolitik, gut gemachte Arbeit über besonders Handels- und Sicherheitsabkommen ziehen können. Also alles das, was wir gerade zur Unterstützung der Ukraine mit Südkorea, mit Japan machen, das ist alles hilfreich und hilft der Stärkung des neuen Westens, zu dem die USA nicht mehr langfristig in dieser Art und Weise dazugehören werden. Jörg Lau sagt, der Westen sind jetzt wir. Das ist ein Teil dessen.
2: Ja, der Westen ist wir, aber die Gespräche gibt es zwischen Amerika und Russland und nicht zwischen EU und Russland.
1: So,
2: und es fahren halt eben
1: Punkt,
2: nicht offizielle Emissäre nach Moskau.
1: Also ja, aber da ist eben auch der Punkt. Wir haben zu stark vernachlässigt zu schauen, erweitert ins Land zu schauen, in die USA auch zu schauen, wo sind da bestimmte Einflusspunkte. Wir sehen jetzt zum Beispiel, dass ein Kongress unter dem Spekter, also unter diesem Schatten des Todes von Lindsey Graham, endlich mal ins Tun kommt, was vorher nicht passiert ist. Also wir haben uns diplomatisch verarmt, strukturell. Wir haben uns viel zu klein gemacht. Und die Tatsache, dass wir aber jetzt wissen, was die Deutlichkeit der Linien ist, sowohl der russischen Politik und viel besser auch verstehen können, wo die Trump-Administration hin, das müssten wir jetzt strategisch ausspielen können.
2: Ja, und
1: dazu braucht es tatsächlich mehr diplomatische Reife. Die kommt nicht von Kaya Kallas, die kommt aber aus den Mitgliedstaaten und dort besser koordiniert. Und das ist aber die Dringlichkeit des Gebots der Stunde.
2: Ja, auf der anderen Seite sieht man ja, die NATO hat ganz klar ein klares Versprechen an die Ukraine, 70 Milliarden pro Jahr jetzt noch mal zu geben. Also die Koalition der Willigen mit einem auch wirklich ja, in Paris große Machtdemonstration, all das. Also deshalb noch mal vielleicht die Frage, ist es nicht doch ein guter Moment, jetzt, weil man jetzt so eine Stärke sieht, Frau Tichomova, dass man sagen könnte, das könnte Putin schon beeindrucken. Und dann heißt es ja auch, vielleicht könnte Herr Schröder dann doch verhandeln. Also wo findet man irgendwo einen Anfang, dass man sagt, ja, wir wollen direkt mit Herrn Putin reden?
4: Den Anfang findet man bei Wladimir Putin, wenn der sich bereit dazu erklärt. Also ich weiß, das ist keine zufriedenstellende Antwort, aber ich finde, man muss die Chance ergreifen, wenn es sie gibt. Aber aktuell, wie gesagt, sehe ich, dass Putin vor allem an seinen Kriegszielen festhält. Und ich halte diese Gespräche in Baku nicht für zielführend. Auf der anderen Seite sehe ich auch, natürlich in Russland ist die Unzufriedenheit spürbar. In Russland wächst der Missmut. Ich denke, auch die allermeisten Russen wünschen sich mittlerweile ein Ende des Krieges. Der Krieg ist nach Hause gekommen. Und gleichzeitig kann es sehr gut sein, dass Putin versuchen wird, das auszusitzen. Also, und auch der Bevölkerung zu vermitteln, ja, wir müssen jetzt zusammenstehen und ja, es ist eine schwierige Zeit. Also so, wie man das auch aus der Sowjetunion kennt. Anderswo würden jetzt vielleicht Proteste stattfinden. In Russland wird aber die Kriegslast von oben nach unten umverteilt und
2: aber würden Sie sagen, da hat sich was geändert? Sie verfolgen ja das sehr stark in Russland. Sie hören auch die Nachrichtensendungen.
4: Es hat sich auf jeden Fall was geändert. Also die Leute umgehen auch das Verbot, Videos der Einschläge zu teilen. Die Leute, also posten Menschen, die eigentlich nicht politisch sind, verzweifelte Videos. Meine Ware ist in Wildberries. Wildberries ist wie Russlands Amazon. Ist verbrannt. Ich habe Angst um meine Zukunft. Ich würde gerne weg. Junge Männer, ich habe vorgestern mit einem Freund aus Moskau telefoniert, haben Angst vor einer anstehenden Mobilisierung. Im Herbst finden in Russland die sogenannten Duma-Wahlen statt. Danach wird damit gerechnet, dass vielleicht eine zweite Mobilisierungswelle folgen könnte. Schon jetzt müssen Unternehmen und Universitäten ein bestimmtes Kontingent an Männern für die Armee bereitstellen. Und die Sorge ist groß, dass diese Mobilisierung kommt und auf der anderen Seite die Ausreise aus Russland erschwert wird. Also schon jetzt ist im Gespräch, dass es vielleicht in Zukunft eine Ausreisegenehmigung brauchen wird. Und davor haben sehr viele Menschen Angst, aber sie fühlen sich auch ohnmächtig. Also sie versuchen sich sozusagen damit abzufinden und sagen, ja, wir können eh nichts ändern, protestieren können wir eh nicht. Aber sie fühlen auch die weltweite Isolation, die weltweite Ablehnung und natürlich auch, dass Russland in den nächsten Jahrzehnten erstmal keine rosige Zukunft haben wird, weil es abgeschnitten ist vom weltweiten Handel, von der Wissenschaft, von Entwicklung, von Austausch. Und das spüren die Leute und das schlägt sich sehr nieder in dem allgemeinen Gefühl.
2: Schauen wir noch mal auf die Rolle der Ukraine, Herr Opielka. Sie vertreten hier Polen auch am Tisch. Da gab es große Auseinandersetzungen mit der Ukraine. Vielleicht können Sie uns das noch mal ein bisschen erzählen, um noch mal zu schauen, halt, wie sich diese Rolle, auch die Rolle Selenskys, so verändert hat.
0: Ja, es gab einen Streit darum, einen Geschichtsstreit, wenn Sie so wollen. Und zwar hat der ukrainische Präsident im Mai dieses Jahres eine ukrainische Militäreinheit nach den Helden, nach den Helden der UPA, also der ukrainischen Aufstandsarmee aus dem Zweiten Weltkrieg, benannt. Und die UPA gilt in Polen im Prinzip als Verursacherin und als Vollstreckerin eines Völkermords. So wird das in Polen gewertet, auch über Parteigrenzen hinweg. Da gibt es auch einen Parlamentsbeschluss. Es geht um ein Massaker im Jahr 1943 in der Region Wolhynien, die heute zur Ukraine gehört, damals Teil Polens war, beziehungsweise besetzter Teil Polens. Und das hat in Polen sehr, sehr hohe Wellen geschlagen. Und dann wurde ihm der Orden entzogen, der ihm zwei Jahre zuvor verliehen wurde, der höchste Staatsorden und so weiter. Aber es ist insgesamt eine Tendenz in Polen zu erkennen, dass nationalistische Kräfte oder nationale Kräfte an Zustimmung einfach gewinnen. Auch die anti-ukrainische Stimmung in der Gesellschaft ist leider gewachsen. Und ja, vor diesem Hintergrund steht der Disput. Und das eben, es ist in jedem Fall, deutet sich ein Bruch an. Denn sollten in einem Jahr, wenn es Parlamentswahlen geben wird, dann die nationalistischen Parteien, die an die Macht kommen, und es deutet vieles darauf hin, dann wird es da definitiv einen Bruch geben. Ich wollte aber noch mal auf das eingehen, was Sie gesagt haben, ganz kurz, und zwar Verhandlungen. Warum es eigentlich so schwierig ist. Wir sprechen ja über Verhandlungen und welche Möglichkeiten gibt es. Es ist deswegen so schwierig, weil die Situation sich so festgefahren hat, weil ein Krieg, in Russland einen Krieg begonnen hat, den ich übrigens nicht als neokolonialen Krieg bezeichnen würde, sondern das war eine Reaktion auf eben unsere Ambition des Westens, eben die Ukraine in die NATO zu holen, in den Westen zu holen. Und inzwischen sind hunderttausende Menschen gestorben.
2: Aber eine berechtigte Reaktion?
0: Wissen Sie, es ist politisch nachvollziehbar. Das ist genau das, was die Amerikaner machen in ihrem Einflussbereich in Südamerika mit Venezuela beispielsweise, weil es einfach so händet, also einfach so.
3: Ist aber beides schlecht.
0: Ja. Also es ist nicht legitim. Deswegen ist auch, ich betone das auch immer wieder, Putin ist ein Kriegsverbrecher, weil er einen Krieg begonnen hat, bei dem hunderttausende Menschen gestorben sind. Und wenn juristisch jemand zur Verantwortung gezogen werden müsste, dann natürlich er als Oberbefehlshaber, damit das klar ist. Aber es ist auch klar, dass eben eine politische Bewertung eine ganz andere ist. Aber worauf ich hinaus will, ist, die Verhandlungen sind deswegen so schwierig und im Prinzip eigentlich aussichtslos heute, weil eben sich die Situation oder die Ereignisse so verkeilt haben. Und ich spreche schon gar nicht von den hunderttausenden Toten, die beiden Gesellschaften Traumata auslösen, auch in der Ukraine natürlich, und deswegen die Annäherung so schwierig ist. Ja? Und deswegen jegliche Verhandlung im Prinzip, ja, ich weiß nicht, wo sie enden sollten. Es ist die Frage aber auch für uns, wenn wir können ja nur für uns argumentieren, also aus der europäischen Perspektive, was ist unser realistisches Ziel? Sie sprechen immer von den Maximalforderungen. Was ist unser realistisches Ziel für ein Kriegsende, für Verhandlungen? Das heißt, soll Russland dann irgendwie zerfallen oder soll er sich tatsächlich zurückziehen? Ist das realistisch? Was sind unsere Ziele, die man definiert, auch diplomatisch reif definiert, so wie Sie gesagt haben, die auch tatsächlich dazu führen könnten, dass ein Waffenstillstand oder ein Friedensschluss dann tatsächlich auch nicht dazu führt, dass der folgende Krieg losbricht? Denn wir haben praktisch alle Anlagen in diesem Krieg, ähnlich wie das der erste Krieg, der Vorläufer zum zweiten war, ähnlich haben wir es jetzt, dass sozusagen die Destabilisierung in den Ländern so stark ist, dass eine sehr kluge Politik gemacht wird.
2: Ist das nochmal ein wichtiger Punkt? Also die Frage auch, wie wir in Zukunft, also mit Russland umgehen wollen. Ja. Welche Strategie hat die US-Administration?
1: Ich glaube, das ist nämlich wirklich der springende Punkt. Wir haben als Europäer andere Ambitionen als diese amerikanische Regierung. Ich würde immer schön trennen zwischen den amerikanischen Wählern im Übrigen auch. Da kippt gerade das Bild sehr in Richtung Ukraine, zum Teil auch, weil, das haben wir über die letzten 48 Stunden gesehen, gewichtige Influencer sich
2: Laura
1: jetzt... Nur das, um das kurz zu ergänzen, das ist die Frau, die dafür gesorgt hat, dass der Nationale Sicherheitsrat in den USA ganz anders besetzt worden ist. Der Iran-Experte im Übrigen 6 Wochen vor dem Iran-Krieg gefeuert worden ist, sodass ein Donald Trump erstmal solche Entscheidungen treffen kann, wie es war. Also Nate Swanson auf die Straße zu stellen, Mike Waltz, den ehemaligen Nationalen Sicherheitsberater, zu feuern, das geht auf das Konto der Verschwörungstheoretikerin Laura Loomer, die sich jetzt selber mit einem Schimpfwort bezeichnet. Sie wäre der russischen Propaganda aufgeflogen.
2: Sie
1: war jetzt in Kiew und hat sich dort quasi entschuldigt in einem langen Gespräch mit Zelensky, das jetzt ausgestrahlt wird auf ihren sozialen Medienkalender. Also will sagen, da kippt auch zusätzlich in der Magerbewegung scheint etwas zu kippen. Semikolon, all that being said, hat die Trump-Regierung für Russland ganz bestimmte Ambitionen. Die lassen sich rauslesen aus den ehemaligen sogenannten Mar-a-Lago-Papieren, die Steve Moran, der Finanzberater oder finanzielle Berater von Donald Trump vorgelegt hat. Das war die industrielle Rehabilitation Russlands, also da überall Fehler auszugleichen, die innenpolitisch mit der amerikanischen Industrialisierungspolitik gemacht worden sind. Also ähnlich wie der China-Deal im Übrigen, also ne, Boeing für Russland, ich übertreibe ein bisschen, aber ne, so schnelle Ventilgeschichten, die den Druck aus den amerikanischen Segeln rausnehmen. Theoretisch will diese Regierung in Washington sich diesen Konfliktes nur entledigen. Sie haben im Iran, richtigerweise ist hier erweitert gesagt worden, sich eine komplette Katastrophe ins Haus geholt. 50% der verfügbaren Stockpiles der Patriots sind aufgebraucht, meinen die Kollegen vom Center for Strategic and International Studies in Washington. Sie haben richtige Probleme jetzt. Sie kriegen ihren Militärhaushalt viel zu spät durch. Das
2: Aber
1: heißt, sie wollen
2: sie
1: das Problem loswerden.
2: Was wollen Sie mit Russland?
1: Na, sie wollen, also, Donald Trump selber möchte seinen Freund Putin rehabilitiert sehen und strukturell wieder eingegliedert und würde auch Europäern verkaufen, dass wenn man mit Russland wieder sich arrangieren könne, es den Volkswirtschaften in Europa besser ginge etc. Das sind absolut nicht die Ziele der Europäer. Das würde dann schon wieder das Verständnis des Rechtsstaats, der Gerechtigkeit des internationalen Rechts ankratzen, was Donald Trump ja wenig interessiert. Also da sehen wir tatsächlich grundsätzliche unterschiedliche Ambitionen. Und solange der Krieg weiter schwelt, muss man sich mit diesen Inkongruenzen jedenfalls noch nicht mit dieser Deutlichkeit auseinandersetzen. Es geht immer nur weiter darum, der Europäer, Trump vermeintlich lang genug an den Tisch der Europäer zu ziehen und dort zu halten, um die eigene Verteidigungskapazität zu stärken und die Strategiefähigkeit zu stärken. Das wird aber, wenn es spitz auf Knopf kommt, wenn die Verhandlungen irgendwas bedeuten sollen, nicht reichen, denn da werden sich die Geister sehr stark scheiden.
2: Frau Tichomirova, Sie beobachten natürlich auch die Situation in der Ukraine. Da haben wir in den letzten Wochen jetzt auch Proteste gesehen, als es um die Absetzung des Verteidigungsministers gab. Auf was setzt Zelensky Ihrer Meinung nach und wie viel Rückhalt hat er in der Bevölkerung, um möglicherweise sich mit Putin an einen Tisch zu setzen?
4: Also ich denke, dass Zelensky nach wie vor einen beachtlichen Rückhalt hat in der Bevölkerung, auch wenn der natürlich gerade schwankt angesichts der aktuellen Regierungskrise. Die Menschen gehen seit Tagen auf die Straße, weil Mikhail Fedorov abgesetzt worden ist. Fedorov stand wie kein anderer für eine moderne Art der Kriegsführung, also eine technische Kriegsführung, eine elektromagnetische Kriegsführung, eine Kriegsführung mit Drohnen. Und damit war verbunden die Hoffnung, dass weniger mobilisiert werden müsste oder vielleicht gar nicht mehr werden. Sirski, Alexander Sirski, um den es geht, der ist eher aus einer sowjetischen Schule, wo nicht so viel Rücksicht auf menschliche Verluste genommen wird. Und gerade im fünften Kriegsjahr ist in der Ukraine natürlich die Frage nach der Mobilisierung groß, gleichzeitig verbunden mit der Frage nach der Bussifizierung, also der gewaltsamen Mobilisierung junger Männer. Und die Angst geht natürlich auch darum, dass man in diesen Krieg gehen muss und nicht mehr zurückkommt. Deswegen, man kann sagen, auch da ist die Motivation zu kämpfen. Man kann nicht mehr von einer Motivation sprechen, aber gleichzeitig, das hat meine Kollegin Olivia Cortes, der treffenden Politikteil gesagt, von einer Disziplin. Und zwar, weil die Ukrainer keine andere Möglichkeit haben, als zu kämpfen, weil die Ukrainer sehen, wenn wir aufgeben oder wenn wir uns auf Zugeständnisse einlassen, dann wird das Gleiche passieren wie nach dem Minsker Abkommen. Dann wird Russland wieder versuchen, die Kräfte zu bündeln und noch einmal anzugreifen.
2: Aber es gibt auch mehr junge Männer, die nicht mehr in den Krieg wollen.
4: Genau, das auf jeden Fall auch. Und gleichzeitig herrscht in der Ukraine auch natürlich eine große Unruhe. Und zwar angesichts der Wahlen. Es wurde schon erwähnt, also die Wahlen in Frankreich, die Wahlen in Polen und auch mit Blick auf die Wahlen in Deutschland, nicht nur unsere Landtagswahlen, sondern auch die Bundestagswahlen im Jahr 2029. Da besteht natürlich die Sorge, dass sich das Problem von allein erledigt mit der westlichen Unterstützung, weil pro-russische populistische Kräfte, etwa wie die AfD oder das Rassemblement National, an die Macht kommen. Und das meine ich vorhin mit Aussitzen. Also beide Länder, sowohl die Ukraine als auch Russland, spielen gerade auf Zeit. Die Ukraine eben dahingehend, dass sie hoffen, dass die Unzufriedenheit in Russland wachsen wird und selbst wichtige Regierungsvertreter irgendwann Putin dazu bewegen, versuchen zu bewegen, diesen Krieg einzufrieren. Auf der einen Seite. Und auf der anderen Seite spielt Russland auf Zeit, weil sie hoffen, dass die westliche Unterstützung für die Ukraine nachlassen wird. Mhm. Vor dem Hintergrund auch der Haushaltsdiskussion, die wir gerade in Deutschland erleben. Die Populisten haben gerade sehr leichtes Spiel, das auszuschlachten.
2: Ja, Herr Braun, welche Rolle wird das spielen jetzt auch gerade in den Landtagswahlkämpfen im September? Wir sehen ja, dass es einen enormen Betrag gibt, der jetzt für Rüstung ausgegeben wird. Deutschland hat ja noch nie so viel Geld ausgegeben für Russland. Und auf der anderen Seite gibt es starke Einschränkungen, wenn man all die Reformen sieht. Also welche Rolle wird das spielen, wird diese Unterstützung halten?
3: Ich wollte noch ganz kurz zu einem Punkt Ukraine. Ich finde, was da gerade passiert, wahnsinnig spannend. Und natürlich kann man sagen, oh Gott, die sind sich nicht einig und dadurch wird es jetzt irgendwie, wird es zum Problem. Gleichzeitig erleben wir da gerade immer noch eine junge, ich würde sagen relativ junge Gesellschaft, die an einer sehr spannenden Stelle gerade gestritten hat oder streitet. Der alte Verteidigungsminister, auf den Zelensky zunächst setzte, ist ein in der Tat alter, klassischer Soldat und Kommandeur, alter Schule. Der danach Verteidigungsminister wurde, jetzt wieder geschasst wurde, ist ein ganz junger, sehr intelligenter digitaler Experte. Der es jetzt geworden ist, ist irgendwas dazwischen. Ein Kriegsheld, der aber mit den modernen Waffen kämpft, der tatsächlich in diesem Krieg steckt. Und die Gesellschaft hat darum gestritten und tut es auch immer noch. Und Zelensky hat auch gezeigt, er hört auf sie, also er verändert auch was.
2: Das ist ein Zeichen, dass die Demokratie
3: da
2: funktioniert.
3: Also, dass sie wächst und dass sie sich auslebt. Und das finde ich ein Erfolg. Die zweite Frage zu Deutschland.
2: Ich bin gleich soweit. Ganz kurz noch mal dazu.
3: Ich würde sagen, die Landtagswahlen spielen natürlich eine große Rolle. Und im Augenblick sieht es nicht gut aus, weil die Bundesregierung gerade wieder Kabinettsumbildung stolpert. Es funktioniert nicht wirklich. Also die Erzählung, Deutschland ist instabil und die Regierung ist nicht gut, manche Medien machen es besonders hart, greift immer noch. Gleichzeitig würde ich genau deshalb sagen, wenn wir aufrüsten, was nicht das gleiche Budget ist wie das für Gesundheit oder Rente. Das wird jetzt natürlich von den Populisten vermengt. Wir dürfen das aus meiner Sicht nicht vermengen, sondern spielen wir nur dieses Spiel. Das ist eine völlig andere Kiste und es ist zwingend. Aber wenn ich das tue, dann kann ich gerade in Ostdeutschland nicht einfach nur sagen, Putin ist ganz schlimm, was er ist, und Russland ist eine Katastrophe, sondern ich muss den Leuten eigentlich erzählen, wo ich auf Zeit und auf Dauer mit Russland hin will als Europa. Und wenn man ausspricht, dass, wenn es mal Putin nicht mehr gibt, man natürlich wieder erstens einen Frieden in der Ukraine will, aber man will auch in irgendeiner Weise mit diesem großen Land eine gemeinsame Zukunft haben. Man kann nicht sagen, das ist uns doch egal. Ich glaube, das müsste man thematisieren. Und deswegen sind erste Gespräche, das Behaupten oder das Erklären, wir sind bereit zu reden, egal über was.
0: Ja.
3: So wichtig.
0: Ja, ich wollte noch ein bisschen provokativ darauf einsehen. Also ich finde das nicht spannend, was dort irgendwie politisch passiert. Ich
3: in der Ukraine?
0: Nein. Wissen Sie warum? Weil das praktisch Machtkämpfe sind, die immer stattfinden, wenn eben Menschen um Macht ringen und unterschiedliche Interessenfraktionen vertreten. Und man kann das irgendwie analysieren, warum das geschieht und so weiter. Das, was unterhalb passiert, das ist das, was Sie nur angedeutet haben. Das ist das, dass eben die Ukrainer sich verstecken, damit sie nicht an die Front gehen, dass sie gezwungen werden müssen, an die Front zu gehen, gegen ihren Willen zu sterben und zu töten. Ich weiß nicht, ob das ist, glaube ich, in der deutschen Öffentlichkeit.
3: Aber der Unterschied ist in Russland.
0: Lassen Sie mich mal kurz aussprechen. Es ist in der deutschen Öffentlichkeit, auch in der polnischen übrigens, fast untergegangen, dass die Europäische Union jüngst beschlossen hat, den Schutzstatus für die ukrainischen Männer abzusenken. Das heißt, die Männer, die in die EU-Länder kommen wollen, weil sie nicht kämpfen wollen, womöglich ein berechtigtes Recht, was sie haben, nicht teilzunehmen an diesem Krieg, dass das eingeschränkt wird. Und wir nehmen das einfach als Öffentlichkeit hin. Ich sage das deswegen, weil wir als Gesellschaften in der EU offenbar schon so im militärischen Dingen denken, dass wir überhaupt diese Frage des Menschenrechts der Verweigerung, an die Front zu gehen und zu töten, einfach sozusagen ad acta legen. Ja? So, um das zu sagen, warum ich das nicht spannend finde und warum ich das viel wichtiger finde, eben die Perspektive der Menschen einzunehmen, die tatsächlich kämpfen. Denn es kämpfen auch auf ukrainischer Seite und auf russischer Seite werden eben die verheizt, die es sich nicht leisten können, sich frei zu kaufen. Und das wissen Sie ganz genau, wie das funktioniert in Russland. Und das funktioniert in der Ukraine ungefähr so ähnlich. Ja? Das heißt, bestimmte Menschen kämpfen und bestimmte Menschen kämpfen nicht. Ich würde mir wünschen, dass wir ein bisschen stärker die Perspektive von den wirklichen Opfern sozusagen in die politische Debatte bringen. Womöglich, dass die Menschen auch in in Sendungen wie diesen hier irgendwann auftauchen.
3: Da würde ich aber zwei Dinge ganz anders sehen. Der erste Punkt ist, die Ukraine ist angegriffen worden. Und das ist der entscheidende Punkt, warum sie immer noch eine ganz andere Moral hat als die russischen Soldaten, die an der Front verheizt werden. Das ist ein riesiger Unterschied. Und der zweite Unterschied ist, in Russland gehen sie nicht auf die Straße, weil sie nicht auf die Straße gehen dürfen. In der Ukraine gehen sie auf die Straße. Die verstecken sich nicht, sie zeigen sich. Und Zelensky reagiert darauf. Das ist ein Riesenunterschied.
5: Werte Damen und Herren, die Soldaten und Soldaten der Ausbildungsschutzkompanie Warnemünde werden Ihnen in der folgenden Demonstration darstellen und einen Einblick geben, wie die Abwehr von Drohnen im Hafen funktionieren kann. Nach erster Aufklärung der Lage werden drei Bootstrupp zur Abwehr der Drohne entsandt. Diese verfügen unter anderem über eine sogenannte HP-47 Jammer-Kanone. Ein Störsender zur Drohnenabwehr. Der Soldat nimmt die Drohne mit der Jammer-Kanone ins Visier.
6: Drohnen, Roboter, künstliche Intelligenz. Auf der CSAC in Rostock geht es um die Sicherheit von morgen.
5: Jetzt setzen die Schützen an Land über. Dabei bauen sie eine Rundumsicherung mit Abstand zur Drohne auf.
6: Denn Häfen, Unterseekabel und andere kritische Infrastruktur brauchen neue Schutzsysteme.
5: Nun kommt der Roboter zum Einsatz. Er ermöglicht sichere Annäherung, ohne Personal zu gefährden. Nach der ersten Bewertung durch den Roboter übernimmt der Feuerwerker die weitere Untersuchung. Nachdem die Lage gesichert ist, verlegen die Kräfte zurück zu den Booten. Damit endet die Demonstration und ich danke Ihnen für Ihre Aufmerksamkeit.
6: Auf der CSAC wollen drei junge Rostocker Unternehmen zum ersten Mal zeigen, wie ihre Systeme gemeinsam kritische Infrastruktur schützen können. Am Rostocker Stadtrand baut CIS-Drohnensysteme ihr erfolgreichstes Modell, den Orca. Mit Kameras und Sensoren kann die Drohne große Bereiche überwachen. An einem sogenannten Tether-Kabel bleibt sie stundenlang in der Luft oder fliegt frei. Drohnen könne heutzutage jeder bauen, sagt Tom Kaufmann. Darum tüfteln er und Hagen Weichert seit Monaten an einem vollautomatischen Drohnenhangar, eine wetterfeste, autonome Basisstation.
7: Hatten wir uns ja auf die Höhe geeinigt.
8: Die Stellung des Propellers ist, wenn der Motor stehen bleibt, ja nicht definiert. Und um das Problem zu fixen, haben wir jetzt hier diesen Propellerfang konstruiert, der halt den Propeller auf einer gewissen Position anhalten lässt. Ja. Der sieht dann, genau, da haben wir uns hier das hier ausgedacht. Wenn der Propeller jetzt von mir aus in der Position zum Stehen bleibt und wir ihn langsam andrehen, prallt er hier auf. Und wenn jetzt die Drohne runterfährt, ich simuliere das jetzt mal, indem ich den Propellerfang einfach nach oben drücke, dann würde sich der Propeller halt in die Position schieben.
7: Ja, also ich würde da ein bisschen was wegnehmen, dass das in der anderen Richtung funktioniert, nicht hängen bleibt.
6: In ein paar Tagen wollen sie den Hangar auf der CSAC präsentieren.
9: Das fährt komplett runter.
6: Hagen Weichert hat die Drohnenbox entwickelt. Erst seit wenigen Monaten gehört er zum Team von CIS. Beruflich war er in der ganzen Welt unterwegs.
8: Ich bin im Grunde Modellbauer. Ich baue seitdem ich 10 bin mit Modelle. Und ja, habe hier einen schönen Arbeitgeber gefunden. Hopp oder top. Passt nicht. Wir haben hier zwei Winkel, die diese Umlenkrollen halten. Die haben ja die Funktion, dieses Tether-Kabel zu führen. Ja, Try and Error, Prototyping halt.
6: Der Hangar ist noch ein Prototyp. Nachher wollen sie ihn testen. Doch vorher muss die Bodenplatte passen.
10: Dankeschön.
6: Rostocker Fischereihafen. Hier testet die Firma Flank heute ihre Schwimmdrohnen. Während CIS mit Drohnen für die Luft arbeitet,
10: wollen wir uns vorne drehen oder hier schon umdrehen?
6: Entwickelt Flank die Plattformen für das Wasser. Sie sollen später mit den Drohnen in der Luft und Sensoren anderer Hersteller zusammenarbeiten.
10: Noch geht's.
6: Der Markt für solche Systeme wächst. Häfen, Unterseekabel und Schifffahrtswege gelten zunehmend als kritische Infrastruktur und müssen immer besser geschützt werden.
10: Okay, schnell ins Wasser, dann führt er sich nicht. Easy. Entspannt.
11: Ja. Sehr gut.
6: Ausgestattet mit 2 elektrischen Motoren, erreicht diese Schwimmdrohne eine Spitzengeschwindigkeit von 30 Knoten, also fast 60 Kilometer pro Stunde.
12: Der fährt immer ein bisschen zu viel Gas an, aber der regelt sich dann immer ein bisschen runter.
13: Bewegt sich das Ruder?
12: Ja, bewegt sich.
13: Das war einfach.
6: Die Schwimmdrohnen könnten sich weitgehend autonom bewegen, doch das ist hier im Hafen nicht erlaubt. Und so steuern die Flank-Leute sie mit Controllern.
13: Komplett? Oh, ja, sorry. Okay, danke. Eigentlich müssten die es überleben, wenn man die von der Kaimauer schmeißt, aber... Eigentlich.
6: Die kleinen Drohnen fahren bis zu 20 Knoten und können mit Kameras und anderen Sensoren ausgestattet werden. Flank will die Drohnen vernetzen, dass sie als Schwarm zum Beispiel ganze Seegebiete autonom überwachen können.
12: Ja, am besten ist eigentlich die 8er in der Mitte und links, rechts mit 2er.
6: Die Nachfrage solcher Produkte ist riesig. Und so will die Firma ihren Rostocker Standort ausbauen. Eine neue Halle haben sie hier schon angemietet, erzählt der Chef Daniel Esser.
14: Für uns ist Rostock

0: Drohnen. Was noch fehlt, ist der Blick aus der Luft. Genau dafür arbeitet das Unternehmen mit CIS zusammen. Auf der CSEC wollen beide erstmals ein gemeinsames System präsentieren. Bei CIS hat Hagen-Weichert inzwischen die Lösung für die Bodenplatte gefunden.
1: Problem zwischen der Zeichnung und dem tatsächlichen Bau. Zeichnung sagt mir was anderes, wie ich hier gebaut habe. Sind zwar nur Millimeter, aber auch die passen dann nicht.
0: Endlich passt die Platte. Jetzt können sie alles zusammenbauen. Details bleiben geheim. Zu groß sei das Risiko, dass sich jemand die Technik abschaut, sagt Tom Kaufmann. Denn was hier gerade entsteht, sei weltweit einmalig.
2: Ja, aber jetzt sollten ja die Rangefinder gar kein Problem mehr haben.
3: Das ist nochmal aufgeräumt.
2: Es gibt Drohnenboxen, es gibt Drohnen, die in Boxen landen oder in Hangaren, aber es gibt keine Drohnen, die auf bewegten Hangaren landen können und schon gar nicht in der Größe, weil um Dinge zu tun, braucht man erstmal eine bestimmte Größenklasse an Drohne und hier können wir genug Payload runterhängen, da sind wir resistent für einen realen maritimen Einsatz und soweit ich weiß, gibt es da noch nichts. Ich bin jetzt wirklich angespannt. Ja, weil guck mal, das ist ja alles hier in trockenen Tüchern. Ne? Das macht man hier in der Werkstatt, man fährt das hoch und runter, das funktioniert alles. Aber am Ende fliegen wir da eine 12-Kilo-Drohne durch die Gegend, die da drauf starten und landen soll. Da muss alles klappen.
0: Bis zur CSEC bleibt nicht mehr viel Zeit. Noch immer gibt es Probleme mit den sogenannten Propellerfängern.
2: Haben wir das Risiko, dass das hier gegenkommen kann? Auch wenn das theoretisch hier gut lang geführt wird, gibt es immer noch den Moment, die Motoren zucken manchmal durch elektrische Ströme oder wenn man Wind hat, zucken sie manchmal oder verrutschen sich. Und wir wollen natürlich einfach nicht, dass er hier gegenkommt und dann weiter runterfährt. Deswegen machen wir noch ein kleines Stück Filz und dann läuft er da auch sauber lang und wir müssen nichts. Keine Angst haben.
0: Immer wieder testen sie die Lande- und Startposition der Orca-Drohne in der Box. Für die gibt es schon Interessenten. Wer, das will Tom nicht verraten, aber es sei schon wichtig, dass hier keine fernöstliche Technik verbaut ist.
2: Wir können das natürlich nicht sicherstellen, dass bei den Power Supplies irgendwelche Mikrochips drin sind, die von dem Ursprung kommen. Allerdings alles, was Steuerelektronik angeht, was kritische Sachen angeht, die auch mit der Drohne reden, haben wir keine chinesischen Bauteile. Und auch keine russischen. Also das wird dann hier am Ende auch die Steckerblende. Da hat man dann eben auch rugged, militärisch zertifizierte Stecker, wo wir alles an Connections rausbekommen, die man am Ende braucht, um mit dem System zu arbeiten, um das System an die Funktechnik anzuschließen und um eben auch weitere zusätzliche Dinge, wie zum Beispiel einen Kabelbetrieb mit Strom zu versorgen.
0: Freitagnachmittag. Gleich soll auf dem Firmengelände das Zusammenspiel von Hangar und Drohne getestet werden.
2: Jetzt ist eben der große Moment. Ich meine, wir haben das Ziel, das am Montag auf dem Schiff raufzupacken. Da muss das dann ja alles auf hoher See funktionieren. Das heißt, wenn das jetzt an Land nicht klappt, dann haben wir ein ganz anderes Problem. Einer müsste mal noch hier die Powerbox nehmen. Da kommen wir dran vorbei.
0: Tom Kaufmann ist 25 Jahre alt und führt bereits ein Unternehmen mit knapp 30 Beschäftigten. Der Drohnenhangar könnte der nächste große Entwicklungsschritt für die Firma werden.
2: So, ich würde sie so... Würde ich sie eigentlich hinstellen.
0: Bevor es auf der CSEC gezeigt werden kann,
2: hier ist vorne,
0: muss es erstmal funktionieren.
2: Und dann sollte das passen.
0: Und zwar autonom.
2: So, und als nächstes konfigurieren wir noch ein paar Einstellungen, machen die ganzen Safety-Checks und werden dann zusehen, dass wir starten. Im Falle, dass wir einen Rückflug machen, gehen wir auf 30 Meter und gehen dann runter in den Endlandeanflug. Genau, jetzt bekommen wir noch die Nachricht, dass der Hangar nicht bereit ist zum Start. Liegt daran, dass er geschlossen ist. Sobald wir den Hangar öffnen, gibt uns die Drohne das Startkommando frei. Jetzt sind wir theoretisch bereit zum Start. Ich mache noch einen finalen Parametercheck. Dafür gehe ich in ein spezielles Menü, das wir kurz nicht filmen können.
0: Bitte nicht filmen. Das hört man hier oft.
2: So. Start frei.
0: Nicht nur aus Geheimhaltung, sondern weil es um sogenannte Dual-Use-Technik geht.
2: Okay, starten kann er.
0: Systeme, die sowohl zivil als auch militärisch eingesetzt werden können.
4: Jetzt müsst ihr auf GP.

0: Yes, höher sein.
1: Jetzt brauche ich mal jemanden, der die Box mal ein bisschen leicht links und rechts bewegt, damit wir schauen, ob er sich die Drehung überträgt.
0: Ja. Kannst du wieder zurückdrehen?
1: Okay. Und jetzt drücken wir einfach, dass die Drohne einmal zurückkommen soll. Jetzt müsste die Drohne eigentlich warten, bis die Box sich öffnet. Passt. Und jetzt Achtung mal alle weg, jetzt gibt es nämlich gleich noch den kritischen Part. Die Motoren schalten sich gleich von alleine ein. Ja, das hat noch nicht so funktioniert. Das war ein bisschen zu stark. Also für den ersten Versuch hat vieles hervorragend geklappt. Das Einzige, was jetzt nicht funktioniert hat, ist, dass die Motoren langsam genug gedreht haben, um sich auszurichten. Zufrieden bin ich erstmal. Die Landung könnte noch ein Ticken präziser sein. Aber allem um allem erstmal, die Drohne ist komplett autonom geflogen, autonom operiert, Hangars aufgegangen, Hangars zugegangen, Drohne ist gelandet. Alles gut.
2: Nicht nur Cis und Flenk bereiten sich auf die C-SEC vor. Im Rostocker Stadtteil Schmarl arbeitet auch Julius Marine an seinem Auftritt. Diese Bojen sind längst mehr als Markierungen auf dem Wasser. Im Inneren Technik für Energieversorgung, Datenübertragung und Systemintegration. Stefan Schacht und sein Kollege wollen diese Boje morgen ins Wasser vor Warnemünde bringen. Sie soll der Bundeswehr und anderen potenziellen Kunden während der C-SEC vorgeführt werden. 2 Wochen lang testen dort Sicherheitsbehörden, Bundeswehr, Forschungseinrichtungen und Unternehmen gemeinsam neue Technik zum Schutz kritischer Infrastruktur.
3: Oder was sonst? Ich würde sagen, oben, ja.
2: Eigentlich baut Julius Marine Bojen zur Erfassung von Umweltdaten.
3: Okay. Steht das.
2: Mit einer militärischen Nutzung hätte Mitarbeiter Lukas 30 Schwierigkeiten.
3: Ja, das ist ja auch keine Waffe. Das ist ja, trägt ja dazu bei, dass wir auch eine verbesserte Infrastruktur auf dem Meer haben. Und daher ist es für mich völlig unbedenklich oder sogar positiv.
2: Sicherheitsbehörden sind mögliche Kunden. Darum sind sie bei der C-SEC.
4: Mühe geben sich alle, weil sie gute Leistung logischerweise abliefern wollen. Und jeder der Beteiligten zeigen möchte, was er tatsächlich kann. Weil die Leute, die da hinkommen, das Ganze beobachten, sind schon welche, die über potenzielle Aufträge später mal informieren.
2: Auf neue Aufträge durch die C-SEC hofft auch Tom Kaufmann. Sein Drohnenhangar soll heute schwimmen lernen, soll zeigen, dass er nicht nur an Land funktioniert, sondern auch auf dem Wasser. Seit dem Test vor 2 Tagen hat sich einiges verändert.
1: Und ja, wir hatten noch eine ziemliche Menge zu tun. Also man sieht, es ist alles fertig, die Elektronik ist fertig. Es sieht schick aus vor allen Dingen. Und wir haben es eben auch validiert, getestet. So, und was man jetzt sieht, ist, wenn sie gleich aufgeht, wir gucken, ob hier alles an ist, sollte alles an sein, dann richten sich die Propeller schon mal vorm Hochfahren noch mal aus. Einfach für den Fall, dass beim Transport eben sich was verrutscht hat. Trotzdem werden sie aber hinten auch eingefangen, wenn die Kiste zu ist. Also da passiert quasi gar nichts. Ja, aber es ist schon verrückt, weil Leute sehen halt eine Drohne in der Box, ja, ist ja alles easy und schön und so weiter, aber was da wirklich für Mechanik, für Denken reingeht und auch in der Technik, was da alles für Technik drin steckt und was alles miteinander reden und kommunizieren muss, daran denkt gar keiner.
2: Auf der C-SEC will CIS den neuen Drohnenhangar erstmals gemeinsam mit Flank präsentieren. Vorher muss das System allerdings aufs Wasser. Es geht in den Rostocker Fischereihafen. Hier warten sie von Flank schon mit ihrer aktuell größten Schwimmdrohne.
1: Okay. Habt ihr jetzt gerade Sprit drin?
5: Ja, haben wir.
1: Wie viel habt ihr gerade drin?
5: 50% jeweils.
1: Vorne oder?
5: Beides, auf allen 4 Tanks jeweils 50%.
1: Ausgeglichen?
5: Genau, richtig ausgeglichen.
1: Und ihr könntet jetzt trotzdem aber remote, sage ich mal, nach vorne tanken?
5: Wir können remote vorne
1: cool.
5: tanken, genau.
1: Sehr schön.
6: Okay.
1: Gucken,
6: wie schwer es ist. Und drüber.
2: Der Drohnenhangar soll auf

0: diese Schwimmdrohne montiert werden. Es ist momentan die größte von Flenk. 7,30 Meter lang, bis zu 90 Kilometer pro Stunde schnell.
1: Komm mal mit dem Trailer dicht daran. Du hast ihn ja mitten auf den Platz gestellt. Mal stell dich mal hier vorne hin. Gut.
2: Ja, wie sieht das vorne aus? Muss er weiter nach hinten oder?
3: Voll ist, vorne muss ein bisschen weiter in unsere Richtung.
4: Gut, runter.
3: Runter. Hier passt es perfekt.
5: Willst du die Löcher jetzt schon bohren oder willst du die in einem Stück bohren?
6: Ja, ja. Okay, dann machen wir es so.
5: Aber wie machen wir es dann, wo kommen wir denn überhaupt dann ran, auf der anderen Seite ins Alu von uns? Wir brauchen ja Nutstein oder irgendwas.
6: Den Schub nochmal raus.
5: Den Elektronikeinschub, ja. Oder den anderen?
6: Ja, beide.
5: Beide. Okay.
2: Einmal absetzen.
0: Flenk hat bereits eine Unterkonstruktion für das Orca-Dock ans Heck der Schwimmdrohne gebaut. Darauf müssen sie den Hangar jetzt seefest verschrauben.
5: Gut.
4: Gehen wir weiter?
5: Ui. Was hattet ihr, 50? Und dann gehe ich mal in die 50,3.
0: Tom programmiert die Software so, dass Schwimmdrohne, Hangar und Flugdrohne miteinander sprechen. In wenigen Tagen startet die CSEC, da wollen sie sich nicht blamieren.
7: Das ist ein Prototyp, was soll ich sagen? Wenn es abfällt, muss ich rennen. Nein, das ist alles. Da sind jetzt 8 Bolzen drin, der M6. Sollte passen.
5: Also ich würde nicht sagen, es ist wie Jugend forscht, aber ich würde sagen, es ist extrem ambitioniert. Und es ist auch kein Geheimnis, dass wir als Kleine dann natürlich enorme Ressourcen reinstecken. Viel Geld, viel Manpower, mit hohem Risiko. Und vor allen Dingen ist es für die Großen genauso wichtig, für die Kleinen zu sehen, okay, wie spielt man denn zusammen? Weil wenn wir hier mal eine echte Bedrohungslage irgendwo haben, dann ist es scheißegal, ob man groß oder klein ist. Dann ist es wichtig, dass alle zusammenarbeiten, alle im gleichen System miteinander kommunizieren können. Und genau das ist das auch, was wir jetzt bei der CSEC zeigen wollen, dass das funktioniert.
3: Ja, ist schon krass, irgendwie diese Vision jetzt so
7: davonschweben zu sehen.
0: Nur schweben reicht aber nicht. Der Hangar muss auf dem Boot sicher funktionieren.
5: Vorsicht, Vorsicht! Die Box hinten am Boot, ja, es hängt noch ein bisschen schräg, aber das Problem sollte sich lösen lassen, wenn man hier ein bisschen Sprit noch nach vorne pumpt.
7: Und dann liegt es auch besser am Wasser, das Boot. Jetzt ist es so ein bisschen grenzwertig. Ja, aber mit der Gewichtsverteilung nachher wird es dann werden.
2: Ja.
0: Rostock-Warnemünde ein paar Tage später. Die CSEC läuft. Die Veranstaltung ist nicht öffentlich. Nur heute, beim sogenannten Media Day, dürfen akkreditierte Journalisten einzelne, ausgewählte Dinge sehen. Auch Vertreter von Bundespolizei und Marine sind vor Ort.
8: Wir sind als deutsche Marine und als Sicherheitsorgane sehr, sehr interessiert an einem gemeinsamen Lagebild. Das muss gut sein, das muss intensiv ausgetauscht werden. Und wir müssen in der Lage sein, im Zweifelsfall auch in unseren Verantwortungsbereichen zusammenzuarbeiten und gemeinsam zu agieren.
0: Mehr als 40 Unternehmen testen hier ihre Technologien zum Schutz kritischer Infrastruktur. Die zentrale Herausforderung: die verschiedenen Systeme müssen miteinander kommunizieren. Daten von Drohnen, Sensoren und anderen Plattformen sollen in Echtzeit zu einem gemeinsamen Lagebild zusammengeführt werden. Getestet wird der Schutz von Häfen, Offshore-Anlagen und Unterseekabeln. Die Sicherheitsbehörden suchen nach neuen Lösungen, die Unternehmen hoffen auf zukünftige Aufträge. Auch Stefan Schacht von Julius Marine ist dabei.
1: Kommt ruhig ein bisschen dichter zusammen, bitte.
0: Unter den wachsamen Augen von Soldaten geht es für die Journalisten nun auf eine Art Hafenrundfahrt. Die Boje von Julius Marine markiert hier kein Fahrwasser. Sie ist Teil eines Systems zur Überwachung der Hafeneinfahrt.
9: Wir können unsere Systeme zusammen mit anderen Partnerunternehmen einmal proben, einmal vorzeigen, was wir können. Dass wir in der Lage sind, zuverlässig Strom zu produzieren. Auch in der Lage sind, Systeme von anderen zu integrieren. Also wir verstehen uns selber halt im Endeffekt als Systemintegratoren. Mit zuverlässiger Stromproduktion, egal bei welcher Wetterlage.
0: Auch der Orca von CIS ist in der Luft. Start und Landung von der Schwimmdrohne aus funktionieren. Ausgestattet mit Kamera, Infrarot- und Wärmebildsensoren sendet die Drohne